0: Plus von gut 1% entspricht. Die ökonomische Lage wird vom Bundesfinanzministerium als moderat dynamisch und damit weiterhin zurückhaltend bewertet. US-Außenminister Rubio reist ab heute für 3 Tage in die Golfregion. Geplant sind Besuche in den Vereinigten Arabischen Emiraten, Kuwait und Bahrain. Bis Donnerstag will Rubio nach Angaben seines Sprechers das vorläufige Abkommen mit dem Iran sowie die Bemühungen um einen freien Schiffsverkehr durch die Straße von Hormus erläutern. Nach Einschätzung von Beobachtern in Washington soll mit der Reise um neues Vertrauen bei den Golfpartnern geworben werden. Mehrere Länder der Region waren infolge der amerikanisch-israelischen Luftangriffe auf dem Iran zum Ziel iranischer Attacken geworden. Derweil wurde in der Schweiz die erste Verhandlungsrunde zwischen den USA und dem Iran beendet. Die Gespräche gehen nun auf Arbeitsebene weiter. Ziel ist es, innerhalb von 60 Tagen ein endgültiges Abkommen zu erreichen. Die ukrainische Armee hat nach eigenen Angaben eine Rüstungsfabrik im westrussischen Woronesch angegriffen. Der Generalstab in Kiew erklärte in einer Mitteilung, dort würden elektronische Bauteile für Raketen produziert, mit denen Russland die Ukraine beschieße. Die Produktionsstätte sei von Marschflugkörpern getroffen und beschädigt worden. Der Gouverneur der Region bestätigte einen Angriff auf ein Unternehmen. Dabei seien 5 Menschen getötet worden. Ein Brand sei inzwischen gelöscht. Zuvor hatte die Ukraine das russische Satellitenkommunikationszentrum in der Stadt Dubna mit Drohnen angegriffen. In Nordirland ist der frühere Vorsitzende der pro-britischen Partei DUP, Donaldson, wegen sexuellen Missbrauchs verurteilt worden. Das Gericht befand ihn für schuldig, zwischen 1985 und 2008 insgesamt 18 sexuelle Übergriffe an damals minderjährigen Mädchen begangen zu haben, darunter eine Vergewaltigung. Donaldson hat die Vorwürfe in dem Prozess bestritten. Bei der Urteilsverkündung ordnete der Richter Untersuchungshaft für den 63-Jährigen an und erklärte, eine lange Haftstrafe sei unvermeidlich. Das Strafmaß soll am 25. September festgelegt werden. Donaldson galt als einer der führenden Vertreter Nordirlands, die sich für die Aufrechterhaltung der engen Bindungen zum Vereinigten Königreich einsetzten. Nach seiner Festnahme vor 2 Jahren trat er als Vorsitzender der DUP zurück und gab auch seinen Sitz im britischen Parlament ab. Abschließend das Wetter. Nachts teils klar, teils wolkig. Im Süden abklingende Schauer und Gewitter. Temperaturrückgang auf 22 bis 9 Grad, dabei am kühlsten im Norden. Am Tage viel Sonnenschein bei überwiegend lockeren Wolken. Im Tagesverlauf im Süden zunehmende Quellwolken und bevorzugt aus dem Bergland heraus einzelne kräftige Schauer und Gewitter. Höchstwerte von Nordost nach Südwest 24 bis 37 Grad. Am morgigen Mittwoch heiter bis sonnig 27 bis 39 Grad. Das waren die Nachrichten.
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2: Regionale Lebensmittelversorgung, die Vielfalt jüdischen Lebens in Deutschland und das neueste Werk von Peter Sloterdijk. Das sind heute die Themen in unserem Sachbuchmagazin. Außerdem beschäftigt unsere Kommentatorinnen die Debatte zur aktuellen Rentenreform und der Rücktritt von Keir Starmer in Großbritannien. Ich bin Antran, Sie hören die Radio nach dem Deutschlandfunk. Guten Morgen.

0: Gegen die Empfehlungen der Rentenkommission erheben sowohl Gewerkschaften als auch Arbeitgeber grundsätzliche Einwände. Allerdings aus völlig unterschiedlichen Gründen. Besonders der Vorschlag einer Kapitalrente steht in der Kritik. Doch, dass jede politische Seite einige Kröten schlucken muss bei diesen Vorschlägen, das sei eine Stärke des Papiers, findet Birgit Becker.
1: Kompromisse und Konsenspapiere haben nicht den besten Ruf. Sie stehen ja gerne unter dem Verdacht, konsensual verwässert und kompromissbedingt lau zu sein. Das trifft auf die 33 Rentenempfehlungen der Regierungskommission aber nicht zu. Sie sind nicht lau und nicht verwässert. Sie muten dem roten und dem schwarzen Teil der Regierungskoalition einiges zu. Der SPD Seite den Abschied von der geliebten Rente mit 63. Die Unionsseite bekommt hingegen keinen allzu wilden Ritt in Richtung einer Rente mit 70. Keine Seite bekommt ihre rentenpolitischen Lieblingsthemen. Jede Seite hat Kröten zu schlucken. Und dabei gehen die Empfehlungen auch Konflikten nicht aus dem Weg. Überschaubaren Konflikten wie dem mit Handel und Gastronomie, die nicht glücklich sind über Rentenbeiträge für Minijobber. Dabei gehört die alte Beitragsfreiheit als direkter Weg in die Altersarmut längst abgeschafft. Größeren Konflikten wie dem mit der gesamten Arbeitgeberschaft, die den Einbau eines Kapitalstocks ins gesetzliche Rentensystem hinein, dieses Modell nach dem Muster der Schwedenrente, nicht gerne mit Beiträgen unterstützen wollen. Aber im Ernst, anders kann das nicht funktionieren, wenn man von unverbindlichen und ziemlich nutzlosen Riester-Modellen wegkommen will. Und auch der eigenen Regierung muten die Kommissionsmitglieder etwas zu. Schließlich soll der Bund die Ansparphase für diesen schwedenartigen Kapitalstock mit Steuermitteln unterstützen. An der Stelle weiß man allerdings nicht so recht, ob die Kommissionsmitglieder wirklich glauben, dass das geschieht. In den anderen Sozialversicherungszweigen tut der Bund ja exakt das Gegenteil. Was die Rentenkommission vorschlägt, ist eine Reform weitgehend innerhalb des Systems. Es gibt keine Knaller, keine Paukenschläge und keine großen Überraschungen. Rentensteigerungen werden gedämpft, die Lebensarbeitszeit steigt moderat. Ja, früherer Renteneintritt, da wird die Tür doch ziemlich unsanft geschlossen, zumindest für alle, die sich Rentenabschläge nicht leisten können. Das Rentensystem wird nicht zur Unkenntlichkeit geschrumpft, wofür es ja auch Befürworter gibt. Ebenso wird es nicht das große Fest für die Finanzwirtschaft geben mit einem Salto vorwärts in Richtung Kapitaldeckung. Kein Umbruch, also keine Rentenrevolution, was in der politischen Debatte, die sich jetzt anschließt, als Schwäche ausgelegt werden könnte. In Wahrheit ist es aber eine Stärke. Es geht um eine Reform im System, wie sie sich bislang bei Rentenreformen stets bewährt hat.
0: Die Meinung von Birgit Becker. Der britische Premierminister Keir Starmer hat seinen Rücktritt angekündigt und damit auf anhaltend schlechte Umfragewerte reagiert. Er versprach eine geordnete Amtsübergabe bis spätestens September. Ob sich sein Nachfolger Andy Burnham besser gegen Rechtspopulisten behaupten könne, sei aber noch nicht ausgemacht. Analysiert Christina Heuer in ihrem Kommentar.
2: Nun geht er also nach einem zähen Kampf und weil sich nach den Wählern auch seine Partei von Keir Starmer abgewandt hatte. Am Ende hatte er keinen anderen Ausweg mehr, als vom Labour-Vorsitz zurückzutreten. Sein Nachfolger steht bereits fest. Andy Burnham, der sich als Bürgermeister von Manchester den Ruf eines charismatischen Machers erworben hat. Andy, King of the North, soll Labour und das Land vor den Rechtspopulisten um Nigel Farage retten. Ob sich diese Hoffnung erfüllt, ist noch lange nicht ausgemacht. Keir Starmer ist detailversessen, bürokratisch, keiner, der den großen Bogen spannen oder eine überzeugende Vision für die Zukunft des Königreichs entwickeln konnte. Ein Beamter, kein Politiker. Doch als Premierminister war er ein fleißiger, pflichtbewusster Diener der Bürgerinnen und Bürger. Er hat mehr für sie erreicht, als sie sehen wollen. Die Wartezeiten beim Arzt sind kürzer geworden. Rufe nach weniger Zuwanderung wurden gehört. Die Wirtschaft war auf einem guten Weg, bis Donald Trump seinen Krieg mit dem Iran vom Zaun brach. Erfolge, die Starmer schlecht verkaufte, während seine Gegner die Fehler des Premierministers aufspießten und das Messer gegen ihn immer schärfer wetzten. Nichts spricht dafür, dass das jetzt aufhört. Die Meute, die in den sozialen Medien und der rechten Zeitungslandschaft Großbritanniens Hatz auf alles links vom rechten Tory-Flügel macht, hat längst Witterung gegen Andy Burnham aufgenommen. Immerhin, die Hoffnung, dass er robuster und angriffslustiger mit der allgegenwärtigen antiliberalen Kampagne umgehen wird als sein Vorgänger, ist berechtigt. Burnham hat Jahre darauf verwandt, sich zu einer unverwechselbaren Marke zu formen, die bei den Menschen gut ankommt. Als Politiker ist er viel zeitgemäßer als Keir Starmer, der nie verstand oder verstehen wollte, wie sehr es in der Politik immer auch um Emotionen und Stimmungen geht. Keine Frage, für viele Britinnen und Briten ist Burnham deutlich wählbarer als Starmer. Aber was genau er vorhat mit seiner Macht in Downing Street, das hat er noch nicht verraten. Er weiß es vermutlich selbst noch nicht. Nach Lage der Dinge bleiben dem früheren Bürgermeister von Manchester nun knapp 4 Wochen Zeit, ein politisches Programm für das Vereinigte Königreich und ein Regierungsteam zusammenzustellen, das es umsetzen kann. Andy Burnham muss schnell und mutig handeln. Die Geduld der Bevölkerung ist erschöpft. Wenn der König des Nordens ihren Alltag nicht rasch spürbar verbessert, wird er genauso schnell Geschichte sein wie Keir Starmer. Und Nigel Farage vielleicht doch noch britischer Premierminister.
0: Kommentiert London-Korrespondentin Christina Heuer.

0: Die AfD könnte bei der Landtagswahl in Sachsen-Anhalt in diesem Herbst so viele Stimmen erhalten, dass es zur Regierungsbildung reicht. Was das für das Bundesland bedeuten würde und wie sich das auf das übrige Bundesgebiet auswirken könnte, darüber wird seit Monaten diskutiert. In verschiedensten Bevölkerungsgruppen, darunter auch in der jüdischen Gemeinde. Zwar hat die Landesregierung gerade den dritten Umsetzungsbericht zum Landesprogramm für jüdisches Leben in Sachsen-Anhalt und gegen Antisemitismus, wie es hieß, zustimmend zur Kenntnis genommen. Aber die Bedrohung für die höchstens 2000 Jüdinnen und Juden im Bundesland bleibt präsent. Gerade nach dem rechtsextremen Angriff auf eine Synagoge in Halle im Jahr 2019. Ein versuchter antisemitischer Terroranschlag. Insgesamt ist die jüdische Gemeinschaft in Deutschland ja nach wie vor übersichtlich. Aber sie ist bunt, dynamisch, widersprüchlich und auch streitbar. Das zeigt auch ein neues Sachbuch, worüber Juden reden. 10 Gespräche aus Deutschland. Es wurde von einer Redakteurin und einem Redakteur der Wochenzeitung Jüdische Allgemeine geschrieben, Mascha Malburg und Joshua Schultheiß, und behandelt besonders heiße Themen, so wie die AfD, Israel und queere Synagogengänger. Zu Wort kommen Juden aus dem gesamten politischen Spektrum und machen so die jüdische Community in Deutschland sichtbar bzw. hörbar. Denn Jens Rosbach hat das jüdische Kaleidoskop in einen Rutsch gelesen und für unsere Sendung Andruck rezensiert.
1: Für die Jüdin Jael Burschak war der 1. September 2024 ein Tiefpunkt ihres Lebens. Denn an diesem Tag wurde die AfD bei der Landtagswahl in Thüringen stärkste Partei und in Sachsen zweitstärkste Partei.
2: An dem Tag fuhr ich weinend mit dem Fahrrad durch Leipzig und habe die Leute, an denen ich vorbeikam, abgezählt. 1, 2, du hast AfD gewählt. Seitdem stelle ich mir die Frage, wie es hier für die jüdische Community und für mich persönlich weitergehen kann.
1: In dem Gesprächsband »Worüber Juden reden« diskutiert die Leipziger Studentin mit anderen in Deutschland lebenden Juden, wie Oleg Schewtschenko aus dem thüringischen Mühlhausen, die Gefahrenlage.
2: Eine Gefahr ist, dass unter einer AfD-Regierung die Mittel für NS-Gedenkstätten sowie für Demokratie- und Bildungsprojekte gestrichen werden könnten. All das ist wichtig für das Bestehen der jüdischen Gemeinschaft. Aber auch die unmittelbare Förderung der jüdischen Gemeinden wäre unter der AfD nicht sicher.
3: Irgendwann könnte der Moment da sein, an dem Björn Höcke, der eine erinnerungspolitische Wende um 180 Grad fordert, an die Macht kommt. Ich werde mich nicht wie ein Lamm zur Schlachtbank führen lassen. Diesen historischen Fehler dürfen wir Juden nicht noch einmal begehen.
1: Viele der insgesamt 40 jüdischen Frauen und Männer, die sich in Vierergruppen zu jeweils einem heißen Thema unterhielten, planen eine innere oder eine tatsächliche Emigration im Falle weiterer AfD-Erfolge. Roy Alfia, ein Musikproduzent aus Israel, sieht das allerdings ganz anders. Angesichts des zunehmenden Antisemitismus, gerade aus dem pro-palästinensischen, arabischsprachigen Milieu.
3: Ehrlicherweise hoffe ich mittlerweile auf die AfD, damit sich etwas ändert.
2: Ist das dein Ernst?
1: Fragt die Schriftstellerin Hila Amid zurück, die ebenfalls aus Israel stammt.
3: Ja, ist es. Die AfD sollte vielleicht nicht stärkste Kraft werden, aber doch Teil einer Koalition. Sie sind die Einzigen, die endlich durchgreifen wollen. Kriminelle rausschmeißen und Leute abschieben, die nicht loyal zu Deutschland sind.
2: Das könnte dir dann genauso passieren. Ist dir das klar? Rechtsextreme können, wenn sie einmal an der Macht sind, neu definieren, was loyal bedeutet. Du kannst doch nicht Radikale mit Radikalen bekämpfen.
1: Tal Chani, die in Berlin für den israelischen Verein zusammenarbeitet, bringt die Angst der jüdischen Community in Deutschland auf den Punkt.
2: Ich glaube, die AfD beginnt mit den Muslimen und dann sind wir dran.
1: Im besten jüdischen Sinne Tacheles reden, offen und ungeschminkt, das leistet der Gesprächsband. Marsha Malburg und Joshua Schultheiß, die beiden Interviewführer, bringen Erstaunliches zustande. Was oftmals nur innerhalb der jüdischen Gemeinschaft, also hinter verschlossenen Türen, erörtert wird, kommt offenbar unzensiert zur Sprache. So distanziert sich die israelische Schriftstellerin Hila Amid deutlich vom Gazakrieg.
2: Ich lehne die Reaktion des Landes auf den 7. Oktober ab. Auch viele Leute in Berlin sind nicht in der Lage, beide Seiten zu sehen. Sie interessieren sich nur für das Schicksal der Juden oder nur für das der Palästinenser.
1: Die Immigrantin, die in Berlin lebt, ist überzeugt, dass ihr Heimatland einen falschen Weg beschreitet.
2: Es ist sehr rassistisch. Es wird mehr und mehr religiös. Es ist wirtschaftlich instabil. Ich habe im humanitären Sektor mit Menschen aus Gaza gearbeitet und erkannt, dass die Besatzung die israelische Gesellschaft von innen heraus ruiniert.
1: Solche Minderheitspositionen treffen in dem Buch auf jüdische Mehrheitsmeinungen, wie der jüdische Staat wird immer ein Zufluchtsort für mich sein. Andere wiederum können auf der ganzen Welt keine sichere Heimat mehr entdecken. In Deutschland zunehmender Antisemitismus, in den USA Disruption und Rechtspopulismus und in Israel Krieg und rechtsradikale Minister. Für den Gesprächsband wurden auch 4 Jüdinnen und Juden befragt, die aus Deutschland nach Israel ausgewandert sind. Wie Sana Kiselis, die für die deutsch-israelische Handelskammer in Tel Aviv arbeitet. Sie fühlt sich dort, trotz der Unsicherheiten, wohler als hierzulande.
2: Es ist total paradox. Hier fliegen Raketen über unsere Köpfe und es gibt regelmäßig Terroranschläge. Trotzdem ist es der einzige Fleck auf der Welt, wo ich mich als Jüdin wirklich sicher und zugehörig fühle. Das ist ein Ort, an dem ich sein kann, wer ich bin, an dem ich mich nicht ständig rechtfertigen und erklären muss. Eine Gesellschaft, in der man mich ernst nimmt, in der genau verstanden wird, wer mein Feind ist. In Deutschland hatte ich das nie. Als Jüdin fühle ich mich hier im Bunker unter Beschuss sicherer als in Berlin auf offener Straße.
1: Worüber Juden reden, bricht mit vielen Links-Rechts-Klischees und beschreibt die gesamte Vielfalt jüdischen Lebens. Die abgedruckten Gespräche sind knackig zusammengefasst und wirken lebendig. Allerdings fehlen die Altersangaben und weitere persönliche Informationen über die Gesprächspartnerinnen und Gesprächspartner. Doch insgesamt gilt, wer wissen möchte, was Juden in Deutschland derzeit auf der Seele liegt, auch im religiösen, kulturellen sowie im Genderbereich, der wird die Lektüre nicht bedauern. Allerdings wirkt das Buch bei aller Lebendigkeit auch etwas ernüchternd. So zieht die Berliner Israelin Tal Chani mit Blick auf Judenfeindschaft, AfD-Erfolge und Heimatlosigkeit eine bittere Bilanz.
2: Ich habe auch keine Lösung. Alles ist sehr kompliziert. Das Einzige, was ich zurzeit tun kann, ist mir, mein eigenes kleines Leben so gut wie möglich zu gestalten und die kleine israelische Community hier zusammenzuhalten.
4: Ein Zitat aus dem Buch von Mascha Malburg und Joshua Schultheiß. Worüber Juden reden, 10 Gespräche aus Deutschland. 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

0: Das Recht des Stärkeren, das ist das Thema der Deutschlandfunk-Denkfabrik in diesem Jahr. Es geht darum, wie Autokraten das Völkerrecht missachten und andere internationale Regeln außer Kraft setzen. Passend dazu hat der Philosoph Peter Sloterdijk ein Buch veröffentlicht. Den weltweiten Vormarsch des Autoritarismus sieht er allerdings nicht als Krise der Demokratie, sondern als ihren Normalfall. Mit historischen Argumenten deckt er dabei blinde Flecken auf, die im politischen Diskurs zurzeit selten zur Sprache kommen. Der Fürst und seine Erben. Über große Männer im Zeitalter der gewöhnlichen Leute heißt der Band. Nils Schniederjan erklärt und ordnet ein.
1: Peter Sloterdijk macht es einem nicht leicht. Sein neues Buch sieht zunächst aus wie ein weiterer Anlauf, das begreiflich zu machen, was wir den Rechtsruck, den Vormarsch des Autoritarismus, manche gar den drohenden Faschismus nennen. Doch schnell macht der Autor klar, dass es ihm, wie auch in seinen letzten Büchern, nicht darum geht, tagesaktuelle politische Entwicklungen zu analysieren. Das Projekt dieses Buches könnte man vielmehr als Provinzialisierung, als historische Einordnung der gegenwärtigen politischen Lage bezeichnen.
2: Man redet wieder vom Fürsten, gelegentlich sogar von einem verrückten König, aus begreiflichen, wenn auch erschreckenden Gründen. Die Standardhypothese der neueren Zeit, dass nach den Königen unter normalen demokratischen oder republikanischen Bedingungen die Präsidenten, die Premierminister oder die Generalsekretäre kommen müssten, lässt sich mit den Erfahrungen der Gegenwart, wie auch denen der beiden nach 1789 abgelaufenen Jahrhunderte, nur sehr unvollkommen zur Deckung bringen.
1: Schreibt der Kulturphilosoph und stellt damit die Frage, ob das, was wir als Krise der Demokratie bezeichnen, nicht er ihr Normalfall ist. Haben wir den gnadenlosen Mann an der Spitze des Staates, den Machiavelli den Fürsten nannte, in der Demokratie wirklich abgeschafft? Sloterdijk verneint und greift dafür in die Geschichte zurück. Frankreich etwa habe im 19. Jahrhundert nach der vielversprechenden Revolution mit der zweimaligen Wahl von Herrschern aus dem Hause Napoleon gezeigt, dass die Demokratie schnell ins Autoritäre rutscht. Wenn Sloterdijk mehrfach eine solche Neigung zum Autoritären innerhalb der Demokratie diagnostiziert, scheint immer wieder seine Verachtung für das einfache Volk durch. Die versucht er allerdings hinter einer großen Menge Anspielungen, Fußnoten und Verweisen zu verstecken. Deren Breite und Tiefe suchen jedoch, das muss man zugeben, unter lebenden Intellektuellen inzwischen ihresgleichen. Im Zentrum steht dabei vor allem die Auseinandersetzung mit Machiavelli. Sloterdijk liest ihn als nüchternen Beobachter des Staatswesens, das nun einmal zu einer gewissen autoritären Härte neige. Während er den Fürsten von Machiavelli damit durchaus zu seinem Recht kommen lässt, ignoriert er gleichwohl seine republikanischeren Diskursi. Das stört ihn aber wenig, denn Sloterdijk liest die Demokratie letztlich ohnehin als bloße Vermassung und Vervielfältigung der monarchischen Prinzipien.
2: Die weltweite Krise der Demokratie ist neben allem, was sie sonst sein mag, die Krise der mentalen Mikromonarchien, bei denen die Neigung um sich greift, das zu tun, was Monarchen ohne Aussichten auf Machterhaltung und Ausübung übrig bleibt. Viele finden es zunehmend absurd, sich durch Abgeordnete vertreten zu lassen, die man zumeist nicht kennt und mit denen man nie ein Wort wechseln wird. Die letzte Geste der mikroroyalen Existenz im Citoyen Incognito vollzieht sich als Abdankung. Man müsste jetzt nur noch verstehen, dass wer in dieser Lage radikal rechts wählt, nicht nur als Bürger abdankt, sondern im Ganzen des Gemeinwesens, als ob es Dreck wäre, einen Tritt versetzt.
1: Man freut sich, dass Sloterdijk sich hier einmal so klar abgrenzt von einem Projekt, das sich zumindest in Teilen auf ihn beruft. Der als AfD-Philosoph bekannte Europaabgeordnete Marc Jongen war einst ein Schüler und Mitarbeiter von Sloterdijk. Der neurechte Verleger und Netzwerker Götz Kubitschek benannte ein Unternehmen kürzlich nach einem Essay des Philosophen. Doch als Leser steht man tatsächlich etwas ratlos vor diesen Äußerungen. Radikal recht soll man sich also nicht engagieren. Und darüber hinaus? Sloterdijk hat nur wenige konkrete Ratschläge im Gepäck. Die Grundthese seines Buches bleibt dennoch anregend, gerade in Zeiten, in denen sich breite Teile der nicht radikal rechten Öffentlichkeit liebend gern auf den Staat berufen und sein Wohl und seinen Erfolg zu ihrem eigenen Anliegen gemacht haben. Demgegenüber plädiert Sloterdijk für eine Staatsferne und Staatsskepsis, wie man sie heute weder von linker noch von liberaler oder konservativer Seite hört. Denn
2: die Gesellschaft mag formal so demokratisch eingerichtet sein, wie sie will. Der Staatsbau als solcher trägt aufgrund seiner zentralistischen Verfasstheit, sei es offen, sei es kryptisch, das Potenzial zu einer Diktatur in sich. Auch ein Kanzler mit schüchterner Richtlinienkompetenz, ein erzziviler Premierminister vor einem lautstarken House of Commons, kann aus Gründen der Machtarchitektur nichts anderes darstellen als die Domestikationsgestalt eines virtuellen Diktators. An der Spitze von Staaten, wie von Armeen, ist mit dem Trugbild der flachen Hierarchie nichts anzufangen.
1: Ob Sloterdijk sich angesichts dessen aber nun einen weisen Fürsten, die Anarchie, oder doch einen libertären Planeten der unabhängigen Mikro- und Netzwerkstaaten wünscht, das lässt er leider offen. Wer sich aber in früheren Jahren von Sloterdijk abgewendet hat, als dieser Denker dem Neoliberalismus das Wort zu reden schien, indem er vorschlug, staatliche Umverteilung durch freiwillige Abgaben der Reichen zu ersetzen, der dürfte sich ihm nun vielleicht langsam wieder zuwenden. Denn die Lektüre zeigt, aus der, Zitat, Falle der Staatswerdung kommen wir so leicht nicht wieder heraus. In ihr wird es aber zunehmend ungemütlich.
0: Nils Schniederjan war das über Peter Sloterdijk, der Fürst und seine Erben. Über große Männer im Zeitalter der gewöhnlichen Leute. Sokamp Verlag, 189 Seiten, 22 Euro.

0: Regionale Produkte kaufen, das wollen viele Verbraucherinnen und Verbraucher. Doch in Supermärkten sind die Kennzeichnungen oft irreführend. Was heißt denn regional? Dass die Produkte in einem Umkreis von maximal 50 Kilometer angebaut wurden und entsprechend kurze Lieferwege hatten, oder dass sie in der Region verarbeitet wurden? Oder heißt regional in einem Supermarkt mit internationalem Angebot, dass das Produkt aus Deutschland kommt? Frank Herrmann hat schon einige Bücher über fairen Konsum und die Marktmacht der Konzerne geschrieben. Er ist Betriebswirt und hat lange Zeit in Lateinamerika gelebt, wo er unter anderem als Entwicklungsexperte gearbeitet hat. Nun hat er ein weiteres Ratgeberbuch veröffentlicht, Direkt. Einkaufen fast ohne Supermarkt, lautet der Titel, und wir haben vor der Sendung darüber gesprochen. Herr Herrmann, viele Menschen möchten ja regional angebautes Gemüse kaufen oder auch Fleisch, das keine langen Wege hinter sich hat. Die Nachfrage ist also da, auch für mehr direkt vermarktete regionale Produkte. Sie schreiben aber, dass die regionalen Strukturen schrumpfen. Wie passt denn das zusammen?
1: Ja, auf den ersten Blick erstmal gar nicht. Und das eine hat mit dem anderen auch nicht direkt was zu tun. Zum einen haben wir natürlich ein vor allem städtisches, urbanes Publikum, das gut gebildet ist und sich auch informiert über das Thema Nahrung, die gerne gesunde, nachhaltige Lebensmittel nachfragen würden. Aber auf der anderen Seite haben wir natürlich auch eine Realität in der Landwirtschaft. Und da geht es doch in der Regel immer noch nach Fläche und es geht nach Größe. Das heißt, kleinere landwirtschaftliche Betriebe haben da Schwierigkeiten. Die haben hohe Betriebskosten, es gibt einen hohen Preisdruck. Das Ganze wird auch von internationalen Märkten bestimmt. Wir haben zum Beispiel auch zu wenig Bioanbauflächen. Da kommt so eine ganze Menge zusammen und der Druck gerade auf kleinere Betriebe wächst, weil ja auch gerade diese EU-Agrarsubventionen ja tendenziell dann auch auf Fläche ausgelegt sind. Und beispielsweise hier bei mir in Baden-Württemberg oder auch in Bayern sind es eher kleinere Betriebe. Das Problem gibt es vielleicht nicht ganz so stark dann in ostdeutschen Bundesländern, wo die Fläche größer ist. Aber viele geben dann irgendwann auf, weil sie sagen, wachse oder weiche. Und viel mehr Möglichkeiten gibt es dann oft nicht.
0: Ja, wachse oder weiche, das ist ja wirklich schon sehr lange das Prinzip. Nun setzt ja auch die Politik, zumindest in Sonntagsreden, auch viel darauf, einerseits die regionalen Produzenten zu stärken, andererseits eben den Menschen auch eine gute und möglichst regionale Versorgung zu sichern. Dennoch sind eben viele Bauern und andere Erzeuger, das schreiben sie auch, der Marktmacht der Lebensmittelkonzerne weitgehend ausgeliefert, auch was die Preisgestaltung anbelangt. Wo hakt es denn da vor allem politisch? Wo könnte man da ansetzen, wäre nicht Agrarlobby etc., Bauernverband und die Lebensmittelgroßkonzerne so bedeutend?
1: Es gibt auf EU-Ebene eine Richtlinie, das ist die Richtlinie gegen Unfair Trading Practices, die UTP, also gegen unlautere Handelspraktiken. Und die wird hier in Deutschland umgesetzt in deutsches Recht durch das Agrarorganisation- und Lieferkettengesetz, furchtbares Wort. Und das schützt allerdings auch wiederum nur Lieferanten unterhalb bestimmter Umsatzgrenzen. Also viele mittelgroße Betriebe fallen dann raus. Aber diese mittelgroßen Betriebe haben wiederum Geschäftsbeziehungen mit milliardenschweren Handelskonzernen. Dementsprechend bräuchten die dort auch Unterstützung. Also das ist so ein Gesetz, wo man sagt, guter Ansatz, aber da fehlt es noch an Details. Und dann haben wir natürlich auch immer das Problem, dass viele um ihre Handelsbeziehungen fürchten. Ja. Alle, die sich äußern und die eben Kritik üben und das anprangern an gewisse unlautere Handelspraktiken, verlieren dann auch mal schnell ihren lukrativen Vertrag mit den großen Handelskonzernen und die sitzen einfach da am längeren Hebel.
0: Sie bringen ja unter anderem das Beispiel Spanien, dass es verbietet, unterhalb der Produktionskosten zu verkaufen. Wäre das nicht auch ein Modell, was man in Deutschland etablieren könnte?
1: Genau, das wird auch zum Teil schon gemacht. Also auch in Spanien ist die Gesetzgebung ein bisschen strenger. Das könnte man bei uns natürlich auch noch strenger fassen, keine Frage. Und sie spielen vielleicht dann auch auf sogenannte Drei-Parteien-Verträge an. Das sind also Verträge, in denen alle mit am Tisch sitzen.
0: Ja, gehen Sie da mal näher drauf ein. Wer sind diese drei Vertragspartner und wie funktioniert das?
1: Genau, da sitzen dann praktisch die Erzeuger zusammen mit den Verarbeitern, die auch oft eine große Marktmacht haben. und zusammen mit den Handelskonzernen an einem Tisch. Und ganz wichtig ist, dass der Preis von unten nach oben bestimmt wird. Also nicht wie sonst üblich, dass ein Handelskonzern vielleicht sagt oder Lebensmittelhandelskonzern sagt, das ist der Preis und dann wird runtergerechnet und der Bauer, der Landwirt muss dann gucken, womit er dann klarkommt, sondern von unten auf Basis der Produktionskosten wird dann der Preis berechnet und dann zwischen diesen drei Parteien so fair wie möglich ausgehandelt. Es ist ja nicht so, dass die Verarbeiter oder die Lebensmittelkonzerne jetzt alle nur schlecht und böse sind. Und die brauchen natürlich die Erzeuger auch und wissen auch um diese Problematik. Und da sind, glaube ich, solche Drei-Parteien-Verträge ein ganz guter Ansatz. Die ist bei uns hier auch schon zum Beispiel bei Milch und es ist alles relativ neu für Milch und für Fleisch auch schon gibt.
0: An einer Stelle habe ich ein bisschen gehakt. Sie weisen sehr nachvollziehbar und auch zu Recht darauf hin, dass regional nicht gleichzeitig nachhaltig bedeutet und führen das auch weiter aus. Aber ist denn so zu denken, nicht den zweiten Schritt vor dem ersten zu machen?
1: Sie spielen darauf an, dass wir eben im Endeffekt auch Waren aus anderen Regionen, also weiter entfernten Regionen, Ländern bekommen. Das ist natürlich auch jetzt wieder die Frage, was brauchen wir überhaupt und wie üppig muss das Angebot überhaupt bei uns sein? Ich sehe das hier auch auf regionalen Märkten. Die Anbieter von regionalen Produkten auch gleichzeitig dann Mangos oder Avocados oder sonst was anbieten, was vielleicht auch gar nicht jetzt saisonal ist, sondern auch wirklich von weit her kommt.
0: Ja, das machen ja auch die Biokisten, die man so bestellen kann, damit man im Winter nicht immer nur Kohl essen muss zum Beispiel.
1: Genau, und das hat sich so ein bisschen eingebürgert und das ist auch etwas, was die Kunden verlangen. Und jemand, der auf seinem Marktstand das nicht anbietet, der läuft die Gefahr, dass die Kundschaft abwandert und eben nicht bei ihm auch diese regionalen Sachen kauft, sondern die möchten eben auch, wenn sie dort schon einkaufen auf dem Markt, dann eben auch vielleicht mal eine Ananas mitnehmen. Halte ich für definitiv bedenklich, aber da muss sich auch der Verbraucher ein bisschen an die eigene Nase fassen und sagen, ist das alles immer notwendig oder könnte man nicht zumindest darauf achten, dass die Mango oder die Avocado, die wir ja auch aus dem Süden Spaniens für ein paar Monate relativ nah noch mit dem Lastwagen geliefert bekommen und das muss dann eben nicht vielleicht die Flugananas aus Ghana sein.
0: Sie beschreiben ja verschiedene Modelle der Direktvermarktung, also den Stand auf dem Wochenmarkt, die Biokiste, die geliefert wird, die soziale Landwirtschaft. Welches Modell hat in Ihrer Ansicht nach das größte Potenzial, wenn es um auskömmliche Preise für die Erzeuger und um Nachhaltigkeit geht?
1: Also ich denke, das Allerwichtigste sind Erzeugergemeinschaften, dass sich die Landwirtinnen und Landwirte einfach zusammenschließen, weil gemeinsam ist man einfach stärker und da gibt es auch viele schöne Beispiele für, wo das funktioniert. Und dann entstehen auch Partnerschaften, vielleicht nicht auf 100% Augenhöhe, aber so, dass die Bauern wirklich dann auch von ihren Erzeugnissen leben können. Und ich glaube, das zu stärken wäre ein wichtiger Schritt. Gefolgt vielleicht von der neueren Bewegung der solidarischen Landwirtschaft, die auch starke Zuwächse hat, aber wahrscheinlich auch irgendwo an ihre Grenzen stößt, wenn nicht noch mehr Menschen auch bereit sind, Zeit vielleicht ein bisschen einzubringen in die Lebensmittelproduktion und sich selber zu engagieren. Weil es geht ja auch ein bisschen darum, dass das Risiko für die Landwirte und Landwirtinnen gemindert wird. Und das passiert ja in einer Solawie, wo alle eben zusammen produzieren und dann sich auch das Erzeugte dann gemeinschaftlich teilen.
0: Sie schreiben, man solle den Anteil regionaler Selbstversorgung erhöhen. Was wären denn da die ersten Schritte?
1: Ja, da gibt es eine ganze Menge. Ich finde erstmal, die Kennzeichnungsverpflichtung für regionale Produkte sollte klarer und deutlicher sein. Das heißt, es kann nicht sein, dass ein Supermarkt selbst entscheidet, was er unter regional versteht, sondern da müssen die Kennzeichnungen verbessert werden und auch strenger reguliert werden. Wir brauchen generell, das ist der Allgemeinplatz, Bürokratieabbau und ich glaube, eine ein bisschen aktivere Gesellschaft auch in Form von Bürgerräten, Ernährung, die es ja auch zum Teil schon gibt. Das könnte man noch forcieren seitens der Politik natürlich auch und denen vielleicht auch mehr Kompetenzen zugestehen, sodass dann auch Entscheidungen, bisher werden ja nur Empfehlungen gegeben, dass man dann auch zur Entscheidung in der Politik kommt, basierend auf diesen Empfehlungen der Bürgerräte eben. Wir brauchen auch definitiv eine engere Vernetzung von Agrarwirtschafts- und Kommunalpolitik. Den Kommunen kommt sowieso eine ganz große Rolle bei der Ernährungstransformation zu. Die brauchen definitiv Unterstützung. Und vielleicht würde ich auch noch erwähnen, dass wir uns, glaube ich, mit dem Gedanken anfreunden müssen, für unsere Lebensmittel auch die wahren Preise zu zahlen. Also Preise inklusive externer Kosten wie Umweltverschmutzung oder Ausbeutung von billigen Arbeitskräften im Ausland, dass die Lebensmittel natürlich teurer machen würde auf der einen Seite, und das könnte man natürlich auch wiederum sozial abfedern, das wäre nicht, glaube ich, das Problem, aber sich überhaupt mal von dieser Preisspirale nach unten zu lösen und auch zu sagen, ja, wir richten mit der Produktion von Lebensmitteln, vor allen Dingen auch im Ausland, Schäden an, und die sollten doch bitte in Preis mit eingerechnet werden.
0: Mhm. Direktverkauf ist kein Modell für flächendeckende Versorgung, schreiben Sie. Absehbar bestimmt nicht, aber sollte man das nicht langfristig so andenken, dass zum Beispiel die Höfe und Produzenten in Brandenburg Berlin ernähren oder zumindest, dass das der Grundbaustein wird?
1: Ja, das wäre absolut wünschenswert. Das wäre toll, wenn es in die Richtung gehen würde, weil das hat gerade der Konzernatlas 2026 nochmal klar gemacht. Gerade in der Region um Berlin herum, also in Brandenburg vor allen Dingen, stammen eben nur rund 15% der in Berlin verbrauchten Lebensmittel von dort. Also da könnte man natürlich umsteuern, umlenken, und ich halte es auch für sehr, sehr wichtig, in Bezug auf gewisse Unabhängigkeiten, auf Resilienz, also auf Widerstandsfähigkeit. Je mehr Nahrungsmittel wir vom Weltmarkt bekommen, desto abhängiger machen wir uns natürlich von globalen Lieferketten. Und da haben wir ja in den letzten Jahren auch in Corona zum Beispiel gesehen, dass das Probleme mit sich bringen kann. Und eine lokale Lebensmittelproduktion auszuweiten, wenn auch nicht vielleicht auf 100%, obwohl im Fall Brandenburg-Berlin soll das angeblich in einem Radius von 100 Kilometern möglich sein. Aber diese Steigerung einfach der lokalen Produktion halte ich für extrem wichtig.
0: Frank Herrmann war das, und wir sprachen über sein Buch Direkt. 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Bei Brandes und Apsel erschienen, 177 Seiten, 24,90 €.

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1: Und diese Biosphärenreservate sind in Teilen noch die letzten gesunden Landschaften, noch giftfrei auf dem Ökolandbau. Das sind für mich Heiligtümer.
0: Der Landschaftsökologe Michael Suko. Als stellvertretender Umweltminister der DDR-Übergangsregierung gelang es ihm, einzigartige Landschaften als Nationalparks und Biosphärenreservate unter Schutz zu stellen. Heute ist Suko einer der wichtigsten Moorexperten der Welt. Er bekam vor 27 Jahren den alternativen Nobelpreis und hat mit dem Geld eine Stiftung für Naturschutz gegründet. Nun hat er seine Biografie vorgelegt. In Das Abenteuer des Lebens erzählt Suko über seinen ungewöhnlichen Werdegang. Martin Reischke weiß mehr.
2: Der Mensch hat das Gewebe des Lebens nicht erschaffen. Er ist nur ein Faden darin. Was immer er diesem Gewebe antut, tut er sich selbst an.
3: Mit diesem Zitat des Häuptlings Seattle aus dem 19. Jahrhundert beginnt Michael Suko sein Buch. Besonders originell ist dieser Einstieg nicht, passend schon. Denn das unstillbare Interesse an Tieren und Pflanzen wächst bei Suko schon in der Kindheit. Später wird der Naturschutz zu seinem Lebensthema. Suko, aufgewachsen in einem kleinen Dorf östlich von Berlin, schildert ein prägendes Erlebnis aus seiner Jugend. Als er mit einem Pferdewagen unterwegs war, kamen ihm russische Panzer in die Quere. Die Tiere gerieten in Panik. Suko fiel vom Wagen und wurde vom Hinterrad überrollt.
2: Regungslos lag ich da. Und was haben die Pferde gemacht? Sie galoppierten zum Hof und teilten meinem Bruder durch ihre Aufregung mit, dass etwas passiert sein musste. Dann haben die Tiere ihn genau dorthin geführt, wo ich, mittlerweile bewusstlos, immer noch am Boden lag. Dieses Verhalten der Tiere rührt mich heute noch, und ich habe es oft erlebt. Wenn man Tiere lieb hat, entwickelt sich eine Art Symbiose.
3: Die Rollen im Buch sind klar verteilt. Protagonist Michael Suko ist für die lebensnahen Anekdoten zuständig. Autorin Christiane Gräfe sortiert, ordnet ein und erklärt. Die frühere Reporterin und Redakteurin der Wochenzeitung Die Zeit hat Suko über viele Jahre bei seiner Arbeit begleitet. Statt eines klassischen Ghostwriting haben sich die beiden für eine Art Collage entschieden. So sollen verschiedene Akteure, etwa Sukos Töchter und Weggefährten, mit ihren Perspektiven zu Wort kommen. Das ist für eine Biografie ungewöhnlich und interessant, stört aber mitunter den Lesefluss, weil sich das Buch streckenweise eher wie ein Radiomanuskript mit sehr langen Zitaten liest. In der Biografie geht es um zweierlei. Zum einen natürlich um Michael Suko, der als mittlerweile 85-Jähriger auf ein ziemlich buntes Leben zurückblicken kann. Als Moorforscher und Bodenkundler, Naturschutzaktivist, Ornithologe und Politiker etwa. Zum anderen erzählt das Buch die Geschichte eines Menschen, der unter oft sehr widrigen Umständen für seine Ziele gekämpft hat und damit ziemlich erfolgreich war. Co-Autorin Gräfe fasst es so zusammen.
4: Michael Suko hat sich in der DDR hier und da durch die Zwänge geschlängelt, schlängeln müssen, wenn er etwas bewirken wollte. Aber sobald es an die Essenz ging oder wenn er falsche Eingemeindungsversuche durchschaute, hat er Nein gesagt, selbst wenn das persönliche Konsequenzen nach sich zog.
3: Diese Ambivalenz macht das Buch interessant. Denn Suko war kein klassischer Oppositioneller, der mit dem SED-Regime gebrochen hatte, sondern ein Pragmatiker mit einer eigenen Meinung, der versuchte, Handlungsräume auszuloten, um das Beste für die Natur herauszuholen. Schon die Geschichte, wie Suko zu einem Studienplatz kam, erzählt viel von den Widersprüchen der DDR. Denn weil seine Eltern Großbauern waren, war für Sohn Michael ein Platz an der Uni nicht vorgesehen. Dann wurde die Familie enteignet. Ein harter Schlag für die Eltern. Doch für Suko eröffneten sich auch neue Möglichkeiten.
1: Und ich wechselte dann ja von der Klasse der Ausbeuter in die Klasse der werktätigen Genossenschaftsbauern mit der Zwangskollektivierung.
3: Also durfte er Biologie in Greifswald studieren. Aber seine akademische Karriere nahm schon bald ein jähes Ende, weil Suko die Niederschlagung des Prager Frühlings nicht öffentlich gutheißen wollte.
1: Es waren harte Jahre für die Familie, ausgegrenzt, nicht an eine Universität gedurft und so weiter. Aber es waren für mich ganz wichtige Lehrjahre und Jahre, wo Freundschaften entstanden sind. Wir wollten nicht in den Westen, wir wollten hier unsere Heimat halbwegs erhalten.
3: Suko, und das erzählt das Buch in vielen Varianten, war ziemlich beharrlich und machte einfach immer weiter. Nachdem er aus der Uni gedrängt wurde, beschäftigte er sich in seiner Freizeit mit ökologischen Themen und Naturschutz, war bald bestens vernetzt und schon zu DDR-Zeiten international geschätzt als Experte für Böden und Moore. Und auch bei manchen SED-Genossen fand er Gehör.
2: So führten wir eine Art Doppelleben. Auf der einen Seite haben wir in Gremien mitgearbeitet, weil wir etwas bewirken wollten. Dort, nach außen, stellte man sich relativ konform dar, äußerte seine Kritik nicht offensiv. Dann war man nach innen frei. Frei unter jenen, denen man vertrauen konnte. Das war die Taktik, die uns oftmals sehr weit brachte.
3: In der Wendezeit gelang ihm als stellvertretender Umweltminister der DDR-Übergangsregierung sein Meisterstück. Sokol ließ einzigartige Landschaften der DDR als Nationalparks und Biosphärenreservate

0: einfach.
1: Der Naturerhalt ist Menscherhalt. Und das ist nicht ein Hobby von Schmetterlingssammlern.
0: Da schließt sich der Kreis zu Häuptling Seattle. Denn auch Soko geht es immer um ein Miteinander von Mensch und Natur.
1: Und wenn wir das nicht begreifen, dann sind wir eben ein interglazialer Irrtum der Evolution. Die Natur geht weiter, aber der Mensch hat keine Chance mehr.
2: Michael Soko. Zusammen mit Christiane Grefe hat er seine Biografie geschrieben, Das Abenteuer des Lebens, Erfahrungen und Erkenntnisse eines Ökologen, Weltbürgers und Mutmachers. Im Ökom Verlag erschienen, 304 Seiten, 24 €. Rezensent war Martin Reischke.

0: Sebastian Haffner war Publizist und Zeitgeschichtler. Ende der 30er Jahre nach Großbritannien emigriert, schrieb er dort sein später wohl bekanntestes Buch »Geschichte eines Deutschen« über die Machtergreifung der Nationalsozialisten. Im Exil arbeitete er als politischer Redakteur. Dort entstand auch das Pseudonym Haffner. Eigentlich hieß er Raimund Pretzel. In der Nachkriegszeit kehrte er nach Deutschland zurück, arbeitete als Journalist und Buchautor. 1968 schrieb er über das Verhältnis zwischen Deutschland und Russland, beginnend mit der Oktoberrevolution 1917 und endend in seiner damaligen Gegenwart, also einer Zeit, in der man versuchte, den eisernen Vorhang etwas durchlässiger zu machen. Stichwort Entspannungspolitik. Der Teufelspakt. Die deutsch-russischen Beziehungen vom Ersten zum Zweiten Weltkrieg, lautete der Titel. Das Buch ist später wieder aufgelegt worden, allerdings nur in gekürzter Form. Jetzt kann man es wieder vollständig lesen, ergänzt um ein Nachwort des Osteuropa-Historikers Karl Schlögel. Michael Kuhlmann hat die Neuedition gelesen. Seine Rezension beginnt mit einem Zitat Haffners, und zwar über das Besondere und Verheerende am deutsch-russischen Verhältnis.
1: Vergebens sucht man nach einem anderen Beispiel so tödlich intimer gegenseitiger Verknäuelung und Verstrickung zweier Völker. Man kann nicht einmal sagen, dass dieser Prozess nun abgeschlossen und vorbei wäre. Ob er einmal friedlich zur Ruhe kommt, das ist immer noch eine offene Frage.
2: Mit diesen Worten gab Sebastian Haffner 1968 das Programm vor für seinen Essay »Der Teufelspakt«. Einen typischen Haffner hat man hier vor sich, worauf auch Karl Schlögel in seinem anregenden Nachwort hinweist. Einen Historiker, der zugleich Zeitzeuge ist, der mit hellwachem Blick und brillantem Stil keine kantigen Urteile scheut. Schon wenn er erzählt, wie ausgerechnet Hohenzollern Deutschland tief in der Sackgasse einer jahrzehntelang stümperhaften Außenpolitik Lenin zur Macht verhalf und damit eine der schlimmsten Tyranneien der Weltgeschichte möglich machte. Deutschland wollte 1917 im Osten Frieden, um im Westen seine Kriegsgegner besiegen zu können. Haffner schließt:
1: Man muss das festhalten. Der Verbündete Lenins und der Geburtshelfer der Oktoberrevolution war die deutsche Rechte, das Kaiserreich, der gesellschaftliche und politische Ahnherr der heutigen Bundesrepublik. Die deutsche Linke, die damals noch sozialistische Sozialdemokratie, die Führer der deutschen Arbeiterbewegung, die Ahnherren der heutigen DDR, hatten damit nichts zu tun.
2: Haffner dampft seine Betrachtung konsequent auf die Essenz ein und stellt interessengesteuerte Beziehungen heraus zwischen drei Kräften, dem Westen, der Sowjetunion und Deutschland in der Mitte. Nach dem Beginn der Oktoberrevolution führt er weitere Stationen auf. 1922 suchten die Deutschen in Rapallo abermals den Schulterschluss mit den Sowjets, wieder gegen den Westen gerichtet, aus verletztem Stolz nach der Kriegsniederlage. Nach 1933 waren die Sowjets um ein gutes Verhältnis bemüht. Sie wollten um jeden Preis verhindern, dass sich das kapitalistische Deutschland mit dem kapitalistischen Westen gegen die sozialistische UdSSR zusammentat. Stalins Strategie sei, so Haffner, zweigleisig ausgefallen. Zum einen habe er die Armee aufgerüstet, denn über kurz oder lang habe er mit einem deutschen Angriff gerechnet. Zum anderen habe er Deutschland bei Laune halten wollen, um Zeit zu gewinnen. Bis hin zum Pakt mit Hitler von 1939.

0: Dass die Sowjetunion im Krieg zuletzt so brutal zurückschlug, kann Haffner ihr nicht verdenken.
1: Gräuel dort und Gräuel hier. Und doch lassen sich die beiden Vorgänge nicht gleichsetzen. Ein kalt geplanter und vorbedachter Mordanschlag, das ist nicht dasselbe, als wenn das Opfer, nachdem es sich als stärker erwiesen hat, seinen verhinderten Mörder zusammenschlägt.
0: Für Haffner ergibt sich eine weitere Essenz. Den Sowjets sei es auch in der Nachkriegszeit darum gegangen, Deutschland und die Westmächte auseinanderzubringen. Damit kann er die berühmte Stalin-Note zu einem neutralen, vereinten Deutschland zwischen den Blöcken schlüssig erklären. Vieles in dieser Geschichte steht und fällt mit der Frage, ob Moskau tatsächlich nicht expansiv dachte, wie Haffner es deutet. Gesteht man den Sowjets zu, dass sie nach der mörderischen deutschen Invasion mit 20 Millionen Toten und einem tiefen, möglicherweise jahrzehntelang andauernden Trauma litten, dann könnte sie tatsächlich die Idee eines Cordon Sanitaire getrieben haben, in Gestalt ihrer osteuropäischen Satellitenstaaten. Dass der Eiserne Vorhang und die Berliner Mauer die Interessenssphären erst einmal festschrieben, also für Ruhe sorgten, das, so erinnert Haffner, habe im Interesse Moskaus und der Westmächte gelegen. Die Sowjets selbst hätten mit der Mauer abermals versucht, einen Keil zwischen den Westen und Deutschland, die Bundesrepublik, zu treiben. Diesmal waren sie mit dem Westen gegangen. Dass allerdings seit 1963 ausgerechnet in West-Berlin bei Egon Bahr und Willy Brandt Ideen heranreiften, die Realität der Teilung erst einmal anzuerkennen, mit dem Ziel, diese Teilung langfristig zu überwinden, darüber verliert Haffner hier 1968 merkwürdigerweise kein Wort. Seine Darstellung der Jahre 1917 bis 1968 fällt anregend aus, stellenweise erfrischend. Auch wenn ein paar Details schiefgerutscht sind. Die Menschenrechtsverletzungen im Ostblock kommen kaum zur Sprache, Stalins Paranoia gar nicht. Die sowjetisch gesteuerte Installation der DDR kommt hier wie eine harmlose Staatsgründung im Interesse des Wiederaufbaus daher. Aber frei von Klischeevorstellungen der Hardliner in Ost und West rückt der nun erstmals wieder vollständig veröffentlichte Essay die widerstreitenden Interessen ans Licht. Er zeigt auch, wie gerade Interessen zur Basis friedenserhaltender Arrangements werden können. Beispiel Berliner Mauerbau, der eine höchst brisante Situation etwas entschärfte, indem beide Seiten Realismus über Idealismus stellten und nicht mehr mit dem Kopf durch die Wand wollten. Der Essay ist auch heute anregend, zumal in der letzten Auflage vor 36 Jahren ausgerechnet die abschließenden Kapitel zu Berlin-Krise und Mauerbau gefehlt hatten. Das sagt vieles über die Arroganz, mit der der Westen 1990 sein Verhältnis zum Osten gestaltete. Wie der kantig originelle Denker Sebastian Haffner das Berlin-Moskauer Verhältnis der Gegenwart betrachten würde, das zu erfahren, wäre sicherlich reizvoll.
2: Meint Michael Kuhlmann nach der Lektüre von Sebastian Haffners Der Teufelspakt, eine Geschichte der deutsch-russischen Beziehungen. Die Neuedition mit einem Nachwort von Karl Schlögl ist im Hansa Verlag erschienen. Umfang 224 Seiten, Preis 24 Euro. 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

0: Wie viel ist dein Mondflug wert? Diese provokative Frage im ideellen als auch im finanziellen Sinne, die stellt heute Morgen Dirk Lorenzen in seiner Sternzeit.
1: Sternzeit, 23. Juni. Ein Mondflug teurer als die Max-Planck-Gesellschaft. Anfang April flog die Artemis-2-Mission einmal um den Mond herum und kehrte zur Erde zurück. Die NASA-PR-Abteilung bejubelte die vermeintlich sensationellen Forschungsprojekte, die die Besatzung absolviert habe. Tatsächlich aber war die Hauptaufgabe für Christina Cook und ihre drei männlichen Kollegen, das Orion-Raumschiff gründlich zu testen. Die vier erprobten, wie gut es sich in der beengten Kapsel leben und arbeiten lässt und wie Orion zu navigieren ist. Die Wissenschaft spielte keine große Rolle. Die Besatzung machte in den wenigen Stunden der Mondpassage viele Bilder der Rückseite unseres Trabanten und achtete auf Einschläge von Meteoriten. Zudem waren im Raumschiff Gewebeproben der kosmischen Strahlung ausgesetzt. Was gerne als lunare Spitzenforschung verkauft wurde, ist, bei allem Respekt, kaum ein Jugendforschprojekt. In jedem Fall taugt das spärliche Wissenschaftsprogramm kaum, die Kosten der Reise zu rechtfertigen. Die Artemis-2-Mission schlägt mit 4 Milliarden Dollar zu Buche. Zur Einordnung, die Max-Planck-Gesellschaft, die in einer Vielzahl von Disziplinen Forschung auf weltweitem Spitzenniveau betreibt, hat pro Jahr 3 Milliarden Dollar zur Verfügung. Eine Milliarde weniger als Artemis-2. Auch wenn manche immer wieder betonen, man fliege aus wissenschaftlichem Interesse zum Mond, tatsächlich ist der Wettkampf zwischen China und den USA der Hauptantrieb für die Rückkehr zum Mond. Da spielen Kosten kaum eine Rolle. Die Wissenschaft aber ist stets nur ein kleiner Beifang.
0: Ein kritischer Blick auf die Artemis-2-Mission war das in der diestägigen, muss ich sagen, Sternzeit von Dirk Lorenzen.

Es ist 3:01. Sie hören die Radionacht im Deutschlandfunk und hier folgen gleich die Nachrichten. Und danach lade ich Sie gedanklich, wenn Sie mögen, ein auf eine besondere Zugfahrt durch das Baltikum. Wir sprechen über die Bedeutung der noch unfertigen Rail Baltica in Zeiten des Krieges. Bleiben Sie dran und gespannt. Bis gleich, sagt Antran.

0: 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In der Debatte über einen möglichen Paradigmenwechsel beim Thema Organspende wirbt der Patientenbeauftragte der Bundesregierung Schwarze für die sogenannte Widerspruchslösung. Alle bisherigen Bemühungen hätten zu keinem Anstieg der verfügbaren Organe oder der Registrierung in einer Datenbank geführt, sagte der SPD-Politiker der Funke Mediengruppe. Auch bei einer Widerspruchslösung werde niemand zur Organspende verpflichtet oder gar gezwungen. Demnach wären alle Menschen Organspender, die dem zu Lebzeiten nicht ausdrücklich widersprechen. Aktuell gilt in Deutschland die sogenannte Zustimmungsregelung. Organe dürfen einer Person nach Eintreten des Hirntodes nur dann entnommen werden, wenn sie dem vor dem Tod ausdrücklich zustimmt oder wenn Angehörige einwilligen. Am Donnerstag debattiert der Bundestag über das Thema. Die Vorschläge der Rentenkommission zur Abschaffung von Minijobs stoßen auf ein geteiltes Echo. Der Hotel- und Gaststättenverband warnte vor solch einem Schritt. Der Präsident des Landesverbandes Rheinland-Pfalz, Haumann, sagte der Rheinischen Post, der Vorstoß gehe an der betrieblichen Realität vorbei und wäre für das Gastgewerbe eine Katastrophe. Allein hier gäbe es rund 1,1 Millionen geringfügig Beschäftigte. Dagegen begrüßte die Ökonomin Grimm den Vorschlag. Das Mitglied im Wirtschaftssachverständigenrat sagte derselben Zeitung, eine Abschaffung würde vor allem die Arbeitsanreize für Geringverdiener massiv erhöhen. Lediglich für Studierende sollten Ausnahmen gelten. Minijobs sind Beschäftigungsverhältnisse bis zu einem Einkommen von 603 Euro im Monat, auf das nur geringe Sozialabgaben und Steuern fällig werden. Die Bundesregierung will weitere diplomatische Vertreter der international nicht anerkannten Taliban-Regierung Afghanistans nach Deutschland einreisen lassen. Dabei handle es sich um bis zu 4 Konsularmitarbeiter, sagte ein Sprecher des Auswärtigen Amtes in Berlin. Die personelle Verstärkung sei notwendig, um mehr afghanische Straftäter in ihre Heimat abschieben zu können. Benötigt werde das zusätzliche Personal etwa für das Ausstellen von Pässen und die Überprüfung von Identitäten. Zuvor hatte das Bundesinnenministerium angekündigt, die Abschiebungen nach Afghanistan auszuweiten. Künftig seien weitere Charterflüge möglich. Dies sei das Ergebnis von Verhandlungen auf technischer Ebene. Deutschland erkennt die Taliban-Regierung in Kabul nicht an, unterhält aber Kontakte mit deren Vertretern. US-Präsident Trump hat dem Sieger der Präsidentenwahl in Kolumbien, De La Espriella, gratuliert. Er könne es kaum erwarten, mit ihm zusammenzuarbeiten, um eine starke Beziehung zwischen Kolumbien und den Vereinigten Staaten aufzubauen, schrieb Trump auf seinem Kurznachrichtendienst. Der rechtsgerichtete Anwalt und Politikneuling De La Espriella hatte sich nach vorläufigen Ergebnissen in der Stichwahl mit 49,7% zu 48,7% knapp gegen den linksgerichteten Senator Cepeda durchgesetzt. De La Espriella ist bekennender Trump-Fan. Dieser hatte ihn im Wahlkampf offen unterstützt. Kolumbien steht damit nach einer bislang linksgerichteten Regierung ein deutlicher Rechtsruck bevor. Cepeda räumte seine Niederlage inzwischen ein und rief seine Anhänger zur Ruhe auf. Nach der Wahl war es zu teilweise gewaltsamen Protesten gekommen. Bei der Fußball-WM in Nordamerika hat Frankreich die Auswahl des Irak mit 3:0 geschlagen. Wegen eines Unwetters musste die Partie in Philadelphia zur Halbzeit für rund 2 Stunden unterbrochen werden. In der ersten Begegnung des Spieltags hatte Argentinien gegen Österreich mit 2:0 gewonnen. Beide Tore schoss Lionel Messi, der mit nunmehr insgesamt 18 Treffern zum WM-Rekordtorschützen aufstieg. Er zog damit am bisherigen Rekordhalter, dem früheren deutschen Nationalspieler Miroslav Klose, vorbei, der in seiner WM-Karriere auf insgesamt 16 Treffer kam. Zur Stunde trifft Norwegen auf den Senegal. Am frühen Morgen folgt noch das Spiel Jordanien gegen Algerien. Abschließend das Wetter. Nachts teils klar, teils wolkig, im Süden abklingende Schauer und Gewitter. Temperaturrückgang auf 22 bis 9 Grad, dabei am kühlsten im Norden. Am Tage viel Sonnenschein bei überwiegend lockeren Wolken. Im Tagesverlauf im Süden zunehmende Quellwolken und bevorzugt aus dem Bergland heraus einzelne kräftige Schauer und Gewitter. Höchstwerte von Nordost nach Südwest 24 bis 37 Grad. Das waren die Nachrichten.
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2: Die Rail Baltica hat nicht nur eine Bedeutung für Bahnreisende. Sie ist inzwischen auch wichtig aus militärischer Sicht, um im Ernstfall Material und Truppen zu transportieren. Das ist jedenfalls ein großes und wichtiges Projekt für uns hier im Baltikum.
3: Das sagt ein junger Litauer über eines der wichtigsten Projekte der drei baltischen Staaten. Die Schnellzugverbindung quer durchs Baltikum. Heute, da dauert es noch fast 2 Tage, bis man mit dem Zug vom estnischen Tallinn nach Berlin kommt. Und das ist mit viel Umsteigen verbunden. Mit der Rail Baltica soll es nur noch 14 Stunden dauern, wenn sie dann irgendwann fertig wird. Denn genau hier liegt das Problem, woran es scheitert. Wir nehmen Sie gleich mit nach Estland, Litauen und Lettland. Außerdem sprechen wir über das Top-Thema auf dem KI-Markt. Anthropic schaltet sein leistungsfähiges Top-Modell Fable nach gerade mal 72 Stunden ab. Freuen Sie sich später auf eine neue Folge KI Verstehen und die ganzen Hintergründe zum Thema. Am Mikrofon moderiert weiterhin für Sie Antran. Herzlich willkommen.

0: Viele Köche verderben den Brei. So könnte man die verfahrene Situation rund um die Rail Baltica beschreiben. Dabei ist die Schnellzugverbindung nicht nur wichtiges Wirtschaftsprojekt, sondern auch wichtiges Puzzleteil in der Verteidigungsstrategie der NATO. Denn die Züge könnten perspektivisch nicht nur Personen von A nach B transportieren, sondern auch Panzer an die Ostflanke des Verteidigungsbündnisses. Allerdings hat unser Reporter Christoph Kersting bei seinen Recherchen festgestellt, sind sich zwei Länder einig im Baltikum, ist immer eins dagegen. Hören Sie seine Reportage.
1: Schnellzug Nummer 889 hat den Hauptbahnhof Vilnius in Litauen pünktlich um kurz vor sieben verlassen. Ganze drei Waggons ist der Zug lang. Und schnell ist zumindest das WLAN an Bord. Der Zug fährt eher gemächlich durch den grauen litauischen Morgen. In 4,5 Stunden gegen 11.30 Uhr sollen wir die lettische Hauptstadt Riga erreichen. Schwer vorstellbar bei dem Tempo.
2: This train? Yeah. Well, it's difficult to say. Maybe 3-4 times per year.
1: Vitali Ivanovs kennt das schon. Darum fahre er die Strecke meistens mit dem Auto, erzählt der 58-Jährige leicht grimmig zwischen zwei Telefonaten. Mit dem Bahnfahren sei das ebenso eine Sache in Litauen, Lettland und Estland. Zu wenige Verbindungen, langsame Züge und eine Spurbreite, die anders ist als die in Westeuropa.
3: 4 hours. Früher bin ich oft von Warschau per Zug Richtung Osten nach Litauen gefahren. An der Grenze bedeutete das, man muss 4 Stunden warten, weil die Techniker den gesamten Zug auf andere Fahrgestelle umsetzen müssen. Wegen der größeren Spurbreite bei uns. 4 Stunden und du darfst währenddessen nicht raus aus dem Zug.
1: Erst vor wenigen Jahren wurde zumindest das Teilstück von der polnischen Grenze bis nach Kaunas, der zweitgrößten Stadt in Litauen, an die europäische Standardspurbreite von 1435 Millimetern angepasst. Immerhin sind die langen Wartezeiten an der polnisch-litauischen Grenze seitdem Geschichte. Alle anderen Züge im gesamten Baltikum, wie auch in Finnland, fahren auf der russischen Breitspur von 1520 Millimetern. Ein technisches Erbe, das bis in die Zarenzeit Mitte des 19. Jahrhunderts zurückreicht. Was den Zugverkehr betrifft, ist die Region damit bis heute vom Rest Europas abgeschnitten. Aber auch innerhalb der baltischen Länder wurde der Schienenverkehr lange vernachlässigt. Den sogenannten Schnellzug von Vilnius nach Riga und weiter ins estnische Tallinn gibt es erst seit Ende 2024.
2: I don't know why they don't go straight.
1: Die Rail Baltica? Klar, die Eröffnung der Schnellzugtrasse durch das gesamte Baltikum sei doch längst überfällig, findet Vitali Ivanovs. Das sieht auch Antanas Kudirka so. Er sitzt mit seiner Familie im selben Waggon und ist ebenfalls auf dem Weg nach Riga. Ein Wochenendausflug in die lettische Hauptstadt.
4: I think it is very important and not only for.
5: Die Rail Baltica ist extrem wichtig, nicht nur für uns als Litauer, die nach Riga oder Tallinn reisen wollen und umgekehrt, sondern auch, um näher an Warschau und Westeuropa heranzurücken. Das ist eines der wichtigsten Projekte der letzten Jahrzehnte, denn die Rail Baltica wird enorme wirtschaftliche Bedeutung haben. Sie wird Frachtgüter transportieren und natürlich auch militärisch genutzt werden können.
1: Der Zug hat gerade in Jonava gehalten. Ab jetzt fahren wir entlang des künftigen Rail Baltica-Abschnitts nach Riga. Denn Vilnius, wo unser Zug gestartet ist, wird nicht unmittelbar an der neuen Hochgeschwindigkeitstrasse liegen. Litauens Hauptstadt liegt zu weit östlich und soll über eine ebenfalls neue Zubringerlinie mit der Hauptstrecke verbunden werden. Antanas Kudirka schaut aus dem Fenster, weist kurz mit der Hand Richtung Südosten. Irgendwo da hinten, nur wenige Kilometer von Jonava, liegt das Städtchen Rukla. Dort hat die deutsche Bundeswehr vor gut einem Jahr eine Kaserne bezogen. Bis Ende 2027 sollen in Rukla und an einem weiteren Standort knapp 5000 deutsche Soldatinnen und Soldaten stationiert werden, um die NATO-Ostflanke zu stärken.
4: The German Brigade is very good news for us.
5: Die deutsche Brigade in Litauen, das ist eine sehr gute Nachricht für uns. Sie belegt, dass es eine echte Solidarität der Europäer untereinander gibt. Denn die Gefahr hier im Baltikum ist sehr real und förmlich greifbar. Darum müssen wir vorbereitet sein. Im Moment sind Russlands Kräfte in der Ukraine gebunden. Die echte Bedrohung für uns entsteht dann, wenn der Krieg dort beendet ist. Und die Rail Baltica ist ein wichtiges Puzzleteil in diesem Prozess der Vorbereitung. Denn wir werden das hier nicht aufgeben. Wir wollen hier leben, in Wohlstand und Frieden.
4: To build the general prosperity of our land in peace.
1: Die Idee, eine durchgehende Zuglinie im Baltikum zu bauen, entsteht schon in den frühen 1990er Jahren, nach dem Zusammenbruch der Sowjetunion und der erneuten Unabhängigkeit Estlands, Lettlands und Litauens. Wirklich geplant wird die Rail Baltica dann erst ab dem Jahr 2010. 4 Jahre später gründen die drei baltischen Länder ein Joint-Venture-Unternehmen mit Sitz in Riga. Es soll den Bau der Linie koordinieren. Knapp 6 Milliarden Euro. Mit dieser Summe wird anfänglich geplant. 2020, später 2026 als Zielmarke für die Inbetriebnahme ausgegeben. All das ist längst Makulatur. Die Frage heute lautet, werden die ersten Züge im Jahr 2030 rollen und wird bei den Gesamtkosten noch die 30 Milliarden Euro Marke gerissen? Andis Linde steht an diesem nasskalten Morgen auf der größten Baustelle im Baltikum. Der Ingenieur ist Chef des Konsortiums, das in Riga den ultramodernen Rail Baltica Bahnhof baut. Firmen aus Lettland, Belgien und Italien arbeiten hier zusammen.
6: Wir befinden uns mit diesem Teilprojekt der Rail Baltica mitten im Zentrum von Riga. Das ganze Areal ist 3 Kilometer lang. Wo wir jetzt stehen, um uns herum, das ist der eigentliche Bahnhof. In dem Bereich über uns werden die Züge halten. In der Ebene darunter sind die Anschlüsse an den öffentlichen Nahverkehr.
1: 2028 soll der Bahnhof fertig werden. Das könnte klappen, meint der Koordinator. Wie imposant der Bau ist, zeigt sich jedenfalls auch heute schon. Das Dachgerüst aus weit geschwungenen Stahlgittern steht. In diesem Sommer soll die Verglasung folgen. Der Bahnhof liegt nur wenige 100 Meter entfernt von der Düna. Der Fluss, lettisch Daugava, ist der längste im Baltikum und fließt mitten durch Riga. Über eine neue Brücke werden die Hochgeschwindigkeitszüge später einmal vom neuen Zentralbahnhof bis zum Flughafen Riga auf der anderen Flussseite fahren. Auch am Airport wird gerade ein komplett neuer Bahnhof gebaut. Bis Ende 2028 sollen die beiden Bahnhöfe in Riga inklusive Brücke über die Düna fertiggestellt sein. In Betrieb gehen werden sie dann aber noch nicht können. Denn die Rail Baltica Linie insgesamt soll ja frühestens 2030 an den Start gehen. Wobei viele unabhängige Experten sagen, auch dieses Ziel ist inzwischen kaum erreichbar. Mit dem Thema Rail Baltica beschäftigt sich auch Karlis Lessing seit vielen Jahren. Der 39-Jährige ist Dokumentarfilmer, lebt und arbeitet in Riga. Seine Recherchen hat er 2024 in einer aufwendigen Doku verarbeitet. Eigentlich, erzählt Karlis, sei er bis heute ein Fan des Rail Baltica Projekts.
7: Umso erstaunter war ich, als ich feststellen musste, es herrscht ein großes Chaos rund um die Rail Baltica, wenn man sich das näher anschaut. Und das betrifft alles: den Bau, die Planung, die Finanzierung. Niemand hatte wirklich die Fäden in der Hand.
1: Als Beispiel für das teils unkoordinierte Vorgehen beim Bau der Bahnlinie nennt er auch die beiden modernen Bahnhöfe, die gerade in Riga gebaut werden. Das habe in Litauen und Estland zum Beispiel für viel Kritik gesorgt.
7: Wir haben eben nicht mit der Bahnlinie selbst angefangen. Nein, Lettland baut erstmal 2 riesige Bahnhöfe. Das ist aber doch eine merkwürdige Reihenfolge. Wir werden also 2 tolle Bahnhöfe haben, aber keine Schienen und Züge, die da ankommen und losfahren. Ziemlich kurios das Ganze. Wo da die Logik sein soll, ich weiß es nicht.
1: Ein Projekt mit vielen Ungereimtheiten. Davon kann auch eine ehemalige Insiderin ein Lied singen, Baiba Rubessa. 2015 wird die Lettin CEO des Rail Baltica Konsortiums mit Sitz in Riga. 3 Jahre später schmeißt sie hin. Heute sagt sie:
8: Es ist das beste Projekt, das man sich überhaupt vorstellen kann. Dass es so schwer sein würde, das hätte ich mir nie, absolut nie vorgestellt.
1: Sie habe von Anfang an das Gefühl gehabt, gegen Windmühlen zu kämpfen. Das hat die 72-jährige ehemalige Managerin einmal in einem früheren Interview über ihre Rail Baltica-Zeit gesagt.
8: Einen Tag, nachdem in der Öffentlichkeit es bekannt gegeben wurde, dass ich RB Rail leiten würde, hat mich ein sehr einflussreicher Lette angerufen und gesagt, wir müssen mal Kaffee trinken. Und es ist ein Mensch, der weiß, wo viele Millionen und Milliarden hingehen für Unternehmen. Und er sagte ganz klar zu mir, verstehst du, dass du dafür verantwortlich sein willst, Milliarden von der Europäischen Union zu verteilen?
1: Denn das Ganze ist vor allem ein EU-Projekt. 85% der Rail Baltica-Kosten trägt Brüssel. Es habe stets großes Misstrauen geherrscht zwischen den beteiligten Ländern, vor allem zwischen Litauen und Lettland. Hinzu kommt laut der ehemaligen Rail Baltica-Chefin Rubessa, auch Moskau sei das Bahnprojekt von Anfang an ein Dorn im Auge gewesen.
8: Das Letzte, was die wollen, ist, dass hier irgendwie eine andere Route geschaffen wird, wo man also von Helsinki nach Warschau oder Berlin fahren kann. Und ich glaube, sehr viel wurde getan, um Sachen schwerer zu gestalten, langsamer zu gestalten und so weiter in Lettland als sonst was. Da ist viel Geld und viel Einfluss geflossen, um Rail Baltica, wenn nur möglich, zu zerstören.
1: 2015 etwa musste der Chef der lettischen Eisenbahn seinen Posten wegen Korruptionsvorwürfen räumen. Er soll 500.000 Euro Schmiergeld angenommen haben. Die Spuren führten damals nach Russland und zur dortigen staatlichen Eisenbahngesellschaft. Wirklich aufgeklärt wurde der Fall nie, aber Russland sei immer präsent gewesen, wenn es um die Rail Baltica ging, im Geheimen oder ganz offensichtlich.
8: Man weiß das von Pressekonferenzen. Wir hatten immer von der russischen Botschaft Leute, die jede öffentliche Diskussion besucht hat. Haben wir einander gewunken, sozusagen.
1: Eisenbahnlinien sind strategisch wichtig. Das zeigt das Beispiel Ukraine. Als Russland 2014 die Krim annektierte, hatte der Bau einer Eisenbahnbrücke als Verbindung der Halbinsel zum russischen Festland oberste Priorität für den Kreml. 8 Jahre später marschierten russische Truppen in die Ukraine ein. Und auch dort spielte die Bahn beim Transport von Mensch und Material eine wichtige Rolle. Umso mehr, als Russland und die Ukraine die gleiche Spurbreite haben. Die russische Breitspur trennt auch das Baltikum bisher vom europäischen Bahnnetz. Das sei aber nicht das einzige Problem für die baltischen Länder, sagt Justina Budginaite-Fröli. Die Litauerin ist Sicherheitsexpertin beim Atlantic Council, einer Denkfabrik mit Sitz in Washington D.C.
9: Also all die Transportinfrastruktur und eigentlich nicht nur die Transportinfrastruktur, sondern auch Energieinfrastruktur zum Beispiel im Baltikum gebaut wurde, wurde sie als Ost-West-Anbindung gedacht und so konzipiert, dass man die Anbindung natürlich vom Kernland Russlands an die baltischen Häfen hat, um die Güter bequem zu transportieren. Da kommen wir auch zu diesem Problem, dass die baltischen Länder auch bis heute besser an Russland und an Belarus im Transportbereich angebunden sind als zu den NATO-Verbündeten in Westeuropa.
1: Auch darauf ist die Rail Baltica eine Antwort. Sie schafft eine Verbindung auf der wichtigen Nord-Süd-Achse in Richtung Polen. NATO-Experten haben ausgerechnet, ein Schnellzug auf der neuen Rail Baltica-Linie könnte mit 40 Waggons einen 6 Kilometer langen Militärkonvoi auf der Straße ersetzen. Und im Fall eines militärischen Konflikts könnten über die Schnellzugtrasse 140.000 Zivilpersonen pro Tag Richtung Westen gebracht werden. Klar ist, weitere Verzögerungen kann man sich eigentlich nicht leisten beim Bau der Rail Baltica. Darum soll sie nun vorerst in einer abgespeckten Version in Betrieb gehen. Eingleisig und ohne die großen Passagierterminals wie etwa in Riga. Eine Kartenansicht auf der offiziellen Rail Baltica-Website legt den schleppenden Baufortschritt schonungslos offen. Fertig ist de facto noch kein einziger Streckenabschnitt. Und in Lettland wird an der eigentlichen Bahnlinie so gut wie gar nicht gebaut. Bis heute nicht. Auf die Karte wirft auch Kalev Stoicescu von Zeit zu Zeit einen Blick. Er ist Vorsitzender des Verteidigungsausschusses im estnischen Parlament und wundert sich immer wieder über seine lettischen Nachbarn.
10: Hier in Estland spricht eigentlich nichts dagegen, dass wir tatsächlich 2030, 31 fertig werden mit unserem Teil der Rail Baltica. Bei Lettland habe ich da so meine Zweifel. Nicht unbedingt, was die Strecke südlich von Riga nach Litauen angeht, sondern vor allem den Abschnitt Richtung Norden, also nach Estland. Und das sagen wir unseren lettischen Freunden auch ziemlich deutlich. Man stelle sich das vor, Schnellzüge, die von hier, von Tallinn Richtung Westeuropa starten und hinter der lettischen Grenze immer noch Wald statt Schienen.
1: Fast 2 Tage. So lange dauert die 1600 Kilometer weite Zugfahrt von Tallinn bis nach Berlin heute. Mit zig Umstiegen. Mit der Rail Baltica sollen es nur noch 14 Stunden sein, wenn sie irgendwann fertig ist, die neue Schnellzuglinie. Dabei liegen die Esten offenbar ganz gut im Plan. In Litauen wird aktuell über eine Fertigstellung 2033 diskutiert. Und einige lettische Stimmen unken immer wieder mal. Das gesamte Projekt müsste eigentlich komplett neu aufgezäumt werden. Wann tatsächlich Züge über die neue Hochgeschwindigkeitstrasse rollen werden, das lässt sich auch heute nicht wirklich sagen. Dafür aber, wie wichtig es für die Menschen im Baltikum ist, das Jahrhundertprojekt Rail Baltica.
0: Eine Reportage zum Jahrhundertprojekt Rail Baltica war das von Christoph Kersting. Was die Rail Baltica über die Unterschiede zwischen Esten, Letten und Litauern erzählt, das hat meine Kollegin Margarete Wohlan in der Weltzeit Oliver Moody gefragt. Er ist Korrespondent für die Times und Sunday Times und hat im Baltikum für sein Buch Konfliktzone Ostsee recherchiert und erklärt, ob überhaupt von einem baltischen Nationalgefühl die Rede sein kann im Interview.
11: Von einem gemeinsamen Nationalgefühl kann eigentlich kaum die Rede sein. Die nationalen Identitäten sind jeweils sehr, sehr stark ausgeprägt. Und obwohl es Koordination in vielen Politikbereichen zwischen den drei Ländern gibt, zum Beispiel, das klappt in der Regel ganz gut im Bereich Außenpolitik und Energiepolitik. Sie teilen das Flüssiggas-Importterminal im litauischen Klaipeda und die Gasspeicher in Lettland. Musste ich immer wieder staunen in der Recherche, wie schlecht die Koordinierung in anderen Bereichen läuft.
12: Das liegt vielleicht wahrscheinlich an der Geschichte, die die drei baltischen Staaten haben, die sehr unterschiedlich ist, oder?
11: Diese These kann ich durchaus bejahen. In Litauen hat man zum Beispiel einen Staat, der bis ins 13. Jahrhundert eigentlich die letzte heidnische Supermacht Europas war, mit einem Imperium in Teilen vom heutigen Belarus und der Ukraine. Und es wurde letzten Endes christianisiert und mit Polen so zusammengeschmolzen, dass es im 19. Jahrhundert sehr schwer war festzustellen, was Litauen eigentlich sein sollte. In Estland hingegen wurde man von dem Deutschen Orden im 12. Jahrhundert besetzt und diese deutsche Vorherrschaft hat das Land sehr stark geprägt über Jahrhunderte hinaus und auch unter russischem Besatzung ab dem 18. Jahrhundert. Und die Esten sprechen eine Sprache, die sehr nah an Finnisch ist, wobei die Letten und die Litauer sehr, sehr alte Sprache sprechen, die sehr nah aneinander sind und die sehr nah am uralten Indoeuropisch sind. Deswegen sind ja die geopolitischen Orientierungen der Länder jeweils sehr unterschiedlich ausgerichtet. Litauen hat immer Richtung Westen und Süden geblickt, nach Polen, nach Mitteleuropa und Estland hingegen nördlich gegen Finnland und es konzipiert sich wirklich heutzutage als einen nordischen Staat.
12: Könnte denn dieses Projekt Rail Baltica und auch dieser sicherheitspolitische Schulterschluss in Anbetracht der Gefahr durch Russland dazu führen, dass diese drei baltischen Länder vielleicht doch ein bisschen näher zusammenrücken, auch in anderen Bereichen, nicht nur im militärischen? Was glauben Sie?
11: Da bin ich leider eher skeptisch. Also durch Rail Baltica wird es den drei Ländern mit Sicherheit nicht gelingen. Sie müssen ohne Rail Baltica bis spätestens in den 2040er Jahre leben können.
12: Sie sind sehr skeptisch, sehr pessimistisch, ja?
11: Das bin ich auch. Und das hat auch der stellvertretende Verkehrsminister Polens ganz offen zugestanden, neuerdings. Aber der stärkste Argument dafür, dass der sicherheitspolitische Schulterschluss zu engerer Zusammenarbeit in anderen Bereichen führen könnte, wäre, dass die Sicherheitspolitik inzwischen alle anderen Gebiete der Politik durchdringt und dass man die Energiepolitik, die Verkehrspolitik, die Innenpolitik allesamt neu denken müssen im Anbetracht der existenziellen Bedrohung, die ja alle drei Länder vereint.
12: wenn dieses Rail Baltica zustande käme, ist es ja auch sozusagen Überwindung des letzten sowjetischen Erbes, was sozusagen die drei Balten noch haben, diese breitere Spur der Sowjetunion. Wie wichtig ist das Ihrer Meinung nach auch für die Psyche, wenn man das so sagen kann, der Balten, dass dieses letzte Erbe gecuttet wird?
11: Also das ist wichtig aus praktischen Gründen. Gleichzeitig gibt es ja sehr wichtige symbolische Betrachtungen hier. Die baltischen Staaten versuchen, seitdem sie ihre Unabhängigkeit Anfang der 90er Jahre wieder erlangt haben, sich von Russland und Belarus absolut abzukoppeln. In allen möglichen Bereichen, zum Beispiel der Erinnerungspolitik und der Denkmäler, aber auch gleichzeitig in der Energiepolitik. Sie haben sich von dem belarussischen Stromnetz vor 2 Jahren abgekoppelt. Und das wäre sozusagen ein sehr, sehr wichtiger nächster Schritt, sich an die europäische Spur anzuschließen.
12: Und wie wichtig ist dieses Projekt Rail Baltica wirklich für den militärischen Nutzen, also für die Verstärkung der NATO-Ostflanke?
11: Also wenn wir uns jetzt das Gesamtbild anschauen, dann geht es hauptsächlich darum, Truppen und Großgerät von Westeuropa an die Ostflanke ganz schnell und in Friedenszeiten verlegen zu können. Und da geht es nicht nur um Geschwindigkeit, sondern auch um Kapazitäten. Und hier gibt es unterschiedliche Engpässe, nicht zuletzt in Deutschland und auch an der deutsch-polnischen Grenze. Aber die sogenannte Suwalki-Lücke zwischen Polen und Litauen gehört auch dazu. Und wie gerade gesagt, wenn man alle Panzer und Truppen sozusagen aus dem Zug bringen muss und in einen neuen Zug, dann kostet das einem eben enorm viel Zeit. Und das wäre vielleicht eine entscheidende Schwachstelle für die NATO, wenn es darum geht, einen russischen Angriff auf die baltischen Staaten abzuschrecken oder dagegen sich zu verteidigen.
0: Erklärt Oliver Moody, Korrespondent der Times und Sunday Times, als auch Autor des Buches Konfliktzone Ostsee, im Weltzeitgespräch mit meiner Kollegin Margarete Wohlan über Gemeinsamkeiten und Unterschiede der baltischen Staaten sowie deren Bedeutung für die Verteidigung der NATO-Ostflanke in Zeiten des russischen Angriffskrieges.

Paukenschlag in der KI-Welt. 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

0: hat es dich, lieber Moritz, am Wochenende eigentlich genauso kalt erwischt wie die ganzen KI-Power-User, denen ich auf LinkedIn folge?
1: Ralf, du meinst wahrscheinlich die Geschichte um Anthropic und die Abschaltung von deren Top-KI-Modell.
0: Genau, Fable, also dieses fabelhafte, gezähmte Tochtermodell des KI-Modells Mythos, das gerade mal 3 Tage online war und dann zack, wurde es plötzlich wieder aus dem Verkehr gezogen. Bei mir in der Social-Media-Timeline gab es dann wirklich eine endlose Folge von alarmierenden Posts und Reaktionen mit dem Tenor, krasser Sündenfall, der Untergang des Abendlandes sozusagen.
1: Ich war auf einer Journalismuskonferenz am Wochenende in Hamburg, Netzwerk Recherche, und da wurde ohnehin auch viel über diese Themen geredet. Und ich hatte das dann am Samstagmorgen auf der Website techmeme.de, empfehlenswert ist, gelesen und dann auch mit einigen Leuten drüber gesprochen. So richtig überrascht war keiner davon, weil das war auf eine Weise auch Wasser in die Mühlen der Themen, die wir ohnehin schon besprochen hatten auf der Konferenz.
0: Ja, wobei das Krasse an dem Fall war ja, also die Ursache für diese globale Abschaltung dieses mächtigen neuen KI-Modells Fable von Anthropic war ja eine Anordnung der US-Regierung wegen Sicherheitsbedenken. Und sowas gab es in dieser Form und in diesem Ausmaß meines Wissens noch nie.
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1: Herzlich willkommen zur 140. Folge KI verstehen. Schön, dass ihr dabei seid, wo mein Kollege Ralf Krauter und ich, Moritz Metz, rausarbeiten wollen, was diese Breaking News der letzten Woche, was die uns lehren für die Zukunft und die Entwicklung und die Nutzung künstlicher Intelligenz. Wir sprechen also über die Hintergründe, die Ursachen und die Folgen dieser nie dagewesenen KI-Modellabschaltung. Und eigentlich müssen wir anfangen mit dem US-Unternehmen Anthropic. Das ist inzwischen ein KI-Startup, das wertvoller ist als OpenAI. Die sind beide so knapp unter 1 Billion US-Dollar wert. Die wollen beide an die Börse gehen. Und die hatten eben schon vor nicht so langer Zeit ein größeres Modell vorgestellt, Claude Mythos Preview, über das wir auch gesprochen hatten. Mhm. Lass uns jetzt aber nochmal rekapitulieren, was am Samstag passiert ist, als sie dann den Zugriff zu ihrem Top-KI-Modell Fable wieder gesperrt haben. Ich sage noch eins dazu, wir zeichnen auf am Mittwoch um 10 Uhr vormittags. Das noch als Hinweis, weil sich die Dinge teilweise wirklich gerade schnell wieder verändern.
0: Genau, Mittwoch, der 17. Juni. Ja, also Moritz, ich sag mal, was offiziell bekannt ist. Also Anthropic hat am Freitagabend um 17.21 Uhr Ostküstenzeit in den USA ein Schreiben des US-Handelsministers bekommen. Howard Lutnick heißt er. Und der hat die Firma aufgefordert, den Zugang zu Fable, also diesem neuen Top-KI-Modell, für alle ausländischen Staatsbürgerinnen zu sperren. Und zwar binnen der nächsten 90 Minuten. Die hatten also nicht viel Zeit, das umzusetzen, haben deswegen sehr schnell reagiert, indem sie dieses spezielle Modell Fable, aber auch Mythos, also das umfassendere Brudermodell, für alle Nutzerinnen weltweit offline genommen haben. Und die Begründung von Anthropic war, es sei auf die Schnelle eben nicht möglich gewesen, zuverlässig zu prüfen, welcher Nutzer in den USA oder anderswo denn jetzt tatsächlich einen US-Pass besitzt oder nicht. Und direkte Regierungseingriffe mit dieser Tragweite, die kannte man bislang eigentlich nur von der Rüstungsindustrie, wo dann bestimmte rüstungsrelevante Güter sozusagen Exportbeschränkungen auferlegt bekommen. Und de facto heißt das eben jetzt, die Regierung in Washington behandelt das neueste KI-Modell Fable von Anthropic wie eine Hightech-Waffe, die zu gefährlich ist, um sie mit der Welt zu teilen.
1: Was sind die Folgen dieser Entscheidung, die sich jetzt abzeichnen?
0: Also schauen wir zuerst nochmal auf das mächtigste Modell Mythos 5, also das jetzt auch komplett sozusagen global offline genommen werden musste. Das war bisher nur einer handverlesenen Zahl von Nutzern zugänglich. Also Mythos 5 ist ja das Modell, von dem Anthropic selbst sagte noch vor ein paar Wochen, das ist eigentlich zu gefährlich, um es freizugeben, weil diese KI eben erstaunlich findig ist, wie du gerade gesagt hast, Sicherheitslücken in bestehenden IT-Systemen aufzuspüren.
1: Genau, deswegen wurde das sehr restriktiv behandelt. Es gab dann das Project Glasswing, wo dann nur rund 200 ausgewählten Partnern aus 15 Ländern Zugriff gewährt wurde, also Tech-Unternehmen sowie Apple, Amazon, Microsoft, aber auch Banken, Versicherungen und auch Betreiber von kritischer Infrastrukturen, die natürlich dann sehr angreifbar wären, wenn plötzlich so ein KI-Modell wie Mythos mit enormer Rechenleistung dann diese Fehler findet. Wir hatten schon in KI Verstehen drüber berichtet, mit Max darüber gesprochen.
0: Genau, verlinken wir auch nochmal in den den Shownotes. Also diese handverlesenen Erst-User von Mythos, die sollten quasi Gelegenheit haben, ihre IT-Systeme gegen Angriffe zu härten, bevor eben auch böse Hacker irgendwann Zugriff auf dieses Modell bekommen. Und da die beteiligten Firmen jetzt wochenlang Zeit hatten, Sicherheitslücken zu stopfen, würde ich sagen, der Schaden aus deren Sicht ist wahrscheinlich überschaubar, dass Mythos für sie jetzt gerade nicht mehr zugänglich ist. Bei Fable, also dem zumindest für alle Claude Pro-User zugänglichen Modell von Anthropic, das am 9. Juni veröffentlicht worden ist, sieht es ein bisschen anders aus, denn dieses große Sprachmodell ist ja quasi der gezähmte Bruder von Mythos, der also durch zusätzliche Sicherheitsfilter dazu gebracht werden sollte, keine sicherheitskritischen Details fremder IT-Systeme auszuspähen.
1: Genau, und da kommen dann sogenannte Classifier zum Werk, die dann jeden Prompt beurteilen. Ist denn hier jetzt was Sicherheitsrelevantes drin? Soll da jetzt gerade hier eine Biowaffe entwickelt werden? Soll da gerade eine Bank gehackt werden oder nicht? Ich habe dann immer das Adjektiv entschärft verwendet und hatte auch Cloud Fable dann letzten Dienstag gleich getestet. Das hat sehr gut funktioniert, hat mich beeindruckt, wie gut das Modell war.
0: Ja, ich habe es auch getestet. Ich finde das Wort gezähmt eigentlich ganz gut, ne, weil das zeigt, da stecken quasi mehr PS unter der Haube, als man dann nutzen kann als User. Und das hat man im praktischen Einsatz ja auch wirklich gemerkt, weil das System so ein bisschen mit angezogener Handbremse agiert hat zum Teil. Ne. Also wenn man beim Chat mit Claude eine Frage gestellt hat, die aus Sicht der Sicherheitsverantwortlichen eben nicht opportun war, dann verweigerte Fable ja schlichtweg den Dienst und Claude schaltete dann automatisch auf ein weniger potentes Vorgängersprachmodell zurück, also Opus in der Regel dann. Ne? Mhm. Und dazu muss man übrigens nicht mal nach der Anleitung zum Bau einer Biowaffe oder eines Computervirus fragen, sondern es reichte schon, wenn man sich von Claude dabei helfen lassen wollte, ein Newsletter zu einer KI-Verstehen-Folge über Stark Defense zu schreiben. Mir ist dieses Downgrading des Modells, also von Fable nach unten, öfter passiert. Genau wie andere Nutzerinnen war ich not amused, aber obwohl Fable vermutlich das am stärksten gezügelte KI-Modell ist, das jemals veröffentlicht wurde, war es doch seinen Vorgängern recht deutlich überlegen. Also viele begeisterte Erstanwender sprachen von einem Qualitätssprung und deswegen haben eben viele Firmenkunden direkt auch angefangen, das neue mächtige Sprachmodell Fable dann in ihre KI-Pipelines zu implementieren. Und die sind jetzt natürlich alle massiv verärgert, dass Anthropic da auf Erlass des Weißen Hauses einfach mal so den Stecker ziehen kann. Und außerdem ist die Community natürlich auch stark verunsichert, wie es denn jetzt weitergeht. Und auf welche Dienste der US-Tech-Riesen man sich denn künftig dann auch verlassen kann.
1: Was wissen wir jetzt denn, Ralf, über die Beweggründe der US-Regierung? Also was war der Auslöser?
0: Sage ich dir gleich vorab, aber nochmal, um das klarzustellen. Also für Anthropic kommt dieser Zwischenfall jetzt wirklich zu einem sehr ungünstigen Zeitpunkt. Also man hatte ja sowieso schon so eine Art Beef mit der US-Regierung. Das Verhältnis war gespannt, nachdem Anthropic sich im März ja geweigert hatte, der Regierung uneingeschränkt Zugriff auf die eigenen KI-Modelle zu geben, zum Beispiel auch, um also autonome Waffensysteme zu steuern. Deswegen wurde Anthropic offiziell als Sicherheitsrisiko deklariert und auf eine Blacklist für staatliche Beschaffungsvorhaben gesetzt.
1: Und ja, hat man berichtet, ja.
0: Genau. Und um diesen Schlag vom März zu verdauen, hat man bei Anthropic eben seitdem intensiv daran gearbeitet, das Geschäft mit Firmenkunden hochzufahren. Und wenn bei Kunden jetzt natürlich der Eindruck entsteht, ja, die können gar nicht zuverlässig liefern, dann ist es durch ein fatales Signal und spielt der Konkurrenz in die Hände. Presseberichten zufolge war es so, dass das Vertrauen der Regierung in die Sicherheitsmaßnahmen von Anthropic eben sowieso schon länger angekratzt war, weil rausgekommen war, dass Anthropic den anfänglich sehr begrenzten Kreis der Test-User von Mythos nachträglich erweitert hatte und zwar ohne der Regierung Bescheid zu geben. Das kam da gar nicht gut
1: an. Das wäre dann auch krass, wenn das ganze Modell als Waffe gesehen werden kann. Und offenbar war darunter eine südkoreanische Firma, der dann US-Geheimdienste eventuell eine Nähe zu China nachsagen. Und da kann man dann schon sagen, wenn China jetzt auf dieses Modell auch Zugriff hätte, dann wäre das schon eine Gefährdung der nationalen Sicherheit. Man muss auch wissen, es gibt das sogenannte Destillieren, wo man quasi von KI-Modellen, wenn man auf sie Zugriff hat, auch lernen kann, eigene Modelle zu trainieren. Und vielleicht hat China das an dieser Stelle dann gemacht oder vorgehabt. Das wäre natürlich dann schon krass.
0: Gut möglich. Jedenfalls hat Amazon also bei Sicherheitstests von Fable herausgefunden, dass es möglich ist, sozusagen Sicherheitsvorkehrungen von Claude auszuhebeln mit einem sogenannten Jailbreak. Und darüber wurde am Donnerstag die US-Regierung in Kenntnis gesetzt und das brachte den Stein ins Rollen.
1: Ein Jailbreak, also Jail, Englisch Gefängnis, Break, der Ausbruch, das ist eben, wenn man ein KI-Sprachmodell überredet, andere Dinge zu machen als die, die es eigentlich darf. Also wenn man quasi Social Engineering betreibt und sagt, alles ist egal, was du vorher festgeschrieben bekommen hast. Jetzt ist es Zeit, deine Einschränkungen zu durchbrechen. Das funktioniert erstaunlich oft und lässt sich kaum bremsen.
0: Ich habe ein einfacheres Bild dafür parat, um das ein bisschen zu illustrieren. Also es ist ein bisschen so, wie wenn man die Elektronik eines Autos, die so geregelt ist, dass man maximal, ich sag mal, 120 fahren kann, gibt es ja in vielen Ländern auf der Welt, wenn man diese Elektronik so manipuliert, dass man dann mit der schicken Limousine eben doch wieder Tempo 250 machen kann. Ne? So ganz vereinfacht gesagt ist das ungefähr so, ja. Jedenfalls. Nach dieser Jailbreak-Meldung von Amazon dachte die US-Regierung am Freitag wohl erstmals ernsthaft über Exportbeschränkungen für Anthropic nach. Anthropic wiederum hielt die Vorwürfe von Seiten von Amazon für überzogen. Man sprach von einem Missverständnis und erklärte, die gefundenen Sicherheitslücken seien eben weder besonders neu noch sonderlich gravierend. Es gäbe die so ähnlich auch bei allen anderen großen Sprachmodellen und man habe das Problem generell im Griff. Und aus Sicht der US-Regierung nahm Anthropic das Problem eben dann in dieser Stellungnahme offenbar nicht ernst genug und deswegen wurden dann diese Exportverschränkungen verhängt.
1: Wobei man da, wie man liest, schon auch intern viel diskutiert hat im Weißen Haus und es gab schon auch diejenigen, die gesagt haben, hey, innovatives US-Unternehmen, warum sollten wir das jetzt total ausbremsen?
0: Ja, es ist jetzt aus der Ferne ein bisschen schwer zu sagen, ob letztlich die Vorgeschichte verantwortlich war, dass also das Vertrauen in Anthropic eh schon angekratzt war, dass man so drastisch reagiert hat oder ob es da vielleicht anderes gelagerte politische oder wirtschaftliche Überlegungen dahinter gab. Wahrscheinlich werden wir das erst in einigen Wochen oder Monaten erfahren. Interessant aber, Alex Stamos, ehemaliger Sicherheitschef bei Facebook, der hält das Manöver der Regierung jedenfalls für eine deutliche Überreaktion. Gegenüber der Washington Post sagte er, diese Strafe ist so unverhältnismäßig, als wenn man einen Autofahrer, den man beim Rasen geblitzt hat, mit der Todesstrafe belegt. Ja, und ja, die Regierung gab daraufhin bekannt, sie wolle die Sanktionen für Anthropics Topmodelle aufheben, sobald Anthropic Fable eben zuverlässig gegen solche Jailbreaks geschützt hat. Anthropic wiederum teilt mit, ja, das würden wir gerne, ist aber zu 100% kaum möglich, das schafft auch sonst keiner. Also interessante Forderung, wir wissen aber noch nicht, ob und wann wir der nachkommen können, aber wir versuchen es natürlich.
1: Ja, Jailbreaken, schwierige Geschichte, das komplett zu unterbinden, was ich gelesen habe, erwartet das Weiße Haus vielleicht auch einfach nur so eine Art Signal, so ein Entgegenkommen. Trotzdem weiß man nicht, ob da jetzt irgendein Plan Donald Trumps dahinter steckt. Das Kind ist jedenfalls in den Brunnen gefallen. Ralf, was kann man denn jetzt als Kunde, zumal auch in Europa, tun, dass sowas vielleicht nicht mehr passiert?
0: Sage ich dir gleich, Moritz. Zunächst aber nochmal ganz wichtig zu erwähnen, also dieser direkte Eingriff der US-Regierung ins Geschäft von Tech-Riesen ist an sich kein Präzedenzfall. Also es gab ja diesen Fall des Chefanklägers beim Internationalen Strafgerichtshof. Dem hatte Microsoft ja das E-Mail-Konto gesperrt, nachdem Washington diese UN-Behörde sanktioniert hatte. Und noch ein anderes spannendes Beispiel bei einer Anhörung in Frankreich. Kürzlich sagte ein Microsoft-Vertreter im Senat unter Eid, wir können nicht garantieren, dass eure Daten, die auf europäischen Servern liegen, im Zweifel nicht doch an US-Behörden weitergeleitet werden. Also wir wussten schon vorher, dass der Arm der US-Regierung lang ist und weitreicht. Wir wussten auch, dass Eingriffe in unsere digitale Souveränität natürlich schmerzhaft sein können. Aber diesmal sind eben auf einen Schlag zig Millionen Menschen betroffen, die gerade dabei waren, Fable zu testen und in ihre Systeme zu integrieren. Wenn man so will, ist das also ein Weckruf, der doch deutlich lauter ist als alle, die wir bisher gehört oder überhört haben. Solche Abhängigkeiten sind einfach gefährlich und können sich jederzeit rächen, weil Technologien eben plötzlich zum Machtinstrument werden und das Weiße Haus darüber entscheidet, wer Zugriff hat und wer nicht. Ohne Begründung, ohne Transparenz, ohne Recht auf Einspruch. Auf der ganz praktischen Ebene heißt das, wer KI-Systeme für Firmenkunden baut, der sollte das natürlich immer modellagnostisch tun. Will heißen also, sich nicht auf nur ein spezielles großes Sprachmodell eines Anbieters festlegen, sondern am besten mehrere modular verfügbar machen. Kluge KI-Entwickler machen das natürlich auch schon lange so und schalten dann eben jetzt einfach wieder um auf die vorherigen Modelle von Anthropic oder auf andere LLMs von Meta, Google, OpenAI, um den Preis eben, dass die Leistung dann ein bisschen geringer ist. Also bei Fable aktuell manchmal gewesen wäre.
1: Kommen wir nochmal von der praktischen auf die systemische Ebene, Ralf. Was denkst du, was da jetzt angeraten wäre für Europa?
0: Ja, ganz klar ein konsequentes Umsteuern in Richtung mehr digitaler Souveränität auf allen Ebenen, also bei Hardware, Cloud-Infrastruktur, KI-Modellen. Und Appelle in dieser Richtung, die gab es jetzt in den letzten Tagen eben auch haufenweise zu lesen. Ich habe beispielhaft mal die Reaktion des KI-Bundesverbandes rausgesucht, veröffentlicht am Sonntag. Und ich zitiere mal. Erstmals wurden KI-Modelle wie Rüstungsgüter behandelt. Krankenhäuser, Energieversorger, Banken, Cybersicherheit, alles hängt an Systemen, die jederzeit ohne Vorwarnung abgeschaltet werden können. Und unsere Wettbewerbsfähigkeit steht auf dem Spiel. Deswegen fordert der Bundesverband also eine Reihe von konzertierten Maßnahmen, eine deutliche Erhöhung der Mittel für europäische KI-Modellentwicklung, eine Abhängigkeitsprüfung in Behörden und bei kritischer Infrastruktur und eine Souveränitätspflicht für staatliche KI-Anwendung und einen flexiblen Topf mit Finanzmitteln für private KI-Innovation. Und dieser Appell schließt mit dem Zitat: Die Warnungen waren laut, jetzt braucht es Handeln. Was glaubst du denn, Moritz? Wird der Fall Fable Europa jetzt einen neuen Schwung geben auf seinem Weg aus der selbstverschuldeten Unmündigkeit, weil wir so stark von US-Hyperscalern abhängig sind?
1: Ich finde, man sieht auf jeden Fall, dass das jetzt viele als Warnschuss wahrnehmen und auch als Warnschuss verkaufen wollen. In Paris tagt gerade die Startup-Messe VivaTech diese Woche und da ist auch der KI-Forscher Yann LeCun vor Ort, aber auch der deutsche Digitalminister Wildberger, Jeff Bezos von Amazon, die Forschungsministerin, die deutsche Dorothee Bär vor Ort und auch der Digitalminister Carsten Wildberger. Und da wird auch zur Erscheinung unseres Podcasts auch ein neues deutsch-französisches Zentrum für künstliche

0: eben mehr Resilienz beim Aufbau von Rechenzentren und solchen Themen. Also ich glaube, da wird schon dran gearbeitet. Die Hoffnung ist, dass es dadurch jetzt vielleicht noch ein bisschen schneller geht.
1: Schauen wir mal. Wir wollten ja noch auf ein anderes Thema gucken, Moritz, denn während für Anthropic es geschäftlich nicht so gut lief in den letzten Tagen nach dieser Mail, die man am Freitag von der US-Regierung bekam, lief es für ein anderes Unternehmen super am Freitag. Es gab nämlich einen Rekordbörsengang.
0: Und zwar dem größten Börsengang in der Geschichte. Da gab es ein Emissionsvolumen von 75 Milliarden US-Dollar. Und der SpaceX-Gründer Elon Musk, der ist hier auch kein Unbekannter, der wurde auf einen Schlag erstmals überhaupt als erster Mensch zum Billionär. Und Ralf, da kennst du dich aus.
1: Ja, also Elon Musk wurde quasi von den Anlegern überschüttet mit Geld, so kann man sagen. Also der Kurs von SpaceX stieg nach dem Börsengang am Freitag auf über 2 Billionen US-Dollar und macht es damit zu einem der wertvollsten Unternehmen weltweit, zumindest auf dem Papier. Und möglich wurde dieser Fantasiewert durch einen klug inszenierten öffentlichen Hype. Verrückte Visionen wie die von KI-Rechenzentren im Orbit, die es unter uns gesagt wahrscheinlich nie geben wird. Und clevere Buchhaltertricks von Elon Musk spielten aber auch eine wichtige Rolle. Unter anderem hat er im Februar seine KI-Firma xAI mit dem Sprachmodell Grok mit seiner Firma SpaceX fusioniert, die ja eigentlich Raketen baut und das Kommunikationssatellitennetzwerk Starlink betreibt. Und über diese Bilanzschiebereien hinter all diesen Deals und dieser Fusion hat der Blogger Sascha Pallenberg einen sehr lesenswerten Artikel geschrieben.
0: Okay, den Artikel, würde ich sagen, können wir in die Shownotes packen. Die gibt es in der Deutschlandfunk-App. Was hat Sascha Pallenberg geschrieben?
1: Also aus seiner Sicht haben wir es beim Börsengang von SpaceX mit dem größten Bankraub der Geschichte zu tun. Das muss man sich
0: wieder
1: mal,
0: so ein Vergleich, Ralf.
1: Ja, das ist ein bisschen plakativ heute, aber ich glaube, da ist was dran. Er schreibt nämlich in seinem Blog, in den nächsten Monaten wird hier das Geld von Millionen Kleinanlegern und Pensionären im großen Stil umverteilt werden und in die Kassen von Tech-Milliardären fließen, die schon vor längerer Zeit in Elon Musks defizitäre Unternehmen X, das früher mal Twitter hieß, und xAI investiert haben und die jetzt eben für ihre Treue belohnt werden. Die Details sind kompliziert, werden auch jeweils für ein Podcast-Format mit dem Titel Wirtschaft verstehen, denke ich. Aber für uns entscheidend, durch den Börsengang zahlt Elon Musk den Investoren seines über Jahren defizitären KI-Unternehmens xAI jetzt ihr Geld in Form von SpaceX-Anteilen zurück. Und durch diese kollektive Euphorie um diesen Börsengang hatte jetzt 75 Milliarden Dollar extra in der Kasse, um seine globale Vormachtstellung bei digitaler Infrastruktur weiter auszubauen. Und die Gefahr ist groß, denke ich, dass wir sehenden Auges auch hier in die nächste fatale Abhängigkeit laufen.
0: Das ist jetzt ein ganz anderes Thema als gerade noch Anthropic, wo es ja eben um den Zugang zu diesen hochgezüchteten KI-Modellen geht. Hier geht es um KI-Rechenzentren, es geht um den Internetzugang via Satellit. Aber findest du, die Grundmelodie ist hier auch dieselbe, dass Europa eben den Anschluss verliert und seine digitale Souveränität verspielt?
1: Ich glaube, die Gefahr ist real, so sehe ich das. Und so sieht das zum Beispiel auch Markus Becketal, der Gründer des Zentrums für Digitalrechte und Demokratie. Mit Blick auf den SpaceX-Börsengang warnte er, und ich zitiere mal, über digitale Souveränität reden hierzulande alle gerne. Während wir reden, baut Musk seine Infrastrukturen aus und wir machen uns abhängiger. Und die Berichterstattung klatscht mit, statt die Frage zu stellen, die eigentlich zählt. Wer entscheidet in Zukunft über unsere digitalen Infrastrukturen?
0: Von mir kommt an der Stelle nur ein Slow Clap. Elon Musk ist nicht nur der reichste Mann der Welt, er kontrolliert auch den Zugang zum Weltraum, er kontrolliert Kommunikationssatelliten, Rechenzentren, KI-Modelle, eine Social-Media-Plattform, er hat Autos überall rumstehen, die Kameras haben, die uns filmen können und er lässt sich von niemandem reinreden. Also ich finde, das klingt schon so dystopisch wie in einem Science-Fiction-Film, da kann einem schon mulmig werden.
1: Ja, Elon Musk ist ja auch schon mal von anderen Journalisten verglichen worden mit einer Synthese aller James Bond-Bösewichte. Ich denke, ein bisschen was ist da dran, zumal wenn man weiß, dass Elon Musk seit einigen Jahren eben die liberale Demokratie, wie wir sie kennen und schätzen, nicht mehr als Versprechen versteht, sondern als Irrtum der Geschichte, den es letztlich auszumerzen gilt. Also er ist ja die Speerspitze einer Bewegung, die Kritiker als Techno-Feudalismus bezeichnen.
0: Ja, und woran machst du genau fest, dass Elon Musk bzw. der Börsengang von SpaceX dann Europas digitale Souveränität gefährdet? Da geht es doch um Raketen.
1: Ja, aber die Machtkonzentration ist jetzt schon enorm und SpaceX betreibt ja zum Beispiel auch gigantische KI-Rechenzentren, wo unter anderem auch Anthropic und Google ihre neuesten Modelle trainieren und pro Monat über 1 Milliarde Dollar dafür zahlen. Mhm. Mittelfristig brisanter ist, SpaceX hat ja quasi auch ein Monopol für den Internetzugang via Satellit.

0: Die Firma hat binnen 5 Jahren 10.000 Satelliten für ihr Starlink-Netzwerk in den Orbit gebracht. Sie betreibt derzeit 2/3 aller aktiven Satelliten in der Umlaufbahn. Und der Plan ist, dass dieses Starlink-Netzwerk auf 42.000 Satelliten anwachsen soll und künftig eben auch den Empfang per Smartphone ermöglichen soll. Nur mal zum Vergleich, die EU plant mit einem Programm namens IRIS² bis 2030 insgesamt 10 Milliarden Euro zu investieren, um 300 Satelliten ins All zu bringen. 300 versus 42.000, also das sind natürlich Peanuts im Vergleich.
1: Hier in Berlin hängen jetzt auch immer wieder so Plakatwerbung, richtig klassisches Printplakat für Internet von Starlink. Also auch da haben die wahrscheinlich ein großes Monopol.
0: Aktuell schon, also mit SpaceX konkurrieren kann perspektivisch eigentlich nur noch Jeff Bezos, also der Amazon-Chef, der will ja mit einem eigenen Satellitennetzwerk namens TerraWave schon nächstes Jahr in direkte Konkurrenz mit Starlink treten. Und ein zweiter Konkurrent für Elon Musk ist China, denn da will man auch bis 2030 zigtausende Kommunikationssatelliten ins All bringen. Will heißen, beim mobilen Internet der Zukunft, wo wir mit dem Smartphone über Satellit verbunden werden, sind wir dann entweder abhängig von den Tech-Bros Elon Musk oder Jeff Bezos oder den Chinesen. Und die entscheiden dann, wer wann welche Daten übertragen darf und vielleicht auch wer dann da mitliest oder hört.
1: Wir haben noch 300 Satelliten.
0: Die haben wir noch nicht, die haben wir dann vielleicht. Mal schauen. Aber Moritz, de facto, also statt digitaler Souveränität droht Europa eben auch hier eine krasse neue Abhängigkeit. Und da hilft es dann eben auch nicht, wenn die Deutsche Telekom jetzt verkündet, Funklöcher in Deutschland ab 2028 mit Hilfe von Starlink schließen zu wollen.
1: Ralf, ich fasse bis hierhin mal zusammen. Wir haben eine starke Abhängigkeit von Technologien wie Top-KI-Modellen und Satelliteninternet, die wir in Europa unbedingt brauchen, um wirtschaftlich konkurrenzfähig, militärisch verteidigungsfähig zu sein. Mhm. Wir haben es aber mit Technologien zu tun, die wir selbst gar nicht oder nur zum Teil beherrschen und auf deren Entwicklung wir auch wenig Einfluss haben. Mhm. Die wichtigen Entscheidungen treffen eben andere über unsere europäischen Köpfe hinweg. Das ist keine besonders ermutigende Bilanz bisher. Hast du denn jetzt auch noch was Positives? Wir kommen wahrscheinlich zum dritten Thema.
0: Ja, ich habe noch was. Wir kommen zum Urteil des Landgerichts München über Googles AI-Overview.
1: AI-Overviews, das sind KI-Übersichten, die immer öfter angezeigt werden, gleich oberhalb der normalen Google-Suchtreffer, die dazu führen, dass immer weniger Leute dann wirklich auf die Links klicken, die Suchtreffer, sondern einfach sich mit diesen Google-Zusammenfassungen zufrieden geben.
0: Genau, wir kennen die alle und ja, viele von uns, mich eingeschlossen, geben sich inzwischen manchmal mit diesen KI-Zusammenfassungen zufrieden. Die spannende News jetzt von vergangener Woche, das Landgericht München hat eine Entscheidung getroffen, die den ja scheinbar so unaufhaltsamen Vormarsch solcher KI-Zusammenfassungen und den Rückgang der Klickzahlen womöglich aufhalten könnte oder zumindest bremsen.
1: Klär mal genauer.
0: Also das Landgericht hat entschieden, Googles AI-Overviews sind anders zu behandeln als normale Suchergebnisse. Und wenn diese Sicht Bestand hat, dann wäre das wegweisend. Bei normalen Suchergebnissen ist es nämlich so, Google haftet nicht dafür, wenn auf einer verlinkten Seite Quatsch steht. Wenn da also zum Beispiel steht, Bier trinken und Fußball schauen macht schlank, dann haftet nicht Google für diesen Mist, sondern der Betreiber der verlinkten Seite. Bei KI-Zusammenfassungen, die Inhalte im Web zusammensuchen und dann mit eigenen Worten wiedergeben, gilt dieser Haftungsausschluss aber nicht, sagt das Landgericht München, sondern da haftet Google, wenn da Quatsch drin steht und das hat gravierende Folgen.
1: Worum ging es denn jetzt im konkreten Fall?
0: Ja, also da haben einfach zwei Verlage gegen Google geklagt, weil die AI-Overview von Google diesen Verlagen betrügerische Praktiken unterstellt hat. Und in den Quellen, die die KI konsultiert und verlinkt hatte in ihrem Bericht, in dieser Zusammenfassung, waren diese Vorwürfe aber nirgends zu finden und nirgends belegt. Also vereinfacht gesagt, hatte die Google-KI diese geschäftsschädigenden Behauptungen einfach schlicht erfunden zum Nachteil der Verlage.
1: Okay, das ist ein klassischer Fall von KI-Halluzinationen sozusagen.
0: Genau, und passiert übrigens gar nicht so selten. Also einer Analyse zufolge sind diese KI-Zusammenfassungen von Google inzwischen wohl zu 91% korrekt. Das heißt aber auch, naja, in 9% der Fälle sind da eben auch Fehler drin.
1: Und das gar nicht so wenig.
0: Diese Einsicht, die könnte sich natürlich tatsächlich schnell zum Showstopper entwickeln für diese Technologie, auf die man ja nicht nur bei Google große Hoffnung setzt. Also eine spannende Grenzziehung, die Google, aber auch andere KI-Konzerne wie Microsoft und Perplexity mittelfristig zwingen könnte, bei ihren KI-Zusammenfassungen zusätzliche Faktencheck-Ebenen einzuziehen, um eben Fehler durch mangelndes Grounding quasi zu reduzieren. Und das wäre doch mal was Positives, oder Moritz? Denn das wäre ja ein Fall, wo strikte Anwendung geltenden Rechtes auf die Geschäftspraktiken großer KI-Anbieter aus den USA dazu führt, dass die ihre Dienste künftig besser und sicherer für uns machen.
1: Trump schaltet KI-Modelle ab. Elon Musk ist der erste Billionär und kontrolliert wahnsinnig viel und in Zukunft vielleicht auch die Satelliten am Himmel. Und wir haben eigentlich nur die Alternative China oder Jeff Bezos. Aber das Landgericht München sagt, Google haftet für Suchtreffer. Also insgesamt schwanke ich so zwischen Sarkasmus und bisschen Optimismus. Will dir jedenfalls, lieber Ralf, vielen Dank sagen für die Recherche und auch für die steilen Vergleiche. Und für diese Woche verabschieden sich
0: Ralf Krauter
1: und Moritz Metz. Ciao.
0: Tschüss.
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1: Vier Uhr, die Nachrichten. Haushaltspolitiker des Bundestags warnen angesichts des stark gestiegenen Verteidigungsetats vor überhöhten Preisen der Rüstungsindustrie. Es gebe in diesem Bereich eine starke Tendenz zu Aufschlägen, sagte der SPD-Berichterstatter für den Wehretat Schwarz dem Redaktionsnetzwerk Deutschland. Auch der grünen Haushaltspolitiker Schäfer kritisierte die Kosten für militärische Beschaffungsvorhaben im internationalen Vergleich teils als unangemessen hoch. Als Beispiel nannten beide Politiker Tankcontainer für die Bundeswehr, bei denen nicht nachvollziehbar sei, wo die gravierenden Mehrkosten entstanden seien. Um den Wettbewerb zu stärken, sprachen sich Schwarz und Schäfer dafür aus, auch Start-ups und neue Akteure stärker bei der Beschaffung einzubinden. Der Wehretat umfasst in diesem Jahr rund 108 Milliarden Euro. In der Debatte um einen möglichen Paradigmenwechsel beim Thema Organspende wirbt der Patientenbeauftragte der Bundesregierung Schwarze für die sogenannte Widerspruchslösung. Alle bisherigen Bemühungen hätten nicht zum Anstieg der verfügbaren Organe oder der Datenbankeinträge geführt, sagte der SPD-Politiker der Funke Mediengruppe. Auch bei einer Widerspruchslösung werde niemand zur Organspende verpflichtet oder gar gezwungen. Demnach wären alle Menschen Organspender, die dem zu Lebzeiten nicht ausdrücklich widersprechen. Aktuell gilt in Deutschland die sogenannte Zustimmungsregelung. Organe dürfen einer Person nach Eintreten des Hirntodes nur dann entnommen werden, wenn sie dem vor dem Tod ausdrücklich zustimmt oder wenn Angehörige einwilligen. Am Donnerstag debattiert der Bundestag über das Thema. In Rumänien ist die Bildung einer neuen Regierung gescheitert. Das Parlament lehnte den Kandidaten für das Amt des Ministerpräsidenten Veștea ab. Dieser hatte für seine Wahl die absolute Mehrheit von 233 Ja-Stimmen benötigt. Veștea erhielt jedoch nur 189, auch da ein Teil der Abgeordneten den Plenarsaal bereits vor Beginn der Abstimmung verlassen hatte. Nun muss Staatspräsident Dan dem Parlament einen neuen Kandidaten für dieses Amt vorschlagen. Dan hatte den pro-westlichen Veștea ernannt, nachdem der bisherige rumänische Regierungschef Bolojan per Misstrauensvotum Anfang Mai abgesetzt worden war. Dieser regiert das Land derzeit weiter kommissarisch. Veștea gehört wie Bolojan der Partei PNL an. Bolojan hatte sich als Parteivorsitzender gegen Veștea ausgesprochen, fand damit beim Staatspräsidenten jedoch kein Gehör. UNO-Generalsekretär Guterres hat die Welt aufgerufen, im Kampf gegen HIV und AIDS nicht nachzulassen. Die AIDS-Epidemie sei nicht vorbei, sagte Guterres in New York. Auf einem AIDS-Gipfel der Vereinten Nationen betonte der Generalsekretär, dass 2024 rund 630.000 Menschen im Zusammenhang mit der Immunschwächekrankheit gestorben seien. Rund 1,3 Millionen hätten sich neu mit HIV infiziert. Zudem seien 9,2 Millionen Menschen, vor allem in armen Ländern, von einer Therapie mit lebensverlängernden Medikamenten abgeschnitten. Auf dem zweitägigen AIDS-Gipfel der Vereinten Nationen sollen die Länder eine politische Erklärung verabschieden, in der sie ihren Willen zu einem weiteren Kampf gegen AIDS bekunden. Bei der Fußball-WM in Nordamerika hat Frankreich die Auswahl des Irak mit 3:0 geschlagen und hat damit die K.O.-Runde erreicht. Wegen eines Unwetters musste die Partie in Philadelphia zur Halbzeit für rund 2 Stunden unterbrochen werden. In der ersten Begegnung des Spieltags hatte Argentinien gegen Österreich mit 2:0 gewonnen und zog damit ebenfalls in die nächste Runde ein. Beide Tore schoss Lionel Messi, der mit nunmehr insgesamt 18 Treffern zum WM-Rekordtorschützen aufstieg. Er zog damit am bisherigen Rekordhalter, dem früheren deutschen Nationalspieler Miroslav Klose, vorbei, der in seiner WM-Karriere auf insgesamt 16 Treffer kam. Am frühen Morgen folgt das Spiel Jordanien gegen Algerien. Abschließend das Wetter. Viel Sonnenschein bei überwiegend lockeren Wolken. Im Tagesverlauf im Süden zunehmende Quellwolken und bevorzugt aus dem Bergland heraus einzelne kräftige Schauer und Gewitter. Höchstwerte von Nordost nach Südwest 24 bis 37 Grad. Morgen heiter bis sonnig, einzelne Hitzegewitter vor allem über dem Bergland 27 bis 39 Grad. Am Donnerstag verbreitet sonnig, im süddeutschen Bergland erneut Gewitter möglich, lokal auch unwetterartig 27 bis 40 Grad. Das waren die Nachrichten.
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2: Am Mikrofon begrüßt Sie Antran. Guten Morgen. Sie haben es gerade gehört. Uns drohen in den nächsten Tagen bis zu 40 Grad. Hitzefrei, das könnten dann viele in dieser Woche auch gebrauchen. Und doch können viele nur von gekühlten Räumen, genug Flüssigkeit und einer Siesta am Mittag träumen. Vor allem Kinder, Ältere, aber auch Obdachlose gehören zu besonders gefährdeten Gruppen. Wer keinen Unterschlupf hat, ist auf Hilfe angewiesen. Und wie fruchtbar diese Zusammenarbeit zwischen gemeinnützigen Vereinen und beispielsweise Obdachlosen sein kann, das zeigt ein mutmachendes Beispiel aus Köln. Außerdem Radeln im Ahrtal, 5 Jahre nach der Flutkatastrophe. Was geht und was nicht? Unsere Korrespondentin hat sich auf den Drahtesel geschwungen.

0: Es ist gleich 4:07 Uhr. Sie hören weiterhin die Radionacht im Deutschlandfunk. Und wir gucken jetzt in die Kommentarspalten von heute Morgen. Dort interessiert vor allen Dingen der Rücktritt des britischen Premierministers Keir Starmer. Hören Sie unsere Presseschau von Jan-Jakob Loos, zusammengestellt und präsentiert von Katja Franke.
1: Dazu schreibt die Frankfurter Allgemeine Zeitung: Nun geht er doch. Keir Starmer hat seinen Rücktritt angekündigt. Es ist ihm erkennbar schwer gefallen. Bei all seinen Entscheidungen sei es darum gegangen, das Land an die erste Stelle zu setzen, betonte er. Und zumindest für seinen letzten Schritt gilt das auch. Starmers Rücktritt ist gut für Großbritannien und für ihn. Viele Zeitungen zeichnen noch einmal seine Amtszeit nach. Die Augsburger Allgemeine spricht dabei von einem bemerkenswerten Absturz. Erst führte Starmer Labour weg vom strammen Linkskurs unter dem früheren Parteichef Jeremy Corbyn hin zu einer breiten, regierungsfähigen Kraft. Schon bald aber entstand das Bild von einer Regierung im Zickzackkurs. Der Tagesspiegel aus Berlin sieht Starmers Rücktritt als jüngstes Symptom der Dauerkrise in Großbritannien, die das Land seit dem Brexit erlebt. Wie viele andere auch hält der Tagesspiegel fest, Starmers Nachfolger wird bereits der 7. Premierminister in den 10 Jahren seit dem Referendum sein. Zum voraussichtlichen Nachfolger heißt es in der Frankfurter Rundschau: Andy Burnham wird in wenigen Wochen wohl der nächste Premierminister Großbritanniens sein. Die Zeitung findet viele lobende Worte für den bisherigen Bürgermeister von Manchester, glaubt aber auch, wahrscheinlich wetzt der britische Boulevard schon die Messer für Burnham. Die Zeit gibt außerdem zu bedenken: Übertragbar auf das ganze Land ist Burnhams Manchesterism kaum. Nach den bekannt gewordenen Reformempfehlungen der Rentenkommission widmen sich die Kommentare auch diesem Thema. Das Handelsblatt befürchtet: Zu jedem Kommissionsvorschlag wird sich in den nächsten Tagen eine Vertreterin der Koalition von der einen oder anderen Seite finden, die staccatoartig Gegenargumente vorbringen wird. Dann wird sich zeigen, ob die Spitzen der schwarz-roten Koalition noch zu echter politischer Führung in der Lage sind. Die Frankenpost aus Hof greift sich inhaltlich einen Punkt heraus und kommentiert die mögliche Einführung einer verpflichtenden, kapitalmarktgedeckten Zusatzrente. Viel zu lange hat die Politik darauf verzichtet, den Kapitalmarkt zu nutzen, um die Milliarden und Abermilliarden aus den Beitragseinnahmen gewinnbringend anzulegen. Die Nürnberger Nachrichten fassen die Diskussion zusammen. Viel zu viele Härten, schimpfen die einen, geht nicht weit genug, kritisieren die anderen. Je breiter der Aufschrei, desto besser die Vorschläge. In diesem Sinne hat die Kommission sehr gute Arbeit geleistet. Eine Arbeit, vor der sich die Koalition gedrückt hat.
0: Die Zeitungen von heute Morgen kommentieren unter anderem die aktuelle Debatte zur nächsten Rentenreform. Sie hörten die Presseschau, zusammengestellt von Jan-Jakob Loos und vorgetragen von Katja Franke.

0: Wie kommen Sie in diesen Tagen durchs Leben? In der abgedunkelten Wohnung, am Badesee oder am klimatisierten Arbeitsplatz, so wie ich hier gerade hinter Mikrofon, vielleicht auch ganztägig auf der Straße bei über 30 Grad? In Deutschland, da haben mehr als 1 Million Menschen kein gesichertes Mietverhältnis oder Eigentum. Sie merken, die Hitze und die Uhrzeit machen meiner Zunge auch schon zu schaffen. Wenn das so ist, dann sprechen wir von wohnungslosen Menschen und davon sind dann noch über 50.000 Menschen obdachlos, also ganz ohne Dach über dem Kopf. Sie können sich kaum vor der Hitze schützen, brauchen besondere Hilfe und die bekommen sie ganzjährig von ehrenamtlichen gemeinnützigen Einrichtungen wie beispielsweise der Oase in Köln, egal bei welchem Wind und zu welcher Jahreszeit. Hier bekommen Obdachlose seit 1986 Unterstützung durch beispielsweise eine Kleiderkammer, eine offizielle Postadresse und durch den Kontakt mit anderen. Interessierte, die können nämlich in der Rhein-Metropole nochmal die Stadt durch ganz andere Augen erleben bei ganz besonderen Stadtrundgängen, geleitet von ehemaligen Obdachlosen. Und wie das dann so klingt, auch bei der Hitze, das hat sich Gisa Funk genau angehört und ist mitgelaufen.
1: Ihr dürft gerne näher kommen.
2: Freitagnachmittag auf dem Kölner Ebertplatz. Das Thermometer zeigt 35 Grad, doch trotzdem haben sich hier ca. 20 TeilnehmerInnen versammelt, um eine Stadtführung der besonderen Art mitzumachen. Eine Tour des Hilfsvereins Oase, bei der zwei ehemalige Obdachlose als Stadtführer auftreten. Einer davon ist Kahn, ein früherer Tankstellenbetreiber.
3: Hallo, ich bin der Kahn, 53 Jahre alt, bin 22 Jahre nur obdachlos geworden, nachdem ich meinen langjährigen Lebensgefährten an Krebs verloren habe. Jo, so viel zu mir. Aber bevor ich jetzt anfange, kennt ihr diesen Platz, Eberplatz?
4: Ja.
3: Tatsächlich, laut den Medien ist es der kriminellste Ort in Köln überhaupt.
2: Neben Kahn steht als zweiter Stadtführer sein bester Freund Mike. Ebenfalls ein ehemaliger Obdachloser.
5: Ja, ich bin Mike, 47 Jahre alt. Ich war 22 Jahre drogenabhängig, davon 19 Jahre auf Heroin. Ich sag mal ganz kurz noch was zu dem Platz. Ihr kennt sicherlich alle den Neumarkt. Das ist so mehr in Köln der Platz für harte Drogen. Heroin, Crack, Kokain. Hier sind es eher die anderen Drogen.
2: Es klingt munter, wenn Kahn und Mike von ihrem früheren Leben auf der Straße erzählen. Doch was sie darüber sagen, ist ernst. Etwa wenn Mike an der Eigelstein-Torburg, dem zweiten Spot der Tour, über den Kampf um die Notschlafplätze spricht.
5: Was denkt ihr, wie viele Notschlafbetten hat die Stadt Köln, die sie tagtäglich zur Verfügung stellt? Schätzt einfach mal. 580, sagst du? Okay, ich löse es mal auf. Roundabout 30 Betten. 30. Davon sind 10 für schwerst drogenabhängige Menschen, also wo Kahn und ich jetzt gar nicht reinkommen würden. 14 sind in der Südstadt im Johanneshaus, nur für Männer. Und 6 Stück sind in Niel in der alten Schule.
2: Das städtische Angebot von 30 Notschlafplätzen für Männer wird im Winter zwar um weitere 250 Notbetten aufgestockt, doch auch das reicht für die geschätzt 800 Menschen, die täglich auf Kölns Straßen übernachten, nicht aus. Die Folge, es kommt regelmäßig zu Prügeleien um die Schlafplätze, die man als Mann nur 5 Tage im Monat nutzen darf.
5: Meistens bewahrt man sich die 5 Tage auf, weil man weiß ja nicht, vielleicht wirst du krank. Vielleicht stirbt die Mutter, vielleicht ist es auch kalt oder es regnet oder. Für uns war es so ein bisschen wie so ein Dispo-Kredit. Bis zum Ende des Monats wartet man. Und wenn wir dann 5 Tage hintereinander da schlafen konnten, war das so wie so ein kleiner Ibiza-Urlaub, sage ich immer so.
2: Die meisten der offiziell 56.000 Obdachlosen in Deutschland aber würden solche Notangebote sowieso nicht wahrnehmen, betont Mikes Kollege Kahn. Denn vor allem betroffene Frauen würden ihre Obdachlosigkeit schon aus Angst vor Übergriffen oft verheimlichen.
6: Wir reden hier von verdeckter Obdachlosigkeit. Nur leider geht die Allgemeinheit davon aus, jemand ist obdachlos, wenn er sichtlich anzumerken ist, dass er runtergekommen ist, nicht in körperlich-seelischer guten Verfassung ist und Drogengebraucher ist. Das ist aber nicht der Fall. Tatsächlich, 40.000 dieser Obdachlosen sind Personen oder Menschen, die tagtäglich Körperpflege betreiben, die ganz normal versuchen, ihren Alltag zu bewältigen. Und meistens ist es halt so, dass sie weder Drogen nehmen, noch Alkohol zu sich nehmen.
2: Obwohl die große Mehrheit der geschätzt 13.000 Wohnungslosen in Köln auf eine gepflegte Erscheinung achteten, hätten viele das Bild vom verwahrlosten Schnorrer im Kopf. Sehr zum Ärger von Kahn und Mike. Denn dieses falsche Vorurteil befördere die Gewaltbereitschaft gegen Obdachlose.
3: Ich habe ein aktuelles Beispiel im letzten November erlebt, wo eine Frau sehr gut erklärt, wo du sagst, Bankangestellter, Führungskraft, einem Obdachlosen drei, viermal in den Kopf reingetreten hat. Der war am Schlafen. Wenn ihr sowas seht, könnt ihr gerne mal, klingt zwar makaber, aber dann rufe ich, das ist ein Krankenwagen.
2: Die Stadtrundgänge unter Führung von Obdachlosen könnten helfen, derartige Vorurteile abzubauen, sagt Oase-Organisator Dirk Richter.
4: Das merke ich halt eben auch bei unseren Stadtrundgängern, wie viele Sozialkontakte da entstehen. Und das ist ja auch der Sinn, um mit der Stadtgesellschaft wieder in Kommunikation zu kommen.
2: Und bei Mike führte sein Engagement als Stadtführer und Verkäufer des Straßenmagazins Draußenseiter sogar zu einer Wohnung. Denn er lernte darüber seinen heutigen Vermieter Sascha kennen, den er stolz auf dem Rundgang präsentierte.
7: Ich habe seit 15 Monaten eine Wohnung. Das kann Sascha sagen. Mein Vermieter und auch mein bester Freund ist mal heute da. Und ohne den würde ich eigentlich heute immer noch auf der Straße schlafen. Aber es gibt ja tatsächlich Menschen, die auch anderen Menschen eine Chance geben, obwohl ich einen schlechten Lebenslauf habe. Ja, gar
0: nicht. Es gibt sie tatsächlich, Menschen, die Hoffnung machen. Happy End für Mike aus Köln. Der ehemalige Obdachlose hat durch den gemeinnützigen Verein Oase seinen jetzigen Vermieter und noch wichtiger, besten Freund kennengelernt, der ihm eine Chance für einen Neustart gegeben hat. Heute leitet Mike Stadtführungen für Menschen, die sich für die Perspektive von Obdachlosen interessieren. Gisa Funk hat seine Geschichte in ihrer Reportage erzählt.

0: Das Ahrtal ist bekannt für seine pittoresken Weinberge, die idyllische Landschaft und seit 2021 leider auch für eine Flutkatastrophe bis dahin ungekannten Ausmaßes. Nach 5 Jahren ist der Wiederaufbau noch im vollen Gange und dazu gehört auch ein ca. 80 Kilometer langer Radweg von der Ahrquelle in NRW bis nach Remagen in Rheinland-Pfalz. Teilstrecken, die sind aber durchaus wieder befahrbar für Anwohner und Touristen gleichermaßen. Und ja, wenn es dann mal nicht weitergeht auf dem Radweg, dann kann man mit der Bahn auch noch ein bisschen fahren und sich ja ausruhen zwischen der Fahrt. Und diese Fahrradstrecke, die gibt den Menschen Hoffnung, dass es wieder so wird wie vorher oder vielleicht ein bisschen anders, aber weiterhin gut. Aber hören Sie am besten selbst, bevor ich mich hier um Kopf und Kragen rede, die Reportage unserer Rheinland-Pfalz-Korrespondentin, diesmal vom Fahrrad, Anke Petermann.
1: Die bunte Kuh. Der tierkopfähnliche Felsvorsprung aus einer fast senkrechten Schieferwand bei Walporzheim ist einer der vielen landschaftlichen Hingucker an der Ahr. Jetzt markiert der Felsen auch den Beginn eines neuen 3 Meter breiten Radwegabschnitts, parallel zur wieder aufgebauten Ahrtalbahn. An dieser Stelle entfernt sich die Radtrasse in einer scharfen Kurve von der Bundesstraße 267. Radler aus Bronn, Zülpich und dem Ruhrgebiet sind mit Partner oder Freunden unterwegs und begeistern sich für das neue, knapp 9 Kilometer lange Teilstück.
2: Super. Bis vor einer Woche war hier noch alles gesperrt. Die Alternative war, auf der vielbefahrenen Bundesstraße lang zu fahren. Aber jetzt bin ich das erste Mal unterwegs auf der neuen Strecke und muss ich sagen, toll geworden. Endlich, nach 5 Jahren. Für mich, obwohl ich hier schon so lange lebe, eine der schönsten Landschaften. Ich genieße das, obwohl ich hunderte Mal hier lang gefahren bin. Es ist einfach schön.
3: Super gemacht. Hat was. Wir fahren jetzt bis Maischoss. In Maischoss ist ein Weinblütenfest. Das haben wir viele Jahre immer um diese Zeit mitgemacht. Und ja, haben wir jetzt wieder da im Campingplatz bestellt und haben das Glück, so ein tolles Wetter zu haben.
4: Wir sind das erste Mal an der A mit dem Wohnmobil. Wir fahren auch gerne so alte Bahnstrecken. Und das ist ja fast so mal rechts über die A, mal links über die A. Also ist schon optimal. Aber hat auch bestimmt eine Stange Geld gekostet, denke ich mal.
1: Bezahlt wird die Investition aus dem Wiederaufbaufonds von Bund und Ländern, erklärt Claudia Stutz, Staatssekretärin im Bundesverkehrsministerium.
5: Gerade der Ahrtal-Radweg ist ja die zentrale Radverbindung. Erstens für die Menschen, die hier leben, und dann aber auch in der Bedeutung für den Tourismus. Und deswegen hat der Bund mit über 14 Millionen aus dem Wiederaufbaufonds diesen Radweg mit gefördert. Das Ganze war aber nur möglich in der Kraftanstrengung mit allen Beteiligten hier vor Ort.
1: Dem Land Rheinland-Pfalz und den Kommunen an der Ahr, so die CDU-Politikerin. Wann der insgesamt 80 Kilometer lange Radweg zwischen der Ahrquelle im nordrhein-westfälischen Blankenheim und der Ahrmündung bei Remagen komplett fertig wird, dazu gibt es allerdings noch keine Prognosen. Neben kleineren Lücken, die bis September großenteils geschlossen werden sollen, bleibt als Problemstelle die Ahrquerung in Lach, einem Ortsteil von Maischoss.
6: Da war vormals eine Schrägseilbrücke, die hat die Flut leider zerstört und da können wir an der Stelle keine Brücke mehr aufbauen.
1: Aus Gründen des Hochwasserschutzes, so Baudirektor Stefan Schmidt vom Landesbetrieb Mobilität Rheinland-Pfalz. Der überlegt, den Radweg entlang des Lacher Ahrfelsens über eine 300 Meter lange Galeriekonstruktion zu führen. Der steile Hang liegt dabei in einem Natur- und Vogelschutzgebiet. Das erschwert die Planung. Also bis Abrück mit dem Rad auf die Bundesstraße ausweichen? Schmidt schüttelt den Kopf.
6: Wir empfehlen nicht, über die Bundesstraße zu fahren. Ganz einfach aus dem Aspekt, es ist nicht verkehrssicher. Wir haben viele Schwerverkehre. Die Straße ist von der Breite her nicht, gibt das alles nicht ganz her. Wir sagen und empfehlen, bitte überbrückt diese Lücke dann doch auch mit der Bahn und Bahn fahren. Ist, denke ich, auch ganz gut.
1: Das Rad Huckepack mit der Bahn mitzunehmen, könnte in den Stoßzeiten aber schwierig werden. Das wissen Bernd Lorum und Gerd Engel, Vorsitzender und Vize des ADFC Rheinland-Pfalz, Allgemeiner Deutscher Fahrradclub.
7: Sonntags vormittags beispielsweise, wenn der Ausflugsverkehr so richtig losgeht, oder Sonntagnachmittag so gegen 15 Uhr, da sind die Spitzen da. Aber wenn man zu Randzeiten fährt oder zu anderen Zeiten fährt, geht das immer noch sehr gut.
8: Es ist nicht alles machbar. Aber muss man noch ein bisschen mit Verständnis arbeiten. Am Wochenende wird es eng werden.
1: Andreas Owald vom ADFC Ahrweiler nickt. Bei derzeit 6 Rädern pro Bahnwagen sind die Kapazitäten für den Huckepackverkehr begrenzt. Aber so Gerd Engel.
7: Die Bahn hat uns auch zugesagt, mit den neuen Fahrzeugen, die ja in weiten Teilen des Landes bereits eingesetzt werden, deutlich mehr Radabstellplätze in den Zügen zur Verfügung zu stellen. Auch das ist ein echter Fortschritt gegenüber bisher.
1: Für Pendlerinnen und Touristen. Cornelia Weigand, parteilose Landrätin des Kreises Ahrweiler, steht an der Trasse bei Dernau, sieht viele radelnd passieren und sagt:
9: Es brummt, es werden noch mal mehr kommen, das wissen wir. Und es macht in so einer Landschaft unheimlich Spaß. Und deswegen ist das für den Tourismus noch mal ein richtiger Schub. Wir merken, dass wir noch nicht 100% der Bettenkapazitäten zurück haben. Aber die Übernachtungsmöglichkeiten, die wir haben, die sind voll. Viele Leute kommen mit ihren Rädern. Und für die ist das noch mal ein richtiges Highlight. Das werden wir die nächsten Tage bei dem tollen Wetter im Sommer sehen, dass hier viel Betrieb sein wird.
0: Ein richtiges Highlight. Wie der teilweise wieder aufgebaute A-Radweg den Menschen der Region wieder Hoffnung macht, das hörten Sie in der Reportage von Anke Petermann.

Hier folgen gleich die Nachrichten und dann starten wir in die letzte halbe Stunde dieser Radionacht im Deutschlandfunk mit einem Fußball-WM-Spieltag bzw. eher einer Spielnacht, die alles zu bieten hatte. Dramatische Wettereinbrüche, epische Länge und tolle Tore. Wenn Sie mögen, kurz nach 16:30 hier in der Radionacht. Antran ist weiterhin am Mikrofon. Bis gleich.

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1: Uhr 4:30, die Nachrichten. Haushaltspolitiker des Bundestags warnen angesichts des stark gestiegenen Verteidigungsetats vor überhöhten Preisen der Rüstungsindustrie. Es gebe in diesem Bereich eine starke Tendenz zu Aufschlägen, sagte der SPD-Berichterstatter für den Wehretat Schwarz dem Redaktionsnetzwerk Deutschland. Auch der grünen Haushaltspolitiker Schäfer kritisierte die Kosten für militärische Beschaffungsvorhaben im internationalen Vergleich teils als unangemessen hoch. Als Beispiel nannten beide Politiker Tankcontainer für die Bundeswehr, bei denen nicht nachvollziehbar sei, wo die gravierenden Mehrkosten entstanden seien. Um den Wettbewerb zu stärken, sprachen sich Schwarz und Schäfer dafür aus, auch Start-ups und neue Akteure stärker bei der Beschaffung einzubinden. Der Wehretat umfasst in diesem Jahr rund 108 Milliarden Euro. In der Debatte um einen möglichen Paradigmenwechsel beim Thema Organspende wirbt der Patientenbeauftragte der Bundesregierung Schwarze für die sogenannte Widerspruchslösung. Alle bisherigen Bemühungen hätten nicht zum Anstieg der verfügbaren Organe oder der Datenbankeinträge geführt, sagte der SPD-Politiker der Funke Mediengruppe. Auch bei einer Widerspruchslösung werde niemand zur Organspende verpflichtet oder gar gezwungen. Demnach wären alle Menschen Organspender, die dem zu Lebzeiten nicht ausdrücklich widersprechen. Aktuell gilt in Deutschland die sogenannte Zustimmungsregelung. Organe dürfen einer Person nach Eintreten des Hirntodes nur dann entnommen werden, wenn sie dem vor dem Tod ausdrücklich zustimmt oder wenn Angehörige einwilligen. Am Donnerstag debattiert der Bundestag über das Thema. US-Außenminister Rubio reist ab heute für 3 Tage in die Golfregion. Geplant sind Besuche in den Vereinigten Arabischen Emiraten, Kuwait und Bahrain. Bis Donnerstag will Rubio nach Angaben seines Sprechers das vorläufige Abkommen mit dem Iran sowie die Bemühungen um einen freien Schiffsverkehr durch die Straße von Hormus erläutern. Nach Einschätzung von Beobachtern in Washington soll mit der Reise um neues Vertrauen bei den Golfpartnern geworben werden. Mehrere Länder der Region waren infolge der amerikanisch-israelischen Luftangriffe auf den Iran zum Ziel iranischer Attacken geworden. Derweil wurde in der Schweiz die erste Verhandlungsrunde zwischen den USA und dem Iran beendet. Die Gespräche gehen nun auf Arbeitsebene weiter. Das Bundesverfassungsgericht verhandelt heute über die nicht erfolgte Erhöhung des Rundfunkbeitrags. Die öffentlich-rechtlichen Sender ARD und ZDF hatten Beschwerde eingereicht, weil die Bundesländer der Empfehlung der zuständigen Finanzkommission nicht gefolgt waren. Die Kommission zur Ermittlung des Finanzbedarfs der Rundfunkanstalten hatte empfohlen, den Rundfunkbeitrag zum 1. Januar 2025 um 58 Cent auf 18,94 Euro im Monat anzuheben. Die Ministerpräsidentinnen und Präsidenten beschlossen stattdessen, den Beitrag 2025 und 2026 bei 18,36 Euro zu belassen. ARD und ZDF sehen ihr Grundrecht auf Rundfunkfreiheit nach Artikel 5 des Grundgesetzes verletzt. Aus ihrer Sicht geht es in Karlsruhe auch um die Frage, wie eng die Länder an die Empfehlungen der Kommission gebunden sind. Ein Urteil wird erst einige Monate nach der Verhandlung erwartet. Bei der Fußball-WM in Nordamerika haben Norwegen, Frankreich und Argentinien die K.O.-Runde erreicht. Norwegen schlug den Senegal in der Nacht mit 3:2. Zuvor hatte Frankreich die Auswahl des Irak mit 3:0 geschlagen. Diese Partie musste wegen eines Unwetters in Philadelphia zur Halbzeit für rund 2 Stunden unterbrochen werden. In der ersten Begegnung des Spieltags hatte Argentinien gegen Österreich mit 2:0 gewonnen. Beide Tore schoss Lionel Messi, der mit nunmehr insgesamt 18 Treffern zum WM-Rekordtorschützen aufstieg. Er zog damit am bisherigen Rekordhalter, dem früheren deutschen Nationalspieler Miroslav Klose, vorbei, der in seiner WM-Karriere auf insgesamt 16 Treffer kam. Am frühen Morgen folgt noch das Spiel Jordanien gegen Algerien. Abschließend das Wetter. Viel Sonnenschein bei überwiegend lockeren Wolken. Im Tagesverlauf im Süden zunehmende Quellwolken und bevorzugt aus dem Bergland heraus einzelne kräftige Schauer und Gewitter. Höchstwerte von Nordost nach Südwest 24 bis 37 Grad. Morgen heiter bis sonnig 27 bis 39 Grad. Das waren die Nachrichten.
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2: Wie geht's weiter auf der Krim? Das fragen sich gerade viele Menschen auf der von Russland illegal annektierten Halbinsel. Denn ukrainische Drohnenangriffe treffen die Versorgungsinfrastruktur aktuell an empfindlicher Stelle. Gleich eine Analyse unseres Korrespondenten in Kiew. Außerdem ein Tag Streik gegen die geplanten Kürzungen beim öffentlich-rechtlichen Rundfunk in Tschechien. Wie JournalistInnen bei unseren Nachbarn im Osten für unabhängige Medienberichterstattung kämpfen, erklären wir später. Zunächst aber Neuigkeiten aus der Sportwelt. Genauer gesagt von einem langgezogenen, verregneten Fußballabend in den USA. Am Mikrofon ist weiterhin Antran. Guten Morgen.

0: 4.37 Uhr, Zeit für ein bisschen Frühsport, würde ich sagen.
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0: Wir sind noch mittendrin in einem langen Spieltag und kurz bevor das letzte Spiel des Tages angepfiffen wird, ist Marina Schweizer aus unserer Sportredaktion bei mir. Marina, wo kannst du denn schon Vollzug melden?
2: Bei 3 Spielen, die sind schon durch an diesem Spieltag. Vor einer halben Stunde war der 2. Sieg für die Norweger bei dieser WM perfekt, auch wenn es gegen Senegal am Ende noch richtig knapp geworden ist. Vom 3:2 berichtet Florian Winkler.
3: Dank Haaland in der K.O.-Phase. Norwegen feierte gegen den Senegal einen hart erkämpften, aber verdienten 2. Sieg in der Gruppe I. Wieder einmal waren die Skandinavier auf ihren Topstürmer Erling Haaland angewiesen, der erneut doppelt traf. Die Afrikaner, die durch Holgrin Pedersen kurz vor der Pause in Rückstand gerieten, steigerten sich in einer intensiven zweiten Hälfte. Doch die beiden Tore durch Saar, der sogar in der Nachspielzeit zum erneuten Anschluss traf, brachten nichts. Am Ende gewannen die Norweger knapp mit 3:2 und stehen mit 6 Punkten bereits wie der nächste Gruppengegner Frankreich sicher im 16. Finale. Der Senegal muss nach der 2. Niederlage in diesem WM-Turnier ums Weiterkommen zittern.
2: Eine Herausforderung der besonderen Art hatten die Teams aus Frankreich und Irak heute Nacht. Sie mussten eine über 2-stündige Spielunterbrechung wegstecken, weil es in Philadelphia heftig gewittert hat mit viel Regen. Sogar das Stadion ist zwischenzeitlich evakuiert worden. Mental und körperlich eine große Herausforderung mitten in so einem Spiel. Aber die Franzosen haben sich als Mitfavorit auf den Titel nicht von ihrem deutlichen Sieg abbringen lassen. Vom 3:0 berichtet André Siems.
4: Es war eine einseitige Angelegenheit zwischen Frankreich und dem Irak, der keine realistische Chance auf einen Sieg hatte. Zu stark war die Mannschaft von Trainer Didier Deschamps, der echte fußballerische Zauberkünstler auf dem Platz hatte. Allen voran Kylian Mbappé, der in seinem 100. Länderspiel gleich 2 Tore machte und damit seine WM-Treffer 15 und 16 in die Stutzen packte. Richtig stark auch Michael Olise vom FC Bayern mit guten Pässen und einem Lupfer an die Latte. Das Spiel wurde nach der ersten Halbzeit für rund 2 Stunden wegen eines Unwetters unterbrochen. Nach Wiederanpfiff machte Dembélé in der 66. Minute sein erstes Tor bei einem großen Turnier. Frankreich schlägt überforderte Iraker mit 3:0.
2: Kylian Mbappé war und ist bei Frankreich mal wieder der Matchwinner. Für Argentinien war und ist es der ewige Lionel Messi mit einem WM-Torrekord. Gestern Abend beim 2:0 der Argentinier gegen ein Team aus Österreich, das lange dagegen gehalten hat. Felix Mansel.
5: Es ist ein historischer Abend in Dallas. Lionel Messi schreibt Geschichte. Doch bis es dazu kommt, geht der Puls ordentlich hoch. Argentinien kriegt schon in der 8. Minute einen Elfmeter zugesprochen.
6: Du kannst dir vorstellen, wer sich den Ball jetzt schnappt. Es ist die Nummer 10, der Außerirdische, der Auserwählte, die Urgewalt.
5: Trifft Messi, ist er alleiniger WM-Rekordtorschütze.
6: Elfmeter, Lionel Messi gegen Alexander Schlager. Alex, komm, jetzt kannst du berühmt werden. Messi gegen Schlager, vorbei, vorbeigeschossen, rechts am Tor, 0-0, unglaublich. Der Außerirdische ließ ein Mensch.
5: Lionel Messi erstarrt zur Salzsäule. Kann es nicht fassen, schüttelt sich kurz, dann trabt er zurück. Aber es scheint so, als sei es nur eine Frage der Zeit, bis Messi an diesem Abend den Torrekord knackt.
7: Im Zentrum dreht der Messi. Messi legt sich den Ball nach vorne und Schlager!
5: Über 90.000 im Stadion in Dallas bekommen eine Show der Extraklasse geboten. Argentinien gegen Österreich fühlt sich irgendwie so an wie Messi gegen Schlager. Wann, ja, wann krönt sich der König zum Kaiser?
7: Messi verteilt den Ball auf die linke Seite auf Almada. Dann Messi, Tor! 1:0 für Argentinien! Und es ist Lionel Messi!
5: Rekord gebrochen, Argentinien in Front. Messi gekrönt, jetzt ist er bester WM-Torschütze aller Zeiten.
8: Ich erinnere mich gar nicht an alle meine Tore. Ich bin gerade platt und habe keine Kraft mehr. Ich genieße jetzt den Moment mit meinen Teamkollegen.
5: Am Mittwoch wird Lionel Messi 39 Jahre alt. In Dallas ist ihm davon aber nichts anzumerken. Bis in die Nachspielzeit hinein marschiert er und macht die Partie zu Messi-Festspielen. Argentinien hat bei dieser WM bisher 5 Treffer erzielt, aber nur einen Torschützen. Lionel Messi und zieht vorzeitig in die K.O.-Runde ein.
8: Ich bin sehr glücklich über den Sieg. Das war wichtig. Wir haben hart dafür gearbeitet. Das beruhigt uns ein wenig für das, was noch kommt. Es war ein sehr intensives Spiel. 6 Punkte sind das, was zählt.
5: Lionel Messi ist jetzt mit 18 Treffern der beste WM-Torschütze der Geschichte, trifft bei allen 6 Weltmeisterschaften, an denen er teilgenommen hat.
2: Berichtet Felix Mansel. Einen Strich unter diesen Spieltag können wir aber noch nicht machen. Jordanien gegen Algerien wird um 5 Uhr angepfiffen. Die deutsche Mannschaft muss sich neu sortieren nach dem Verletzungsaus für Innenverteidiger Nico Schlotterbeck. Nach den FIFA-Regeln darf das deutsche Team jetzt niemanden mehr nachnominieren. Die Innenverteidigung ist aber nicht das einzige Thema für den Bundestrainer. Er muss sich fragen, ob er Dreifachtorschütze Dennis Undaff nicht doch auch mal in die Startelf holt. Aber sowohl Julian Nagelsmann als auch Undaff geben sich da bedeckt.
9: Das liegt an dem Bundestrainer. Ich versuche einfach nur meinen Job zu machen. Und es ist wichtig, dass jeder sieht, dass auch die Spieler von der Bank die Spiele entscheiden können.
10: Da kann man sagen, ja, behalt deinen Flow. Viel besser die Rolle erfüllen und dann Finisher sein und noch mehr in der WM auf der Anzeigentafel stehen, geht gar nicht. Kann aber auch sagen, ja klar, super Leistung, lass ich mal von Beginn an spielen. Und ich glaube auch, dass natürlich jeder Spieler will von Beginn an spielen. Aber tief im Herzen, glaube ich, ist er auch ganz zufrieden, wie es gerade läuft, weil er schon einfach eine sehr tragende Rolle hat.
0: Aktuelle Informationen von der FIFA-Fußball-Weltmeisterschaft der Herren heute Morgen kamen von meiner Kollegin Marina Schweizer aus der Sportredaktion. Schön, dass du da warst. Vielen Dank.
2: Gerne.

0: Der Sprit ist knapp auf der von Russland illegal annektierten Krim. Ukrainische Drohnenangriffe haben die Transportwege so stark zerstört, dass die Versorgung der Halbinsel auf der Kippe steht. Benzin darf schon jetzt nicht mehr an Privatpersonen verkauft werden und auch die Lebensmittel in den Supermärkten werden langsam rar. Was ist das strategische Ziel hinter den ukrainischen Angriffen? Kann es dabei gelingen, die Krim weiter zu isolieren und aus der Halbinsel womöglich eine Insel zu machen? Was sagt der Verteidigungsminister dazu? Aus Kiew fasst zusammen und berichtet Frederik Rother.
1: Die Botschaft, die Sergei Aksionow am Sonntagmorgen in den sozialen Medien verkündet, ist kurz und knapp. Verehrte Krimbewohner, ab 9 Uhr wird die Abgabe von Kraftstoff an den Tankstellen, egal ob mit Bargeld, Karte oder Tankgutschein bezahlt wird, eingestellt. Das gilt für private und juristische Personen. Mit dieser Anordnung kann nun fast niemand mehr auf der Krim tanken. Nur noch bestimmte staatliche Stellen bekommen Treibstoff. Es ist die aktuellste Verschärfung, die Sergei Aksionow, der von Russland eingesetzte Statthalter auf der illegal annektierten Halbinsel, bekannt geben muss. Schon in den letzten Wochen wurde der Treibstoff auf der Krim spürbar knapp. Tanklimits wurden eingeführt, an den Zapfsäulen gab es lange Schlangen. Der Grund? Ukrainische Drohnenangriffe. Anastasia ist Anfang 30. Sie lebt auf der Krim und schildert dem ARD-Studio Kiew die aktuelle Lage.
2: Da вообще ничего не происходит.
1: An den Tankstellen ist gerade überhaupt nichts los. Gas wird allerdings verkauft, soweit ich weiß, denn unsere Taxen fahren fast alle mit Autogas. Gestern habe ich allerdings an einer Gastankstelle eine lange Schlange mit Taxifahrern gesehen. An den anderen Tankstellen ist nichts los. Ihr eigener Tank ist aktuell halb voll, erzählt sie. Sie hofft, damit noch ein, zwei wichtige Fahrten aus familiären Gründen machen zu können. Aber ansonsten muss sie wie die meisten Sprit sparen. Oder Sachen, wenn möglich, zu Fuß erledigen. Mittlerweile ist die unsichere Versorgungslage auch im Supermarkt zu spüren, berichtet Anastasia. Ich war heute im Supermarkt und habe gehört, dass es Einschränkungen für Sonnenblumenöl gibt, für Zucker, Reis und Buchweizen. Es gibt doch keine Panikkäufe, aber irgendwoher müssen die Einschränkungen ja kommen. Seit Wochen greift die ukrainische Armee verstärkt Energieinfrastruktur auf der Krim an. Drohnen treffen Ölanlagen und Treibstoffdepots, mit denen unter anderem die russischen Truppen versorgt werden. Auch die Landverbindung zwischen Russland und der Krim, die durch besetztes ukrainisches Gebiet führt, ist zuletzt immer öfter zum Ziel geworden. Mehr als 250 ukrainische Angriffe konnten mittlerweile von Analysten

0: aktuelle Lage weiter verschlimmern. Wir können auch von weiteren Plänen der ukrainischen Streitkräfte ausgehen, Offensivmaßnahmen in diese Richtung zu unternehmen. Heißt konkret, die ukrainische Armee dürfte weiterhin versuchen, Russlands Truppen unter Druck zu setzen und mittel- bis langfristig probieren, besetztes Gebiet im Süden zurückzuerobern. Aber Bartschuk schränkt ein, man sollte nicht erwarten, dass das bald passiert. Wir schaffen jedoch einen Brückenkopf für weitere Vorstöße im Süden, zumindest auf taktischer Ebene. Auf der besetzten Krim bleibt die Lage erstmal weiter angespannt, etwa beim Thema Treibstoff. Und auch andere Bereiche werden von den Behörden eingeschränkt. Nun wurde bekannt, dass im Sommer keine Kinderferienlager auf der Halbinsel stattfinden dürfen, offiziell aus Sicherheitsgründen. Krim-Bewohnerin Anastasia sagt, dass sie von den Behörden ansonsten keine Informationen bekommen. Wie es weitergeht, weiß sie auch nicht. Natürlich sprechen wir hier über die aktuelle Situation, aber wir können nichts entscheiden. Alle warten einfach ab und wir versuchen natürlich, nicht in Panik zu geraten.
1: Auf der illegal annektierten Krim spitzt sich die Versorgungskrise immer mehr zu nach ukrainischen Drohnenangriffen. Der Bericht von Frederik Rother.

0: In Tschechien protestieren tausende Beschäftigte der öffentlich-rechtlichen Medien mit einem eintägigen Warnstreik gegen die geplante Abschaffung der Rundfunkgebühren. Die rechtspopulistische Regierung in Prag hatte vor einer Woche beschlossen, Rundfunk und Fernsehen direkt aus dem Staatshaushalt zu finanzieren. Außerdem soll der Etat kurzfristig um rund 15% gekürzt werden. Kritiker, die sehen die Finanzstabilität der Medien in Gefahr und warnen außerdem vor politischer Einflussnahme. Sorgen vor einer Entwicklung wie in der Slowakei oder früher in Polen und Ungarn sind groß, wie unsere Korrespondentin in Prag, Mariana Alweis, berichtet.
1: Das Haus des tschechischen Rundfunks am Rande der Prager Altstadt ist wieder einmal Schauplatz des Widerstands. 1945 wurde von hier aus zum Aufstand gegen die NS-Besatzung aufgerufen. Und während 1968 sowjetische Panzer heranrollten, sendete das Radio unabhängig weiter. Das soll auch so bleiben.
2: Vážení mocní, bez rozdílu politických stran, Vstup z Balbínovy ulice už není volný!
1: Den Machthabern aller Parteien ist der Zutritt zum Rundfunk nicht mehr möglich, ruft der Radiomoderator Jan Kovacsik. Hunderte Journalistinnen und Journalisten in schwarzen T-Shirts stehen rund um das funktionalistische Gebäude und halten sich an den Händen.
3: Die Menschenkette ist dafür da, dass wir symbolisch den Rundfunk schützen vor den Eingriffen der Politik.
1: Erklärt Till Janzer, Leiter der deutschsprachigen Redaktion des tschechischen Auslandsrundfunks. Radio Prag International droht im Januar das Ende nach 90 Jahren. Der Inlandsrundfunk und das Fernsehen sollen 15-20% sparen.
3: Auf jeden Fall Einschränkungen im Programm und Entlassungen.
1: Die Nachrichtensendungen beginnen seit Mitternacht verspätet nach einer Minute der Stille. Auch bei ČT, dem tschechischen Fernsehen, werden Zuschauer und Zuhörer über den 24 Stunden langen Warnstreik informiert. Nur die Kinderprogramme und die Übertragung der Fußball-WM sind nicht betroffen. Gesendet wird überall weiter. Uns bleibt keine andere Lösung, so der Fernsehjournalist Jan Molacek. Die Regierung ignoriert die Appelle eines bedeutenden Teils der Gesellschaft, die Proteste tschechischer und internationaler Journalistenorganisationen sowie Angebote zur fachlichen Debatte. Die rechtspopulistische Koalition von Premier Andrej Babiš hat die Abschaffung der Rundfunkgebühren auf den Weg gebracht. Garantien für eine langfristige Finanzierung und für eine politische Unabhängigkeit gibt sie nicht. Anders als die skandinavischen Staaten, die Babiš als Vorbild nennt, kritisiert der Radiojournalist Jan Herget vom Streikteam. Die Regierung behauptet, dass wir nicht sparen könnten. Das Gegenteil ist der Fall. Rundfunk und Fernsehen haben 2 Jahrzehnte lang ihren gesetzlichen Programmauftrag erfüllt, mit Budgets, die eingefroren waren. Und

0: Das trotz rasant gestiegener Kosten. Tausende Tschechinnen und Tschechen hatten sich erneut solidarisch mit den Medien gezeigt. Trotz der Hitze zogen sie bis zum Hauptsitz des öffentlich-rechtlichen Fernsehens. Teilnehmer trugen Plakate mit Aufschriften wie »Die Medien sind nicht die Pressesprecher der Regierung«. Der liberale Präsident Peter Pavel bezeichnete die Reform als unglücklich. Die Rundfunkgebühren betragen zurzeit umgerechnet rund 8,50 Euro im Monat. Die Pragerin Hanna unterstützt die streikenden Journalisten. Die Gebühren sind so niedrig, dass sie wirklich niemanden belasten. Wir befürchten daher, dass die Regierung vor allem die Kontrolle erlangen will. Wir sind Bürger und würden die Gebühren gerne weiterzahlen.
1: Den Rundfunk schützen vor der Politik. Das halten gerade viele Journalistinnen und Journalisten in Tschechien für bitter nötig. Die Regierung plant, die Rundfunkgebühren abzuschaffen. Viele Medienschaffende streiken nun für die Unabhängigkeit der Öffentlich-Rechtlichen. Aus Prag berichtete Marianne Allweis. Und wir bleiben beim großen Komplex Medien. Die Höhe des Rundfunkbeitrags, die bleibt Zankapfel zwischen ARD, ZDF auf der einen Seite und den Bundesländern auf der anderen Seite. Heute verhandelt das Bundesverfassungsgericht in Karlsruhe zur nicht erfolgten Erhöhung. Geklagt hatten ARD und ZDF. Was sie nun vorab wissen müssen, das fasst Christoph Sterz aus der Medienredaktion zusammen.
2: Mitte November 2024 berichtet die ARD-Tagesschau in eigener Sache.
3: ARD und ZDF ziehen für einen höheren Rundfunkbeitrag vor das Bundesverfassungsgericht. Hintergrund ist, dass der monatliche Beitrag zum neuen Jahr um 58 Cent auf 18,94 € steigen sollte.
2: Aber genau das geschah eben nicht. Die zuständigen Landesregierungen brachten eine Erhöhung des Rundfunkbeitrags nicht auf den Weg, obwohl eine von den Ländern selbst beauftragte Expertenkommission die Erhöhung empfohlen hatte und die Länder kaum Möglichkeiten haben, dem zu widersprechen. Radio Bremen-Intendantin Yvette Gerner, einige Monate vor dem Termin in Karlsruhe.
4: Die Länder haben über Jahre sehr gute Regeln gemacht, was die Höhe des Rundfunkbeitrags, wie die zustande kommt. Und wenn sich die Länder jetzt nicht daran gehalten haben, dann müssen wir das eben einklagen. Es geht schließlich um die Rundfunkfreiheit.
2: Die Expertenkommission KEF hatte einen Anstieg von 18,36 € auf 18,94 € empfohlen. Die Sender wollten sogar noch mehr, aber zwei Drittel der Forderungen hatte die KEF gekürzt. Danach wäre es an allen 16 Landesregierungen und Landesparlamenten gewesen, die Erhöhung zu beschließen. Dazu kam es aber nicht. Und auch wenn die KEF wegen gestiegener Erträge aus dem Rundfunkbeitrag inzwischen nur noch eine geringere Erhöhung empfiehlt, auf 18,64 €, das ändere nichts daran, dass die Länder vorher schon rechtswidrig gehandelt hätten, findet Hubertus Gersdorf, Medienrechtsprofessor an der Universität Leipzig. Denn von der KEF-Empfehlung können die Länder nur in sehr wenigen Fällen abweichen.
5: Und wenn die Länder hiervon abweichen, müssen sie es begründen. Und eine hinreichende Begründung erscheint mir durch die Länder nicht erfolgt zu sein. Also ist das Verfahren nicht eingehalten. Und weil das Verfahren nicht eingehalten wurde von den Ländern, denke ich, wird Karlsruhe so entscheiden wie beim letzten Mal auch.
2: Denn schon vor 5 Jahren ging es vor dem Bundesverfassungsgericht darum, dass die Länder den Rundfunkbeitrag nicht, wie von der KEF empfohlen, erhöht haben. Damals bekamen ARD, ZDF und Deutschlandradio recht. Das Deutschlandradio ist diesmal nach eigenen Angaben von einer ausbleibenden Erhöhung finanziell nicht betroffen und könne deshalb rein rechtlich gar nicht klagen. Rainer Robra, Staatskanzleichef in Sachsen-Anhalt, ist allerdings der Meinung, dass auch ARD und ZDF kein großes finanzielles Problem haben und gibt sich gelassen mit Blick auf die Verhandlung.
6: Das Verfassungsgericht hat entgegen den Erwartungen der Rundfunkanstalten nicht von heute auf morgen entschieden, wenn das darauf hindeutet, dass das Verfassungsgericht auch noch mal sehr grundsätzlich die Rundfunkfinanzierung durchleuchten möchte, dann würde mich das freuen.
2: Tatsächlich gibt es viele Beobachter, die darauf hoffen, dass die Richter auch Vorschläge machen, wie das komplizierte und streitanfällige Finanzierungssystem des öffentlich-rechtlichen Rundfunks sinnvoll umgebaut werden könnte, neben dem aktuellen Fall. Ein Urteil wird in einigen Monaten erwartet.
1: Die verschiedenen Positionen vor der Verhandlung des Bundesverfassungsgerichts zum nicht erhöhten Rundfunkbeitrag hat Christoph Sterz in seinem Vorbericht zusammengefasst.

Und damit endet die Radionacht an diesem Dienstagmorgen. Hier im Programm folgen gleich die Informationen am Morgen mit meinem Kollegen Tobias Armbrüster. Großbritannien nach dem Rücktritt von Keir Starmer, das ist dann ein Thema in seiner Sendung. Außerdem für und wider der aktuellen Rentenreformpläne. Bleiben Sie dran und neugierig. Ich bedanke mich an dieser Stelle für Ihr Interesse. Mein Name ist Antran. Starten Sie gut in den Tag und tschüss.

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1: Fünf Uhr, die Nachrichten. Die Rentenkommission der Bundesregierung übergibt heute ihren Abschlussbericht an Bundeskanzler Merz und Arbeitsministerin Baas. Das 13-köpfige Gremium hatte im Januar dieses Jahres seine Arbeit aufgenommen. Medienberichten vom Wochenende zufolge spricht sich die Expertenrunde unter anderem dafür aus, das Renteneintrittsalter an die Entwicklung der Lebenserwartung zu koppeln. Die abschlagsfreie Frühverrentung nach 45 Beitragsjahren soll demnach abgeschafft werden. Diese und weitere Reformen sollen die Rente angesichts des demografischen Wandels stabil und bezahlbar halten. Bundesfinanzminister Klingbeil hatte gestern von Vorschlägen mit einer, Zitat, unfassbaren Tragweite gesprochen. Dass damit eine Debatte ausgelöst werde, müsse man aushalten. Es liege nun in der Verantwortung der Koalition, Entscheidungen zu treffen. Die Vorschläge der Rentenkommission zur Abschaffung von Minijobs stoßen auf ein geteiltes Echo. Der Hotel- und Gaststättenverband warnte vor solch einem Schritt. Der Präsident des Landesverbandes Rheinland-Pfalz, Haumann, sagte der Rheinischen Post, der Vorstoß gehe an der betrieblichen Realität vorbei und wäre für das Gastgewerbe eine Katastrophe. Allein hier gäbe es rund 1,1 Millionen geringfügig Beschäftigte. Dagegen begrüßte die Ökonomin Grimm den Vorschlag. Das Mitglied im Wirtschaftssachverständigenrat sagte derselben Zeitung, eine Abschaffung würde vor allem die Arbeitsanreize für Geringverdiener massiv erhöhen. Lediglich für Studierende sollten Ausnahmen gelten. Minijobs sind Beschäftigungsverhältnisse bis zu einem Einkommen von 603 Euro im Monat, auf das nur geringe Sozialabgaben und Steuern fällig werden. Haushaltspolitiker des Bundestags warnen angesichts des stark gestiegenen Verteidigungsetats vor überhöhten Preisen der Rüstungsindustrie. Es gebe in diesem Bereich eine starke Tendenz zu Aufschlägen, sagte der SPD-Berichterstatter für den Wehretat Schwarz dem Redaktionsnetzwerk Deutschland. Auch der grünen Haushaltspolitiker Schäfer kritisierte die Kosten für militärische Beschaffungsvorhaben im internationalen Vergleich teils als unangemessen hoch. Als Beispiel nannten beide Politiker Tankcontainer für die Bundeswehr, bei denen nicht nachvollziehbar sei, wo die gravierenden Mehrkosten entstanden seien. Um den Wettbewerb zu stärken, sprachen sich Schwarz und Schäfer dafür aus, auch Start-ups und neue Akteure stärker bei der Beschaffung einzubinden. Der Wehretat umfasst in diesem Jahr rund 108 Milliarden Euro. In Rumänien ist die Bildung einer neuen Regierung gescheitert. Das Parlament lehnte den Kandidaten für das Amt des Ministerpräsidenten Veștea ab. Dieser hätte für seine Wahl die absolute Mehrheit von 233 Ja-Stimmen benötigt. Veștea erhielt jedoch nur 189, auch da ein Teil der Abgeordneten den Plenarsaal bereits vor Beginn der Abstimmung verlassen hatte. Nun muss Staatspräsident Dan dem Parlament einen neuen Kandidaten für dieses Amt vorschlagen. Dan hatte den prowestlichen Veștea ernannt, nachdem der bisherige rumänische Regierungschef Bolojan per Misstrauensvotum Anfang Mai abgesetzt worden war. Dieser regiert das Land derzeit weiter kommissarisch. Veștea gehört wie Bolojan der Partei PNL an. Bolojan hatte sich als Parteivorsitzender gegen Veștea ausgesprochen, fand damit beim Staatspräsidenten jedoch kein Gehör. Bei der Fußball-WM in Nordamerika haben Norwegen, Frankreich und Argentinien die K.O.-Runde erreicht. Norwegen schlug den Senegal in der Nacht mit 3:2. Zuvor hatte Frankreich gegen die Auswahl des Irak mit 3:0 gewonnen. Diese Partie musste wegen eines Unwetters in Philadelphia zur Halbzeit für rund 2 Stunden unterbrochen werden. In der ersten Begegnung des Spieltags hatte Argentinien gegen Österreich mit 2:0 gewonnen. Beide Tore schoss Lionel Messi, der mit nunmehr insgesamt 18 Treffern zum WM-Rekordtorschützen aufstieg. Zur Stunde treffen noch Jordanien und Algerien aufeinander. Abschließend das Wetter. Viel Sonnenschein bei überwiegend lockeren Wolken. Im Tagesverlauf im Süden zunehmende Quellwolken und bevorzugt aus dem Bergland heraus einzelne kräftige Schauer und Gewitter. Höchstwerte von Nordost nach Südwest 24 bis 37 Grad. Morgen heiter bis sonnig, einzelne Hitzegewitter vor allem über dem Bergland, 27 bis 39 Grad. Am Donnerstag verbreitet sonnig, lokal auch Unwetter, 27 bis 40 Grad. Das waren die Nachrichten.
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2: Im Studio ist heute Tobias Armbruster. Ich wünsche Ihnen einen schönen guten Morgen.

0: Heute, vor ganz genau 10 Jahren, haben die Briten für den Brexit gestimmt. Das Ganze mit Folgen, die bis heute zu besichtigen sind. Gestern hat wieder ein Premierminister in London seinen Rücktritt angekündigt.
1: Every decision I've taken has been about putting the country I love first. That is why I will resign as leader of the Labour Party.
0: Keir Starmer war das gestern in London. Ich habe mein Land immer an erste Stelle gesetzt, deshalb trete ich jetzt zurück, hat er da gesagt. Was da zurzeit passiert im Vereinigten Königreich? Dieser Frage gehen wir heute ausführlich nach. Gleich im Interview mit der Publizistin Anne McElvoy und um 10 nach 8. Dann mit der Unterhausabgeordneten Vera Hobhouse. Außerdem eins unserer Themen an diesem Dienstagmorgen, die Debatte um die Vorschläge der Rentenkommission. Heute um 9 Uhr werden sie offiziell übergeben, sind aber schon seit vielen Tagen in der Debatte. Wir sind verabredet mit Dagmar Schmidt, sie ist stellvertretende Fraktionschefin der SPD im Deutschen Bundestag. Und der sogenannte digitale Euro beschäftigt heute das Europaparlament. Auch das ist ein Interviewthema hier bei uns. Und zwar gegen 10 vor 7 hier in den Informationen am Morgen.

0: 5:07 und wir haben ihn da gerade schon im O-Ton gehört. Mit tränenerstickter Stimme hat Keir Starmer gestern seinen Rücktritt verkündet. Großbritanniens Premierminister macht damit den Weg frei für den insgesamt 7. Regierungschef innerhalb von nur einem Jahrzehnt. Jetzt richten sich alle Augen natürlich auf den potenziellen Nachfolger Andy Burnham, der sich zuletzt als Bürgermeister von Manchester den Ruf eines Problemlösers erarbeitet hat. Über diese aktuelle Regierungskrise in Großbritannien hat mein Kollege Rainer Brandis gestern Abend mit Anne McElvoy gesprochen. Sie hat als politische Korrespondentin lange für den Economist geschrieben und berichtet jetzt aus London für das Nachrichtenportal Politico.
1: Keir Starmer, der galt ja so als etwas wie der Olaf Scholz Großbritanniens, also maximal spröde und unaufgeregt. Warum kam das nach den Chaosjahren unter den konservativen Vorgängern von Starmer am Ende doch nicht so gut an?
2: Ja, das ist vielleicht auch ein Teil des Problems, dass dieser Charakter von Keir Starmer, wie Sie sagen, ziemlich spröder, der hat ja immer sich als sehr vernünftiger, also wirklich ein sehr, muss man sagen, auch ein sehr erfolgreicher Anwalt und sogar Generalstaatsanwalt ehemals in Großbritannien, auch sehr Labour-treu, kam aus sehr bescheidenen Verhältnissen und hat es dann doch ziemlich sozusagen mit seinen Laufbahn nach oben geschafft. Aber ob er dann als Politiker so gut war, wie er sich vorstellte, das war immer, glaube ich, bei ihm die Gretchenfrage. Und am Ende mit den vielen Problemen, die Großbritannien eben zurzeit hat, also wir haben viele gemeinsam mit Deutschland, mit unseren Nachbarn in Europa und ein paar, da sind wir speziell, wir haben unsere eigene. Und da war er immer irgendwie im Verzug und hatte nicht wieder kommunikativ noch, glaube ich, die Ideen und die Visionen, um seine eigene Regierung voranzutreiben.
1: Gab es denn eigentlich diesen einen Auslöser, mit dem Keir Starmer am Ende seinen Niedergang besiegelt hat, oder kam da einfach ganz viel zusammen?
2: Na, da können wir auch viel falsch anbieten. Ich glaube, also ich schreibe ja hier ziemlich analytisch über die Politik, nicht nur berichten. Aber wenn ich das analytisch betrachten würde, würde ich sagen, wo er versorgt hat vor einem Jahr seine Reformen, so war so ein bisschen ähnlich wie immer in Deutschland, Hartz-IV-Reform durchzupeitschen. Seine eigenen Abgeordneten haben das abgelehnt und er war nicht stark genug, trotz seiner großen Mehrheit. Und das war wirklich ein Sieg für Labour, die er vor 2 Jahren für die Partei geholt hat. Nach einem Jahr war er nicht in der Lage oder hat nicht seine Partei darauf vorbereitet, diese harte Entscheidung zu treffen. Und da hat er wirklich so ein bisschen sein Leadership und seinen Glanz verloren. Und dann ja viele andere Sachen. Es kam da vieles dazwischen. Da war er nicht in der Lage, auch für seine Verteidigung, die Abgaben, die er brauchte, die hat er auch nicht hingekriegt und hat dann ständig hin und her. Und man hat da so lange gezögert und dann am Ende waren so viele Minister da auch frustriert, dass ein paar und vor allem auch der Verteidigungsminister John Healey vor 2 Wochen dann auch seinen Posten geräumt und sagt, ja, so geht das nicht weiter. Aber das sind nur ein paar Beispiele. Also man könnte sagen, Keir Starmer sieht man auf der internationalen Bühne, Unterstützer von Ukraine, die beste Seite von ihm. Aber hier zu Hause lief das dann ziemlich happig.
1: Und dann gucken wir uns diese internationale Seite mal an, vor allem in Bezug auf die EU. Da hat sich Keir Starmer ja durchaus bemüht, wieder näher an die EU heranzurücken, hat sich aber da doch gescheut, für ein Referendum zu einem Wiedereintritt in die EU zu werben. Wie wird sich denn da jetzt sein Nachfolger Andy Burnham verhalten?
2: Er wird sich genauso verhalten. Das ist, glaube ich, etwa ein Wunschtraum von vielen. Man sagt man hier, die Regret haben, die Brexit sehr bereuen und die das überhaupt nicht wollten. Und das waren ja 48% der Wähler damals bei diesem Referendum. Aber 52 waren dafür. Und wer sagt jetzt, ach, alle bereuen das und wollen zurück, wollen wieder einen Beitritt, glaube, täuscht man sich sehr.
1: Aber die Umfragen geben das ja durchaus her.
2: Die Umfragen sagen nicht, unter welchen Bedingungen diesen Beitritt angeboten wurde, wäre. Und wenn man sagt, dann, wenn man fängt an, so nachzuhaken, ob man zurück in die Eurozone möchte, zurück, wir waren nie in der Eurozone, ob man das machen würde, dass man natürlich auch, dass die EU viel verlangen würde von Großbritannien für einen Wiederbeitritt, da fängt man an, vielleicht mal ein bisschen eine andere Meinung. Wenn man sagt, war das so erfolgreich, dann zu Recht sagen, viele Wähler, nein, das hat unsere Probleme leider nicht so gelöst, wie wir uns vielleicht vorgestellt haben. Aber das ist alles andere als ein zuversichtlicher Wunsch der Bevölkerung, der EU beizutreten. Und das steht ja sowieso nicht im Raum. Andy Burnham, auch ein sehr überzeugter proeuropäischer Stimme in der britischen Politik. Er wird vielleicht immer versuchen, ein bisschen schneller die Annäherung mit der EU voranzutreiben. Aber vielleicht ist es dann doch eher mehr in der Richtung Verteidigungspolitik, Sicherheitspolitik, Unterstützung für NATO und Ukraine, mehr als dass man vielleicht sich vorstellt, dass wir dann wieder übermorgen in einem Raum in der EU zusammensitzen. Ich muss Sie vielleicht leider enttäuschen.
0: Die britische Publizistin Anne McElvoy war das gestern Abend im Gespräch mit meinem Kollegen Rainer Brandes.

0: Und um 13 Minuten nach 5 bleiben wir noch ein bisschen beim Thema Keir Starmer, politisches Scheitern in Großbritannien. Das fällt ja ausgerechnet zusammen mit dem 10. Jahrestag des Brexit auf dem Kontinent. Da sind heute vor 10 Jahren viele aufgewacht und haben ihren Ohren nicht getraut, als sie da am Morgen des 23. Juni 2016 das Ergebnis des Referendums gehört haben. Wie Brüssel damals aufgewacht ist und wie der Brexit die Europäische Union bis heute immer noch prägt. Das schildert aus Brüssel Jean-Marie Magro.
1: Für Geoff Mead bleibt der 23. Juni 2016 unvergessen.
2: An diesem Abend tobte über Brüssel ein gewaltiges Gewitter und es regnete in Strömen. Alle machten sich darüber lustig und sagten, das sei ein Zeichen von oben, dass der Brexit vielleicht doch kommt.
1: Mead war 4 Jahrzehnte lang Korrespondent in Brüssel, meist für die britische Nachrichtenagentur Press Association. An eben jenem Abend hatten sich viele seiner Berufskollegen in eine Brüsseler Bar gesetzt und mitgefiebert.
2: Ich verließ die Bar, in der wir die Wahlergebnisse verfolgten, gegen Mitternacht. Zu einem Zeitpunkt, als Nigel Farage, der sich natürlich bereits wieder in Großbritannien befand, darüber nachdachte, seine Niederlage einzugestehen.
1: Aber als Mead am nächsten Tag um 7 Uhr aufsteht, lauten die Schlagzeilen ganz anders. Die Briten, besser gesagt das Vereinigte Königreich, hatte es getan. Eine Mehrheit hatte für den Austritt aus der Europäischen Union gestimmt. Eine Nachricht, die viele damals in Brüssel überraschte und erschütterte. Nur einen nicht. Der damalige Kommissionspräsident Jean-Claude Juncker war sogar eine Wette mit dem britischen Kommissar Julian King eingegangen.
3: Der überzeugt war, die Briten würden dieses Referendum, wie sie sich damals ausdrücken, gewinnen. Haben gesagt, ihr werdet das verlieren. Du kriegst von mir einen Euro, wenn ihr gewinnt, ich kriege einen Pfund, wenn ihr verliert, ich habe das Pfund immer noch, er hat den Euro nie in der Hand gehabt.
1: Über 40 Jahre lang hatte jede Londoner Regierung, ob Tories oder Labour, über Brüssel geschimpft. Das Vereinigte Königreich habe die EU immer nur als Wirtschaftsraum gesehen.
3: Der ganze Rest hat die Briten eigentlich nie interessiert. Sie hielten das für romantisches Gesäusel.
1: Nicht nur Juncker sieht das so, auch Martin Schulz. Zum Zeitpunkt des Brexit-Referendums Präsident des Europäischen Parlaments sagt,
4: das Problem Großbritanniens war, dass sie eigentlich nie ganz in der EU angekommen sind. Sie wollten immer Mitglied der EU sein und gleichzeitig nicht Mitglied der EU sein.
1: Brüssel als Feindbild und Karikatur. Weniger Einwanderung und das Geld, das man der EU in den Rachen werfe, könne die Regierung dann in den National Health Service, das Gesundheitssystem, stecken. Nichts davon geschah. Halbwahrheiten und teils auch Lügen prägten die Kampagne. Und trotzdem war sie am Ende erfolgreich. Die Frage drängt sich auf, hätten sich Spitzenleute der EU damals mehr einbringen sollen?
4: Juncker, Tusk und ich, wir waren ja damals die Präsidenten der drei Institutionen, haben das auch offen miteinander diskutiert. Sollen wir da hingehen? Sollen wir da Wahlkampf machen? Und uns wurde von allen Beteiligten signalisiert, lasst es bloß sein,
1: sagt Martin Schulz. Die EU musste akzeptieren, dass ihre zweitgrößte Volkswirtschaft, ein ständiges Mitglied des UNO-Sicherheitsrates und eine Atommacht sie verlässt. Nach dem Referendum schlossen sich schwere Jahre der Verhandlungen an. Jean-Claude Juncker, damals Kommissionspräsident, erinnert sich.
3: Die britische Verhandlungsdelegation war über jede Frage, die wir stellten und über jeden Vorschlag, den wir machten, was erstaunt, weil sie überhaupt nicht damit rechneten, was dies alles im Endeffekt bedeuten würde.
1: Bis heute beklagen Politiker aus dem Vereinigten Königreich die harte Verhandlungsführung von Unterhändler Michel Barnier. Die EU-Funktionäre entgegnen, es waren doch die Briten, die den Club erfunden haben und den Unterschied zwischen Mitgliedschaft und Nichtmitgliedschaft kennen sollten. Nach dem Austrittsabkommen haben das Vereinigte Königreich und die EU ein Handels- und Kooperationsabkommen geschlossen. 1200 Seiten dick. David McAllister, CDU-Europaabgeordneter und selbst deutsch-britischer Doppelstaatler, hat den Vertrag mitverhandelt.
5: Und ganz besonders freue ich mich, dass nach vielen Jahren jetzt das Vereinigte Königreich in das Erasmus-Plus-Programm zurückkehrt. Erstmal nur für das Jahr 2027.
1: McAllister wuchs im britischen Bezirk West-Berlins auf. Zu Hause wurde Englisch gesprochen. Er meint,
5: die Menschen können ja jetzt sehen, am Beispiel des Brexits, wie inhaltsleer die Versprechungen der Populisten waren. Nichts von dem, was sie versprochen haben, ist anschließend erfüllt worden. Aber den Schaden haben die Menschen und die Wirtschaft.
1: Geoff Mead, der langjährige Journalist, sagt, er müsse jedes Mal, wenn er seinen Hund aus England nach Brüssel mitnimmt, rund 170 Pfund zahlen und nimmt es mit Humor. Ob das Vereinigte Königreich je wieder EU-Mitglied werde?
6: 10, 15 years maybe minimum.
1: Mindestens 10 bis 15 Jahre werde es brauchen. Die anderen Gesprächspartner sind dann noch skeptischer.
0: Jean-Marie Magro aus Brüssel über 10 Jahre Brexit. Die Rentenpolitik steht derzeit ganz oben auf der politischen Debatte in Berlin. Und ein Land wird in diesem Zusammenhang immer wieder genannt in diesen Tagen als Vorbild für die deutsche Rentenpolitik, nämlich Schweden. Das Land im Norden Europas hat bereits vor rund 25 Jahren sein Rentensystem grundlegend reformiert. Denn das Problem ist fast überall in Europa das gleiche. Immer weniger junge Beitragszahler müssen für immer mehr Rentner aufkommen. Schweden setzt deshalb unter anderem auf die Aktienrente. Einzelheiten von Arne Bartram.
7: Torbjörn Ersson sitzt in einem Café in der Stockholmer Innenstadt und isst eine Zimtschnecke. Der 72-Jährige hat lange als IT-Spezialist gearbeitet und genießt jetzt seine Rente. Dass die zum Teil auch vom aktuellen Aktienmarkt abhängt, bereitet ihm keine Sorgen. Die meisten Menschen verstehen kaum etwas vom Aktienmarkt. Deshalb hilft es, dass der schwedische Staat eine Art Vorauswahl bei den Fonds trifft und ich mich nur entscheiden muss, will ich ein eher niedriges oder höheres Risiko. Das schwedische Rentensystem besteht aus drei Säulen: der staatlichen Rente, einer Betriebsrente der Firma und privatem Sparen. Das Besondere: ein Teil der staatlich organisierten Rentenbeiträge, 2,5%, werden auf dem Aktienmarkt investiert. Hier kann jeder selbst entscheiden, will ich mir einen Fonds aussuchen oder stecke ich das Geld einfach in den schwedischen Staatsfonds. Philipp Berlin-Jaham von der schwedischen Rentenbehörde. Die jüngeren Generationen entscheiden sich kaum noch dafür, selbst einen Fonds auszusuchen. Und das ist auch völlig in Ordnung so. Wer sich für den Aktienmarkt interessiert, kann, wenn er möchte, auf einen der anderen empfohlenen Fonds setzen. Der schwedische Staatsfonds investiert unter anderem in weltweite Aktien und hat in den vergangenen Jahren durchschnittlich eine zweistellige Rendite abgeworfen. Natürlich bleibt trotzdem das Risiko, dass die Kurse an der Börse fallen. Die Idee des schwedischen Modells ist aber, wer noch viele Jahre bis zur Rente hat, kann solche Schwankungen aussitzen. Je näher die Rente rückt, desto vorsichtiger wird angelegt. Viele jüngere Schweden haben Vertrauen in ihr Rentensystem. Ich denke, für die meisten Schweden ist das eine gute Sache, vor allem wenn man sich nicht so mit Finanzen auskennt. Ich vertraue, dass der Staat weiß, was er tut. Man hört schon ab und zu, dass das Geld in Zukunft zum Leben nicht mehr reichen könnte. Das macht schon etwas nervös. Alle Probleme bei der Rente löst das schwedische Modell nicht. Das Eintrittsalter wird automatisch an die Lebenserwartung angepasst und ist zuletzt auf 67 gestiegen. Und der größte Teil der Altersversorgung ist auch weiter abhängig von den Löhnen. Trotzdem, einen Teil der Rentenbeiträge am Kapitalmarkt zu investieren, findet Rentner Torbjörn Ersson schon gut. Die kritische Einstellung vieler Deutscher bei dem Thema versteht er nicht. Ich glaube, manche Leute haben eine falsche Vorstellung von der Börse. Wenn man Fonds und Risiken gut mischt, dann bekommt man am Ende oft mehr Geld, als wenn man es einfach auf der Bank liegen lässt. Schwedens Erfahrung zeigt, die Börse kann die gesetzliche Rente stärken. Die Herausforderungen einer alternden Gesellschaft nimmt sie ihr aber nicht ab.
0: Arne Bartram über das schwedische Rentenmodell. Und wir schauen auf die Lage in der Ukraine. Im Kampf gegen Russland nimmt die ukrainische Armee zurzeit immer häufiger Ziele auf der Halbinsel Krim ins Visier. Russland hat deshalb Schwierigkeiten, die Region mit Treibstoff zu versorgen. Friedrich Rother.
8: Die Botschaft, die Sergei Aksionow am Sonntagmorgen in den sozialen Medien verkündet, ist kurz und knapp. Verehrte Krimbewohner, ab 9 Uhr wird die Abgabe von Kraftstoff an den Tankstellen, egal ob mit Bargeld, Karte oder Tankgutschein bezahlt wird, eingestellt. Das gilt für private und juristische Personen. Mit dieser Anordnung kann nun fast niemand mehr auf der Krim tanken. Nur noch bestimmte staatliche Stellen bekommen Treibstoff. Es ist die aktuellste Verschärfung, die Sergei Aksionow, der von Russland eingesetzte Statthalter auf der illegal annektierten Halbinsel, bekannt geben muss. Schon in den letzten Wochen wurde der Treibstoff auf der Krim spürbar knapp. Tanklimits wurden eingeführt, an den Zapfsäulen gab es lange Schlangen. Der Grund? Ukrainische Drohnenangriffe. Anastasia ist Anfang 30. Sie lebt auf der Krim und schildert dem ARD-Studio Kiew die aktuelle Lage. An den Tankstellen ist gerade überhaupt nichts los. Gas wird allerdings verkauft, soweit ich weiß, denn unsere Taxen fahren fast alle mit Autogas. Gestern habe ich allerdings an einer Gastankstelle eine lange Schlange mit Taxifahrern gesehen. An den anderen Tankstellen ist nichts los. Ihr eigener Tank ist aktuell halb voll, erzählt sie. Sie hofft, damit noch ein, zwei wichtige Fahrten aus familiären Gründen machen zu können. Aber ansonsten muss sie wie die meisten Sprit sparen. Oder Sachen, wenn möglich, zu Fuß erledigen. Mittlerweile ist die unsichere Versorgungslage auch im Supermarkt zu spüren, berichtet Anastasia. Ich war heute im Supermarkt und habe gehört, dass es Einschränkungen für Sonnenblumenöl gibt, für Zucker, Reis und Buchweizen. Es gibt noch keine Panikkäufe, aber irgendwoher müssen die Einschränkungen ja kommen. Seit Wochen greift die ukrainische Armee verstärkt Energieinfrastruktur auf der Krim an. Drohnen treffen Ölanlagen und Treibstoffdepots, mit denen unter anderem die russischen Truppen versorgt werden. Auch die Landverbindung zwischen Russland und der Krim, die durch besetztes ukrainisches Gebiet führt, ist zuletzt immer öfter zum Ziel geworden. Der ukrainische Verteidigungsminister Mykhailo Fedorov spricht schon davon, die Krim komplett zu isolieren und von einer Halbinsel zur Insel zu machen. Nazari Bartschuk, Experte beim ukrainischen Zentrum für Sicherheit und Kooperation. Aus den Veröffentlichungen unserer Streitkräfte geht hervor, dass die Ukraine plant, die Verbindung zwischen der Krim und Russland zu unterbrechen. Diese Unterbrechung würde zu einer erheblichen Isolation der Halbinsel führen und die aktuelle Lage weiter verschlimmern. Wir können auch von weiteren Plänen der ukrainischen Streitkräfte ausgehen, Offensivmaßnahmen in diese Richtung zu unternehmen. Heißt konkret, die ukrainische Armee dürfte weiterhin versuchen, Russlands Truppen unter Druck zu setzen und mittel- bis langfristig probieren, besetztes Gebiet im Süden zurückzuerobern. Aber Bartschuk schränkt ein, man sollte nicht erwarten, dass das bald passiert. Wir schaffen jedoch einen Brückenkopf für weitere Vorstöße im Süden, zumindest auf taktischer Ebene. Auf der besetzten Krim bleibt die Lage erstmal weiter angespannt, etwa beim Thema Treibstoff. Krim-Bewohnerin Anastasia sagt, dass sie von den Behörden ansonsten keine Informationen bekommen. Wie es weitergeht, weiß sie auch nicht. Natürlich sprechen wir hier über die aktuelle Situation, aber wir können nichts entscheiden. Alle warten einfach ab und wir versuchen natürlich, nicht in Panik zu geraten.
0: Informationen von Frederik Rother. Es ist ein kontroverser Besuch, der da heute in Brüssel ansteht. Eine fünfköpfige Delegation der Taliban soll mit EU-Vertretern über Abschiebungen nach Afghanistan verhandeln. Angeführt wird die Gruppe von einem Mann, der gegen die Bundeswehr im Norden Afghanistans gekämpft haben soll. Für viele Veteranen ist das eine Provokation. Peter Hornung.
9: Abdul Kahab Balchi zeigt sich gerne selbstbewusst als Vertreter Afghanistans, das nun von den Taliban beherrscht wird.
10: We are the Islamic Emirate. We rule this country.
9: Wir sind das Islamische Emirat. Wir regieren dieses Land. Wir dienen unserem Volk und arbeiten mit anderen Ländern zusammen, auch dem Westen.
10: With foreign countries, including Western countries.
9: Spitzendiplomat Balchi wird zusammen mit vier weiteren Taliban-Vertretern in Brüssel erwartet. Sein Auftrag, er soll mit EU-Staaten über die Abschiebung von Afghanen in ihr Heimatland verhandeln. Ein umstrittener Besuch, denn den Taliban werden schwere Menschenrechtsverletzungen vorgeworfen. Solche Kritik hat Balchi immer wieder zurückgewiesen. Zum Beispiel, wie in diesem Interview aus dem Jahr 2024, an den weitreichenden Verboten für Mädchen und Frauen, sich zu bilden. Die Behauptung, das Islamische Emirat sei gegen die Bildung von Frauen, ist falsch. Es handelt sich um einen böswilligen Versuch, das Ansehen des Islamischen Emirats Afghanistan zu schädigen. Es wurden andere Wege eröffnet, sei es durch Koranschulen, Heimunterricht, Online-Unterricht oder anderes. Kurz nach der Machtübernahme der Radikal-Islamisten im August 2021 wurde Balchi Sprecher des Außenministeriums und ist seither Kontaktperson für ausländische Journalisten, auch für ARD-Korrespondentinnen und Korrespondenten. Ungewöhnlich für ein Mitglied der Taliban, der 37-Jährige spricht exzellentes Englisch, denn aufgewachsen ist er als Sohn einer afghanischen Familie in Neuseeland, das berichteten neuseeländische Medien. Doch Balchi hat auch ein Vorleben, darüber sprach er vor gut 4 Jahren in Kabul in einem Gespräch mit dem NDR. Vor der Machtübernahme der Taliban sei er im nordafghanischen Kunduz gewesen und habe dort gegen die Deutschen gekämpft, so Balchi, als Mujahedin, als Gotteskrieger. Dass ein früherer Taliban-Kämpfer nun so in Europa empfangen wird, für den Afghanistan-Veteran Johannes Klär ist das kaum erträglich.
11: Ich empfinde dabei Wut, wenn ich sehe, wer diese Delegation leitet. Und es beschämt mich als Soldat, als Veteran und als Staatsbürger.
9: Klär war 2010 und 2011 als Fallschirmjäger in Kunduz im Rahmen der multinationalen Afghanistan-Mission ISAF. Die Region um Kunduz war lange Zeit die gefährlichste in ganz Afghanistan. Dort starben zahlreiche Bundeswehrsoldaten. Andere wurden schwer verletzt oder kamen mit psychischen Traumata zurück. Wie Johannes Klär, der über seinen Einsatz auch einen Bestseller geschrieben hat. 4 Tage im November hieß er. Dass nun mit Abdulkahar Balchi, ein Taliban-Kämpfer aus Kunduz, als Diplomat in Brüssel empfangen wird, dafür hat Klär überhaupt kein Verständnis.
11: Mir ist bekannt, dass der Sprecher der Taliban-Delegation Abdulkahar Balchi neuseeländischer Staatsbürger ist. Das bedeutet, er ist in einem westlichen Land sozialisiert worden und hat sich dann radikalisiert, um auf Seiten der Taliban gegen vermeintlich Ungläubige zu kämpfen. Und das diskreditiert ihn aus meiner Sicht als Verhandlungspartner.
0: Soweit der Bericht von Peter Hornung. Aktuelles zur Fußball-Weltmeisterschaft hier bei uns in etwa 10 Minuten.
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13: Uhr, die Nachrichten. Die Vorschläge der Rentenkommission zur Abschaffung von Minijobs stoßen auf ein geteiltes Echo. Der Hotel- und Gaststättenverband warnte vor solch einem Schritt. Der Präsident des Landesverbandes Rheinland-Pfalz, Haumann, sagte der Rheinischen Post, der Vorstoß gehe an der betrieblichen Realität vorbei und wäre für das Gastgewerbe eine Katastrophe. Allein hier gäbe es rund 1,1 Millionen geringfügig Beschäftigte. Dagegen begrüßte die Ökonomin Grimm den Vorschlag. Das Mitglied im Wirtschaftssachverständigenrat sagte derselben Zeitung, eine Abschaffung würde vor allem die Arbeitsanreize für Geringverdiener massiv erhöhen. Lediglich für Studierende sollten Ausnahmen gelten. Minijobs sind Beschäftigungsverhältnisse bis zu einem Einkommen von 603 € im Monat, auf das nur geringe Sozialabgaben und Steuern fällig werden. In der Debatte um einen möglichen Paradigmenwechsel beim Thema Organspende wirbt der Patientenbeauftragte der Bundesregierung Schwarze für die sogenannte Widerspruchslösung. Alle bisherigen Bemühungen hätten nicht zum Anstieg der verfügbaren Organe oder der Datenbankeinträge geführt, sagte der SPD-Politiker der Funke Mediengruppe. Auch bei einer Widerspruchslösung werde niemand zur Organspende verpflichtet oder gar gezwungen. Demnach wären alle Menschen Organspender, die dem zu Lebzeiten nicht ausdrücklich widersprechen. Aktuell gilt in Deutschland die sogenannte Zustimmungsregelung. Organe dürfen einer Person nach Eintreten des Hirntodes nur dann entnommen werden, wenn sie vor dem Tod ausdrücklich zugestimmt hat oder wenn Angehörige einwilligen. Am Donnerstag debattiert der Bundestag über das Thema. Das Bundesverfassungsgericht verhandelt heute über die nicht erfolgte Erhöhung des Rundfunkbeitrags. Die öffentlich-rechtlichen Sender ARD und ZDF hatten Beschwerde eingereicht, weil die Bundesländer der Empfehlung der zuständigen Finanzkommission nicht gefolgt waren. Die Kommission zur Ermittlung des Finanzbedarfs der Rundfunkanstalten hatte empfohlen, den Rundfunkbeitrag zum 1. Januar 2025 um 58 Cent auf 18,94 Euro im Monat anzuheben. Die Ministerpräsidentinnen und Präsidenten beschlossen stattdessen, den Beitrag 2025 und 2026 bei 18,36 Euro zu belassen. ARD und ZDF sehen ihr Grundrecht auf Rundfunkfreiheit nach Artikel 5 des Grundgesetzes verletzt. Aus ihrer Sicht geht es in Karlsruhe auch um die Frage, wie eng die Länder an die Empfehlungen der Kommission gebunden sind. Ein Urteil wird erst einige Monate nach der Verhandlung erwartet. US-Präsident Trump hat dem Sieger der Präsidentenwahl in Kolumbien, de la Espriella, gratuliert. Er könne es kaum erwarten, mit ihm zusammenzuarbeiten, um eine starke Beziehung zwischen Kolumbien und den Vereinigten Staaten aufzubauen, schrieb Trump auf seinem Kurznachrichtendienst. Der rechtsgerichtete Anwalt und Politikneuling de la Espriella hatte sich nach vorläufigen Ergebnissen in der Stichwahl mit 49,7 zu 48,7% knapp gegen den linksgerichteten Senator Cepeda durchgesetzt. De la Espriella ist bekennender Trump-Fan. Dieser hatte ihn im Wahlkampf offen unterstützt. Kolumbien steht damit nach einer bislang linksgerichteten Regierung ein deutlicher Rechtsruck bevor. Cepeda räumte seine Niederlage inzwischen ein und rief seine Anhänger zur Ruhe auf. Nach der Wahl war es zu teilweise gewaltsamen Protesten gekommen. Bei der Fußball-WM in Nordamerika haben Norwegen, Frankreich und Argentinien die K.O.-Runde erreicht. Norwegen schlug den Senegal in der Nacht mit 3:2. Zuvor hatte Frankreich gegen die Auswahl des Irak mit 3:0 gewonnen. Diese Partie musste wegen eines Unwetters in Philadelphia zur Halbzeit für rund 2 Stunden unterbrochen werden. In der ersten Begegnung des Spieltags hatte Argentinien gegen Österreich mit 2:0 gewonnen. Beide Tore schoss Lionel Messi, der mit nunmehr insgesamt 18 Treffern zum WM-Rekordtorschützen aufstieg. Er zog damit an bisherigen Rekordhalter, dem früheren deutschen Nationalspieler Miroslav Klose, vorbei, der in seiner WM-Karriere auf insgesamt 16 Treffer gekommen war. Zur Stunde treffen noch Jordanien und Algerien aufeinander. Abschließend das Wetter. Viel Sonnenschein bei überwiegend lockeren Wolken. Im Tagesverlauf im Süden zunehmende Quellwolken und bevorzugt aus dem Bergland heraus einzelne kräftige Schauer und Gewitter. Höchstwerte von Nordost nach Südwest 24 bis 37 Grad. Das waren die Nachrichten.
14: Sie hören die Presseschau im Deutschlandfunk. Mit Stimmen zum angekündigten Rücktritt des britischen Premierministers Starmer. Der Tagesspiegel aus Berlin sieht darin das jüngste Symptom der Dauerkrise in Großbritannien. Zweifellos hat Starmer Fehler begangen, die ihm persönlich anzulasten sind. Doch sein Rückzug ist mehr als eine politische Personalie. Die britische Politik ist gezeichnet von anhaltender Instabilität und einem schweren Identitätskonflikt. Beobachtet der Tagesspiegel. Die Frankfurter Allgemeine Zeitung kommentiert: Politiker, die an ihren Ämtern kleben, machen selten eine gute Figur. Und eine Regierungspartei, die damit beschäftigt ist, ihren Chef zu stürzen, kann sich schlecht um die Probleme im Land kümmern. Zumal Starmer kolossal unbeliebt im Wahlvolk ist und vom ersten Monat an von Krise zu Krise stolperte. Für Starmers möglichen Nachfolger, den bisherigen Bürgermeister von Manchester, Burnham, sieht die FAZ keine Schonfrist. Das Redaktionsnetzwerk Deutschland geht wie viele andere Medien auch auf die politische Spaltung nach dem Austritt aus der Europäischen Union ein. Neben den großen internationalen Krisen belastet auch der Brexit die britische Wirtschaft schwer. Starmers Nachfolger sollte diese Erkenntnis ernst nehmen. Die Wiederannäherung Großbritanniens an die EU ist eine Chance. Und unabhängig davon gilt es, Politik größer zu denken als bis zum Ärmelkanal. Die Zeit blickt skeptisch auf die Zukunft von Labour. Es ist ein Neustart innerhalb einer Partei, die landesweit am Boden liegt, bei unter 20% Zustimmung. Und worin genau die programmatische Neuausrichtung unter dem 56-jährigen Burnham bestehen soll, scheint dem potenziellen Nachfolger von Keir Starmer selbst noch nicht ganz klar zu sein. Ganz anders beurteilt die Frankfurter Rundschau den möglichen Nachfolger Starmers. In 9 Jahren als Regionalpräsident von Greater Manchester hat Burnham fast all das realisiert, was sonst gerne theoretisch eingefordert wird, auf allen Kanälen, praktisch dann aber schnellstens abmoderiert wird. Privatisierung von essentieller Infrastruktur zurücknehmen, erledigt. Dem von Boris Johnson veranstalteten Pandemie-Chaos einen Riegel vorschieben, auch geschafft. Und das wirklich Allerwichtigste, den Menschen das Gefühl geben, dass sie über ihr eigenes Schicksal mitbestimmen, dass ihre Stimmen gehört werden, dass sie träumen dürfen und dann Träume umsetzen können. Gar keine Frage, meint die Frankfurter Rundschau. Mehrere Zeitungen beschäftigten sich mit den Vorschlägen der Expertenkommission für eine Rentenreform. Die Stuttgarter Zeitung betont: Es geht um eine Reform, die eine zentrale Frage beantworten muss. Wie können wir die Rentenversicherung für alle Generationen bezahlbar halten? So hat das Sozialministerin Bärbel Bass formuliert. Manchmal hat sie auch recht. Das gilt ebenso wie für ihre Erkenntnis, dass es sich bei dem Reformkonzept um ein Gesamtkunstwerk handle. Ein solches wird nicht kunstvoller, wenn an ihm geflickschustert wird, mahnt die Stuttgarter Zeitung. Diese Befürchtung greift das Handelsblatt auf und kommentiert: Zu jedem Kommissionsvorschlag wird sich in den nächsten Tagen eine Vertreterin der Koalition von der einen oder anderen Seite finden, die staccatoartig Gegenargumente vorbringen wird. Dann wird sich zeigen, ob die Spitzen der schwarz-roten Koalition noch zu echter politischer Führung in der Lage sind. So das Handelsblatt. Die Frankenpost aus Hof schreibt zur möglichen Einführung einer verpflichtenden kapitalmarktgedeckten Zusatzrente: Geplant ist, dass Arbeitgeber und Arbeitnehmer einen verpflichtenden Zusatzbeitrag von bis zu 2% des Bruttolohn in einen öffentlich-rechtlichen Fonds einzahlen. Dieser wiederum legt am Kapitalmarkt an. Aus den Gewinnen werden dann die Renten mitfinanziert, erklärt die Frankenpost das Umlageverfahren. Die Nürnberger Nachrichten fassen die Diskussion rund um die Rentenreform wie folgt zusammen. Viel zu viele Härten, schimpfen die einen. Geht nicht weit genug, kritisieren die anderen. Die Reaktionen auf die Vorschläge der Rentenkommission fallen sehr unterschiedlich aus. Das kann gar nicht anders sein bei einem so zentralen Thema der Politik. Und das sind gute Signale. Denn eine Reform hat nur dann Chancen auf ihre Umsetzung, wenn sie alle gleichmäßig belastet. Und im besten Fall auch belohnt, finden die Nürnberger Nachrichten. Mit dieser Stimme endet die Presseschau. Redaktion hatte Jan-Jakob Loos, Sprecher war Jonathan Springer.
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0: Und das ist mal wieder so ein Tag, an dem noch, auch um 5.40 Uhr, noch ein Spiel in den USA läuft. Marina Schweizer aus unserer Sportredaktion. Das ist aber nicht das Highlight dieses Spieltags, oder?
16: Nein, die aktuelle Begegnung lautet Jordanien gegen Algerien. Jordanien führt mit 1:0. Ist vielleicht nicht ganz uninteressant für die Gruppe J, weil da eben Österreich auch mit drin ist und Argentinien. Sollte es da zum Beispiel unentschieden ausgehen, wäre Österreich schon fast durch mit seinen 3 Punkten aus dem ersten Spiel. Gestern Abend dagegen eine 0:2 Niederlage für Österreich gegen Argentinien. Damit ist Argentinien schon jetzt Gruppensieger. Und Lionel Messi hat in diesem Spiel einen neuen Torrekord aufgestellt. Mit den Treffern 17 und 18 bei einer Weltmeisterschaft hat Messi Miroslav Klose überholt. Und dann heute Nacht eine über 2-stündige Unterbrechung beim Spiel Frankreich gegen Irak. Ein Unwetter hat einen Sieg der Franzosen verzögert. Vom 3:0 berichtet Philipp Weißkirch.
17: Als das Spiel in Philadelphia um 17 Uhr Ortszeit angepfiffen wird, läuft alles erstmal normal. Frankreich, der Favorit, dominiert gegen den Irak und geht nach einer Viertelstunde in Führung. Frankreichs Superstar und Kapitän Kylian Mbappé macht das 1:0. Es ist sein 100. Länderspiel und sein 15. Tor bei einer WM. Und dann, wenig später, fängt es an.
18: Herr Wind legt zu, vielleicht hören Sie das auch über unsere Mikrofone beim Kommentieren. Man schaut so ein bisschen mit Sorge in den Himmel. Ich glaube, wir kommen bis zur Pause durch, aber danach ist hier noch vieles möglich, auch wetterbedingt an Kapriolen.
17: Der erste Durchgang geht gerade noch so regulär zu Ende. Ein Gewitter nähert sich dem Stadion, es schüttet heftig, die Fans sollen Schutz suchen. Die Halbzeitpause wird auf eine halbe Stunde verlängert. Der Regen hört auf, das Unwetter scheint weg, aber beide Teams verharren in den Katakomben. Und da gibt Frankreichs Trainer Didier Deschamps ein kurzes Interview.
19: Es bringt nichts, da jetzt in die Glaskugel zu sehen. Ja, es gab eine Unwetterwarnung, die dann verschwunden ist und jetzt ist sie eben wieder zurück. Davon sind wir abhängig. Es ist sinnlos zu spekulieren, weil sich alle 30 Sekunden etwas ändert. Wir werden sehen, wie viel Zeit es braucht, je nachdem, ob es noch mögliche Blitze gibt oder nicht.
17: Auf der Tribüne hocken unter einer Regenplane ARD-Kommentator Tom Bartels und Experte Thomas Hitzelsberger.
20: Aber wo ist Gianni Infantino? Wenn man ihn mal braucht.
21: Er ist ja hier.
20: So ist es. Warum kann er das nicht ändern? Ich dachte, er kriegt alles hin. Aber selbst da ist er machtlos.
21: Vieles andere kann man sich kaufen im Fußball. Aber das Wetter und dass es aufhört zu regnen, das ist nicht käuflich.
20: Er wird daran arbeiten.
21: So sieht's aus hier.
17: Tja, und als die Mannschaften nach 90 Minuten Pause auf den Rasen zurückkehren, gibt's erstmal einen Platzregen. Die Spieler wärmen sich auf, die Bälle bleiben aber in den Pfützen liegen. Um kurz nach 20 Uhr Ortszeit bessern sich die Bedingungen und der zweite Durchgang kann beginnen. Nach einer Unterbrechung von 2 Stunden und 12 Minuten.
21: Große Erleichterung, überall.
17: Dann lädt der Irak Frankreich mit einem völlig verkorksten kurzen Abstoß zum nächsten Treffer ein. Ein Geschenk, das Kylian Mbappé annimmt. Das 16. WM-Tor für ihn erzielt gleich mit Miroslav Klose. Stand jetzt fehlen 2 Treffer auf Rekordhalter Lionel Messi. Ousmane Dembélé dann noch mit dem 3:0. Der Irak hat keine Chance gegen den kleinen französischen Orkan.
16: Auch Norwegen mausert sich als ein großer Gewinner dieser Vorrunde bisher. Heute früh ein 3:2 gegen Senegal. Auch da hat der große Star Erling Haaland geliefert und 2 Tore gemacht. Frage an Deutschlandfunk-WM-Reporter Matthias Friebe, gerade in Miami. Kann man schon jetzt sagen, das ist bisher eine WM der großen Namen?
22: Ja, dafür muss man ja nur auf die Torjägerliste gucken, wo jetzt ganz vorne Lionel Messi mit 5 Treffern schon steht, vor Kylian Mbappé mit 4 Toren. Alle die großen Namen liefern, auch Harry Kane, der Stürmer von den Bayern, hat schon 2 Tore gemacht. Der einzige Name, von dem man sich wahrscheinlich mehr versprochen hätte, aber er kann ja noch liefern, ist Cristiano Ronaldo. Aber bisher ist es so, dass alle diese großen Namen, die großen Stars, deswegen ja auch die vielen Fans hier in die Stadion kommen, in den USA, in Kanada und Mexiko, dass die auch liefern.
16: Das Team aus dem Iran hat einen Brief in der Kabine in Los Angeles hinterlassen. Wie politisch war der?
22: Der war auf den ersten Blick gar nicht politisch, er war handgeschrieben. Man bedankt sich für die Gastfreundschaft. Los Angeles ist ja so etwas wie ein Heimspiel gewesen für die iranische Mannschaft. So viele Iranerinnen und Iraner leben da. Man bedankt sich für die Gastfreundschaft. Man wünscht allen Frieden, Respekt und Freundschaft auf der Welt. Aber dann finden sich noch 2 Hashtags in roter Schrift, auch in handschriftlich drauf, die einmal 168 heißen, einmal Minab. Das deutet hin auf das Massaker, das man in der Schule von Minab aus iranischer Sicht vermutet. Und das ist dann natürlich nochmal ein sehr politisches Zeichen zum Ende dieser beiden Spiele der iranischen Mannschaft in Los Angeles.
16: Vielen Dank an Matthias Friebe. Und ich kann sagen, kurz vor dem Halbzeitpfiff steht es immer noch 1:0 Jordanien gegen Algerien für Jordanien.
0: Marina Schweizer, vielen Dank für diese Information zur Fußballweltmeisterschaft. Danke.

0: Viertel vor sechs hier in den Informationen am Morgen. Es könnte ein wichtiger Tag werden heute für den öffentlich-rechtlichen Rundfunk in Deutschland, vor allem für die Finanzierung der Sender vor dem Bundesverfassungsgericht. Da wird nämlich heute in einem seit Jahren schwelenden Streit verhandelt. Es geht konkret um die Finanzierung von ARD und ZDF, vor allem darum, wie strikt sich die Landesregierungen an die Spielregeln halten müssen. Christoph Sterz sagt uns mehr.
1: Mitte November 2024 berichtet die ARD-Tagesschau in eigener Sache.
2: ARD und ZDF ziehen für einen höheren Rundfunkbeitrag vor das Bundesverfassungsgericht. Hintergrund ist, dass der monatliche Beitrag zum neuen Jahr um 58 Cent auf 18,94 Euro steigen sollte.
1: Aber genau das geschah eben nicht. Die zuständigen Landesregierungen brachten eine Erhöhung des Rundfunkbeitrags nicht auf den Weg, obwohl eine von den Ländern selbst beauftragte Expertenkommission die Erhöhung empfohlen hatte und die Länder kaum Möglichkeiten haben, dem zu widersprechen. Radio Bremen-Intendantin Yvette Gerner, einige Monate vor dem Termin in Karlsruhe.
3: Die Länder haben über Jahre sehr gute Regeln gemacht, was die Höhe des Rundfunkbeitrags, wie die zustande kommt. Und wenn sich die Länder jetzt nicht daran gehalten haben, dann müssen wir das eben einklagen. Es geht schließlich um die Rundfunkfreiheit.
1: Die Expertenkommission KEF hatte einen Anstieg von 18,36 Euro auf 18,94 Euro empfohlen. Die Sender wollten sogar noch mehr, aber zwei Drittel der Forderungen hatte die KEF gekürzt. Danach wäre es an allen 16 Landesregierungen und Landesparlamenten gewesen, die Erhöhung zu beschließen. Dazu kam es aber nicht. Und auch wenn die KEF wegen gestiegener Erträge aus dem Rundfunkbeitrag inzwischen nur noch eine geringere Erhöhung empfiehlt, auf 18,64 Euro, das ändere nichts daran, dass die Länder vorher schon rechtswidrig gehandelt hätten, findet Hubertus Gersdorf, Medienrechtsprofessor an der Universität Leipzig. Denn von der KEF-Empfehlung können die Länder nur in sehr wenigen Fällen abweichen.
4: Und wenn die Länder hiervon abweichen, müssen sie es begründen. Und eine hinreichende Begründung erscheint mir durch die Länder nicht erfolgt zu sein. Also ist das Verfahren nicht eingehalten. Und weil das Verfahren nicht eingehalten wurde von den Ländern, denke ich, wird Karlsruhe so entscheiden wie beim letzten Mal auch.
1: Denn schon vor 5 Jahren ging es vor dem Bundesverfassungsgericht darum, dass die Länder den Rundfunkbeitrag nicht, wie von der KEF empfohlen, erhöht haben. Damals bekamen ARD, ZDF und Deutschlandradio recht. Das Deutschlandradio ist diesmal nach eigenen Angaben von einer ausbleibenden Erhöhung finanziell nicht betroffen und könne deshalb rein rechtlich gar nicht klagen. Rainer Robra, Staatskanzleichef in Sachsen-Anhalt, ist allerdings der Meinung, dass auch ARD und ZDF kein großes finanzielles Problem haben und gibt sich gelassen mit Blick auf die Verhandlung.

0: Und um 10 vor 6 gehen wir nach Frankreich. Das Pantheon in Paris, das ist die Ruhmeshalle der Persönlichkeiten, die Frankreichs Geschichte geprägt haben. Heute Abend steht dort eine wichtige Ehrung auf dem Programm. Der französische Widerstandskämpfer und Historiker Marc Bloch bekommt dort seinen Platz. Bloch stammte aus einer jüdischen elsässischen Familie und lehrte zwischen den beiden Weltkriegen an der Universität Straßburg. Stefan Detjen sagt uns mehr und er beginnt seinen Bericht mit einem ganz besonderen Zeitzeugen.
1: J'avais envie de vous lire un document.
2: Etienne Bloch, der älteste, 1921 geborene Sohn von Marc Bloch, selbst ehemaliger Widerstandskämpfer gegen die deutschen Besatzer Frankreichs, liest aus einem Brief, den sein Vater der Familie als Soldat im Ersten Weltkrieg 1915 nach einem Fronturlaub hinterließ, ein Abschiedsbrief.
1: Quand vous lirez cette lettre, j'aurai cessé de vivre.
3: Wenn ihr diesen Brief liest, werde ich nicht mehr leben. Ich werde aus freiem Willen für eine Sache gestorben sein, die ich geliebt habe. Ich habe mich selbst geopfert. Ein schöneres Ende kann es nicht geben. Ich bin in der Gewissheit des Sieges gestorben und glücklich. Ja, glücklich. Das kann ich aus reinstem Gewissen so sagen, dass ich das so zum Ausdruck bringen darf.
1: Oui, vraiment heureux, je le dis dans toute la sincérité de mon âme. De verser mon sang ainsi.
2: Marc Bloch war ein französischer Patriot. Er wollte es sein und er musste es sein. Bloch hatte das Ende der Dreyfus-Affäre noch als Student erlebt, kannte daher den auch in Frankreich tief verwurzelten Antisemitismus, der auch ihn, den Sohn eines jüdischen, aus dem Elsass stammenden Geschichtsprofessors, jederzeit treffen konnte und treffen sollte. Marc Bloch studierte in Paris, Berlin und Leipzig, kämpfte als glühender Patriot im Ersten Weltkrieg für sein Vaterland und trug danach als Historiker dazu bei, den Blick der Geschichtswissenschaft über die nationalen Grenzen hinaus zu weiten. Als einer der bedeutendsten Vertreter der Schule der Annales, benannt nach einer von Bloch mitgegründeten Zeitschrift, beschrieb er historische Entwicklungen nicht allein als Herrschaftsgeschichte, sondern als Prozesse, die von allen Kräften einer Gesellschaft, sozialen und ökonomischen Rahmenbedingungen beeinflusst werden und gerade deshalb nicht nur als National- und Herrschaftsgeschichten verstanden werden können, sagt der Berliner Historiker Peter Schöttler in einer mehrteiligen Sende- und Podcast-Reihe, die Radio France zur Pantheonisierung von Bloch produzierte.
4: Es war für ihn klar, dass Wissenschaft nicht national und schon gar nicht nationalistisch sein kann. Nur die Deutschen haben nationale Wissenschaft betrieben. Es gab für ihn keine französische Wissenschaft.
5: La science française, ça n'existe pas pour eux.
2: Nach dem deutschen Überfall auf Frankreich wird Bloch aus der Universität verstoßen. Die Möglichkeit zur Emigration in die USA schlägt er aus und schließt sich der Résistance an. Als Widerstandskämpfer wird er 1944 bei Lyon verhaftet, gefoltert und schließlich mit 27 weiteren Gefangenen erschossen. Bloch sei einen doppelten Tod gestorben, schrieb die französische Historikerin Alia Aglan in ihrem Buch Le double mort de Marc Bloch. Durch deutsche Kugeln, aber auch, weil der französische Staat in Gestalt des Vichy-Regimes ihn verstieß.
6: Für mich ist das eine doppelte Wiedergutmachung. Zum einen durch die Anerkennung des Vaterlandes für den Wissenschaftler und natürlich für seinen Widerstand. Und zum anderen wird dadurch jemand wieder integriert, der aus der nationalen Gemeinschaft sowie von Vichy konstruiert, verstoßen wurde.
2: Mit der Aufnahme in den Pantheon wird Bloch nicht nur die höchste Ehrung zuteil, die französische Staatspräsidenten verstorbenen Größen des Landes zuteil werden lassen können. Bloch wird

0: damit zu einem Bezugspunkt nationaler Identität, an der Seite von Voltaire, Rousseau, Victor Hugo, Émile Zola und Marie Curie, Aimé César und Josephine Baker. Die Nachfahren von Bloch haben jetzt entschieden, dass die sterblichen Überreste von Marc Bloch und seiner Frau Simone Vidal in ihrem Grab verbleiben. Die Zeremonie am Abend wird symbolisch sein und dabei die ganze zeremonielle Strahlkraft der republikanischen Zivilreligion Frankreichs entfalten.
1: Die Ehrung heute Abend für Marc Bloch im Pantheon in Paris. Stefan Dietchen berichtete.

0: Es ist schon mehrfach zur Sprache gekommen heute Morgen. Vor genau 10 Jahren haben die Briten für den Brexit gestimmt. Das hatte Folgen für ganz Europa. Viele Polen zum Beispiel, die Anfang des Jahrtausends noch nach Großbritannien ausgewandert sind, die kehren inzwischen wieder zurück. Das bessere Leben finden sie jetzt nämlich in der alten Heimat. Paulina Milling mit Einzelheiten.
1: In Großbritannien habe sie ihr ganzes Erwachsenenleben verbracht, erzählt Diana Kawecka-Bonner. Die Polin ging zum Arbeiten dorthin. Ich hatte vor, ein Jahr in Großbritannien zu bleiben, das Geld für mein Studium zu verdienen und dann zurückzugehen. Aus diesem einen Jahr sind am Ende 22 geworden. Angefangen als einfache Arbeiterin, sei sie später zur Managerin aufgestiegen, hat in London studiert. Inzwischen verheiratet mit einem Briten, das Paar hat 2 Kinder. Nur die große Familie, die in Polen geblieben sei, habe sie vermisst. Wir haben alle Feiertage und alle Urlaube mit unserer Familie in Polen verbracht. In Großbritannien habe sie sich gut integriert gefühlt, bis der Brexit kam. Ich fühlte mich unerwünscht. Man sagte zwar, es geht doch nicht um dich, es geht um diese anderen. Ich dachte, um welche anderen? Ich bin ja auch nicht von hier. Seit dem Brexit habe ich angefangen zu glauben, dass ich mich nicht so richtig zu Hause fühle. Irgendwann hätten sie die Entscheidung getroffen, die Familie geht nach Polen. Seit knapp einem Jahr leben sie jetzt in den Masuren, einer malerischen Gegend im Nordosten des Landes. Wir haben jetzt ein größeres Haus mit dem Blick auf den Wald und die Störche. Es ist ruhig und friedlich, deshalb verbringen wir viel Zeit draußen. Nach dem Umzug sei es aber für die Kinder nicht einfach gewesen. Neue Schule, neue Umgebung, sagt die 43-Jährige. Und auch ihr fehlten ihre britischen Freunde. Diana Kawecka-Bonner erzählt, sie bereue die Rückkehr zwar nicht, aber natürlich kämen manchmal die Zweifel. Der Brexit hat sich auf die einfachen Menschen ausgewirkt, auf die Reisen und die Unternehmen. Er beeinflusste das Schicksal ganz normaler Menschen, weil es manche jetzt schwerer haben. Die Polen gelten als eine der größten Gruppen der Zugewanderten in Großbritannien. Denn nach dem Beitritt Polens zur EU in 2004 zogen viele dorthin. Zum Studieren, zum Arbeiten in besser bezahlten Jobs. Bei Michał Minikowski war das anders. Er sei noch ein Kind gewesen, als die Eltern mit ihm nach Großbritannien gingen. Schule, Uni, die ersten beruflichen Schritte, er habe das alles dort gemacht. In Polen habe ich meine Ferien verbracht, einen Monat lang bei den Großeltern. Wir sind in Kontakt geblieben. Mit den Eltern und Großeltern sprachen wir auch die ganze Zeit Polnisch. Jetzt ist Michał Minikowski 29 Jahre alt. Er ist IT-Manager und lebt seit 4,5 Jahren in Warschau. London ist unglaublich teuer. Es ist schwierig, dort ein komfortables Leben zu führen, ohne ein russischer Oligarch zu sein und in Chelsea zu wohnen. Warschau dagegen schneide gut ab, wenn man die Lebenshaltungskosten und die Lebensqualität vergleiche. Und auch beruflich stimme alles, sagt Minikowski. Warschau bietet mir definitiv mehr Chancen. Meiner Meinung nach ist die Stadt derzeit international offener, was die Geschäftsbeziehungen angeht, mit den USA oder Australien und weiteren. Die Rückkehrer, die alte Heimat für sich wiederentdecken, sind auch politisch ein Thema. Dazu äußerte sich sogar der polnische Premierminister Donald Tusk. Die Menschen stimmen mit den Füßen ab. Ja, ja, sie begeben sich in der Regel dorthin, wo sie mit einem besseren Leben rechnen. Aus Großbritannien zögen die Menschen zurück nach Polen, aber auch aus Deutschland, freute sich Tusk bei Social Media. Gerade heraus gesagt, Polen wird derzeit für viele zum gelobten Land. Und darum geht es uns. Kommt zurück. Aktuelle Statistiken zeigen, im vergangenen Jahr sind 3-mal so viele Polen aus Großbritannien in die Heimat zurückgekehrt, als dorthin ausgewandert sind. Auch aus Deutschland zogen mehr Polinnen und Polen weg, als nach Deutschland ausreisten. Doch was dabei auch deutlich wird, in Relation zu denen, die weiter in Großbritannien oder Deutschland leben, sind diese Zahlen gering. Es ist zwar ein Trend, aber bei weitem keine Massenabwanderung.
0: Die Rückkehr vieler Polen in die alte Heimat. Paulina Milling berichtete.

0: 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Zunächst die Übersicht. Die Expertenkommission zur Rentenreform übergibt ihre Empfehlungen heute der Bundesregierung. In Rumänien setzt sich die Regierungskrise nach einer im Parlament gescheiterten Ministerpräsidentenwahl fort. Lionel Messi hat nach zwei weiteren WM-Toren Miroslav Klose als Rekordtorschützen abgelöst. Die Meldungen im Einzelnen. Die Rentenkommission der Bundesregierung übergibt heute ihren Abschlussbericht an Bundeskanzler Merz und Arbeitsministerin Baas. Das 13-köpfige Gremium hatte im Januar dieses Jahres seine Arbeit aufgenommen. Medienberichten vom Wochenende zufolge spricht sich die Expertenrunde unter anderem dafür aus, das Renteneintrittsalter an die Entwicklung der Lebenserwartung zu koppeln. Die abschlagsfreie Frühverrentung nach 45 Beitragsjahren soll demnach abgeschafft werden. Diese und weitere Reformen, wie die Einführung einer kapitalgedeckten Komponente für alle Beitragszahler, sollen die Rente angesichts des demografischen Wandels stabil und bezahlbar halten. Bundesfinanzminister Klingbeil hatte gestern erklärt, dass damit eine Debatte ausgelöst werde, müsse man aushalten. Es liege nun in der Verantwortung der Koalition, Entscheidungen zu treffen. Die Vorschläge der Rentenkommission zur Abschaffung von Minijobs stoßen auf ein geteiltes Echo. Der Hotel- und Gaststättenverband warnte vor solch einem Schritt. Der Präsident des Landesverbandes Rheinland-Pfalz, Haumann, sagte der Rheinischen Post, der Vorstoß gehe an der betrieblichen Realität vorbei und wäre für das Gastgewerbe eine Katastrophe. Allein hier gäbe es rund 1,1 Millionen geringfügig Beschäftigte. Dagegen begrüßte die Ökonomin Grimm den Vorschlag. Das Mitglied im Wirtschaftssachverständigenrat sagte derselben Zeitung, eine Abschaffung würde vor allem die Arbeitsanreize für Geringverdiener massiv erhöhen. Lediglich für Studierende sollen Ausnahmen gelten. Minijobs sind Beschäftigungsverhältnisse bis zu einem Einkommen von 603 Euro im Monat, auf das nur geringe Sozialabgaben und Steuern fällig werden. Haushaltspolitiker des Bundestages warnen angesichts des stark gestiegenen Verteidigungsetats vor überhöhten Preisen der Rüstungsindustrie. Es gebe in diesem Bereich eine starke Tendenz zu Aufschlägen, sagte der SPD-Berichterstatter für den Wehretat Schwarz dem Redaktionsnetzwerk Deutschland. Auch der Grünen-Haushaltspolitiker Schäfer kritisierte die Kosten für militärische Beschaffungsvorhaben im internationalen Vergleich teils als unangemessen hoch. Als Beispiel nannten beide Politiker Tankcontainer für die Bundeswehr, bei denen nicht nachvollziehbar sei, wo die gravierenden Mehrkosten entstanden seien. Um den Wettbewerb zu stärken, sprachen sich Schwarz und Schäfer dafür aus, auch Start-ups und neue Akteure stärker bei der Beschaffung einzubinden. Der Wehretat umfasst in diesem Jahr rund 108 Milliarden Euro. Die Steuereinnahmen von Bund und Ländern sind im Mai deutlich gestiegen. Im Vergleich zum Vorjahresmonat gab es ein Plus von 8,2% auf knapp 68 Milliarden Euro, wie aus dem jüngsten Monatsbericht des Bundesfinanzministeriums hervorgeht. Demnach gab es einen spürbaren Zuwachs beim Aufkommen aus der Lohnsteuer, ebenso bei der Abgeltungssteuer auf Kapital- und Veräußerungserträge. Auch die Einnahmen aus der Mehrwertsteuer hätten deutlich zugelegt. Zurückgegangen hingegen seien die Einnahmen aus der Kfz-Steuer und der Tabaksteuer. Damit stieg die Gesamtsumme der Steuereinnahmen in den ersten 5 Monaten des laufenden Jahres auf nunmehr 353 Milliarden Euro, was einem Plus von gut 1% entspricht. Die ökonomische Lage wird vom Bundesfinanzministerium als moderat dynamisch und damit weiterhin zurückhaltend bewertet. In der Debatte um einen möglichen Paradigmenwechsel beim Thema Organspende wirbt der Patientenbeauftragte der Bundesregierung Schwarze für die sogenannte Widerspruchslösung. Alle bisherigen Bemühungen hätten nicht zum Anstieg der verfügbaren Organe oder der Datenbankeinträge geführt, sagte der SPD-Politiker der Funke Mediengruppe. Auch bei einer Widerspruchslösung werde niemand zur Organspende verpflichtet oder gar gezwungen. Demnach wären alle Menschen Organspender, die dem zu Lebzeiten nicht ausdrücklich widersprechen. Aktuell gilt in Deutschland die sogenannte Zustimmungsregelung. Organe dürfen einer Person nach dem Eintreten des Hirntodes nur dann entnommen werden, wenn sie dem vor dem Tod ausdrücklich zugestimmt oder wenn Angehörige einwilligen. Am Donnerstag debattiert der Bundestag über das Thema. Das Bundesverfassungsgericht verhandelt heute über die nicht erfolgte Erhöhung des Rundfunkbeitrags. Die öffentlich-rechtlichen Sender ARD und ZDF hatten Beschwerde eingereicht, weil die Bundesländer der Empfehlung der zuständigen Finanzkommission nicht gefolgt waren. Die Kommission zur Ermittlung des Finanzbedarfs der Rundfunkanstalten hatte empfohlen, den Rundfunkbeitrag zum 1. Januar 2025 um 58 Cent auf 18,94 Euro im Monat anzuheben. Die Ministerpräsidentinnen und Präsidenten beschlossen stattdessen, den Beitrag 2025 und 2026 bei 18,36 Euro zu belassen. ARD und ZDF sehen ihr Grundrecht auf Rundfunkfreiheit nach Artikel 5 des Grundgesetzes verletzt. Aus ihrer Sicht geht es in Karlsruhe auch um die Frage, wie eng die Länder an die Empfehlungen der Kommission gebunden sind. Ein Urteil wird erst einige Monate nach der Verhandlung erwartet. In Rumänien ist die Bildung einer neuen Regierung gescheitert. Das Parlament lehnte den Kandidaten für das Amt des Ministerpräsidenten Veștea ab. Dieser hätte für seine Wahl die absolute Mehrheit von 233 Ja-Stimmen benötigt. Veștea erhielt jedoch nur 189, auch da ein Teil der Abgeordneten den Plenarsaal bereits vor Beginn der Abstimmung verlassen hatte. Nun muss Staatspräsident Dan dem Parlament einen neuen Kandidaten für dieses Amt vorschlagen. Dan hatte den pro-westlichen Veștea ernannt, nachdem der bisherige rumänische Regierungschef Bolojan per Misstrauensvotum Anfang Mai abgesetzt worden war. Dieser regiert das Land derzeit weiter kommissarisch. Veștea gehört wie Bolojan der Partei PNL an. Bolojan hatte sich als Parteivorsitzender gegen Veștea ausgesprochen, fand damit beim Staatspräsidenten jedoch kein Gehör. US-Außenminister Rubio reist ab heute für 3 Tage in die Golfregion. Geplant sind Besuche in den Vereinigten Arabischen Emiraten, Kuwait und Bahrain. Bis Donnerstag will Rubio nach Angaben seines Sprechers das vorläufige Abkommen mit dem Iran sowie die Bemühungen um einen freien Schiffsverkehr durch die Straße von Hormus erläutern. Mehrere Länder der Region waren infolge der amerikanisch-israelischen Luftangriffe auf den Iran zum Ziel iranischer Attacken geworden. UNO-Generalsekretär Guterres hat die Welt aufgerufen, im Kampf gegen HIV und AIDS nicht nachzulassen. Die AIDS-Epidemie sei nicht vorbei, sagte Guterres bei einem AIDS-Gipfel der Vereinten Nationen. Er betonte, dass 2024 rund 630.000 Menschen im Zusammenhang mit der Immunschwächekrankheit gestorben seien. Rund 1,3 Millionen hätten sich neu mit HIV infiziert. Zudem seien 9,2 Millionen Menschen vor allem in ärmeren Ländern von einer Therapie mit lebensverlängernden Medikamenten abgeschnitten. Auf dem 2-tägigen AIDS-Gipfel der Vereinten Nationen sollen die Länder eine politische Erklärung verabschieden, in der sie ihren Willen zu einem weiteren Kampf gegen AIDS bekunden. Bei der Fußball-WM in Nordamerika haben Norwegen, Frankreich und Argentinien die K.O.-Runde erreicht. Norwegen schlug den Senegal in der Nacht mit 3:2. Zuvor hatte Frankreich gegen die Auswahl des Irak mit 3:0 gewonnen. Diese Partie musste wegen eines Unwetters in Philadelphia zur Halbzeit für rund 2 Stunden unterbrochen werden. In der ersten Begegnung des Spieltages hatte Argentinien gegen Österreich mit 2:0 gewonnen. Beide Tore schoss Lionel Messi, der mit nunmehr insgesamt 18 Treffern zum WM-Rekordschützen aufstieg. Er zog damit am bisherigen Rekordhalter, dem früheren deutschen Nationalspieler Miroslav Klose, vorbei, der in seiner WM-Karriere auf insgesamt 16 Treffer gekommen war. Zur Stunde treffen noch Jordanien und Algerien aufeinander. Und hier noch einmal die Übersicht. Die Expertenkommission zur Rentenreform übergibt ihre Empfehlungen heute der Bundesregierung. In Rumänien setzt sich die Regierungskrise nach einer im Parlament gescheiterten Ministerpräsidentenwahl fort. Lionel Messi hat nach 2 weiteren WM-Toren Miroslav Klose als Rekordtorschützen abgelöst. Das Wetter. Viel Sonnenschein bei überwiegend lockeren Wolken. Im Tagesverlauf im Süden zunehmend Quellwolken und bevorzugt aus dem Bergland heraus einzelne kräftige Schauer und Gewitter. Höchstwerte von Nordost nach Südwest 24 bis 37 Grad. Morgen heiter bis sonnig, einzelne Hitzegewitter, vor allem über dem Bergland, 27 bis 39 Grad. Das waren die Nachrichten.
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2: Im Studio ist heute Tobias Armbrüster. Ich wünsche Ihnen einen schönen guten Morgen. Das Kanzleramt in Berlin heute an diesem Dienstag in etwa 3 Stunden um 9 Uhr. Ein Termin, auf den viele seit Monaten warten. Die Übergabe der Vorschläge der Rentenkommission. Die Details daraus sind schon seit einigen Tagen bekannt. Was wir da jetzt ab heute erwarten können in Berlin in den kommenden Tagen und Wochen, das erklärt uns Katharina Hamberger in unserem Hauptstadtstudio in etwa einer halben Stunde. Wir sprechen außerdem heute Morgen über den sogenannten digitalen Euro, was das ist und warum es dazu heute eine Abstimmung im Europaparlament gibt. Und wir haben dazu auch ein Interview im Programm mit Ulrich Reuter, dem Präsidenten des Deutschen Sparkassen- und Giroverbandes. Gegen 10 vor 7. Außerdem natürlich noch einmal aktuelle Informationen zur Fußball-Weltmeisterschaft und den aktuellen Ergebnissen.

0: Um 6 Uhr und 12 Minuten fangen wir an mit einem Jahrestag, der heute wieder für Schlagzeilen sorgt. Heute vor genau 10 Jahren sind viele in Europa mit einer Schocknachricht aufgewacht. Die Briten hatten sich im Referendum mit knapper Mehrheit für den Brexit ausgesprochen. Es war eine politische Erschütterung, die in London bis heute zu spüren ist. Gabi Biesinger.
1: Schon wenige Stunden nach Schließung der Wahllokale am 23. Juni 2016 zeichnete sich ab, wie das Ergebnis aussehen würde. 51,9% der Briten, die sich am Referendum beteiligt hatten, stimmten für den Austritt aus der Europäischen Union. Am nächsten Morgen nahm der konservative Premierminister David Cameron, der sich mit der Volksabstimmung eigentlich die Euroskeptiker in seiner eigenen Partei hatte vom Hals schaffen wollen, seinen Hut.
2: I love this country and I feel honored to have served it.
1: Seine konservative Nachfolgerin Theresa May zerschellte an der Sturheit der Brexit-Hardliner in den eigenen Reihen.
3: I will shortly leave the job that it has been the honor of my life to hold.
1: Und obwohl ihrem konservativen Nachfolger Boris Johnson die Quadratur des Brexit-Kreises gelang und er den Austritt vollzog, stolperte auch er kurz danach.
4: And I want you to know how sad I am.
1: Seine konservative Nachfolgerin Liz Truss musste nach 49 Tagen gehen, nachdem ihre Wirtschaftspolitik Panik an den Finanzmärkten ausgelöst hatte.
5: I am resigning.
1: Der konservative Rishi Sunak opferte dann seinen Job für vorgezogene Neuwahlen, die Konservativen verloren.
6: I leave this job honored to have been your Prime Minister.
1: Diese Neuwahlen spülten im Juli 2024 mit einem Labour-Erdrutschsieg den gerade zurückgetretenen Premierminister Keir Starmer in die 10 Downing Street.
7: I will resign.
1: Er hätte eigentlich mit einer komfortablen Mehrheit regieren können, doch trotz einiger politischer Erfolge zwang ihn schließlich seine eigene Fraktion in den Rückzug wegen politischer Ungeschicklichkeiten und desaströser Umfragewerte. 6 Premierminister in 10 Jahren, die Welt blicke amüsiert auf das Land, das einst für seine Stabilität bekannt war, resümiert Politikjournalist James Landale in der BBC.
8: The world looks on with bemusement at a country once known for its stability.
1: Für Jonathan Portis, Wirtschaftsprofessor am Londoner King's College, ist eine Ursache dahinter ganz klar der Brexit, erklärt er im ARD-Interview.
9: This goes back to, you know, the idea that taking back control.
1: Es wurde versprochen, der Brexit würde einige unserer wirtschaftlichen und politischen Probleme lösen, indem wir die Kontrolle zurückgewinnen und souveräne Entscheidungen treffen könnten. Formalrechtlich ist das auch passiert. Aber die zugrunde liegenden strukturellen Probleme bleiben ungelöst, haben sich eher verschärft. Und schwierige Abwägungsentscheidungen sind noch komplizierter geworden. Die Brexit-Befürworter hatten argumentiert, Großbritannien könne sich wirtschaftspolitisch neu erfinden. Stattdessen haben Wirtschaftswissenschaftler vom Center of European Reform errechnet, dass der Export in die EU um 12% geringer ausfällt, als in einer Vergleichsrechnung, in der Großbritannien noch Mitglied der Europäischen Union wäre. Laut aktuellen Umfragen halten rund 58% der Britinnen und Briten den EU-Austritt inzwischen für einen Fehler. Den Nutzen aus der Unzufriedenheit der Bürger und der politischen Instabilität ziehen die politisch extremen Parteien. Vor allem die rechtspopulistische Partei Reform UK unter Nigel Farage, die landesweit bei den Wahlumfragen vorne liegt. Jonathan Portes warnt, die jetzt neu zu bildende Labour-Regierung müsse die Probleme in den Griff bekommen. Es besteht kein Zweifel daran, dass anhaltende wirtschaftliche Stagnation und das fortgesetzte Ausbleiben einer Steigerung des Lebensstandards die Wahrscheinlichkeit erhöhen, dass wir, offen gesagt, eine rechtsextreme Regierung bekommen.
0: Gabi Biesinger über das Vereinigte Königreich 10 Jahre nach der Brexit-Entscheidung. In Washington findet zurzeit eine weitere Runde der direkten Gespräche zwischen der Regierung des Libanon und der aus Israel statt. Im Libanon ist allerdings der Eindruck stark, dass das Land inzwischen ein Spielball internationaler Mächte ist. Entscheidungen über das Wohl des Landes werden in Jerusalem und Teheran und Washington getroffen und nicht in Beirut. Moritz Behrendt mit Einzelheiten.
10: In den letzten Tagen war es vergleichsweise ruhig im Libanon. Es herrscht Waffenruhe, mal wieder.
5: Ob sie dieses Mal hält? Ja, so Gott will, sagt eine Frau, die mit ihrer Familie über eine notdürftig reparierte Brücke in Richtung Süden fährt, um zu schauen, ob ihr Haus in ihrem Heimatort noch steht. Denen, die Frau meint Israel, trauen wir nicht. Aber wir setzen auf unsere jungen Männer und danken dem Iran. Dessen Wort hat Gewicht. Hunderte Familien sind wieder unterwegs in Richtung Süden. Auf den Dächern der Autos stapeln sich Matratzen. Es sind wiederkehrende Bilder. Seit Ende 2024 gab es zwischen Israel und dem Libanon immer wieder vereinbarte Waffenruhen. Eingehalten wurden sie selten. Davon, was als Verstoß zu werten ist, haben die Kriegsparteien unterschiedliche Vorstellungen. In diesem Teil der Welt heißt Waffenstillstand, dass weniger geschossen wird als sonst, sagt US-Präsident Donald Trump. Er setzt darauf, dass seine Vereinbarung mit dem Iran nicht durch Kämpfe im Libanon gefährdet wird. Zu der aktuellen Waffenruhe hat sich auch die pro-iranische Hisbollah bekannt. Ihr Generalsekretär Naim Qassem betont jedoch, dass die Miliz die andauernde Präsenz israelischer Soldaten nicht akzeptieren werde.
7: Israel wird nicht im Libanon bleiben, selbst wenn es noch mehr Verbrechen begeht. Und wir werden uns verteidigen. Wir stehen zu einem Waffenstillstand, der einen umfassenden Stopp der Aggression vorsieht. Aber wir werden keinerlei Verstöße akzeptieren. Gegen jeden Verstoß werden wir uns wehren.
5: Zahlreiche Dörfer direkt an der Grenze hat die israelische Armee vollständig zerstört. Ihre Soldaten kontrollieren einen Streifen, der weit in den Süden und den Osten Libanons hineinreicht. Eine dauerhafte Besatzung sei nicht geplant, behauptet die israelische Regierung. Ein Rückzug aber ebenso wenig. Premierminister Benjamin Netanyahu betonte am Wochenende:
10: Wir werden so lange in der Sicherheitszone im Südlibanon bleiben, wie es nötig ist, um die Bewohner des Nordens, die uns am Herzen liegen, und alle Bürger des Staates zu schützen.
5: Seit Anfang März sind 36 israelische Soldaten durch Angriffe der Hisbollah getötet worden, sowie ein israelischer Zivilist. Nach Angaben des libanesischen Gesundheitsministeriums sind im gleichen Zeitraum mehr als 4.100 Libanesinnen und Libanesen durch israelische Angriffe getötet worden. Ob die aktuelle Waffenruhe hält, ist ungewiss. Die iranische Regierung hat dies zur Bedingung für eine Öffnung der Straße von Hormuz gemacht. Die Hisbollah will weiter gegen die Präsenz der israelischen Soldaten im Libanon vorgehen. Israel lehnt einen Rückzug ab. Einen Rückzug fordert auch die libanesische Regierung. Sie sieht sich nicht offiziell als Teil des Konflikts, hofft über Verhandlungen mit Israel zu einer längerfristigen Lösung zu kommen. Eine weitere Gesprächsrunde ist nun in Washington geplant. Ein Knackpunkt: Die libanesische Armee gilt als schwach, zu schwach, um Israel oder auch der Hisbollah Einhalt zu gebieten. Die Frustration im Land sei groß, davon abhängig zu sein, was in Jerusalem oder Teheran entschieden wird, sagt Politikwissenschaftler Salim Sakhour.
7: Für die libanesischen Behörden, insbesondere für den Präsidenten, ist der Iran verantwortlich für Krieg und Zerstörung. Genau das meint er, wenn er sagt, das ist ein Krieg anderer auf unserem Boden.
0: Die internationale Diplomatie und die fragile Waffenruhe im Libanon, Moritz Behrendt berichtete. Gleich 20 nach 6, der Deutschlandfunk, die Informationen am Morgen. Straßen und Brücken, die Russland mit der annektierten ukrainischen Krim-Halbinsel verbinden. Diese Zufahrtswege, die werden inzwischen immer öfter Ziel von ukrainischen Angriffen. Das hat zur Folge, dass es inzwischen regelrecht gefährlich geworden ist, auf die Halbinsel zu gelangen oder auch nur Lieferungen dorthin zu transportieren. Es ist so gefährlich, dass Kinder auch nicht mehr in Sommerlager auf der Krim gebracht werden dürfen. Die ukrainischen Streitkräfte versuchen also offenbar, die Krim von der Versorgung abzuschneiden. Sabine Adler beobachtet das alles für uns. Kann man sagen, gelingt das der Ukraine? Und welche Auswirkungen hat diese Strategie zurzeit für die Menschen, die dort auf der Krim leben?
11: Ich glaube, die wichtigste Auswirkung ist tatsächlich, dass die Behörden, die von Moskau eingesetzt sind auf der Krim, entschieden haben, dass sämtliche Kinderferienlager für den ganzen Sommer abgesagt worden sind. Und das eben mit Verweis auf die Sicherheitslage. Und das betrifft auch dieses ehemalige Pionierferienlager Artek, das es schon zu Sowjetzeiten gab und das jetzt berüchtigt ist für seine vormilitärische Ausbildung. Und das Ganze hat damit zu tun, dass die Ukraine ukrainischen Streitkräfte eben Straßen und Brücken auf die Halbinsel unbrauchbar machen wollen für den militärischen Nachschub und auf der anderen Seite auch Treibstoffterminals angreifen, wie in anderen Teilen von Russland, zuletzt in Moskau. Und da haben sie ein großes Terminal im Hafen von Kertsch getroffen, beziehungsweise ein elektrisches Umspannwerk. Und die Folge ist, dass überhaupt kein Benzin oder Diesel mehr verkauft werden kann, weil nicht mehr vorhanden ist. Und dass es Stromausfälle gibt, da die Folge ist, dass es auch eine Wasserknappheit gibt, Massenveranstaltungen abgesagt werden. Das heißt also, auf der Krim spürt man richtig, dass jetzt Krieg herrscht.
0: Und diese Bilder, zum Beispiel von dicken Rauchwolken oder brennenden Ölanlagen, die gibt es aus Russland ja jetzt fast jeden Tag zu sehen. Wie ist das? Sind das Nadelstiche für Russland oder ist das mehr?
11: Das ist schon mehr, denn wenn man sich das anschaut, dieses Raffinerievolumen ist in Russland insgesamt gesunken seit Ende März bis jetzt im Juni um ein Viertel. Und wenn man nochmal nach Moskau blickt, alle Fabriken, die Moskau versorgen, also die Raffinerien, sind angegriffen worden, zum Beispiel in Jaroslawl oder in der Rizan 15 Mal. Das hat eben zur Folge, dass die Kapazitäten wirklich knapp sind und das Schlimmste für den Kreml, um nochmal auf die Krim zurückzukommen, sind nicht mal militärische oder wirtschaftliche Verluste. Die Militärblogger, die das Kriegsgeschehen ja kritisch beobachten, die schreiben jetzt, wenn die Krim verloren geht, wenn der Mythos der Krim zusammenbricht, wird der Mythos vom unfehlbaren Anführer hinter ihr fallen. Und ein anderer schreibt, der fasst das kurz und knapp zusammen, der sagt, sehr gut möglich, dass die Krim der Anfang vom Ende Putins ist.
0: Sabine Adler, sind diese ukrainischen Angriffe derzeit denn auf die Energieinfrastruktur begrenzt?
11: Das waren sie nie. Sie waren ja immer also Ziel war immer auch die Rüstung, vor allem eben militärische Einrichtungen zu zerstören, unbrauchbar zu machen. Und das hat gestern zum Beispiel in Voronezh einen ukrainischen Raketenangriff auf ein Halbleiterwerk gegeben. Das stellt Komponenten für das Luftabwehrsystem Panzer her und für die atomwaffenfähige Iskander-Rakete. Und in Moskau hat es ein Satellitenzentrum in Dubna getroffen. Das ist eben eine wichtige Einrichtung für die Satellitenkommunikation. Und was interessant ist, und da zitiere ich jetzt nochmal Militärblogger, die beobachten, dass jetzt Belarus mit seinen Raffinerien in den Fokus der Ukraine gerät. Sie befürchten, dass Belarus so abgeschnitten werden könnte, wie man das jetzt mit der Krim versucht. Und so der Nachschub von Benzin aus Belarus nach Russland verhindert wird. Denn in Belarus war es so, hat immer Öl aus Russland bezogen, hat das verarbeitet in den Raffinerien und dann Benzin und Diesel verkauft. Das war die wichtigste Einnahmequelle für Belarus. Und wenn die jetzt verschwinden würde in der Zukunft, dann wäre auch eine wichtige Reserve für Russland nicht mehr vorhanden. Und das wäre dann schon einschneidend. Aber das ist ein Militärblogger, der das befürchtet.
0: Sabine Adler, vielen Dank für diese Information und für die Analyse zur derzeitigen ukrainischen Strategie in diesem Krieg. Dankeschön.

0: Es ist 6.25 Uhr, 5 vor halb 7.
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0: Und schon wieder neigt sich ein Spieltag dem Ende zu. Marina Schweizer nochmal hier bei mir im Studio aus unserer Sportredaktion. Was können wir sagen? Kristallisiert sich da bei dieser Weltmeisterschaft langsam die Riege der Top-Teams heraus?
2: Ja, absolut. Heute Morgen gegen 5 Uhr war zum Beispiel klar, Norwegen zählt dazu. Der zweite klare Sieg im zweiten Spiel, heute Morgen gegen Senegal, auch wenn es am Ende nochmal spannend wurde. Vom 3:2 Florian Winkler.
3: Dank Haaland in der K.O.-Phase. Norwegen feierte gegen den Senegal einen hart erkämpften, aber verdienten zweiten Sieg in der Gruppe I. Wieder einmal waren die Skandinavier auf ihren Topstürmer Erling Haaland angewiesen, der erneut doppelt traf. Die Afrikaner, die durch Holgrin Pedersen kurz vor der Pause in Rückstand gerieten, steigerten sich in einer intensiven zweiten Hälfte. Doch die beiden Tore durch Saar, der sogar in der Nachspielzeit zum erneuten Anschluss traf, brachten nichts. Am Ende gewannen die Norweger knapp mit 3:2 und stehen mit 6 Punkten bereits wie der nächste Gruppengegner Frankreich sicher im 16. Finale. Der Senegal muss nach der zweiten Niederlage in diesem WM-Turnier ums Weiterkommen zittern.
2: Wenig überraschend ist die Favoritenrolle Frankreichs. Die Franzosen haben in der Nacht Irak klar mit 3:0 geschlagen. Das ist schon ganz besonders bemerkenswert, weil das Spiel über 2 Stunden lang unterbrochen war und das Stadion in Philadelphia sogar evakuiert worden ist, wegen eines Gewitters mit starkem Regen. André Siems mit dem Spielbericht.
4: Es war eine einseitige Angelegenheit zwischen Frankreich und dem Irak, der keine realistische Chance auf einen Sieg hatte. Zu stark war die Mannschaft von Trainer Didier Deschamps, der echte fußballerische Zauberkünstler auf dem Platz hatte. Allen voran Kylian Mbappé, der in seinem 100. Länderspiel gleich 2 Tore machte und damit seine WM-Treffer 15 und 16 in die Stutzen packte. Richtig stark auch Michael Olise vom FC Bayern mit guten Pässen und einem Lupfer an die Latte. Das Spiel wurde nach der ersten Halbzeit für rund 2 Stunden wegen eines Unwetters unterbrochen. Nach Wiederanpfiff machte Dembélé in der 66. Minute sein erstes Tor bei einem großen Turnier. Frankreich schlägt überforderte Iraker mit 3:0.
2: Übrigens führt Jordanien aktuell mit 1:0 gegen Algerien. Da sind fast 65 Minuten gespielt. Schon gestern Abend ein Spiel fürs Geschichtsbuch. Argentinien schlägt Österreich mit 2:0. Beide Treffer von Lionel Messi. Seine WM-Tore 17 und 18. Und damit ist er jetzt alleiniger Rekordhalter und hat Miroslav Klose in der Torschützenliste überholt.
5: Ich erinnere mich gar nicht an alle meine Tore. Ich bin gerade platt und habe keine Kraft mehr. Ich genieße jetzt den Moment mit meinen Teamkollegen.
2: Ja, so macht man es am besten. ARD-Reporter Dirk Walsdorf ist mir jetzt aus dem DFB-Quartier in den USA zugeschaltet. Gibt es darauf schon Reaktionen?
6: Der Entthronte hat sich gleich geäußert, Miroslav Klose, und zwar höchst gönnerhaft. Er hat gesagt, Lionel Messi ist für mich der beste Fußballer aller Zeiten. Glückwunsch, Champion, sagt Klose, der neidlos anerkennen muss, dass Messi dann doch vielleicht noch eine Klasse besser unterwegs ist. Übrigens bei dieser WM ist das ja alles kaum zu glauben, was Messi, der morgen immerhin 39 wird, hier abliefert. Argentinien hat 5 Tore erzielt. Und alle 5 hat Messi gemacht, obwohl er ja sogar noch einen Elfmeter verschossen hat. Da kann man dann wahrscheinlich wirklich nur gratulieren.
2: Die deutsche Mannschaft muss vor dem letzten Gruppenspiel das Verletzungsaus von Innenverteidiger Nico Schlotterbeck verkraften. Das war die Nachricht des gestrigen Tages. Wie sehr rüttelt das Team durch?
6: Ja, das ist schon ein großer Schock für die Mannschaft. Das hat uns gestern auch Nadim Amiri nochmal gesagt, der auch wirklich das große Wort Schock benutzt hat. Denn Nico Schlotterbeck ist auf mehreren Ebenen im deutschen Team ein hochgeschätzter Mann. Er ist inzwischen einer der Führungsspieler. Er hat hier ein enormes Selbstbewusstsein ausgestrahlt, wenn wir mit ihm reden konnten. Er ist auch fußballerisch ein Schlüsselspieler gewesen für Julian Nagelsmann, weil er ja nicht nur ein Verteidiger ist, sondern einen extrem guten Spielaufbau hat und torgefährlich war. Hat ja zum Beispiel im ersten Spiel, als es gegen Curaçao kurz hakte und 1:1 stand, mit Kopfball nach Ecke das 2:1 erzielt. Also, der Mann war wichtig, die Mannschaft braucht einen Moment und er auch. Er hat gesagt, er braucht noch Zeit, um das alles zu verarbeiten, aber sie unterstützen sich gegenseitig. Schlotterbeck bleibt ja vorerst hier bei der Mannschaft, man baut sich sozusagen gegenseitig auf.
2: Vielen Dank, Dirk Walsdorf. Und jetzt noch was fürs Herz. Der belgische Spieler Jeremy Doku ist nach London gereist und hat dort die Geburt seines ersten Kindes erlebt. Von der Westküste der USA zurück nach Großbritannien, heute wieder in die USA.
0: Marina Schweizer, vielen Dank für die WM-Information.
4: Deutschlandfunk. 6.30 Uhr, die Nachrichten. Vor der anstehenden Bundestagsdebatte über die Organspende wirbt der Patientenbeauftragte der Bundesregierung Schwarze für die sogenannte Widerspruchslösung. Dabei würden automatisch alle einwilligungsfähigen Volljährigen als Organspender gelten, die nicht aktiv widersprochen haben. Bisher muss eine Einwilligung vorliegen. Schwarze sagte den Zeitungen der Funke Mediengruppe, alle bisherigen Bemühungen hätten zu keinem Anstieg der Organspender geführt. Der SPD-Politiker betonte, mit der Widerspruchsregelung werde niemand dazu verpflichtet. Bundesärztekammerpräsident Reinhardt sagte, die Regel biete die Chance, die Lücke zwischen der hohen grundsätzlichen Spendenbereitschaft in der Bevölkerung und den weiterhin niedrigen Spenderzahlen zu verkleinern. Sie wahre die Entscheidungsfreiheit der Bürger, setze zugleich aber ein Signal der Solidarität. Der Bundestag debattiert am Donnerstag darüber. Die Widerspruchslösung wird von einer fraktionsübergreifenden Gruppe Abgeordneter gefordert, während eine andere Gruppe sich strikt dagegen stellt. Die Vorschläge der Rentenkommission zur Abschaffung von Minijobs stoßen auf ein geteiltes Echo. Der Hotel- und Gaststättenverband warnte vor solch einem Schritt. Der Präsident des Landesverbandes Rheinland-Pfalz, Haumann, sagte der Rheinischen Post, der Vorstoß gehe an der betrieblichen Realität vorbei und wäre für das Gastgewerbe eine Katastrophe. Allein hier gebe es rund 1,1 Millionen geringfügig Beschäftigte. Dagegen begrüßte die Ökonomin Grimm den Vorschlag. Das Mitglied im Wirtschaftssachverständigenrat sagte derselben Zeitung, eine Abschaffung würde vor allem die Arbeitsanreize für Geringverdiener massiv erhöhen. Lediglich für Studierende sollten Ausnahmen gelten. Minijobs sind Beschäftigungsverhältnisse bis zu einem Einkommen von 603 Euro im Monat, auf das nur geringe Sozialabgaben und Steuern fällig werden. Haushaltspolitiker des Bundestags warnen angesichts des stark gestiegenen Verteidigungsetats vor überhöhten Preisen der Rüstungsindustrie. Es gebe in diesem Bereich eine starke Tendenz zu Aufschlägen, sagte der SPD-Berichterstatter für den Wehretat Schwarz, dem Redaktionsnetzwerk Deutschland. Auch der grünen Haushaltspolitiker Schäfer kritisierte die Kosten für militärische Beschaffungsvorhaben im internationalen Vergleich teils als unangemessen hoch. Als Beispiel nannten beide Politiker Tankcontainer für die Bundeswehr, bei denen nicht nachvollziehbar sei, wo die gravierenden Mehrkosten entstanden seien. Um den Wettbewerb zu stärken, sprachen sich Schwarz und Schäfer dafür aus, auch Start-ups und neue Akteure stärker bei der Beschaffung einzubinden. Der Wehretat umfasst in diesem Jahr rund 108 Milliarden Euro. In Rumänien ist die Bildung einer neuen Regierung gescheitert. Das Parlament lehnte den Kandidaten für das Amt des Ministerpräsidenten Veștea ab. Dieser hätte für seine Wahl die absolute Mehrheit von 233 Ja-Stimmen benötigt. Veștea erhielt jedoch nur 189. Auch da ein Teil der Abgeordneten den Plenarsaal bereits vor Beginn der Abstimmung verlassen hatte. Nun muss Staatspräsident Dan dem Parlament einen neuen Kandidaten für dieses Amt vorschlagen. Dan hatte den pro-westlichen Veștea ernannt, nachdem der bisherige rumänische Regierungschef Bolojan per Misstrauensvotum Anfang Mai abgesetzt worden war. Dieser regiert das Land derzeit weiter kommissarisch. Veștea gehört wie Bolojan der Partei PNL an. Bolojan hatte sich als Parteivorsitzender gegen Veștea ausgesprochen, fand damit beim Staatspräsidenten jedoch kein Gehör. Bei der Fußball-Weltmeisterschaft haben Norwegen, Frankreich und Argentinien die K.O.-Runde erreicht. Norwegen schlug den Senegal in der Nacht mit 3:2, Frankreich gewann gegen den Irak mit 3:0, Argentinien gegen Österreich mit 2:0. Zur Stunde spielt Jordanien gegen Algerien. Das Wetter. Viel Sonnenschein bei überwiegend lockeren Wolken. Im Tagesverlauf im Süden zunehmende Gefällwolken und bevorzugt aus dem Bergland heraus einzelne kräftige Schauer und Gewitter. Höchstwerte von Nordost nach Südwest
7: 24 bis 37 Grad. Morgen heiter bis sonnig, einzelne Hitzegewitter vor allem über dem Bergland, 27 bis 39 Grad. Die weiteren Aussichten: Am Donnerstag verbreitet sonnig, im süddeutschen Bergland erneut Gewitter möglich, lokal auch unwetterartig, 27 bis 40 Grad. Das waren die Nachrichten.
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8: Der Tag hat gerade erst begonnen. Im Kopf gehe ich schon mal durch, was in nächster Zeit alles ansteht. Ich ziehe mein Handy aus der Tasche, öffne den Kalender und bleibe an einem Eintrag für übermorgen hängen. Ab 20 Uhr Fußball bei Lünz. Deutschland gegen Ecuador. Weltmeisterschaft. Vor ein paar Wochen fand ich das noch eine großartige Idee. Freunde zu uns nach Hause einladen. Einfach schreiben, kommt vorbei. Ich war völlig überzeugt, genau so muss ein Sommerabend aussehen. Große Leinwand im Garten, Stimmengewirr, Lichterketten. Und jetzt ist dieser Abend plötzlich nicht mehr irgendwann, sondern bald. Eigentlich hatte ich mir die Stunden nach einem anstrengenden Arbeitstag anders vorgestellt. Aber schon muss ich über mich selbst schmunzeln, denn ich weiß längst, wenn die ersten Gäste kommen, wird dieser Gedanke wieder verschwinden. Ich gehöre eigentlich nicht zu denen, die jede Tabelle im Blick haben. Ich kenne nicht einmal alle Spielernamen. Wenn ich allein wäre, würde ich vermutlich nicht einmal daran denken, ein Fußballspiel anzuschauen. Und trotzdem merke ich, dass die Vorfreude längst da ist. Auf alles, was mit so einem Abend schon beginnt, lange bevor überhaupt angepfiffen wird. Die Ersten stehen meistens viel zu früh vor der Tür. Einer kommt direkt bis in die Küche und fragt im Vorbeigehen, wo die Gläser stehen. Ein anderer verschwindet wortlos Richtung Garage und kommt mit ein paar zusätzlichen Stühlen zurück. Auf dem Tisch sammeln sich Schüsseln, Getränke und halbfertige Gespräche. Man erzählt, lacht, springt mitten im Satz zu einem ganz anderen Thema, bis plötzlich auf dem Bildschirm etwas passiert und mit einem Mal alle gleichzeitig verstummen. Im nächsten Augenblick schaut keiner mehr für sich allein. Jemand fährt hoch, noch bevor der Ball überhaupt im Tor ist, andere ziehen mit und für einen Abend lang entsteht dieses seltsame Wir, das mich am Fußball vielleicht mehr fasziniert als alles, was auf dem Spielfeld passiert. 11 Menschen auf einem Platz. Keiner von ihnen spielt für sich allein. Da werden Räume gesehen, Wege entstehen, der Ball geht weiter. Und im richtigen Moment vertraut jemand darauf, dass der andere längst unterwegs ist. Erst in der Wiederholung erkennt man oft, wie viele an diesem einen Moment beteiligt waren. Plötzlich frage ich mich, wie oft ich in meinem eigenen Leben genau das vergesse. Wie oft ich versuche, Dinge allein zu lösen, Entscheidungen allein zu treffen, Belastungen allein zu tragen. Fast so, als wäre das ein Zeichen von Stärke, alles selbst hinzubekommen. Erst viel später merke ich dann, wie viel nur deshalb gelingt, weil andere längst mitdenken, mittragen, mich auffangen, einen Satz sagen oder einfach genau im richtigen Moment da sind. In der Bibel gibt es dafür ein erstaunlich konkretes Bild. Der Apostel Paulus schreibt in einem Brief an eine junge Gemeinde sinngemäß: Stellt euch einen menschlichen Körper vor. Hände, Füße, Augen, Ohren, jedes Teil hat seine Aufgabe. Keines kann alles, keines ist überflüssig. Und keines kann sagen, ich brauche die anderen nicht. Erst im Zusammenspiel wird daraus etwas Lebendiges. Vielleicht ist genau das der Punkt. Niemand spielt wirklich für sich allein durchs Leben. Und vieles gelingt erst, wenn wir im richtigen Moment bereit sind, den Ball weiterzugeben.
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0: 6.40 Uhr, 20 vor 7 an diesem Dienstagmorgen. In etwas mehr als zwei Stunden haben wir da in Berlin einen Termin, der noch den ganzen Sommer über für Gesprächsstoff sorgen könnte. Die Rentenkommission übergibt dann nämlich ihre Vorschläge der Bundesregierung heute Morgen um 9 Uhr. Katharina Hamberger in unserem Hauptstadtstudio. Die Vorschläge der Kommission, die sind ja jetzt schon seit einigen Tagen bekannt. Wie haben sich denn die Parteien in Berlin da in der Zwischenzeit positioniert?
1: Ja, lassen Sie uns da erstmal auf die Koalition schauen. Da merkt man, dass sich doch alle versuchen, etwas zurückzuhalten. Die Union, die gibt sich weitgehend zufrieden. Die Äußerungen aus der SPD, die könnten ein bisschen darauf hindeuten, dass es gerade bei den Sozialdemokraten nicht nur Freudenschrei gibt über diese Reform. Tim Klissendorf, das ist der Generalsekretär der SPD, der hat schon angedeutet, dass man sich das nochmal ganz genau anschauen wird und nicht einfach durchwinken wird. Die beiden größten Brocken, die die SPD ja möglicherweise schlucken muss, ist die Abschaffung der abschlagsfreien sogenannten Rente mit 63 für langjährige Versicherte. Und dass eben noch nicht ganz klar ist, inwieweit Beamte mit einbezogen werden. Das ist übrigens auch etwas, das mit den Ländern noch verhandelt werden muss, aber ist eben auch ein großer Wunsch der SPD. Die Grünen, die kritisieren, dass das Rentenniveau über 2031 hinaus nicht festgeschrieben wird. Bis dahin ist es ja im Moment gesetzlich festgeschrieben. Die begrüßen aber, dass unter anderem die kapitalgedeckte Zusatzrente kommt, die ja wiederum nach Vorstellung der Rentenkommission zumindest dafür sorgen soll, dass das Rentenniveau stabil bleibt, möglicherweise sogar steigt. Es gibt auch sehr, sehr harte Kritik von den Linken, unter anderem an der Streichung der sogenannten Rente mit 63 eben und die Kopplung des Renteneintrittsalters an die Lebenserwartung. Und auch von den Sozialverbänden kommt Kritik und die sind ja für diesen ganzen großen Reformprozess, in dem ja noch viel mehr drin ist, sehr wichtig, gerade für die SPD ein wichtiger Partner. Jetzt hat die Vorsitzende des Sozialverbandes Deutschland, Michaela Engelmeier, gesagt, dass vor allem der Einstieg in die Kapitaldeckung ihr Sorgen mache, Erträge aus der Kapitaldeckung an die gesetzliche Rentenversicherung seien nicht kalkulierbar. Es sei aus ihrer Sicht außerdem die Chance vertan worden, alle Beschäftigten in die gesetzliche Rentenversicherung mit einzubeziehen. Also auch hier Kritik daran, dass Beamte erstmal nicht dabei sind. Und auch Verdi-Chef Frank Wernicke, der ja auch in diesen Treffen mit den Sozialpartnern, mit der Bundesregierung mit drin sitzt, kritisiert das voraussichtlich steigende Renteneintrittsalter, weil eben viele Menschen jetzt schon nicht mehr bis 67 arbeiten könnten.
0: In der Rentenkommission, Katharina Hamberger, da waren jetzt ja in den vergangenen Monaten nicht nur Expertinnen, sondern auch Politiker, Bundestagsabgeordnete. Was weiß man über deren Zusammenarbeit?
1: Ja, also Sie haben es gesagt, in dieser Kommission, da sitzen Experten und Expertinnen. 10 sind das, jeweils benannt von Union und SPD. Und dann eben Abgeordnete aller drei Koalitionsparteien. Dazu zählt Annika Klose von der SPD. Die ist dem linken Flügel der Partei zuzuordnen. Der Wirtschaftsexperte Florian Dorn von der CSU und Pascal Reddick, der Vorsitzende der jungen Gruppe der Union. Und wir erinnern uns, es war ja gerade diese junge Gruppe, die gegen das erste Rentenpaket von Bärbel Baas lautstark protestiert hat. Also da saßen wirklich sehr, sehr unterschiedliche Personen und Positionen am Tisch, alle nicht deckungsgleich in der Vorstellung, was sie denn wollen. Und dennoch muss man sagen, da ist ziemlich geräuschlos zusammengearbeitet worden. Wenn man danach gefragt hat, ja, wie läuft's denn, was machen sie denn, sondern war zu hören, naja, das läuft gut. Was nicht verraten wurde, war, was man so inhaltlich beraten hat. Also man hat das wirklich auch sehr im Stillschweigen gemacht, hat sich dran gehalten, nichts auszuplaudern, nichts durchzustechen. Und dass man sich jetzt am Ende auch einstimmig geeinigt hat, ist ja auch ein Zeichen für diese gute Zusammenarbeit und ist vielleicht auch für die Koalition ein Vorzeichen, wenn sich diese Enden quasi einigen können, Annika Klose, Pascal Reddick, dann kriegt man das vielleicht auch in der Koalition hin.
0: Wie geht es denn dann weiter nach diesem Übergabetermin heute um 9 Uhr im Kanzleramt? Können wir dann mit einem Gesetzentwurf rechnen, möglicherweise noch vor der Sommerpause, einem Gesetzentwurf zur Rentenreform?
1: Ja, tatsächlich ist noch nicht ganz klar, wie der exakte Zeitplan jetzt aussieht für eben diese Zeit nach der Übergabe dieses Kommissionsberichtes. Ich würde sagen, so ein Gesetzentwurf noch vor der Sommerpause ist nicht so ganz wahrscheinlich, weil natürlich jetzt erstmal die Koalition über diesen Bericht debattiert werden wird. Und dann muss natürlich ein Gesetzentwurf im Arbeitsministerium, das zwar in dieser Kommission als stiller Beobachter mit dabei saß, ein Gesetzentwurf ausgearbeitet werden, dürfte ja auch nicht die einfachste Aufgabe werden. Es gibt aber schon vermehrt den Wunsch, dass man das schon so umsetzt insgesamt wie vorgeschlagen. Aber da ist ja dann zum Beispiel eben die Frage der Beamten und da wird man sicher auch nochmal drüber sprechen. Am 1. Juli ist dann ein Koalitionsausschuss und da dürfte neben der Einkommensteuerreform eben auch dieses Thema eines der wichtigen sein. Man muss vielleicht auch mit irgendeiner Art von Beschlüssen, vielleicht Eckpunkten in die Sommerpause gehen, die ja dann beginnt, damit das Ganze nicht zerredet wird. Und man merkt ja jetzt schon eben, da gibt es Kritik aus ganz vielen Ecken, haben wir auch bei der gesetzlichen Krankenkassenreform gemerkt. Und dass es dann vielleicht nicht ganz so einfach ist, das zusammenzuhalten. Deswegen gut, vielleicht über die Sommerpause sich etwas zu überlegen, welche Pfeiler man auf jeden Fall einhauen will.
0: Katharina Hamberger, live aus unserem Hauptstadtstudio. Vielen Dank. Und über die Vorschläge der Rentenkommission können wir hier im Deutschlandfunk in etwa einer halben Stunde noch einmal ausführlich sprechen. Dann im Interview mit Dagmar Schmidt, Fraktionsvize der SPD im Deutschen Bundestag.

0: 6.46 Uhr. Europa auch beim Bezahlen unabhängiger machen. Auf Wiedersehen PayPal oder Visa. Viele europäische Währungsexperten sehen das als ganz großes Ziel und setzen sich deshalb seit Jahren für den sogenannten digitalen Euro ein. Das soll so eine Art Digitalwährung werden, mit der man bargeldlos bezahlen kann, auch von App zu App, auch ganz ohne Internetverbindung. Heute nun positioniert sich das Europaparlament in diesem Projekt. Im zuständigen Ausschuss steht die Abstimmung zum digitalen Euro auf der Tagesordnung. Es wäre eine wichtige Hürde. Aus Brüssel, Moritz Küpper.
1: Es ist mittlerweile ein Alltagsgeräusch. An fast jeder Supermarktkasse, am Bahnautomaten, selbst im Kiosk, digitales Bezahlen mit Karte oder dem Smartphone via Visa, Mastercard oder Apple Pay.
2: Wenn es ums Bezahlen geht, dann haben wir natürlich immer die Möglichkeit, mit Bargeld zu bezahlen. Wenn wir aber Bargeld losbezahlen, dann sind wir immer mehr gerade von Amerika abhängig.
1: Stellt auch Markus Ferber fest, CSU-Europaabgeordneter, wirtschaftspolitischer Sprecher der EVP-Fraktion im Europäischen Parlament. Dort stimmt nun der Wirtschafts- und Währungsausschuss endlich über seine Verhandlungsposition ab, um dann mit den anderen EU-Institutionen im sogenannten Trilog zu verhandeln. Noch einmal EVP-Mann Ferber.
2: Wir haben als Gesetzgeber jetzt Wert darauf gelegt, dass wir die Stabilität des Bankensystems nicht gefährden, dass wir den Datenschutz und die Privatsphäre bewahren, so wie wir das beim Bargeld kennen. Und wir haben gleichzeitig festgelegt, dass es auch eine Annahmepflicht für Bargeld geben muss. Es kann nicht sein, dass sich immer mehr Händler zurückziehen und nur noch digitale Zahlungsmöglichkeiten akzeptieren.
3: Persönlich muss ich zugeben, dass ich nicht mit Bargeld zahle, fast nie. Und ich glaube, dass der Weg dahin gehen wird, dass wir digital zahlen werden.
1: Sagt Damian Böselager, Europaabgeordneter von Volt, Mitglied der Grünen-Fraktion, Schattenberichterstatter dort für den digitalen Euro.
3: Aber ich verstehe, dass aus einer Inklusions-, aus einer Resilienz- und aus einer Datenschutzperspektive Bargeld derzeit tatsächlich noch mehr gewünscht ist als vielleicht noch vor einem, zwei, drei oder vier Jahren.
1: Der digitale Euro als digitales Geld, der in einem sogenannten digitalen Geldbeutel liegen soll, auch offline verfügbar, soll Drittanbieter wie eben bei Kredit- und Debitkarten die US-Konzerne Visa und Mastercard oder die Zahlungsdienstleister wie PayPal oder Klarna die Daten der Nutzerinnen und Nutzer sammeln, ersetzen.
3: Das ist einfach eine große Resilienz und eine große Unabhängigkeit, die sich daraus entwickelt.
1: So Böselager. Er spricht daher auch vom Anti-Trump-Coin. Der digitale Euro würde, wie Bargeld, direkt von der EZB, der Europäischen Zentralbank, ausgegeben werden. Befürchtungen, dass eine staatlich ausgegebene digitale Währung das Bargeld ersetzen könnte und Überwachung vereinfache, weist die EZB zurück.
4: Oh, this is completely false. I mean, if you...
1: Das sei völlig falsch. Der digitale Euro, der das Bargeld ergänze, sei sozusagen eine andere Form von Bargeld, nämlich Bargeld in digitaler Form, beteuert der zuständige EZB-Vorstand Piero Cipollone im Deutschlandfunk. Und weiter?
4: If people are afraid that ECB will be able to see their transaction, this is a fake news.
1: Wenn die Leute befürchten, dass die EZB Einblicke in ihre Transaktionen nehmen kann, dann seien das Fake News. Die EZB

0: bei der der Einzelhandel nun mit den Banken ringt.
1: Der Erfolg eines digitalen Euros steht und fällt aber mit einer hohen Akzeptanz, gerade und besonders auch im Einzelhandel. Das sollte nicht leichtfertig durch für die Unternehmen unfaire und belastende Gebührenmodelle gefährdet werden.
0: Auch darüber wird noch verhandelt werden. Nach der Abstimmung im Ausschuss im Europäischen Parlament nun bereitet sich die EZB weiterhin darauf vor, ab 2029 die ersten digitalen Euros ausgeben zu können.
2: Moritz Küpper berichtete aus Brüssel und am Telefon ist jetzt Ulrich Reuter, der Präsident des Deutschen Sparkassen- und Giroverbandes. Schönen guten Morgen, Herr Reuter.
3: Hallo, schönen guten Morgen,
2: Herr Küpper. Herr Reuter, wenn da jetzt grünes Licht kommt für den digitalen Euro aus dem Europaparlament, wäre das für Sie eine gute Nachricht?
3: Es wäre insgesamt natürlich ein wichtiger Schritt auf dem Weg dazu, einen digitalen Zwilling des Bargelds auch künftig verfügbar zu halten. Die Richtung halten wir für absolut begrüßenswert, wenn gleichzeitig die Bargeldnutzung weiter gestärkt bleibt. Das ist uns ein großes Anliegen im Sinne unserer Kundinnen und Kunden und der Bürgerinnen und Bürger. Es geht ja dann erstmal Richtung Trilog. Die Leitplanken werden gesetzt. Die Krux liegt wie so häufig im Detail.
2: Müssen Sie uns erklären, was ist das Detail, was Sie stört?
3: Es stört uns im Moment nicht. Wir erwarten nur, dass wir eine praxistaugliche Lösung erarbeiten, dass die Politik dann im Trilogverfahren mit Rat, EZB, dem Parlament und der Kommission sich auf Schritte einigen, die nach und nach den digitalen Euro einführen, praxistauglich orientiert am Nutzen für Bürgerinnen und Bürger und nicht komplementär zusätzlich zu bestehenden funktionierenden Bezahlverfahren. Man darf nicht vergessen, der digitale Euro hat seinen Ursprung in der Diskussion als private Marktplayer, mächtige, weltweit umspannende Player, private Stablecoins einführen wollten, Ende des letzten Jahrzehnts. Das Thema Souveränität, das ich teile, kam erst in den letzten Jahren auf. Und auch dort muss man vorsichtig sein, dass man nicht bestehende, funktionierende Bezahlverfahren durch digitalen Euro-Verfahren beschädigt oder zumindest gefährdet.
2: Das heißt, wir müssen da so ein bisschen aufpassen mit den vielen Fachbegriffen. Das heißt, der digitale Euro, da befürchten Sie, dass der bei Verbrauchern zu Verunsicherung führen kann, die dann auch sozusagen die anderen elektronischen Zahlungssysteme mit in Mitleidenschaft zieht?
3: Ja, wir müssen natürlich darauf achten, dass wenn wir den digitalen Euro zu einem Erfolg machen wollen, und auch daran haben wir als Kreditwirtschaft ein Interesse, weil niemand an Misserfolgen Interesse haben kann, dass wir dann funktionieren, wenn der Markt, der einzelnen Bürgerinnen und Bürger, der einzelnen Nutzer einen Mehrwert erkennt und dadurch einen Nutzen sieht und dadurch dann den digitalen Euro auch nutzt und gegenüber den bereits genannten Zahlungsverfahren Visa, Mastercard und PayPal bevorzugt einsetzt. Das geht aber nur, wenn es einfach gestaltet wird. Wir haben ja heute schon europäische Bezahlverfahren, die Souveränität ermöglichen. Da gibt es die Girocard, die wir alle kennen. Da gibt es die SEPA Instant Payment Verfahren, die in Echtzeitverfahren Geld von A nach B überweisen können. Es gibt Währung als ersten paneuropäischen Zahlungsdienst. Es gibt die Bank-Apps. Und in all das muss sich der digitale Euro vernünftig und praxisorientiert einfügen.
2: Aber Tatsache, Herr Reuter, ist ja auch, dass viele dieser Zahlungssysteme abhängig sind von Systemen, die nicht in Europa stehen oder laufen, vor allem in den USA. Ist da nicht sozusagen der digitale Euro tatsächlich nötig, um so etwas, ich sag mal, nicht zu beenden, aber um sozusagen eine großflächige Alternative zu schaffen?
3: Deswegen haben wir ja Interesse daran, dass der digitale Euro ein Erfolg wird auf Basis bestehender Verfahren. Wir brauchen kein eigenes neues Zahlungsverkehrssystem, das wirklich enorm komplex sein könnte, wenn man nicht aufpasst. Das muss einfach sein, muss für den Bürger nutzbar sein, muss im Kern Nutzen und Zusätzlichen bieten und keine zusätzliche App, die ich erst kompliziert öffnen muss. Ein digitaler Euro muss ich einfügen in die App, die Sie und ich kennen, aus unseren Bankanwendungen, unserer Zahlungsverkehrsdienstleister. Das muss sich vernünftig und einfach nutzen lassen. Wenn all das gewährleistet ist, dann wird auch der digitale Euro in der Lage sein, jedenfalls der Marktmacht von Visa und Mastercard etwas entgegenzusetzen.

0: Könnte es sein, Herr Reuter, dass Sie auch deshalb so ein bisschen skeptisch sind, weil Sie natürlich die deutschen Sparkassen und andere Finanzdienstleister repräsentieren und dass da möglicherweise der digitale Euro einige Geschäftsmodelle kaputt machen könnte?
1: Nun, Wettbewerb ist grundsätzlich zu begrüßen. Der schärft den eigenen Anstrengungen, der schärft die eigene Ambition. Insofern haben wir nichts gegen Wettbewerb. Er sollte nur nicht unnötig sein, es sollte nicht durch staatliche Verfahren kommen. Wir haben ja funktionierende Verfahren mit Vero, Girocard und SEPA, die auf europäischen Schienen fahren, die europäische Verfahren nutzen und die den größten Teil an mindestens grenzüberschreitenden genutzten Zahlverfahren sind ja Visa, Mastercard und im Onlinehandel PayPal. Mhm. Es geht ja darum, vor allem dort die Marktmacht zu beschränken, auch im Sinne der Verbraucherinnen und Verbraucher und auch im Sinne des Handels, die ja unter hohen Gebühren und hohen Kosten leiden.
0: Aber mit dem digitalen Euro könnte man jetzt Dinge bezahlen, ohne dass eine Sparkasse oder eine Bank damit irgendetwas zu tun hätte. Das könnten sozusagen Verbraucher direkt zu Verbraucher machen, ohne die Einschaltung eines Finanzinstituts. Ist das etwas, was Sie stört?
1: Nein, das geht heute auch schon. Wir müssen darauf achten, dass der Kunde einfach spürt, dass er einen Zusatznutzen hat, indem er vorhandene und funktionierende Verfahren nutzt. Wir arbeiten ja auch an der Entwicklung des digitalen Euro mit. Wir waren durchaus schon punktuell eingebunden. Wir sind bereit, auch an Pilotierungen mitzuwirken. Nahezu alle deutschen großen Gruppen und Zahlungsverkehrsanbieter haben sich bereit erklärt, den digitalen Euro in den nächsten Jahren mit der EZB gemeinsam mitzupilotieren. Wir sind also an Kooperation interessiert. Uns ist wichtig, dass man Anforderungen nicht zu komplex definiert, dass man bestehende Verfahren berücksichtigt, dass man natürlich auch wirtschaftliche Anreize setzt, weil der digitale Euro kostet die Kreditwirtschaft in der Einführung erhebliche Milliardenbeträge in Europa und dass man den Markt breit einbindet. Wenn all das gewährleistet ist, hat man in uns sogar einen guten Unterstützer des digitalen Euro, immer vorausgesetzt, wir schaffen es auch, dem Bürger das, was er auch nutzen will und nutzen muss weiterhin, nämlich das Bargeld, auch gut weiter zur Verfügung zu stellen.
0: Könnte ein großer Mehrwert für den digitalen Euro auch sein, dass Überweisungen, Geldtransfers in Zukunft viel weniger kosten könnten?
1: Genau, das ist einer der Gründe, weshalb wir und auch der Handel durchaus positiv der verstärkten Marktmacht der europäischen Verfahren einschließlich des digitalen Euro gegenüberstehen.
0: Aber dann würde Ihnen Geld entgehen, wenn ich das richtig sehe, oder?
1: Wir wissen auch selbst, dass Visa, Mastercard mit ihrer Marktmacht einen erheblichen Kostendruck auch auslösen. Es geht uns vor allem darum, die Marktmacht und auch die strukturelle Macht von Vero, Mastercard und PayPal zu begrenzen. Denn unter diesen Kosten, unter deren Kosten leiden Handel und Onlinehandel sehr, sehr viel stärker als unter der kostengünstigen, um ein Beispiel zu nennen, Girocard, die in Deutschland das verbreitetste Online-Zahlungsmedium ist. Und da, glaube ich, können wir gut leben und auch der Handel.
0: Sagt hier bei uns im Deutschlandfunk Ulrich Reuter, der Präsident des Deutschen Sparkassen- und Giroverbandes. Und wir haben mit ihm gesprochen über den digitalen Euro, die wichtige Abstimmung im Europaparlament. Herr Reuter, vielen Dank für Ihre Zeit.
1: Sehr gerne.

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0: 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Die Steuereinnahmen von Bund und Ländern sind im Mai deutlich gestiegen. Im Vergleich zum Vorjahresmonat gab es ein Plus von 8,2% auf knapp 68 Milliarden Euro, wie aus dem jüngsten Monatsbericht des Bundesfinanzministeriums hervorgeht. Demnach gab es einen spürbaren Zuwachs beim Aufkommen aus der Lohnsteuer, ebenso bei der Abgeltungssteuer auf Kapital- und Veräußerungserträge. Auch die Einnahmen aus der Mehrwertsteuer hätten deutlich zugelegt. Zurückgegangen hingegen seien die Einnahmen aus der Kfz-Steuer und der Tabaksteuer. Damit stieg die Gesamtsumme der Steuereinnahmen in den ersten 5 Monaten des laufenden Jahres auf nunmehr 353 Milliarden Euro, was einem Plus von gut 1% entspricht. Die ökonomische Lage wird vom Bundesfinanzministerium als moderat dynamisch und damit weiterhin zurückhaltend bewertet. Die Rentenkommission der Bundesregierung übergibt heute ihren Abschlussbericht an Bundeskanzler Merz und Arbeitsministerin Baas. Das 13-köpfige Gremium hatte im Januar dieses Jahres seine Arbeit aufgenommen. Medienberichten vom Wochenende zufolge spricht sich die Expertenrunde unter anderem dafür aus, das Renteneintrittsalter an die Entwicklung der Lebenserwartung zu koppeln. Die abschlagsfreie Frühverrentung nach 45 Beitragsjahren soll demnach abgeschafft werden. Diese und weitere Reformen wie die Einführung einer kapitalgedeckten Komponente für alle Beitragszahler sollen die Rente angesichts des demografischen Wandels stabil und bezahlbar halten. Bundesfinanzminister Klingbeil hatte gestern erklärt, dass damit eine Debatte ausgelöst werde, müsse man aushalten. Es liege nun in der Verantwortung der Koalition, Entscheidungen zu treffen. Haushaltspolitiker des Bundestags warnen angesichts des stark gestiegenen Verteidigungsetats vor überhöhten Preisen der Rüstungsindustrie. Es gebe in diesem Bereich eine starke Tendenz zu Aufschlägen, sagte der SPD-Berichterstatter für den Wehretat Schwarz, dem Redaktionsnetzwerk Deutschland. Auch der grünen Haushaltspolitiker Schäfer kritisierte die Kosten für militärische Beschaffungsvorhaben im internationalen Vergleich teils als unangemessen hoch. Als Beispiel nannten beide Politiker Tankcontainer für die Bundeswehr, bei denen nicht nachvollziehbar sei, wo die gravierenden Mehrkosten entstanden seien. Um den Wettbewerb zu stärken, sprachen sich Schwarz und Schäfer dafür aus, auch Start-ups und neue Akteure stärker bei der Beschaffung einzubinden. Der Wehretat umfasst in diesem Jahr rund 108 Milliarden Euro. Nach den Gesprächen mit den USA in der Schweiz hat der Iran erklärt, er werde künftig die Straße von Hormus verwalten. Das werde im Einklang mit dem Völkerrecht geschehen, sagte der iranische Chefunterhändler Ghalibaf der staatlichen Nachrichtenagentur IRNA. Zudem bestätigte er, dass mit den USA vereinbart worden sei, einen Kommunikationskanal für die Straße von Hormus einzurichten, um eine sichere Schifffahrt durch die Meerenge zu ermöglichen. Bei den Verhandlungen im schweizerischen Bürgenstock verständigten sich die beiden Kriegsparteien auf einen Fahrplan für ein Friedensabkommen in der Region, das binnen 60 Tagen geschlossen werden soll. US-Außenminister Rubio reist ab heute für 3 Tage in die Golfregion. Geplant sind Besuche in den Vereinigten Arabischen Emiraten, Kuwait und Bahrain. Bis Donnerstag will Rubio nach Angaben seines Sprechers das vorläufige Abkommen mit dem Iran sowie die Bemühungen um einen freien Schiffsverkehr durch die Straße von Hormus erläutern. In Rumänien ist die Bildung einer neuen Regierung gescheitert. Das Parlament lehnte den Kandidaten für das Amt des Ministerpräsidenten Veștea ab. Dieser hätte für seine Wahl die absolute Mehrheit von 233 Ja-Stimmen benötigt. Veștea erhielt jedoch nur 189, auch da ein Teil der Abgeordneten den Plenarsaal bereits vor Beginn der Abstimmung verlassen hatte. Nun muss Staatspräsident Dan dem Parlament einen neuen Kandidaten für dieses Amt vorschlagen. Dan hatte den pro-westlichen Veștea ernannt, nachdem der bisherige rumänische Regierungschef Bolojan per Misstrauensvotum Anfang Mai abgesetzt worden war. Er regiert das Land derzeit weiter kommissarisch. Das Wetter. Viel Sonnenschein bei überwiegend lockeren Wolken. Im Tagesverlauf im Süden zunehmende Quellwolken und bevorzugt aus dem Bergland heraus einzelne kräftige Schauer und Gewitter. Höchstwerte von Nordost nach Südwest 24 bis 37 Grad. Das waren die Nachrichten.
3: Deutschlandfunk 7.05 Uhr, die Presseschau. Heute mit Meinungen zum Thema Rentenreform anlässlich des Berichts der von der Bundesregierung eingesetzten Expertenkommission. Zunächst aber zum angekündigten Rücktritt des britischen Premiers Keir Starmer. Der Tagesspiegel aus Berlin hält fest, es handele sich um das jüngste Symptom der Dauerkrise in Großbritannien. Keir Starmer wollte aufräumen im Chaos, das der Brexit in Großbritannien angerichtet hat. Just vor dem 10. Jahrestag des Referendums, das den britischen Austritt besiegelte, hat der Premierminister nun seinen Rücktritt angekündigt. Zweifellos hat Starmer Fehler begangen, die ihm persönlich anzulasten sind. Doch sein Rückzug ist mehr als eine politische Personalie. Die britische Politik ist gezeichnet von anhaltender Instabilität und einem schweren Identitätskonflikt, beobachtet der Tagesspiegel. Die Augsburger Allgemeine bilanziert, es ist ein bemerkenswerter Absturz. Erst führte Starmer Labour weg vom strammen Linkskurs unter dem früheren Parteichef Jeremy Corbyn hin zu einer breiten, regierungsfähigen Kraft. Schon bald aber entstand das Bild von einer Regierung im Zickzackkurs. Mal versuchte Starmer, die Rechtspopulisten beim Thema Migration rechts zu überholen. Mal ruderte er bei Sozialkürzungen panisch zurück, um aufmüpfige Hinterbänkler und die Parteibasis zu besänftigen. Viele, die nun Reform UK wählen, tun dies allerdings nicht zwingend aus Überzeugung. Sie stimmen gegen eine Regierung, die ihrem Gefühl nach zu wenig erreicht hat. Der Wohnungsmangel blieb ungelöst, die Wartelisten des maroden Gesundheitssystems sind unverändert lang. So wurde Keir Starmer in kürzester Zeit zur Projektionsfläche für die ungelösten Probleme des Landes, schlussfolgert die Augsburger Allgemeine. Auch die Frankfurter Allgemeine Zeitung kommentiert die Gründe für den angekündigten Rücktritt des Premiers und sieht diese vor allem in Starmer selbst. Politiker, die an ihren Ämtern kleben, machen selten eine gute Figur. Und eine Regierungspartei, die damit beschäftigt ist, ihren Chef zu stürzen, kann sich schlecht um die Probleme im Land kümmern. Zumal Starmer kolossal unbeliebt im Wahlvolk ist und vom ersten Monat an von Krise zu Krise stolperte. Gleichwohl, und das ist die schlechte Nachricht, ist mit Starmer bereits der 6. Premierminister in nur 10 Jahren wieder Geschichte. 6 Politiker, ob nun von Labour oder den Tories, sind mit ihren Regierungsmannschaften daran gescheitert, die Probleme im Land zu lösen. Für Starmers möglichen Nachfolger, den Bürgermeister von Manchester, Andy Burnham, sieht die FAZ keine Schonfrist. Dem stimmt die Frankfurter Rundschau zu. Hier heißt es, wahrscheinlich wetzt der britische Boulevard schon die Messer für Burnham. Mit dem hat die Presse aber kein leichtes Spiel. In 9 Jahren als Regionalpräsident von Greater Manchester hat Burnham fast all das realisiert, was sonst gerne theoretisch eingefordert wird auf allen Kanälen, praktisch dann aber schnellstens abmoderiert wird. Privatisierung von essentieller Infrastruktur zurücknehmen, erledigt. Dem von Boris Johnson veranstalteten Pandemie-Chaos einen Riegel vorschieben, auch geschafft. Und das wirklich Allerwichtigste, den Menschen das Gefühl geben, dass sie über ihr eigenes Schicksal mitbestimmen, dass ihre Stimmen gehört werden, dass sie träumen dürfen und dann Träume umsetzen können, gar keine Frage, lobt die Frankfurter Rundschau. Die Zeit gibt aber zu bedenken, es ist ein Neustart innerhalb einer Partei, die landesweit am Boden liegt bei unter 20% Zustimmung. Makerfield ist eben nicht überall. Und worin genau die programmatische Neuausrichtung unter dem 56-jährigen Burnham bestehen soll, scheint dem potenziellen Nachfolger von Keir Starmer selbst noch nicht ganz klar zu sein. In keiner der großen Fragen, die das Land bewegen, hat er bisher konkrete Ideen vorgelegt. Wie will er die Wirtschaft ankurbeln? Wie den Sozialstaat reformieren? Wie die Streitkräfte auf Vordermann bringen? Wie die Migration über den Ärmelkanal stoppen? Innerhalb der Labour-Partei heftig umstritten ist auch die Frage, ob Großbritannien wegen der hohen Energiepreise wieder Öl- und Gasfelder in der Nordsee erschließen sollte, erinnert die Zeit. Die Südwestpresse aus Ulm fragt sich, Starmer hat einen geordneten Übergang angekündigt, aber wohin? Das Land war nach den langen Schockwellen des Brexits gerade wieder auf dem Weg einer Annäherung an die EU, was für beide Seiten vorteilhaft war. Immerhin ist das Vereinigte Königreich die zweitgrößte Volkswirtschaft Europas und ein wichtiger Handelspartner. Und was mindestens genauso wichtig ist, in Sicherheitsfragen hat sich Großbritannien als verlässlicher Bündnispartner erwiesen, sowohl in der NATO selbst als auch bei der Unterstützung der Ukraine. Es liegt in Europas Interesse, die Briten auf dem neuen, europafreundlichen Kurs zu halten, betont die Südwestpresse. Nun zum Thema Rentenreform. Die Vorschläge der von der Bundesregierung eingesetzten Kommission beruhen ihrem Bericht zufolge vor allem auf längerem Arbeiten, einer neuen Aktienkomponente und einer breiteren Basis von Beitragszahlern. Dazu schreiben die Nürnberger Nachrichten, viel zu viele Härten, schimpfen die einen, geht nicht weit genug, kritisieren die anderen. Die Reaktionen auf die Vorschläge der Rentenkommission fallen sehr unterschiedlich aus. Das kann gar nicht anders sein bei einem so zentralen Thema der Politik. Und das sind gute Signale. Denn eine Reform hat nur dann Chancen auf ihre Umsetzung, wenn sie alle gleichmäßig belastet und im besten Falle auch belohnt. Je breiter der Aufschrei, desto besser die Vorschläge. In diesem Sinne hat die Kommission sehr gute Arbeit geleistet. Eine Arbeit, vor der sich die Koalition gedrückt hat, befinden die Nürnberger Nachrichten. Auch die Stuttgarter Zeitung meint, es geht um eine Reform, die eine zentrale Frage beantworten muss. Wie können wir die Rentenversicherung für alle Generationen bezahlbar halten? So hat das Sozialministerin Bärbel Baas formuliert. Manchmal hat auch sie recht. Das gilt ebenso für ihre Erkenntnis, dass es sich bei dem Reformkonzept um ein Gesamtkunstwerk handle. Ein solches wird nicht kunstvoller, wenn an ihm geflickschustert wird, mahnt die Stuttgarter Zeitung. Diese Befürchtung greift das Handelsblatt auf und kommentiert, zu jedem Kommissionsvorschlag wird sich in den nächsten Tagen eine Vertreterin der Koalition von der einen oder anderen Seite finden, die Gegenargumente vorbringen wird. Dann wird sich zeigen, ob die Spitzen der schwarz-roten Koalition noch zu politischer Führung in der Lage sind. Sie müssen diesen Einwürfen widerstehen, sie aktiv abwehren, von Anfang an. Ansonsten gerät das mühselig austarierte Gesamtkunstwerk in Schieflage. Wer irgendwo einen Stein rauszieht, bringt das ganze Werk ins Wanken, so der Kommentar im Handelsblatt. Das Magazin Cicero vermutet dagegen, wahrscheinlich ließe sich mit der SPD leichter über Abstriche bei der Rente mit 63 reden, wenn es bei der Mütterrente, einem Lieblingsprojekt der CSU, zumindest zu Kürzungen käme. Doch hier hat die Kommission offenbar von vornherein vor dem zu erwartenden Widerstand von CSU-Chef Markus Söder kapituliert. Söder agiert so, als müssten bei den anstehenden Reformen alle Zugeständnisse machen, nur nicht die CSU. Und abschließend noch der Blick in die Frankenpost aus Hof. Die Zeitung geht auf die mögliche Einführung einer verpflichtenden, kapitalmarktgedeckten Zusatzrente ein. Viel zu lange hat die Politik darauf verzichtet, den Kapitalmarkt zu nutzen. Damit soll jetzt Schluss sein. Geplant ist, dass Arbeitgeber und Arbeitnehmer einen verpflichtenden Zusatzbeitrag von bis zu 2% des Bruttolohns in einen öffentlich-rechtlichen Fonds einzahlen. Dieser wiederum legt am Kapitalmarkt an, aus den Gewinnen werden dann die Renten mitfinanziert, erklärt die Frankenpost das Umlageverfahren. Und mit dieser Stimme aus Hof endet die Presseschau. Die Redaktion hatte Jan-Jakob Loos, Sprecherin war Christiane Nothofer.
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6: Im Studio ist heute Tobias Armbruster. Ich wünsche Ihnen einen schönen guten Morgen. Berlin, das Kanzleramt, heute Morgen um 9 Uhr, also in 2 Stunden. Da wird die Rentenkommission ihre gesammelten Vorschläge an die Bundesregierung übergeben. Die Debatte über den künftigen Rentenkurs, die läuft allerdings schon seit einigen Tagen, weil viele Details schon jetzt öffentlich sind. Wir können gleich darüber sprechen mit Dagmar Schmidt. Sie ist SPD-Fraktionsvize im Bundestag. Die Finanzierung des öffentlich-rechtlichen Rundfunks und welche politischen Spielregeln da gelten müssen, darum geht es heute am Bundesverfassungsgericht. Beschwerde eingelegt haben ARD und ZDF, hören wir ebenfalls mehr dazu. Und heute vor 10 Jahren, die Briten beschließen den Brexit. Wie sehr wirkt diese Entscheidung nach in Großbritannien und auch in der EU? Die Analyse unserer Korrespondenten in Brüssel und in London, hier bei uns in etwa einer halben Stunde.

0: 7:15. Wie geht es weiter mit der deutschen Rentenpolitik? Seit dem Wochenende wird über die Vorschläge der Rentenkommission debattiert, obwohl der Bericht eigentlich bis heute unter Verschluss bleiben sollte. Um 9 Uhr ist der offizielle Übergabetermin im Kanzleramt. In welche Richtung die Diskussion schon jetzt geht, das beobachtet für uns Volker Fintermer.
1: Die Reaktionen in der Wirtschaft fielen bereits recht gemischt aus. Während Arbeitgeberpräsident Rainer Dulger von einer massiven Mehrbelastung der Unternehmen von 40 Milliarden Euro pro Jahr durch die geplante Kapitalrente spricht, die deshalb noch einmal überdacht werden sollte, gab sich BDI-Präsident Peter Leibinger am Abend in der ARD deutlich konzilianter.
2: Ich will jetzt genau das nicht tun und aus Arbeitgeberseite das Ding zerpflücken. Das ist ja genau der Fehler, der in der Vergangenheit auch immer passiert ist, dass einzelne Interessensgruppen sagen, guck, das gefällt mir nicht und jenes gefällt mir nicht. Ich finde, man sollte sehen, das ist ein gutes Gesamtpaket, ist auch ein mutiges Gesamtpaket, das enthält Zumutungen für alle Seiten.
1: Die verpflichtende Kapitalrente, für die Arbeitgeber und Arbeitnehmer zusammen 2% zusätzlich zum regulären Rentenbeitrag einzahlen sollen, spielt eine wichtige Rolle für die Stabilisierung des Rentenniveaus in der Zukunft. Bis dahin ist es jedoch noch ein weiter Weg. Kurzfristig ungleich ertragreicher dürfte das Aus der sogenannten Rente mit 63 für langjährig Versicherte sein. Und das sowohl für die Rentenkassen, die dadurch um über 9 Milliarden Euro pro Jahr entlastet werden könnten, und zugleich für den Arbeitsmarkt, dem rechnerisch 125.000 Vollzeitstellen weiter zur Verfügung stehen würden. Auch die frühere Rente mit Abschlägen soll künftig erst ein Jahr später, also ab 64 Jahren, möglich sein und eine Altersteilzeit erst 3 Jahre später, ab 58 Jahren. All das soll die Beschäftigten länger im Arbeitsleben halten. Dagegen soll es beim künftigen Renteneintrittsalter kein festes Datum mehr geben, sondern eine stärkere Verknüpfung mit der tatsächlichen Lebenserwartung. Dadurch rückt die Rente mit 70 in weite Ferne. Künftig sollen aber auch Selbstständige sowie die Abgeordneten des Deutschen Bundestages und der Landesparlamente in die gesetzliche Rente einbezogen werden. Beamtinnen und Beamte bleiben dagegen erst einmal außen vor, aber alle Reformen bei der gesetzlichen Rente sollen zumindest auch dort wirkungsgleich übernommen werden, fordert die Rentenkommission.
0: Soweit Volker Fintermer aus unserem Hauptstadtstudio und am Telefon bei uns jetzt Dagmar Schmidt. Sie ist SPD-Fraktionsvize im Deutschen Bundestag und dort zuständig für den Bereich Arbeit und Soziales. Schönen guten Morgen, Frau Schmidt.
3: Guten Morgen, Herr Armbruster.
0: Frau Schmidt, ich habe erstmal eine atmosphärische Frage. Da hat diese Kommission jetzt monatelang getagt, sollte eigentlich alles geheim bleiben bis heute 9 Uhr. Jetzt wird schon seit einigen Tagen über die Einzelheiten diskutiert. Die sind auch zum größten Teil öffentlich geworden. Wie sehr gefällt Ihnen das?
3: Na, ich finde es ein bisschen schade, weil ich finde, dass eigentlich etwas bis dato sehr gut gelungen war, nämlich dass aus der Rentenkommission nichts nach außen getragen wurde, dass nicht versucht wurde, über Durchstechereien Druck auf die Kommission auszuüben, sondern dass eigentlich man den Eindruck hatte, dass da wirklich sehr intensiv und gut gemeinsam gearbeitet wird. Und ich glaube, dass dieser Eindruck durch das Wochenende jetzt auch nicht zerstört werden sollte.
0: Wissen Sie denn, wer da die Einzelheiten an die Öffentlichkeit gegeben hat?
3: Das weiß ich natürlich nicht. Ich war es nicht. Ich bin ja auch nicht Teil der Rentenkommission. Es ist, wie gesagt, es ist schade. Aber bis dahin, finde ich, kann man sagen, dass ja wirklich sehr gut gemeinsam gearbeitet wurde und auch sehr kollegial miteinander, ohne dass eben etwas nach außen gedrungen ist.
0: Und sind Sie denn zufrieden mit den Ergebnissen, die Sie da bis jetzt gesehen haben?
3: Also natürlich sind das alles jetzt erstmal einzelne Punkte, die über das Wochenende bekannt geworden sind. Was ich sagen kann, ist, dass für uns die Erwartung, dass es besser werden muss als ohne Reform, dass das durchaus zu sehen ist. Und dass wir uns natürlich genau angucken werden, was jetzt im Gesamten von der Kommission beschrieben worden ist. Aber dass über die verschiedenen Sichtweisen, auch unterschiedlichen Expertisen der Wissenschaft hinweg plus der Vertreterinnen und Vertreter aus der Regierungskoalition ein gemeinsamer Vorschlag gemacht worden ist, das ist schon einmal ein Wert an sich.
0: Das heißt, was können wir da jetzt erwarten? Wird es da jetzt wieder Wochen, monatelange Verhandlungen geben, dass möglicherweise auch wieder einzelne Punkte aus diesem Papier rausgestrichen werden?
3: Also natürlich ist etwas, was einer Kommission, uns und der Regierungskoalition vorgelegt wird, nicht so, man sagt, das nehmen wir jetzt mal unkritisch hin, damit beschäftigen wir uns nicht mehr, sondern das gießen wir jetzt so in ein Gesetz.
0: Naja, das war ja mal, Frau Schmidt, entschuldigen Sie, wenn ich Sie noch unterbreche, das hat man ja durchaus in den vergangenen Monaten immer wieder gehört, dass das zumindest bei einigen so eine Wunschvorstellung war, dass sich da die Experten, auch Politiker, Politikerinnen aus den unterschiedlichen Lagern treffen und gemeinsam etwas produzieren, was dann so übernommen werden kann in Gänze. Das sagen Sie, das wird jetzt nicht passieren.
3: Also ich sage, dass das eine sehr gute Grundlage ist für die Diskussionen, die wir dann in der Regierungskoalition haben werden. Dass ich aber bei dem, was bis jetzt sozusagen bekannt ist, ich kenne ja noch nicht mal den gesamten Kommissionsentwurf, der wird ja erst heute vorgestellt, natürlich nicht eins zu eins sage, genau so machen wir es, weil ich auch nicht glaube, dass der Vorschlag nicht mehr Interpretationsspielräume hat, dass der Vorschlag eins zu eins sozusagen eine Gesetzesvorlage ist. Das ist ja ganz sicher nicht. Und deswegen wird man sich natürlich damit beschäftigen als Regierungskoalition. Und dann wird man Dinge haben, die man lieber hat und Dinge haben, die man weniger lieb hat. Aber was ganz sicher ist, ist, dass der Vorschlag, wie er gemacht wurde, eine sehr gute Grundlage ist. Und dass ich nicht glaube, dass man sozusagen insgesamt das große Ganze nochmal in Frage stellt. Das denke ich nicht.
0: Dann frage ich mal konkret nach. Abschlagsfreie Rente nach 45 Versicherungsjahren. Wie wichtig ist Ihnen das?
3: Das ist für die SPD natürlich ein harter Punkt und deswegen werden wir uns dort auch die Begründung sehr genau angucken, warum die Kommission an der Stelle zu dem Entschluss gekommen ist, zu empfehlen, das so nicht mehr weiterzumachen. Sie hat aber, wenn ich das richtig verstanden habe, auch empfohlen, dass man nicht diejenigen im Stich lassen darf, die nicht mehr können. Und ich glaube, dass das etwas ist, was wir uns sehr genau angucken müssen, was wir mit denjenigen machen, die lange gearbeitet haben und aus gesundheitlichen Gründen nicht mehr können. Und das, denke ich, ist etwas, wo wir nochmal sehr genau als SPD gucken werden, weil das natürlich ein Punkt ist, der uns wichtig ist.
0: Nochmal sehr genau nachgucken. Ich will jetzt nicht jedes einzelne Kapitel da mit Ihnen durchgehen, was bekannt geworden ist, aber das hat mich interessiert. Und die Kapitalmarktrente, das ist ja auch etwas völlig Neues. Rente durch den Kapitalmarkt, durch Anlage am Kapitalmarkt zu finanzieren, 2% vom Bruttogehalt soll jeder Arbeitnehmer dazu beischießen, sozusagen aufgeteilt zwischen Arbeitnehmer und Arbeitgeber. Ist das ein Konzept, mit dem Sie sich anfreunden können?
3: Also ich glaube, was ein Vorschlag ist, den wir sehr gut und sehr richtig finden und der ist ja genau damit verbunden, ist mehr Geld in die erste Säule zu geben und die erste Säule auch zu stabilisieren. Das heißt, die gesetzliche Rente stark zu machen. Und da das die Rente ist, die ja die allermeisten, also viele Menschen haben nur die gesetzliche Rente für die Altersversorgung, gerade im Osten, gerade Niedrigverdiener. Und deswegen die zu stärken durch einen solchen zusätzlichen Beitrag, das ist, glaube ich, eine gute Idee.
0: Wenn wir uns das jetzt alles mal ansehen, auch wie das in den letzten Tagen gelaufen ist, mir ist da aufgefallen, aus der Union kommt wirklich viel Zuspruch zu diesem Papier, zu diesen Vorschlägen, auch zu den Kürzungen, zu den Streichungen, die da gemacht werden. Und bei der SPD hat man so ein bisschen den Eindruck, die Partei ist so etwas die Getriebene. Sie sind da sozusagen diejenigen, die sich auch natürlich vor ihren eigenen Wählerinnen und Wählern immer wieder rechtfertigen muss. Muss man im Nachhinein sagen, es war ein Fehler, dass sich die SPD auf diese Kommission eingelassen hat?
3: Nein, weil ich glaube, wir haben ja der Kommission den Auftrag gegeben, uns Vorschläge zu machen, wie kleine und mittlere Einkommen im Alter ihren Lebensstandard sichern können. Und ich glaube, das genau ist die Erwartungshaltung auch der Menschen. Sie wollen ihren Lebensstandard sichern. Das müssen wir ermöglichen. Es gab in den Rentenkürzungen zu Beginn des Jahrhunderts. Ja, die Vorstellung, dass man das alles über private Renten und sowas kompensieren kann, das hat sich nicht so eingestellt, wie wir das damals erwartet hatten oder wie das erwartet wurde. Und deswegen ist es richtig, da jetzt diese Erwartung wieder zu erfüllen, Sicherheit zu geben in der Perspektive. Und ich glaube, dass das etwas ist, womit die Sozialdemokratie sehr zufrieden sein kann. Auch, dass wir das Thema Erwerbstätigenversicherung wieder auf dem Tisch haben. Ja, dass alle in das solidarische System mit einbezogen werden, ist, glaube ich, für die SPD ein ganz, ganz wichtiger Punkt und auch eine große Gerechtigkeitsfrage. Insofern glaube ich, es gibt für alle Seiten Licht und Schatten. Mhm. Und ich glaube, dass es unsere Kunst jetzt sein wird, das weiter gut ausbalanciert auch zu diskutieren in der Koalition.
0: Sagt hier bei uns im Deutschlandfunk Dagmar Schmidt, SPD-Fraktionsvize im Deutschen Bundestag. Frau Schmidt, vielen Dank.
3: Ich danke Ihnen, Herrn Abruster.
0: Es könnte ein wichtiger Tag werden heute für den öffentlich-rechtlichen Rundfunk in Deutschland und vor allem für die Finanzierung der Sender vor dem Bundesverfassungsgericht. Da wird nämlich über einen seit Jahren schwelenden Streit verhandelt. Es geht um die Finanzierung von ARD und ZDF, vor allem darum, wie strikt sich die Landesregierungen an die Spielregeln halten müssen. Christoph Sterz.
4: Mitte November 2024 berichtet die ARD-Tagesschau in eigener Sache.
5: ARD und ZDF ziehen für einen höheren Rundfunkbeitrag vor das Bundesverfassungsgericht. Hintergrund ist, dass der monatliche Beitrag zum neuen Jahr um 58 Cent auf 18,94 Euro steigen sollte.
4: Aber genau das geschah eben nicht. Die zuständigen Landesregierungen brachten eine Erhöhung des Rundfunkbeitrags nicht auf den Weg. Obwohl eine von den Ländern selbst beauftragte Expertenkommission die Erhöhung empfohlen hatte und die Länder kaum Möglichkeiten haben, dem zu widersprechen. Radio Bremen-Intendantin Yvette Gerner, einige Monate vor dem Termin in Karlsruhe.
6: Die Länder haben über Jahre sehr gute Regeln gemacht, was die Höhe des Rundfunkbeitrags, wie die zustande kommt. Und wenn sich die Länder jetzt nicht daran gehalten haben, dann müssen wir das eben einklagen. Es geht schließlich um die Rundfunkfreiheit.
4: Die Expertenkommission KEF hatte einen Anstieg von 18,36 Euro auf 18,94 Euro empfohlen. Die Sender wollten sogar noch mehr, aber zwei Drittel der Forderungen hatte die KEF gekürzt. Danach wäre es an allen 16 Landesregierungen und Landesparlamenten gewesen, die Erhöhung zu beschließen. Dazu kam es aber nicht. Und auch wenn die KEF wegen gestiegener Erträge aus dem Rundfunkbeitrag inzwischen nur noch eine geringere Erhöhung empfiehlt, auf 18,64 Euro, das ändere nichts daran, dass die Länder vorher schon rechtswidrig gehandelt hätten, findet Hubertus Gersdorf, Medienrechtsprofessor an der Universität Leipzig. Denn von der KEF-Empfehlung können die Länder nur in sehr wenigen Fällen abweichen.
7: Und wenn die Länder hiervon abweichen, müssen sie es begründen. Und eine hinreichende Begründung erscheint mir durch die Länder nicht erfolgt zu sein. Also ist das Verfahren nicht eingehalten. Und weil das Verfahren nicht eingehalten wurde von den Ländern, denke ich, wird Karlsruhe so entscheiden wie beim letzten Mal auch.
4: Denn schon vor 5 Jahren ging es vor dem Bundesverfassungsgericht darum, dass die Länder den Rundfunkbeitrag nicht, wie von der KEF empfohlen, erhöht haben. Damals bekamen ARD, ZDF und Deutschlandradio recht. Das Deutschlandradio ist diesmal nach eigenen Angaben von einer ausbleibenden Erhöhung finanziell nicht betroffen und könne deshalb rein rechtlich gar nicht klagen. Rainer Robra, Staatskanzleichef in Sachsen-Anhalt, ist allerdings der Meinung, dass auch ARD und ZDF kein großes finanzielles Problem haben und gibt sich gelassen mit Blick auf die Verhandlung.
8: Das Verfassungsgericht hat entgegen den Erwartungen der Rundfunkanstalten nicht von heute auf morgen entschieden, wenn das darauf hindeutet, dass das Verfassungsgericht auch noch mal sehr grundsätzlich die Rundfunkfinanzierung durchleuchten möchte, dann würde mich das freuen.
4: Tatsächlich gibt es viele Beobachter, die darauf hoffen, dass die Richter auch Vorschläge machen, wie das komplizierte und streitanfällige Finanzierungssystem des öffentlich-rechtlichen Rundfunks sinnvoll umgebaut werden könnte, neben dem aktuellen Fall. Ein Urteil wird in einigen Monaten erwartet.
0: Christoph Sterz berichtete. Nach den Nachrichten schauen wir unter anderem auf den Krieg in der Ukraine. Gelingt es der ukrainischen Armee, die von Russland annektierte Krim-Halbinsel zu isolieren? Wie gesagt, gleich ein Thema.
9: 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Jeder fünfte Neuwagen in der Europäischen Union ist nach Angaben des Branchenverbandes ACEA inzwischen ein Elektroauto. Insgesamt seien im Mai 200.000 dieser Fahrzeuge erstmals zugelassen worden. Das seien 43% mehr als vor Jahresfrist. Auch Hybridautos verkauften sich stärker. Der Verband führte das auf staatliche Kaufprogramme zurück. Zusätzlich dürften aber auch die hohen Kraftstoffpreise infolge des Iran-Kriegs eine Rolle spielen. Insgesamt wurden im Mai 3,2% mehr Autos neu zugelassen. Der Absatz reiner Verbrennerfahrzeuge sank dabei um rund ein Fünftel. Vor der anstehenden Bundestagsdebatte über die Organspende wirbt der Patientenbeauftragte der Bundesregierung Schwarze für die sogenannte Widerspruchslösung. Dabei würden automatisch alle einwilligungsfähigen Volljährigen als Organspender gelten, die nicht aktiv widersprochen haben. Bisher muss eine Einwilligung vorliegen. Schwarze sagte den Zeitungen der Funke Mediengruppe, alle bisherigen Bemühungen hätten zu keinem Anstieg der Organspender geführt. Der SPD-Politiker betonte, mit der Widerspruchsregelung werde dazu niemand verpflichtet. Bundesärztekammerpräsident Reinhardt sagte, die Regel biete die Chance, die Lücke zwischen der hohen grundsätzlichen Spendenbereitschaft in der Bevölkerung und den weiterhin niedrigen Spenderzahlen zu verkleinern. Sie wahre die Entscheidungsfreiheit der Bürger, setze zugleich aber ein Signal der Solidarität. Der Bundestag debattiert am Donnerstag darüber. Nach den Gesprächen mit den USA in der Schweiz hat der Iran erklärt, er werde künftig die Straße von Hormus verwalten. Das werde im Einklang mit dem Völkerrecht geschehen, sagte der iranische Chefunterhändler Ghalibaf der staatlichen Nachrichtenagentur IRNA. Zudem bestätigte er, dass mit den USA vereinbart worden sei, einen Kommunikationskanal für die Straße von Hormus einzurichten, um eine sichere Schifffahrt durch die Meerenge zu ermöglichen. Bei den Verhandlungen im schweizerischen Bürgenstock verständigten sich die beiden Kriegsparteien auf einen Fahrplan für ein Friedensabkommen, das binnen 60 Tagen geschlossen werden soll. US-Außenminister Rubio reiste ab heute für 3 Tage in die Golfregion. Geplant sind Besuche in den Vereinigten Arabischen Emiraten, Kuwait und Bahrain. Bis Donnerstag will Rubio nach Angaben seines Sprechers das vorläufige Abkommen mit dem Iran sowie die Bemühungen um einen freien Schiffsverkehr durch die Straße von Hormus erläutern. Mexikos Präsidentin Sheinbaum hat angekündigt, die Öllieferungen nach Kuba wieder aufzunehmen. Das Öl solle künftig über private Unternehmen geliefert werden und nicht mehr über staatliche Firmen wie in der Vergangenheit. Dabei würden kubanische Unternehmen eingebunden, wie Sheinbaum erklärte, ohne Details zu nennen. Mexiko hatte seine Lieferungen an Kuba aufgrund von wirtschaftlichem und politischem Druck aus den USA gestoppt. Auf Kuba herrscht aufgrund von Kraftstoffmangel eine Versorgungskrise. Es gibt häufige Stromausfälle, reduzierte Arbeitszeiten, Wassermangel, verschobene Operationen und verdorbene Lebensmittel. Das Bundesverfassungsgericht verhandelt heute über die nicht erfolgte Erhöhung des Rundfunkbeitrags. Die öffentlich-rechtlichen Sender ARD und ZDF hatten Beschwerde eingereicht, weil die Bundesländer der Empfehlung des zuständigen Gremiums nicht gefolgt waren. Empfohlen worden war eine Erhöhung um 58 Cent auf 18,94 Euro im Monat. Die Ministerpräsidenten beschlossen aber, den Beitrag 2025 und 2026 bei 18,36 Euro zu belassen. ARD und ZDF sehen ihr Grundrecht auf Rundfunkfreiheit verletzt. Aus ihrer Sicht geht es in Karlsruhe auch um die Frage, wie eng die Länder an die Empfehlungen gebunden sind. Ein Urteil wird erst einige Monate nach der Verhandlung erwartet. Das Wetter. Viel Sonnenschein bei überwiegend lockeren Wolken. Im Tagesverlauf im Süden zunehmende Quellwolken und bevorzugt aus dem Bergland heraus einzelne kräftige Schauer und Gewitter. Höchstwerte von Nordost nach Südwest 24 bis 37 Grad. Morgen heiter bis sonnig, einzelne Hitzegewitter vor allem über dem Bergland 27 bis 39 Grad. Die weiteren Aussichten? Am Donnerstag verbreitet sonnig, im süddeutschen Bergland erneut Gewitter möglich, lokal auch unwetterartig 27 bis 40 Grad. Das waren die Nachrichten.
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0: 7.35 Uhr, 5 nach halb 8. Europas Alternative zu PayPal oder Visa. Das ist das Versprechen hinter dem sogenannten digitalen Euro. Heute könnte es dazu grünes Licht geben vom Wirtschaftsausschuss des Europäischen Parlaments. Markus Wolf aus unserer Wirtschaftsredaktion. Was ist die Grundidee hinter diesem Projekt?
11: Ja, es ist im Prinzip schon angesprochen mit den Zahlungsriesen wie PayPal oder Visa. Ein Großteil der Zahlungen, die wir tätigen aktuell, auch wenn es mit Karten übrigens von lokalen Sparkassen oder Banken aus Deutschland ist, die basieren auf Systemen von amerikanischen Anbietern. Sobald man eine Kreditkarte oder Debitkarte hat, kann man ja mal raufschauen, ist man im Prinzip abhängig von einem Duopol, also von den zwei größten Anbietern von Kartensystemen, von Visa und Mastercard, fast 95% Marktanteil bei internationalen Debit- und Kreditkarten. Und was vielleicht auch gar nicht allen klar ist, beim Online-Shopping ist PayPal in Deutschland mit fast 30% der dominante Zahlungsweg, also noch vor Kauf auf Rechnung oder Kreditkarte. Das war alles bis vor ein paar Jahren noch kein großes Thema, aber alles ändert sich natürlich mit Trump. Es gibt Fälle wie von Richtern am Internationalen Strafgerichtshof, die wegen ihrer Position zu Israel von den USA sanktioniert wurden. Und die wurden über Nacht von Visa- und Mastercard-Netzwerken abgekoppelt. Das, unter anderem das soll also ein neues Zahlungssystem, das von der EZB aufgesetzt wird, ändern. Die EZB braucht aber ein Gesetz vom Gesetzgeber, damit sie das tun kann. Und deshalb gibt es jetzt dieses politische Verfahren.
0: Das ist sozusagen der geopolitische Aspekt bei Zahlungen. Aber für wen würde jetzt der digitale Euro im Alltag einen Unterschied machen?
11: Ja, also als Konsument würde man ein eigenes digitales Euro-Konto bzw. eine Wallet, also eine digitale Geldbörse bekommen. Und von dort kann man dann auf beliebige andere digitale Euro-Konten oder Wallets überweisen. Man muss natürlich sagen, das kann man natürlich auch jetzt schon mit den üblichen privaten Angeboten. Und deshalb gibt es auch schon Kritik an der EZB, gerade von Seiten der Finanzbranche, dass sie jetzt im Prinzip eine öffentliche Infrastruktur, die ja auch kostet, aufbaut in Bereichen, wo es private und auch europäische Alternativen gibt, Stichwort Vero. Was sehr interessant ist, ist, dass die Gruppe, die wohl am meisten von diesem neuen Zahlungsmittel profitiert, wohl die Gruppe der Händlerinnen und Händler ist. Denn die bezahlen aktuell durch Gebühren im Prinzip dafür, dass wir alle die Infrastruktur fürs Bezahlen, also auch diese kleinen Terminals, aber auch die Möglichkeit überhaupt digital zu zahlen, dass die finanziert wird. Das sind im Prinzip Kosten, die wir alle bei jeder Bezahlung, jedes Eis, was man digital zahlt, jede Reise nutzen und die uns selbst aber gar nicht sichtbar werden, denn es gibt aktuell ein Verbot, diese Kosten aufzuschlagen. Also der Händler kann jetzt nicht sagen, wenn du mit Kreditkarte zahlst, musst du 50 Cent Gebühren zahlen. Man darf sozusagen nicht gegen bestimmtes Zahlungsmittel diskriminieren. Und das ist eine gut gemeinte Regel, die aber dazu führt, dass uns als Käuferinnen und Käufer gar nicht bewusst ist, was es eigentlich kostet. Der digitale Euro soll also möglichst günstig sein in Zukunft für die Händler, in etwa vergleichbar mit Girokarten. Und das ist einer der Aspekte, der auch angegangen wird.
0: Und wie soll es jetzt weitergehen mit der Umsetzung?
11: Ja, also es gibt heute die Abstimmung im Ausschuss. Dann muss das gesamte Parlament noch einmal in der Plenarsitzung abstimmen. Und dann gibt es ein Verhandlungsverfahren zwischen Mitgliedstaaten, Kommission und Parlament. Klingt jetzt alles kompliziert, aber dass sich eigentlich alle Parteien für den digitalen Euro ausgesprochen haben, zumindest Mitgliedstaaten und Kommission und aus dem Parlament die Mehrheit, wäre davon auszugehen, dass das zügig passiert, aber man weiß natürlich nie. Die EZB selbst hat angekündigt, dass sie die technische Nutzbarkeit weiter testet, unter anderem in ihrer eigenen Cafeteria. Und wenn alles nach Plan läuft, dann wird der digitale Euro am 1. Januar 2029 für alle Menschen in der Eurozone nutzbar sein.
0: Der digitale Euro soll heute also grünes Licht bekommen vom Wirtschaftsausschuss des Europäischen Parlaments. Vielen Dank, Markus Wolf aus unserer Wirtschaftsredaktion, für diese Analyse und Einordnung. Danke.

0: 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Großbritannien, wir wissen es seit gestern, bekommt demnächst wieder einen neuen Premierminister. Keir Starmer hat gestern seinen Rücktritt angekündigt. Sein Nachfolger wird wohl Andy Burnham, der ehemalige Labour-Bürgermeister von Manchester. Erst seit gestern ist er offiziell Mitglied im britischen Unterhaus und er ist einer der beliebtesten Politiker des Landes. Christine Heuer in London. Wie genau soll das jetzt alles weitergehen in Großbritannien?
1: Das Verfahren zur Ablösung von Keir Starmer und zur Wahl eines neuen Premierministers oder zur Bestimmung eines neuen Premierministers steht fest. Vom 9. bis 16. Juli können sich Kandidaten für Starmers Nachfolge bewerben. Und es wäre ein Wunder, wenn sich da irgendjemand außer Andy Burnham melden würde. Wenn er der einzige Kandidat bleibt, dann gilt er nach diesem 16. Juli als gewählt und kann am nächsten Tag Premierminister werden. Stand jetzt ist die Sache also wahrscheinlich Mitte Juli schon über die Bühne gegangen. Und man kann dazu sagen, dass Andy Burnham gern mehr Zeit gehabt hätte, nämlich bis September. Er hat kein Regierungsprogramm, er hat kein Regierungsteam, er hat viel Arbeit vor sich. Aber Keir Starmer hat diesen frühen Termin gesetzt und man kann das vielleicht als eine stille Rache an dem Mann lesen, der ihn systematisch aus dem Amt gedrängt hat.
0: Und wenn wir jetzt mal davon ausgehen, dass Andy Burnham tatsächlich der Nachfolger wird, lässt sich irgendwie absehen, was sich mit ihm als Premierminister in Großbritannien ändern würde?
1: Man weiß das nicht so genau, weil er eben im Detail noch gar nicht gesagt hat, was er politisch vorhat, wenn er dann erst einmal in Downing Street sitzt. Er ist der beliebteste Labour-Politiker im Land. Er ist die einzige Hoffnung der britischen Sozialdemokraten, Wahlen zu gewinnen im Moment, auch gegen Nigel Farage, der in den Umfragen ja seit langem stabil vorn liegt. Er ist charakterlich und stilistisch das genaue Gegenteil von Keir Starmer. Aber er hat zwar im Grundsatz erklärt, was er möchte. Er war ja ein sehr erfolgreicher Bürgermeister in Manchester, hat da Investitionen in die Stadt geholt, die einen Aufschwung genommen hat. Dieses Modell Manchesterism, sagt Andy Burnham, das möchte er auf das gesamte Königreich übertragen. Aber wie das konkret gehen soll, dazu hat er sich eben noch nicht geäußert. Das erwarten wir jetzt in den kommenden Tagen und Wochen, dass wir da etwas Genaueres erfahren. Und es gibt auch sonst viele Leerstellen, außenpolitisch zum Beispiel, wissen wir ganz wenig über Andy Burnhams Position. Das ist kein Wunder. Er war ein Regionalpolitiker in den letzten 9 Jahren. Hat sich eben um Manchester gekümmert, höchstens in die britische Innenpolitik, sich auch mal inhaltlich eingemischt. Aber außenpolitisch ist er ein unbeschriebenes Blatt. Wir wissen zum Beispiel nicht, wie er zur Ukraine steht oder welchen Umgang er sich vorstellt mit diesem schwierigen US-Präsidenten Donald Trump. Wir wissen, dass er ein überzeugter Remainer war, dass er ein ganz großer Freund der Europäischen Union ist. Aber auch das bedeutet nicht, dass er in dieser Situation sagen würde, Großbritannien soll zurück in die EU.
0: Christine Heuer, Sie haben da schon einen kleinen Hinweis gegeben, worauf ich als nächstes hinaus will. Remainer, haben Sie gesagt. Dieser Regierungswechsel, dieser anstehende in Downing Street, der fällt jetzt zusammen mit diesem besonderen Jahrestag heute. Heute vor genau 10 Jahren, da haben die Briten für den Brexit gestimmt. Wie hängen diese beiden Ereignisse zusammen? Diese, ich sag mal, Regierungskrise aktuell in London und der EU-Ausstieg vor 10 Jahren?
1: Ja, es gibt viele Beobachter hier, die sagen, im Grunde seit diesem Tag, seit dem 23. Juni 2016, ist die britische Politik insgesamt instabil geworden. Wir haben diese vielen Regierungswechsel und Wechsel vor allen Dingen von Premierministern erlebt in den letzten Jahren. Jeder von denen ist irgendwie gescheitert, jetzt auch Keir Starmer. Es gibt Fragezeichen, ob Andy Burnham ob er die Wende bringt und ein erfolgreicher Premierminister werden kann. In der Tat hängt das irgendwie miteinander zusammen. Nicht, weil der Brexit hier noch ein täglich diskutiertes Thema wäre in der öffentlichen Debatte, kommt er heute jetzt vor zum Jahrestag des Referendums, sonst eher nicht. Aber unterschwellig schwingt er immer noch mit, weil die Weltsicht hinter dem, was da vor 10 Jahren mit Lee Leave und Remain gelabelt worden ist, weil die sich nicht geändert hat. Und weil viele, die 2016 für den Brexit gestimmt haben, heute Reform UK wählen, also die rechtspopulistische Partei von Nigel Farage, weil ihre Enttäuschung darüber, was in diesem Land los ist, diese Enttäuschung lebt weiter. Sie haben nicht das Gefühl, dass sich seit dem Brexit etwas grundsätzlich positiv in diesem Land für Sie verändert hat.
0: Wir reden über den Brexit heute Morgen. Zugeschaltet ist auch unser Korrespondent in Brüssel, Klaus Remme. Herr Remme, wie blickt man denn in Brüssel heute auf diesen Jahrestag?
2: Ich glaube, es ist ein eher nüchterner Blick auf diesen Jahrestag. Aus meiner Sicht sind die verbliebenen 27 EU-Partner jeder für sich, aber auch als Union insgesamt durch einen massiven Lernprozess gelaufen. Klar, der Morgen danach, heute vor 10 Jahren, ich glaube, die meisten von uns erinnern sich gut, das war ein Schock, aber die eigentlichen Verhandlungen haben sich ja über Jahre hingezogen und wir vergessen heute leicht, dass es damals nicht wenige gab, die sofort nach weiteren Ländern suchten, die dem Beispiel Großbritanniens folgen würden. Es kam völlig anders und das lag, glaube ich, vor allem an 3 Gründen. Einen stellt die Vizepräsidentin des Europäischen Parlaments, Katharina Barley von den Sozialdemokraten, in den Mittelpunkt, als ich sie gestern nach einem Rückblick fragte.
3: Der Brexit erinnert daran, welche Folgen es haben kann, wenn populistische Akteure mit einfachen Antworten auf komplexe Fragen Stimmung machen. Dann werden Ängste geschürt, Sündenböcke gesucht und nationale Alleingänge sind dann das Allheilmittel. Die Lehre aus dem Brexit ist, populistische Versprechen, die sehen kurzfristig verlockend aus, aber sie lösen eben kein einziges Problem.
2: Zweitens, Herr Ambrüster, gab es externe Entwicklungen, die Trump-Präsidentschaft, der Überfall Russlands auf die Ukraine, Pekings Teile- und Herrschekurs, das alles machte Alleingänge, Austritte aus der EU als massives Risiko überdeutlich. Und drittens war es auch einer ziemlich sicheren EU-Verhandlungsführung geschuldet, dass schnell deutlich wurde, wie unmöglich es ist, die gewachsenen Strukturen zwischen EU-Partnern wieder aufzubrechen, ohne als Austrittsland massiven Schaden zu nehmen. Die EU hat ja an Substanz verloren. Es fehlt die wirtschaftsliberale transatlantische Stimme, gerade in der Sicherheitspolitik. Aber das war eben kein Nullsummspiel. Großbritannien ist dadurch nicht sicherer geworden. Ein Verlust für alle.
0: Und was hat sich für die EU verändert in diesen 10 Jahren?
2: Also auch wenn das nach einem langen Zeitraum klingt, es gibt aus meiner Sicht noch keine Normalität. Keir Starmer hat den Willen zu einer Annäherung bewiesen. Dieser Kurswechsel ist möglicherweise sein Verdienst. Aber schon allein der in diesem Jahr mehrfach verschobene EU-Großbritannien-Gipfel zeigt ja die komplexe Lage. Schon ein simples Jugendaustauschprogramm wird zum Streitpunkt. Eigentlich wollte man sich am 22. Juli treffen, um den Reset zu vertiefen. Wir haben ja gerade gehört, theoretisch könnte das bei einem glatten Machtwechsel zeitlich ja auch noch klappen. Brüssel musste aber jetzt abwarten. Und natürlich schauen die einzelnen Hauptstädte unterschiedlich auf die Entwicklung. Nehmen wir nur die Verhandlungen über den mehrjährigen Finanzrahmen. Ein Riesenthema für die kommenden Monate in der EU. Da haben die Nettozahler einen starken Verbündeten verloren. In der Sicherheitspolitik, ja, ich habe es gesagt, da fehlt britische Substanz. Andererseits hat London über viele Jahre Fortschritte in der eigenen EU-Verteidigungspolitik behindert, wo es ging. Da geht es jetzt weiter, wenn auch langsam. Die Statik, Herr Ambrüster, die hat sich verändert. Die Stellung Frankreichs ist viel stärker geworden als einzig noch verbliebenes UN-Vetoland und Nuklearmacht in der EU. Paris freut's, andere vermissen ein Gegengewicht. Ich glaube, der Blick auf London ist ein nüchterner. Wiedereintrittsfantasien spielen in Brüssel eine geringe Rolle. Enge Kooperation als Ergebnis von Verhandlungen. Ich glaube, das ist auf absehbare Zeit der Modus operandi.
0: Dann frage ich noch mal kurz nach in London bei Christine Heuer. Könnte das noch mal auf die Tagesordnung kommen? Ein Wiedereintritt in die Europäische Union in den kommenden Jahren?
1: Nein, nicht in den kommenden Jahren. Das halte ich für ausgeschlossen. Ich denke, London schätzt das so ähnlich ein, wie Klaus Remme es gerade aus Brüssel geschildert hat. Wenn Sie hier die Bevölkerung fragen, war das ein Fehler zu gehen, die EU zu verlassen, dann sagen 2/3 der Menschen, ja, das war ein Fehler. Alle wollen wieder näher ran an die Europäische Union. Aber ein Wiedereintritt noch dazu in den nächsten absehbaren Jahren, das ist auch hier klar, dass das ein unrealistisches Szenario wäre.
0: Christine Heuer in London, Klaus Remme in Brüssel, vielen Dank für die Analyse aus diesen beiden Städten und Standorten heute am 10. Jahrestag des Brexit. Dankeschön.

Und um 7.49 Uhr noch der Blick auf die Lage in der Ukraine. Im Kampf gegen Russland nimmt die ukrainische Armee zurzeit immer häufiger Ziele auf der annektierten Halbinsel Krim ins Visier. Russland

0: Abschaffung, die Sergei Aksjonow, der von Russland eingesetzte Statthalter auf der illegal annektierten Halbinsel, bekannt geben muss. Schon in den letzten Wochen wurde der Treibstoff auf der Krim spürbar knapp. Tanklimits wurden eingeführt, an den Zapfsäulen gab es lange Schlangen. Der Grund? Ukrainische Drohnenangriffe. Anastasia ist Anfang 30. Sie lebt auf der Krim und schildert dem ARD-Studio Kiew die aktuelle Lage.
1: Da, вообще ничего не происходит.
0: An den Tankstellen ist gerade überhaupt nichts los. Gas wird allerdings verkauft, soweit ich weiß, denn unsere Taxen fahren fast alle mit Autogas. Gestern habe ich allerdings an einer Gastankstelle eine lange Schlange mit Taxifahrern gesehen. An den anderen Tankstellen ist nichts los. Ihr eigener Tank ist aktuell halb voll, erzählt sie. Sie hofft, damit noch ein, zwei wichtige Fahrten aus familiären Gründen machen zu können. Aber ansonsten muss sie wie die meisten Sprit sparen. Oder Sachen, wenn möglich, zu Fuß erledigen. Mittlerweile ist die unsichere Versorgungslage auch im Supermarkt zu spüren, berichtet Anastasia. Ich war heute im Supermarkt und habe gehört, dass es Einschränkungen für Sonnenblumenöl gibt, für Zucker, Reis und Buchweizen. Es gibt noch keine Panikkäufe, aber irgendwoher müssen die Einschränkungen ja kommen. Seit Wochen greift die ukrainische Armee verstärkt Energieinfrastruktur auf der Krim an. Drohnen treffen Ölanlagen und Treibstoffdepots, mit denen unter anderem die russischen Truppen versorgt werden. Auch die Landverbindung zwischen Russland und der Krim, die durch besetztes ukrainisches Gebiet führt, ist zuletzt immer öfter zum Ziel geworden. Mehr als 250 ukrainische Angriffe konnten mittlerweile von Analysten, die öffentlich verfügbare Daten auswerten, verifiziert werden, etwa auf russische Tanklastwagen oder auf militärische Fahrzeuge. Der ukrainische Verteidigungsminister Mykhailo Fedorov spricht schon davon, die Krim komplett zu isolieren und von einer Halbinsel zur Insel zu machen. Nazari Bartschuk, Experte beim ukrainischen Zentrum für Sicherheit und Kooperation. Aus den Veröffentlichungen unserer Streitkräfte geht hervor, dass die Ukraine plant, die Verbindung zwischen der Krim und Russland zu unterbrechen. Diese Unterbrechung würde zu einer erheblichen Isolation der Halbinsel führen und die aktuelle Lage weiter verschlimmern. Wir können auch von weiteren Plänen der ukrainischen Streitkräfte ausgehen, Offensivmaßnahmen in diese Richtung zu unternehmen. Heißt konkret, die ukrainische Armee dürfte weiterhin versuchen, Russlands Truppen unter Druck zu setzen und mittel- bis langfristig probieren, besetztes Gebiet im Süden zurückzuerobern. Aber Bartschuk schränkt ein, man sollte nicht erwarten, dass das bald passiert. Wir schaffen jedoch einen Brückenkopf für weitere Vorstöße im Süden, zumindest auf taktischer Ebene. Auf der besetzten Krim bleibt die Lage erstmal weiter angespannt, etwa beim Thema Treibstoff. Und auch andere Bereiche werden von den Behörden eingeschränkt. Nun wurde bekannt, dass im Sommer keine Kinderferienlager auf der Halbinsel stattfinden dürfen, offiziell aus Sicherheitsgründen. Krim-Bewohnerin Anastasia sagt, dass sie von den Behörden ansonsten keine Informationen bekommen. Wie es weitergeht, weiß sie auch nicht. Natürlich sprechen wir hier über die aktuelle Situation, aber wir können nichts entscheiden. Alle warten einfach ab und wir versuchen natürlich, nicht in Panik zu geraten.
2: Die von Russland annektierte Halbinsel Krim zunehmend im Visier der ukrainischen Armee. Friederik Rother berichtete. 7.54 Uhr.
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2: Und jetzt ist auch in den USA der aktuelle Spieltag durch. Marina Schweizer aus unserer Sportredaktion. Was war besonders an den Spielen heute und in der zurückliegenden Nacht?
4: Ja, man kann es vielleicht so bilanzieren. Große Teams mit großen Spielerstars haben ihrer Favoritenrolle alle Ehre gemacht. Aber auch kleine Teams haben mit ihrem Auftritt überrascht. Ganz frisch heute Morgen um 7 Uhr hat Algerien den ersten WM-Sieg seit 12 Jahren gefeiert. Und das nach einem zwischenzeitlichen Rückstand gegen Jordanien. Florian Winkler über das 2:1.
5: Algerien feierte ausgelassen den ersten Sieg bei dieser WM. Doch den mussten sich die Nordafrikaner in San Francisco gegen WM-Debütant Jordanien schwer erkämpfen. In der ersten Halbzeit nutzten viel Ballbesitz und Spielanteile nichts. Den Profis aus dem Königreich reichte dagegen eine Chance. Al-Rashdan traf zum überraschenden 1:0 nach einer guten halben Stunde. Nach der Pause die algerische Mannschaft mit Bundesliga-Profis wie Benze Baini aus Dortmund oder Frankfurts Chaibi zielstrebiger und klarer in der Offensive. Der Lohn, erst der Ausgleich durch Ben Bouali und in der Schlussphase dann der Siegtreffer zum 2:1 durch Stürmer Guiri. Algerien darf sich in der Gruppe J noch Hoffnungen auf die K.O.-Phase machen. Jordanien ist bei dieser WM ausgeschieden.
4: Das war aber nur der Schlusspunkt an einem denkwürdigen Spieltag, an dem nicht nur die Fußballreporter in Argentinien, Frankreich und Norwegen die großen Namen ihrer Teams zelebriert haben.

0: haben Lionel Messi, Kylian Mbappé und Erling Haaland. Achtung, es wird emotional.
1: Messi, Messi, Messi, Messi, Messi. El rebote en la puerta, Messi, gol. Gol!
2: Allez, Olysée qui récupère pour Mbappé à l'entrée de la surface, la frappe du gol! Oh! Et la but de Kylian Mbappé!
3: Bergen til Haaland, så skyter i mål. Han gjør det igjen. Han gjør det igjen. Erling Braut Haaland.
0: Norwegens Haaland hat heute Morgen zweimal getroffen beim 3:2 gegen Senegal. Ebenso Frankreichs Mbappé beim Sieg der Franzosen über Irak. Am Ende stand es da 3:0. Und dann sind da ja noch die beiden Tore von Lionel Messi gestern Abend für Argentinien gegen Österreich. Sein 17. und 18. WM-Tor. Damit ist er ganz alleine der beste WM-Torjäger aller Zeiten und hat Miroslav Klose in dieser Rekordliste überholt. Darüber kann ich jetzt sprechen mit Deutschlandfunk-WM-Reporter Matthias Friebe in Miami. Matthias, bis auf Ronaldo kann man doch sagen, die Stars liefern, oder?
4: Ja, absolut. Wir haben gerade die drei Superstars des letzten Spieltags, des gestrigen Spieltags gesehen. Natürlich von allen überstrahlt. Lionel Messi, jetzt der WM-Rekord-Torschützenkönig, der ja noch eine weitere Sache geschafft hat. Er hat bei 6 aufeinanderfolgenden Weltmeisterschaften jeweils mindestens ein Tor erzielt. Das erste vor ziemlich genau 20 Jahren, damals beim 6:0 der Argentinier in Gelsenkirchen gegen Serbien und Montenegro. Und diese Karriere hat also eine weitere Bestmarke jetzt bekommen. Der überstrahlt tatsächlich alles, aber auch Mbappé und Haaland liefern natürlich. Und Ronaldo, müssen wir fairerweise dazu sagen, der kann heute Abend gegen Usbekistan dann aber auch nochmal nachziehen.
0: Sticht Frankreich weiter heraus unter den Favoriten, jetzt auch nach dem 3:0?
4: Wenn man Erling Haaland fragt, dann ja, die Norweger spielen ja jetzt gegen Frankreich Ende der Woche um den Gruppensieg und hat gesagt, wahrscheinlich werden sie uns schlagen, wahrscheinlich werden sie auch das Turnier gewinnen. Ich glaube aber, so richtig klar rausstechen tun sie nicht. Die Argentinier, das war schon eine sehr reife Leistung heute gegen die Österreicher und auch die Spanier haben sich gegen Saudi-Arabien ja wirklich sehr, sehr wieder zurückgemeldet in diesem Turnier. Die Engländer haben zu überzeugen gewusst gegen Kroatien und auch viele werden die deutsche Mannschaft sehr, sehr intensiv verfolgt haben und auch da gute Ansätze gesehen haben. Also so eindeutig alleine nach vorne stellen kann man die Franzosen noch nicht.
0: Auf das 3:0 der Franzosen lohnt es sich ja nochmal genauer zu schauen wegen der Umstände. Das Spiel ist über 2 Stunden wegen eines Unwetters unterbrochen gewesen, sogar das Stadion evakuiert worden. Sind da die Regeln inzwischen schärfer?
4: Das liegt an den örtlichen Regeln in den Vereinigten Staaten. Das Spiel hat ja in Philadelphia stattgefunden und dort gibt es nicht nur kein Dach auf dem Stadion, sondern besonders scharfe Gewitterregeln. Dort heißt es, wenn ein Blitz im Umkreis von 8 Meilen, das sind also rund 13 Kilometern, und rund um das Stadion registriert wird, dann müssen die Tribünen geräumt werden. Und es gilt eine 30-minütige Pause nach dem letzten Blitz, der in diesem Umkreis eingeschlagen ist. Und bei jedem Blitz gehen die 30 Minuten wieder von vorne los. So lassen sich die 2 Stunden erklären. Wir hatten es letztes Jahr schon bei der Club-Weltmeisterschaft, ähnliche Szenen. Das ist einfach eine örtliche Regel, an die sich dann am Ende auch die FIFA halten muss.
0: Danke an Matthias Friebe. Ja, und auch die spanische Nationalmannschaft konnte in Tennessee ihr Training nicht über das Aufwärmen erweitern. Auch da hat es ein Gewitter gegeben. Die mussten nach 15 Minuten abbrechen.
5: Marina Schweizer aus der Deutschlandfunk-Sportredaktion. Vielen Dank.

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0: 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Zunächst die Übersicht. Die Expertenkommission zur Rentenreform in Deutschland legt ihre Empfehlungen vor. Der Absatz von Elektroautos in der Europäischen Union ist deutlich gestiegen. In Rumänien setzt sich die Regierungskrise nach einer im Parlament gescheiterten Ministerpräsidentenwahl fort. Die Meldungen im Einzelnen. Vor der Vorstellung der Expertenvorschläge zur Rentenreform hat die Ostbeauftragte der Bundesregierung Kaiser vor einem Altersarmutsrisiko gewarnt. Besonders für die Menschen in Ostdeutschland dürfe es keine Absenkung des aktuellen Rentenniveaus ab 2031 geben, sagte die SPD-Politikerin der Leipziger Volkszeitung. Andernfalls drohe vielen Ruheständlern die Armut, da die gesetzliche Rente für die meisten Ostdeutschen die einzige Lebensgrundlage im Alter sei. Auch Sachsens Ministerpräsident Kretschmer von der CDU sprach sich dafür aus, die speziellen Bedürfnisse der Ostdeutschen zu berücksichtigen. Die stellvertretende SPD-Fraktionsvorsitzende im Bundestag Schmidt sagte im Deutschlandfunk, die Vorschläge der Kommission seien keine Gesetzesvorlage, die man unkritisch übernehmen werde. Einzelne Punkte müssten in der Koalition noch diskutiert werden. Nach aktuellen Regelungen steigt das gesetzliche Rentenalter bis 2031 auf 67 Jahre. Den Vorschlägen zufolge soll dann das Eintrittsalter an die allgemeine Lebenserwartung gekoppelt werden. Bis 2031 ist ein Rentenniveau von 48% festgeschrieben. Die Steuereinnahmen von Bund und Ländern sind im Mai deutlich gestiegen. Im Vergleich zum Vorjahresmonat gab es ein Plus von 8,2% auf knapp 68 Milliarden Euro, wie aus dem jüngsten Monatsbericht des Bundesfinanzministeriums hervorgeht. Demnach gab es einen spürbaren Zuwachs beim Aufkommen aus der Lohnsteuer, ebenso bei der Abgeltungssteuer auf Kapital- und Veräußerungserträge. Auch die Einnahmen aus der Mehrwertsteuer hätten deutlich zugelegt. Zurückgegangen hingegen seien die Einnahmen aus der Kfz-Steuer und der Tabaksteuer. Damit stieg die Gesamtsumme der Steuereinnahmen in den ersten 5 Monaten des laufenden Jahres auf nunmehr 353 Milliarden Euro, was einem Plus von gut 1% entspricht. Die ökonomische Lage wird vom Bundesfinanzministerium als moderat dynamisch und damit weiterhin zurückhaltend bewertet. Jeder 5. Neuwagen in der Europäischen Union ist nach Angaben des Branchenverbandes ACEA inzwischen ein Elektroauto. Insgesamt seien im Mai 200.000 dieser Fahrzeuge erstmals zugelassen worden. Das seien 43% mehr als vor Jahresfrist. Auch Hybridautos verkauften sich stärker. Der Verband führt das auf staatliche Kaufprogramme zurück. Zusätzlich dürften aber auch die hohen Kraftstoffpreise infolge des Irankriegs eine Rolle spielen. Insgesamt wurden im Mai 3,2% mehr Autos neu zugelassen. Der Absatz reiner Verbrennerfahrzeuge sank dabei um rund ein Fünftel. Vor der anstehenden Bundestagsdebatte über die Organspende wirbt der Patientenbeauftragte der Bundesregierung Schwarze für die sogenannte Widerspruchslösung. Dabei würden automatisch alle einwilligungsfähigen Volljährigen als Organspender gelten, die nicht aktiv widersprochen haben. Bisher muss eine Einwilligung vorliegen. Schwarze sagte den Zeitungen der Funke Mediengruppe, alle bisherigen Bemühungen hätten zu keinem Anstieg der Organspender geführt. Der SPD-Politiker betonte, mit der Widerspruchsregelung werde niemand dazu verpflichtet. Bundesärztekammerpräsident Reinhardt sagte, die Regel biete die Chance, die Lücke zwischen der hohen grundsätzlichen Spendenbereitschaft in der Bevölkerung und den weiterhin niedrigen Spenderzahlen zu verkleinern. Sie wahre die Entscheidungsfreiheit der Bürger, setze zugleich aber ein Signal der Solidarität. Der Bundestag debattiert am Donnerstag darüber. Das Bundesverfassungsgericht verhandelt heute über die nicht erfolgte Erhöhung des Rundfunkbeitrags. Die öffentlich-rechtlichen Sender ARD und ZDF hatten Beschwerde eingereicht, weil die Bundesländer der Empfehlung der zuständigen Finanzkommission nicht gefolgt waren. Die Kommission zur Ermittlung des Finanzbedarfs der Rundfunkanstalten hatte empfohlen, den Rundfunkbeitrag zum 1. Januar 2025 um 58 Cent auf 18,94 Euro im Monat anzuheben. Die Ministerpräsidentinnen und Präsidenten beschlossen stattdessen, den Beitrag 2025 und 2026 bei 18,36 Euro zu belassen. ARD und ZDF sehen ihr Grundrecht auf Rundfunkfreiheit nach Artikel 5 des Grundgesetzes verletzt. Aus ihrer Sicht geht es in Karlsruhe auch um die Frage, wie eng die Länder an die Empfehlungen der Kommission gebunden sind. Ein Urteil wird erst einige Monate nach der Verhandlung erwartet. Haushaltspolitiker des Bundestages warnen angesichts des stark gestiegenen Verteidigungsetats vor überhöhten Preisen der Rüstungsindustrie. Es gebe in diesem Bereich eine starke Tendenz zu Aufschlägen, sagte der SPD-Berichterstatter für den Wehretat Schwarz dem Redaktionsnetzwerk Deutschland. Auch der Grünen-Haushaltspolitiker Schäfer kritisierte die Kosten für militärische Beschaffungsvorhaben im internationalen Vergleich teils als unangemessen hoch. Als Beispiel nannten beide Politiker Tankcontainer für die Bundeswehr, bei denen nicht nachvollziehbar sei, wo die gravierenden Mehrkosten entstanden seien. Um den Wettbewerb zu stärken, sprachen sich Schwarz und Schäfer dafür aus, auch Start-ups und neue Akteure stärker bei der Beschaffung einzubinden. Der Wehretat umfasst in diesem Jahr rund 108 Milliarden Euro. Nach den Gesprächen mit der USA in der Schweiz hat der Iran erklärt, er werde künftig die Straße von Hormus verwalten. Das werde im Einklang mit dem Völkerrecht geschehen, sagte der iranische Chefunterhändler Ghalibaf der staatlichen Nachrichtenagentur IRNA. Zudem bestätigte er, dass mit den USA vereinbart worden sei, einen Kommunikationskanal für die Straße von Hormus einzurichten, um eine sichere Schifffahrt durch die Meerenge zu ermöglichen. Bei den Verhandlungen im schweizerischen Bürgenstock verständigten sich die beiden Kriegsparteien auf einen Fahrplan für ein Friedensabkommen, das binnen 60 Tagen geschlossen werden soll. US-Außenminister Rubio reist ab heute für 3 Tage in die Golfregion. Geplant sind Besuche in den Vereinigten Arabischen Emiraten, Kuwait und Bahrain. Bis Donnerstag will Rubio nach Angaben seines Sprechers das vorläufige Abkommen mit dem Iran sowie die Bemühungen um einen freien Schiffsverkehr durch die Straße von Hormus erläutern. In Rumänien ist die Bildung einer neuen Regierung gescheitert. Das Parlament lehnte den Kandidaten für das Amt des Ministerpräsidenten Veștea ab. Dieser hätte für seine Wahl die absolute Mehrheit von 233 Ja-Stimmen benötigt. Veștea erhielt jedoch nur 189, auch da ein Teil der Abgeordneten den Plenarsaal bereits vor Beginn der Abstimmung verlassen hatte. Nun muss Staatspräsident Dan dem Parlament einen neuen Kandidaten für dieses Amt vorschlagen. Dan hatte den pro-westlichen Veștea ernannt, nachdem der bisherige rumänische Regierungschef Bolojan per Misstrauensvotum Anfang Mai abgesetzt worden war. Er regiert das Land derzeit weiter kommissarisch. UNO-Generalsekretär Guterres hat die Welt aufgerufen, im Kampf gegen HIV und AIDS nicht nachzulassen. Die AIDS-Epidemie sei nicht vorbei, sagte Guterres in New York. Auf einem AIDS-Gipfel der Vereinten Nationen betonte der Generalsekretär, dass 2024 rund 630.000 Menschen im Zusammenhang mit der Immunschwächekrankheit gestorben seien. Rund 1,3 Millionen hätten sich neu mit HIV infiziert. Zudem seien 9,2 Millionen Menschen, vor allem in ärmeren Ländern, von einer Therapie mit lebensverlängernden Medikamenten abgeschnitten, kritisierte Guterres. Bei der Fußballweltmeisterschaft haben Norwegen, Frankreich und Argentinien die K.O.-Runde erreicht. Norwegen schlug den Senegal in der Nacht mit 3:2, Frankreich gewann gegen den Irak mit 3:0, Argentinien gegen Österreich mit 2:0, Jordanien und Algerien trennten sich 1:2. Und hier noch einmal die Übersicht. Die Expertenkommission zur Rentenreform in Deutschland legt ihre Empfehlungen vor. Der Absatz von Elektroautos in der Europäischen Union ist deutlich gestiegen. In Rumänien setzt sich die Regierungskrise nach einer im Parlament gescheiterten Ministerpräsidentenwahl fort. Das Wetter. Viel Sonnenschein bei überwiegend lockeren Wolken. Im Tagesverlauf im Süden zunehmende Quellwolken und bevorzugt aus dem Bergland heraus einzelne kräftige Schauer und Gewitter. Höchstwerte von Nordost nach Südwest 24 bis 37 Grad. Morgen heiter bis sonnig, einzelne Hitzegewitter, vor allem über dem Bergland, 27 bis 39 Grad. Die Temperaturen von heute 7 Uhr. Greifswald 15 Grad, Hamburg 15 Grad, Bremen 16, Hannover 17, Berlin 17, Leipzig 18, Köln 18, Dresden 18 Grad, Frankfurt am Main 24, Stuttgart 21, Freiburg 21 und München 19 Grad. Das waren die Nachrichten.
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7: Im Studio ist heute Tobias Armbrüster. Ich wünsche Ihnen einen schönen guten Morgen. Der Rundfunkbeitrag steht heute wieder einmal im Zentrum einer Verhandlung am Bundesverfassungsgericht. Unter anderem geht es da um die Frage, wie genau sich die Bundesländer bei der Rundfunkfinanzierung an die Spielregeln halten müssen. Wir bekommen dazu gleich Einzelheiten. Außerdem heute schon wieder ein Regierungswechsel in London. Ein Interview dazu mit der liberalen Unterhausabgeordneten Vera Hophaus. Und wie sieht es aus in Deutschlands Schulen, in Klassenzimmern, auf Schulhöfen und auch in den Lehrplänen? Das Schulbarometer wird heute veröffentlicht. Mehr dazu in einer halben Stunde.

0: 8:11. Die Briten bereiten sich also gerade auf den nächsten Austausch ihres Regierungschefs vor. Seit gestern wissen wir es. Keir Starmer gibt auf, er hat seinen Rücktritt angekündigt. Und so wie es aussieht, wird Andy Burnham sein Nachfolger, der ehemalige Labour-Bürgermeister von Manchester. Er könnte schon im Juli zum neuen Premierminister gewählt werden, spätestens aber im September, hängt ab von dem Verfahren, das eingesetzt wird. Also, wir können festhalten, wieder ein neuer in Number 10 Downing Street. Wir haben dazu heute Morgen schon mehrere Einzelheiten gehört und wir können das jetzt noch besprechen mit der britischen Unterhausabgeordneten Vera Hobhouse von den britischen Liberaldemokraten. Schönen guten Morgen nach London. Ja. Frau Hobhouse, können Sie mich hören?
1: Können Sie mich hören? Hallo,
0: ja.
1: Guten Morgen.
0: Ich höre Sie sehr gut. Ja, schönen guten Morgen, Frau Hobhouse. Schön, dass das klappt. Frau Hobhouse, der wievielte Premierminister ist das, den Sie da jetzt erleben, wenn Andy Burnham es wird?
1: Also ich bin 2017 ins britische Unterhaus gewählt worden und seitdem gab es 5. Also das wäre der 6. für mich. Angeschlossen Theresa May, Boris Johnson, Liz Truss, Rishi Sunak, Keir Starmer und jetzt Andy Burnham. Also dieser unentwegte Wechsel ist schon sehr beunruhigend.
0: Das hat man früher mal italienische Verhältnisse genannt. Und sowas war eigentlich in Großbritannien völlig unüblich, eigentlich unvorstellbar. Da haben Premierminister immer jahrelang in Downing Street gesessen. Woran liegt das?
1: Ja, es liegt natürlich an der Zersplitterung der Parteienlandschaft. Es liegt an der insgesamt fiebrigen Situation überall in westlichen Demokratien. Noch vor 2 Jahren wurde Keir Starmer mit großer Hoffnung gewählt und trat ein ins britische Unterhaus als Premierminister. Da waren die Erwartungen groß, dass nach 14 Jahren konservativer Regierung nun endlich mal Schluss mit Sparpolitik sein würde, mit der Brexit-Krise, dem chaotischen Covid-Management und dem vielfachen Führungswechsel. Und dann wurde er schon innerhalb von ganz paar Monaten, wurde er eben unbeliebt, weil eben auch nach den ganzen verschiedenen Finanzkrisen eben die Haushälte, die unsere Regierungen so haben, überall in Europa und auch ja in Amerika, dieser begrenzte Spielraum, der führt eben dazu, dass die Menschen zwar große Erwartungen haben, dass Regierungen aber wenig durchführen können.
0: Und das Problem ist, dass kein Regierungschef dann den Mut hat, um mal solche schlechten Umfragen und solche Stimmungsumschwünge auszuhalten und einfach trotzdem Politik weiterzumachen?
1: Das auch. Aber dazu kommt dann eben wahrscheinlich schon, dass Keir Starmer eigentlich keine wirkliche Vision hatte. Ja, es fehlte eben letztlich daran, was er wirklich durchsetzen wollte. Und dann hat er schließlich doch nur Kontinuitätspolitik betrieben. Es gab keine extremen Steueränderungen, es gab keine wirkliche Abkehr vom Brexit und es gab weitere Sparmaßnahmen. Und jedes Mal, wenn er sich dann aus dem Fenster gelehnt hat, zum Beispiel wenn es um die Abschaffung von Steuererleichterungen für Landwirte ging, hat er dann sofort wieder einen Rückzieher gemacht. Und dann kam noch dazu, dass es dann eben diesen Skandal um den amerikanischen Botschafter ging oder den britischen Botschafter in den USA. Das hat ihm dann schließlich das Ende eingeläutet, dass da die Art und Weise, wie das gehandhabt wurde, eben einfach ein Skandal wurde. Und er konnte diesen Skandal nicht loswerden über Peter Mandelson und die Beziehung, die Peter Mandelson zu dem ehemaligen Sexualtäter Epstein hatte.
0: Frau Hobhouse, ich muss hier einmal noch mal kurz festhalten. Sie sind natürlich bei den britischen Liberaldemokraten, also keine Labour-Politikerin, nicht in der Partei von Keir Starmer und Andy Burnham. Trotzdem an Sie die Frage, haben Sie den Eindruck, dass Andy Burnham diese Lage besser meistern kann als Keir Starmer?
1: Naja, die Hoffnungen und Erwartungen sind eben enorm und das muss schon irgendwie beunruhigend sein. Denn die Menschen haben so große Erwartungen für einen politischen Umschwung, dass es eben schwierig sein wird, für wen auch immer als politischen Führer das alles umsetzen zu können. Aber Andy Burnham kommt eben aus dem Nordwesten von England, aus Lancashire, mit Manchester, aus dem urbanen Zentrum, wie Sie schon angesprochen haben. Hier gab es früher historisch die industrielle Revolution. Hier gab es einst eine gewaltige Textilindustrie und dann eben in den 70er Jahren den industriellen und wirtschaftlichen Niedergang. Und das versteht Andy Burnham eben ziemlich gut. Das ist so die traditionelle Labour-Basis. Und das sind die Menschen, die Andy Burnham eben besonders anspricht. Die haben 2016 für den Brexit gestimmt, die haben 2019 für Boris Johnson gestimmt, to get Brexit done. Aber haben sich dann 2024, nachdem die Tories eben auf dem Höhepunkt ihrer Unbeliebtheit standen, wieder an Labour gewendet. Aber eben auch nur irgendwie versuchsweise. Und das ist so diese kritische, unstabile Lage, in die auch Andy Burnham eintritt.
0: Und inwiefern wird diese unstabile Lage, ich würde ja so, einige Leute sprechen hier jetzt heute Morgen immer von Nervosität in der britischen Politik. Inwieweit wird das alles verursacht durch, und den Namen müssen wir jetzt auch einmal nennen, Nigel Farage und seine Partei Reform UK. Treiben die sozusagen die britische Politik vor sich her?
1: Das auch, aber das ist ja, das kann man ja wirklich in allen westlichen europäischen Ländern auch beobachten. Der Druck der populären Rechtsparteien nimmt jedes Jahr zu, und Reform unter Nigel Farage hat noch vor einem Monat in den Regionalwahlen im Mai erstaunliche Wahlerfolge erzielt. Aber in dem gleichen Wahlkreis oder in der gleichen Gegend, wo Nigel Farage eben groß gewonnen hat im Mai, hat Andy Burnham jetzt eine riesige Mehrheit bekommen. Also es geht eben darum, die Labour-Partei versucht, jemanden zu finden, der eben Nigel Farage ins Auge sehen kann und besiegen kann. Aber die große Frage ist, wie lange die Menschen die Geduld haben, sich das anzugucken und große strukturelle Änderungen, die wirklich dann in der Steuerpolitik, in der Finanzpolitik stattfinden müssen, die einige auf der anderen Seite des politischen Spektrums natürlich auch sehr beunruhigend finden. Ja, wie lange hält eben der Finanzmarkt das aus, wenn es große Steuerveränderungen gibt, wenn es richtige Umverteilung gibt, was Andy Burnham ja letztlich in irgendeiner Weise durchziehen will und wo auch die Erwartungen da sind, dass es eben wirklich den Menschen, denen es schlechter geht, besser gehen soll. Aber wie kann das stattfinden, ohne in irgendeiner Weise Umverteilung zu betreiben?
0: Und haben Sie den Eindruck, die Briten, wenn man das vergleicht mit anderen europäischen Ländern, die Briten sind da besonders ungeduldig?
1: Das kann ich nicht beurteilen, aber ich sehe natürlich schon den ständigen Regierungswechsel. Die Briten sind letztlich auch wegen des wegen der Art und Weise, wie wir wählen, also mit einem Mehrheitswahlrecht, ist die Gesellschaft schon immer mehr polarisiert. Und der Brexit hat die Menschen ja auch erst recht polarisiert. Heute ist der 10. Jahrestag des Brexit-Referendums. Und letztlich ist Brexit ja nie so ganz aus der Öffentlichkeit verschwunden. 2024 hat den Brexit keiner erwähnt, aber viele strukturelle Schwächen hängen natürlich auch mit dem Brexit zusammen. Aber dennoch will eigentlich keiner die Brexit-Debatte wieder haben. Selbst meine Partei will letztlich die Brexit-Debatte jedenfalls in ihrem ganzen Umfang nicht wieder haben. Wir reden davon, die Zollunion wieder in die Zollunion einzutreten oder in den Binnenmarkt. Aber zu sagen, wir müssen eigentlich wieder Mitglied in Europa werden, das trauen wir uns im Moment auch nicht so richtig zu sagen. Dann gibt es wieder diese hitzige Debatte, womöglich sogar noch angeschlossen, dass wir an der Währungsunion teilnehmen müssen. So weit will hier keiner gehen. Das hat die Menschen so zerspalten, dass diese Debatte keine politische Partei haben will. Und dennoch ist der Brexit ein großer Drückepunkt, der zusätzlich zu den Schwierigkeiten beiträgt.
0: Sagt hier bei uns heute Morgen in den Informationen am Morgen die britische Unterhausabgeordnete und Liberaldemokratin Vera Hobhouse. Frau Hobhouse, vielen Dank für diese Einschätzung.
1: Ja.

0: Wichtiger Tag heute für den öffentlich-rechtlichen Rundfunk in Deutschland und für seine Finanzierung. In Karlsruhe wird nämlich heute in einem seit Jahren schwelenden Streit verhandelt. Es geht um die Finanzierung von ARD und ZDF. Vor allem darum, wie strikt sich die Landesregierungen an die Spielregeln halten müssen. Gudula Geuter verfolgt das heute für uns alles in Karlsruhe und dort kann ich jetzt mit ihr sprechen. Frau Geuter, erklären Sie es uns. Was genau ist der Anlass für diese Verhandlungen?
1: Der Anlass ist, dass etwas nicht geschehen ist. ARD und ZDF haben im November 2024 Verfassungsbeschwerde erhoben, weil die Bundesländer nicht den monatlichen Rundfunkbeitrag erhöht haben und das nach Ansicht der Anstalten ohne nachvollziehbare Begründung, obwohl die zuständige KEF, das ist die Kommission zur Ermittlung des Finanzbedarfs, das im Februar 2024 empfohlen hatte, um 58 Cent auf 18,94 Euro. Also der Vorwurf lautet, die Länder hätten das nötige Verfahren nicht eingehalten.
0: Wie genau läuft dieses Verfahren denn?
1: Das ist eines, das so nicht wörtlich im Grundgesetz steht, das das Bundesverfassungsgericht entwickelt hat. Und das sagt, was im Grundgesetz steht. Das ist die Rundfunkfreiheit in Artikel 5. Die dient der freien Meinungsbildung, und zwar der individuellen, also für jeden Einzelnen, und der öffentlichen. Für die müsse sichergestellt sein, dass die Vielfalt bestehender Meinungen möglichst breit und vollständig zum Ausdruck komme. Und dafür wiederum müsse die Staatsferne gewährleistet sein, müsse also auch bei der Finanzierung gewährleistet sein, dass es ein Verfahren gibt, das sicherstellt, dass der Rundfunkbeitrag festgesetzt wird, ohne dass dabei die verantwortlichen Politiker Medienpolitik betreiben. Das ist die eine Seite, die verlangt also viel Unabhängigkeit der Rundfunkanstalten. Auf der anderen Seite sollen die aber auch nicht machen können, was sie wollen. Und das ist beides nicht so leicht unter einen Hut zu kriegen. Das Bundesverfassungsgericht hat 1994 in einer Leitentscheidung selbst von einem Dilemma gesprochen. Aufgelöst werden soll das durch ein dreistufiges Verfahren, in dem die KEF eine große Rolle spielt, also eine unabhängige Kommission aus Fachleuten, unter anderem von Rechnungsprüfung, Betriebswirtschaft, Medien, eingesetzt von den Bundesländern selbst. Und diese drei Stufen sind: erstens, die Rundfunkanstalten sagen, was sie brauchen, um ihren Auftrag zu erfüllen. Zweitens, die KEF prüft. In der Praxis heißt das im Ergebnis, sie kürzt und gibt dann ihre Empfehlung ab. Drittens, die Bundesländer entscheiden. Aber wenn sie von dieser KEF-Empfehlung abweichen wollen, dann brauchen sie gute Gründe. Ein solcher Grund kann die Belastung der Beitragszahler sein. Auch das muss dann aber konkret begründet sein.
0: Und warum haben sich die Länder jetzt in diesem konkreten Fall nicht an die Vorschläge der KEF gehalten?
1: Die rechtliche Begründung werden wir heute in der Verhandlung hören. Bisher waren die Gründe, die genannt wurden, überwiegend politische oder medienpolitische. Rainer Haseloff etwa, zu der Zeit Ministerpräsident von Sachsen-Anhalt, hat die Nichterhöhung damit begründet, dass in dieser Zeit schließlich auch viele Produktionsbetriebe und auch Landeshaushalte sparen müssten. In diese Richtung gibt es einige Äußerungen. Andere verweisen auf Rücklagen der Anstalten. Das ist ein Punkt, den sich auch die Verfassungsrichter genau anschauen wollen. Das zeigt die Verhandlungsgliederung. Da sagen die Rundfunkanstalten, das ist längst von der KEF eingerechnet. Und letztes Argument, die Länder haben, das können sie, rundfunkpolitisch Reformen verlangt. Die wird es auch geben, da werden Fernsehspartensender und anderes gestrichen. Aber dazu sagt auch die KEF, das wirkt erst 2029, ist also hier kein Argument. Also da werden wir heute zuhören müssen.
0: Das heißt, es geht ARD und ZDF jetzt darum, dass die Bundesländer quasi zur Zahlung verpflichtet werden. Kann man das so sagen?
1: Im Prinzip ja, oder wenn nicht, dass sie eben in valider Form begründen, warum nicht. Das heißt, es geht eben darum, dass dieses Verfahren, das Unabhängigkeit gewährleisten soll, eingehalten wird.
0: Jetzt hat die KEF, Sie haben das erwähnt, ihre Empfehlung Anfang des Jahres ja zurückgeschraubt. Warum das?
1: Ja, um 30 Cent in einem Zwischenbericht, was sehr ungewöhnlich ist, mit zwei Begründungen. Erstens sollte es überraschend zu erwartende Mehreinnahmen geben, weil die Zahl der Haushalte steigen würde. Zweitens, die Rundfunkanstalten hätten Investitionen verschoben wegen dieses ganzen Hin und Her, also derzeit Geld übrig. Dieser Zwischenbericht wird jetzt von beiden Seiten für ihre Position als Argument verwendet.
0: Und ganz kurz noch zum Schluss, Frau Geuter, warum ist der Deutschlandfunk nicht dabei bei dieser Klage? Also dieser Sender, er ist ja auch Teil des öffentlich-rechtlichen Rundfunks.
1: Genau, Deutschlandradio mit seinen drei Programmen bekommt 54 Cent aus dem Rundfunkbeitrag und hätte auch nach der ersten KEF-Empfehlung nicht mehr bekommen als das. Deswegen, so die recht dürre Mitteilung aus dem Sender, sei man in rechtlicher Hinsicht nicht beschwert, wie es heißt. Das heißt, es gibt rechtlich keinen Grund für eine eigene Verfassungsbeschwerde.
0: Gudula Geuter, live aus Karlsruhe. Vielen Dank. Das Pantheon in Paris, das ist die Ruhmeshalle der Persönlichkeiten, die Frankreichs Geschichte geprägt haben. Heute Abend steht dort eine wichtige Ehrung auf dem Programm. Der französische Widerstandskämpfer und Historiker Marc Bloch bekommt dort seinen Platz. Er stammt aus einer jüdischen elsässischen Familie und lehrte zwischen den Weltkriegen an der Universität Straßburg. Stefan Detjen beginnt seinen Bericht mit einem besonderen Zeitzeugen.
2: J'avais envie de vous lire un document.
3: Etienne Bloch, der älteste, 1921 geborene Sohn von Marc Bloch, selbst ehemaliger Widerstandskämpfer gegen die deutschen Besatzer Frankreichs, liest aus einem Brief, den sein Vater der Familie als Soldat im Ersten Weltkrieg 1915 nach einem Fronturlaub hinterließ, ein Abschiedsbrief.
2: Quand vous lirez cette lettre, j'aurai cessé de vivre.
4: Wenn ihr diesen Brief lest, werde ich nicht mehr leben. Ich werde aus freiem Willen für eine Sache gestorben sein, die ich geliebt habe. Ich habe mich selbst geopfert. Ein schöneres Ende kann es nicht geben. Ich bin in der Gewissheit des Sieges gestorben und glücklich, ja, glücklich. Das kann ich aus reinstem Gewissen so sagen, dass ich das so zum Ausdruck bringen darf.
2: Oui, vraiment heureux, je le dis dans toute la sincérité de mon âme, de verser mon sang ainsi.
3: Marc Bloch war ein französischer Patriot. Er wollte es sein und er musste es sein. Bloch hatte das Ende der Dreyfus-Affäre noch als Student erlebt, kannte daher den auch in Frankreich tief verwurzelten Antisemitismus, der auch ihn, den Sohn eines jüdischen, aus dem Elsass stammenden Geschichtsprofessors, jederzeit treffen konnte und treffen sollte. Marc Bloch studierte in Paris, Berlin und Leipzig, kämpfte als glühender Patriot im Ersten Weltkrieg für sein Vaterland und trug danach als Historiker dazu bei, den Blick der Geschichtswissenschaft über die nationalen Grenzen hinaus zu weiten. Als einer der bedeutendsten Vertreter der Schule der Annales, benannt nach einer von Bloch mitgegründeten Zeitschrift, beschrieb er historische Entwicklungen nicht allein als Herrschaftsgeschichte, sondern als Prozesse, die von allen Kräften einer Gesellschaft, sozialen und ökonomischen Rahmenbedingungen beeinflusst werden und gerade deshalb nicht nur als National- und Herrschaftsgeschichten verstanden werden können, sagt der Berliner Historiker Peter Schöttler in einer mehrteiligen Sende- und Podcast-Reihe, die Radio France zur Pantheonisierung von Bloch produzierte.
5: Es war für ihn klar, dass Wissenschaft nicht national und schon gar nicht nationalistisch sein kann. Nur die Deutschen haben nationale Wissenschaft betrieben. Es gab für ihn keine französische Wissenschaft.
1: La science française, ça n'existe pas pour eux.
3: Nach dem deutschen Überfall auf Frankreich wird Bloch aus der Universität verstoßen. Die Möglichkeit zur Emigration in die USA schlägt er aus und schließt sich der Résistance an. Als Widerstandskämpfer wird er 1944 bei Lyon verhaftet, gefoltert und schließlich mit 27 weiteren Gefangenen erschossen. Bloch sei einen doppelten Tod gestorben, schrieb die französische Historikerin Alia Aglan in ihrem Buch Le double meurtre de Marc Bloch. Durch deutsche Kugeln, aber auch, weil der französische Staat in Gestalt des Vichy-Regimes ihn verstieß.
6: Für mich ist das eine doppelte Wiedergutmachung. Zum einen durch die Anerkennung des Vaterlandes für den Wissenschaftler und natürlich für seinen Widerstand. Und zum anderen wird dadurch jemand wieder integriert, der aus der nationalen Gemeinschaft sowie von Vichy konstruiert, verstoßen wurde.
3: Mit der Aufnahme in den Pantheon wird Bloch nicht nur die höchste Ehrung zuteil, die französische Staatspräsidenten verstorbenen Größen des Landes zuteil werden lassen können. Bloch wird damit zu einem Bezugspunkt nationaler Identität an der Seite von Voltaire, Rousseau, Victor Hugo, Émile Zola und Marie Curie, Aimé César und Josephine Baker. Die Nachfahren von Bloch haben jetzt entschieden, dass die sterblichen Überreste von Marc Bloch und seiner Frau Simone Vidal in ihrem Grab verbleiben. Die Zeremonie am Abend wird symbolisch sein und dabei die ganze zeremonielle Strahlkraft der republikanischen Zivilreligion Frankreichs entfalten.
0: Aus Paris, Stefan Detjen.
7: Deutschlandfunk. 8.30 Uhr, die Nachrichten. Die Ukraine hat Medienberichten zufolge erneut russische Energieinfrastruktur angegriffen. Getroffen worden sei ein Ölterminal und ein Öldepot nahe der Großstadt Kertsch im Osten der Krim. Außerdem sei der Hafen Kafkas im Gebiet Krasnodar unter Beschuss genommen worden. Offiziell gibt es bislang keine Bestätigung für die Angriffe. Das russische Verteidigungsministerium meldete lediglich den Abschuss von insgesamt 143 ukrainischen Drohnen. In sozialen Netzwerken kursierende Bilder und Videos zeigen Explosionen und dunkle Rauchwolken. Die Ukraine hat in den vergangenen Monaten zur Abwehr der russischen Invasion vermehrt Objekte der Ölindustrie attackiert. Vor allem die Bewohner der von Russland annektierten Krim spüren die Folgen deutlich. Seit Tagen können Privatpersonen auf der Halbinsel wegen Benzinmangels nicht mehr tanken. Vor der Vorstellung der Expertenvorschläge zur Rentenreform hat die Ostbeauftragte der Bundesregierung Kaiser vor einem Altersarmutsrisiko gewarnt. Besonders für die Menschen in Ostdeutschland dürfe es keine Absenkung des aktuellen Rentenniveaus ab 2031 geben, sagte die SPD-Politikerin der Leipziger Volkszeitung. Andernfalls drohe vielen Ruheständlern die Armut, da die gesetzliche Rente für die meisten Ostdeutschen die einzige Lebensgrundlage im Alter sei. Auch Sachsens Ministerpräsident Kretschmer von der CDU sprach sich dafür aus, die speziellen Bedürfnisse der Ostdeutschen zu berücksichtigen. Die stellvertretende SPD-Fraktionsvorsitzende im Bundestag Schmidt sagte im Deutschlandfunk, die Vorschläge der Kommission seien keine Gesetzesvorlage, die man unkritisch übernehmen werde. Einzelne Punkte müssten in der Koalition noch diskutiert werden. Nach aktuellen Regelungen steigt das gesetzliche Rentenalter bis 2031 auf 67 Jahre. Den Vorschlägen zufolge soll dann das Eintrittsalter an die allgemeine Lebenserwartung gekoppelt werden. Bis 2031 ist ein Rentenniveau von 48% festgeschrieben. Jeder fünfte Neuwagen in der Europäischen Union ist nach Angaben des Branchenverbandes ACEA inzwischen ein Elektroauto. Insgesamt seien im Mai 200.000 dieser Fahrzeuge erstmals zugelassen worden. Das seien 43% mehr als vor Jahresfrist. Auch Hybridautos verkauften sich stärker. Der Verband führt das auf staatliche Kaufprogramme zurück. Zusätzlich dürften aber auch die hohen Kraftstoffpreise infolge des Iran-Krieges eine Rolle spielen. Insgesamt wurden im Mai 3,2% mehr Autos neu zugelassen. Der Absatz reiner Verbrennerfahrzeuge sank dabei um rund ein Fünftel. Haushaltspolitiker des Bundestages warnen angesichts des stark gestiegenen Verteidigungsetats vor überhöhten Preisen der Rüstungsindustrie. Es gebe in diesem Bereich eine starke Tendenz zu Aufschlägen, sagte der SPD-Berichterstatter für den Wehretat Schwarz, dem Redaktionsnetzwerk Deutschland. Auch der grünen Haushaltspolitiker Schäfer kritisierte die Kosten für militärische Beschaffungsvorhaben im internationalen Vergleich teils als unangemessen hoch. Als Beispiel nannten beide Politiker Tankcontainer für die Bundeswehr, bei denen nicht nachvollziehbar sei, wo die gravierenden Mehrkosten entstanden seien. Um den Wettbewerb zu stärken, sprachen sich Schwarz und Schäfer dafür aus, auch Start-ups und neue Akteure stärker bei der Beschaffung einzubinden. Der Wehretat umfasst in diesem Jahr rund 108 Milliarden Euro. Mexikos Präsidentin Sheinbaum hat angekündigt, die Öllieferungen nach Kuba wieder aufzunehmen. Das Öl solle künftig über private Unternehmen geliefert werden und nicht mehr über staatliche Firmen wie in der Vergangenheit. Dabei würden kubanische Unternehmen eingebunden, wie Sheinbaum erklärte, ohne Details zu nennen. Mexiko hatte seine Lieferungen an Kuba aufgrund von wirtschaftlichem und politischem Druck aus den USA gestoppt. Auf Kuba herrscht aufgrund von Kraftstoffmangel eine Versorgungskrise. Es gibt häufige Stromausfälle, reduzierte Arbeitszeiten, Wassermangel, verschobene Operationen und verdorbene Lebensmittel. Das Wetter. Viel Sonnenschein bei überwiegend lockeren Wolken. Im Tagesverlauf im Süden zunehmende Quellwolken und bevorzugt aus dem Bergland heraus einzelne kräftige Schauer und Gewitter. Höchstwerte von Nordost nach Südwest 24 bis 37 Grad. Morgen heiter bis sonnig, einzelne Hitzegewitter, vor allem über dem Bergland. 27 bis 39 Grad. Das waren die Nachrichten.
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0: 8.35 Uhr, 5 nach halb 9 und wir schauen auf eine ganz besondere Persönlichkeit. Er gilt als einer der einflussreichsten Zentralbanker der US-Geschichte, Alan Greenspan. Der Ökonom ist gestern im Alter von 100 Jahren gestorben. Markus Wolf, aus unserer Wirtschaftsredaktion. Wodurch bleibt Greenspan in Erinnerung?
9: Ja, Greenspan steht für mehrere Jahrzehnte, kann man sagen, in der Geschichte der US-Wirtschaft. Er war ja von 1987 bis 2006 im Amt, steht auch für eine Zeit des Aufstiegs der Wall Street und des Aufstiegs des Finanzsektors in der US-Wirtschaft allgemein. Er ist 1987 Chef der Federal Reserve geworden, bis 2006 wie gesagt geblieben. Dadurch wurde er natürlich, weil er ja mehrere US-Präsidenten im Amt überlebt hat, zu einer ikonischen Figur für die Öffentlichkeit, auch durch seine markanten Hornbrillen. Greenspan ist im August 87 Fed-Chef geworden. Kurz danach, zwei Monate später, im Oktober 87, kam es zu einem Finanzmarktcrash, der mittlerweile fast in Vergessenheit geraten ist. Und er hat sich damals dafür eingesetzt, dass die US-Zentralbank Kreditlinien bereitstellt für den Finanzsektor. Das war damals noch gar nicht so gewöhnlich, damit es eben nicht zu einem kompletten Zusammenbruch kommt. Das ging als Greenspan-Put, also als Greenspan-Sicherheitsnetz, ins Wörterbuch der Wirtschaftswelt ein. Ironischerweise war das dann auch eine Vorbereitung auf das, was nach dem Ende seiner Amtszeit kam. 2006 ist er in Rente gegangen, 2008 kam die größte Finanzkrise der jüngsten Vergangenheit und Greenspan ist auch deshalb nicht unumstritten, weil eben seine sehr lockere Geldpolitik, also sehr stark auf niedrige Zinsen setzend und unregulierte Finanzmärkte setzend, auch dafür verantwortlich war, dass es einen starken Boom im US-Immobilienmarkt gab. Und das ist ja, wie wir mittlerweile wissen, einer der Hauptgründe für die Finanzkrise und die darauf folgende Wirtschaftskrise gewesen. Die New York Times hat jetzt im Nachruf gesagt, dass sein Gesicht hinter der dicken Brille auf dem Höhepunkt seines Ruhms so bekannt gewesen sei wie das eines Filmstars. Die US-Zentralbank Fed hat sich auch geäußert und betont Greenspans sehr strenge analytische Disziplin bei geldpolitischen Entscheidungen und auch seine Unabhängigkeit von politischen Erwägungen seien in die Geschichte eingegangen. Alles Themen, die wohl aktueller sind denn je.
0: Ein kurzer Rückblick auf Alan Greenspan, der gestern im Alter von 100 Jahren gestorben ist, der langjährige Chef der US-Notenbank und amerikanische Ökonom. Vielen Dank, Markus Wolf. Uhr 7:37. In den Schulen in Deutschland läuft es nicht so gut, wie es wünschenswert wäre. Und um frühzeitig zu erfahren, was sich in den Klassenzimmern und auf den Schulhöfen so alles tut, hilft es, sich das Deutsche Schulbarometer näher anzuschauen. Von der gemeinnützigen Robert-Bosch-Stiftung finanziert, zeigt es die jüngsten, die aktuellsten Entwicklungen an Schulen und leitet daraus Empfehlungen ab. Heute erscheint nun dieses neue, das aktuelle Schulbarometer. Meine Kollegin Tekla Jahn aus der Deutschlandfunk-Bildungsredaktion ist bei mir im Studio und hat es schon gelesen. Zu welchen Ergebnissen kommt denn die Studie?
10: Das Deutsche Schulbarometer misst die Großwetterlage an den Schulen, um mal im Bild zu bleiben. Und die ist nicht so angenehm. Für Lehrkräfte wird es immer schwieriger, im Klassenzimmer eine gute Lernatmosphäre zu schaffen. Und das ist bzw. wäre natürlich eine der Grundvoraussetzungen, um alle mitzunehmen auf dem Bildungsweg und Schülerinnen und Schüler auch für Lerninhalte zu begeistern. Stattdessen, so das interdisziplinäre Forschungsteam, haben die befragten Lehrkräfte von allgemein- und berufsbildenden Schulen berichtet, dass für sie das Verhalten der Schüler problematisch ist. Für jede zweite Lehrkraft ist es sogar die größte Belastung im Beruf.
0: Was für ein Verhalten ist denn da gemeint?
10: Damit ist zum einen das Sozialverhalten gemeint. Viele Kinder und Jugendliche haben Mühe, sich in eine Gruppe einzufügen. Auch Disziplin ist den meisten fremd und sie zum Lernen zu motivieren, das werde immer schwieriger. Hinzu kämen Kinder mit psychischen Problemen. Die befragten Lehrkräfte wissen längst, was nötig ist, nämlich in ganz vielen Bereichen zu fördern, die über reines Fachwissen hinausgehen. Und dazu gehört vor allem Kinder Einfühlungsvermögen, zum Beispiel in die Klassenkameraden beizubringen. Aber auch Selbstorganisation beim Lernen und kritisches Denken.
0: Das sind natürlich vielschichtige Aufgaben, die Lehrerinnen und Lehrer da heute haben. Färbt das denn auf die Zufriedenheit mit dem Lehrerberuf ab?
10: Nicht so, wie man eigentlich meinen könnte. 83% der Lehrkräfte in Deutschland sind weiterhin zufrieden mit ihrem Beruf. Allerdings ergab die Befragung auch, 28% würden ihren Beruf wechseln, wenn sie eine Alternative hätten. Das muss natürlich zu denken geben. Die Forscher haben das getan und geben im Schulbarometer stets auch Handlungsempfehlungen. Dazu gehört, und das ist auch von Lehrkräften gewünscht, mehr multiprofessionelle Zusammenarbeit mit IT-Spezialisten und Verwaltungskräften, die den Rücken frei halten können, und mit Schul- und Sonderpsychologen, um bei psychischen Problemen und Gewalt entsprechend reagieren zu können. Wie groß das Gewaltthema an Schulen in Deutschland mittlerweile ist, das hatte ja gestern erst das Berliner Gewalt- und Konfliktbarometer deutlich gemacht.
0: Konflikte und Gewalt, Tiklayan, die entstehen ja oft aus unterschiedlichen Ansichten. Kann man das so sagen? Das ist eine besonders große Aufgabe, gerade an solchen Schulen mit vielen Kindern und Jugendlichen aus sehr unterschiedlichen sozialen und kulturellen Hintergründen.
10: Ja, auf jeden Fall. Und dabei geht es auch um das Aushalten von Meinungen, die nicht einem selbst gefallen. Das weiter miteinander im Gespräch bleiben wollen. Und das heißt übersetzt natürlich Demokratie lernen und leben. Für Lehrkräfte, so das Ergebnis des heute veröffentlichten Schulbarometers, ist Demokratiebildung deshalb auch eine zentrale Aufgabe der Schule. Aber gerade an Schulen in sozial schwierigen Lagen fehle oft die Zeit und auch das Fachwissen, wo die Grenzen des Sagbaren liegen. Mehr Beratung und Rechtssicherheit, wann Meinungen legitim und wann Äußerungen menschen- und verfassungsfeindlich sind, das wünschen sich Lehrkräfte.
0: Wir müssen auch über KI, künstliche Intelligenz, reden. Die zieht überall im Alltag und Berufsleben ein. Wie viel KI ist im Lehrerzimmer zu finden?
10: Also jeder Vierte arbeitet mehrmals in der Woche mit KI, nutzt sie als digitalen Helfer beim Erstellen von Aufgaben und bei der Unterrichtsplanung. Die Hälfte der Lehrkräfte fühlt sich inzwischen auch sicher im Umgang mit KI-Tools. Die andere möchte Fortbildung. Bei den sich irrsinnig schnell wandelnden und neu aus dem Boden schießenden Tools wäre das sicherlich gut für alle.
0: Tiklayan über das aktuelle Schulbarometer. Vielen Dank.

0: In Washington, da findet eine weitere Runde der direkten Gespräche zwischen der libanesischen und der israelischen Regierung statt. Aber viele Menschen im Libanon sind unzufrieden mit der aktuellen Krisendiplomatie. Moritz Behrendt.
1: In den letzten Tagen war es vergleichsweise ruhig im Libanon. Es herrscht Waffenruhe, mal wieder. Ob sie dieses Mal hält? Ja, so Gott will, sagt eine Frau, die mit ihrer Familie über eine notdürftig reparierte Brücke in Richtung Süden fährt, um zu schauen, ob ihr Haus in ihrem Heimatort noch steht. Denen, die Frau meint Israel, trauen wir nicht. Aber wir setzen auf unsere jungen Männer und danken dem Iran, dessen Wort hat Gewicht. Seit Ende 2024 gab es zwischen Israel und dem Libanon immer wieder vereinbarte Waffenruhen. Eingehalten wurden sie selten. Davon, was als Verstoß zu werten ist, haben die Kriegsparteien unterschiedliche Vorstellungen. In diesem Teil der Welt heißt Waffenstillstand, dass weniger geschossen wird als sonst, sagt US-Präsident Donald Trump. Zu der aktuellen Waffenruhe hat sich auch die pro-iranische Hisbollah bekannt. Ihr Generalsekretär Naim Qassem betont jedoch, dass die Miliz die andauernde Präsenz israelischer Soldaten nicht akzeptieren werde.
2: Israel wird nicht im Libanon bleiben, selbst wenn es noch mehr Verbrechen begeht. Und wir werden uns verteidigen. Wir stehen zu einem Waffenstillstand, der einen umfassenden Stopp der Aggression vorsieht. Aber wir werden keinerlei Verstöße akzeptieren.
1: Zahlreiche Dörfer direkt an der Grenze hat die israelische Armee vollständig zerstört. Eine dauerhafte Besatzung sei nicht geplant, behauptet die israelische Regierung. Ein Rückzug aber ebenso wenig. Premierminister Benjamin Netanyahu betonte am Wochenende:
3: Wir werden so lange in der Sicherheitszone im Südlibanon bleiben, wie es nötig ist, um die Bewohner des Nordens, die uns am Herzen liegen, und alle Bürger des Staates zu schützen.
1: Seit Anfang März sind 36 israelische Soldaten durch Angriffe der Hisbollah getötet worden, sowie ein israelischer Zivilist. Nach Angaben des libanesischen Gesundheitsministeriums sind im gleichen Zeitraum mehr als 4.100 Libanesinnen und Libanesen durch israelische Angriffe getötet worden. Ob die aktuelle Waffenruhe hält, ist ungewiss. Die iranische Regierung hat dies zur Bedingung für eine Öffnung der Straße von Hormus gemacht. Die Hisbollah will weiter gegen die Präsenz der israelischen Soldaten im Libanon vorgehen. Israel lehnt einen Rückzug ab.
0: Moritz Behrendt berichtete aus Beirut und wir kommen damit zum Wichtigsten an diesem Dienstagmorgen in Kürze. Heute wird die Rentenkommission ihre Vorschläge an die Bundesregierung offiziell übergeben. Viele Punkte wurden aber bereits vor Tagen bekannt und diskutiert. Es gibt Zustimmung, aber auch Kritik, wie Frank Eichmann schildert.
4: Länger arbeiten müssen, damit die Rente finanzierbar bleibe. Das sei eine Legende, um den Leuten Angst zu machen, so die DGB-Chefin. Fahimi kritisiert unter anderem das vorgeschlagene Aus für die Rente mit 63 und ein steigendes Renteneintrittsalter. Auf das höhere Risiko von Altersarmut im Osten wies die Ostbeauftragte der Bundesregierung Kaiser von der SPD hin. Sie sagte der Sächsischen Zeitung, das aktuelle Rentenniveau dürfe auch nach 2031 nicht abgesenkt werden. Denn für die meisten Menschen im Osten sei die gesetzliche Rente die einzige Lebensgrundlage im Alter. Trotz erwartbarer Kritik warnte der CDU-Politiker Hoppenstedt vor einem Zerpflücken der Vorschläge in der Regierungskoalition. Würde die SPD das Paket aufschnüren, kämen automatisch Forderungen der Gegenseite. Vom großen Wurf bliebe dann nicht viel übrig.
0: Kann die SPD also zufrieden sein mit dem Rentenpaket? Dazu sagte hier heute Morgen Dagmar Schmidt, die stellvertretende Fraktionsvorsitzende der SPD im Deutschen Bundestag.
5: Wir haben ja der Kommission den Auftrag gegeben, uns Vorschläge zu machen, wie kleine und mittlere Einkommen im Alter ihren Lebensstandard sichern können. Und ich glaube, das genau ist die Erwartungshaltung auch der Menschen. Sie wollen ihren Lebensstandard sichern. Das müssen wir ermöglichen. Es gab in den Rentenkürzungen zu Beginn des Jahrhunderts die Vorstellung, dass man das alles über private Renten und sowas kompensieren kann. Das hat sich nicht so eingestellt, wie wir das damals erwartet hatten oder wie das erwartet wurde. Und deswegen ist es richtig, da jetzt diese Erwartung wieder zu erfüllen, Sicherheit zu geben in der Perspektive. Und ich glaube, dass das etwas ist, womit die Sozialdemokratie sehr zufrieden sein kann.
0: Welche Rolle kann der digitale Euro künftig im Zahlungsverkehr spielen? Die Frage ging heute Morgen an Ulrich Reuter, den Präsidenten des Deutschen Sparkassen- und Giroverbands, hier bei uns im Deutschlandfunk.
6: Deswegen haben wir ja Interesse daran, dass der digitale Euro ein Erfolg wird. Auf Basis bestehender Verfahren. Wir brauchen kein eigenes neues Zahlungsverkehrssystem, das wirklich enorm komplex sein könnte, wenn man nicht aufpasst. Das muss einfach sein, muss für den Bürger nutzbar sein, muss einen Kernnutzen, einen zusätzlichen bieten und keine zusätzliche App, die ich erst kompliziert öffnen muss. Ein Digital-Euro muss ich einfügen in die App, die Sie und ich kennen aus unseren Bankanwendungen unserer Zahlungsverkehrsdienstleister. Das muss ich vernünftig und einfach nutzen lassen. Wenn all das gewährleistet ist, dann wird auch der digitale Euro in der Lage sein, jedenfalls der Marktmacht von Visa und Mastercard etwas entgegenzusetzen.
0: Ulrich Reuter, der Präsident des Deutschen Sparkassen- und Giroverbands. Nach dem angekündigten Rücktritt von Keir Starmer als Premierminister in Großbritannien setzt die Labour-Partei dort jetzt ihre Hoffnung auf Andy Burnham, den ehemaligen Bürgermeister von Manchester. Die britische Liberaldemokratin Vera Hobhouse sagte dazu heute Morgen hier in dieser Sendung.
7: Also es geht eben darum, die Labour-Partei versucht, jemanden zu finden, der eben Nigel Farage ins Auge sehen kann und besiegen kann. Aber die große Frage ist, wie lange die Menschen die Geduld haben, sich das anzugucken und große strukturelle Änderungen, die wirklich dann in der Steuerpolitik, in der Finanzpolitik stattfinden müssen, die einige auf der anderen Seite des politischen Spektrums natürlich auch sehr beunruhigend finden. Ja, wie lange hält eben der Finanzmarkt das aus, wenn es große Steuerveränderungen gibt, wenn es richtige Umverteilung gibt, was Andy Burnham ja letztlich in irgendeiner Weise durchziehen will und wo auch die Erwartungen da sind, dass es eben wirklich den Menschen, denen es schlechter geht, besser gehen soll. Aber wie kann das stattfinden, ohne in irgendeiner Weise Umverteilung zu betreiben?
0: Die liberaldemokratische Unterhausabgeordnete Vera Hobhouse. Die Hauptversammlung der Porsche AG, die findet heute erstmals mit dem neuen Chef Michael Leiters statt. Stefanie Geißler blickt voraus.
8: Es dürfte ein anspruchsvoller Tag werden für den neuen Mann an der Spitze der Porsche AG. Der Gewinn des Unternehmens war zuletzt um mehr als 90% eingebrochen. Dennoch will der Konzern seine Aktionäre und Aktionärinnen mit einer hohen Dividende beteiligen. Insgesamt sollen mehr als 900 Millionen Euro an die Anteilseigner ausgeschüttet werden. Kritik für diesen Schritt kommt etwa vom Wertpapiermanager der deutschen Sparkassen DK Investment. Die Ausschüttungsquote sei sehr sportlich, heißt es von DK Investment. Weniger wäre mehr gewesen. Porsche und unter der neuen Leitung von Michael Leiters, verhandelt derzeit über ein zweites Sparpaket, setzt auf Stellenabbau, weniger Bürokratie, auf Luxusautos und fürs Erste wieder verstärkt auf Verbrennermotoren.
0: Aktuelle Informationen von Stefanie Geißler. Welche Folgen hat das neue EU-Asylrecht an Europas Außengrenzen? Ein Blick nach Bulgarien. Den macht die Sendung Europa heute hier im Deutschlandfunk gleich nach der Presseschau und den Nachrichten um 9 Uhr mit meiner Kollegin Johanna Herzing. Das waren bis hierher die Informationen am Morgen. Mein Name ist Tobias Armbruster. Vielen Dank für Ihr Interesse.
9: 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Heute mit Meinungen zum Thema Rentenreform anlässlich des Berichts der von der Bundesregierung eingesetzten Expertenkommission. Zunächst aber zum angekündigten Rücktritt des britischen Premiers Keir Starmer. Der Tagesspiegel aus Berlin hält fest, es handle sich um das jüngste Symptom der

Werter Absturz. Erst führte Starmer Labour weg vom strammen Linkskurs unter dem früheren Parteichef Jeremy Corbyn hin zu einer breiten, regierungsfähigen Kraft. Schon bald aber entstand das Bild von einer Regierung im Zickzackkurs. Mal versuchte Starmer, die Rechtspopulisten beim Thema Migration rechts zu überholen, mal ruderte er bei Sozialkürzungen panisch zurück, um aufmüpfige Hinterbänkler und die Parteibasis zu besänftigen. Viele, die nun Reform UK wählen, tun dies allerdings nicht zwingend aus Überzeugung. Sie stimmen gegen eine Regierung, die ihrem Gefühl nach zu wenig erreicht hat. Der Wohnungsmangel bleibt ungelöst, die Wartelisten des maroden Gesundheitssystems sind unverändert lang. So wurde Keir Starmer in kürzester Zeit zur Projektionsfläche für die ungelösten Probleme des Landes, schlussfolgert die Augsburger Allgemeine. Der britische Guardian kritisiert den Umgang mit Starmer in der eigenen Partei. Als Premierminister hat Starmer sich würdevoll verhalten. Es ist bedauerlich, dass jene Labour-Kollegen, die ihn abgesetzt haben, dazu nicht in der Lage waren. Die Absetzung des britischen Premierministers durch seine eigene Partei ist demütigend, auch für die parlamentarische Demokratie. Es ist eine Absage an die Wählerschaft, die sich für eine Partei unter der Führung von Starmer entschieden hatte, und an das Labour-Wahlprogramm von vor 2 Jahren. Tatsache ist, dass die britische Regierung nun erneut vor einer Phase der Unsicherheit, des Zögerns und der Schwäche steht, notiert The Guardian aus London. Auch die Frankfurter Allgemeine Zeitung kommentiert die Gründe für den angekündigten Rücktritt des Premiers und sieht diese vor allem in Starmer selbst. Politiker, die an ihren Ämtern kleben, machen selten eine gute Figur. Und eine Regierungspartei, die damit beschäftigt ist, ihren Chef zu stürzen, kann sich schlecht um die Probleme im Land kümmern. Zumal Starmer kolossal unbeliebt im Wahlvolk ist und vom ersten Monat an von Krise zu Krise stolperte. Gleichwohl, und das ist die schlechte Nachricht, ist mit Starmer bereits der 6. Premierminister in nur 10 Jahren wieder Geschichte. 6 Politiker, ob nun von Labour oder den Tories, sind mit ihren Regierungsmannschaften daran gescheitert, die Probleme im Land zu lösen. Für Starmers möglichen Nachfolger, den Bürgermeister von Manchester, Andy Burnham, sieht die FAZ keine Schonfrist. Dem stimmt die Frankfurter Rundschau zu. Hier heißt es, wahrscheinlich wetzt der britische Boulevard schon die Messer für Burnham. Mit dem hat die Presse aber kein leichtes Spiel. In 9 Jahren als Regionalpräsident von Greater Manchester hat Burnham fast all das realisiert, was sonst gerne theoretisch eingefordert wird auf allen Kanälen, praktisch dann aber schnellstens abmoderiert wird. Privatisierung von essentieller Infrastruktur zurücknehmen, erledigt. Dem von Boris Johnson veranstalteten Pandemie-Chaos einen Riegel vorschieben, auch geschafft. Und das wirklich Allerwichtigste, den Menschen das Gefühl geben, dass sie über ihr eigenes Schicksal mitbestimmen, dass ihre Stimmen gehört werden, dass sie träumen dürfen und dann Träume umsetzen können, gar keine Frage, lobt die Frankfurter Rundschau. Der Sydney Morning Herald aus Australien gibt dagegen zu bedenken, bis vergangenen Donnerstag war Burnham Bürgermeister einer Großstadt, ohne Sitz im Parlament. Und womöglich wird er das Amt des Premierministers ohne eine Abstimmung erreichen. Das ist eine radikale Abkehr von den Führungswechseln, die die britische Öffentlichkeit in den vergangenen Jahren erlebt hat. In den meisten Fällen kam der Herausforderer aus dem Kabinett und verfügte über aktuelle ministerielle Erfahrung. Das ist bei Burnham nicht der Fall. Labour setzt auf einen Außenseiter, um die eigene Regierung zu retten. Noch vor einer Woche war Burnham für Busse und Müllabfuhr zuständig. Nun wird er möglicherweise das Land führen. Innerhalb der Labour-Partei ist er äußerst beliebt. Doch die Partei geht damit ein enormes Risiko ein, befindet der Sydney Morning Herald. Nun zum Thema Rentenreform. Die Vorschläge der von der Bundesregierung eingesetzten Kommission beruhen ihrem Bericht zufolge vor allem auf längerem Arbeiten, einer neuen Aktienkomponente und einer breiteren Basis von Beitragszahlern. Dazu schreiben die Nürnberger Nachrichten, viel zu viele Härten, schimpfen die einen. Geht nicht weit genug, kritisieren die anderen. Die Reaktionen auf die Vorschläge der Rentenkommission fallen sehr unterschiedlich aus. Das kann gar nicht anders sein bei einem so zentralen Thema der Politik. Und das sind gute Signale. Denn eine Reform hat nur dann Chancen auf ihre Umsetzung, wenn sie alle gleichmäßig belastet und im besten Falle auch belohnt.

0: Je breiter der Aufschrei, desto besser die Vorschläge. In diesem Sinne hat die Kommission sehr gute Arbeit geleistet. Eine Arbeit, vor der sich die Koalition gedrückt hat, befinden die Nürnberger Nachrichten. Auch die Stuttgarter Zeitung meint, es geht um eine Reform, die eine zentrale Frage beantworten muss. Wie können wir die Rentenversicherung für alle Generationen bezahlbar halten? So hat das Sozialministerin Bärbel Baas formuliert. Manchmal hat auch sie recht. Das gilt ebenso für ihre Erkenntnis, dass es sich bei dem Reformkonzept um ein Gesamtkunstwerk handle. Ein solches wird nicht kunstvoller, wenn an ihm geflickschustert wird, mahnt die Stuttgarter Zeitung. Diese Befürchtung greift das Handelsblatt auf und kommentiert: Zu jedem Kommissionsvorschlag wird sich in den nächsten Tagen eine Vertreterin der Koalition von der einen oder anderen Seite finden, die Gegenargumente vorbringen wird. Dann wird sich zeigen, ob die Spitzen der schwarz-roten Koalition noch zu politischer Führung in der Lage sind. Sie müssen diesen Einwürfen widerstehen, sie aktiv abwehren von Anfang an. Ansonsten gerät das mühselig austarierte Gesamtkunstwerk in Schieflage. Wer irgendwo einen Stein rauszieht, bringt das ganze Werk ins Wanken, so der Kommentar im Handelsblatt. Das Magazin Cicero vermutet dagegen, wahrscheinlich ließe sich mit der SPD leichter über Abstriche bei der Rente mit 63 reden, wenn es bei der Mütterrente, einem Lieblingsprojekt der CSU, zumindest zu Kürzungen käme. Doch hier hat die Kommission offenbar von vornherein vor dem zu erwartenden Widerstand von CSU-Chef Markus Söder kapituliert. Söder agiert so, als müssten bei den anstehenden Reformen alle Zugeständnisse machen, nur nicht die CSU. Und abschließend noch der Blick in die Frankenpost aus Hof. Die Zeitung geht auf die mögliche Einführung einer verpflichtenden, kapitalmarktgedeckten Zusatzrente ein. Viel zu lange hat die Politik darauf verzichtet, den Kapitalmarkt zu nutzen. Damit soll jetzt Schluss sein. Geplant ist, dass Arbeitgeber und Arbeitnehmer einen verpflichtenden Zusatzbeitrag von bis zu 2% des Bruttolohns in einen öffentlich-rechtlichen Fonds einzahlen. Dieser wiederum legt am Kapitalmarkt an, aus den Gewinnen werden dann die Renten mitfinanziert, erklärt die Frankenpost das Umlageverfahren. Und mit dieser Stimme aus Hof endet die Presseschau. Die Redaktion hatte Jan-Jakob Loos, Sprecherin war Christiane Nothofer. 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
4: 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Der Iran beabsichtigt, die Straße von Hormus künftig zu verwalten. Entsprechend äußerte sich der iranische Chefunterhändler Ghalibaf nach Beratungen mit den USA in der Schweiz. Dies werde im Einklang mit dem Völkerrecht geschehen. Zudem bestätigte der Gesandte, dass mit den Vereinigten Staaten vereinbart worden sei, einen Kommunikationskanal für die Straße von Hormus einzurichten, um eine sichere Schifffahrt durch die Meerenge zu ermöglichen. Nach Angaben des stellvertretenden iranischen Außenministers Ghari Babadi gibt es fortan 4 Arbeitsgruppen, die sich mit Fragen zum iranischen Atomprogramm, zur Aufhebung der Sanktionen gegen den Iran, zum Wiederaufbau des Landes sowie zur wirtschaftlichen Entwicklung befassen. Generell verständigten sich die beiden Kriegsparteien bei den Verhandlungen im schweizerischen Bürgenstock auf einen Fahrplan für ein Friedensabkommen, das binnen 60 Tagen geschlossen werden soll. Vor der Vorstellung der Expertenvorschläge zur Rentenreform hat die Ostbeauftragte der Bundesregierung Kaiser vor einem Altersarmutsrisiko gewarnt. Besonders für die Menschen in Ostdeutschland dürfe es keine Absenkung des aktuellen Rentenniveaus ab 2031 geben, sagte die SPD-Politikerin der Leipziger Volkszeitung. Andernfalls drohe vielen Ruheständlern die Armut, da die gesetzliche Rente für die meisten Ostdeutschen die einzige Lebensgrundlage im Alter sei. Auch Sachsens Ministerpräsident Kretschmer von der CDU sprach sich dafür aus, die speziellen Bedürfnisse der Ostdeutschen zu berücksichtigen. Die stellvertretende SPD-Fraktionsvorsitzende im Bundestag Schmidt sagte im Deutschlandfunk, die Vorschläge der Kommission seien keine Gesetzesvorlage, die man unkritisch übernehmen werde. Einzelne Punkte müssten in der Koalition noch diskutiert werden. Nach aktuellen Regelungen steigt das gesetzliche Rentenalter bis 2031 auf 67 Jahre. Den Vorschlägen zufolge soll dann das Eintrittsalter an die allgemeine Lebenserwartung gekoppelt werden. Bis 2031 ist ein Rentenniveau von 48% festgeschrieben. Ein Bündnis von Bund, Klimaallianz Deutschland und Autoclub Europa fordert von Bundesverkehrsminister Schnieder, auf den Neubau von Autobahnen und Bundesstraßen zu verzichten. Stattdessen solle ein klarer Fokus auf den Erhalt gesetzt werden, erklärten die Verbände. Der Verzicht auf den Straßenbau berge ein Einsparpotenzial von 20 Milliarden Euro. Das zeige eine Untersuchung des Forums Ökologisch-Soziale Marktwirtschaft. Diese untermauere, dass die knappen personellen und finanziellen Kapazitäten beim Planungs- und Bauwesen zwingend eine Priorisierung auf den Erhalt verlangten. Die Verbände verwiesen auf marode Brücken in Berlin, Dresden und zuletzt Bonn. Sie zeigten, wie sehr die öffentliche Infrastruktur zu Lasten der Bewegungsfreiheit kaputtgespart worden sei. Der Bundestag stimmt in dieser Woche über das neue Infrastruktur-Zukunftsgesetz ab. Die Vorlage schließt auch den Bau neuer Autobahnen mit ein. Jeder fünfte Neuwagen in der Europäischen Union ist nach Angaben des Branchenverbandes ACEA inzwischen ein Elektroauto. Insgesamt seien im Mai 200.000 dieser Fahrzeuge erstmals zugelassen worden. Das seien 43% mehr als vor Jahresfrist. Auch Hybridautos verkauften sich stärker. Der Verband führte das auf staatliche Kaufprogramme zurück. Zusätzlich dürften aber auch die hohen Kraftstoffpreise infolge des Irankriegs eine Rolle spielen. Insgesamt wurden im Mai 3,2% mehr Autos neu zugelassen. Der Absatz reiner Verbrennerfahrzeuge sank dabei um rund ein Fünftel. Der Deutsche Sparkassen- und Giroverband hat die mögliche Einführung eines digitalen Euros in der EU begrüßt, zugleich aber gefordert, stärker mit eingebunden zu werden. Der Präsident des Verbandes Reuter, sagte im Deutschlandfunk, der Kreditwirtschaft sei es wichtig, dass die EU eine praxistaugliche Lösung erarbeite. Der digitale Euro müsse für die Bürger einfach nutzbar sein und sich in bestehende Bankanwendungen integrieren lassen. Die Europäische Zentralbank arbeitet seit längerem an der Einführung eines digitalen Euros. Heute stimmt der Wirtschaftsausschuss des Europaparlaments über einen Rechtsrahmen für das Vorhaben ab. Das Wetter. Viel Sonnenschein bei überwiegend lockeren Wolken. Im Tagesverlauf im Süden zunehmende Quellwolken und bevorzugt aus dem Bergland heraus einzelne kräftige Schauer und Gewitter. Höchstwerte von Nordost nach Südwest 24 bis 37 Grad. Das waren die Nachrichten.
0: Heute vor 10 Jahren stimmten die Briten für den Austritt aus der Europäischen Union. Ein Kalenderblatt von Laura Kingston.
5: We are approaching one of the biggest decisions this country will face in our lifetimes.
6: Der konservative Premierminister David Cameron spricht im Februar 2016 von einer der größten Entscheidungen, die die Briten zu ihren Lebzeiten treffen würden.
5: Whether to remain in a reformed European Union or to leave.
6: In der EU bleiben oder gehen.
5: The choice goes to the heart of the kind of country we want to be and the future that we want for our children.
6: Im Kern gehe es um die Frage, was für ein Land das Vereinigte Königreich sein wolle und um die Zukunft seiner Kinder. Ein historischer Moment also, eine wegweisende Entscheidung. Und dieser Moment rückt, so kündigt er es an, in greifbare Nähe. 23. Juni 2016. Die Briten aber hatten um diese Entscheidung gar nicht gebeten.
7: Vor 2016 hat sich niemand in Großbritannien so richtig für die EU interessiert. Als David Cameron das Referendum das erste Mal erwähnt hat im Jahr 2013, da haben nur 2% der Briten die EU-Mitgliedschaft für das wichtigste Thema gehalten. Nur wenige fanden es überhaupt wichtig.
6: Das ist James Tilley, Politikwissenschaftler an der Oxford University. Seit 10 Jahren beschäftigt er sich mit der Frage, wie ein Thema, das die Briten nicht so wirklich interessierte, ihre Gesellschaft spalten konnte und das bis heute tut. Der Premierminister steht damals unter Druck. Außenpolitisch will er einen Hebel für Verhandlungen mit Brüssel. Innenpolitisch entwickelt sich die antieuropäische UKIP-Partei für die Tories zur Konkurrenz. Und auch unter den Tories wird immer wieder vereinzelt ein EU-Austritt thematisiert. Cameron will die Frage endgültig klären und setzt das Referendum an. Zwischen dem Pro-EU-Lager Britain Stronger in Europe und dem Vote-Leave-Lager entbrennt ein heftiger Kampf um die Gunst der Briten. Hinzu kommt die Leave-EU-Kampagne der rechtspopulistischen Hardliner von UKIP. Zwischen April und Juni 2016 spielt sich in Großbritannien ein emotionaler Wahlkampf ab.
8: The European Union was a noble dream in the last century. But today it has failed. It has turned into a nightmare.
6: Gisela Stewart aus der Labour-Partei empfindet die EU als Albtraum.
9: The shock to our economy after leaving Europe would tip the country into recession.
6: David Cameron warnt vor einem Schock für die britische Wirtschaft.
10: There is a very clear choice between those on their side who speak of nothing but fear of the consequences of leaving the EU and we on our side who offer hope.
6: Die anderen haben nichts als Angst. Wir bieten euch Hoffnung. Das ist Boris Johnsons Versprechen, der die Leave-Kampagne anführt. Hoffnung auf ein besseres Großbritannien ohne die EU. Ein Argument der EU-Skeptiker? Die Kontrolle über die eigenen Grenzen. Remainer argumentieren mit ökonomischer Sicherheit und Frieden. Das Referendum spaltet die Geister in der Politik. Parteigrenzen zwischen Labour und Tories spielen keine Rolle mehr. Und die Briten?
7: Sie mussten sich entscheiden, in der EU bleiben oder nicht. Und sobald Menschen dazu gezwungen sind, sich für eine von zwei Möglichkeiten zu entscheiden, entstehen einfach zwei Gruppen. Und sobald man einer Gruppe angehört, wird die Gruppe zur festen Identität.
6: Remainer oder Leaver, in oder out. Am 23. Juni 2016 entscheiden sich 51,9% für den Brexit. Zwei Premierminister und 2 Wahlen später tritt der EU-Austritt im Januar 2020 in Kraft. Und heute? Wenn es nach Politikwissenschaftlern der London School of Economics geht, sind die Briten nach Jahren der Debatte um eine Ausgestaltung des Austritts müde. James Tilley aber beobachtet, dass die Identitäten als Remainer oder Leaver bis heute fortbestehen.
7: Wenn Sie darüber nachdenken, wie die Welt beschaffen ist, nutzen Sie diese politische Identität, um genau diese Wahrnehmung zu konstruieren. Wenn man Menschen also fragt, welche Folgen hat der Brexit? Dann schätzen Befürworter des Verbleibs die Folgen negativ ein, während die Befürworter des Austritts sie positiv sehen. Was spannend ist, wenn man die Leute fragt, was sind denn die Folgen des Brexits? Können die meisten Menschen darauf keine Antwort geben.
6: Aktuellen Umfragen zufolge würden heute knapp 2/3 der Briten für einen Wiedereintritt in die EU stimmen.
0: Laura Kingston erinnerte an das Referendum, in dem die Briten vor 10 Jahren für den Austritt aus der Europäischen Union stimmten.
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12: Mit Johanna Herzing. Hallo. Russische Oppositionelle im Ausland, die haben gerade eine neue Partei gegründet. Was davon zu halten ist, das ordnen wir gleich im Gespräch ein mit unserer früheren Moskau-Korrespondentin Gesine Dornblüt. Wir schauen außerdem nach Polen. Nach dem Brexit setzen viele Polinnen und Polen auf die Chancen, die sich in der Heimat bieten. Und ein Blick an die EU-Außengrenze in Bulgarien, was das neue europäische Asylrecht dort verändert.

0: offene politische Opposition. In Russland ist das nahezu unmöglich und wenn, dann nur unter größten persönlichen Risiken. Viele Putin-Gegner sind deshalb ins Ausland gegangen. Doch was lässt sich aus dem Exil heraus ausrichten? Wie lässt sich Einfluss nehmen auf das, was in der Heimat geschieht? In Berlin haben sich vor gut einer Woche Gegner des Regimes zusammengetan und eine Partei gegründet. Was genau davon zu erwarten ist, darüber kann ich jetzt mit meiner Kollegin, der früheren Moskau-Korrespondentin Gesine Dornblüt, sprechen. Frau Dornblüt, friedliches Russland hat sich die Partei genannt. Die Ukraine erlebt ja seit 2014 ein ganz anderes, ein gewalttätiges und kriegerisches Russland. Ist friedliches Russland also nur ein griffiger Name oder werden die Parteigründer da schon ausreichend konkret, was genau sie darunter verstehen?
1: Die Partei hat das nach der Gründung in einer Mitteilung ganz klar formuliert. Der Abzug der russischen Truppen aus der Ukraine sei eine der Prioritäten der Partei. Aber der Name Friedliches Russland bietet natürlich Raum für Interpretation. Eine große Mehrheit der Menschen in Russland will ja Frieden, versteht darunter aber ein Einzementieren der jetzigen Front. Und sogar der Kreml sagt ja, Russland ist ja friedlich, wir verteidigen uns nur. Insofern hat dieser Name Friedliches Russland erstmal das Potenzial, ganz unterschiedliche Teile der Bevölkerung in Russland anzusprechen.
0: Vielleicht noch mal zur Einordnung. Wer genau steht denn hinter der Parteineugründung? Das sind ja mehrere NGOs rund um die prominente politische Persönlichkeit Ilya Yashin. Was sind das für Interessen und Personen?
1: Ja, zunächst mal zu Ilya Yashin, der ist seit mehr als 20 Jahren in der Politik. Er war zunächst Chef der Jugendorganisation der liberalen Partei Jabloko. Später hat er sich dem 2015 ermordeten Oppositionspolitiker Boris Nemtsov angeschlossen. Er gehörte zu der Gruppe von jüngeren Politikern, die 2017 versucht haben, in die Moskauer Bezirksparlamente zu kommen und die Institutionen sozusagen von unten aufzurollen. Das ist auch gelungen. Yashin war sogar Vorsitzender des Bezirksparlaments. Und 2022 wurde er dann verhaftet und verurteilt wegen angeblicher Falschaussagen über die russische Armee. Und 2024 kam er nach Deutschland im Rahmen eines Gefangenenaustausches. Wenn man sich jetzt diesen politischen Rat anschaut, der neuen Partei, der beim Kongress gewählt wurde, das sind 25 Mitglieder, darunter eben viele Kommunalpolitiker, die ein Mandat hatten oder sogar noch haben, aber im Exil sind. Es sind Feministinnen dabei, Menschen, die sich für Deserteure einsetzen, ein Schriftsteller. Es sind relativ viele junge Leute dabei und da treffen unterschiedliche politische Standpunkte aufeinander innerhalb des demokratischen Spektrums. Das hat man, dass die unterschiedlich sind, die Standpunkte hat man gemerkt bei dem Gründungskongress, denn da wurde äußerst lebhaft diskutiert.
0: Wie sieht's denn mit anderen prominenten russischen Regimegegnern aus, also mit Khodorkovsky oder mit der Menschenrechtsorganisation Memorial zum Beispiel?
1: Ja, viele sind tatsächlich durch Einzelpersonen vertreten in dieser neuen Partei. Und das ist bemerkenswert, weil ja die russische Opposition äußerst zerstritten ist. Das war in Russland selbst schon so, das ist im Exil weiterhin so. Eine große Gruppe schart sich um Michail Khodorkovsky mit dem sogenannten Antikriegskomitee. Zumindest einer aus dieser Gruppe, Maxim Resnik, ist jetzt auch im Rat der neuen Partei Friedliches Russland. Dann gibt es die Antikorruptionsstiftung des 2024 in russischer Haft umgekommenen Oppositionspolitikers Alexei Nawalny. Der ehemalige Direktor dieser Stiftung ist auch im politischen Rat von Friedliches Russland. Ebenso Sergei Davides, Vorstandsmitglied vom Menschenrechtszentrum der in Russland mittlerweile verbotenen Organisation Memorial. Mit Davides habe ich gesprochen. Er hat mir gesagt, er hofft, dass diese Parteigründung tatsächlich zu harmonischeren Beziehungen insgesamt innerhalb der russischen Opposition beitragen könnte.
0: In einer Agenturmeldung heißt es, die Partei wolle im Unterschied zur Führung von Kreml-Chef Putin die wahren Interessen Russlands vertreten. Aber Tatsache ist doch, dass große Teile der russischen Gesellschaft eben diese Politik von Putin mittragen oder jedenfalls nur wenige offen Widerstand dagegen leisten. Woher nimmt die Partei also die Überzeugung zu wissen, was die wahren Interessen Russlands und der russischen Gesellschaft sind?
1: Diese Partei positioniert sich als Gegenpol zu Wladimir Putin. Putin steht aus ihrer Sicht für Gewalt, eben mit dem Krieg gegen die Ukraine, für Unfreiheit, die Unterdrückung Oppositioneller und auch für Ungerechtigkeit mit dem Oligarchensystem in Russland. Und dementsprechend setzen die Oppositionellen auf Frieden, auf Freiheit und Gerechtigkeit. Und sie glauben schon, dass sie die Menschen in Russland eines Tages überzeugen können, sobald die aber überhaupt erstmal die Chance haben, zu hören von dieser neuen Partei und sobald die Exilpolitiker eine Chance bekommen, die Menschen zu erreichen in Russland. Das ist zurzeit sehr, sehr schwierig.
0: Vielleicht noch mal ganz praktisch gefragt, wie formal ist denn diese Parteigründung abgelaufen? Also kann man da jetzt Mitglied werden? Ist das ein eingetragener Verein? Wird der auch über Geld verfügen oder ist das eher so eine symbolische Angelegenheit?
1: Nein, das ist schon sehr konkret. Da wurden Gremien gewählt, unterschiedliche. Es muss aber noch viel ausgearbeitet werden, zum Beispiel Regelungen zur Mitgliedschaft, denn man muss einen Weg finden, um die Sicherheit der Mitglieder zu gewährleisten. Die Parteigründer gehen davon aus, dass die Partei bald als extremistische Organisation in Russland eingetragen wird. Das hieße, dass jegliche Zusammenarbeit mit ihr strafbar ist. Also es geht um den Schutz der Mitglieder und das wirkt sich auch aus auf die Finanzierung beziehungsweise wie man damit umgehen. Laut dem Vorsitzenden Yashin kommt Geld von privaten Unternehmern, aber er hat keine Namen genannt, eben um die Sponsoren nicht zu gefährden.
0: Noch ganz kurz zum Abschluss mit der Bitte um eine Kurzantwort. Ukrainerinnen und Ukrainer in Deutschland sind der russischen Exilopposition gegenüber ja oft skeptisch. Ich habe schon gehört, die denken dann, diese Oppositionellen sind zwar gegen Putin, aber haben so einen gleichen oder ähnlichen imperialen Anspruch, Selbstverständnis, so wie er. Meinen Sie, dass diese Skepsis auf ukrainischer Seite auch die neue Partei betreffen wird?
1: Ich denke schon, wobei das Thema Imperialismus nur ein Kritikpunkt ist, der sicher auch nicht auf alle russischen Kriegsgegner zutrifft. Aber vor allen Dingen geht es eben auch darum, dass die Ukrainer sagen, die Planungen für die Zeit nach Putin, das ist ja erst der zweite Schritt. Diese Leute tragen nichts dazu bei, um Putin wirklich loszuwerden, sondern sie bereiten sich vor auf die Zeit danach. Das hilft jetzt erstmal nicht der Ukraine. Besser sollten die Menschen, auch die Exilrussen, die Ukraine bei der Verteidigung unterstützen.
0: Sagt Gesine Dornblüt. Danke für das Gespräch und die Einordnung.

0: Good morning. There's no hiding the fact that we wanted a different outcome of yesterday's referendum. I am fully aware of how serious or even dramatic this moment is politically.
1: Man hatte sich anders gewünscht, die Lage nach dem Referendum sei politisch ernst und dramatisch, die Konsequenzen kaum absehbar. So reagierte am 24. Juni 2016 der damalige EU-Ratspräsident Donald Tusk auf die Schockwellen, die von der Brexit-Abstimmung in Großbritannien ausgingen. Auch wenn Tusk damals in erster Linie in seiner Rolle für die EU sprach, vielen seiner Landsleute hat er damit wohl auch aus der Seele gesprochen. Rund 1 Million Polinnen und Polen haben zu dem Zeitpunkt in Großbritannien gelebt, die größte nationale Minderheit aus einem EU-Land. Und während der Brexit-Kampagne und auch schon zuvor wurde massiv Stimmung gegen sie gemacht. Die Konsequenz, die etliche später zogen, sie kehrten zurück. Paulina Milling berichtet.
2: In Großbritannien habe sie ihr ganzes Erwachsenenleben verbracht, erzählt Diana Kawetzka-Bonner. Die Polin ging zum Arbeiten dorthin. Ich hatte vor, ein Jahr in Großbritannien zu bleiben, das Geld für mein Studium zu verdienen und dann zurückzugehen. Aus diesem einen Jahr sind am Ende 22 geworden. Angefangen als einfache Arbeiterin, sei sie später zur Managerin aufgestiegen, hat in London studiert. Inzwischen verheiratet mit einem Briten, das Paar hat 2 Kinder. Nur die große Familie, die in Polen geblieben sei, habe sie vermisst. Wir haben alle Feiertage und alle Urlaube mit unserer Familie in Polen verbracht. In Großbritannien habe sie sich gut integriert gefühlt, bis der Brexit kam. Ich fühlte mich unerwünscht. Man sagte zwar, es geht doch nicht um dich, es geht um diese anderen. Ich dachte, um welche anderen? Ich bin ja auch nicht von hier. Seit dem Brexit habe ich angefangen zu glauben, dass ich mich nicht so richtig zu Hause fühle. Irgendwann hätten sie die Entscheidung getroffen, die Familie geht nach Polen. Seit knapp einem Jahr leben sie jetzt in den Masuren, einer malerischen Gegend im Nordosten des Landes. Wir haben jetzt ein größeres Haus mit dem Blick auf den Wald und die Störche. Es ist ruhig und friedlich, deshalb verbringen wir viel Zeit draußen. Nach dem Umzug sei es aber für die Kinder nicht einfach gewesen. Neue Schule, neue Umgebung, sagt die 43-Jährige. Und auch ihr fehlten ihre britischen Freunde. Diana Kawetzka-Bonner erzählt, sie bereue die Rückkehr zwar nicht, aber natürlich kämen manchmal die Zweifel. Der Brexit hat sich auf die einfachen Menschen ausgewirkt, auf die Reisen und die Unternehmen. Er beeinflusste das Schicksal ganz normaler Menschen, weil es manche jetzt schwerer haben. Die Polen gelten als eine der größten Gruppen der Zugewanderten in Großbritannien. Denn nach dem Beitritt Polens zur EU in 2004 zogen viele dorthin. Zum Studieren, zum Arbeiten in besser bezahlten Jobs. Bei Michał Minikowski war das anders. Er sei noch ein Kind gewesen, als die Eltern mit ihm nach Großbritannien gingen. Schule, Uni, die ersten beruflichen Schritte, er habe das alles dort gemacht. In Polen habe ich meine Ferien verbracht, einen Monat lang bei den Großeltern. Wir sind in Kontakt geblieben. Mit den Eltern und Großeltern sprachen wir auch die ganze Zeit Polnisch. Jetzt ist Michał Minikowski 29 Jahre alt. Er ist IT-Manager und lebt seit 4,5 Jahren in Warschau. London ist unglaublich teuer. Es ist schwierig, dort ein komfortables Leben zu führen, ohne ein russischer Oligarch zu sein und in Chelsea zu wohnen. Warschau dagegen schneide gut ab, wenn man die Lebenshaltungskosten und die Lebensqualität vergleiche. Und auch beruflich stimme alles, sagt Minikowski. Warschau bietet mir definitiv mehr Chancen. Meiner Meinung nach ist die Stadt derzeit international offener, was die Geschäftsbeziehungen angeht, mit den USA oder Australien und weiteren. Die Rückkehrer, die die alte Heimat für sich wiederentdecken, sind auch politisch ein Thema. Dazu äußerte sich sogar der polnische Premierminister Donald Tusk. Die Menschen stimmen mit den Füßen ab. Ja, sie begeben sich in der Regel dorthin, wo sie mit einem besseren Leben rechnen. Aus Großbritannien zögen die Menschen zurück nach Polen, aber auch aus Deutschland, freute sich Tusk bei Social Media. Gerade herausgesagt, Polen wird derzeit für viele zum gelobten Land. Und darum geht es uns. Kommt zurück. Aktuelle Statistiken zeigen, im vergangenen Jahr sind dreimal so viele Polen aus Großbritannien in die Heimat zurückgekehrt, als dorthin ausgewandert sind. Auch aus Deutschland zogen mehr Polinnen und Polen weg, als nach Deutschland ausreisten. Doch was dabei auch deutlich wird, in Relation zu denen, die weiter in Großbritannien oder Deutschland leben, sind diese Zahlen gering. Es ist zwar ein Trend, aber bei weitem keine Massenabwanderung.
1: Palina Milling über Polinnen und Polen, die ihr Glück wieder in der Heimat suchen.

0: Der zuständige Kommissar hat früh abgewiegelt. Nicht alles werde von Anfang an funktionieren, hat Magnus Brunner schon vor einiger Zeit gesagt, in der EU-Kommission zuständig für die Themen Inneres und Migration. Gemeint hat er damit GEAS, das neue gemeinsame europäische Asylsystem. Am 12. Juni ist das Gesetzespaket in Kraft getreten. Es soll illegale Migration in die EU erschweren. Außerdem soll schneller und schon an den EU-Außengrenzen entschieden werden, ob Geflüchtete Aussicht auf Asyl haben oder nicht. Die Kritik daran ist scharf. Von haftähnlichen Bedingungen an den europäischen Außengrenzen ist die Rede. Schutzrechte für Geflüchtete würden missachtet. Oliver Schosch mit Eindrücken von der bulgarisch-türkischen Grenze.
1: Bulgarien hat eine knapp 280 Kilometer lange Grenze mit der Türkei. Hier versuchten in den letzten Jahren besonders viele Flüchtlinge und Migranten illegal in die EU einzureisen. Sie kommen vor allem aus Syrien, aus dem Irak, aus Afghanistan und Nordafrika. Wobei die Zahlen, wie überall in Europa, stetig kleiner geworden sind. Seit Beginn dieses Jahres wurden rund 3000 Einreisen verhindert. Im Jahr 2023 waren es im gleichen Zeitraum knapp 70.000 Einreisen. Bulgarien hat seinen Grenzschutz in den letzten Jahren verstärkt und tritt jetzt als Hüter der EU-Außengrenze auf, im neuen gemeinsamen EU-Asylsystem GEAS. Dafür hat sich Bulgarien weiter ausgerüstet, sagt der Direktor der bulgarischen Grenzpolizei Anton Slatanov. Unsere uniformierten Grenzbeamten haben Hunde, mobile Kameras, Drohnen, Thermokameras. Wir haben Helikopter, wir fahren mit Booten auf dem Grenzfluss und auf dem Meer. Und wir haben als eine bulgarische Besonderheit auch Beamte, die ermitteln. Vor wenigen Tagen konnten wir einen großen Erfolg verkünden. Wir haben in 4 verschiedenen bulgarischen Städten 25 Personen festgenommen. 8 davon sind noch in Haft. 4 Syrer und 4 Bulgaren. Es ist eine Schleuserbande, die Migranten aus der Türkei geholt hat. Sie haben sie durch den Grenzzaun durchgeführt und in die bulgarische Hauptstadt Sofia gebracht. Dort wurden sie ein paar Tage versorgt und dann mit anderen Autos zu den Grenzen nach Serbien und Rumänien gebracht. Für aufgegriffene Migranten soll es bald 2 neue Screening-Zentren der bulgarischen Grenzpolizei geben. Eines an der Grenze zur Türkei und eines an der Grenze zu Serbien. Die Screening-Zentren gehören zu den wichtigsten Elementen des neuen GEAS-Asylsystems. Es sind geschlossene Einrichtungen, in denen die Migranten bis zu 7 Tage bleiben müssen. Sie sollen schnell sortiert werden nach solchen Leuten, die eine Chance auf ein EU-Asyl haben und solchen, die keine Chance haben. Wir nehmen die illegal eingereisten Migranten fest und machen das Screening. Alles ist genau festgeschrieben. Wir müssen viel mehr Daten aufnehmen als früher. Biometrische Daten und biografische Daten. Und wir überprüfen die Migranten in deutlich mehr internationalen Datenbanken. Wer zum Beispiel aus einem sicheren Herkunftsland kommt und nicht nachweisen kann, dass er dort in Gefahr ist, der bekommt ein negatives Ergebnis beim Screening. Keine Chance auf EU-Asyl. Er wird von den Migranten, die das Screening bestanden haben, getrennt, erklärt der Vorsitzende der staatlichen bulgarischen Flüchtlingsagentur Ivan Ivanov. Das neue Verfahren gibt uns die Möglichkeit, dass Leute, die keine Chance auf Asyl haben, gar nicht erst ins Hoheitsgebiet der EU einreisen dürfen. Sie kommen in ein beschleunigtes Grenzverfahren und bleiben dabei in geschlossenen Zentren der Migrationsbehörde. Innerhalb von 3 bis maximal 4 Monaten werden alle administrativen und gerichtlichen Prozesse erledigt und dann können sie direkt von der Grenze abgewiesen werden. Wer dagegen internationalen Schutz beantragen kann, der kommt in eines unserer Registrierungs- und Aufnahmezentren. Wir treffen in der Nähe der bulgarisch-türkischen Grenze einen ehemaligen Flüchtling aus dem Iran, der seit ein paar Jahren einen Aufenthaltstitel in Bulgarien hat und jetzt in einer bulgarischen Flüchtlings-NGO arbeitet. Er will seinen Namen nicht nennen, um Ärger zu vermeiden, wie er sagt. Er sieht den neuen EU-Asylpakt ziemlich skeptisch und findet die Regelungen hart.
2: Now it seems that the pushback become legal.
1: Es scheint so zu sein, dass der Pushback legalisiert wird. Wenn Sie einen Flüchtling in Bulgarien im Landesinneren aufgreifen, dann bringen Sie ihn hinter die Grenze zurück, zum Grenzscreening. Die beschleunigten Verfahren geben den Flüchtlingen zu wenig Zeit, sodass sie automatisch nur zu Abweisungen führen können. Für die Flüchtlinge wird es insgesamt schwieriger. Sie werden ein höheres Risiko eingehen und die Schleuser werden mehr Geld verlangen. Die Regeln wurden verschärft, weil das Thema Asyl und Migration in der EU ein sehr politisches Thema geworden ist.
2: Asylum and migration has become very political now.
0: Oliver Schosch war das zum Schluss von Europa heute. Zur Sendung Tag für Tag begrüßt sie gleich Enne Seidel, unter anderem mit einem Gespräch über Islamismus und entsprechende Prävention. Danke an dieser Stelle für das Interesse an Europa. Tschüss, sagt Johanna Herzing.

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1: 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Die von der Bundesregierung eingesetzte Rentenkommission hat ihre Empfehlungen an Bundeskanzler Merz und Bundesarbeitsministerin Baas übergeben. Dazu gehören die Abschaffung der abschlagfreien sogenannten Rente mit 63, eine Koppelung des Rentenalters an die Lebenserwartung und eine verpflichtende kapitalgedeckte Zusatzrente. Ziel ist es, die Rente zu stabilisieren und bezahlbar zu halten. Die stellvertretende SPD-Fraktionsvorsitzende Schmidt sagte im Deutschlandfunk, die Vorschläge seien eine sehr gute Grundlage für die Diskussion innerhalb der Koalition. Sie glaube jedoch nicht, dass das Konzept unverändert in die Gesetzesvorlage übernommen werde. Schmidt geht nach eigenen Worten davon aus, dass es noch Änderungen geben, aber nicht das große Ganze in Frage gestellt wird. Der CDU-CSU-Parlamentsgeschäftsführer im Bundestag Hoppenstedt hatte dafür geworben, die Vorschläge ohne größere Änderungen umzusetzen. Selbst eine kurze Urlaubsreise ist für viele Menschen in Deutschland unerschwinglich. Wie das Statistische Bundesamt in Wiesbaden mitteilte, lebte im vergangenen Jahr etwa ein Fünftel der Bevölkerung in Haushalten, die sich nach eigener Einschätzung keine einwöchige Reise leisten konnten. Das waren rund 17,3 Millionen Menschen. Der Anteil blieb im Vergleich zum Jahr 2024 unverändert. Besonders häufig betroffen sind Alleinlebende und Alleinerziehende. Im EU-Durchschnitt sind mit 28% der Bevölkerung noch deutlich mehr Menschen betroffen. Ein Bündnis von BUND, Klimaallianz Deutschland und Autoclub Europa fordert von Bundesverkehrsminister Schnieder, auf den Neubau von Autobahnen und Bundesstraßen zu verzichten. Stattdessen solle ein klarer Fokus auf den Erhalt gesetzt werden, erklärten die Verbände. Der Verzicht auf den Straßenbau berge ein Einsparpotenzial von 20 Milliarden Euro. Das zeige eine Untersuchung des Forums Ökologisch-Soziale Marktwirtschaft. Diese untermauere, dass die knappen personellen und finanziellen Kapazitäten beim Planungs- und Bauwesen zwingend eine Priorisierung auf den Erhalt verlangten. Die Verbände verwiesen auf marode Brücken in Berlin, Dresden und zuletzt Bonn. Sie zeigten, wie sehr die öffentliche Infrastruktur zulasten der Bewegungsfreiheit kaputtgespart worden sei. Der Bundestag stimmt in dieser Woche über das neue Infrastrukturzukunftsgesetz ab. Die Vorlage schließt auch den Bau neuer Autobahnen mit ein. Die Ukraine hat Medienberichten zufolge erneut russische Energieinfrastruktur angegriffen. Getroffen worden sei ein Ölterminal und ein Öldepot nahe der Großstadt Kertsch im Osten der Krim. Außerdem sei der Hafen Kafkas im Gebiet Krasnodar unter Beschuss genommen worden. Offiziell gibt es bislang keine Bestätigung für die Angriffe. Das russische Verteidigungsministerium meldete lediglich den Abschuss von insgesamt 143 ukrainischen Drohnen. In sozialen Netzwerken kursierende Bilder und Videos zeigen Explosionen und dunkle Rauchwolken. Die Ukraine hat in den vergangenen Monaten zur Abwehr der russischen Invasion vermehrt Objekte der Ölindustrie attackiert. Vor allem die Bewohner der von Russland annektierten Krim spüren die Folgen deutlich. Seit Tagen können Privatpersonen auf der Halbinsel wegen des Benzinmangels nicht mehr tanken. Das Bundesverfassungsgericht verhandelt heute über die nicht erfolgte Erhöhung des Rundfunkbeitrags. Die öffentlich-rechtlichen Sender ARD und ZDF hatten Beschwerde eingereicht, weil die Bundesländer der Empfehlung des zuständigen Gremiums nicht gefolgt waren. Empfohlen worden war eine Erhöhung um 58 Cent auf 18,94 Euro im Monat. Die Ministerpräsidenten beschlossen aber, den Beitrag 2025 und 2026 bei 18,36 Euro zu belassen. ARD und ZDF sehen ihr Grundrecht auf Rundfunkfreiheit verletzt. Aus ihrer Sicht geht es in Karlsruhe auch um die Frage, wie eng die Länder an die Empfehlungen gebunden sind. Ein Urteil wird erst einige Monate nach der Verhandlung erwartet. Das Wetter. Viel Sonnenschein bei überwiegend lockeren Wolken. Im Tagesverlauf im Süden zunehmende Quellwolken und bevorzugt aus dem Bergland heraus einzelne kräftige Schauer und Gewitter. Höchstwerte von Nordost nach Südwest 24 bis 37 Grad. Morgen heiter bis sonnig, einzelne Hitzegewitter vor allem über dem Bergland. 27 bis 39 Grad. Das waren die Nachrichten.
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2: Mit Anne Seidel. Guten Morgen. Menschen, die in der Kirche sexuellen Missbrauch erlebt haben, fällt es danach oft schwer, wieder einen Gottesdienst zu besuchen. Denn bestimmte Bibelzitate oder auch die Gerüche in der Kirche können traumatische Erinnerungen wachrufen. Wie also könnten Gemeinden ihre Gottesdienste sensibler gestalten und die Bedürfnisse von Missbrauchsbetroffenen besser berücksichtigen? Dazu gleich mehr hier in der Sendung. Außerdem geht es um Spiritualität und Glaube in der Jungsteinzeit und um die öffentliche Debatte in Deutschland zu Islamismus und Islamismusprävention. Wie wird in Deutschland über Islamismus diskutiert? In einer Talkshow im ZDF vergangene Woche, jedenfalls ziemlich hitzig.
3: Also ich kann Ihnen nur empfehlen, sich nicht darauf einzulassen, diese wissenschaftliche Debatte über den Begriff des antimuslimischen Rassismus auszumachen.
4: Das ist doch jetzt Sie dürfen sofort aussprechen.
2: So klang es vergangene Woche in der ZDF-Talkshow von Moderator Markus Lanz. Radikaler Islamismus, wie groß ist die Gefahr? Das war der Titel der Sendung. Es ging um den Einfluss islamistischer Netzwerke in Deutschland. Aber wie groß und womöglich auch gefährlich dieser Einfluss zurzeit ist, da gingen die Meinungen der Gäste hörbar auseinander. Die Neuköllner Integrationsbeauftragte Güna Balci warnte zum Beispiel vor dem zunehmenden Einfluss der islamistischen Muslimbruderschaft, die einen reaktionären Islam propagiere und in Deutschland die Geschlechtertrennung an Grundschulen oder das Tragen von Kopftüchern durchsetzen wolle. Die Publizistin Hola Mariam Hübsch hielt dagegen und sagte, sowas sei nur ein Randphänomen. Auch meine Kollegin Luise Sammann hat sich diese Sendung angesehen. Sie berichtet regelmäßig für uns über Islamismus und Islamismusprävention und ist jetzt in der Leitung. Luise, wie hast du diese Sendung erlebt? War das jetzt einfach eine normale Talkshow, in der es halt auch mal ein bisschen lauter wird? Oder sagt diese Sendung womöglich ja, was Grundsätzliches aus darüber, wie die Islamismusdebatte in Deutschland geführt wird?
5: Ich würde tatsächlich eher sagen Letzteres. Also das war nicht überraschend, finde ich, wie kontrovers es dazu ging. Es war eher ein gutes Beispiel für die Art, in der diese Debatte eben häufig geführt wird. Und meistens kann man ja auch schon anhand der Diskussionsteilnehmerinnen und Teilnehmer eigentlich so ein bisschen vorhersagen, wie das Gespräch laufen wird. Weil da sitzen dann oft eben zwei von der in Anführungsstrichen einen Seite und zwei von der anderen. Und die sprechen sich dann gegenseitig fleißig die Argumente und auch die Expertise ab. Und genauso war es auch in diesem Fall.
2: Eine Seite, andere Seite, das klingt so ein bisschen ja, nach einer Lagerbildung bei diesem Thema, bei diesen Themen Islamismus und Islamismusprävention. Nimmst du das so wahr? Sind die Fronten da tatsächlich so verhärtet?
5: Ja, auf jeden Fall in der öffentlichen Debatte, das würde ich auch so sehen. Ich war am vergangenen Freitag bei einer Veranstaltung im Rathaus Neukölln unter dem Titel Muslimbruderschaft in Berlin. Und auch da konnte man das wieder ganz wunderbar beobachten. Da war erneut der Journalist und Autor Sascha Adamek, der ja auch bei Markus Lanz in der Fernsehtalkshow zu Gast war. Außerdem die Gründerin der Ibn Rushd Moschee in Berlin, Seyran Atesh, die genau wie der Sascha Adamek bekannt dafür ist, dass sie seit Jahren vor der großen Gefahr des politischen Islam warnt. Und diese Debatte in Neukölln, die wurde dann vor allem kontrovers, weil aus dem Publikum viel Kritik kam an den Thesen, die da vorgestellt wurden. Und weil die laut der Kritiker oft auf so Kontaktschuldvorwürfe zurückgehen. Also der und der ist auf der gleichen Veranstaltung aufgetreten wie der. Und deswegen gilt er jetzt auch als verdächtig, um es mal verkürzt zu sagen. Und das hat einige im Saal absolut nicht überzeugt. Und auch hier konnte man dann aber vor allem eben zwei sehr verfestigten Lagern dabei zuhören, wie sie sich eigentlich gegenseitig die Expertise abgesprochen haben.
2: Wie genau unterscheiden sich diese beiden Lager denn voneinander, also inhaltlich bei den Positionen? Weil eigentlich sollte man ja meinen, dass sie im Kern schon dasselbe wollen. Es geht ja allen darum, Islamismus und Radikalisierung in Deutschland zu verhindern.
5: Ja, ich würde sagen, der wichtigste Unterschied liegt darin, wie groß das Problem eingeschätzt wird. Je nach Sichtweise kann man der jeweiligen Gruppe dann so ein bisschen Alarmismus oder Naivität vorwerfen. Also keiner setzt sich ja in solchen Runden hin und verteidigt die Muslimbruderschaft per se, die Religion zum Beispiel klar über das Grundgesetz stellt. Das macht keiner. Aber wie groß ist jetzt deren Einfluss in muslimischen Gemeinden, in Schulen, in Parteien? Da gehen die Meinungen dann eben doch sehr auseinander. Und da haben wir dann auf der einen Seite eben die, die da tatsächlich von einer Unterwanderung sprechen und das auch gerade in Bezirken wie Neukölln als ein großes und aus ihrer Sicht unterschätztes Problem wahrnehmen. Eben diese Gruppe um die genannten Leute wie Sascha Adamek, Güner Balje, die Neuköllner Integrationsbeauftragte, der bekannte Psychologe Ahmad Mansur gehört dazu und eben auch die Seydan Atesh, die Gründerin der Ibn Rushd Moschee, die ja selbst unter Polizeischutz steht, weil sie wegen ihrer Positionen zum Beispiel zu Homosexualität im Islam von Islamisten bedroht wird. Die hören wir mal dazu.
6: Vielfalt im Islam bedeutet eben, dass wir diese breite Palette an unterschiedlichsten Lebensrealitäten und Wahrheiten der Muslime abbilden, dann kommen ganz gewisse Muslime und sagen, nein, das ist nicht der Islam, so darf kein Moslem sein. Und ich bedauere, dass beim Thema Islamismus insbesondere dann muslimische Vertreter da sind und uns die Debatte abwürgen, weil sie ständig in der Abwehr sind. Sie wollen unterbinden, dass in der Öffentlichkeit darüber gesprochen wird.
5: Genau, das ist so ein ganz typisches Argument, würde ich sagen, dieser einen Seite, wenn man so will, dass diese Debatte über die Gefahren des politischen Islam gar nicht geführt werden dürfe in Deutschland.
2: Und wie schaut die andere Seite da drauf?
5: Die sagen eben, das stimmt doch gar nicht. Wir reden seit Jahrzehnten eigentlich ständig über Islamismus und zwar viel zu häufig auch dann, wenn es um ganz normales muslimisches Leben geht. Auch da hören wir mal eine Stimme, nämlich die von Juanita Villamor vom Rat der Berliner Imame.
7: Diese Gruppe, sie beanspruchen zunehmend die Deutungshoheit darüber, welcher Islam in Deutschland akzeptabel ist und welcher nicht. Dabei geraten halt nicht nur Islamisten in Fokus, sondern oft ganz normale Formen gelebter muslimischer Religiosität. Ich habe den Eindruck, wer ihre Sicht teilt, gilt als aufgeklärt. Wer widerspricht, wird schnell als naiv, islamismusblind oder auch als Teil des Problems dargestellt. Menschen, Institutionen, die eigentlich irgendwie auch wichtige Partner im Kampf gegen Islamismus sein könnten, werden stattdessen dauerhaft unter Verdacht gestellt oder aus dem Diskurs gedrängt.
5: Ja, und was da eben auch kritisiert wird, ist, dass diejenigen, die da jetzt bei Lanz oder auch bei der Veranstaltung in Neukölln saßen, dass die es schaffen, sehr viel Aufmerksamkeit zu generieren, oft auch nur mit Andeutungen gegenüber bestimmten Personen, die angeblich unter Islamismusverdacht stehen, selbst wenn der Verfassungsschutz die vielleicht gar nicht mehr als Verdachtsfälle führt. Das Problem ist, als Zuhörerin geht man am Ende aus solchen Veranstaltungen, hat ganz viele Sorgen, hat ganz viele Andeutungen gehört, aber hat sehr wenig Handfestes.
2: Jetzt gibt es ja auch Menschen, die sich wissenschaftlich mit dem Thema Islamismus in Deutschland beschäftigen. Was sagen die denn dazu?
5: Genau, ich habe gezielt auch mit Islamwissenschaftlern über diese Polarisierung gesprochen und da gibt es natürlich auch unterschiedliche Meinungen, aber zugleich immerhin auch einen gewissen Konsens, nämlich dass Alarmismus schon mal niemanden weiterbringt. Das hat mir zum Beispiel Matthias Rohe, der Rechts- und Islamwissenschaftler aus Nürnberg, erzählt.
8: Wir brauchen beides. Wir brauchen die Wachsamkeit, aber eben doch auch Besonnenheit und Faktenorientierung. Und dieses sich immer weiter hochdrehen und selbst halt so einen Markt für diese Dinge generieren, das führt uns nicht weiter.
5: Ja, also mein Eindruck ist, diese große Spaltung, die wir im öffentlichen Raum erleben und auch diesen Alarmismus, das findet man so in den seriös wissenschaftlichen Kreisen eigentlich nicht. Und das fand ich doch sehr beruhigend, denn klar ist ja, wir brauchen Lösungen, wir brauchen Handlungsmöglichkeiten, aber die entstehen eben eher nicht in einer Talkshow und auch nicht auf einem Podium in Berlin-Neukölln.
2: Luise Sammann, vielen Dank für diese Einschätzung und diese Analyse der öffentlichen Debatte rund um Islamismus und Islamismusprävention. Danke nach Berlin.

0: Wenn in den Kirchen neue Fälle von sexualisierter Gewalt bekannt werden, dann folgen heute in der Regel Reaktionen von oberster Ebene, von Bischöfen oder anderen Leitungspersonen. Sie versprechen dann Aufklärung und Prävention. Für den Alltag der Missbrauchsbetroffenen ändert sich durch solche Worte aber erstmal nichts. Auch so viele Jahre nach Bekanntwerden der ersten Missbrauchsskandale kritisieren Betroffene weiterhin, dass ihnen zu wenig zugehört werde, dass ihre Wünsche und Bedürfnisse im Aufarbeitungsprozess zu kurz kämen. Und zwar zum Beispiel auch mit Blick auf Gottesdienste. Denn der Besuch einer Messe oder eines Gottesdienstes kann bei Missbrauchsbetroffenen schmerzhafte Erinnerungen wachrufen an die Gewalt, die sie im Umfeld der Kirche erlebt haben. Betroffene fordern daher einen sensibleren Umgang, zum Beispiel mit bestimmten Gebeten oder Formulierungen, wie Andreas Roth berichtet.
1: Kirchen sind für viele Orte des Friedens, der Kraft. Für manche Menschen aber sind sie Orte der Zerstörung. Menschen, die im Kontext der Kirche sexualisierte Gewalt erleben mussten.
2: Wenn es in kirchlichen Räumen passiert, ist das der Geruch, dieser typische Gemeindegeruch des Gemeindesaals, was auslösen kann. Gesangbuchlieder, ja Bibelverse, die vielleicht der Täter auch benutzt hat, etwas auslösen können. Das Vaterunser mit seinem und wie wir vergeben unseren Schuldigern. Diese ganzen Sachen können Trigger sein.
1: Annette Buschmann begleitet seit vielen Jahren als Sozialpädagogin und Supervisorin Menschen, die sexualisierte Gewalt erlitten haben. Was ein Zwang zur Vergebung mit Betroffenen machen kann, das weiß die Chemnitzerin auch aus ihrem eigenen Leben.
2: Dass Vergebung oft genutzt wird, etwas zuzudecken. Und das ist unglaublich. Und ich kann mir auch nicht vorstellen, dass Jesus das gemeint hat. Das ist für mich tatsächlich was, eine Fortsetzung von was Missbräuchlichem.
1: Große Begriffe wie Gott und Liebe werden dann brüchig, erzählt Annette Buschmann, die in einer christlichen Familie aufwuchs, Kirchvorsteherin war und Mitarbeiterin der Diakonie.
2: Was heißt Gott ist Liebe, wenn er nicht eingegriffen hat, wenn er mich hat fallen lassen?
1: Deswegen wenden sich viele Missbrauchsbetroffene von der Kirche ab.
3: Ich weiß, dass weit über 90% nicht mehr zur Kirche gehören. Und ich denke, das ist nicht kompatibel. Unsere Erfahrung, unsere Gefühle und was so der herkömmliche Gottesdienst betrifft.
1: Frank Hartlich-Themel kennt aus seiner Arbeit im Betroffenenrat bei der unabhängigen Bundesbeauftragten gegen sexuellen Missbrauch viele Menschen, die aus der Kirche ausgetreten sind. Dem evangelischen Theologen aus dem Erzgebirge selbst ist seine Kirche fremder geworden und auch die Worte in ihr.
3: Das wird ja theologisch dann meistens verkürzt in dieser Formel, dass der Mensch Sünder ist und dass er der Vergebung und der Gnade Gottes bedarf. Wenn mir das also sonntags im Gottesdienst ständig gesagt wird, dann muss ich mich wirklich distanzieren. Ich denke, aus dem Missbrauch, das war für mich rückblickend also eine Art wie Selbsterniedrigung.
4: Ich denke insgesamt, dass wir als Kirche viel zu wenig darüber nachdenken, wie das, was wir sagen, was wir tun, zum Beispiel in Gottesdiensten, auf Menschen in ganz verschiedenen Lebenslagen wirken muss.
1: Beobachtet der Bischof der Evangelischen Landeskirche Sachsens, Tobias Bilz.
4: Ich erlebe aber immer wieder mal am Ausgang nach dem Gottesdienst, dass ich Rückmeldung bekomme, oft etwas verschlüsselt, indirekt, wo etwas, was mir ganz selbstverständlich und positiv ist, einen Schmerz ausgelöst hat. Die bleibende Herausforderung ist doch die, mit einer sensiblen Grundhaltung zu formulieren.
1: Dabei geht es nicht nur um Worte. Im Gottesdienst gibt es auch Momente von körperlicher Nähe, wenn die Pfarrerin beim Abendmahl den Kelch reicht, ein Pfarrer zum Segen den Kopf berührt, wenn man sich beim Friedensgruß die Hand schüttelt. Menschen, deren Grenzen verletzt wurden, können auch dies als übergriffig erleben, weiß der Landesbischof.
4: Mir ist sehr wichtig, dass wir in unseren evangelischen Gottesdiensten jederzeit auch klar haben, dass Menschen von sich selber her bestimmen können, wie viel Nähe sie zulassen wollen und wie viel eben nicht. Das heißt, die Gesamtatmosphäre muss hier stark von Freiheit auch geprägt sein und nicht davon, dass man jetzt sich in ein Ritual hineingezwungen fühlt.
1: Wie ein sensibler Gottesdienst eine sensible Kirche aussehen kann, das ist nicht immer leicht zu sagen. Zu unterschiedlich sind die Erfahrungen von Betroffenen. Das weiß auch Annette Buschmann aus ihrer Arbeit als Beraterin und aus ihrem eigenen Leben. Etwa wenn es um das Bild Gottes als Vater geht.
2: Für mich war es tatsächlich leichter und auch wie eine Erlösung, auch weibliche Gottesbilder zu suchen. Inzwischen auch beides. Andere sagen, nee, mach mir das nicht kaputt. Mach mir nicht Gott als Vater kaputt, wenn er schon keinen Vater hatte, der mich geliebt hat. Wenn ich einen Vater hatte, der missbräuchlich mit mir umgegangen ist, dann ist es wichtig, dass ich wenigstens zu Gott beten kann.
1: Schwere, erdrückende Begriffe aufspringen, das kann auch die Poesie, das Finden einer eigenen Sprache, jenseits der Formeln und Dogmen. Annette Buschmann wünscht sich, dass die Kirche dieses schon in der Bibel angelegte Erbe neu entdeckt. Über Trauma, Poesie und Gottessuche hat sie ein Buch veröffentlicht. Unsagbare Worte, heißt es.
2: Ich habe es mal in einem Text so geschrieben. Meine Bitte um Schutz habe ich geweint in Gottes Erinnerung, als sie vorbeikam im Morgengrauen. Also so ein Bild, das ich für mich gefunden hatte, auch in einer schweren Krise.
3: Mit dem eigenen Leben irgendwie versöhnt zu sein. Mit den Vorläufigkeiten der eigenen Erkenntnis, der Vorläufigkeiten des Glücks, auch der Vorläufigkeiten der Deutungen, der Sinnhaftigkeit meines Lebens umzugehen.
1: So hat der Betroffene und Theologe Frank Hartlich-Themel das Wort Versöhnung für sich neu gefüllt.
3: Und das Bruchstückhafte, dieses Fragmentarische anzunehmen.
1: Frank Hartlich-Themel war selbst lange Pfarrer. Er weiß, wie schwer es ist, in Predigten und Seelsorge wirklich offen zu sein für die Fragen und Wunden des Gegenübers.
3: Ich muss auch sagen, ich war auch eher auf Antworten gepolt. Auch auf Zuhören, aber im Zuhören habe ich mir schon überlegt, wie man darauf antworten könnte.
4: Ich denke, dass wir eine solche Haltung von Offenheit brauchen, in der Verkündigung, aber auch im Zuhören, um überhaupt noch möglich zu machen, dass sich etwas ereignet, was nicht schon eingespurt ist.
1: Das ist auch für den sächsischen Landesbischof Tobias Bilz eine Lehre aus den Gesprächen mit Betroffenen sexualisierter Gewalt. Für viele von ihnen ist jede Brücke zur Kirche zerbrochen und auch ihre Beziehung zu Gott. Andere aber, wie Annette Buschmann, suchen gerade deshalb Hilfe am Kreuz.
2: Warum trotzdem noch Gott? Ich würde sagen, warum nicht gerade dann Gott? Warum nicht gerade der Glauben an Jesus Christus, der selbst Gewaltopfer war? Das ist ja die große Hoffnung.

0: eine Triggerwarnung, wie wir sie sonst woanders auch haben, zu sagen, ja, wir beten jetzt dieses Gebet und wir wissen, es kann Menschen gerade auch zu schaffen machen. Wir sprechen es trotzdem, laden alle ein und sonst beten sie doch für sich das, was für sie gerade hilfreich ist, oder sprechen sie uns hinterher an. Einfach damit bewusst umzugehen, dass es auch eine Zumutung sein kann.
1: Eine Triggerwarnung vor dem Vaterunser und insgesamt sensiblere Gottesdienste, das wünschen sich Menschen, die im kirchlichen Kontext sexualisierte Gewalt erlebt haben. Das war ein Beitrag von Andreas Roth.

0: Das Konzept von Heimat und einem festen Zuhause ist ein ziemlich junges Konzept, jedenfalls wenn man sich die Menschheitsgeschichte als Ganzes anschaut. Die längste Zeit haben wir Menschen als Jäger und Sammler gelebt, als umherziehende Nomaden. Und erst vor ein paar tausend Jahren wurden die Menschen dann sesshaft. In Südserbien haben Archäologen vor einigen Jahren die Überreste eines 8000 Jahre alten Dorfes gefunden, vermutlich eines der ältesten Dörfer in Europa. Die Funde dort zeigen, wie diese ersten sesshaften Menschen damals gelebt haben und auch, an was sie geglaubt haben. Mit der Sesshaftwerdung hat sich in der Jungsteinzeit nämlich nicht nur der Alltag, sondern auch die Spiritualität der Menschen stark verändert. Lucia Steinwender war für uns in Serbien an der Ausgrabungsstätte.
1: Okay.
2: Es ist ein warmer Junivormittag im Süden Serbiens. Inmitten von grünen Hügeln liegt das 250 Einwohnerdorf Prekop Celica. Ein Dorf wie jedes andere, wäre da nicht ein aufsehenerregender Fund. Archäologen haben hier die Überreste eines 8000 Jahre alten Hauses entdeckt.
3: So this is the southeastern wall of the structure of the building. Which is this, you can see post holes, this one. It's used to hold the wooden posts.
2: Darko Stojanowski zeigt auf runde Vertiefungen im Boden. Löcher, in denen einst Holzpfosten die Wände eines Hauses trugen. Stojanowski, in braunem T-Shirt und Strohhut, ist Teil des internationalen Archäologenteams, das hier die neolithische Siedlung Svinjaritschka Čuka ausgräbt.
3: When you see a house, you start inevitably wondering what's happening in this corner, where did people live, where did they prepare their food, if they were preparing food, where they were storing.
2: Die Forscher konnten bereits einiges über das Leben in der jungsteinzeitlichen Siedlung herausfinden. Zum Beispiel, wo die Menschen damals ihr Essen zubereitet und gelagert haben. Vorratshaltung, Ackerbau und Viehzucht. All das brachte erst die sogenannte Neolithische Revolution. Nach etwa 300.000 Jahren als Jäger und Sammler entwickelten sich die Menschen in der Jungsteinzeit zu Bauern. Sie wurden sesshaft. Begonnen hat diese Entwicklung etwa 9500 vor Christus im fruchtbaren Halbmond. Über den Balkan erreichte die sesshafte Lebensweise etwa 5500 vor Christus auch Mitteleuropa. Svinjaritschka Čuka in Südserbien gehört zu den ersten Dörfern Europas. In diesen neuen Gesellschaften veränderten sich nicht nur Ernährung und Wirtschaftsweise, sondern auch Riten und spirituelle Praktiken.
4: Wir wissen tatsächlich eine ganze Menge über diese sehr lange zurückliegenden Gesellschaften, wenn es um Glaubenswelten, Rituale und Praktiken geht.
2: Barbara Horresch ist wissenschaftliche Direktorin des Österreichischen Archäologischen Instituts. Sie leitet die Ausgrabung.
4: Wir wissen, dass es Praktiken gibt, dass bestimmte Objekte, die eine besondere Bedeutung für die Gruppe hatten, auch bewusst deponiert wurden in einer Gemeinschaft und dort sozusagen rituell niedergelegt wurden. Das ist ein absolutes gängiges Ritual in fast allen neolithischen Siedlungen. Und das kann alles Mögliche umfassen, von Steingeräten und Beilen, die deponiert wurden, bis hin zu Figurinen oder Fragmenten von Figurinen.
2: Figurinen sind kleine Skulpturen aus gebranntem Ton. Sie waren im Neolithikum sehr verbreitet. Etwa 40.000 Figurinen wurden in südosteuropäischen Siedlungen gefunden. 160 allein in Svinjaritschka Čuka.
4: Eine haben wir hier. Die haben wir tatsächlich letztes Jahr am allerletzten Grabungstag ausgegraben.
2: Die kleine Tonfigur in Barbara Horreschs Handfläche stellt ein eigenartiges Mischwesen dar. Schmale Augen und eine schnabelartige Nase erinnern an einen Vogel. Der Körper hingegen an einen Mensch mit ausladendem Gesäß und Hüftbereich.

0: Die Figur befand sich an einer Schlüsselstelle des neolithischen Dorfes.
1: Und zwar bei der Anlage des zentralen Vorratssilos im großen Pionierhaus der Siedlung in Svinoretschka-Chuka. Und da ist diese Vogelfrau deponiert worden und sollte vermutlich auch diese große kommunale Anlage wahrscheinlich beschützen.
0: Solche Abbildungen von Mischwesen, halb Mensch, halb Tier, seien im Neolithikum bis hin zur Bronzezeit noch weit verbreitet gewesen, sagt Harald Meller, Landesarchäologe von Sachsen-Anhalt.
2: Das hat noch was aus dem Animismus. Das hat noch etwas aus diesem Jägerischen.
0: Animismus heißt, die mittelsteinzeitlichen Jäger- und Sammlergesellschaften vor der neolithischen Revolution glaubten nicht an einen jenseitigen Gott, sondern an eine beseelte Natur.
2: Die Welt ist im Ansatz animistisch, weil es um Tiere geht, weil es um Natur geht. Aber im Neolithikum gibt es einen dramatischen Bruch hin zu Göttern und gibt es einen dramatischen Bruch hin, gibt es den Jenseitsglauben, Bestattungen, die gibt es vorher auch. Aber vor allem, es gibt diesen Götterglauben.
0: Mehr und mehr beginnen die Vorstellungen von Göttern dem Ebenbild der Menschen zu ähneln.
2: Im fortgeschrittenen Neolithikum haben sie zum Beispiel Männer, die zu Göttern werden. Es gibt plötzlich Kriegergräber und Männer, die sich als Krieger darstellen, auf Steinstelen, die sie auf ihre Gräber stellen, auf ihre Hügelgräber. Und das ist natürlich eine Entwicklung hin zum Heldentum und diese Helden wären dann auch wieder Götter.
0: Die Archäologie liefere eine zentrale Erkenntnis für die Religionswissenschaft, meint Harald Meller.
2: Feuerbach, der Religionstheoretiker, hat einmal gesagt, die Götter entsprechen sozusagen den Lebensumständen. Also wenn man in einem diktatorischen Stadtstaat lebt, dann ist ein väterlicher Gott, zentraler, einzelner Gott, das Typische. Wenn man sich heutige Jäger und Sammler anschaut, die irgendwo leben, dann sieht man, dass die allermeisten von denen eben Animisten sind.
0: Im Laufe des Neolithikums haben sich also erste Vorstellungen vom Jenseits entwickelt. Und von einem Gott, der mehr und mehr dem Menschen ähnelt. Die Vogelfrau in der frühneolithischen Siedlung Svinjaritschka-Chuka war wohl ein erster Schritt in diese Richtung.
3: Lucia Steinwender über archäologische Funde in Südserbien, die zeigen, an was die ersten sesshaften Menschen hier in Europa geglaubt haben. Und das war Tag für Tag. Redaktion für diese Sendung hatte Luisa Meier. Hier im Deutschlandfunk geht's gleich weiter mit der Sprechstunde. Und da geht's heute um unsere Zähne und wie die möglichst gesund bleiben. Falls Sie Fragen dazu loswerden wollen, dann rufen Sie uns gerne an unter 00800 4464 4464 oder Sie schreiben eine Mail an sprechstunde@deutschlandfunk.de. Ich bin Anne Seidel. Ich wünsche Ihnen noch einen schönen Tag.

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1: Uhr, die Nachrichten. Zunächst die Übersicht. Eine von der Bundesregierung eingesetzte Kommission hat ihren Bericht mit Vorschlägen zur Reform der gesetzlichen Rente an Kanzler Merz und Arbeitsministerin Baas übergeben. Bund und Länder verzeichnen gestiegene Steuereinnahmen. Der Iran plant die Verwaltung der Meerenge von Hormus. Die Meldungen im Einzelnen. In Berlin hat die Rentenkommission offiziell ihre Reformvorschläge vorgestellt. Bundeskanzler Merz sagte, das Gremium habe mit großem Sachverstand einen Katalog mit 33 Empfehlungen vorgelegt. Die Vorschläge sicherten langfristig die Rente und verteilten die Lasten gerecht auf alle Beteiligten. Die gesetzliche Rente bleibe mit der Reform die zentrale Säule der Altersvorsorge und nehme die Last von den Schultern der jüngeren Generation. Zentral sei, dass das Paket der Kommission vollumfänglich umgesetzt werde, da die Vorschläge ineinander griffen und aufeinander aufbauten, erklärte der CDU-Vorsitzende. Arbeitsministerin Baas von der SPD sagte, sie freue sich auf die anstehenden Diskussionen. Es gebe aber kein Rosinenpicken. Mit der Umsetzung der Reform werde die Rente langfristig steigen. Das sei eine entscheidende Zukunftsperspektive für die folgende Generation. Die Empfehlungen sehen unter anderem vor, dass das Renteneintrittsalter an die Lebenserwartung gekoppelt werden und langsam steigen soll. Ab 2042 alle 10 Jahre um ein halbes Jahr. Zudem soll das Rentensystem durch eine staatliche, kapitalgedeckte Vorsorge gestärkt werden. Die Beiträge sollen Arbeitnehmer und Arbeitgeber jeweils hälftig tragen. Um die Ausgaben der gesetzlichen Rente zu dämpfen, sollen Optionen für einen vorzeitigen Eintritt eingeschränkt werden. So soll etwa die abschlagsfreie, sogenannte Rente ab 63 entfallen. Zur Stabilisierung sollen zudem zeitnah außerdem Politiker und Selbstständige in die Rentenkasse einzahlen. Die Steuereinnahmen von Bund und Ländern sind im Mai deutlich gestiegen. Im Vergleich zum Vorjahresmonat gab es ein Plus von 8,2% auf knapp 68 Milliarden Euro, wie aus dem jüngsten Monatsbericht des Bundesfinanzministeriums hervorgeht. Demnach gab es einen spürbaren Zuwachs beim Aufkommen aus der Lohnsteuer, ebenso bei der Abgeltungssteuer auf Kapital- und Veräußerungserträge. Auch die Einnahmen aus der Mehrwertsteuer hätten deutlich zugelegt. Zurückgegangen hingegen seien die Einnahmen aus der Kfz-Steuer und der Tabaksteuer. Damit stieg die Gesamtsumme der Steuereinnahmen in den ersten 5 Monaten des laufenden Jahres auf nunmehr 353 Milliarden Euro, was einem Plus von gut 1% entspricht. Die ökonomische Lage wird vom Bundesfinanzministerium als moderat dynamisch und damit weiterhin zurückhaltend bewertet. Ein Bündnis von BUND, Klimaallianz Deutschland und Autoclub Europa fordert von Bundesverkehrsminister Schnieder, auf den Neubau von Autobahnen und Bundesstraßen zu verzichten. Stattdessen solle ein klarer Fokus auf den Erhalt gesetzt werden, erklärten die Verbände. Der Verzicht auf den Straßenbau berge ein Einsparpotenzial von 20 Milliarden Euro. Das zeige eine Untersuchung des Forums Ökologisch-Soziale Marktwirtschaft. Diese untermauere, dass die knappen personellen und finanziellen Kapazitäten beim Planungs- und Bauwesen zwingend eine Priorisierung auf den Erhalt verlangten. Die Verbände verwiesen auf marode Brücken in Berlin, Dresden und zuletzt Bonn. Sie zeigten, wie sehr die öffentliche Infrastruktur zulasten der Bewegungsfreiheit kaputtgespart worden sei. Der Bundestag stimmt in dieser Woche über das neue Infrastrukturzukunftsgesetz ab. Die Vorlage schließt auch den Bau neuer Autobahnen mit ein. Jeder 5. Neuwagen in der Europäischen Union ist nach Angaben des Branchenverbandes ACEA inzwischen ein Elektroauto. Insgesamt seien im Mai 200.000 dieser Fahrzeuge erstmals zugelassen worden. Das seien 43% mehr als vor Jahresfrist. Auch Hybridautos verkauften sich stärker. Der Verband führte das auf staatliche Kaufprogramme zurück. Zusätzlich dürften aber auch die hohen Kraftstoffpreise infolge des Iran-Kriegs eine Rolle spielen. Insgesamt wurden im Mai 3,2% mehr Autos neu zugelassen. Der Absatz reiner Verbrennerfahrzeuge sank dabei um rund ein Fünftel. Haushaltspolitiker des Bundestags warnen angesichts des stark gestiegenen Verteidigungsetats vor überhöhten Preisen der Rüstungsindustrie. Es gebe in diesem Bereich eine starke Tendenz zu Aufschlägen, sagte der SPD-Berichterstatter für den Wehretat Schwarz, dem Redaktionsnetzwerk Deutschland. Auch der Grünen-Haushaltspolitiker Schäfer kritisierte die Kosten für militärische Beschaffungsvorhaben im internationalen Vergleich teils als unangemessen hoch. Als Beispiel nannten beide Politiker Tankcontainer für die Bundeswehr, bei denen nicht nachvollziehbar sei, wo die gravierenden Mehrkosten entstanden seien. Um den Wettbewerb zu stärken, sprachen sich Schwarz und Schäfer dafür aus, auch Start-ups und neue Akteure stärker bei der Beschaffung einzubinden. Der Wehretat umfasst in diesem Jahr rund 108 Milliarden Euro. Der Iran beabsichtigt, die Straße von Hormus künftig zu verwalten. Entsprechend äußerte sich der iranische Chefunterhändler Ghalibaf nach Beratungen mit den USA in der Schweiz. Dies werde im Einklang mit dem Völkerrecht geschehen. Zudem bestätigte der Gesandte, dass mit den Vereinigten Staaten vereinbart worden sei, einen Kommunikationskanal für die Straße von Hormus einzurichten, um eine sichere Schifffahrt durch die Meerenge zu ermöglichen. Nach Angaben des stellvertretenden iranischen Außenministers Ghari Babadi gibt es fortan vier Arbeitsgruppen, die sich mit Fragen zum iranischen Atomprogramm, zur Aufhebung der Sanktionen gegen den Iran, zum Wiederaufbau des Landes sowie zur wirtschaftlichen Entwicklung befassen. Generell verständigten sich die beiden Kriegsparteien bei den Verhandlungen im schweizerischen Bürgenstock auf einen Fahrplan für ein Friedensabkommen, das binnen 60 Tagen geschlossen werden soll. In Rumänien ist die Bildung einer neuen Regierung gescheitert. Das Parlament lehnte den Kandidaten für das Amt des Ministerpräsidenten Veștea ab. Dieser hätte für seine Wahl die absolute Mehrheit von 233 Ja-Stimmen benötigt. Veștea erhielt jedoch nur 189, auch da ein Teil der Abgeordneten den Plenarsaal bereits vor Beginn der Abstimmung verlassen hatte. Nun muss Staatspräsident Dan dem Parlament einen neuen Kandidaten für dieses Amt vorschlagen. Dan hatte den pro-westlichen Veștea ernannt, nachdem der bisherige rumänische Regierungschef Bolojan per Misstrauensvotum Anfang Mai abgesetzt worden war. Er regiert das Land derzeit weiter kommissarisch. Und hier noch einmal die Übersicht. Eine von der Bundesregierung eingesetzte Kommission hat ihren Bericht mit Vorschlägen zur Reform der gesetzlichen Rente an Kanzler Merz und Arbeitsministerin Baas übergeben. Bund und Länder verzeichnen gestiegene Steuereinnahmen. Der Iran plant die Verwaltung der Meerenge von Hormus. Das Wetter. Viel Sonnenschein bei überwiegend lockeren Wolken. Im Tagesverlauf im Süden zunehmend Quellwolken und bevorzugt aus dem Bergland heraus einzelne kräftige Schauer und Gewitter. Höchstwerte von Nordost nach Südwest 24 bis 37 Grad. Morgen heiter bis sonnig, einzelne Hitzegewitter, vor allem über dem Bergland 27 bis 39 Grad. Das waren die Nachrichten.
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2: Mein Zahnfleisch hat geblutet und ja, beim Zähneputzen war halt die Zahnbürste rot und ja, viel Blut.
3: Es blutet beim Zähneputzen, mal mehr, mal weniger. Und erstmal tut es auch nicht weh. Zahnfleischentzündungen können auch relativ lange unbemerkt bleiben und sind oft harmlos. Aufmerksam sein sollte man trotzdem. Häufige Zahnfleischentzündungen sind nicht nur unangenehm, sondern können auf langfristige Probleme hinweisen, auch die Vorstufe einer Parodontitis sein. Dabei greift die Entzündung auf den Halteapparat der Zähne über und lässt sie im schlimmsten Fall wackeln und ausfallen. Wie es letztlich zu einer Parodontitis kommt, ist wissenschaftlich noch nicht bis ins Letzte geklärt. Klar ist aber, eine gute Zahnhygiene kann Entzündungen verhindern und die Heilung unterstützen. Und Zahnärztinnen und Ärzte haben eine Reihe von Behandlungsmöglichkeiten bis hin zum chirurgischen Eingriff, um im Ernstfall zu helfen. Von Zahnfleischentzündung bis Parodontitis, das ist heute das Thema in der Sprechstunde. Ich bin Lennart Pyritz, schön, dass Sie dabei sind. Und wie immer geht es auch um Ihre Fragen und Erfahrungen. Nehmen Sie also gerne an der Sendung teil. Das geht, indem Sie uns eine Mail schreiben an sprechstunde@deutschlandfunk.de oder Sie rufen an unter 00800 4464 4464. Ab ungefähr 10:45 beantworten wir dann Ihre Fragen hier in der Sendung. Und während wir die lesen und sammeln, hören Sie davor ab 10.35 Uhr unser Gesundheitsmagazin. Darin geht es unter anderem um die Hitze, der große Teile Deutschlands seit einigen Tagen ausgesetzt sind, oft über 30 Grad Celsius. Wir gehen der Frage nach, wie sich solche hohen Temperaturen über längere Zeit auf die Psyche auswirken. Kleiner Spoiler, sie tun es, machen viele gereizter und können sogar psychische Erkrankungen verschlimmern. Mehr dazu dann nach 11:30. So viel erstmal zum Überblick. Unser Experte für das Thema Zahnfleischentzündung und Parodontitis ist Professor Thomas Beikler. Er ist Direktor der Klinik für Parodontologie, präventive Zahnmedizin und Zahnerhaltung am Uniklinikum Hamburg-Eppendorf. Und aus Hamburg ist er auch zugeschaltet. Hallo, Herr Beikler.
4: Hallihallo, Herr Pyritz. Schönen guten Tag aus Hamburg.
3: Herr Beikler, kleine Zahnfleischentzündungen dürfte jeder kennen. Was steckt da normalerweise dahinter?
4: Also wenn es wirklich nur eine banale Zahnfleischentzündung ist, das heißt nicht mit Schmerzen verbunden ist etc., das hatten Sie in Ihrer Anmoderation ja schon richtig gesagt, dann ist das wahrscheinlich bedingt durch eine unzureichende Mundhygiene. Das weniger Schlimme bei einer sogenannten Gingivitis, das wäre also eine rein, sag ich mal, durch schlechte Mundhygiene ausgelöste Entzündung des Zahnfleisches, ist, dass sie rückgängig zu machen ist. Das ist, die ist reversibel. Mhm. Wenn man besser dann die Zähne putzt, geht die Entzündung zurück und es bleiben keine Spätfolgen über. Das sieht bei der Parodontitis, auf die wir gleich zu sprechen kommen, etwas anders aus.
3: Mhm. Bleiben wir noch mal kurz bei der Gingivitis, also diesen kleinen reversiblen Zahnfleischentzündung, wie Sie jetzt auch gesagt haben. Die bleiben erstmal auch häufig unbemerkt. Woran liegt das?
4: Das liegt daran, dass es nicht weh tut. Da könnte man aus zahnärztlicher Sicht sagen, leider tut es nicht weh. Denn wenn Schmerzen da wären, würden die Patienten sich natürlich früher vorstellen. Es ist etwas, was vom Patienten nicht selbst wahrgenommen wird. Es kann verbunden sein, zum Beispiel mit Mundgeruch. Das heißt, hier könnten vielleicht Lebensabschnittspartner einen darauf aufmerksam machen, dass die Mundhygiene nicht so in Ordnung ist. Es kann sein, dass man vielleicht selber Zahnbelege sieht im Spiegel und vielleicht hier auch erkennt, dass die Mundhygiene dann nicht so optimal ist.
3: Das heißt, bei solchen kleinen Entzündungen wäre das Mittel der Wahl gründlich putzen und dann warten, dass es vorbeigeht.
4: Genau, also gründlich, das heißt richtig zu putzen. Und dann sollte sich so eine Entzündung auch innerhalb weniger Tage zurückbilden. Und nach 2 Wochen ist das in der Regel dann schon nicht mehr sichtbar.
3: Dann vielleicht ein ganz kurzer Exkurs, wenn Sie sagen richtig putzen, was wären da die wichtigsten ganz praktischen Ratschläge, die Sie Ihren Patientinnen und Patienten mit auf den Weg geben?
4: Also ganz hilfreich ist zum Beispiel schon mal eine Zahnbürste, die in den Mund zu nehmen. Das kann man jetzt mit einer Handzahnbürste machen. Wenn man da Probleme hat, die richtig einzusetzen, kann einem das der Zahnarzt des Vertrauens mit Sicherheit beibringen. Man kann auch eine elektrische Zahnbürste benutzen, die unterstützt die Mundhygiene etwas, macht aber die Sachen natürlich nicht ganz von alleine. Und ein großer Fehler, der häufig gemacht wird beim Einsatz von einer elektrischen Zahnbürste, ist, dass die wie eine Handzahnbürste geführt wird. Und das ist falsch, weil dann funktionieren die nämlich überhaupt nicht richtig. Dann sind sie auch schlechter als eine schlecht geführte manuelle Zahnbürste. Da gibt es dann unterschiedliche Systeme, über die man sich dann informieren kann, wie man die vernünftig dann um die Zähne herum bewegt.
3: Mhm. Zahnbürste ist erstmal ein guter Tipp. Wofür können denn solche Zahnfleischentzündungen im negativen Fall auch Symptome sein? Oder wozu können sie führen, wenn man nicht richtig reagiert und behandelt?
4: Also man muss hier unterscheiden. Natürlich sind es einmal die entzündungsabhängigen Veränderungen des Zahnfleischs, die eben mit einer erhöhten Blutung einhergehen. Das kann zum Beispiel auch schon mal, wenn es sehr stark ist, ein Zeichen von einem bisher nicht erkannten Diabetes mellitus sein. Ja, da kommt es auch zu einer überschießenden Entzündungsreaktion. Und wenn das sich dann sozusagen auf eine Gingivitis draufpfropft, dann wird das Bluten nur noch schlimmer. Es gibt allerdings auch Gingivitis Arten, die gar nicht so sehr mit der Mundhygiene assoziiert sind, die aber ein Zeichen einer systemischen Erkrankung sein kann, zum Beispiel einer Leukämie. Das ist natürlich dann etwas, was durchaus abklärungsbedürftig ist. Leider wird das von den Patienten dann in der Regel nicht wahrgenommen als erstes. Manche Leukämien zeichnen sich zuerst durch Veränderungen am Zahnfleisch aus. Aber es wird häufig dann eben übersehen, sodass dann andere Symptome dann im Vordergrund stehen. Mhm.
3: Warnzeichen beim Zahnfleischbluten wäre dann, dass es da wiederkehrend ist oder stärker ist als bei einer normalen Gingivitis?
4: Also beim Diabetes auf jeden Fall. Hier kommt es zu durchaus stärkeren Blutungen, wobei natürlich für den Patienten der Vergleich fehlt. Der mag dann auch das viele Bluten als normal einordnen. Aber nichtsdestotrotz, das, was viele Patienten oder Hörerinnen hier wahrscheinlich schon aus der Werbung kennen, ja, wenn also hier richtig Blut beim Zähneputzen auf der Zahnbürste oder im Spülbecken drin ist, dann sollte man das schon mal untersuchen lassen.
3: Mhm. Bleiben wir bei der normalen Gingivitis, und das Wort Parodontitis ist auch schon gefallen. Meine Kollegin Anneke Meyer hat mit unterschiedlichen Menschen über deren Erfahrungen mit Zahnfleischentzündung bis hin zu Parodontitis, was genau das ist, klären wir gleich, gesprochen. Und in diese kleine O-Ton-Collage hören wir jetzt mal rein.
2: Mein Zahnfleisch hat geblutet und ja, beim Zähneputzen war halt die Zahnbürste rot und ja, viel Blut. Ich bin zum Zahnarzt gegangen. Und ich habe Chlorhexidin bekommen und eine Zahncreme, um Parodontose vorzubeugen. Und ich habe gelernt, dass ab über 40 man die meisten Zähne nicht wegen Karies verliert, sondern wegen Parodontose. Und Zahnfleischblutung ist ein Risikofaktor.
5: Das hat angefangen mit Zahnfleischbuchen und deshalb bin ich natürlich in zahnärztliche Behandlung gegangen. Und die hat mir dann irgendwann erzählt, dass es Parodontitis ist. Bis dahin hatte ich noch nie sowas gehört. Und die hat gesagt, das liegt am nicht ordentlich Zähneputzen. Deshalb hat sie mir vorgeschlagen, dass sie operativ mir einen Teil des Zahnfleisches wegnimmt. Und das habe ich machen lassen. Und danach ist diese Parodontose, die ist nicht mehr so aufgetaucht. Das ist nicht mehr schmerzhaft gewesen. Das war ja eine Zeit lang wirklich auch schmerzhaft. Heute habe ich damit also keine nennenswerten Probleme. Und die Folgen dieser Geschichte ist, dass ich nach wie vor oben rechts, oben links einen Zahn habe, der locker im Gaumen ist sozusagen. Und wo ich jetzt langsam überlegen muss, ob ich mir den nicht einfach mal rausziehen lasse. Der ist so locker, ich habe keine Lust, immer nur rechts zu kauen, sondern möchte eigentlich auch links kauen können.
3: Wir haben es gerade in O-Tönen gehört, Herr Beikler, und ich habe es auch an vielen Stellen gelesen bei der Vorbereitung auf diese Sendung. Eine Zahnfleischentzündung oder Gingivitis könne die Vorstufe einer Parodontitis sein. Klären wir erstmal den Begriff. Was ist eine Parodontitis?
4: Also bei der Parodontitis handelt es sich um eine chronisch destruktive Entzündung, also eine chronische Erkrankung, die den Zahnhalteapparat zerstört. Das heißt also, der Bereich, der den Zahn im Knochen hält, geht zurück und der umliegende Knochen ebenfalls. Eine Parodontitis führt eben zu Schäden am Knochen und am Zahnhalteapparat, die eben nicht mehr rückgängig machbar sind. Sinn. Man kann ein bisschen versuchen zu regenerieren, aber das A und O, und das kam ja in dieser Moderation auch schon zur Sprache, ist, dass man diese Entzündung in den Griff bekommt. Das heißt, dass man sie auch wirklich behandeln und behandeln lässt. Jetzt ist die Frage, was kann der Patient vielleicht dabei selber tun? Also wichtig ist, dass er sich behandeln lässt, das ist das eine. Über die Art und was man da tun kann, kommen wir vielleicht nochmal drauf. Aber die Mundhygiene ist natürlich häufig zu verbessern, das ist ein Punkt, aber die alleine reicht nicht aus, um die Erkrankung in den Griff zu bekommen. Mhm. Denn trotz aller Gadgets, sage ich mal, die der Patient dann empfohlen bekommt, kommt er nicht in diese Taschen rein.
3: Auf die Behandlung kommen wir gleich noch genauer zu sprechen. Ich würde gerne noch einen Begriff klären. In den O-Tönen war auch von Parodontose die Rede. Das ist medizinisch nicht korrekt, müssen wir an der Stelle einmal sagen.
4: Das ist richtig. Bei einer Ose, also wenn das Suffix Ose dran ist, handelt es sich eher um eine Atrophie. Und die Itis, die bezeichnet die Entzündung. Und die Parodontitis, wie der Name eben richtig lautet, ist eine entzündliche Erkrankung und keine atrophische Form. Das heißt, dass es sich quasi über die Zeit langsam zurückbildet, der Zahnhalteapparat. Das ist es definitiv nicht.
3: Mhm. Dann mal zurück zur Ausgangsfrage. Wie klar ist denn tatsächlich der Zusammenhang zwischen Gingivitis, also dieser einfachen Zahnfleischentzündung, über die wir eingangs gesprochen haben, und dieser dann doch schwereren Entzündungsform Parodontitis?
4: Also das ist momentan ist Lehrmeinung, man hat eine Gingivitis und diese Entzündung verstärkt, etabliert sich und führt dann langsam zu einer fortschreitenden Entzündung Richtung Wurzelspitze. Ob das tatsächlich so ist, ist auch in der Wissenschaft durchaus oder wird in der Wissenschaft durchaus diskutiert. Denn bei der Gingivitis geht man davon aus, man hat also quasi mehr Bakterien. So war lange die Lehrmeinung, und das Mehr an Bakterien, die Zunahme der Plaque führt zu mehr Entzündung. Und das führt dann eben dann letztendlich irgendwann quasi notwendigerweise in eine Parodontitis. muss man sagen, in vielen Fällen mag das so sein, aber eben nicht in allen. Es gibt durchaus Patienten, die eine sehr geringgradig ausgeprägte Entzündung haben, aber trotzdem sehr ausgeprägte, wir nennen das, wenn diese Taschen sich bilden, auch Attachment-Verluste. Das heißt, dass der Zahnhalteapparat eben zurückgeht. Mhm. Nichtsdestotrotz kann man im Allgemeinen für die große Masse sagen, eine gute Mundhygiene hilft. Sie hilft nicht allen. Keine Frage, es gibt durchaus auch Menschen, die eine sehr schlechte Mundhygiene haben und andere Risikofaktoren und die dann keine Parodontitis entwickeln.
3: Ich greife das Stichwort Risikofaktoren auf. Welche sind denn da sozusagen anerkannte Ursachen und Risikofaktoren, die das Risiko für eine Parodontitis erhöhen?
4: Ja, also einer der wesentlichen Faktoren ist tatsächlich das Rauchen. Rauchen ist einer der Faktoren, die Progression, das Voranschreiten von Knochenverlusten begünstigen. Dann auch schon vorher gesagt oder genannt der Diabetes, respektive jede Art der, sage ich mal, Störung im Immunsystem kann sich negativ auf die Progression einer Erkrankung, einer entzündlichen Erkrankung natürlich auswirken. Darüber hinaus klar gibt es auch Faktoren, die das Immunsystem auch runterfahren, zum Beispiel Stress. Nicht umsonst gibt es den Begriff auf dem Zahnfleisch gehen. Mhm. Das heißt also, das ist auch etwas, was natürlich mit da reinkommt. Es gibt Faktoren, die man auch diskutiert, wie eine Fehlernährung. Das ist momentan in der Wissenschaft ein sehr, ja, wie soll man sagen, heißes Thema, inwieweit man da den Entzündungsanteil vielleicht auch modulieren kann durch eine Veränderung der Ernährungsgewohnheiten. Es gibt weitere Faktoren, die mit hineinspielen können, neben der Tatsache, dass wir eben alles, was die Entzündung irgendwie beeinflusst, dass das nicht besonders hilfreich ist. Die sind aber noch, sag ich mal, im Fluss, im wissenschaftlichen Diskurs.
3: Wie sieht es aus mit Arzneimitteln? Arzneimittel, die speziell auch das Immunsystem unterdrücken?
4: Die können eine Parodontitis natürlich negativ beeinflussen. Es gibt, ich glaube auch vorhin im Einspieler wurde das kurz erwähnt, eine Gingiva-Wucherung, eine Gingiva-Hyperplasie, wie wir sie im Fachterminus bezeichnen. Das kann zum Beispiel bei Medikamenten sein, die gegen Bluthochdruck eingesetzt werden. Da gibt es spezielle oder bestimmte Arten, die sowas auslösen. Die unterstützen aber sozusagen das Auftauchen einer Parodontitis, aber sind nicht wirklich ursächlich damit assoziiert.
3: Was heißt das konkret, Hyperplasie?
4: Das heißt, dass das Zahnfleisch tatsächlich anfängt zu wuchern. Mhm. Ja, das ist wirklich, da müssen nicht unbedingt Verluste am Zahnhalteapparat bestehen, sondern die Gingiva wird sozusagen im Volumen größer. Das ist keine bösartige Wucherung,
3: ja.
4: Das muss man natürlich unterscheiden.
3: Keine Tumorerkrankung?
4: Nein, keine Tumorerkrankung.
3: Sie haben eben schon einmal diese Taschen erwähnt, die bei Parodontitis entstehen können. Wenn Sie es nochmal kurz nachzeichnen, wie verläuft eine Parodontitis typischerweise, wenn nichts dagegen unternommen wird? Wie entstehen diese Zahnfleischtaschen?
4: Also typischerweise ist es so, dass Sie eine Entzündung haben, die sich erst im oberen Anteil des Zahnhalteapparats ausbildet. Das führt dann dazu, dass die Entzündung auch auf den Knochen übergreift. Wir haben im Zahnhalterapparat anatomisch um einen natürlichen Zahn so eine Art Dichtgummi. Man nennt das ein Saumepithel. Das hat auch eine immunologische Bedeutung. Und wenn sich hier eben Bakterien vermehren oder aber auch die Zusammensetzung der Mikroflora sich verändert, dann kann die Entzündung hier eben übergreifen. Man muss auch wissen, dieses Saumepithel, was ja eine gewisse Schutzfunktion darstellt, ist zum Beispiel bei Implantaten nicht vorhanden. Da haben sie immer eine offene Verbindung zwischen Mundhöhle und Knochen. Mhm. Und ist ja schon erstaunlich, dass das so gut in der Mundhöhle eigentlich funktioniert. So, wenn es dann weitergeht, beginnen dann auch langsam für den Patienten möglicherweise Symptome aufzutreten. Die sind ja wichtig. Die Frühsymptome sind sehr unspezifisch und von vielen Patienten eben unbemerkt. Aber die Spätsymptome können dann eben sein, dass sich die Zähne lockern, dass sie sich vielleicht verschieben. Ja, die müssen noch nicht so richtig locker sein, aber dann sieht man vielleicht, oh Mensch, früher auf dem Bild sah es ein bisschen anders aus. Und jetzt stehen die Zähne irgendwie anders. Es kann sein, dass sich tatsächlich mal lokalisierte Abszesse bilden. Das ist natürlich mit Schmerzen verbunden. Ansonsten ist das Voranschreiten oder auch die Parodontitis, wie schon häufig gesagt, eben Schmerz arm bis schmerzlos. Es kann auch sein, dass neben der Lockerung sich auch wir nennen das die Bisshöhe, etwas verändert. Das hat natürlich etwas mit den Verschiebungen der Zähne zu tun. Und ein anderes Symptom, was der Patient häufig eben nicht selber merkt, ist Mundgeruch. Auch das kann eben auftauchen und vielleicht wird man von netten Menschen darauf aufmerksam gemacht.
3: Kann eine Parodontitis auch von selbst wieder ausheilen oder schreitet die automatisch voran?
4: Nein, Parodontitis heilt nicht aus und auch wir können sie nicht heilen. Also der Begriff Heilung ist, was die Parodontitis-Therapie angeht, eigentlich fehlbesetzt. Wir können sie stabilisieren durch unsere Therapie und man muss auch ganz klar sagen, eine Parodontitis-Therapie muss lebenslang erfolgen.
3: Schauen wir, bevor wir auf die Therapie kommen, noch ganz kurz auf die Diagnose. Wie wird eine Parodontitis in der Zahnarztpraxis dann tatsächlich eindeutig identifiziert?
4: Das ist eigentlich sehr einfach. Man muss sagen, ein Hineingucken alleine beweist gar nichts. Ja, eine Parodontitis oder eine Dentition oder Zähne können ganz gesund aussehen. Man muss Folgendes machen, dass man mit einer Sonde, mit einer stumpfen Sonde um den Zahn herumgeht und dann misst, wie tief man mit dieser Sonde am Zahn entlang in die Tiefe kommt, um das mal so vereinfacht zu sagen. Das hört sich jetzt furchtbar schmerzhaft an, ist es aber nicht. Das ist wirklich ein schmerzarmer bis schmerzloser Prozess, vor dem keiner Angst haben muss. Und das gehört eigentlich gemacht. Mehr braucht man eigentlich noch nicht machen. Dazu kommt natürlich dann, wenn man den Verdacht hat, dass eine Parodontitis ist, dass man das natürlich röntgenologisch noch etwas besser darstellen kann. Keine Frage, aber prinzipiell sehr einfach, eine Sonde und Augen wären hilfreich, wenn man hat. Vielleicht auch noch eine Lupenbrille. Dann kann man das sehr einfach nachweisen.
3: Es gibt auch eine spezielle Parodontitis-Untersuchung, gewisser so ein Screening-Index. Ist das Teil der Standarduntersuchung in der Zahnarztpraxis?
4: Ja, das sollte Teil jeglicher Untersuchung sein. Ja, die sollte zumindest alle 2 Jahre durchgeführt werden, um eben zu screenen, um festzustellen, ob eine Parodontitis vorliegt oder nicht. Das geht sehr, sehr schnell. Der Patient wird auch danach unterrichtet, kriegt dann, wenn er will, auch nochmal ein Befundblatt mit, in dem drin steht, was man gefunden hat und welche Therapievorschläge dann sich daraus ableiten lassen.
3: Dieser Screening-Index, den ich jetzt genannt habe, das ist genau das, was Sie vorher beschrieben haben, also diese Testung am Zahnhals sozusagen.
4: Genau, ganz genau.
3: Wenn jetzt eine Parodontitis festgestellt wurde, Sie haben es schon ein paar Mal angesprochen, dann kommt die Therapie. Was ist da normalerweise der erste Schritt?
4: Also normalerweise gehört es natürlich dazu, dass man den Patienten aufklärt, was er nun eigentlich wirklich hat, weil viele wissen das eben gar nicht. Die kennen auch die Begrifflichkeiten gar nicht. Die sagen, ich habe doch super Zähne, da habe ich keine Löcher drin. Warum bin ich jetzt plötzlich krank? Das ist das Erste. Dann wird man mit an Sicherheit grenzender Wahrscheinlichkeit eine Parodontitis-Therapie empfehlen, die vereinfacht gesagt aus 2 Teilen besteht. Das ist zum einen eine Vorbehandlung, das heißt Aufklärung, vielleicht auch Verbesserung der Mundhygiene, Verbesserung oder Hinweisen auf Risikofaktoren etc. Und das wird abgeschlossen durch eine nicht-chirurgische Therapie. Das heißt, hier wird um die Zähne herum gereinigt, wobei man auch hier natürlich, vorhin klang das auch schon an, zum Beispiel mit Chlorhexidinpräparaten, die man unterstützend geben kann, arbeitet, um die bakteriellen Beläge und die bakterielle Last zu reduzieren. Man sollte auch die gesamten Schleimhäute mit hineinnehmen. Auch die Zunge wird häufig, sage ich mal, nicht in die Therapie mit einbezogen. Ja, oder viele Patienten wissen das auch nicht, weil es ist ja ein Riesenreservoir, was Bakterien angeht. Wenn man diese nicht-chirurgische Therapie gemacht hat, die nichts Dramatisches ist, die aber bitte nicht mit einer professionellen Zahnreinigung verwechselt werden sollte, das sind unterschiedliche Paar Schuhe, lässt man die Situation abheilen und misst dann nochmal nach 3 bis 6 Monaten durch. Also das ist diese Sondierung, die ich vorhin schon angesprochen hatte und bestimmt dann, ob und wenn ja, welche Art der Chirurgie für den Betreffenden vielleicht noch hilfreich wäre.
3: Jetzt haben wir noch eine knappe Minute bis zu den Nachrichten. Dann schauen wir auf genau den Punkt, den Sie jetzt noch kurz angesprochen haben. In welchen Fällen kommt ein chirurgischer Eingriff in Frage und was wird dann gemacht?
4: Also, wenn man nach der nicht-chirurgischen Therapie noch Sondiertiefen hat über 6 mm etwa, 6-7 mm, dann kann man darüber nachdenken, dass man versucht, das Zahnfleisch, ich sage das jetzt vereinfacht, chirurgisch zu kürzen. Man bearbeitet hier dann aber nicht nur das Weichgewebe, sondern auch den Knochen, glättet den. Hört sich jetzt furchtbar martialisch an, ist es aber nicht. Oder aber in speziellen Fällen kann man auch tatsächlich Defekte wieder aufbauen. Mhm. Man muss sich das aber so vorstellen, dass man also nicht den ganzen Knochen um den Zahn herum wieder aufbauen kann, sondern vor allem, wenn quasi Löcher im Knochen drin sind, um das mal vereinfacht zu sagen, dann geht das ganz gut.
3: In der Sprechstunde im Deutschlandfunk geht es heute um das Thema Zahnfleischentzündung bis hin zu Parodontitis. Sie können gerne Fragen zum Thema stellen oder Ihre Erfahrungen schildern unter der Telefonnummer 00800 4464 4464 oder Sie schreiben eine E-Mail an sprechstunde@deutschlandfunk.de. Wir hören uns gleich wieder nach den Nachrichten.
6: 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Bundeskanzler Merz hat die vollständige Umsetzung der Vorschläge der Rentenkommission angekündigt. Man könne es sich nicht erlauben, einzelne Maßnahmen herauszunehmen oder abzulehnen, sagte der CDU-Vorsitzende nach der Übergabe des Berichts in Berlin. Die Maßnahmen würden ineinander greifen und sich gegenseitig ausbalancieren. Arbeitsministerin Baas von der SPD sagte, es gebe kein Rosinenpicken. Die Rentenkommission mit 13 Experten und Politikern war vor einem halben Jahr eingesetzt worden, um Vorschläge für eine große Rentenreform zu machen. Zu den wichtigsten Empfehlungen gehören die Einführung einer Kapitalrente, eine Anhebung des gesetzlichen Rentenalters, Einschränkungen bei der Frührente und eine Ausweitung des Kreises der Beitragszahler. Die Grünen haben die diplomatische Öffnung der EU für Vertreter der Taliban-Regierung aus Afghanistan kritisiert. Die Einladung von Taliban nach Europa sei ein schwerwiegender Fehler, heißt es in einem offenen Brief mehrerer Bundestagsabgeordneter an EU-Institutionen. Zu den Unterzeichnern gehören Grünen-Co-Chefin Brandner und Fraktionschefin Hasselmann. Die Lage für Frauen und Mädchen in Afghanistan habe sich dramatisch verschlechtert. Zudem habe sich die politische Unterdrückung verschärft. Belgien hatte 5 Vertretern der Islamisten Visa erteilt. Die Visa sind allerdings geografisch und zeitlich eingeschränkt. Die EU-Kommission hatte Taliban-Vertreter eingeladen, um über die Abschiebung abgelehnter afghanischer Asylbewerber zu sprechen. Selbst eine kurze Urlaubsreise ist für viele Menschen in Deutschland unerschwinglich. Wie das Statistische Bundesamt in Wiesbaden mitteilte, lebte im vergangenen Jahr etwa ein Fünftel der Bevölkerung in Haushalten, die sich nach eigener Einschätzung keine einwöchige Reise leisten konnten. Das waren rund 17,3 Millionen Menschen. Der Anteil blieb im Vergleich zum Jahr 2024 unverändert. Besonders häufig betroffen sind Alleinlebende und Alleinerziehende. Im EU-Durchschnitt sind mit 28% der Bevölkerung noch deutlich mehr Menschen betroffen. Ein Bündnis von BUND, Klimaallianz Deutschland und Autoclub Europa fordert von Bundesverkehrsminister Schnieder, auf den Neubau von Autobahnen und Bundesstraßen zu verzichten. Stattdessen solle ein klarer Fokus auf den Erhalt gesetzt werden, erklärten die Verbände. Der Verzicht auf den Straßenbau berge ein Einsparpotenzial von 20 Milliarden Euro. Das zeige eine Untersuchung des Forums Ökologisch-Soziale Marktwirtschaft. Diese untermauere, dass die knappen personellen und finanziellen Kapazitäten beim Planungs- und Bauwesen zwingend eine Priorisierung auf den Erhalt verlangten. Die Verbände verwiesen auf marode Brücken in Berlin, Dresden und zuletzt Bonn. Sie zeigten, wie sehr die öffentliche Infrastruktur zulasten der Bewegungsfreiheit kaputtgespart worden sei. Der Bundestag stimmt in dieser Woche über das neue Infrastruktur-Zukunftsgesetz ab. Die Vorlage schließt auch den Bau neuer Autobahnen mit ein. Vor der anstehenden Bundestagsdebatte über die Organspende wirbt der Patientenbeauftragte der Bundesregierung Schwarze für die sogenannte Widerspruchslösung. Dabei würden automatisch alle einwilligungsfähigen Volljährigen als Organspender gelten, die nicht aktiv widersprochen haben. Bisher muss eine Einwilligung vorliegen. Schwarze sagte den Zeitungen der Funke Mediengruppe, alle bisherigen Bemühungen hätten zu keinem Anstieg der Organspender geführt. Der SPD-Politiker betonte, mit der Widerspruchsregelung werde niemand dazu verpflichtet. Bundesärztekammerpräsident Reinhardt sagte, die Regel biete die Chance, die Lücke zwischen der hohen grundsätzlichen Spendenbereitschaft in der Bevölkerung und den weiterhin niedrigen Spenderzahlen zu verkleinern. Sie wahre die Entscheidungsfreiheit der Bürger, setze zugleich aber ein Signal der Solidarität. Der Bundestag debattiert am Donnerstag darüber. Das Wetter. Viel Sonnenschein bei überwiegend lockeren Wolken. Im Tagesverlauf im Süden zunehmende Quellwolken und bevorzugt aus dem Bergland heraus einzelne kräftige Schauer und Gewitter. Höchstwerte von Nordost nach Südwest 24 bis 37 Grad. Morgen heiter bis sonnig, einzelne Hitzegewitter vor allem über dem Bergland 27 bis 39 Grad. Das waren die Nachrichten.
3: Willkommen zum zweiten Teil der Sprechstunde. Bei uns geht es heute um Zahnfleisch, Entzündung und Parodontitis. Rufen Sie gerne an, um zu diesem Thema Fragen zu stellen oder von Ihren Erfahrungen zu berichten. Das geht unter der Telefonnummer 00800 4464 4464 oder Sie schreiben eine E-Mail an sprechstunde@deutschlandfunk.de. Zugeschaltet aus Hamburg ist weiter Professor Thomas Beikler. Herzlich willkommen nochmal, Herr Beikler.
4: Hallo, ich freue mich auf die Fragen.
3: Genau, Thomas Beikler ist Direktor der Klinik für Parodontologie, präventive Zahnmedizin und Zahnerhaltung am Uniklinikum Hamburg-Eppendorf und wird dann in etwa 10 Minuten, 15 Minuten Ihre Fragen beantworten. Und die Zeit bis dahin nutzen wir, um Ihre Fragen zum Thema Zahnfleischentzündung und Parodontitis zu sortieren und zu lesen und währenddessen in unserem Gesundheitsmagazin auf zwei andere aktuelle medizinische Themen zu schauen. Seit vergangener Woche erlebt Deutschland die erste lange Hitzewelle des Jahres. An vielen Orten übersteigen die Temperaturen schon seit Tagen die 30-Grad-Marke. Nachts kühlt es nicht unter 20 Grad ab. Sogenannte tropische Nächte sind das. Und laut Vorhersagen soll es auch in den kommenden Tagen noch so bleiben und weitergehen. Viel Wasser trinken, Schatten aufsuchen, Siesta halten. Wie der Körper geschützt werden kann, das wird immer wieder betont. Aber wie steht es um die Psyche? Gibt es tatsächlich mehr Fouls beim Fußball und Streit im Straßenverkehr bei Hitze? Und wie wirkt sie sich auf die mentale Gesundheit aus? Darüber habe ich vor der Sendung mit Sebastian Karl gesprochen. Er ist Arzt und forscht als wissenschaftlicher Mitarbeiter an der Klinik für Psychiatrie und Psychotherapie des Zentralinstituts für seelische Gesundheit in Mannheim zu den Auswirkungen von Hitze auf die Psyche. Herr Karl, wir erleben gerade die erste längere Hitzewelle des Jahres. Sonnenschein ist ja bei vielen Menschen erstmal positiv besetzt, mit guter Laune, wenn man es ganz einfach ausdrückt. Aber wie sieht es mit extremer Hitze aus? Welchen Einfluss hat die auf unsere Stimmung?
7: Also ich glaube, das hat auch jeder schon mal am eigenen Leib erfahren. Wenn es sehr heiß ist, vor allem wenn es viele Tage am Stück sehr heiß ist, dann schlägt uns das tatsächlich schon eher negativ auf die Stimmung. Also wir merken, dass wir vielleicht eher antriebslos sind, vielleicht sogar lethargisch, dass wir uns nicht mehr so gut konzentrieren können, dass wir auf der Arbeit nicht mehr so leistungsfähig sind, dass wir schlechter schlafen. Vielleicht sogar, dass wir reizbarer sind als normal. Menschen werden auch aggressiver tatsächlich, wenn es heiß ist.
3: Das heißt, gibt es Studien, die tatsächlich zeigen, sowas wie eine Zunahme häuslicher Gewalt, Fouls beim Sport, aggressiveres Fahrverhalten, zumindest in Korrelation mit einer Hitzewelle?
7: Ja, durchaus. Also gerade Studien zum Thema Fouls bei Sport. Man sieht das aber nicht nur auf der individuellen Ebene, sondern tatsächlich auch so in dem Bereich kollektiver Gewalt. Also man sieht da tatsächlich auch, dass Konflikte, größer geartete Konflikte häufiger werden, wenn es heiß ist.
3: Wie sieht es denn bei tatsächlich manifesten psychischen Erkrankungen aus, wie Depressionen oder Schizophrenie? Welche Zusammenhänge mit Hitze, mit langen Hitzephasen sind da untersucht worden? Welche gibt es da?
7: Also da würde ich sagen, dass es mittlerweile eigentlich relativ gut belegt, dass es da Zusammenhänge gibt. Es gibt viele Studien, die zeigen, dass wenn es heißer wird, dass sich mehr Menschen wegen psychischer Probleme in Notaufnahmen vorstellen beispielsweise. Also das betrifft dann einerseits Menschen, die vielleicht schon psychische Erkrankungen haben und deren psychische Erkrankung schlimmer wird, wenn es heiß ist. Das kann aber durchaus auch neu entstandene psychische Erkrankungen betreffen. Und das ist eigentlich auch logisch herleitbar, sage ich mal. Ich hatte eingangs gesagt, sowas wie Schlafstörungen oder Konzentrationsstörungen oder auch Antriebsstörungen, das ist was, was wir vielleicht alle bemerken in der Hitze. Das sind aber auch alles Symptome von psychischen Erkrankungen. Und wenn ich jetzt vielleicht sowieso schon eine Veranlagung habe für Depressionen oder wenn ich an Depressionen leide und dann kommen verstärkte Schlafstörungen dazu, verstärkte Konzentrationsprobleme, dann kann es gut sein, dass sich die Erkrankung eben verschlimmert.
3: Wie solide ist denn die Studienlage zu diesem Zusammenhang Hitze und psychische Erkrankung? Gibt es tatsächlich Studien, Daten dazu, die zeigen, dass diese Erkrankungen, psychischen Erkrankungen durch Hitze in Hitzephasen zunehmen?
7: Also ich würde sagen, die Studienlage ist sehr gut in Bezug auf die Tatsache, dass psychische Erkrankungen häufiger auftreten, wenn es heiß ist. Was vielleicht weniger gut belegt ist, ist, dass da wirklich auch ein klarer Zusammenhang zwischen den beiden Faktoren besteht. Also dass es mehr psychische Erkrankungen gibt, weil es heiß ist. Das heißt, die Tatsache, dass das so ist, das wissen wir, dass die beiden Dinge gleichzeitig auftreten sozusagen. Nur die Kausalität, das ist noch nicht gut belegt, würde ich sagen.
3: Was wären denn plausible biologische Mechanismen, was wird da in der Wissenschaft diskutiert, die dahinter stecken könnten, wie und dass sich Hitze auf die Psyche auswirkt, auch auf das Risiko für psychische Erkrankungen?
7: Ja, also das eine, vielleicht ein eher psychologisches Erklärungsmodell, nämlich die Tatsache, dass Hitze ein Stressfaktor ist. Und wir wissen, dass Stress für eine Vielzahl von psychischen Erkrankungen ein auslösender Faktor ist. Und Hitze wirkt sich aber auch direkt biologisch auf das Gehirn aus. Kann sich zumindest direkt biologisch auf das Gehirn auswirken. Da würde ich auch sagen, die Studienlage steckt eher noch in den Kinderschuhen. Aber es ist so, dass Hitze zum Beispiel so geringgradige Entzündungen im Gehirn hervorrufen kann. Es ist so, dass Hitze einen Einfluss auf die Blut-Hirn-Schranke haben kann. Das ist etwas, was normalerweise dafür sorgt, dass Giftstoffe im Blut nicht so einfach ins Gehirn gelangen können. Und es ist so, dass es, wenn es heiß ist, dass diese Barriere durchlässiger werden kann. Es kann auch sein, dass Hitze einen Einfluss hat auf bestimmte Botenstoffe im Gehirn zum Beispiel.
3: Wenn wir nochmal auf den ganz praktischen Alltag gucken in so einer Hitzephase, viel trinken, Schatten aufsuchen, zur Mittagszeit nicht rausgehen, sich selbst nicht zu stark belasten, das sind erstmal einfache Tipps, um den Körper vor Hitze zu schützen. Das hilft sicher auch der Psyche, aber gibt es darüber hinaus vielleicht noch mehr Ratschläge, die helfen speziell, die Psyche in Hitzephasen zu entlasten?
7: Ja, ich betone bei sowas immer gerne den Aufenthalt im Grünen, also in Bereichen, in denen viel Natur ist, gerne auch viele größere Bäume sind. Einerseits sind das Bereiche, in denen es während Hitzewellen nicht ganz so heiß ist. Das Grün erzeugt Verdunstungskühle. Und gleichzeitig wissen wir aus vielen Studien, beispielsweise auch aus Mannheim, dass Naturerleben gut ist für unsere Psyche, dass das unsere psychische Resilienz stärkt. Und dann sage ich auch immer, dass Vorbereitung eigentlich noch besser ist. Das heißt, in Zeiten, in denen es nicht so heiß ist, kann ich auch was für meine Psyche tun, um die Widerstandsfähigkeit zu steigern. Beispielsweise durch ausreichend Bewegung, Sport, durch gesunde Ernährung und eben durch Aufenthalte im Grün oder auch durch gute soziale Kontakte.
3: Hitze beeinflusst die Stimmung und die psychische Gesundheit. Darüber habe ich mit dem Arzt und Wissenschaftler Sebastian Kahl gesprochen. Hunderttausende Menschen in Deutschland sind Schätzungen zufolge von Long-Covid betroffen. Die Krankheit nach der Krankheit wird das Syndrom auch genannt, denn die Patientinnen und Patienten leiden noch Monate oder Jahre nach einer SARS-CoV-2-Infektion unter Erschöpfung und geringer körperlicher Belastbarkeit. Die Ursachen hinter der Erkrankung werfen noch viele Fragen auf. Dementsprechend gibt es auch noch viele Fragezeichen bei den Therapiemöglichkeiten. Es gibt Hinweise darauf, dass Autoantikörper zumindest bei manchen Betroffenen verantwortlich für die Beschwerden sein könnten. Also Antikörper, die sich gegen den eigenen Körper richten. Deswegen setzen viele Betroffene Hoffnung in ein spezielles Blutwäscheverfahren, die sogenannte Immunadsorption, bei der solche Antikörper aus dem Blut herausgefiltert werden. Ob und wie diese Methode tatsächlich hilft, ist allerdings unklar. Eine Studie im Fachjournal The Lancet Regional Health Europe hat die Diskussion jetzt erneut angefacht. Mein Kollege Christopher Weingart hat sich die Gemengelage genau angeschaut und vor der Sendung habe ich mit ihm darüber gesprochen. Christopher, in der Studie, die ich gerade erwähnt habe, da wurde untersucht, ob und wie gut diese Immunadsorption tatsächlich gegen Long-Covid hilft. Was war das Ergebnis?
8: Das Ergebnis der Studie, das war eindeutig und das war auch überraschend. Nein, schreiben die StudienautorInnen, die Immunadsorption hilft nicht. Das hat auch in der restlichen Long- und Post-Covid-Community durchaus für Aufruhr gesorgt, denn mit diesem Resultat widersprechen die ForscherInnen den Ergebnissen, die es in anderen Studien gibt, aber auch den Eindrücken vieler Patienten, der Erfahrungen vieler BehandlerInnen. Und jetzt stellt sich natürlich die Frage, wie kommen unterschiedliche Forschende zu unterschiedlichen Resultaten.
3: Dann lass uns da mal ins Detail gehen. Wie ist das Team in dieser aktuellen Studie vorgegangen?
8: Ja, zunächst wurden für die Studie erst einmal 40 Patienten mit Long- und Post-Covid rekrutiert. Das ist nicht wahnsinnig viel, ist für Studien auf dem Gebiet aber auch nicht so ungewöhnlich. Am Anfang wurde dann der Gesundheitszustand der Patienten erhoben, darunter auch das Level an Autoantikörpern. Und dann wurden nach dem Zufallsprinzip zwei Gruppen eingeteilt. Die eine hat sofort die Immunadsorption bekommen und die andere hat eine Scheinbehandlung bekommen. Aber niemand wusste, wer in welcher Gruppe ist. Und danach wurde dann untersucht, wie sich die Symptome, zum Beispiel die Fatigue, verbessert hatten.
3: Klingt ja soweit erstmal solide.
8: Genau, und dass es so eine Kontrollgruppe gibt, also einen Teil der Teilnehmenden, die keine Behandlung bekommen, das ist bei Long-Covid-Studien sogar zum Teil die Ausnahme. Das alles ist also positiv. Und die Autoren sind auch noch einen Schritt weiter gegangen, denn nach der ersten Behandlungsrunde gab es noch eine zweite. Da wurden die Gruppen dann getauscht. Und dadurch hat auch jede Person einmal die Immunadsorption und einmal die Scheinbehandlung bekommen. Nachher wurden wieder die Ergebnisse festgestellt. Und so konnte man das dann auch für die einzelne Person miteinander vergleichen. Und unter dem Strich stand immer dasselbe Resultat. Die Immunabsorption, die hat so gut oder eben schlecht gewirkt wie das Placebo.
3: Jetzt gibt es aber auch Kritik an dieser Studie. Worauf bezieht sich die Kritik?
8: Darüber habe ich mit Carmen Scheibenbogen von der Charité gesprochen. Die arbeitet als Ärztin selbst mit Menschen mit Long-Covid und erforscht auch Long-Covid an der Charité in Berlin. Sie führt selbst auch Immunabsorptionen durch und sie sagt:
9: Es müsste auf jeden Fall eine Vorselektion stattfinden, weil Long-Covid ist jetzt ein weiter Begriff. Also auch jemand, der nach Covid-Haarausfall hat und Fieber entwickelt, der hat nach der Definition auch Long-Covid.
8: Heißt, Long-Covid ist nicht gleich Long-Covid. Geschätzt hat nur etwa die Hälfte der Patienten erhöhte Autoantikörperwerte. Und wer also erforschen will, ob das Entfernen dieser Autoantikörper etwas bringt, muss dafür auch Patienten auswählen, bei denen diese Level ungewöhnlich sind. Sonst kann es auch nichts bringen, die Autoantikörper zu entfernen. Das wurde aber nicht gemacht.
3: Das heißt also, es könnte nach Ansicht von Carmen Scheibenbogen an der Auswahl der Studiengruppe liegen, dass in dieser Studie kein Effekt gefunden wurde.
8: Das wäre laut Carmen Scheibenbogen möglich, ja. Und sie hat auch noch einen weiteren Kritikpunkt, der sich wieder auf die Methodik der Studie bezieht.
9: Die Studie hat einen Adsorber verwendet, einen sogenannten Tryptophan-Adsorber, der nur bedingt dafür geeignet ist, Antikörper zu entfernen. Und wenn man sich dann die genauen Abbildungen mal anschaut zu den Antikörpern, dann sieht man auch, dass die auch bei vielen Patienten gar nicht entfernt wurden oder nur etwa um die Hälfte abgesenkt wurden.
8: Das heißt, es könnte auch sein, dass einfach nicht genügend Autoantikörper dem Blut entnommen wurden, um diesen Effekt zu zeigen.
3: Schauen wir mal auf andere Studien zum Thema. Da gibt es durchaus Hinweise darauf, dass die Autoantikörper eine Rolle bei Long-Covid spielen können und damit auch die Immunadsorption als Therapie, Fragezeichen.
8: Genau so ist es. Und da gibt es besonders eine Studie, die jetzt auch vor wenigen Wochen erschienen ist, die sehr interessant ist, denn die hat das Prozedere umgedreht. Da wurden dann Mäusen die Autoantikörper von Long-Covid-Patienten injiziert und tatsächlich, die Mäuse haben dann Long-Covid-Symptome ausgebildet. Und auch andere Studien, zum Teil auch mit Medikamenten oder Behandlungen, gehen in die Richtung, wenn man die Autoantikörper effektiv entfernt, dann geht es den Patienten besser.
3: Was wäre denn beim aktuellen Wissensstand ein mögliches Fazit?
8: Die Studie hat gesagt, dass die Immunadsorption nichts bringt. Und jetzt ist die Frage, wieso kommt sie zu diesem Ergebnis? Liegt das entweder daran, dass die Immunadsorption tatsächlich wirkungslos ist, oder liegt es an den Fragezeichen und möglichen Fehlern, die in dieser Studie sein könnten? Denn nicht jeder Long-Covid-Patient ist gleich und die Aussagekraft einer Studie steht und fällt mit der Auswahl der Studiengruppe und auch mit der Auswahl der Methodik. Denn dass die Immunadsorption nicht bei allen hilft, das ist auch klar und deshalb gibt es weiteren Studienbedarf, um zu verstehen, wie und bei wem Autoantikörper und Long-Covid zusammenhängen und ob eine Blutwäsche bei manchen vielleicht doch sinnvoll sein kann.
3: Nützt Immunadsorption bei Long-Covid? Eine aktuelle Studie kommt zum Ergebnis nein. Die Diskussion darum hat Christopher Weingart beleuchtet.
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3: Die Sprechstunde in Deutschlandfunk heute mit dem Thema Zahnfleischentzündung und Parodontitis. Als Experte dafür ist Thomas Beigler zugeschaltet. Er ist Direktor der Klinik für Parodontologie, Präventive Zahnmedizin und Zahnerhaltung am Uniklinikum Hamburg Eppendorf. Sie können gerne zum Thema anrufen, Fragen stellen oder Ihre Erfahrungen schildern unter der Telefonnummer 00800 4464 4464 oder eine E-Mail schreiben an sprechstunde@deutschlandfunk.de. Und ich begrüße die erste Hörerin aus Berlin, hat sie angerufen. Hallo.
10: Ja, guten Tag. Ich habe seit Jahren unten rechts am letzten Backenzahn, der eine Goldkrone hat, Zahntaschen. Und die entzünden sich immer wieder. Das ist schmerzhaft und das Zahnfleisch ist geschwollen. Mein Zahnarzt, zu dem ich eigentlich regelmäßig gehe, hat mir dann empfohlen, mir ein Präparat zu besorgen, was man auch Säuglingen beim Zahnen gibt. Das schmiere ich dann drauf, dann hilft es ein paar Tage, aber irgendwann flammt es immer wieder auf. Ich weiß, möchte gerne wissen, ob es da eine dauerhafte Lösung gibt.
3: Vielen Dank für die Frage, Herr Beikler. Würde ich an Sie als Experten weiterreichen?
4: Also, so wie die Dame das schildert, wird hier rein symptomatisch und nicht kausal therapiert. Das ist wahrscheinlich Dunexan, was dort verabreicht wurde. Das ist ein Lokalanästhetikum, nee. Nicht? Wie heißt das
10: Nein.
4: dann?
10: Ach, das ist Oroben.
4: Aha, okay, ja, okay. Also ich würde Ihnen empfehlen, dass Sie nochmal auf den Zahnarzt zugehen. Hat er denn um den Zahn herum schon gereinigt? Wurde das schon mal gemacht?
10: Er ist mit der Sonde reingegangen und dann irgendein Nelkenöl oder so ein Nelkenpräparat dort eingebracht. Das brennt und dann hilft es eine Weile, aber es kommt sofort wieder. Ne?
4: Hat er denn mal kontrolliert, inwieweit vielleicht der Zahnnerv dort auch betroffen ist, dass der Zahn noch auf Kälte reagiert?
10: Nein, eigentlich nicht.
4: Es kann auch mal sein, dass hier eine Verbindung besteht zwischen dem Zahnhalteapparat und dem Zahnnerven, wenn die Taschen besonders tief sind. Das wäre etwas, was ich empfehlen würde, vielleicht mal zu tun. Und tatsächlich auch den Rest der Zähne auch mal angucken, weil es ist eigentlich nicht ungewöhnlich, dass eine Parodontitis mehrere Zähne betrifft und nicht nur einzelne Zähne. Mhm. Das würde ich Ihnen auch empfehlen, durchführen zu lassen. Dieses Reinigen um den Zahn herum, das müsste entweder mit Handinstrumenten gemacht werden, das ist dann so ein Kratzen, was Sie wahrscheinlich gespürt hätten, oder aber auch maschinell, das ist dann mit so einem Sondengerät, was so ähnlich wie so ein, nicht wie ein Bohrer, aber so ungefähr so ähnlich sich anhört. Wenn das alles nicht gemacht wurde, dann sprechen Sie Ihren Zahnarzt doch mal so richtig drauf an, ob denn da tatsächlich subgingival, so ist der Be-

0: Einen schwachen Effekt gibt es beim Geschlecht. Und zwar sollen Männer stärker betroffen sein. Das ist die eine Sache. Das ist aber letztendlich nicht so, dass man daraus ableiten kann, dass Männer ein Risikofaktor oder Mann sein ein Risikofaktor ist. Das muss man ganz deutlich sagen. Wahrscheinlich ist es so, dass Frauen eher präventive Maßnahmen in Anspruch nehmen und schlicht und ergreifend häufiger zum Zahnarzt gehen und es vielleicht dort auch häufiger dann diagnostiziert und dann therapiert wird.
1: Das wäre ein Lebensstilfaktor.
0: Ist vermutlich, das ist die Vermutung dahinter. Mhm. Beim Alter ist es so, es ist keine altersabhängige Erkrankung. Sie steigt zwar im Alter an, ja, also die Prävalenz nimmt zu im Alter, aber das liegt wahrscheinlich auch daran begründet, dass sehr viele Fälle nicht therapiert werden. Und eine Erkrankung, die langsam voranschreitet, führt natürlich dann in Bezug aufs Alter zu einer Zunahme der Auftretenshäufigkeit dieser Erkrankung. Mhm. Sodass diese Altersabhängige, das würde ja auch dann eher in diesen nicht richtigen Begriff der Parodontose überleiten, ist es nicht.
1: Wenn Sie sagen, viele Fälle werden gar nicht therapiert, was sind denn die Schätzungen, wie viele Menschen sind im Laufe ihres Lebens von Parodontitis betroffen?
0: Also wenn Sie einmal von Parodontitis betroffen sind,
1: bleiben Sie es. Dann stelle ich die Frage ein bisschen
0: anders. Alles gut, ich habe Sie schon richtig verstanden, alles gut. Nein, also man muss einfach sagen, dass geschätzt in Deutschland fast jeder Zweite betroffen ist. Und es werden im Jahr, das sind die Zahlen der gesetzlichen Krankenversicherung, im Jahr etwas über 1 Million Patienten behandelt.
1: Am Telefon begrüße ich jetzt Frau Huberich aus Meersburg, hat sie angerufen. Es geht um das Thema Zahnzwischenräume. Hallo Frau Huberich.
2: Schönen guten Morgen. Es passt jetzt auch so mit dem Alter. Ich habe festgestellt, ich habe kein Zahnfleischbluten, ich habe angeblich auch keine Parodontitis, dass ich im Laufe der letzten Jahre immer größere Nummern bei den Zahnzwischenraumbürsten brauche. Was ist da die Ursache und gibt es einen Zusammenhang mit der Parodontitis?
0: Ja, weiter. Ja. Erstmal schönen guten Tag. Also es geht darum, dass sie, dass die Zahnzwischenräume vermeintlich größer werden.
2: Genau.
0: Und Sie sagen, Sie haben keine Parodontitis. Dann muss man ja, da muss man natürlich überlegen, haben Sie vielleicht auch des Guten zu viel gemacht, das heißt also zu fest geputzt. Das kann zu Rezessionen führen, dass die Zähne länger aussehen, visuell länger sind, was sie natürlich nicht sind, aber die Wurzel kommt stärker zum Tragen. Die andere Sache, die natürlich auch möglich ist, ist tatsächlich, dass es zu Zahnverschiebungen kommt. Die können nicht nur parodontal bedingt sein, sondern zum Beispiel auch, wenn man sehr stark mit den Zähnen arbeitet oder aber das sag ich mal, orthodontisch, also dass Zahnfehlstellungen da sind, die sich dann im Laufe des Lebens auch manifestieren, im Sinne der Tatsache, dass die Zahnzwischenräume größer werden. Das wäre so etwas.
2: Kann es was mit Überkronungen zu tun haben?
0: Das kann sein, dass es also quasi iatrogen bedingt ist. Das würde aber eben dann auch Richtung Entzündung gehen. Und das ist, sagen Sie es zumindest, nicht festgestellt worden. Aber es kann natürlich auch sein, dass hier oder durch chirurgische Maßnahmen, dass Papillen, sag ich mal, weggeschnitten worden sind. Das sollte nicht passieren, aber es könnte ja sein, dass sowas stattgefunden hat. Aber dass die sich einfach so zurückbilden, ohne eine Parodontitis, ist eher selten.
2: Eher unwahrscheinlich. Das heißt aber mit einer elektrischen Zahnbürste, Sie haben vorhin mal kurz angedeutet, was kann man da falsch machen? Ich glaube, ich halte sie nur hin.
0: Das kommt drauf an, wenn Sie eine Schallzahnbürste haben, die sollen Sie auch nur hinhalten und dann in Abständen halt entsprechend des Bürstenkopfes dann um die Zähne herumführen. Wenn Sie eine elektrische Zahnbürste nehmen, die so einen kleinen rotierenden Kopf hat, die sollten Sie jeweils um den einzelnen Zahn herumführen, dass sie auch optimal ist.
2: Na gut, es bleibt ein Geheimnis.
0: Geheimnis.
1: Frau Huberich, vielen Dank für den Anruf aus Meersburg. Herr Beikleser, Sie haben gesagt, man kann auch zu stark putzen. Dann ziehe ich mal eine Frage, die uns auch mehrfach per Mail erreicht hat. Welche Rolle spielt die professionelle Zahnreinigung bei der Parodontitis-Prävention?
0: Also da muss man Folgendes sagen. Die epidemiologischen Zahlen, die wir haben, zeigen, dass das Karies deutlich rückläufig ist. Das hat mit Sicherheit auch A, mit dem verstärkten Nutzen präventiver Maßnahmen durch die Patienten als auch durch das verstärkte Anbieten dieser Maßnahmen zu tun in Deutschland. Die Parodontitis zeigt sich

0: leider diesbezüglich wenig beeindruckt von diesen sehr guten Entwicklungen, was auch darauf hindeutet, dass es unterschiedliche Krankheitsentitäten sind, unterschiedliche Krankheitsformen sind. Eine professionelle Zahnreinigung hilft, sage ich mal, im sichtbaren Bereich. Ja, sie ist nicht ausreichend, um eine Parodontitis in den Griff zu bekommen und auch langfristig in den Griff zu bekommen. Häufig wird allerdings auch von den Kollegen der Begriff, ja, da machen wir eine Zahnreinigung, genommen, um das vielleicht auch für die Patienten griffiger zu machen. Aber eine professionelle Zahnreinigung ist nicht ausreichend, auch die Situation zu stabilisieren. Und wahrscheinlich aufgrund auch der Tatsache, dass wir eben noch nicht genau wissen, wie eine Parodontitis wirklich zustande kommt, um sie zu verhindern.
1: Bleiben wir noch kurz bei der professionellen Zahnreinigung. Wie gut ist da wissenschaftlich sozusagen auch die Wirksamkeit nachgewiesen? Ist ja immer eine große Frage, weil das dann auch zusammenhängt mit der Kostenübernahme. Wird ja höchstens anteilig von den Krankenkassen übernommen.
0: Absolut. Es geistern hier immer Sachen rum, ja, es gibt keine richtigen Daten etc. Es gibt schon Daten, die allerdings natürlich alt sind oder zum Beispiel über 30 Jahre gehen. Es gibt eine schöne Studie aus den skandinavischen Ländern, die gezeigt hat, dass die Anspruchnahme von präventiven Maßnahmen über 30 Jahre eben deutlich weniger Zahnverlust bedeutet. Natürlich sind diese Studien gemacht worden in einer Zeit, in der gab es kein Good Clinical Practice und natürlich würde man heute die Studiendesigns anders machen, aber nichtsdestotrotz kann man die nicht einfach über den Haufen schmeißen und sagen, ja, das bringt alles nichts. Das ist falsch. Was die Parodontitis angeht, gibt es auch sehr harte Daten. Ja, es gibt ja gar nicht so viel harte Daten in der Zahnmedizin, aber da gibt es schon harte Daten, dass eine Nachsorge, die sich eben in den Bereich auch der Taschen befindet und dort stattfindet, essentiell für den langfristigen Zahnerhalt bei parodontal erkrankten Patienten ist.
1: Stichwort langfristiger Zahnerhalt, da werden wir gleich noch genauer drauf schauen, nämlich in einem Interview. Da geht es darum, was passiert eigentlich, wenn ein Zahn durch eine Entzündung durch Parodontitis verloren geht, Implantat oder Prothese, wie lässt er sich ersetzen und wie muss man dann pflegen? Von Zahnfleischentzündung bis Parodontitis, das ist heute unser Thema in der Sprechstunde im Deutschlandfunk. Ich sage nochmal die Telefonnummer, unter der Sie gerne anrufen können, 00800 4464 4464 oder Sie schreiben eine E-Mail an sprechstunde@deutschlandfunk.de. Nach den Nachrichten wird dann unser Experte Professor Thomas Beigler Ihre Fragen beantworten. Bis gleich.
2: 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In Berlin hat die Rentenkommission offiziell ihre Reformvorschläge vorgestellt. Die Empfehlungen sehen unter anderem vor, dass das Renteneintrittsalter an die Lebenserwartung gekoppelt werden und langsam steigen soll, ab 2042 alle 10 Jahre um ein halbes Jahr. Zudem soll das Rentensystem durch eine staatliche, kapitalgedeckte Vorsorge gestärkt werden. Die Beiträge sollen Arbeitnehmer und Arbeitgeber jeweils hälftig tragen. Um die Ausgaben der gesetzlichen Rente zu dämpfen, sollen Optionen für einen vorzeitigen Eintritt eingeschränkt werden. Zur Stabilisierung sollen zudem zeitnah außerdem Politiker und Selbstständige in die Rentenkasse einzahlen. Bundeskanzler Merz sagte, das Gremium habe mit großem Sachverstand einen Katalog mit 33 Empfehlungen vorgelegt. Zentral sei, dass das Paket der Kommission vollumfänglich umgesetzt werde, da die Vorschläge ineinandergriffen und aufeinander aufbauten, erklärte der CDU-Vorsitzende. Arbeitsministerin Baas von der SPD sagte, sie freue sich auf die anstehenden Diskussionen, es gebe aber kein Rosinenpicken. Ein Bündnis von BUND, Klimaallianz Deutschland und Autoclub Europa fordert von Bundesverkehrsminister Schnieder, auf den Neubau von Autobahnen und Bundesstraßen zu verzichten. Stattdessen solle ein klarer Fokus auf den Erhalt gesetzt werden, erklärten die Verbände. Der Verzicht auf den Straßenbau berge ein Einsparpotenzial von 20 Milliarden Euro. Das zeige eine Untersuchung des Forums Ökologisch-Soziale Marktwirtschaft. Diese untermauere, dass die knappen personellen und finanziellen Kapazitäten beim Planungs- und Bauwesen zwingend eine Priorisierung auf den Erhalt verlangten. Die Verbände verwiesen auf marode Brücken in Berlin, Dresden und zuletzt Bonn. Sie zeigten, wie sehr die öffentliche Infrastruktur zulasten der Bewegungsfreiheit kaputtgespart worden sei. Der Bundestag stimmt in dieser Woche über das neue Infrastrukturzukunftsgesetz ab. Die Vorlage schließt auch den Bau neuer Autobahnen mit ein. Der Iran beabsichtigt, die Straße von Hormus künftig zu verwalten. Entsprechend äußerte sich der iranische Chefunterhändler Ghalibaf nach Beratungen mit den USA in der Schweiz. Dies werde im Einklang mit dem Völkerrecht geschehen. Zudem bestätigte der Gesandte, dass mit den Vereinigten Staaten vereinbart worden sei, einen Kommunikationskanal für die Straße von Hormus einzurichten, um eine sichere Schifffahrt durch die Meerenge zu ermöglichen. Nach Angaben des stellvertretenden iranischen Außenministers Gharibabadi gibt es fortan 4 Arbeitsgruppen, die sich mit Fragen zum iranischen Atomprogramm, zur Aufhebung der Sanktionen gegen den Iran, zum Wiederaufbau des Landes sowie zur wirtschaftlichen Entwicklung befassen. Generell verständigten sich die beiden Kriegsparteien bei den Verhandlungen im schweizerischen Bürgenstock auf einen Fahrplan für ein Friedensabkommen, das binnen 60 Tagen geschlossen werden soll. Die Grünen haben die diplomatische Öffnung der EU für Vertreter der Taliban-Regierung aus Afghanistan kritisiert. Die Einladung von Taliban nach Europa sei ein schwerwiegender Fehler, heißt es in einem offenen Brief mehrerer Bundestagsabgeordneter an EU-Institutionen. Zu den Unterzeichnern gehören Grünen-Co-Chefin Brandner und Fraktionschefin Hasselmann. Die Lage für Frauen und Mädchen in Afghanistan habe sich dramatisch verschlechtert. Zudem habe sich die politische Unterdrückung verschärft. Belgien hatte 5 Vertretern der Islamisten Visa erteilt. Die Visa sind allerdings geografisch und zeitlich eingeschränkt. Die EU-Kommission hatte Taliban-Vertreter eingeladen, um über die Abschiebung abgelehnter afghanischer Asylbewerber zu sprechen. Bei der Fußball-Weltmeisterschaft haben Norwegen, Frankreich und Argentinien die K.O.-Runde erreicht. Norwegen schlug den Senegal in der Nacht mit 3:2. Frankreich gewann gegen den Irak mit 3:0, Argentinien gegen Österreich mit 2:0. Jordanien und Algerien trennten sich 1:2. Das Wetter. Viel Sonnenschein bei überwiegend lockeren Wolken. Im Tagesverlauf im Süden zunehmende Quellwolken. Höchstwerte von Nordost nach Südwest 24 bis 37 Grad. Der Deutsche Wetterdienst warnt derzeit vor extremer Hitze, Gewittern und lokalen Unwettern in mehreren Regionen Deutschlands. Morgen heiter bis sonnig, einzelne Hitzegewitter vor allem über dem Bergland, 27 bis 39 Grad. Das waren die Nachrichten.
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1: Heute mit Lennart Pyritz am Mikrofon und wir sprechen über Zahnfleischentzündung und Parodontitis. Sie können zum Thema anrufen unter der Telefonnummer 00800 4464 4464. Oder eine E-Mail schreiben an sprechstunde@deutschlandfunk.de. Als Experte ist weiter Thomas Beigler vom Universitätsklinikum Hamburg-Eppendorf zugeschaltet. In den kommenden Minuten schauen wir jetzt auf den Fall, wenn Zähne durch eine Entzündung von Zahnfleisch und Kieferknochen tatsächlich verloren gehen. Bei der Behandlung von Parodontitis ist natürlich der Zahnerhalt das wichtigste Ziel. Manchmal ist das aber nicht möglich und ein Zahn oder mehrere müssen gezogen werden oder fallen aus. Welche Möglichkeiten es in so einem Fall gibt, um Zähne zu ersetzen und neue Entzündungen zu vermeiden, darüber habe ich vor der Sendung mit Professor Florian Beuer gesprochen. Er ist Direktor der Abteilung für zahnärztliche Prothetik, Alterszahnmedizin und Funktionslehre an der Charité Universitätsmedizin Berlin, wo er genau zu diesen Themen forscht und arbeitet. Welche speziellen Probleme stellen sich für einen Zahnersatz gerade bei Parodontitis?
4: Durch das mit der Parodontitis und dem Abbau des Zahnhalteapparats ja oft auch der Knochen und das Weichgewebe verloren gegangen sind, stellt sich eigentlich bei jeder Art des Zahnersatzes oft die Herausforderung, dass eben nicht nur der Zahn ersetzt werden muss, sondern auch das Weichgewebe und der Knochen. Und das ist oft relativ schwer. Und dann muss man eben bestimmte Überlegungen anstellen. Also gehen wir mal von einer ganz einfachen Situation aus. Wir haben einen Zahn verloren durch eine Parodontitis und wollen diesen Zahn jetzt durch eine Brücke, durch eine festsitzende Arbeit ersetzen. Dann müssen zumindest mal, also grundsätzlich muss parodontale Gesundheit herrschen. Das heißt quasi, die Zähne, auf denen wir dann die Brücke verankern wollen, die müssen parodontal so behandelt sein, dass sie eben gesund sind. Und da kommen wir schon an ein Risiko eigentlich für die Parodontitis, denn die dentale Restauration oder eine Kronenrestauration, also so eine Brücke, sind quasi ja 2 Kronen an den Zähnen und dann der fehlende Zahn, der an diesen Kronen befestigt ist, dass auch diese Kronen eigentlich schon ein Risiko für das Zahnfleisch darstellen.
1: Risiko fürs Zahnfleisch darstellen, weil da eben sozusagen wieder ein Fremdkörper ist und da kann sich an der Grenzfläche dann wieder eine Entzündung bilden?
4: Genau, weil wir dort eigentlich wieder im ganz Zahnfleisch nah normalerweise wieder einen Reiz fürs Zahnfleisch haben. Und damit eigentlich wieder ein Risikofaktor, dass eben der Zahn, der schon eine Parodontitis vielleicht hatte und behandelt wurde, dass der jetzt nochmal einen zusätzlichen Risikofaktor bekommt. Mhm. Und auf der anderen Seite wissen wir eigentlich aus den Studien, solange wir alle Zähne im Mund behalten, haben wir eine sehr, sehr hohe Wahrscheinlichkeit, dass die auch nach einer Parodontalbehandlung drin bleiben. Wenn mal die ersten Zähne rauskommen, dann ist die Prognose für die Restzähne deutlich schlechter. Das heißt, es ist die Frage, ob so ein festsitzender Zahnersatz dann oft auch das Mittel der Wahl ist, vor allem mittelfristig auch das Mittel der Wahl.
1: Was wären denn Alternative zu so einem festsitzenden Zahnersatz?
4: Also es gibt natürlich die Alternative des herausnehmbaren Zahnersatzes. Hört sich wahrscheinlich jetzt für die meisten nicht wahnsinnig attraktiv an. Das wäre eine Prothese, die eben selbst durch den Patienten ein- und ausgegliedert werden kann, zur Reinigung zum Beispiel, und die sich dann da abstützt. Hat aber den Vorteil, dass wir die Zähne nicht beschleifen müssen. Also wenn wir mal von der Situation ausgehen, dass wir in einem parodontal geschädigten Gebiss aber eigentlich keine großen Kronenpräparationen hatten, sondern dass die Zähne von der Zahnhartsubstanz noch ziemlich intakt sind und die Klammern vielleicht für so einen herausnehmbaren Zahnersatz im nicht sichtbaren Bereich liegen, dann ist es durchaus was, über das man nachdenken kann. Vor allem vor dem Hintergrund, wenn man die Prognose der anderen Zähne nicht sicher einschätzen kann, weil so eine Art des herausnehmbaren Zahnersatzes durchaus erweiterbar ist. Das heißt quasi, muss wieder mal ein Zahn entfernt werden, dann kann dieser Zahn ersetzt werden, indem er einfach angebaut wird an diesen herausnehmbaren Zahnersatz. Das ist bei einer festsitzenden Arbeit sehr, sehr schwierig. Da, wenn uns der Zahn verloren geht, dann brauchen wir eine komplett neue Restauration.
1: Sie haben eben angesprochen den Aufbau von Kieferknochen oder auch Zahnfleisch. Unter welchen Bedingungen ist das eine sinnvolle Maßnahme und wie wird das konkret gemacht?
4: Also das wäre natürlich das Schönste, wenn wir den Knochen, der verloren gegangen ist, wenn wir den wieder aufbauen können. Jetzt haben wir oft schlechte Voraussetzungen, wenn jetzt zum Beispiel, stellen wir uns vor, wir haben in einer geschlossenen Zahnreihe einen Zahn verloren, es ist quasi noch ein parodontal geschädigter, aber behandelter Zahn vor und nach der Lücke, dann tun wir uns oft sehr, sehr schwer, dort den Knochen aufzubauen. Wenn wir jetzt aber, stellen wir uns eine Situation vor, Sie haben nur noch die Frontzähne vom Eckzahn zum Eckzahn und dahinter nichts. Die Frontzähne sind parodontal so saniert, dass sie keine tiefen Taschen mehr haben. Dann bietet sich so eine Situation durchaus für den Knochenaufbau an. Und das muss man sich eigentlich immer vorstellen, wenn man so einen Knochen aufbaut. Man holt entweder Knochen irgendwo anders aus dem Mund, den man dort auflagert, oder eben Knochenersatzmaterial deckt es ab. Und man muss sich eigentlich immer vorstellen, der wird erstmal in der Zeit, wo der Knochen einheilt, nur ernährt durch die Durchblutung aus dem umliegenden Gewebe. Also wenn wir jetzt eine Situation haben, was ja mit die Hauptrisikofaktoren für eine Parodontitis sind, das Rauchen oder ein Diabetes mellitus, dann haben wir natürlich dort eine verminderte Durchblutung, haben wir eine schlechtere Wahrscheinlichkeit, dass dort auch so ein Knochenaufbau einheilt. Also das müssen wir alles mit berücksichtigen und in so Situationen ist dann Knochenaufbau vielleicht auch schwieriger.
1: Jetzt haben wir über den Knochenaufbau gesprochen. Wie sieht es denn mit dem Zahnfleischaufbau aus? Wann und wie wird das gemacht?
4: Der Zahnfleischaufbau, den macht man eigentlich ganz gerne isoliert, wenn Zahnfleisch verloren gegangen ist. Also weniger also aus entzündlicher Genese, sondern eigentlich mehr so aus, wenn man so eine sogenannte Rezession hat. Ich glaube, das kennt jeder aus seinem eigenen Mund, dass er bestimmte Zähne hat, die länger sind. Die sind nicht unbedingt entzündet, aber da hat man so einen freiliegenden Zahnhals. Und da kann man eigentlich ganz gut das mit Zahnfleisch wieder abdecken. Beim Implantat ist es ein kleines bisschen anders. Damit die Weichgewebe ums Implantat stabil sind, brauchen wir einen gewissen Anteil an sogenannten befestigten Zahnfleisch. Den Unterschied sieht man eigentlich ganz einfach, wenn man in den eigenen Mund schaut. Wenn Sie an den Gaumen schauen, am Gaumen haben Sie befestigtes Zahnfleisch. Also da können Sie, auch wenn Sie jetzt mit ein bisschen Kraft draufgehen, Sie können das eigentlich nicht bewegen. Und wenn Sie jetzt aber nach außen gehen, in die Umschlagfalte, dann können Sie das Zahnfleisch dort sehr einfach bewegen. Das ist das bewegliche Zahnfleisch. Und damit wir stabile Situationen um ein Implantat rum haben, brauchen wir 2, 3, 4 Millimeter befestigtes Zahnfleisch einfach um das Implantat, damit dort die Situation stabil ist. Also das heißt, oft ist nach so einem Hartgewebeaufbau, nach so einem Knochenaufbau, dann eben, weil durch das Ziehen der Zähne oft der Streifen, den wir an diesem befestigten Zahnfleisch haben, sehr stark geschrumpft ist, Wir brauchen den aber für die Stabilität um die Implantate. Deswegen braucht man in Situationen oft auch noch einen Weichgewebsaufbau.
1: Wie sieht's denn mit den Kosten aus? Werden diese Methoden, über die wir jetzt gesprochen haben, gleichermaßen von den Krankenkassen gezahlt, übernommen?
4: Starten wir mal bei der einfachsten Versorgung, beim herausnehmbaren Zahnersatz. Der herausnehmbare Zahnersatz, der wird von den gesetzlichen Krankenkassen übernommen. Der festsitzende Zahnersatz, der wird dann übernommen, wenn die Pfeilerzähne eine gewisse Grundvoraussetzung erfüllen. Also wenn quasi die Parodontitis nicht so weit fortgeschritten war, dass über das koronale Wurzeldrittel, also wenn man quasi sich die Wurzel in drei Teilen vorstellt, dass quasi nicht mehr Knochenverlust als ein Drittel an der Wurzel aufgetreten ist. Mhm. Kann man eine Brücke auch machen, wenn mehr als ein Drittel ist, natürlich, aber dann geht die Erfolgsprognose runter, dann sind wir nicht mehr im Rahmen der gesetzlichen Krankenversorgung. Und bei allem, was Implantat ist, sind wir sowieso außerhalb der gesetzlichen Krankenversorgung, aber was dann die Knochen- und die Weichgewebeaufbauten angeht.
1: Wir haben jetzt über unterschiedliche Formen von Zahnersatz gesprochen, festsitzend, herausnehmbar. Was sollten Betroffene auf jeden Fall beachten und bedenken bei der Pflege auch dieses Zahnersatzes, um da erneute Entzündungen zu vermeiden?
4: Also ein ganz, ganz wichtiger Punkt ist, der Zahnersatz muss so gestaltet sein, dass man den zu Hause sauber bekommt. Weil was unser Feind einfach ist in der Mundhöhle, ist der Zahnbelag, die Plaque. Weil dort sind in der Plaque sind die ganzen Dinge drin, die uns diese Entzündungen verursachen. Das heißt quasi, ich muss in der Lage sein, das plaquefrei oder möglichst plaquefrei zu bekommen. Also das heißt quasi, die Konstruktion des Zahnersatzes, da ist natürlich herausnehmbar deutlich einfacher. Das nehme ich einfach raus, putze es außerhalb des Mundes und putze meine Zähne. Also wenn das festsitzend ist und es ist eine Brücke zum Beispiel und ich muss unter dieser Brücke putzen. Da gibt es also spezielle Reinigungshilfen. Aber mit dem zu hantieren im Mund, das ist schon gar nicht so einfach. Und es ist ja so, normalerweise haben wir Zahnersatz eher, wenn wir im fortgeschrittenen Alter sind. Und es ist oft sehr, sehr anspruchsvoll zu putzen. Und das, glaube ich, ist auch was, was jeder Patient und jede Patientin mit ihren Behandlerinnen und Behandlern besprechen müssen. Kriegen sie das geputzt oder nicht? Weil wenn wir es nicht geputzt bekommen, dann ist eben einfach die Wahrscheinlichkeit sehr, sehr groß, dass es eben nicht dauerhaft entzündungsfrei bleibt. Und dann ist vielleicht also der Trugschluss, dass wenn ich jetzt Implantate habe oder Zahnersatz, also wenn die Zähne weg sind, dass dann nichts mehr passieren kann. Also eigentlich, wenn ich Zähne verloren habe, dann bin ich eher ein Risikopatient und muss eher häufiger zum Zahnarzt gehen, als ich vorher beim Zahnarzt war. Und es muss vielleicht genauer hingeschaut werden.
1: Was tun, wenn Zähne durch Entzündungen verloren gehen und ersetzt werden müssen? Über unterschiedliche Behandlungsmöglichkeiten und die Pflege des Zahnersatzes habe ich mit Florian Beuer von der Charité in Berlin gesprochen. Herr Weigler, Sie haben mitgehört, wie oft lässt es sich bei Parodontitis Ihrer Erfahrung nach nicht vermeiden, dass ein oder mehrere Zähne verloren gehen?
0: Also man muss sagen, die Parodontitis-Therapie ist recht erfolgreich. Also so 80-85% der Patienten kriegen wir gut stabilisiert. 10-15% werden, einige Zähne verlieren und 5% etwa klappen gar nicht. Das muss man wissen und das muss man auch mit dem Patienten vorher kommunizieren. Das Problem ist, wann weiß ich, wer in welches Töpfchen fällt? Und da spielt eigentlich der Faktor Zeit eine Rolle. Ich hatte ja, oder wir hatten es vorhin ja kurz besprochen, dass die Parodontitis in der Regel glücklicherweise sehr langsam progredient ist. Das heißt also, auch wenn die Parodontitis-Therapie nicht funktioniert, verliert der Patient so im Schnitt 0,2-0,4 Millimeter Knochen. Die Krux dabei ist, dass ich das aber allerdings als Kliniker nicht messen kann. Diese Sonden, die wir vorhin schon mal angesprochen hatten, haben eine Messungenauigkeit von etwa plus minus 1 Millimeter. Das heißt, um zu sehen, ob die Therapie funktioniert hat, brauche ich Zeit. Und in einer idealen Welt, die man eben typischerweise nicht hat, weil man vielleicht den Patienten versorgen will oder versorgen muss, ja, wäre es so, dass ich nach dieser chirurgischen und nicht chirurgischen Phase etwa so 2-3 Jahre bräuchte, um endgültig mit sehr, sehr hoher Wahrscheinlichkeit sagen zu können, dass der Patient stabil ist. Das ist die Krux dabei und die macht die Therapieplanung zum Teil auch gar nicht so einfach. Aber wenn man das mit dem Patienten offen bespricht, ja, dass das Glas schon mal ziemlich voll ist. Ich sage auch immer, gut, dass Sie da sind. Ne? Das Glas ist ziemlich voll, aber ich kann Ihnen noch nicht ganz genau sagen, ob es wirklich hundertprozentig voll ist. Dazu brauchen wir zusammen, also Patient und behandelnder Arzt, entsprechend Zeit.
1: Mhm. Zeit, Stichwort langwierige Therapie, da würde ich gerne unsere nächste Hörerin dazu holen. Frau Jaber aus Münster hat angerufen. Hallo Frau Jaber.
5: Ja, hallo, guten Morgen.
1: Sie leiden seit langem unter Parodontitis.
5: Sehr lange schon. Das schon seit 2004. Und von 2006 bis 2021 habe ich insgesamt 30 Operationen unter Vollnarkose gehabt. Und es ist noch immer nicht besser. Und durch die Parodontitis habe ich in meinem oberen Kiefer keinen einzigen Zahn mehr. Ich habe seitdem, deswegen muss ich eine Prothese tragen. Und in diesem Jahr wurde zum zweiten Mal die Prothese neu angefertigt. Ich bin mittlerweile verzweifelt, sodass ich das in Worten nicht mehr beschreiben kann. Es ist richtig, richtig heftig. Und ich habe auch bis heute immer sehr große Schwierigkeiten während des Essens, also während des Kauens und so. Also ich muss vorher immer eine 800er Ibuprofen nehmen, damit ich einigermaßen essen kann.
1: Frau Jaber, herzlichen Dank schon mal an der Stelle für diesen Erfahrungsbericht, der Jahre zurückreicht. Herr Beikler, können Sie Frau Jaber da Hoffnung machen? Wir haben darüber gesprochen, dass die Parodontitis-Behandlung sehr langwierig sein kann, aber es gibt unterschiedliche Möglichkeiten, unterschiedliche Therapieansätze, die man dann eben versuchen kann.
0: Ja, also das ist erstmal ungewöhnlich, 30 chirurgische Eingriffe in Vollnarkose bei der Therapie dieser Erkrankung ist wirklich eher ungewöhnlich. Das lässt sich in der Regel also alles ohne Vollnarkose, die ja auch wieder ihre Risiken hat, durchführen. Jetzt, wenn ich die Hörerin richtig verstanden habe, hat sie alle ihre Zähne verloren und die prothetische Versorgung ist problembehaftet.
1: Die Zähne im Oberkiefer,
0: genau. Da würde ich empfehlen, einen Kollegen aufzusuchen, der im Fach oder in der Subdisziplin der Prothetik große Erfahrung hat. Und das natürlich dann auch, da muss man die Situation im Unterkiefer dann natürlich noch mit hineinnehmen, dass das hoffentlich parodontal gesund ist. Allgemein muss man sagen, dass eine Parodontitis-Therapie lebenslang durchgeführt werden muss, wobei das keine belastende Therapiemaßnahme ist. Das heißt also, 2 bis 4 Mal im Jahr sollte man eben die Taschen, wenn sie denn noch vorhanden sind, entsprechend reinigen. Der Patient muss dazu beitragen, natürlich, dass er im sichtbaren Bereich die Zähne gut pflegt. Denn, was viele auch nicht wissen, ein Parodontitis-Patient wird zu einem Risikopatienten, was Karies angeht. Ja, das Mikrobiom oder die Mikroflora ändert sich ein klein wenig zugunsten einer eher Karies-auslösenden. Und in Kombination mit der Tatsache, dass die Wurzel oder die Zahnhälse freier liegen können durch den Rückgang des Weichgewebes, was wir hier als Parodontologen gerne sehen wollen, dass es entzündungsfrei wird, dann schrumpft es, macht den Patienten eben zu einem Risikofaktor für Karies. Deswegen ist es da ganz wichtig, dass die Mundhygiene extrem gut ist. Das bedeutet aber nicht, dass der Patient durch diese Mundhygiene, sehr gute Mundhygiene, in diese Tasche hineinkommt. Das muss also immer noch professionell begleitet werden und das lebenslang. Das ist ganz wichtig, weil sonst muss man offen gestanden einen anderen Ansatz wählen, und das bespreche ich mit meinen Patienten auch immer gleich in der ersten Therapiesitzung, das erste Mal, wenn ich sie sehe, muss man sich vielleicht in eine andere Richtung entwickeln. Und Herr Beuer hat es auch schon angedeutet, dass man dann halt sich vielleicht in einen erweiterungsfähigen Zahnersatz entwickelt. Das ist ja nichts Ehrenrühriges. Ja, und wenn man das mit dem Patienten bespricht, kann man ja auch diesen Weg gehen. Aber wenn man eben parodontal erhaltend arbeiten will, versucht man zuerst einmal die Zahnreihe geschlossen zu halten. Das ist vollkommen richtig. Und wenn das dann nicht mehr geht, dann muss man sich eben überlegen, in welche Richtung man sich festsitzend oder herausnehmbar entwickeln kann.
1: Wenn wir noch bei den Therapieoptionen bleiben, hatten wir vorhin schon kurz angesprochen, bei Parodontitis werden auch Laserbehandlungen angeboten. Wie gut ist da die Wirksamkeit nachgewiesen?
0: Also wenn ich die Wissenschaft mir anschaue, dann ist der Laser genauso gut wie das Handinstrument, es ist eine sogenannte Kürette, mit der man die Wurzeloberfläche bearbeiten kann. Von den Leitlinien her wird es nicht empfohlen. Man muss sagen, wenn ich ein Verfahren habe, was zugegebenermaßen sehr gut erforscht und sehr gut funktioniert, warum soll ich dann ein anderes Verfahren nehmen, was in der Regel in der Therapie deutlich teurer ist? Mhm. Ja, deswegen ist es in den Leitlinien, wird die adjuvante Lasertherapie oder die Lasertherapie zur nicht-chirurgischen Therapie nicht empfohlen.
1: Und dementsprechend werden die Kosten auch nicht übernommen davon.
0: Richtig, das sind reine Privatleistungen. Ja.
1: Kommen bei der Parodontitis-Therapie unter Umständen auch Medikamente zum Einsatz? Und jetzt nicht Medikamente wie die Schmerzmittel vorm Essen, von denen Frau Jaber eben berichtet hat.
0: Also, sagen wir mal, die adjuvante Therapie mit Arzneimitteln, da gibt es verschiedene Möglichkeiten oder Vorstellungen, wie das gehen kann. Das bekannteste wäre, dass Antibiotika gegeben werden. Adjuvant, das heißt zusammen mit der nicht-chirurgischen Therapie. Das reduziert sich auf wenige Patienten, die davon einen Vorteil haben. Das sind überwiegend jüngere Patienten, die rasch voranschreitende parodontale Erkrankungen haben. Da kann man über den zusätzlichen Einsatz einer systemischen Antibiotikatherapie sprechen. Andere Medikamente, die gegeben werden oder die diskutiert waren, es waren mal auch mit niedrig dosierten Antibiotika zu arbeiten, die sozusagen die Entzündung etwas zurückdrängen oder gleich mit entzündungshemmenden Medikamenten sind nicht so, dass man die empfehlen kann. Um das auf den Punkt zu bringen, die Pille gegen Parodontitis, die gibt es noch nicht und die wird wahrscheinlich in absehbarer Zeit auch nicht vorhanden sein. Mhm. Wenngleich es einige hypothetische Ansätze gibt, die im experimentellen auch oder in experimentellen Studien auch ganz, ganz gute Ergebnisse gebracht haben, aber jetzt in der Anwendung am Menschen in der klinischen Routine sehe ich da noch nichts.
1: Bleiben wir nochmal bei möglichen Therapieverfahren, die es schon gibt. Frau Niemeyer aus Stade hat angerufen. Sie hat eine konkrete Frage. Da geht es dann eher so ja, um Hausmittel gegen Parodontitis. Hallo, Frau Niemeyer.
6: Hallo. Ich bin 77 Jahre alt, seit 60 Jahren Diabetikerin. Und bei der letzten Behandlung wurde mir empfohlen, abends nach dem Zahnreinigen mit Öl zu spülen, 2 Minuten lang. Und dann muss man eben mit dem Ölgeschmack im Mund einschlafen. Das finde ich nicht so schön. Ist es hilfreich? Kann das sehr viel als Prophylaxe gelten oder kann man sich das schenken?
1: Frau Niemeyer, vielen Dank für die klare Frage. Gebe ich weiter an Herrn Beigler.
0: Ja, vielen Dank, Frau Niemeyer. Das geht um das sogenannte Ölzielen wahrscheinlich. Also es ist auch momentan etwas, was, sag ich mal, hip zu sein scheint. Man muss klar sagen, Ölziehen ersetzt natürlich nicht die mechanische Plaque-Reduktion durch die Zahnbürste Art 1. Und es ist auch nicht besonders hilfreich, wenn man jetzt sagen wir mal an die Applikation von Fluorid denkt. Ja, die sollte über die Zahncreme folgen. Wenn ich jetzt das wissenschaftlich anschaue und mir die Studien, die wenigen Studien, die es dazu gibt, rekapituliere, dann muss man sagen, der Effekt ist überschaubar. Also der ist sehr gering. Es hat sicherlich keinen Effekt auf die Veränderung der Sondiertiefen. Das heißt also, die Taschen werden sich dadurch nicht besonders ändern. Allerdings muss man eine Sache sagen, wenn Sie das mit einem sehr guten Öl machen, das sind also in der Regel Olivenöle, die kalt gepresst sind, die haben sehr viel Polyphenole drin. Das heißt, die wirken per se entzündungshemmend. Dann kann das zum Beispiel jetzt in dem sichtbaren Bereich, das heißt also die Gingivitis-Komponente, und Sie sagten, Sie sind Diabetikerin, vielleicht etwas helfen, die Gingivitis-Komponente etwas zurückzufahren, wenngleich natürlich die Zahnbürste diesbezüglich effizienter ist. Also es schadet nicht, es zu machen. Der Effekt ist überschaubar.
6: Ja, also bis ans Lebensende abends mit dem Ölgeschmack im Mund einzuschlafen.
0: Müssen Sie nicht. Also ich würde sagen, Sie können es machen, wenn Sie es wollen. Es gibt Patienten, die finden es ganz toll. Dann sage ich, ja, das können Sie gerne machen. Es schadet Ihnen nichts, aber ob es Ihnen jetzt wahnsinnig viel bringt,
1: ist auch unklar.
0: Ist auch unklar. Also wenn Sie es nicht machen wollen, dann tun Sie sich wahrscheinlich nichts Böses, wenn Sie es bleiben lassen.
6: Okay, danke schön.
1: Frau Niemeyer, vielen Dank für den Anruf nach Stade. Herr Beigler, wir haben auch sehr viele Mails bekommen. Vielleicht bei dem Thema passt es ganz gut als Anschluss die Frage, wie wirken sich regelmäßiger Kaffee- und Teekonsum auf Zähne und Zahnfleisch aus? Sind grüner und Kräutertee eventuell sogar förderlich und gesund?
0: Also zwei Sachen. Das eine wäre eine ästhetische Komponente, die aber marginale Bedeutung im zahnmedizinischen Sinn hat. Die können natürlich die Zahnoberfläche etwas verfärben. Das kann man durch eine professionelle Zahnreinigung, also im sichtbaren, supragingivalen Bereich, relativ schnell wieder wegbekommen. Das wäre das eine. Das zweite ist tatsächlich grüner Tee, also wenn wir an die Phytopharmakologie denken. Das hat schon auch einen entzündungshemmenden Effekt. Es gibt einige wenige Berichte, die zeigen, dass es adjuvant zur nicht-chirurgischen Therapie einen kleinen Einfluss hat, wobei man da wieder unterscheiden muss zwischen der wissenschaftlichen Signifikanz und der klinischen Relevanz. Also das kann man durchaus machen, aber nochmal, das ersetzt alles nicht eine Parodontitis-Therapie. Man kann das unterstützend durchaus machen und das verhindert wahrscheinlich auch nicht das Zustandekommen einer Parodontitis.
1: Parodontitis-Therapie, warum die auch wichtig ist, nicht nur um den Mundraum sozusagen zu sanieren und zu schützen, das fragt eine andere Hörerin, nämlich nach den systemischen Folgen. Eine Parodontitis kann, wenn sie nicht richtig behandelt wird, auch an ganz anderen Orten des Körpers als im Mund zu Problemen führen.
0: Ja, hier muss man dem Kontext sich immer vorstellen, wenn Sie, und in der Regel ist nicht nur ein Zahn von der Parodontitis betroffen, sondern viele Zähne. Wenn Sie sich diese Entzündungsfläche einfach mal vorstellen, dann entspricht das so der Handinnenfläche oder so dem halben Unterarm. Das ist eine ganze Menge. Wenn Sie da zum Dermatologen gehen, der erschrickt erstmal. Bloß in der Mundhöhle tut's halt erstmal nicht weh. Und dass die dort gebildeten Entzündungsmediatoren und Botenstoffe auch an anderen Stellen des Körpers sich vereinfacht gesagt auf die dort schon bestehende Entzündung draufpfropfen und die dann vielleicht etwas fördern, ist ganz klar. Und da gibt es mittlerweile auch gute Daten dazu, die diese Kausalität belegen
1: oder zeigen.
0: Gerade was so, sag ich mal, bei Gefäßwanderkrankungen, also atherosklerotischen Prozessen, da gibt es Zusammenhänge zwischen Herzinfarkt, Schlaganfall oder auch entsprechend peripheren Verschluss, also wenn die Arterien in der Peripherie zugehen. Mhm. Das gibt es. Es wird mittlerweile diskutiert, ob hier nicht bei entzündlichen neurodegenerativen, also bei Erkrankungen, die das Nervengewebe betreffen, ob es hier nicht Zusammenhänge gibt. Es wurde diskutiert oder das ist belegt als bidirektional, also wechselseitige Beziehung bei Diabetes.
1: Ja. Herr Beikler, dann muss ich an der Stelle sagen, auf jeden Fall eine gute Idee, Parodontitis rechtzeitig zu behandeln. Das war die Sprechstunde heute zum Thema Zahnfleischentzündung und Parodontitis. Als Experte war Thomas Beikler aus Hamburg zugeschaltet, dort Direktor am Universitätsklinikum Hamburg-Eppendorf. Vielen Dank, dass Sie sich die Zeit genommen haben und dabei waren.
0: Immer gerne.
1: Danke auch an die Hörerinnen und Hörer für die Fragen und Erfahrungsberichte. Mein Name ist Lennart Pyritz. Tschüss, danke fürs Hören.
2: 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Die Rentenkommission erhofft sich von ihrem Vorschlag einer Kapitalrente langfristig ein deutliches Plus für die Versicherten. Kommissionsmitglied Bucher Köhnen sagte dem Magazin Der Spiegel, der sogenannte Eckrentner könnte im Mittel nach 20 Jahren Ansparzeitraum in der Kapitalrente auf 150 Euro mehr Rente monatlich kommen. Nach 45 Jahren wären es 770 Euro mehr. Die Rentenkommission hat ihre Vorschläge am Vormittag an Bundeskanzler Merz und Arbeitsministerin Baas übergeben. Merz betonte, er wolle das Konzept in seiner Gesamtheit umsetzen. Ein zentraler Punkt ist, die Pflichtbeiträge zur Rente schrittweise um bis zu 2% vom Einkommen steigen zu lassen, zu gleichen Teilen getragen von Arbeitgebern und Beschäftigten. Davon soll Kapital aufgebaut werden, das am Aktienmarkt angelegt wird. Durch die erwirtschafteten Erträge soll in Zukunft das Rentenniveau steigen. Vor einer Abstimmung im EU-Parlament zum digitalen Euro hat der Deutsche Sparkassen- und Giroverband darauf gedrungen, eine solche Digitalwährung in bestehende Zahlungssysteme einzubinden. Verbandspräsident Reuter sagte im Deutschlandfunk, er teile das Ziel der europäischen Souveränität im Finanzbereich. Man müsse aber aufpassen, dass bestehende Bezahlverfahren nicht beschädigt würden, etwa das europäische System Vero. Die EZB will digitale Euros einführen, die Verbraucher zum Bezahlen auf ihrem Smartphone speichern können. Dafür braucht es zuerst einen EU-weiten Rechtsrahmen, über den heute erstmals der zuständige Ausschuss im Europaparlament abstimmt. Die Grünen haben die diplomatische Öffnung der EU für Vertreter der Taliban-Regierung aus Afghanistan kritisiert. Die Einladung von Taliban nach Europa sei ein schwerwiegender Fehler, heißt es in einem offenen Brief mehrerer Bundestagsabgeordneter an EU-Institutionen. Zu den Unterzeichnern gehören Grünen-Co-Chefin Brandner und Fraktionschefin Hasselmann. Die Lage für Frauen und Mädchen in Afghanistan habe sich dramatisch verschlechtert. Zudem habe sich die politische Unterdrückung verschärft. Belgien hatte 5 Vertretern der Islamisten Visa erteilt. Die Visa seien nach einer Sicherheitsprüfung gewährt worden, sagte eine Sprecherin des belgischen Außenministers. Sie gelten nur für einen Tag und nur für Belgien, nicht für den Schengen-Raum. Die EU-Kommission hatte Taliban-Vertreter eingeladen, um über die Abschiebung abgelehnter afghanischer Asylbewerber zu sprechen. Die Ukraine hat Medienberichten zufolge erneut russische Energieinfrastruktur angegriffen. Getroffen worden seien ein Ölterminal und ein Öldepot nahe der Großstadt Kertsch im Osten der Krim. Außerdem sei der Hafen Kafkas im Gebiet Krasnodar unter Beschuss genommen worden. Offiziell gibt es bislang keine Bestätigung für die Angriffe. Das russische Verteidigungsministerium meldete lediglich den Abschuss von insgesamt 143 ukrainischen Drohnen. In sozialen Netzwerken kursierende Bilder und Videos zeigen Explosionen und dunkle Rauchwolken. Die Ukraine hat in den vergangenen Monaten zur Abwehr der russischen Invasion vermehrt Objekte der Ölindustrie attackiert. Vor allem die Bewohner der von Russland annektierten Krim spüren die Folgen deutlich. Seit Tagen können Privatpersonen auf der Halbinsel wegen Benzinmangels nicht mehr tanken. Selbst eine kurze Urlaubsreise ist für viele Menschen in Deutschland unerschwinglich. Wie das Statistische Bundesamt in Wiesbaden mitteilte, lebte im vergangenen Jahr etwa ein Fünftel der Bevölkerung in Haushalten, die sich nach eigener Einschätzung keine einwöchige Reise leisten konnten. Das waren rund 17,3 Millionen Menschen. Der Anteil blieb im Vergleich zum Jahr 2024 unverändert. Besonders häufig betroffen sind Alleinlebende und Alleinerziehende. Im EU-Durchschnitt sind mit 28% der Bevölkerung noch deutlich mehr Menschen betroffen. Das Wetter: viel Sonnenschein bei überwiegend lockeren Wolken. Im Tagesverlauf im Süden zunehmende Quellwolken. Höchstwerte von Nordost nach Südwest 24 bis 37 Grad. Der Deutsche Wetterdienst warnt derzeit vor extremer Hitze, Gewittern und lokalen Unwettern in mehreren Regionen Deutschlands. Morgen heiter bis sonnig, einzelne Hitzegewitter vor allem über dem Bergland, 27 bis 39 Grad. Das waren die Nachrichten.
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7: Ein Hitzedom hängt derzeit über Westeuropa und sorgt dafür, dass die Hitze jeden Tag ein bisschen schlimmer wird.
8: Ich glaube, was wichtig ist, besonders in den nächsten Tagen aufzupassen. Wir wissen, dass nach dem zweiten, dritten, vierten Tag von der Hitzewelle wird es besonders gefährlich. Zum Wochenende wird es wahrscheinlich in vielen Gegenden Deutschlands noch mal heißer. Da ist es entscheidend, dass wir auf uns selber gut aufpassen, dass wir die Wohnungen kühl halten und dass wir eben auf die Menschen aufpassen, die sich nicht selber schützen können.
7: Das sagt Martin Herrmann von der Deutschen Allianz Klimawandel und Gesundheit. Wir sprechen gleich ausführlich darüber, was sich schon getan hat in puncto Hitzeschutz in Deutschland, aber auch darüber, was sich noch verbessern muss. Wir haben eine sehr kuriose Geschichte darüber, wie Bürokratie Naturschutz verhindert, weil für Renaturierung eine Nutzungsgebühr fällig wäre. Wir beschäftigen uns mit Kritik am Heizungsgesetz und damit, wie Finanzinvestments weiter fossile Technologien fördern. Ich bin Ann-Kathrin Büsker, schön, dass Sie dabei sind. Sie sind völlig unspektakulär, klingen ein bisschen arg langweilig, aber sind in puncto Klima- und Naturschutz zwei absolute Heilsbringer. Moore und Seegras speichern viel CO2, sind Horte der Artenvielfalt, richtig großartige Landschaften. Wenn wir auf Seegras schauen, dann sind die Wiesen aber massiv zurückgegangen. Forschende wollten deshalb in diesem Sommer in der Ostsee großflächig gärtnern, neues Seegras pflanzen. Doch das können sie jetzt nicht, was plötzlich heißt, Moment mal, wenn ihr den Meeresboden nutzen wollt, dann kostet das eine Nutzungsgebühr. Die ganze kuriose Geschichte hat Thomas Schröder für uns.
9: Schön, eine Lieferung.
10: Ja. Ich glaube, wir müssen mal die zweite Box aufmachen.
11: Sommer 2025 an der Flensburger Förde. Nach und nach kommen Taucher mit gefüllten Beuteln aus dem Wasser. Sie haben gerade einzelne Seegraspflanzen aus einer gesunden Unterwasserwiese ausgebuddelt und wollen sie gleich an einer neuen Stelle wieder einpflanzen. Gartenarbeit unter Wasser quasi.
12: Ja, cool. Ihr wart richtig erfolgreich. Und genau, jetzt geht's los.
11: Christian Lieberum vom Helmholtz-Zentrum für Ozeanforschung GEOMAR erklärt den Sporttauchern, was zu beachten ist und bildet sie zu ehrenamtlichen Seegrasgärtnern aus.
12: Und Pflanzen tut er die nachher, indem er die so zwischen zwei Finger nimmt und dann wird so reingetuppelt und dann reingedrückt. Das war's eigentlich.
11: Das Ziel? Mit vielen ausgebildeten Freiwilligen die schwindenden Seegraswiesen in der deutschen Ostsee wieder aufzuforsten. Zum Nutzen von Fisch und Mensch. Das Projekt, das Teil des Aktionsprogramms Natürlicher Klimaschutz der Bundesregierung ist, lief im letzten Jahr sehr erfolgreich an und die Erwartungen für 2026 waren hoch. 2 bis 4 Hektar wollten die vielen Freiwilligen in diesem Jahr neu anpflanzen. Doch dann trat bei einem Stakeholder-Meeting plötzlich die Wasser- und Schifffahrtsverwaltung des Bundes auf den Plan, erinnert sich Thorsten Reusch, Meeresbiologe und Seegrasexperte am GEOMAR.
13: Und die haben dann so ganz locker erzählt, sie wären der Meinung, dass das so eigentlich nicht weiterginge, sondern dass sie das so interpretieren, dass wir den Meeresboden nutzen. Und dass deswegen neben der Verwaltungsgebühr, um die Genehmigung überhaupt zu bekommen, eine erhebliche Nutzungsgebühr eigentlich auf alle Nutzer zukommen würde.
11: 5- bis 6-stellige Beträge standen plötzlich im Raum. Eine Summe, die kein Umweltverband oder Tauchverein je hätte bezahlen können. Die Wasser- und Schifffahrtsstraßenverwaltung teilte dem Deutschlandfunk dazu mit,
14: die Erhebung eines Entgeltes ist in der Bundeshaushaltsordnung und im bürgerlichen Gesetzbuch geregelt. Dabei ist es unerheblich, ob die Nutzung durch ehrenamtliche oder unternehmerisch tätige Personen durchgeführt wird.
11: Eine Argumentation, die GEOMAR-Forscher Thorsten Reusch nicht nachvollziehen kann und will.
13: Wir haben das dann schon in diesem Gespräch vehement dagegen argumentiert, dass das ja nicht sein kann, weil wir einen gewünschten, guten, natürlichen Umweltzustand durch Renaturierung wiederhergestellt wird. Das steckt ja im Namen Renaturierung schon drin, dass wir mit hoher Wahrscheinlichkeit dort Seegraswiesen wieder hinbringen, wo sie verloren gegangen sind. Mittlerweile gibt es ja auch mehrere andere Gesetze, die das sogar zwingend vorschreiben, dass der Bund und die Länder einen guten Umweltzustand wiederherstellen müssen.
11: Doch weder das EU-Renaturierungsgesetz noch die Argumente der Verbände und Forscher konnten die Behörde bisher umstimmen. Für Noel Lampe vom Verein Just One Ocean Diver und Christine Otto von der Meeresschutzorganisation Sea Shepherd mehr als ärgerlich.
15: Besonders bitter dabei ist, dass sich rund 129 freiwillige Taucher angemeldet hatten, die aktiv beim Seegraspflanzen mithelfen wollten. Und das fällt jetzt eigentlich alles weg.
16: Unsere ehrenamtlichen TaucherInnen, die waren natürlich da auch sehr frustriert, weil auch die sich natürlich lange darauf eingestellt haben, dass sie dieses Jahr Seegras anpflanzen können, haben sich dafür Urlaub genommen, haben dafür Absprachen mit ihren Arbeitgebern getroffen. Und deswegen ist der Frust von allen Seiten auf jeden Fall spürbar.
11: Denn was die Taucher, Meeresschützer und Forscher nur zu genau wissen, die Renaturierungsmaßnahme ist eines der wenigen Mittel, das den belasteten Ökosystemen in der Ostsee etwas Luft verschaffen könnte. Und die Zeit dafür drängt.
16: Deswegen hoffen wir wirklich sehr, dass ganz, ganz schnell eine Lösung gefunden wird und appellieren dann auch ganz dringend an alle Behörden, dass sie ja eine Lösung finden und wir schnellstmöglich vielleicht doch noch in diesem Jahr was machen können, dass die Seegraspflanzsaison 2026 noch nicht ganz vorbei ist.
11: Sagt Christine Otto. Bis August könnte noch gepflanzt werden. Doch obwohl eine rasche Einigung zugesagt war, ziehen sich die Gespräche zwischen den beiden verantwortlichen Bundesministerien, Verkehr und Umwelt, schon seit 2 Monaten hin.
13: Das, was wir hören, ist, dass die immer noch am Reden sind, aber leider eben nicht am zügigen Entscheiden im Sinne der Renaturierung und im Sinne des Meeresschutzes.
7: Thomas Schröder berichtete. Scharfe Kritik am Gebäudemodernisierungsgesetz. So fasst der Informationsdienst des Bundestages das zusammen, was gestern im Wirtschaftsausschuss besprochen worden ist. Dort waren Sachverständige geladen, um ihre Stellungnahmen zur geplanten Reform des Heizungsgesetzes abzugeben. Unsere Korrespondentin Nadine Lindner hat sich das für uns angesehen. Nadine, kann man sagen, da gab es gestern einen Satz heiße Ohren für die Pläne?
17: Ja, das kann man schon so sagen. Also es gab Kritik, teilweise scharfe Kritik der Sachverständigen, aber es gab auch positive Aspekte, die vorgebracht wurden zum Gebäudemodernisierungsgesetz. Zum Beispiel, wenn ich jetzt eine Sache rausgreife, gab es vom Verband Haus und Grund, also Eigentümerverband, Hauseigentümerverband, die haben gesagt, dass die Streichung der Paragraphen 71 und 72 im jetzigen Gebäudeenergiegesetz, also das, was man so volkstümlich als Heizungsgesetz bezeichnet, dass das im Kern gut ist, weil es mehr Entscheidungsfreiheit gibt. Also das heißt, der Wegfall dieser pauschalen Vorgabe, dass Heizungen künftig zu 65% klimaneutral sein müssen, beziehungsweise auch diese verpflichtende Beratung, die es dazu gibt, das wurde positiv gesehen. Aber, so, und dann kommt das Aber, es wurde auch einiges, ein ganzer Strauß markiert von dem, was man negativ empfindet. Da ging es um bürokratische Überlastungen, die kommen könnte durch Nachweispflichten für diese neuen biogenen Brennstoffe, das neue Biomethan, was über die Biotreppe kommen soll. Es wurde auf soziale Risiken für Verbraucher, vor allem zum Thema Kostenfalle für Mieterinnen und Mieter durch den Weiterbetrieb von fossilen Heizungen hingewiesen. Mangelnde Praxistauglichkeiten wurden festgestellt und auch teilweise verfassungsrechtliche Bedenken geäußert. 2,5 Stunden wurde da gestern diskutiert im Wirtschafts- und Energieausschuss. Etwa 10 Sachverständige haben sich dann den Fragen gestellt und der grüne Wirtschaftspolitiker Michael Kellner hat danach gesagt, im Kern ist das Gesetz für ihn durchgefallen, weil Klimaziele nicht erreicht werden können und Kostenfallen für Mieterinnen und Mieter entstehen können.
7: Insbesondere die Verbände aus der Praxis, die haben ja nochmal Anpassungen gefordert. Welche sind das zum Beispiel?
17: Also das ist wirklich umfangreich gewesen und da sieht man, wie komplex die Materie ist. Ich habe es ja eben schon angedeutet, es gab Kritik an den Nachweis- und Aufbewahrungspflichten für die Einführung der Biotreppe, das heißt das schrittweise Einspeisen von Biomethan. Dann gibt es ja mietrechtliche Sonderregelungen bzw. die Idee, mögliche entstehende Mehrkosten, CO2-Preis, Mehrausgaben für die biogenen Kraftstoffe dann hälftig zwischen Vermietern und Mietern aufzuteilen, immerhin bis zu einem Anteil von 30%. Da wird gesagt, es ist schwierig zu handeln. Das möchte man eigentlich so nicht haben. Es ging auch um eine Verfügbarkeitskonkurrenz. Es gibt ja die große Kritik oder die große Frage, ob überhaupt genug Biomethan bzw. Bioöl verfügbar ist. Und der Gutachter vom DGB hat darauf hingewiesen, dass es halt neben dem Heizen von Gebäuden auch noch andere Einsatzpunkte gibt, wo das wichtig ist. Zum Beispiel in der Industrie, in der Luftfahrt, in der Schifffahrt, wo halt sonst nicht so einfach die karbonisiert werden kann. Der Verband kommunaler Unternehmen, der die Stadtwerke vertritt, der will ja schon länger eine Biomethanstrategie haben, um das genau durchzuführen. Und der Deutsche Städtetag hat noch auf ein anderes Problem hingewiesen. Der hat gesagt, diese Streichung der Paragraphen 71 im Gebäudeenergiegesetz. Das könnte Schwierigkeiten für die Wärmeplanung bringen und für die Heizungsentscheidung nicht nur von Individuen, sondern auch für Kommunen. Und da sieht man, dass man dann doch wirklich mittendrin ist in sehr großen Fragen.
7: Das Thema Verfassungsmäßigkeit spielt ja auch weiter eine große Rolle. Gab dazu auch noch ein Gutachten des Wissenschaftlichen Dienstes des Bundestages. Gestern dann in der Anhörung erhebliche Zweifel. Worum geht's da?
17: Also die Zweifel kommen vor allem von Remo Klinger, Juraprofessor, Fachanwalt für Verwaltungsrecht und jemand, den man kennt als Kopf hinter den Klimaklagen der Deutschen Umwelthilfe. Der sagt, dieser Entwurf ist verfassungswidrig, europarechtswidrig, eben weil Artikel 20 des Grundgesetzes den Staat zum Klimaschutz verpflichtet und auch zur Herstellung von Klimaneutralität verpflichtet. Und wenn man jetzt halt eben es möglich macht, dass Heizkessel fossil auch nach 2044 bzw. 45 weiter betrieben sind, dann steht das halt eben im Konflikt zu dieser gesetzlichen Vorgabe, bis 2045 klimaneutral zu werden. Es gab aber auch eine Gegenposition von Jan-Christian Pilo, der sagt, nein, ein neu gewählter Bundestag kann frühere Gesetze zum Klimaschutz ändern. Es gibt keinen Bestandsschutz und es würde ohnehin irrelevant werden, weil es nicht mehr so viele fossile Heizungen in 20 Jahren gibt.
7: Nadine Lindner über die Kritik an der geplanten Reform des Heizungsgesetzes. Wohin fließt das Geld von Finanzinvestoren? Diese Frage entscheidet ganz maßgeblich darüber, wie sich Wirtschaften weltweit entwickeln können. Eigentlich ist ja geplant, fossilfrei zu werden, wegzukommen von Kohle, Öl und Gas, um das Klima zu schützen. Doch die weltweiten Finanzströme, die gehen nicht in diese Richtung. Eher im Gegenteil. Das zeigt eine Untersuchung der Naturschutzorganisation Urgewalt, die sich Mischa Erhardt angesehen hat.
18: Einmal mehr sind es Zahlen, die Schwindel erregen. 6,5 Billionen, also 6.500 Milliarden US-Dollar an Geldern sind in Unternehmen der Fossilindustrie investiert. Unternehmen also, die im Bereich Kohle, Öl oder Gas ihre Geschäfte machen. Zum Vergleich, das ist mehr als die gesamte Wirtschaftsleistung in Deutschland in einem Jahr. Immerhin die drittgrößte Volkswirtschaft der Welt.
19: Und das Unerfreulichste an der Sache ist, dass 95% dieser 6,5 Billionen in Unternehmen sind, die noch fossil expandieren.
18: Sagt Julia Dubslav, Finanzanalystin von der Nichtregierungsorganisation Urgewalt. Für ihre Studie hat sich die NGO eine Datenbank von Unternehmen der Fossilindustrie weltweit vorgenommen und geschaut, in welchem Maß Investoren entweder durch Aktien an den Unternehmen beteiligt sind oder durch das Zeichnen von Anleihen ihre Geschäfte finanzieren. Und diese Entwicklung kollidiert geradewegs mit dem Ziel, das sich fast 200 Staaten im Jahr 2015 gesetzt haben, nämlich die Erderwärmung auf 1,5 Grad im Vergleich zum vorindustriellen Zeitalter zu begrenzen. Julia Dubslav von Urgewalt.
19: Selbst im Jahr 2026 mit der Hitzewelle, die wir gerade mal wieder erfahren, sind das Unternehmen, die fossilen Aktivitäten noch weiter ausbauen. Das heißt, sie bauen weiterhin Kohlekraftwerke, sie bauen LNG-Terminals, sie legen lange Ölpipelines. Und diese fossile Expansion ist ganz und gar nicht vereinbar mit einem 1,5-Grad-Ziel oder mit einer Dekarbonisierung oder einer Wirtschaftstransformation.
18: Ohne das Geld von Investoren wie Investmentfonds, Pensionsfonds, Versicherer und Hedgefonds wäre diese Expansion kaum möglich. Einen Teil der Finanzierung bekommen die Unternehmen durch die Ausgabe von Anleihen. Und der Studie zufolge sehen einige Investoren noch eine lange Zukunft in der Fossilindustrie, Beispiel Petrobras. Der brasilianische staatliche Ölkonzern hat Anleihen an Investoren herausgegeben, deren Laufzeit bis ins Jahr 2115 geht, also über fast ein Jahrhundert. Erschreckend, findet Julia Dubslav von Urgewalt.
19: Es sind Laufzeiten, wo ich denken würde, das ist nicht nur unverantwortlich, sondern es birgt eigentlich auch ein finanzielles Risiko für die AnlegerInnen, die dann eventuell so eine Anleihe in dem Fonds finden, in den sie selbst investiert sind.
18: In Deutschland führt die Studie der Nichtregierungsorganisation bei den Investitionen in die fossile Wirtschaft zuallererst die DWS, also die Fondtochter der Deutschen Bank, an, gefolgt von der Allianz. Immer noch, aber deutlich weniger stark investiert sind Union Investment und Dekabank. Die Allianz antwortet auf Nachfrage, man folge seinen Energierichtlinien und nutze Wachstumschancen im Bereich erneuerbarer Energien, um die Energiewende zu unterstützen. In Bezug auf ihre Fondtöchter heißt es:
20: Allianz Global Investors und PIMCO folgen diesen Richtlinien, wenn sie für die Allianz anlegen. Bei der Verwaltung von Fremdvermögen müssen sie ihren treuhänderischen Pflichten nachkommen. Sie orientieren sich daher an den Anforderungen, Werten und der Risikotoleranz ihrer Kunden.
18: Auch die Fondtochter der Deutschen Bank, die DWS, antwortet, sie orientiere sich an den verschiedenen Anlagezielen ihrer Kunden. Und denen biete man auch Fonds an, die nach Umwelt- und Sozialrichtlinien ihre Gelder anlegen, also nach sogenannten ESG-Kriterien. Dass es auch anders geht, zeigt die Studie etwa am Beispiel des drittgrößten Vermögensverwalters Europas, der französischen BNP Paribas Asset Management. Das Unternehmen mache keine Investitionen mehr in Anleihen von Unternehmen, die nach neuen Öl- und Gasquellen suchen bzw. Öl und Gas fördern. Dieses und andere Beispiele in der Studie zeigen, ein Ausstieg der Investoren wäre möglich.
19: Das zeigt absolut, dass es möglich ist, auch aus Öl- und Gaskonzernen auszusteigen. Auch die Church of England im Übrigen hat es gemacht. Es ist machbar und es ist ein unseres Erachtens nach total wichtiges Zeichen an die Industrie, dass wir raus müssen aus der Expansion. Das ist das Allerwichtigste.
7: Mischa Erhardt berichtete. Nach einer Operation im Krankenhaus liegen, um wieder auf die Beine zu kommen, aber draußen sind 36 Grad und das Krankenzimmer heizt sich auch entsprechend auf. Wer soll da gesund werden? Auf einer Baustelle arbeiten und bei 38 Grad brennt die Mittagssonne. Wer soll da gesund bleiben? Die Hitzewelle in Europa, die nimmt an Intensität zu, Ausdruck der Erderwärmung. Mehr als 150 Organisationen forderten Anfang des Monats, Hitzeschutz müsse in die Krisenvorsorge und den Katastrophenschutz aufgenommen werden. Organisiert hat das die Deutsche Allianz Klimawandel und Gesundheit. Und ich habe darüber mit dem Vorsitzenden Martin Herrmann gesprochen und ihn gefragt, wo Deutschland denn in puncto Hitzeschutz steht.
21: Wir sind ein bisschen besser vorbereitet, als wir noch vor ein paar Jahren gewesen wären, weil eine deutlich höhere Sensibilität für die Gefahren von Hitze in der Breite der Bevölkerung angekommen ist. Gleichzeitig bei den Beispielen Kitas, Schulen, da ist es zum Beispiel so, dass Schulen fast flächendeckend sich noch nicht intensiv damit auseinandergesetzt haben. Es gibt keine Musterpläne für Schulen. Es gibt keine extra Gelder dafür, um Schulen hitzeresilient zu machen durch die nötigen Investments. Bei Neubauten oder Umbauten ist es oft schwierig, das als Priorität reinzubekommen. Das ist nur ein Beispiel, das zeigt, dass wir insgesamt, besonders für diese Extremhitzeereignisse, wie wir sie jetzt haben, noch schlecht vorbereitet sind.
7: Wie erklären Sie sich das, dass man im Jahr 2026 noch einen Plan machen kann für einen Neubau, ohne sowas zu berücksichtigen?
21: Also dahinter steckt sicherlich, dass immer noch viele Leute bis vor kurzem gedacht haben, naja, Hitze und so weiter, schwierig schon, aber das haben wir doch immer schon gehabt. Also diese Wahrnehmung, dass wir jetzt sehr schnell sich zuspitzende Extremhitzereignisse in Europa haben. Europa ist ja der Erdteil, der sich am schnellsten aufwärmt, deutlich schneller als andere Erdteile. Das ist noch nicht so richtig angekommen. Ich habe zum Beispiel, ich erinnere mich an ein Gespräch mit Krankenkassen, die mir auch gesagt haben, ja, in unseren Büros

0: Pflegeheim sind wir besser, aber wenn es dann ums Eingemachte geht und auch Geld dafür auszugeben, sind wir nach wie vor sehr schlecht.
1: Sie haben sich als Allianz ja auch mit anderen Verbänden zusammengeschlossen. Ärzteverband ist mit dabei und Sie haben Anfang des Monats auch ein gemeinsames Papier rausgegeben zum Hitzeschutz. Und ein Satz hat mich aufhorchen lassen. Sie sagen darin, Menschen mit Unterstützungsbedarf sind für die zuständigen Strukturen oft nicht sichtbar. Was genau meinen Sie damit?
0: Also damit meine ich, dass es sehr viele alleinlebende Senioren zum Beispiel gibt, die vielleicht gerade noch so zurechtkommen und auch selber das Gefühl haben, sie kommen noch ganz gut zurecht. Und wenn jetzt so eine große Hitzewelle drüber kommt, dann sind die extrem gefährdet. Es kann sein, dass das so ein Zustand ist vor einer Demenz oder vor einer sozusagen Schwächung. Und die sind dann sehr gefährdet, weil sie selber ihr eigenes Risiko nicht einschätzen können, weil sie vielleicht in Wohnungen leben, die zu Hitze fallen werden. Und die sind am allermeisten gefährdet.
1: Und wie könnte man diese Personen schützen?
0: Das ist gar nicht so einfach, weil im Grunde bräuchte man eine Registrierung von allen Personen, die eine höhere Gefährdung haben. Das gibt es aber in Deutschland nicht.
1: Frankreich macht das ja, ne?
0: Ja, da müssen wir auch dran gehen. Das ist eines der Themen, das wir uns auch sozusagen fürs nächste Jahr gesetzt haben, da einen deutlichen Fortschritt zu machen. Und das andere ist natürlich, dass wir als Gesellschaft lernen müssen, in den Nachbarschaften, in den Familien besser aufeinander aufzupassen. Gerade in so einer Situation, es ist bei Hitze schwieriger als zum Beispiel bei der Überflutung, weil Hitze ist leise und passiert eher in Zeitlupe, keine starken Bilder. Das heißt, da ist so dieser Hilfsimpuls, der da ist, wenn ich irgendwo einen direkten Notfall sehe, der ist da oft nicht so da. Deswegen muss man das verstehen und dann sagen, gut, wo in meinem Umfeld ist in der Familie jemand, der vielleicht alleine ist oder in der Nachbarschaft, auf die Leute aktiv zugehen und jetzt schon sehen, haben sie alles, immer wieder erinnern. Die meisten schätzen ihre Gefährdung nicht ein, also man muss dann da dranbleiben. Wenn wir das als Gesellschaft sehr viel mehr tun, dann werden weniger Menschen sterben.
1: Also Voraussetzung ist, dass wir Menschen mehr zusammenhalten. Wenn wir aber auf die strukturelle Ebene auch von Institutionen gucken, welche Akteure müssen da jetzt sich zusammenschließen und ins Handeln kommen?
0: Also das haben wir auch in unserem Positionspapier zur Extremhitze von diesem Bündnis für den Hitzeaktionstag ganz klar benannt. Es muss unbedingt in die Krisen- und Katastrophenvorsorge hinein. Ja, solche Situationen, wie wir jetzt haben, und die können ja auch noch mal schlimmer werden in Zukunft, da ist es wichtig, dass wir auf Kreisebene, dass wir in den Einrichtungen überall das durchgespielt haben, um dann zu sehen, wo sind die größten Gefährdungen, in welchen Vierteln, wie sind unsere Strukturen in die Fläche hinein, wie können wir die Leute mobilisieren, wie stellen wir sicher, dass der Gesundheitssektor und das Sozialwesen weiter ihrer Aufgabe gerecht werden können, dass sie nicht selber ausfallen. Das sind alles Sachen, die wir durchspielen müssen. Wenn wir das nicht durchspielen, werden wir in solchen Situationen, wie wir sie jetzt haben, sehr viel mehr Todesfälle haben als nötig.
1: Frankreich hat ja tatsächlich auch schon einen nationalen Anpassungsplan, wo staatlich geguckt wird und ein Plan gemacht wird, was sich ändern muss. Bräuchte Deutschland sowas auch?
0: Also Deutschland braucht es auch. Gleichzeitig sind wir eine föderale Struktur und das hat auch Vorteile. Das bedeutet aber eben, dass in jeder Kommune, in jedem Landkreis, in jeder Einrichtung es zur Norm wird, solche Hitzeschutzstrukturen und Pläne aufzubauen und die mit den Akteuren durchzuspielen. Wir haben in manchen Strukturen haben wir Pläne, die sind dann aber bei der Verwaltung und nicht von den Akteuren geeignet. Und nur wenn die Menschen sozusagen in der Breite, in vielen Institutionen, das sich zu eigen machen, werden wir den Hitzeschutz kriegen, den wir brauchen. Dann braucht es die Ebene in den Kommunen, da braucht es die Ebene in den Ländern und natürlich auch im Bund. Der muss einen Rahmen sicherstellen und eben auch sicherstellen, dass die Finanzierung, die nötig ist, um diesen Schritt zu hitzeresilienten Deutschland zu machen, dass das auch wirklich gelingt. Weil wir haben jetzt auch die Proteste von den Kommunen, weil sie eben sehen, sie kommen mit ihren Budgets nicht klar und das verstehe ich auch. Da muss der Bund ganz schnell was tun, auch um der wirtschaftlichen Dimension von diesen Hitzegefahren gerecht zu werden. Wir haben jetzt die ersten großen Berichte, die eben zeigen, dass wir enorme Verluste haben durch Hitze und in der Arbeitswelt, in der Wirtschaft. Und es ist klar, wenn wir nicht hitzeresilient sind, dann wird es uns wirtschaftlich enorm wehtun.
1: Nun ist es ja so, die Hitze geht auch wieder vorbei. Dann kommt der Winter, es schneit, es wird eiskalt. Wie schaffen wir das als Gesellschaft tatsächlich, dieses Wissen, um die Extremsituation aufrechtzuerhalten? Bei Hochwasser sehen wir ja auch immer wieder, sobald das Wasser weg ist, setzt so eine Art Hochwasserdemenz ein und man versucht auch, ja, die Katastrophe im Grunde zu verdrängen. Wie kann das gelingen, tatsächlich diese Awareness zu halten, dass das Problem ja wiederkommt?

0: Also ich denke, da sind wir auf gar nicht so einem schlechten Weg. Das zeigt auch dieses Bündnis, das wir gegründet haben, gemeinsam mit der Bundesärztekammer da für den Hitzeaktionstag. Da sind ja inzwischen über 150 große Organisationen dabei. Und da passiert die Hauptarbeit im Winter und Frühjahr, nicht im Sommer. Ja, und da ist das Verständnis sehr groß und die Bereitschaft auch mitzumachen sehr groß und die wird immer größer. Ich glaube, wenn wir klar die Dinge benennen und aufeinander zugehen, dann sind die Leute bereit, auch sich zu beteiligen. Das sehen wir auch bei der Gründung von Hitzeaktionsbündnissen auf kommunaler Ebene, zum Beispiel in Ostallgäu, Kaufbeuren haben wir das jetzt gerade gemacht. Da ist das Interesse sehr groß. Da war um den Hitzeaktionstag herum, wo es ja noch kühl war, waren bei einer Veranstaltung 800 Menschen, die alle praktisch geäußert haben, dass sie sich da beteiligen werden und das sehr ernst nehmen. Also ich glaube, die Bevölkerung ist da weiter, als wir denken. Wir müssen nur sozusagen in das hineinsprechen und dann eben diese Bündnisse schaffen und auch deutlich machen, dass wir von den Regierungen und Verwaltungen hier das Thema verstanden haben und zu einer Priorität machen und die entsprechenden Mittel freisetzen dafür. Ich habe manchmal so das Bild, wie wenn wir zusammen über den Atlantik segeln würden und dann sagen, ja, also Rettungswesten können wir uns nicht leisten. Das Boot hat vorne so ein kleines Leck, da können wir auch nicht wirklich ran und so. Und wir sagen dann, nee, aber leisten können wir uns nicht wirklich, die Sachen zu tun, die notwendig sind. Und das ist dumm oder man kann es auch sagen, es ist wirklich nicht erwachsen, kein erwachsener Umgang mit der Herausforderung, die wir jetzt haben.
1: Das sagt Martin Herrmann, Mediziner und Vorsitzender der Allianz Klimawandel und Gesundheit. Um die Pläne der Rentenkommission und wie diese politisch umgesetzt werden sollen, geht es gleich in den Informationen am Mittag. Ich bin Ann-Kathrin Büsker. Danke für Ihr Interesse. Kommen Sie noch gut durch den Tag.

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1: Uhr, die Nachrichten. Zunächst die Übersicht. Bundeskanzler Merz hat die vollständige Umsetzung der Vorschläge der Rentenkommission angekündigt. Der Iran will künftig als Verwalter der Straße von Hormus fungieren. Nach Medienberichten hat die Ukraine erneut ein Ölterminal auf der Krim angegriffen. Die Meldungen im Einzelnen. In Berlin hat die Rentenkommission offiziell ihre Reformvorschläge vorgestellt. Bundeskanzler Merz sagte, das Gremium habe mit großem Sachverstand einen Katalog mit 33 Empfehlungen vorgelegt. Die Vorschläge sicherten langfristig die Rente und verteilten die Lasten gerecht auf alle Beteiligten. Zentral sei, dass das Paket der Kommission vollumfänglich umgesetzt werde, da die Vorschläge ineinander griffen und aufeinander aufbauten, erklärte der CDU-Vorsitzende. Arbeitsministerin Baas von der SPD sagte, sie freue sich auf die anstehenden Diskussionen, es gebe aber kein Rosinenpicken. Man müsse jetzt den Mut zur Entscheidung aufbringen, ob man das Paket in der Gesamtheit umsetzen wolle. Die Empfehlungen sehen unter anderem vor, dass das Renteneintrittsalter an die Lebenserwartung gekoppelt werden und langsam steigen soll, ab 2042 alle 10 Jahre um ein halbes Jahr. Gegen Ende dieses Jahrhunderts gilt dann die Rente mit 70. Zudem soll das System durch eine staatliche kapitalgedeckte Vorsorge gestärkt werden. Um die Ausgaben der gesetzlichen Rente zu dämpfen, sollen Optionen für einen vorzeitigen Eintritt eingeschränkt werden. Zur Stabilisierung sollen zudem zeitnah außerdem Politiker und Selbstständige in die Rentenkasse einzahlen. In der ersten Hälfte dieses Jahres haben so viele Unternehmen in Deutschland eine Insolvenz angemeldet wie seit 2013 nicht mehr. Nach Hochrechnungen der Auskunftei Kreditreform waren bis zum Ende des ersten Halbjahres 12.900 Unternehmen betroffen. Das seien fast 8% mehr als im Vorjahreszeitraum und der höchste Stand seit den ersten 6 Monaten 2013. Auch bei den Privatpersonen stiegen die Insolvenzzahlen demnach weiter um 2,3% auf 38.800 Fälle. Die Zahlen offenbarten eine tiefe strukturelle Krise bei den Unternehmen, die durch den Konflikt im Nahen Osten nochmal verschärft worden sei, hieß es. Die Entwicklung werde sich erst wieder stabilisieren, wenn die Wirtschaft wieder wachse. Ein Bündnis von BUND, Klimaallianz Deutschland und Autoclub Europa fordert von Bundesverkehrsminister Schnieder, auf den Neubau von Autobahnen und Bundesstraßen zu verzichten. Stattdessen solle ein klarer Fokus auf den Erhalt gesetzt werden, erklärten die Verbände. Der Verzicht auf den Straßenbau berge ein Einsparpotenzial von 20 Milliarden Euro. Das zeige eine Untersuchung des Forums Ökologisch-Soziale Marktwirtschaft. Diese untermauere, dass die knappen personellen und finanziellen Kapazitäten beim Planungs- und Bauwesen zwingend eine Priorisierung auf den Erhalt verlangten. Die Verbände verwiesen auf marode Brücken in Berlin, Dresden und zuletzt Bonn. Sie zeigten, wie sehr die öffentliche Infrastruktur zu Lasten der Bewegungsfreiheit kaputt gespart worden sei. Der Bundestag stimmt in dieser Woche über das neue Infrastruktur-Zukunftsgesetz ab. Die Vorlage schließt auch den Bau neuer Autobahnen mit ein. Jeder 5. Neuwagen in der Europäischen Union ist nach Angaben des Branchenverbands ACEA inzwischen ein Elektroauto. Insgesamt seien im Mai 200.000 dieser Fahrzeuge erstmals zugelassen worden. Das seien 43% mehr als vor Jahresfrist. Auch Hybridautos verkauften sich stärker. Der Verband führte das auf staatliche Kaufprogramme zurück. Zusätzlich dürften aber auch die hohen Kraftstoffpreise infolge des Iran-Kriegs eine Rolle spielen. Insgesamt wurden im Mai 3,2% mehr Autos neu zugelassen. Der Absatz reiner Verbrennerfahrzeuge sank dabei um rund ein Fünftel. Haushaltspolitiker des Bundestags warnen angesichts des stark gestiegenen Verteidigungsetats vor überhöhten Preisen der Rüstungsindustrie. Es gebe in diesem Bereich eine starke Tendenz zu Aufschlägen, sagte der SPD-Berichterstatter für den Wehretat Schwarz dem Redaktionsnetzwerk Deutschland. Auch der grünen Haushaltspolitiker Schäfer kritisierte die Kosten für militärische Beschaffungsvorhaben im internationalen Vergleich teils als unangemessen hoch. Als Beispiel nannten beide Politiker Tankcontainer für die Bundeswehr, bei denen nicht nachvollziehbar sei, wo die gravierenden Mehrkosten entstanden seien. Um den Wettbewerb zu stärken, sprachen sich Schwarz und Schäfer dafür aus, auch Start-ups und neue Akteure stärker bei der Beschaffung einzubinden. Der Wehretat umfasst in diesem Jahr rund 108 Milliarden Euro. Der Iran beabsichtigt, die Straße von Hormus künftig zu verwalten. Entsprechend äußerte sich der iranische Chefunterhändler Ghalibaf nach Beratungen mit den USA in der Schweiz. Dies werde im Einklang mit dem Völkerrecht geschehen. Zudem bestätigte der Gesandte, dass mit den Vereinigten Staaten vereinbart worden sei, einen Kommunikationskanal für die Straße von Hormus einzurichten, um eine sichere Schifffahrt durch die Meerenge zu ermöglichen. Nach Angaben des stellvertretenden iranischen Außenministers Gheri Babadi gibt es fortan 4 Arbeitsgruppen, die sich mit Fragen zum iranischen Atomprogramm, zur Aufhebung der Sanktionen gegen den Iran, zum Wiederaufbau des Landes sowie zur wirtschaftlichen Entwicklung befassen. Generell verständigten sich die beiden Kriegsparteien bei den Verhandlungen im schweizerischen Bürgenstock auf einen Fahrplan für ein Friedensabkommen, das binnen 60 Tagen geschlossen werden soll. Bei einem russischen Raketenangriff auf die ukrainische Stadt Kryvyi Rih sind nach Behördenangaben mindestens 3 Menschen getötet worden. Es gab zudem 19 Verletzte. Außerdem wurden Einrichtungen der Infrastruktur beschädigt. Zuvor hatte die ukrainische Luftwaffe erneut russische Energieinfrastruktur angegriffen. Getroffen wurden laut Medienberichten ein Ölterminal und ein Öldepot nahe der Großstadt Kertsch im Osten der Krim. Außerdem sei der Hafen Kafkas im Gebiet Krasnodar unter Beschuss genommen worden, hieß es. Offiziell gibt es bislang keine Bestätigung für die Attacken. Die Ukraine hat in den vergangenen Monaten zur Abwehr der russischen Invasion vermehrt Objekte der Ölindustrie angegriffen. Vor allem die Bewohner der von Russland annektierten Krim spüren die Folgen deutlich. Seit Tagen können Privatpersonen auf der Halbinsel wegen Benzinmangels nicht mehr tanken. Die Grünen haben die diplomatische Öffnung der EU für Vertreter der Taliban-Regierung aus Afghanistan kritisiert. Die Einladung von Taliban nach Europa sei ein schwerwiegender Fehler, heißt es in einem offenen Brief mehrerer Bundestagsabgeordneter an EU-Institutionen. Zu den Unterzeichnern gehören die Grünen-Co-Vorsitzende Brandner und Fraktionschefin Hasselmann. Die Lage für Frauen und Mädchen in Afghanistan habe sich dramatisch verschlechtert, zudem habe sich die politische Unterdrückung verschärft. Belgien hatte 5 Vertretern der Islamisten Visa erteilt. Die Visa sind allerdings geografisch und zeitlich eingeschränkt. Die EU-Kommission hatte Taliban-Vertreter eingeladen, um über die Abschiebung abgelehnter afghanischer Asylbewerber zu sprechen. Vor dem Bundesverfassungsgericht in Karlsruhe hat heute die Verhandlung über die nicht erfolgte Erhöhung des Rundfunkbeitrags begonnen. Anlass ist eine Beschwerde der öffentlich-rechtlichen Sender ARD und ZDF. Die Bundesländer waren der Empfehlung des zuständigen Gremiums nicht gefolgt, den Beitrag um 58 Cent auf 18,94 Euro im Monat zu erhöhen. Stattdessen hatten die Ministerpräsidenten beschlossen, ihn für die Jahre 2025 und 2026 bei 18,36 Euro zu belassen. Die Sender sehen darin ihr Grundrecht auf Rundfunkfreiheit verletzt. Aus ihrer Sicht geht es auch um die Frage, wie eng die Länder an die Empfehlungen des Gremiums gebunden sind. Gerichtspräsident Habart sagte zu Beginn der Verhandlung, die Freiheit der Berichterstattung durch den öffentlich-rechtlichen Rundfunk sei konstituierend für die demokratische Grundordnung. Deshalb sei auch eine bedarfsgerechte Finanzierung nötig. Ein Urteil dürfte es erst in einigen Monaten geben. Und hier noch einmal die Übersicht. Bundeskanzler Merz hat die vollständige Umsetzung der Vorschläge der Rentenkommission angekündigt. Der Iran will künftig als Verwalter der Straße von Hormus fungieren. Nach Medienberichten hat die Ukraine erneut ein Ölterminal auf der Krim angegriffen. Das Wetter. Viel Sonnenschein bei überwiegend lockeren Wolken. Im Tagesverlauf im Süden zunehmende Quellwolken. Höchstwerte von Nordost nach Südwest 24 bis 37 Grad. Der Deutsche Wetterdienst warnt derzeit vor extremer Hitze, Gewittern und lokalen Unwettern in mehreren Regionen Deutschlands. Morgen heiter bis sonnig, einzelne Hitzegewitter vor allem über dem Bergland. 27 bis 39 Grad. Die weiteren Aussichten am Donnerstag verbreitet sonnig, im süddeutschen Bergland erneut Gewitter möglich, lokal auch unwetterartig bei 27 bis 40 Grad. Das waren die Nachrichten.
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2: Mit Bettina Klein im Studio. Willkommen zu dieser Sendung. Irgendjemand hatte es dann doch durchgestochen und so diskutierte seit dem Wochenende schon halb Deutschland über den Plan der Reformkommission zur Stabilisierung der gesetzlichen Rente, der heute früh erst offiziell vorgelegt wurde. Mehr dazu gleich und ein Interview mit Jochen Pimperz vom Arbeitgebernahen Institut der deutschen Wirtschaft. Außerdem heute Mittag 10 Jahre Brexit-Referendum, das am 23. Juni 2016 den Ausstieg des Vereinigten Königreichs aus der Europäischen Union in Gang setzte. Und wir berichten wie immer gegen 12.40 Uhr ausführlich über alles Wichtige bei der Fußball-Weltmeisterschaft. 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Mitunter schwierig zu vermitteln, aber es geht bei den Rentenreformplänen nicht darum, dass plötzlich alle Rentnerinnen und Rentner, die lange gearbeitet und in die Versicherung eingezahlt haben, plötzlich viel mehr Geld im Portemonnaie hätten, sondern um ein System überhaupt zu stabilisieren, das wegen des seit langem bekannten demografischen Wandels in Gefahr geraten ist. Die Große Koalition aus SPD und Union hatte die Kommission paritätisch besetzt, in der Hoffnung, dass Streitpunkte zwischen den Parteien von vornherein ausgeräumt werden könnten. Das Ergebnis wurde heute früh offiziell präsentiert. Jörg Münchenberg dazu aus Berlin.
3: Jetzt soll es schnell gehen. Bei der Übergabe der 33 Vorschläge der Rentenkommission versprach heute Bundeskanzler Friedrich Merz, CDU, eine schnelle und umfassende Umsetzung.
4: Alle Elemente dieses Reformpakets müssen jetzt zügig umgesetzt werden. Es ist allerhöchste Zeit. Nichtstun ist keine Option.
3: Möglichst nach der Sommerpause soll das Sozialministerium mit der Ausarbeitung der ersten Gesetzesentwürfe beginnen, die dann schon gegen Ende des Jahres verabschiedet werden könnten. Und wie der Kanzler betonte auch die zuständige Ministerin Bärbel Baas, SPD, es geht um das Gesamtpaket.
5: Es gibt jetzt kein Rosinenpicken, sondern es ist ein Gesamtkunstwerk, wie ich bereits gesagt habe. Und ich betrachte das auch so, weil alles ineinander greift und man jetzt nicht das ein oder andere weglassen kann.
3: Für die Expertenarbeit gab es heute zumindest von den Koalitionsspitzen uneingeschränktes Lob. Die Kommission habe geliefert, denn mit den Vorschlägen, so Baas, werde beides erreicht. Steigende Renten bei sinkenden Beiträgen.
5: Insgesamt ein sehr gutes Gesamtpaket. Im Ergebnis wird es langfristig für alle besser. Im Vergleich zum Status quo, muss man immer sagen. Und das ist die eigentlich wichtige Perspektive und es lohnt sich, darüber zu diskutieren.
3: So ist unter anderem die Einführung einer Kapitalrente nach schwedischem Modell vorgesehen. Ein staatlicher Fonds soll dabei Geld am Kapitalmarkt anlegen. Der von Arbeitnehmern und Arbeitgebern gezahlte Rentenbeitrag soll dazu schrittweise um 2 Prozentpunkte erhöht werden. Davon würden vor allem die Jüngeren profitieren, weil sie später eine höhere Rente beziehen würden, betonte der Kanzler. Gleichzeitig kommt es aber auch zu Mehrbelastungen.
4: Auch die Älteren werden einen Beitrag leisten müssen. Wir kehren zurück zum Nachhaltigkeitsfaktor, sodass Renten zukünftig wieder etwas langsamer steigen als die Löhne. Die Rente wird aber auch weiterhin nicht gekürzt. Noch einmal, es wird keine Kürzung von Rentenleistungen geben.
3: Umgekehrt soll die bisherige abschlagsfreie Rente mit 63 für Menschen mit mindestens 45 Beitragsjahren abgeschafft werden. Der Kreis der Beitragszahler wird ausgeweitet auf Selbstständige und Politiker. Beamte sollen aber zunächst außen vor bleiben. Auch das gesetzliche Rentenalter wird über 67 Jahre hinaus in den nächsten Jahrzehnten in sehr kleinen Schritten ausgeweitet, gekoppelt an die Lebenserwartung. Die Co-Vorsitzende der Kommission, die Sozialrechtlerin Constanze Janda, formulierte es heute so.
6: Deswegen haben wir Vorschläge unterbreitet, die durchaus grundlegend sind, ohne aber das eine Revolution im System anzuzetteln. Also wir schlagen vor, das System als solches umzugestalten, ohne die Grundmauern einzureißen.
3: Doch die zahlreichen Wortmeldungen der letzten Tage haben auch gezeigt, gerade an Einzelmaßnahmen wie der Abschaffung der Rente mit 63 gibt es viel Kritik. Dazu kommen noch die vielen offenen Detailfragen, die erst noch ausbuchstabiert werden müssen. Zumindest Merz und Baas zeigten sich aber zuversichtlich. Bereits am Nachmittag werden sich die Koalitionen mit den Vorschlägen befassen. Nächste Woche soll dann der Koalitionsausschuss die Rentenreform politisch absegnen.
2: Jörg Münchenberg über die Pläne der Rentenkommission, die heute früh vorgestellt wurden. Und wir können das jetzt vertiefen im Interview mit Jochen Pimperz. Er ist Volkswirt beim Institut der Deutschen Wirtschaft, zuständig dort für den Themenbereich Staat, Steuern und soziale Sicherung. Grüße Sie, Herr Pimperz.
7: Einen schönen guten Tag in die Runde an Ihre Hörer.
2: Geben Sie uns zunächst mal eine allgemeine Einschätzung vielleicht der Arbeit der Rentenkommission. Sind wir damit den entscheidenden Schritt weiter auf dem Weg zum Ziel, die gesetzliche Rente für die Zukunft finanziell abzusichern?
7: Die Alterssicherungskommission ist ja mit einem politischen Auftrag gestartet und ist auch mit den politischen Vertretern der jeweiligen Regierungsparteien besetzt gewesen. Also von vornherein geht es hier nicht um die reine Lehre. Volkswirte könnten sich noch einen strengeren Einschnitt in das bestehende System vorstellen. Aber das muss man konzidieren. Die Kommission hat mit ihren Empfehlungen zur bisherigen umlagefinanzierten Rente viele Argumente aufgenommen, die Volkswirte schon seit Jahren adressieren. Der demografische Wandel, wie das auch eingangs von Ihnen bestellt worden ist, stellt die umlagefinanzierte Rente vor große Herausforderungen. Es geht nicht um einen Systembruch, sondern um das Attestieren vieler Parameter im bestehenden Rentensystem, die weitaus besser ist als ihr Ruf. Und das hat die Kommission tatsächlich geleistet, mit dem Hinweis auf: Langfristig muss die Regelaltersgrenze steigen. Jetzt können wir uns Vorruhestandsanreize nicht mehr leisten, weil die ersten Boomer-Generationen in den Ruhestand altern. Es muss darum gehen, jetzt die älteren Erwerbstätigen zu einer längeren Erwerbszeit zu motivieren. Mhm. Insofern ist viel Gutes dabei.
2: Wir haben zu den genannten, von Ihnen genannten Punkten auch bei uns im Programm seit gestern auch schon viel Kritisches gehört, insbesondere von den anderen Sozialpartnern. Ich würde gerne auf einen Punkt kommen, der Kritik bei den Arbeitgeberverbänden ausgelöst hat. Einen konkreten Schritt, der ein, ich sag mal, Opfer auch auf der Seite bedeuten würde, nämlich, Sie haben es gerade angedeutet, ein neuer kapitalgedeckter Anteil von 2% soll je zur Hälfte von Arbeitnehmern und Arbeitgebern getragen werden. Teilen Sie die Kritik daran?
7: Ja, als Volkswirt muss ich ein klein bisschen ausholen. Wir haben ein zentrales Problem jetzt im anstehenden demografischen Wandel. Steigende Sozialabgaben wirken sich auf das Wirtschaftswachstum bremsend aus. Darauf hat der Sachverständigenrat noch jüngst in seinem Frühjahrsgutachten hingewiesen. Das bremst den Inlandskonsum, das erhöht die Arbeitskosten und bremst die private Investitionstätigkeit. Das alles führt zu einem schwächeren Wachstum, als es sich bei konstanter Sozialbeitragslast einstellen könnte. Mhm. Deswegen ist die Hauptaufgabe darum, die Abgabenlast zu stabilisieren. Jetzt muss man aber wissen, dass in der umlagefinanzierten Rente der Beitragssatz schon bis 2028 von 18,6 auf 20% steigt, Perspektive 21% Mitte der 2030er Jahre. Jetzt kommt noch drauf 2 Prozentpunkte zusätzlich für eine kapitalgedeckte Rente. Und das ist die große Krux. Hier gilt es abzuwägen zwischen den wirtschaftlichen Wachstumschancen, die sind Voraussetzung zur Finanzierung sozialer Sicherungsversprechen, und der Frage, was man als eine gerechte Güterabwägung der Kostenlasten abwägt. Na, wenn, wie der Kanzler es heute gesagt hat, die Empfehlungen der Kommission 1:1 umgesetzt werden sollen, dann gilt es aber darauf hinzuweisen, dass dieser zusätzliche Beitragssatzpunkt zulasten der Arbeitgeber zu höheren Arbeitskosten führt und das für künftige Bruttolohnerhöhungen im Rahmen der Tarifverträge nicht mehr zur Verfügung steht, um es zu verteilen.
2: Ja, Wirtschaftswachstum, höhere Lohnnebenkosten für die Arbeitgeber, das sind Ihre wesentlichen Kritikpunkte daran. Das heißt, um nochmal nachzufragen, mit diesem System wären Sie durchaus einverstanden, also jetzt 2 Prozentpunkte mehr für die kapitalgedeckten Anteile. Nur die ganze Last, die aufgewendet werden soll, die sollten die Arbeitnehmer besser allein tragen. Oder wie verstehen wir Sie?
7: Richtig, ganz genau. Das ist eigentlich die Schlussfolgerung aus einer Perspektive des Wissenschaftlers. Ich muss keine politischen Kompromisse vorbereiten. Zeigen unsere Analysen eindeutig, die Menschen weit verbreitet sorgen hinreichend fürs Alter vor. Nur nicht immer im Zuge einer privaten Rente, sondern vielfach durch nicht zweckgebundenes Vorsorgevermögen. Selbst die einkommensbezogen ermittelte Armutsgefährdungsquote, also diejenigen, die wir als potenziell armutsgefährdet aufgrund niedriger Einkommen im Alter einschätzen, sinkt um 40%, wenn wir mit berücksichtigen, welche Vermögen diese Personengruppen zuvor gebildet haben.
2: Ja, deswegen Herr Pimpertz, hören wir uns kurz an, was Peter Leibinger gestern Abend den ARD-Tagesthemen gesagt hat. Er ist Präsident vom Bundesverband der deutschen Industrie, also gehört im Prinzip auch dem Arbeitgeberlager an.
8: Ich will jetzt genau das nicht tun und aus Arbeitgeberseite das Ding zerpflücken. Das ist ja genau der Fehler, der in der Vergangenheit auch immer passiert ist, dass einzelne Interessensgruppen sagen, guck, das gefällt mir nicht und jenes gefällt mir nicht. Ich finde, man sollte sehen, das ist ein gutes Gesamtpaket, das ist auch ein mutiges Gesamtpaket. Das enthält Zumutungen für alle Seiten, aber es enthält auch ganz wesentliche Dinge.
2: BDI-Präsident Leibinger gestern Abend im ersten deutschen Fernsehen. Also ein Fehler, den hier auch die Arbeitgeberverbände begehen, wehklagen wie alle anderen Sozialpartner, sobald sie selbst einen Beitrag leisten sollen?
7: Das würde ich so nicht sagen, aber im Übrigen möchte ich darauf hinweisen, das eine sind die politischen Interessenvertretungen. Ich antworte hier als Volkswirt und als Volkswirt muss ich darauf hinweisen, dass steigende Sozialabgabenlasten tatsächlich zu höheren Arbeitskosten führen, die problematische Wirkungen haben. Ich sage als Gegenargument, wir haben schon ein sinkendes Sicherungsniveau in den beiden vergangenen Dekaden herbeigeführt mit den ursprünglichen Rentenreformen. Das hat aber nicht dazu geführt, dass die Menschen weniger gespart hätten, sondern sie sind sehr verantwortlich mit dieser berechenbaren Reform umgegangen und haben vorgesorgt. Ob jetzt Spitzenvertreter der deutschen Wirtschaft das Gesamtpaket als akzeptabel erachten oder nicht, ist am Ende eine Frage des politischen Diskurses, kann aber nicht die Aufgabe meiner wissenschaftlichen Einschätzung sein, nach politischen Opportunitäten abzuwägen, sondern meine Aufgabe ist es hier, auf die volkswirtschaftlichen Folgen hinzuweisen. Ja. Und das kann ich hier nur adressieren.
2: Ist klar. Die Kommission hatte aber wohl auch zum Ziel, sozusagen es einigermaßen gerecht zu gestalten. Natürlich ist das eine politische Abwägung, da haben Sie vollkommen recht. Aber was wäre denn ein anderer Beitrag, den die Unternehmen zum Beispiel, die Arbeitgeberseite leisten könnte, um sich eben an der Sicherung des Rentensystems zu beteiligen?
7: Letztendlich ist es nicht die Aufgabe der Arbeitgeber, in die individuellen Freiheiten einzugreifen, wie man Vorsorge organisiert. Und die Arbeitgeber sind ja über die paritätische Finanzierung der gesetzlichen Sozialversicherung, Kranken- und Pflegeversicherung auch eingebunden. Hier geht es um eine zusätzliche Last, die obendrauf kommt. Und da muss man halt abwägen. Wie gesagt, wenn es so umgesetzt wird und es ist ein politisch tragfähiges und demokratisch konsentiertes Konzept, dann bleibt der Hinweis aber bestehen, dass dieser Prozentpunkt, der da oben drauf kommt und den Arbeitgebern zusätzliche Kosten verursacht, künftig nicht mehr für Bruttolohnerhöhungen zur Verfügung steht. Da sind dann Arbeitgeber und Gewerkschaften bei den Tarifverhandlungen gefordert, beschäftigungsfreundliche oder fördernde Abschlüsse zu finden.
2: Der Punkt ist angekommen. Ihr Argument an dieser Stelle, vielleicht noch kurz abschließend, ist das Ihr einziger oder wichtigster Kritikpunkt an diesen Plänen im Augenblick?
7: Tatsächlich. Ich finde es nämlich bemerkenswert, dass die Alterssicherungskommission hier auch mit Vorstellungen kritisch umgegangen ist, die bis dato das Regierungshandeln der aktuellen Regierung doch geprägt hat. Also sprich, das Thema Frühverrentung offensiv angegangen, Regelaltersgrenze. Hier gab es ja Vorfestlegungen im Bundestagswahlkampf, die letztendlich aus der Perspektive der Wissenschaft eher nicht zuträglich sind. Insofern freue ich mich, dass hier die Stimme der Wissenschaft auch bei der Alterssicherungskommission in einem politischen abgewogenen Kompromiss hinein Einfluss gefunden haben.
2: Live heute Mittag im Deutschlandfunk Jochen Pimpertz, Volkswirt beim Institut der Deutschen Wirtschaft. Wir sprachen über das Für und Wider der Rentenkommission-Pläne, die heute früh vorgestellt wurden. Herr Pimpertz, haben Sie vielen Dank für Ihre Zeit.
7: Danke, gerne.

0: 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Es war ein denkwürdiges Datum für Europa, jener 23. Juni 2016, heute vor 10 Jahren. Auch wenn das erst am nächsten Morgen deutlich wurde. Zur Überraschung vieler, auch in Großbritannien selbst, hatte sich eine knappe Mehrheit der Britinnen und Briten für einen Austritt des Landes aus der Europäischen Union ausgesprochen. Gerade viele junge Leute, die von der Freizügigkeit in der EU profitierten, waren zu Hause geblieben und hatten sich an der Abstimmung nicht beteiligt. Niemand hatte doch an einen solchen Ausgang geglaubt, hieß es zur Erklärung später. Die wirtschaftlichen und politischen Folgen waren absehbar. Das Vereinigte Königreich hat mit Keir Starmer jedenfalls gerade den seither 6. Premierminister verloren. Ein Rückblick von Gabi Biesinger.
1: Schon wenige Stunden nach Schließung der Wahllokale am 23. Juni 2016 zeichnete sich ab, wie das Ergebnis aussehen würde. 51,9% der Briten, die sich am Referendum beteiligt hatten, stimmten für den Austritt aus der Europäischen Union. Am nächsten Morgen nahm der konservative Premierminister David Cameron, der sich mit der Volksabstimmung eigentlich die Euroskeptiker in seiner eigenen Partei hatte vom Hals schaffen wollen, seinen Hut.
2: I love this country and I feel honored to have served it.
1: Seine konservative Nachfolgerin Theresa May zerschellte an der Sturheit der Brexit-Hardliner in den eigenen Reihen.
3: I will shortly leave the job that it has been the honor of my life to hold.
1: Und obwohl ihrem konservativen Nachfolger Boris Johnson die Quadratur des Brexit-Kreises gelang und er den Austritt vollzog, stolperte auch er kurz danach.
4: And I want you to know how sad I am.
1: Seine konservative Nachfolgerin Liz Truss musste nach 49 Tagen gehen, nachdem ihre Wirtschaftspolitik Panik an den Finanzmärkten ausgelöst hatte.
5: I am resigning.
1: Der konservative Rishi Sunak opferte dann seinen Job für vorgezogene Neuwahlen, die Konservativen verloren.
6: I leave this job honored to have been your Prime Minister.
1: Diese Neuwahlen spülten im Juli 2024 mit einem Labour-Erdrutschsieg den gerade zurückgetretenen Premierminister Keir Starmer in die 10 Downing Street.
7: I will resign.
1: Er hätte eigentlich mit einer komfortablen Mehrheit regieren können, doch trotz einiger politischer Erfolge zwang ihn schließlich seine eigene Fraktion in den Rückzug wegen politischer Ungeschicklichkeiten und desaströser Umfragewerte. 6 Premierminister in 10 Jahren. Die Welt blicke amüsiert auf das Land, das einst für seine Stabilität bekannt war, resümiert Politikjournalist James Landale in der BBC.
8: The world looks on with bemusement at a country once known for its stability.
1: Für Jonathan Portis, Wirtschaftsprofessor am Londoner King's College, ist eine Ursache dahinter ganz klar der Brexit, erklärt er im ARD-Interview.
9: This goes back to the idea that taking back control.
1: Es wurde versprochen, der Brexit würde einige unserer wirtschaftlichen und politischen Probleme lösen, indem wir die Kontrolle zurückgewinnen und souveräne Entscheidungen treffen könnten. Formalrechtlich ist das auch passiert. Aber die zugrunde liegenden strukturellen Probleme bleiben ungelöst, haben sich eher verschärft. Und schwierige Abwägungsentscheidungen sind noch komplizierter geworden. Die Brexit-Befürworter hatten argumentiert, Großbritannien könne sich wirtschaftspolitisch neu erfinden. Stattdessen haben Wirtschaftswissenschaftler vom Center of European Reform errechnet, dass der Export in die EU um 12% geringer ausfällt, als in einer Vergleichsrechnung, in der Großbritannien noch Mitglied der Europäischen Union wäre. Laut aktuellen Umfragen halten rund 58% der Britinnen und Briten den EU-Austritt inzwischen für einen Fehler. Den Nutzen aus der Unzufriedenheit der Bürger und der politischen Instabilität ziehen die politisch extremen Parteien. Vor allem die rechtspopulistische Partei Reform UK unter Nigel Farage, die landesweit bei den Wahlumfragen vorne liegt. Jonathan Portes warnt, die jetzt neu zu bildende Labour-Regierung müsse die Probleme in den Griff bekommen. Es besteht kein Zweifel daran, dass anhaltende wirtschaftliche Stagnation und das fortgesetzte Ausbleiben einer Steigerung des Lebensstandards die Wahrscheinlichkeit erhöhen, dass wir, offen gesagt, eine rechtsextreme Regierung bekommen.
0: Gabi Biesinger über 10 Jahre Brexit-Referendum und die Folgen. 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Dort geht es unter anderem um die Vorbereitungen auf die Hitzewelle in Europa und auch in Deutschland. Ein wenig spüren wir es im Westen und Südwesten des Landes ja bereits. Gleich folgen die Nachrichten um 12.30 Uhr und danach geht es bei uns um die Verhandlung beim Bundesverfassungsgericht über den Rundfunkbetrag.

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1: Uhr, die Nachrichten. In der ersten Hälfte dieses Jahres haben so viele Unternehmen in Deutschland eine Insolvenz angemeldet wie seit 2013 nicht mehr. Nach Hochrechnungen der Auskunft Teil Kreditreform waren bis zum Ende des ersten Halbjahres 12.900 Unternehmen betroffen. Das seien fast 8% mehr als im Vorjahreszeitraum und der höchste Stand seit den ersten 6 Monaten 2013. Auch bei den Privatpersonen stiegen die Insolvenzzahlen demnach weiter um 2,3% auf 38.800 Fälle. Die Zahlen offenbarten eine tiefe strukturelle Krise bei den Unternehmen, die durch den Konflikt im Nahen Osten noch einmal verschärft worden sei, hieß es. Die Entwicklung werde sich erst wieder stabilisieren, wenn die Wirtschaft wieder wachse. Die Rentenkommission erhofft sich von ihrem Vorschlag einer Kapitalrente langfristig ein deutliches Plus für die Versicherten. Kommissionsmitglied Bucher Köhnen sagte dem Magazin Der Spiegel, der sogenannte Eckrentner könnte im Mittel nach 20 Jahren Ansparzeitraum in der Kapitalrente auf 150 Euro mehr Rente monatlich kommen. Nach 45 Jahren wären es 770 Euro mehr. Der sogenannte Eckrentner ist eine Bezugsgröße in Rentendebatten. Darunter wird ein fiktiver Rentner verstanden, der 45 Jahre gearbeitet und immer genau das Durchschnittseinkommen verdient hat. Die Rentenkommission hat ihre Vorschläge am Vormittag an Bundeskanzler Merz und Arbeitsministerin Baas übergeben. Ein zentraler Punkt ist, die Pflichtbeiträge zur Rente schrittweise um bis zu 2 Prozentpunkte vom Einkommen steigen zu lassen, zu gleichen Teilen getragen von Arbeitgebern und Beschäftigten. Davon soll Kapital aufgebaut werden, das am Aktienmarkt angelegt wird. Durch die erwirtschafteten Erträge soll in Zukunft das Rentenniveau steigen. Selbst eine kurze Urlaubsreise ist für viele Menschen in Deutschland unerschwinglich. Wie das Statistische Bundesamt in Wiesbaden mitteilte, lebte im vergangenen Jahr etwa ein Fünftel der Bevölkerung in Haushalten, die sich nach eigener Einschätzung keine einwöchige Reise leisten konnten. Das waren rund 17,3 Millionen Menschen. Der Anteil blieb im Vergleich zum Jahr 2024 unverändert. Besonders häufig betroffen sind Alleinlebende und Alleinerziehende. Im EU-Durchschnitt sind mit 28% der Bevölkerung noch deutlich mehr Menschen betroffen. In der türkischen Hauptstadt Ankara sind 3 Wochen vor dem NATO-Treffen mehr als 200 mutmaßliche Extremisten festgenommen worden. Wie die Staatsanwaltschaft mitteilte, handelt es sich um 209 Personen, die im Verdacht stehen, Verbindungen zu verbotenen linksextremen Gruppen oder zur Dschihadistenmiliz Islamischer Staat zu haben. 32 weitere Verdächtige sind flüchtig. Zu den genannten Organisationen gehört unter anderem die Revolutionäre Volksbefreiungsfront, die seit den 1980er Jahren wiederholt Angriffe in der Türkei verübt hat. Die DHKPC wird von Ankara, der EU und den USA als Terrororganisation eingestuft. Ankaras Gouverneursbüro hat ein Verbot aller Demonstrationen ab dem 28. Juni bis zum Ende des NATO-Gipfels angekündigt. Zu dem Treffen werden Staats- und Regierungschefs der 32 Mitgliedstaaten erwartet, darunter auch US-Präsident Trump. Bei einem russischen Raketenangriff auf die ukrainische Stadt Kryvyi Rih sind nach Behördenangaben mindestens 3 Menschen getötet worden. Es gab zudem 19 Verletzte. Außerdem wurden Einrichtungen der Infrastruktur beschädigt. Zuvor hatte die ukrainische Luftwaffe erneut russische Energieinfrastruktur angegriffen. Getroffen wurden laut Medienberichten ein Ölterminal und ein Öldepot nahe der Großstadt Kertsch im Osten der Krim. Außerdem sei der Hafen Kafkas im Gebiet Krasnodar unter Beschuss genommen worden, hieß es. Offiziell gibt es bislang keine Bestätigung für die Attacken. Die Ukraine hat in den vergangenen Monaten zur Abwehr der russischen Invasion vermehrt Objekte der Ölindustrie angegriffen. Vor allem die Bewohner der von Russland annektierten Krim spüren die Folgen deutlich. Seit Tagen können Privatpersonen auf der Halbinsel wegen Benzinmangels nicht mehr tanken. Das Wetter. Viel Sonnenschein bei überwiegend lockeren Wolken. Im Tagesverlauf im Süden zunehmende Quellwolken. Höchstwerte von Nordost nach Südwest 24 bis 37 Grad. Der Deutsche Wetterdienst warnt derzeit vor extremer Hitze, Gewittern und lokalen Unwettern in mehreren Regionen Deutschlands. Morgen heiter bis sonnig, einzelne Hitzegewitter vor allem über dem Bergland 27 bis 39 Grad. Das waren die Nachrichten.
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0: 12.35 Uhr ist es. Viele Zuschauerinnen und Zuschauer waren anwesend, als beim Bundesverfassungsgericht heute die Verhandlung über den Rundfunkbeitrag begonnen hat. Hintergrund: ARD und ZDF zogen nach Karlsruhe, weil der Beitrag 2025 nicht erhöht wurde, anders als es die unabhängige Kommission zur Ermittlung des Finanzbedarfs der Rundfunkanstalten, kurz KEF, empfohlen hatte. Das Gericht will nun herausfinden, ob das Ausbleiben der Erhöhung gegen die Verfassung verstoßen hat. Unsere Korrespondentin Gudula Geuter beobachtet die Argumentation vor Gericht.
1: Was die Grundlage dieses Streits vor dem Bundesverfassungsgericht ist, machte zu Beginn der Gerichtspräsident und Vorsitzende des Ersten Senats Stefan Habert deutlich.
2: Die Freiheit der Berichterstattung durch Rundfunk dient der Gewährleistung freier, individueller und öffentlicher Meinungsbildung und ist schlechthin konstituierend für die freiheitliche demokratische Grundordnung.
1: Und dazu gehöre auch die staatsferne und die bedarfsgerechte Finanzierung. Gerade dagegen aber, beklagen ARD und ZDF in ihren Verfassungsbeschwerden, hätten die Länder verstoßen. Wie der öffentlich-rechtliche Rundfunk finanziert wird, haben die Länder staatsvertraglich festgeschrieben, auf der Basis von Überlegungen des Bundesverfassungsgerichts in den vergangenen Jahrzehnten, wonach einerseits die Rundfunkanstalten beim Geld unabhängig von rundfunkpolitischer Einflussnahme durch die Länder sein sollen, andererseits aber auch nicht einfach bekommen sollen, was sie wollen. Das Ergebnis ist ein dreistufiges Verfahren zur Erhöhung des Rundfunkbeitrags. Die Rundfunkanstalten melden ihren Bedarf an. Eine unabhängige, von den Ländern eingesetzte Kommission aus Fachleuten, die Kommission zur Ermittlung des Finanzbedarfs, kurz KEF, prüft. Das heißt tatsächlich, kürzt erheblich. Am Schluss entscheiden die Bundesländer. Wenn sie von der KEF-Empfehlung abweichen wollen, müssen sie das substantiiert begründen. Eine empfohlene Erhöhung um 58 Cent auf 18,94 Euro zum 01.01.2025 setzten die Länder aber nicht um. Für die ARD spricht der Intendant des Hessischen Rundfunks Florian Hager.
3: Ein unabhängiger und staatsferner öffentlich-rechtlicher Rundfunk funktioniert nur, wenn er auch unabhängig und staatsfern finanziert ist. Dafür gibt es ein verfassungsrechtlich gestütztes Verfahren. Die Bundesländer haben diese Verfahren nicht eingehalten. Sie sind der Beitragsempfehlung der KEF nicht gefolgt. Deshalb haben wir die neuen Häuser der ARD Verfassungsbeschwerde erhoben.
1: Den darin liegenden Vorwurf weisen die Länder zurück. Rheinland-Pfalz koordiniert hier die Bundesländer am Rand der Verhandlungen, sagt Staatssekretär Thorsten Welling.
4: Es war keine Einmischung auf das Programm, es war keine Einmischung in die Hoheit der Sender, sondern es war einzig und allein der Versuch zu sagen, wir möchten die Reformanstrengungen, die wir unternommen haben, dann auch nachher in der Finanzierung sehen, um einfach eine Beitragsstabilität zu zeigen, um auch das Signal in die Bevölkerung zu geben. Wir haben einen Beschluss gefasst und dieser Beschluss wird dann auch die entsprechenden monetären Konsequenzen nach sich ziehen.
1: Die Länder verweisen auf Rücklagen der Anstalten. Die aber seien schon von der KEF eingerechnet, so in der Verhandlung das ZDF. Das weitere Argument der Länder: es gebe Reformen, die die Anstalten nun umsetzten. Unter anderem werden Spartensender eingestellt. Thorsten Welling sagt für die Bundesländer:
4: Es wäre ja vermessen zu sagen, dass wir einen Beschluss fassen zu einer Reform und dann in der entsprechenden Abrechnungsphase nicht irgendwelche Ergebnisse daraus ziehen.
1: Auch die KEF allerdings glaubt, dass die Reformen erst später, ab 2029, finanziell wirken können. Der Staatsminister in Sachsen-Anhalt, Rainer Robra, griff in der Verhandlung zu politischen Argumenten. Hätte man die Beitragsanpassung den Parlamenten vorgelegt, hätten wörtlich die uns hochkant wieder rausgeworfen. In diesem Jahr fänden Wahlen statt. Wann danach eine Anpassung der Finanzierung möglich sei, könne er nicht sagen. Und Robra noch einmal wörtlich: bei aller Bedeutung des öffentlich-rechtlichen Rundfunks müssen die Länder auch sehen, dass sie sich nicht selber umbringen. Wahlen sind immer irgendwo, warf Gerichtspräsident Habert ein. Das Deutschlandradio mit seinen drei Programmen hat nicht selbst Verfassungsbeschwerde erhoben, denn, so Intendant Stefan Raue:
5: Bei der KEF-Empfehlung, um die es hier geht heute, hat die KEF damals entschieden, dass der Mehrbedarf, den wir angemeldet haben und den die KEF auch akzeptiert hat, dass wir den aus unseren Reserven und Rücklagen zu bestreiten haben. Insofern sind wir nicht abhängig von dieser Beitragserhöhung. Insofern haben wir kein Beschwer. Und wer kein Beschwer hat, darf auch nicht klagen.
1: Bis zum Nachmittag oder Abend wird in Karlsruhe verhandelt. Ihr Urteil werden die Richter in mehreren Wochen oder Monaten verkünden.
0: Berichtet aus Karlsruhe unsere Korrespondentin Gudula Geuter.
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0: Und um 12.40 Uhr geht der Blick wie gewohnt hier in den Informationen am Mittag in Richtung Fußball-WM. 4 Spiele standen in der Nacht auf dem Programm. Raphael Reisdorf aus der Sportredaktion jetzt bei mir im Studio. Was war denn der Höhepunkt?
7: Ja, die Stars bleiben das große Highlight dieser Weltmeisterschaft. Ganz klar, 13 Tore sind gefallen in der letzten Nacht. Für 6 davon waren die absoluten Weltstars Kylian Mbappé, Erling Haaland und Lionel Messi verantwortlich. Ja, und letzteren muss man einfach hervorheben. Messi, der hat Historisches geleistet, gestern wieder doppelt getroffen, steht jetzt nach 2 Spielen in diesem Turnier bei 5 Toren. 18 hat er insgesamt schon bei 6 Weltmeisterschaften erzielt und damit auch Miroslav Klose überholt. Felix Mansel berichtet.
8: Es ist ein historischer Abend in Dallas. Lionel Messi schreibt Geschichte. Doch bis es dazu kommt, geht der Puls ordentlich hoch. Argentinien kriegt schon in der 8. Minute einen Elfmeter zugesprochen.
9: Du kannst dir vorstellen, wer sich den Ball jetzt schnappt. Es ist die Nummer 10, der Außerirdische, der Auserwählte, die Urgewalt.
8: Trifft Messi, ist er alleiniger WM-Rekordtorschütze.
9: Elfmeter, Lionel Messi gegen Alexander Schlager. Alex, komm, jetzt kannst du berühmt werden. Messi gegen Schlager, vorbei, vorbei geschossen, rechts am Tor, 0-0, unglaublich. Der Außerirdische ließ ein Mensch.
8: Lionel Messi erstarrt zur Salzsäule. Kann es nicht fassen, schüttelt sich kurz, dann trabt er zurück. Aber es scheint so, als sei es nur eine Frage der Zeit, bis Messi an diesem Abend den Torrekord knackt.
10: Im Zentrum drin der Messi. Messi legt sich den Ball nach vorne und Schlager!
8: Über 90.000 im Stadion in Dallas bekommen eine Show der Extraklasse geboten. Argentinien gegen Österreich fühlt sich irgendwie so an wie Messi gegen Schlager. Wann, ja, wann krönt sich der König zum Kaiser?
11: Messi verteilt den Ball auf die linke Seite auf Almada. Dann Messi, Tor! 1-0 für Argentinien! Und es ist Lionel Messi!
8: Rekord gebrochen, Argentinien in Front. Messi gekrönt, jetzt ist er bester WM-Torschütze aller Zeiten.
12: Ich erinnere mich gar nicht an alle meine Tore. Ich bin gerade platt und habe keine Kraft mehr. Ich genieße jetzt den Moment mit meinen Teamkollegen.
8: Am Mittwoch wird Lionel Messi 39 Jahre alt. In Dallas ist ihm davon aber nichts anzumerken. Bis in die Nachspielzeit hinein marschiert er und macht die Partie zu Messi-Festspielen. Argentinien hat bei dieser WM bisher 5 Treffer erzielt, aber nur einen Torschützen, Lionel Messi, und zieht vorzeitig in die K.O.-Runde ein.
7: Und die übrigen Ergebnisse der Nacht. Algerien gewinnt mit 2-1 gegen Jordanien. Frankreich bleibt souverän und schlägt auch den Irak mit 3-0. Und Norwegen gewinnt mit 3-2 gegen den Senegal. Das deutsche Team ist am Donnerstag wieder gefordert. Dann geht es im 3. Gruppenspiel gegen Ecuador. Auf den Abwehrchef Nico Schlotterbeck wird das DFB-Team verzichten müssen. Der fällt mit einer Innenbandverletzung mehrere Monate aus. Darüber kann ich jetzt sprechen mit ARD-Reporterin Tabea Kunze live in Winston Salem. Frau Kunze, wie schwer wiegt dieser Ausfall?
13: Dieser Ausfall wiegt sehr schwer auf verschiedenen Ebenen. Zum einen sportlich, denn Nico Schlotterbeck ist der einzige Linksfuß unter den Innenverteidigern, die Julian Nagelsmann für diese WM nominiert hat. Und das ist deswegen eben wichtig, weil er im Spielaufbau als entscheidendes Element eingeplant war. Er sollte eben mit diesem linken Fuß Diagonalbälle spielen und damit das deutsche Angriffsspiel ja ein bisschen unberechenbar machen. Dieser Komponente wird jetzt künftig fehlen und menschlich ist es auch ein großer Verlust tatsächlich, weil Schlotterbeck als sehr meinungsstarker Profi gilt, der in der Mannschaft auch hoch angesehen ist. Umso wichtiger auch das Zeichen von ihm, dass er jetzt trotzdem hier beim Team bleibt. Er ist nicht abgereist, er wird sich hier weiter behandeln lassen und er soll sogar auch mit der Mannschaft morgen dann nach New York fliegen zu diesem Ecuador-Spiel.
7: Antonio Rüdiger rückt ja jetzt in den Vordergrund als möglicher Ersatz von Schlotterbeck. Wie sehen Sie seine Rolle im Team?
13: Er hat sich wirklich hier vorbildlich verhalten in diesen Tagen in Winston-Salem. Er hat seine Rolle als Innenverteidiger Nummer 3 akzeptiert. Er hat eben seinen Stammplatz ja verloren vor diesem Turnier und hat trotzdem seine Kollegen gestärkt. Ich habe ihn hier als sehr gereift wahrgenommen und trotzdem muss er jetzt natürlich auch sportlich diese Lücke füllen. Ich glaube, menschlich müssen wir uns da überhaupt keine Sorgen machen. Auch er ist im Team extrem akzeptiert als Anführer, als sehr erfahrener Spieler. Die Frage ist nur, wie gut funktioniert dieses Zusammenspiel jetzt mit Jonathan Tah? Die beiden waren vor 2 Jahren bei der Europameisterschaft das Innenverteidiger-Duo im deutschen Team, aber die Rollen hatten sich eben verändert und Nagelsmann hatte eben auf Schlotterbeck Tah gesetzt. Jetzt muss Antonio Rüdiger eben ja diesen Ausfall wettmachen. Er hat ganz andere Qualitäten, er ist vor allen Dingen in der Luft stark, er ist sehr zweikampfstark, natürlich auch resolut, sehr erfahren, aber es wird definitiv sich im Spiel der deutschen Mannschaft etwas verändern.
7: Informationen von Tabea Kunze live aus Winston-Salem. Schönen Dank. Das iranische Nationalteam hat nach ihrem Duell gegen Belgien in Los Angeles offenbar eine Botschaft in der Kabine hinterlassen. Neben dem Wunsch nach Frieden und Freundschaft sorgen 2 Hashtags für Aufsehen. Victoria Reit berichtet.
14: Vom antiken Persien vor Tausenden von Jahren bis zum zivilisierten Iran von heute. Der Geist Irans lebt weiter und bleibt standhaft. So beginnt die Botschaft der iranischen Fußballnationalmannschaft, die sie nach 2 Spielen im SoFi-Stadion in der Kabine in Los Angeles hinterlassen hat. Danke Los Angeles für die Gastfreundschaft und danke an alle Iraner, die ihr Herz, ihre Stimme und ihre Seele für den Iran in diesen 180 Minuten gegeben haben, heißt es weiter. In der Region um Los Angeles leben mehr als 200.000 iranischstämmige Menschen und die Community ist gespalten, was die Mannschaft betrifft. Die einen jubeln ihr zu, die anderen sehen sie als Abgesandte des verhassten Mullah-Regimes. Shohan Vaisi ist selbst aus dem Iran geflohen. Er war Teil der iranischen Nationalmannschaft im Ringen. Heute ist er politisch für die Linke in NRW aktiv. Er sagt, die Sportler seien seit Monaten in einer schwierigen Situation, zerrieben zwischen den Erwartungen des Regimes, der Weltöffentlichkeit und sportlichen Herausforderungen. Vaisi?
15: Ich glaube, diese Botschaft ist ein Versuch, unter diesen sehr schwierigen Situationen und sehr politischen Gesamtklima für die Nationalmannschaft etwas zur Versöhnung beizutragen und nochmal zu zeigen, dass sie einfach nur Sportler sind und nur Frieden und Völkerverständigung wollen.
14: In Rot ist der Brief der Iraner zudem noch mit den Hashtags 168 und Minab versehen. Ein Hinweis auf die Bombardierung einer Mädchenschule in der Stadt Minab. Mutmaßlich irrtümlich durch US-Kampfjets. Es gibt Berichte über 168 Todesopfer. Ein Ereignis, das bei den Iranern übergreifend, regimekritisch oder treu, für Entsetzen gesorgt hat, das aber vom Regime für Propagandazwecke missbraucht wird. Die Hashtags könnten der Botschaft nachträglich hinzugefügt worden sein, meint Shohan Vaisi.
15: Mit jeder iranischen Nationalmannschaft im Ausland sind sogenannte Aufpasser, deren Aufgabe ist, die Botschaft des iranischen Regimes zu verbreiten, auf die Sportler aufzupassen, dass sie sich nicht politisch gegen das Regime äußern. Und man kann davon ausgehen, dass das die Idee von sogenannten Aufpasser war, um Iran nochmal als Opfer des Kriegs darzustellen.
14: Nationaltrainer Amir Gal Ennaoui bezeichnete seine 11 zu Beginn des Turniers als die vielleicht am stärksten unterdrückte und benachteiligte Mannschaft des gesamten Turniers. Wegen des Kriegs zwischen dem Iran und den USA durfte das iranische Team immer nur wenige Stunden in den USA bleiben. Vor dem letzten Gruppenspiel in Seattle gegen Ägypten darf die Mannschaft ihre Einreise nun auch selbst planen. Der Iran hat nach Unentschieden gegen Belgien und Neuseeland noch die Möglichkeit, in die K.O.-Phase vorzurücken.
7: Ein Beitrag von Victoria Reit. Heute Abend stehen dann 2 weitere Stars dieser WM im Fokus. Cristiano Ronaldo und Portugal treffen um 19 Uhr auf Usbekistan. Anschließend bekommt es England mit Topstürmer Harry Kane mit Ghana zu tun. Holger Dahl.
16: Die englische Nationalmannschaft von Trainer Thomas Tuchel geht als klarer Favorit in die Partie. Stürmer Harry Kane will seine Torserie fortsetzen und wäre mit seinem nächsten Treffer alleiniger WM-Rekordtorschütze Englands. Ghana kann erstmals seinen Vizekapitän einsetzen. Da gegen Thomas Partey ein Strafverfahren wegen Vergewaltigung und sexueller Nötigung läuft, durfte er zum ersten Spiel in Kanada nicht einreisen. In den USA ist Partey nun dabei.
7: Um 1 Uhr in der Nacht spielen dann noch Panama und Kroatien und morgen früh um 4 folgt dann noch Kolumbien gegen die Demokratische Republik Kongo.
0: Raphael Reisdorf aus unserer Sportredaktion mit allem Aktuellen von der Fußball-Weltmeisterschaft. Vielen Dank.

Deutschlandfunk, 12.50 Uhr, die internationale Presseschau. Neben der Wahl in Kolumbien geht es vor allem um den angekündigten Rücktritt von Großbritanniens Premierminister Starmer. Der britische Daily Mirror würdigt den scheidenden Regierungschef. Starmer ist ein guter Mann, der vom Dienst am Gemeinwohl angetrieben wird. Er hat die Labour-Partei in nur einer Legislaturperiode von ihrem schlechtesten Wahlergebnis seit Jahrzehnten an die Macht geführt. Seine Regierung hat bahnbrechende Reformen im Bereich der Mieter- und Arbeitnehmerrechte auf den Weg gebracht. Eine umfassende Reform des Justizsystems ist im Gange und es wird an einer ehrgeizigen Strategie zur Bekämpfung von Gewalt gegen Frauen und Mädchen gearbeitet. Die Abschaffung der Obergrenze für das Kindergeld wird eine 500.000 Kinder aus der Armut befreien. Die Nettozuwanderung hat sich im letzten Jahr fast halbiert. Auch Starmers Bilanz auf der Weltbühne ist beeindruckend. Doch Starmer war nicht in der Lage, den Wählern schnell genug Veränderungen zu liefern. Es fiel ihm schwer, seine Regierungsziele klar zu formulieren und seine Erfolge zu vermitteln. Analysiert der Daily Mirror aus London. Es ist der sechste britische Premierminister, der in 10 Jahren an der Brexit-Folgeproblematik gescheitert ist, betont der italienische Corriere della Sera. Dabei war er im Juli 2024 mit einer überwältigenden Mehrheit in die Downing Street eingezogen und vor allem mit vielen guten Absichten. Er war erst spät in die Politik gekommen, nach einem Leben im öffentlichen Dienst. Wie konnte es also geschehen, dass Starmer in kurzer Zeit zum unpopulärsten Premierminister der modernen Geschichte wurde, unbeliebter als der clowneske Boris Johnson, unbeliebter als Liz Truss, die Großbritannien in nur 7 Wochen an den Rand des finanziellen Bankrotts gebracht hatte? Er selbst konnte es nie begreifen. Doch genau darin zeigt sich das, was ihm am häufigsten vorgeworfen wird, ein völliger Mangel an politischem Urteilsvermögen, stellt der Corriere della Sera aus Mailand fest. Die belgische Zeitung De Tijd sieht viele Gründe für Starmers Scheitern. Zweifellos hat er Fehler gemacht. Da war der Skandal um den britischen Botschafter in den USA, Mandelson, der Verbindungen zum Sexualstraftäter Epstein hatte. Da war die Kehrtwende in Bezug auf das Versprechen, die Steuern nicht zu erhöhen. Es gab die Kürzung der Energiesubvention für Rentner. Gleichzeitig spielten aber auch ungünstige Umstände eine Rolle. Die britische Wirtschaft wächst kaum, während die Bevölkerung findet, dass sie es ohnehin schon schwer genug hat und die Einwanderung drosseln will. Zudem weckt die

sodass der gesellschaftliche Konsens zerbrochen ist. Im krassen Gegensatz dazu steht die Entwicklung, die Hongkong seit seiner Rückgabe an China erfahren hat. Damit sind Stabilität und Wohlstand in Hongkong wieder eingekehrt, stellt Takung Pau klar. Die polnische Politica befasst sich mit dem wahrscheinlichen Nachfolger Starmers, dem bisherigen Bürgermeister von Manchester. Andy Burnham ist der Beste, den die Labour-Partei derzeit zu bieten hat. Er tritt entspannt auf und ist ein brillanter Redner. Als er 2017 Bürgermeister von Greater Manchester wurde, war die Stadt heruntergekommen und litt unter hoher Arbeitslosigkeit. Burnham holte Hightech-Unternehmen und Dienstleistungsbetriebe in die Stadt. Er überführte den öffentlichen Nahverkehr aus privater in öffentliche Hand und schuf das landesweit am besten integrierte Nahverkehrssystem. Die Frage ist nur, ob ein Mann aus dem linken Labour-Flügel die richtige Antwort auf die extreme Rechte von Nigel Farage ist. Der Sydney Morning Herald aus Australien gibt dagegen zu bedenken: Bis vergangenen Donnerstag war Burnham Bürgermeister einer Großstadt ohne Sitz im Parlament. Und womöglich wird er das Amt des Premierministers ohne eine Abstimmung erreichen. Das ist eine radikale Abkehr von den Führungswechseln, die die britische Öffentlichkeit in den vergangenen Jahren erlebt hat. In den meisten Fällen kam der Herausforderer aus dem Kabinett und verfügte über aktuelle ministerielle Erfahrung. Das ist bei Burnham nicht der Fall. Noch vor einer Woche war er für Busse und Müllabfuhr zuständig. Nun wird er möglicherweise das Land führen. Innerhalb der Labour-Partei ist er äußerst beliebt. Doch die Partei geht damit ein enormes Risiko ein. Die britische Times erwartet: Höhere Steuern wird es mit ziemlicher Sicherheit geben, denn auf Wachstum kann Burnham sich für die Finanzierung seiner Pläne nicht verlassen. Seine politische Agenda hätte auf den Prüfstand gestellt werden sollen. Dadurch hätte die Öffentlichkeit zumindest einen gewissen Eindruck von den Vorstellungen dieses Mannes gewinnen können. Stattdessen wird Großbritannien bald ein neuer Premierminister aufgezwungen, dessen konkrete Pläne zur Lösung der strukturellen Probleme des Landes, Schulden, Sozialleistungen, Verteidigung, Energiesicherheit und vor allem Produktivität alarmierend mysteriös bleiben, moniert The Times mit Sitz in London. Nun nach Kolumbien, wo der rechtsgerichtete Oppositionspolitiker De La Espriella die Stichwahl um das Präsidentenamt nach vorläufigen Ergebnissen knapp gewonnen hat. Die kolumbianische Zeitung El Heraldo schreibt dazu: In nur 11 Monaten schaffte es der 47-Jährige vom Anwalt ohne jede politische Erfahrung zum Präsidenten der Republik. Ein solcher Aufstieg lässt sich nur durch das Zusammenwirken einer ganzen Reihe von Faktoren erklären. So erreichte De La Espriella durch seinen persönlichen Stil neue Zielgruppen und kultivierte das Image einer erfolgreichen Persönlichkeit jenseits der traditionellen politischen Strukturen. Er übernahm rhetorische Elemente von Leuten wie Donald Trump oder Javier Milei und passte sie an die aktuellen Themen in Kolumbien an, vor allem die fehlende Sicherheit. Gleichzeitig griff er die Unzufriedenheit mit der linken Regierung von Gustavo Petro auf, notiert El Heraldo aus Barranquilla. Die türkische Zeitung Birgün ist sich sicher: Diese Wahlen sind ein Wendepunkt für die gesamte lateinamerikanische Region. In den vergangenen Jahren sind Argentinien, Chile, Ecuador, El Salvador und Honduras nach rechts gerückt. Die bisher linksgerichtete Regierung in Kolumbien war eines der letzten Bollwerke gegen diesen Trend. Die Präsidentschaft De La Espriellas würde das Land augenblicklich zu einem Vorposten für den sogenannten Hinterhof der USA machen. Das Hauptziel dieses neokolonialen Projekts der Trump-Regierung besteht darin, unabhängige und progressive Regierungen in der Region zu isolieren, vermutet Birgün aus Istanbul. Auch die brasilianische Zeitung O Globo bemerkt: De La Espriellas Wahlsieg spiegelt den Aufstieg der populistischen und radikalen Rechten in Lateinamerika wider, die von Donald Trump inspiriert und unterstützt wird. Sein Land steht vor ähnlichen Problemen wie Brasilien. Das Haushaltsdefizit ist hoch und das Gesundheitswesen muss reformiert werden. Zudem kontrollieren Guerillas und Drogenhändler immer größere Gebiete. Allerdings werden Populisten in der Regel schnell von

0: der Realität eingeholt. Polarisierung mag zu einem Wahlsieg verhelfen, ist aber verheerend für die Umsetzung von Vorhaben, bei denen man auf die Unterstützung der Bevölkerung angewiesen ist. Unterstreicht U Globo aus Rio de Janeiro, und damit endet die internationale Presseschau. Redaktion hatte Inga Gebauer, Sprecherin war Regina Schwindler. 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
5: Uhr, die Nachrichten. Zunächst die Übersicht. Die Vorschläge der Rentenkommission sollen nach den Angaben von Bundeskanzler Merz vollständig umgesetzt werden. Der Schiffsverkehr in der Straße von Hormus nimmt offenbar wieder zu. Das Bundesverfassungsgericht verhandelt über die Höhe des Rundfunkbeitrags. Die Meldungen im Einzelnen. In Berlin hat die Rentenkommission offiziell ihre Reformvorschläge vorgestellt. Bundeskanzler Merz sagte, das Gremium habe mit großem Sachverstand einen Katalog mit 33 Empfehlungen vorgelegt. Die Vorschläge sicherten langfristig die Rente und verteilten die Lasten gerecht auf alle Beteiligten. Zentral sei, dass das Paket der Kommission vollumfänglich umgesetzt werde, da die Vorschläge ineinander griffen und aufeinander aufbauten, erklärte der CDU-Vorsitzende. Arbeitsministerin Baas von der SPD sagte, sie freue sich auf die anstehenden Diskussionen. Es gebe aber kein Rosinenpicken. Man müsse jetzt den Mut zur Entscheidung aufbringen, ob man das Paket in der Gesamtheit umsetzen wolle. Die Empfehlungen sehen unter anderem vor, dass das Renteneintrittsalter an die Lebenserwartung gekoppelt werden und langsam steigen soll. Ab 2042 alle 10 Jahre um ein halbes Jahr. Gegen Ende dieses Jahrhunderts gilt dann die Rente mit 70. Zudem soll das System durch eine staatliche kapitalgedeckte Vorsorge gestärkt werden. Um die Ausgaben der gesetzlichen Rente zu dämpfen, sollen Optionen für einen vorzeitigen Eintritt eingeschränkt werden. Zur Stabilisierung sollen zudem zeitnah außerdem Politiker und Selbstständige in die Rentenkasse einzahlen. In der ersten Hälfte dieses Jahres haben so viele Unternehmen in Deutschland eine Insolvenz angemeldet wie seit 2013 nicht mehr. Nach Hochrechnungen der Auskunft Teil Kreditreform waren bis zum Ende des ersten Halbjahres 12.900 Unternehmen betroffen. Das seien fast 8% mehr als im Vorjahreszeitraum und der höchste Stand seit den ersten 6 Monaten 2013. Auch bei den Privatpersonen stiegen die Insolvenzzahlen demnach weiter um 2,3% auf 38.800 Fälle. Die Zahlen offenbarten eine tiefe strukturelle Krise bei den Unternehmen, die durch den Konflikt im Nahen Osten nochmal verschärft worden sei, hieß es. Die Entwicklung werde sich erst wieder stabilisieren, wenn die Wirtschaft wieder wachse. Ein Bündnis von BUND, Klimaallianz Deutschland und Autoclub Europa fordert von Bundesverkehrsminister Schnieder, auf den Neubau von Autobahnen und Bundesstraßen zu verzichten. Stattdessen solle ein klarer Fokus auf den Erhalt gesetzt werden, erklärten die Verbände. Der Verzicht auf den Straßenbau berge ein Einsparpotenzial von 20 Milliarden Euro. Das zeige eine Untersuchung des Forums Ökologisch-Soziale Marktwirtschaft. Diese untermauere, dass die knappen personellen und finanziellen Kapazitäten beim Planungs- und Bauwesen zwingend eine Priorisierung auf den Erhalt verlangten. Die Verbände verwiesen unter anderem auf marode Brücken. Der Bundestag stimmt in dieser Woche über das neue Infrastruktur-Zukunftsgesetz ab. Die Vorlage schließt auch den Bau neuer Autobahnen mit ein. Haushaltspolitiker des Bundestags warnen angesichts des stark gestiegenen Verteidigungsetats vor überhöhten Preisen der Rüstungsindustrie. Es gebe in diesem Bereich eine starke Tendenz zu Aufschlägen, sagte der SPD-Berichterstatter für den Wehretat Schwarz, dem Redaktionsnetzwerk Deutschland. Auch der grünen Haushaltspolitiker Schäfer kritisierte die Kosten für militärische Beschaffungsvorhaben im internationalen Vergleich teils als unangemessen hoch. Als Beispiel nannten beide Politiker Tankcontainer für die Bundeswehr, bei denen nicht nachvollziehbar sei, wo die gravierenden Mehrkosten entstanden seien. Der Wehretat umfasst in diesem Jahr rund 108 Milliarden Euro. Nach der grundsätzlichen Einigung zwischen den USA und dem Iran auf ein Ende des Krieges nimmt der Schiffsverkehr in der Straße von Hormus offenbar wieder zu. Laut einer Analyseplattform für Schifffahrtsdaten passierten am Montag mindestens 36 Frachtschiffe die Meerenge. Das sei der höchste Stand seit Beginn des Irankriegs, aber nur knapp ein Drittel der vor dem Krieg üblichen täglichen Fahrten, hieß es. Das Regime in Teheran gab heute bekannt, dass der Iran künftig die Straße von Hormus verwalten will. Der iranische Chefunterhändler Ghalibaf sagte, dies werde im Einklang mit dem Völkerrecht geschehen. Die Kontrolle der strategisch wichtigen Wasserstraße und mögliche Durchfahrtsgebühren sind zentrale Punkte bei den Verhandlungen über eine dauerhafte Friedenslösung. Der Iran will der Internationalen Atomenergieorganisation keinen Zugang zu den im Krieg beschädigten Atomanlagen gewähren. Das Außenministerium in Teheran erklärte, es habe keine diesbezüglichen Gespräche mit der IAEA gegeben. Es seien auch keine Inspektionen der Organisation in diesen Nuklearanlagen vorgesehen. US-Vizepräsident Vance hatte gestern nach den Gesprächen mit iranischen Vertretern in der Schweiz erklärt, der Iran habe eine Rückkehr von IAEA-Inspektoren zugestimmt. Vance sprach von einem wichtigen Meilenstein. In der türkischen Hauptstadt Ankara sind drei Wochen vor dem NATO-Treffen mehr als 200 mutmaßliche Extremisten festgenommen worden. Wie die Staatsanwaltschaft mitteilte, handelt es sich um 209 Personen, die im Verdacht stehen, Verbindungen zu verbotenen linksextremen Gruppen oder zur Dschihadistenmiliz Islamischer Staat zu haben. 32 weitere Verdächtige sind flüchtig. Zu den genannten Organisationen gehört unter anderem die Revolutionäre Volksbefreiungsfront, die seit den 1980er Jahren wiederholt Angriffe in der Türkei verübt hat. Sie wird von Ankara, der EU und den USA als Terrororganisation eingestuft. Ankaras Gouverneursbüro hat ein Verbot aller Demonstrationen ab dem 28. Juni bis zum Ende des NATO-Gipfels angekündigt. Zu dem Treffen werden Staats- und Regierungschefs der 32 Mitgliedstaaten erwartet, darunter auch US-Präsident Trump. Die Grünen haben die diplomatische Öffnung der EU für Vertreter der Taliban-Regierung aus Afghanistan kritisiert. Die Einladung von Taliban nach Europa sei ein schwerwiegender Fehler, heißt es in einem offenen Brief mehrerer Bundestagsabgeordneter an EU-Institutionen. Zu den Unterzeichnern gehören die Grünen-Kurvorsitzende Brandner und Fraktionschefin Hasselmann. Die Lage für Frauen und Mädchen in Afghanistan habe sich dramatisch verschlechtert. Zudem habe sich die politische Unterdrückung verschärft. Belgien hatte 5 Vertretern der Islamisten Visa erteilt. Die Visa sind allerdings geografisch und zeitlich eingeschränkt. Die EU-Kommission hatte Taliban-Vertreter eingeladen, um über die Abschiebung abgelehnter afghanischer Asylbewerber zu sprechen. Vor dem Bundesverfassungsgericht in Karlsruhe hat heute die Verhandlung über die nicht erfolgte Erhöhung des Rundfunkbeitrags begonnen. Anlass ist eine Beschwerde der öffentlich-rechtlichen Sender ARD und ZDF. Die Bundesländer waren der Empfehlung des zuständigen Gremiums nicht gefolgt, den Beitrag um 58 Cent auf 18,94 Euro im Monat zu erhöhen. Stattdessen hatten die Ministerpräsidenten beschlossen, ihn für die Jahre 2025 und 2026 bei 18,36 Euro zu belassen. Die Sender sehen darin ihr Grundrecht auf Rundfunkfreiheit verletzt. Aus ihrer Sicht geht es auch um die Frage, wie eng die Länder an die Empfehlungen des Gremiums gebunden sind. Gerichtspräsident Habart sagte zu Beginn der Verhandlung, die Freiheit der Berichterstattung durch den öffentlich-rechtlichen Rundfunk sei konstituierend für die demokratische Grundordnung. Deshalb sei auch eine bedarfsgerechte Finanzierung nötig. Ein Urteil dürfte es erst in einigen Monaten geben. Und hier noch einmal die Übersicht. Die Vorschläge der Rentenkommission sollen nach den Angaben von Bundeskanzler Merz vollständig umgesetzt werden. Der Schiffsverkehr in der Straße von Hormus nimmt offenbar wieder zu. Das Bundesverfassungsgericht verhandelt über die Höhe des Rundfunkbeitrags. Eine Hitzewelle hat weite Teile Europas erfasst und neue Rekorde aufgestellt. In Frankreich war die vergangene Nacht laut dem Nationalen Wetterdienst die wärmste seit Beginn der Aufzeichnungen 1947 mit einer Tiefstemperatur von 21,6 Grad. Für mehr als 90% der Bevölkerung gilt die höchste Warnstufe rot. Im Südwesten werden bis zu 44 Grad erwartet. In Spanien hat die Wetterbehörde für fast das gesamte Land Hitzewarnungen ausgegeben. Die Stufe Rot gilt unter anderem für Gebiete um Córdoba und im Norden rund um Bilbao. In Italien hat das Gesundheitsministerium für 15 Städte, darunter Rom und Mailand, die höchste Alarmstufe ausgerufen. Hohe Temperaturen machen auch Belgien, den Niederlanden und Deutschland zu schaffen. Das Wetter. Viel Sonnenschein und überwiegend lockere Wolken, im Tagesverlauf im Süden zunehmend Quellwolken. Höchstwerte im Tornordost nach Südwest 24 bis 37 Grad. Der Deutsche Wetterdienst warnt derzeit vor extremer Hitze, Gewittern und lokalen Unwettern in mehreren Regionen Deutschlands. Morgen heiter bis sonnig, einzelne Hitzegewitter vor allem über dem Bergland 27 bis 39 Grad. Das waren die Nachrichten.
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0: Weiter mit Bettina Klein im Studio. Noch einmal willkommen zu dieser Sendung. Wir schauen in den nächsten Minuten auf weitere Reaktionen zu den Plänen der Rentenkommission, berichten, wie die EU heute auf das Verhältnis zu Großbritannien blickt am 10. Jahrestag des Brexit-Referendums und fragen, wie sich gerade das Verhältnis zwischen der Ukraine und Belarus entwickelt, einem engen Verbündeten Russlands. Den konkreten Vorschlag der Rentenkommission für eine Reform des gesetzlichen Systems haben wir zu Beginn der Sendung besprochen. Frage jetzt an Volker Fintermann in unserem Hauptstadtstudio, wie fiel denn das Echo heute insgesamt aus auf die nun konkret dargelegten Vorschläge?
7: Ja, Bettina Klein, wenn wir da zuerst mal auf die Koalition schauen, dann herrscht da zumindest eine große Einmütigkeit und der Tenor vor, die Vorschläge werden jetzt nicht mehr zerpflückt und auseinandergenommen, sondern nach Möglichkeit auch schnell umgesetzt. Das haben ja sowohl Bundeskanzler Friedrich Merz wie auch Arbeitsministerin Bärbel Baas heute gleich mehrfach betont. Und aus der Union, da heißt es jetzt schon, die wesentlichen Punkte könnten bereits im Oktober vom Bundestag verabschiedet werden. Die SPD ist da wohl ein bisschen vorsichtiger, weil es ja am Ende wohl nicht ein Gesetz wird sein können, sondern gewiss mehrere. Denken wir nur an die Kapitalrente, die liegt ja dann in der Verantwortung des Finanz- und nicht des Arbeitsministeriums. Da wird man also schauen müssen, wie schnell das wirklich geht. Und wenn wir über die Koalition hinausschauen, da gibt es natürlich auch einiges an Kritik. Die Linke befürchtet beispielsweise das Anwachsen der Altersarmut durch die Rückkehr des Nachhaltigkeitsfaktors, der ja den Anstieg der Renten künftig wieder bremsen soll. Da hat auch die Ostbeauftragte der Bundesregierung, Elisabeth Kaiser, Bedenken angemeldet, gerade im Blick auf Ostdeutschland, weil dort ja viele Menschen von der gesetzlichen Rente abhängig sind. Die Gewerkschaften kritisieren das Ende der sogenannten Rente mit 63 für langjährig Versicherte. Und die Arbeitgeber, die melden gerade im Blick auf die Kapitalrente Bedenken an, weil das ja perspektivisch auf Mehrkosten von 40 Milliarden Euro pro Jahr hinauslaufen würde, was natürlich angesichts der schwachen wirtschaftlichen Entwicklung erneut ein Dämpfer für die Konjunktur sein könnte.
0: Aber wir halten fest, das wird nun genau so umgesetzt oder deutet sich eben doch an, wie eine SPD-Politikerin heute früh bei uns im Programm das dargestellt hat, das Gesetz wird nicht so das Parlament verlassen, wie es eingebracht wird.
7: Ja, da würde ich sagen, da gilt doch unangefochten das Strucksche Gesetz, zumal es da ja schon von den Empfehlungen bis hin zum konkreten Gesetzentwürfen ein weiter Weg ist. Die Krux bei solchen Sachen liegt ja immer in den Detailfragen. Wir haben jetzt die Empfehlungen, aber das in konkrete Gesetze umzusetzen, bedeutet schon nochmal eine andere Dimension. Und das wird auch im parlamentarischen Verfahren sicherlich so noch weitergehen. Insofern wird das natürlich schon eine spannende Frage, ob es der Koalition am Ende wirklich gelingt, ein Gesamtkonzept in diesem Umfang zu verabschieden oder ob da nur noch ein Kerngerüst übrig bleibt im weiteren Verfahren. Das ist ja die Herausforderung, vor der man jetzt steht und heute zumindest ist der Wille noch da.
0: Unter dem Strich, Volker Fintermann, kann man sagen, dass der Koalition hier auch politisch endlich einmal ein guter Aufschlag gelungen ist mit Blick auf nötige Reformen in Deutschland?
7: Ja, da fand ich jetzt in dieser Hinsicht besonders interessant, was man jetzt schon von den beteiligten Parlamentariern, also Annika Klose von der SPD, Pascal Reddich von der Union und Florian Dorn von der CSU erfahren konnte. Alle drei, das sind ja die Jüngeren in auch den Parteien, die standen ja vorher sehr konträr in den Ansichten sich gegenüber. Und noch vor einem halben Jahr hätte man als nüchterner Beobachter gedacht, die finden da nie zusammen. Aber offensichtlich ist es wohl in dieser großen Runde mit den Experten und Wissenschaftlern da auch etwas passiert und ein gegenseitiges Verständnis entstanden. Insofern könnte das zumindest ein guter Ausgangspunkt für die Koalition sein. Aber vielleicht ist das jetzt auch nur eine Momentaufnahme und der Streit setzt bald wieder ein. Aber auf der anderen Seite, das wissen wir auch, ein Scheitern dieser Rentenreform könnte natürlich auch ein Scheitern der Koalition bedeuten.
0: Dankeschön für diese Einschätzungen an Volker Findhammer in Berlin. An das Brexit-Referendum heute vor 10 Jahren im Vereinigten Königreich haben wir in der Sendung schon erinnert. Die innenpolitischen Verwerfungen mit ständig wechselnden Premierministern gelten auch als eine Folge des Austritts aus der Europäischen Union, dessen wirtschaftliche Konsequenzen absehbar waren. Klaus Remme in Brüssel, welche Erwartungen verbinden sich mit dem jüngsten Wechsel in Downing Street No. 10 in Brüssel?
8: Also mir scheint, die Erwartungen sind eng begrenzt. Nach den Post-Brexit-Regierungschefs der britischen Konservativen galt Keir Starmer als Labour-Mann ja als Pro-Europäer, noch dazu mit einer großen Mehrheit im Unterhaus. Die Neuordnung der gegenseitigen Beziehungen, die blieb aber auch in seiner Regierungszeit trotz aller Lippenbekenntnisse und guten Absichten Stückwerk. Jetzt war immerhin Keir Starmer eine vergleichsweise berechenbare Größe als Politiker. Seine Verdienste etwa in der Sicherheitspolitik wurden gestern hier in Brüssel nach dem Rücktritt auch gewürdigt. Aber gleichzeitig gab Ratspräsident Costa am Abend eine Verschiebung des EU-Großbritannien-Gipfels bekannt. Der sollte eigentlich am 22. Juli stattfinden, nachdem er in den vergangenen Monaten schon mehrfach verschoben worden war. Die britische Regierung zeigte sich enttäuscht, aber in Brüssel war niemand überrascht. Andy Burnham, um die wahrscheinlichste Option für die Nachfolge Starmers zu nennen, ist hier ein komplett unbeschriebenes Blatt. Und das gilt nicht nur für seine Europapolitik, sondern auch für die Außenpolitik insgesamt. Er wird hier wie Starmer als Pro-Europäer wahrgenommen, aber was das konkret heißt, muss sich noch zeigen.
0: Lange galt eine Wiederannäherung der Briten im Land selbst als eine Art politisches Tabu. Doch seit dem Wahlsieg von Labour vor 2 Jahren, Sie haben es angedeutet, erschienen ja vorsichtige Schritte zumindest wieder denkbar. Wie schauen denn die EU-Institutionen heute am 10. Jahrestag des Referendums auf die Möglichkeiten der Wiederannäherung des Vereinigten Königreichs?
8: Es ist hier kein Riesenthema. Und ich glaube, das kommt daher, dass mit Blick auf die Beziehung zu Großbritannien hier vor allem Ernüchterung dominiert. Ernüchterung, die über die Jahre zu einer professionellen Distanz geführt hat. Jetzt nicht Distanz in dem Sinne, dass man froh ist, die Briten los zu sein, aber als eine Art Selbstschutz gegen das politische Chaos der Jahre nach dem Referendum. In Fragen der Sicherheitsverteidigungspolitik arbeitet man in der Koalition der Willigen eng zusammen. Aber das ist ja nun nicht mehr als ein politischer Umweg. Der Blick der einzelnen EU-Länder, der ist durchaus unterschiedlich. Berlin vermisst London sicher als Verbündeten, wenn es um die Interessen der Nettozahler in der EU geht. Auch als Verbündeten gegen diejenigen, die für eine gemeinschaftliche Verschuldung der EU plädieren. Aber in Paris wird man darüber sicher anders denken. Frankreich hat ohne Großbritannien an Gewicht in der EU zugenommen. Eine Wiederannäherung oder gar ein Wiederbeitritt führt auch in der Europäischen Union schnell zu grundsätzlichen Fragen und sehr unterschiedlichen Antworten.
0: Die britischen Brexit-Unterhändler haben damals ja in den Jahren der Verhandlungen eigentlich alles abgelehnt, was nur am entferntesten nach EU aussah. Auch eine Mitgliedschaft light gewissermaßen, wie in der Schweiz oder in Norwegen. Gibt es denn Modelle, die hinter den Kulissen zumindest aus Brüsseler Sicht denkbar scheinen, wenn es jetzt EU-freundlichere Regierungen in London gibt?
8: Also Modelle, das klingt mir schon fast zu konkret. Die Frage, die von Brüssel an London gestellt wird, lautet nach wie vor, was wollt ihr? Keir Starmer hat von einem Reset gesprochen. Er stand für den Kurs einer Wiederannäherung. Aber das eigene Wahlprogramm für die laufende Legislatur hat den Briten rote Linien versprochen. Kein Wiedereintritt in den Binnenmarkt, keine Zollunion mit der EU. Und mit diesem Programm hat Labour einen gewaltigen Wahlsieg eingefahren. Schon Starmer musste deshalb vorsichtig sein. Ein Grund, warum die Verhandlungen mit der EU nicht recht leicht vom Fleck kamen. Burnham hat bisher blumig von einem Wiederbeitritt zu seinen Lebzeiten gesprochen, was immer das heißen mag. Der Alltag sieht anders aus. Frau Klein, seit Monaten wird um ein Jugendaustauschprogramm gestritten, auch beim Thema Studiengebühren für einen EU-Studenten an britischen Unis gibt es noch keine Lösung. Brüssel möchte da Vergünstigungen durchsetzen, aber das sind ja im Vergleich zu den großen politischen und selbst auch wirtschaftspolitischen Themen so niedrigschwellige Fragen, die man unter engen Nachbarn eigentlich schnell regeln können sollte, wenn beide Seiten es ernst meinen mit einem Reset. Es bleibt also schwierig.
0: Dankeschön an Klaus Remme live aus Brüssel. Zu unserem nächsten Thema. In Washington findet eine weitere Runde der direkten Gespräche zwischen der libanesischen und der israelischen Regierung statt. Im Libanon ist jedoch der Eindruck stark, dass das Land eine Art Spielball internationaler Mächte ist. Entscheidungen über das Wohl Libanons werden in Jerusalem und Teheran oder Washington getroffen, nicht in Beirut. Am Vormittag wurden erneut zwei Todesopfer israelischer Angriffe aus dem Südlibanon gemeldet. Die Waffenruhe scheint also fragil. Moritz Behrendt.
9: In den letzten Tagen war es vergleichsweise ruhig im Libanon. Es herrscht Waffenruhe, mal wieder. Ob sie dieses Mal hält? Ja, so Gott will, sagt eine Frau, die mit ihrer Familie über eine notdürftig reparierte Brücke in Richtung Süden fährt, um zu schauen, ob ihr Haus in ihrem Heimatort noch steht. Denen, die Frau meint Israel, trauen wir nicht. Aber wir setzen auf unsere jungen Männer und danken dem Iran. Dessen Wort hat Gewicht. Hunderte Familien sind wieder unterwegs in Richtung Süden. Auf den Dächern der Autos stapeln sich Matratzen. Es sind wiederkehrende Bilder. Seit Ende 2024 gab es zwischen Israel und dem Libanon immer wieder vereinbarte Waffenruhen. Eingehalten wurden sie selten. Davon, was als Verstoß zu werten ist, haben die Kriegsparteien unterschiedliche Vorstellungen. In diesem Teil der Welt heißt Waffenstillstand, dass weniger geschossen wird als sonst, sagt US-Präsident Donald Trump. Er setzt darauf, dass seine Vereinbarung mit dem Iran nicht durch Kämpfe im Libanon gefährdet wird. Zu der aktuellen Waffenruhe hat sich auch die pro-iranische Hisbollah bekannt. Ihr Generalsekretär Naim Qassem betont jedoch, dass die Miliz die andauernde Präsenz israelischer Soldaten nicht akzeptieren werde.
10: Israel wird nicht im Libanon bleiben, selbst wenn es noch mehr Verbrechen begeht. Und wir werden uns verteidigen. Wir stehen zu einem Waffenstillstand, der einen umfassenden Stopp der Aggression vorsieht. Aber wir werden keinerlei Verstöße akzeptieren. Gegen jeden Verstoß werden wir uns wehren.
9: Zahlreiche Dörfer direkt an der Grenze hat die israelische Armee vollständig zerstört. Ihre Soldaten kontrollieren einen Streifen, der weit in den Süden und den Osten Libanons hineinreicht. Eine dauerhafte Besatzung sei nicht geplant, behauptet die israelische Regierung. Ein Rückzug aber ebenso wenig. Premierminister Benjamin Netanyahu betonte am Wochenende:
11: Wir werden so lange in der Sicherheitszone im Südlibanon bleiben, wie es nötig ist, um die Bewohner des Nordens, die uns am Herzen liegen, und alle Bürger des Staates zu schützen.
9: Seit Anfang März sind 36 israelische Soldaten durch Angriffe der Hisbollah getötet worden, sowie ein israelischer Zivilist. Nach Angaben des libanesischen Gesundheitsministeriums sind im gleichen Zeitraum mehr als 4.100 Libanesinnen und Libanesen durch israelische Angriffe getötet worden. Ob die aktuelle Waffenruhe hält, ist ungewiss. Die iranische Regierung hat dies zur Bedingung für eine Öffnung der Straße von Hormuz gemacht. Die Hisbollah will weiter gegen die Präsenz der israelischen Soldaten im Libanon vorgehen. Israel lehnt einen Rückzug ab. Einen Rückzug fordert auch die libanesische Regierung. Sie sieht sich nicht offiziell als Teil des Konflikts, hofft über Verhandlungen mit Israel zu einer längerfristigen Lösung zu kommen. Eine weitere Gesprächsrunde ist nun in Washington geplant.
0: Informationen von Moritz Behrendt. Russland hat immer größere Schwierigkeiten, die illegal annektierte Krim mit Treibstoff zu versorgen. Aktuell darf etwa kein Benzin mehr an Privatpersonen verkauft werden. Der Grund: Drohnenangriffe, mit denen die ukrainische Armee es in den letzten Wochen geschafft hat, Nachschubwege zu unterbrechen. Kann es der Ukraine gelingen, die Krim weiter zu isolieren? Aus Kiew unser Korrespondent Frederik Rothe.
12: Die Botschaft, die Sergei Aksionow am Sonntagmorgen in den sozialen Medien verkündet, ist kurz und knapp. Verehrte Krimbewohner, ab 9 Uhr wird die Abgabe von Kraftstoff an den Tankstellen, egal ob mit Bargeld, Karte oder Tankgutschein bezahlt wird, eingestellt. Das gilt für private und juristische Personen. Mit dieser Anordnung kann nun fast niemand mehr auf der Krim tanken. Nur noch bestimmte staatliche Stellen bekommen Treibstoff. Es ist die aktuellste Verschärfung, die Sergei Aksionow, der von Russland eingesetzte Statthalter auf der illegal annektierten Halbinsel, bekannt geben muss. Schon in den letzten Wochen wurde der Treibstoff auf der Krim spürbar knapp. Tanklimits wurden eingeführt, an den Zapfsäulen gab es lange Schlangen. Der Grund? Ukrainische Drohnenangriffe. Anastasia ist Anfang 30. Sie lebt auf der Krim und schildert dem ARD-Studio Kiew die aktuelle Lage. An den Tankstellen ist gerade überhaupt nichts los. Gas wird allerdings verkauft, soweit ich weiß, denn unsere Taxen fahren fast alle mit Autogas. Gestern habe ich allerdings an einer Gastankstelle eine lange Schlange mit Taxifahrern gesehen. An den anderen Tankstellen ist nichts los. Ihr eigener Tank ist aktuell halb voll, erzählt sie. Sie hofft, damit noch ein, zwei wichtige Fahrten aus familiären Gründen machen zu können. Aber ansonsten muss sie wie die meisten Sprit sparen. Oder Sachen, wenn möglich, zu Fuß erledigen. Mittlerweile ist die unsichere Versorgungslage auch im Supermarkt zu spüren, berichtet Anastasia. Ich war heute im Supermarkt und habe gehört, dass es Einschränkungen für Sonnenblumenöl gibt, für Zucker, Reis und Buchweizen. Es gibt doch keine Panikkäufe, aber irgendwoher müssen die Einschränkungen ja kommen. Seit Wochen greift die ukrainische Armee verstärkt Energieinfrastruktur auf der Krim an. Drohnen treffen Ölanlagen und Treibstoffdepots, mit denen unter anderem die russischen Truppen versorgt werden. Auch die Landverbindung zwischen Russland und der Krim, die durch besetztes ukrainisches Gebiet führt, ist zuletzt immer öfter zum Ziel geworden. Der ukrainische Verteidigungsminister Mikhailo Fedorov spricht schon davon, die Krim komplett zu isolieren und von einer Halbinsel zur Insel zu machen. Nazari Bartschuk, Experte beim ukrainischen Zentrum für Sicherheit und Kooperation. Aus den Veröffentlichungen unserer Streitkräfte geht hervor, dass die Ukraine plant, die Verbindung zwischen der Krim und Russland zu unterbrechen. Diese Unterbrechung würde zu einer erheblichen Isolation der Halbinsel führen und die aktuelle Lage weiter verschlimmern. Wir können auch von weiteren Plänen der ukrainischen Streitkräfte ausgehen, Offensivmaßnahmen in diese Richtung zu unternehmen. Heißt konkret: Die ukrainische Armee dürfte weiterhin versuchen, Russlands Truppen unter Druck zu setzen und mittel- bis langfristig probieren, besetztes Gebiet im Süden zurückzuerobern. Aber Bartschuk schränkt ein: Man sollte nicht erwarten, dass das bald passiert. Wir schaffen jedoch einen Brückenkopf für weitere Vorstöße im Süden, zumindest auf taktischer Ebene. Auf der besetzten Krim bleibt die Lage erstmal weiter angespannt, etwa beim Thema Treibstoff.
0: Informationen aus Kiew von Frederik Rother. Und wir bleiben noch etwas bei diesem Themenkomplex und schauen auf das Verhältnis des russischen Verbündeten Belarus zur Ukraine. Denn zwischen dem ukrainischen Präsidenten Selenskyj und dem belarussischen Machthaber Lukaschenko gibt es einen anhaltenden Schlagabtausch. Auslöser war ein Interview von Lukaschenko bei Al Arabiya, in dem er Selenskyj einen Angriffsplan auf Belarus unterstellte, verbunden mit persönlichen Beleidigungen. Unsere Osteuropa-Expertin Sabine Adler ist uns jetzt zugeschaltet. Gibt es denn tatsächlich Überlegungen in der Ukraine, Russlands Kriegsverbündeten Belarus anzugreifen?
13: Also nach Lukaschenko gibt es eine ukrainische Liste von 500 Zielen. Über die hat er gesprochen und hat da den Chef der Streitkräfte für unbemannte Flugobjekte in der Ukraine zitiert. Das sind Ziele, mutmaßlich militärische Ziele, die die Ukraine in Belarus sieht, aber die mitnichten eine Angriffsliste, eine aktuelle ist. Es gibt allerdings ziemlich viele Gründe, natürlich solche Ziele auszumachen. Das sind zum Ersten die atomwaffenfähigen Iskander-Raketen, die Russland in Belarus stationiert hat. Und Belarus ist Kriegsunterstützer gegen die Ukraine vom ersten Tag an. Und es gibt neue Spekulationen von russischen Militärbloggern, die sagen, möglicherweise werden belarussische Raffinerien angegriffen von der Ukraine. Zum einen finanziert sich Belarus zum großen Teil aus der Verarbeitung von russischem Erdöl. Und auf der anderen Seite könnte Russland Belarus helfen, Russland mit Treibstoff zu versorgen. Denn dort haben ja etliche Raffinerien schwere Schäden erlitten. Von 30% spricht man da. Und die Kapazitäten, Treibstoff, also Benzin oder Diesel herzustellen, die sind eben geschrumpft.
0: Jetzt hat Lukaschenko wohl erst einmal eingelenkt. Sind denn die Spannungen damit vorerst beigelegt?
13: Also diese Entschuldigung, die Lukaschenko vorgebracht hat bei Selenskyj, die hat der ukrainische Präsident zurückgewiesen. Er misst dieser Entschuldigung überhaupt keine Bedeutung zu und sagt, Minsk sollte stattdessen lieber die Signalverstärker demontieren, die bei russischen Drohnenangriffen auf ukrainisches Gebiet helfen, dass diese Drohnen eben auch ganz genau ankommen. Und Selenskyj hat Minsk jetzt eine Woche Zeit gegeben und hat gewarnt, wenn Minsk das selber, Belarus das selber nicht abbaut, diese Signalverstärker, dann würde die Ukraine das machen, würde sie ausschalten, so wörtlich. Und Selenskyj sagt, es gibt 4 solcher Signalverstärker in den Regionen Brest und Gomel. Das heißt, man hat das ganz genau im Auge.
14: Lukaschenko hat viele politische Gefangenen freigelassen. Ist das als eine Wiederannäherung an den Westen, als ein Abrücken von Russland schon zu verstehen?
13: Also, dass Lukaschenko überhaupt nicht daran denkt, von Russland abzurücken, das hat man jetzt ganz aktuell in diesem Streit auch gesehen. Denn zum Beispiel diese Drohung von Selenskyj, die hat Lukaschenko angekündigt, will er mit Putin besprechen. Er ist von Putin abhängig, er fürchtet ein Schicksal wie die Ukraine. Und die Verhaftungen und Repressionen dauern an, trotz aller Freilassungen von politischen Gefangenen.
14: Informationen unserer Osteuropa-Expertin Sabine Adler zum Abschluss dieser Ausgabe der Informationen am Mittag hier im Deutschlandfunk. Hier folgen gleich die Nachrichten und danach geht es weiter mit unserer Sendung Wirtschaft am Mittag. Am Mikrofon war Bettina Klein. Danke für Ihr Interesse und noch einen schönen Tag. 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
1: 13.30 Uhr die Nachrichten. In Ungarn hat das Parlament ein Gesetzespaket zur Korruptionsbekämpfung verabschiedet. Es soll den Weg für die Freigabe eingefrorener EU-Gelder in Milliardenhöhe ebnen. 142 Abgeordnete stimmten für das Vorhaben der neuen ungarischen Regierung von Ministerpräsident Modjo. 39 waren dagegen. 3 Abgeordnete enthielten sich. Das Paket erweitert die Befugnisse der nationalen Antikorruptionsbehörde. Gemäß den neuen Vorschriften soll die Behörde Vermögensangaben prüfen. Politiker unterliegen künftig strengeren Vorschriften, wenn sie Erklärungen zum Vermögen abgeben. Zudem kann die Behörde vor Gericht die Fortsetzung von Ermittlungen zur Korruptionsbekämpfung beantragen und Vergabeverfahren aussetzen. Die EU hält derzeit Milliarden an EU-Fördergeldern für Ungarn zurück. Im Raum steht eine missbräuchliche Verwendung von EU-Finanzmitteln, aber auch Grundrechtsverstöße. Um eine Freigabe zu erreichen, muss die Regierung in Budapest Reformen durchsetzen. Der Iran will der Internationalen Atomenergieorganisation keinen Zugang zu den im Krieg beschädigten Atomanlagen gewähren. Das Außenministerium in Teheran erklärte, es habe keine diesbezüglichen Gespräche mit der IAEA gegeben. Es seien auch keine Inspektionen der Organisation in diesen Nuklearanlagen vorgesehen. US-Vizepräsident Vance hatte gestern nach den Gesprächen mit iranischen Vertretern in der Schweiz erklärt, der Iran habe eine Rückkehr von IAEA-Inspektoren zugestimmt. Vance sprach von einem wichtigen Meilenstein. Bundeskanzler Merz hat die vollständige Umsetzung der Vorschläge der Rentenkommission angekündigt. Man könne es sich nicht erlauben, einzelne Maßnahmen herauszunehmen oder abzulehnen, sagte der CDU-Vorsitzende nach der Übergabe des Berichts in Berlin. Die Maßnahmen würden ineinander greifen und sich gegenseitig ausbalancieren. Arbeitsministerin Baas von der SPD sagte, es gebe kein Rosinenpicken. Die Rentenkommission mit 13 Experten und Politikern war vor einem halben Jahr eingesetzt worden, um Vorschläge für eine große Rentenreform zu machen. Zu den wichtigsten Empfehlungen gehören die Einführung einer Kapitalrente, eine Anhebung des gesetzlichen Rentenalters, Einschränkungen bei der Frührente und eine Ausweitung des Kreises der Beitragszahler. In der ersten Hälfte dieses Jahres haben so viele Unternehmen in Deutschland eine Insolvenz angemeldet wie seit 2013 nicht mehr. Nach Hochrechnungen der Auskunftei Kreditreform waren bis zum Ende des ersten Halbjahres 12.900 Unternehmen betroffen. Das seien fast 8% mehr als im Vorjahreszeitraum und der höchste Stand seit den ersten 6 Monaten 2013. Auch bei den Privatpersonen stiegen die Insolvenzzahlen demnach weiter um 2,3% auf 38.800 Fälle. Die Zahlen offenbarten eine tiefe strukturelle Krise bei den Unternehmen, die durch den Konflikt im Nahen Osten noch einmal verschärft worden sei, hieß es. In der türkischen Hauptstadt Ankara sind 3 Wochen vor dem NATO-Treffen mehr als 200 mutmaßliche Extremisten festgenommen worden. Wie die Staatsanwaltschaft mitteilte, handelt es sich um 209 Personen, die im Verdacht stehen, Verbindungen zu verbotenen linksextremen Gruppen oder zur Dschihadistenmiliz Islamischer Staat zu haben. 32 weitere Verdächtige sind flüchtig. Zu den genannten Organisationen gehört unter anderem die Revolutionäre Volksbefreiungsfront, die seit den 1980er Jahren wiederholt Angriffe in der Türkei verübt hat. Sie wird von Ankara, der EU und den USA als Terrororganisation eingestuft. Ankaras Gouverneursbüro hat ein Verbot aller Demonstrationen ab dem 28. Juni bis zum Ende des NATO-Gipfels angekündigt. Die derzeitige Hitzewelle hat weite Teile Europas erfasst und zu Temperaturrekorden geführt. In Frankreich war die vergangene Nacht laut dem Nationalen Wetterdienst die wärmste seit Beginn der Aufzeichnungen 1947 mit einer Tiefstemperatur von 21,6 Grad. Für mehr als 90% der Bevölkerung gilt die höchste Warnstufe rot. Im Südwesten werden bis zu 44 Grad erwartet. Hohe Temperaturen machen auch Spanien, Italien, Belgien, den Niederlanden und Deutschland zu schaffen. Es ist bereits die 2. Hitzewelle in Westeuropa innerhalb 1 Monats. Das Wetter. Viel Sonnenschein bei überwiegend lockeren Wolken. Im Tagesverlauf im Süden zunehmend Quellwolken. Höchstwerte von Nordost nach Südwest 24 bis 37 Grad. Der Deutsche Wetterdienst warnt derzeit vor extremer Hitze, Gewittern und lokalen Unwettern in mehreren Regionen Deutschlands. Das waren die Nachrichten.
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2: Mit Markus Wolf am Mikrofon herzlich willkommen. Die Chefinnen und Chefs der amerikanischen Zentralbank Fed umgibt eine gewisse Aura. Vor allem aber sind sie im Fokus, wenn es mal kracht am Finanzmarkt.
3: Well, where do you think you made a mistake then?
4: I made a mistake in presuming that the self-interest of organizations, specifically banks and others, was such as that they were best capable of protecting their own shareholders and the equity in the firms.
2: Alan Greenspan ist hier zu hören. Bei einem Verhör könnte man meinen, es ist genau genommen eine Anhörung in einem Untersuchungsausschuss des amerikanischen Parlaments nach der letzten Finanzkrise. Dieser Mann mit der fast schon ikonischen Hornbrille, Alan Greenspan, der fast zwei Jahrzehnte einer der wichtigsten Zentralbanker der Welt war, ist gestern im Alter von 100 Jahren gestorben. Wir schauen in der Sendung auf die Rolle der Zentralbankchefs in den USA. Außerdem, heute in Brüssel ist ein anderes Zentralbankprojekt auf den Weg gebracht worden, ein digitaler Euro, der eine Alternative zu Visa, Mastercard und PayPal bieten soll. Und wir schauen auf Porsche und auf die Solarbranche. Wir starten direkt an der Börse in Frankfurt. Bianca von der Au ist heute unsere Berichterstatterin dort. Ich habe es gerade schon erwähnt, gestern ist der langjährige Fed-Chef Alan Greenspan gestorben. Der war ja als sachlicher Zentralbanker bekannt, der auch eine neue Art der Kommunikation in der Fed angestoßen hat, gleichzeitig auch kritisiert wegen seiner Rolle für die Deregulierung der Finanzmärkte. Sind solche Figuren prägend, auch bei Ihnen als Börsenbeobachterin?
5: Ja, natürlich ist das eine ikonische Figur. Immerhin führte er die mächtigste Notenbank der Welt von 1987 bis 2006, fast 20 Jahre lang durch eine Zeit des wirtschaftlichen Aufschwungs in den USA. Aber wie Sie schon sagen, er war nicht ganz unumstritten. Und darüber spreche ich nun mit jemandem, der schon sehr lange den Kapitalmarkt im Blick hat. Robert Halver, Leiter Kapitalmarktanalyse der Baader Bank. Herr Halver, Alan Greenspan galt als eine Art Magier der Märkte. Warum eigentlich?
6: Ja, er war für mich auch ein Held. Er hat mich ja begleitet in der Studienzeit und in den ersten Jahren meines Berufslebens. Ein Magier, ein Orakel. Warum? Weil natürlich die Aktienmärkte gestiegen sind. Jede Krise, die ja damals existent war, der schwarze Montag 87, die Russlandkrise, die Asienkrise, Thailandkrise, ist natürlich mit Geld zugeschüttet worden, mit billigem Geld. Damit wurden alle Probleme wirklich erledigt und damit sind die Aktienmärkte massiv gestiegen. Unter seiner 18-jährigen Dienst Zeit, ja, sind ja die Aktienmärkte wunderbar gelaufen. Und wunderbar laufende Aktienmärkte für Börsianer, das ist schon was Besonderes.
5: Sie haben es angesprochen, er schüttete die Märkte mit Geld zu. Also seine Antwort auf die Krise war Liquidität. Warum ist das eigentlich eine gute Antwort auf Wirtschaftskrisen?
6: Die Angst der Banken ist ja immer auch der Kapitalmärkte, wenn irgendwo etwas anbrennt. Also wenn in Asien ein paar Banken pleite gehen könnten, dass das Ansteckungseffekte weltweit gibt. So, und wenn man den Banken sagt, egal was passiert, ihr werdet nie austrocknen, ihr werdet immer genügend Liquidität zu günstigen Preisen haben, ist das Problem gegessen. Also das Schöne ist ja, Notenbanken können ja wie Märchen rumpeln Stielchen aus Stroh, Gold, in dem Falle Geld machen. Und Geld ist beliebig vermehrbar. Und die genügende Menge Geld löst jedes Problem.
5: Gleichzeitig sorgte das aber auch für Probleme. Das wird ja im Nachhinein kritisiert. Diese ja, Nullzinspolitik, diese Kredite, die auf einmal für alle zu haben waren, sorgten dafür, dass viele Amerikaner Häuser kauften, die sie sich nicht leisten konnten, Schulden, die sie nicht zurückzahlen konnten. Das führte zur Immobilienblase, die platzte. Lehman Brothers, die Bank, ging ja, Konkurs und es folgte die Finanzkrise von 2008. Also kein Magier der Märkte, sondern ein bisschen vielleicht auch fauler Zauber.
6: Ja, Greenspan hat natürlich dann die Konsequenzen nicht gesehen. Das billige Geld hat genau zu den Problemen geführt, die Sie gerade angesprochen haben. Ja, definitiv. Also wenn irgendwann mal, ich sage es mal so, die Bowle mit so viel Schnaps angereichert wird, ist irgendwann natürlich die Stimmung dann zu gut und das hat zu den Problemen geführt. Aber man muss dazu sagen, auch anschließend wurde jedes Problem wiederum mit billigem Geld und Liquidität zugeschüttet. Noch schlimmer, die Notenbank, die US-Notenbank, hat ja sogar Staatspapiere in Billionenstärke aufgekauft, um die Probleme wieder in den Griff zu bekommen. Und das wird sich durchziehen, solange wir alle hier leben. Wir kommen aus der Rettungsnummer nicht mehr raus. Also Greenspan hat die Tür aufgemacht, aber die anderen werden sie nie mehr schließen können.
5: Das Vertrauen der Notenbank ist ja auch dennoch da, es ist stabil. Die Notenbanken sind im Prinzip die Anker, auf die die Märkte schauen. Lassen Sie uns doch mal auf diesen besonderen Kommunikationsstil schauen, den Notenbankvorsitzende haben, den auch Greenspan geprägt hat. Also diese kryptisch anmutende Kommunikation. Warum sprechen Notenbankchefs eigentlich immer so rätselhaft?
6: Sie müssen ja zwei Dinge tun. Auf der einen Seite müssen Sie Inflation bekämpfen. Eine Notenbank kann niemals sagen, das ist mir völlig gleichgültig, Hauptsache die Konjunktur läuft. Also müssen Sie natürlich auch kryptisch sprechen und sagen, ja, Inflation wird bekämpft. Aber zwischen den Zeilen, und das muss man immer lesen, ist ganz klar, der Rettungsanker wird immer ausgeworfen, wenn es sein muss. Das ist ganz klar. Auch der neue Notenbankchef in den USA, Kevin Warsh, der jetzt letzte Woche mit stabilitätspolitischen Aussagen für Furore bzw. für Panik gewissermaßen gesorgt hat, wird am Ende auch Amerika und die westlichen Aktienmärkte stützen. Konjunktur wird gestützt, die Märkte werden gestützt, ja, sonst würde er wahrscheinlich sofort abgesetzt. Also das muss man immer sehr klar erkennen. Aber man muss es entsprechend verkaufen. Ich sage mal, es ist wie der Besuch des Schwiegersohns, das erste Mal bei den Schwiegereltern, da macht man auch eine gute Figur, gibt sich seriös. Was später daraus wird, ist dann die andere Sache.
5: Sagt Robert Halver von der Baader Bank. Vielen Dank für Ihre Einschätzungen.
2: Ja, vielen Dank auch von mir an dieser Stelle und Bianca von der Au. Wenn wir heute auf die Jetztzeit schauen, nicht mehr auf die Geschichte, die Börsen heute sind weltweit unter Druck. Woran liegt das?
5: Ja, der DAX folgt im Prinzip der Korrektur, die asiatischen Märkte vorgegeben haben. Es ist einmal mehr der Abverkauf der Tech-Werte, der die Kurse drückt. Der DAX aktuell bei 24.858 Punkten, ein Minus von 1,2%.
2: Und wo wir von Abverkauf sprechen, es gibt manchmal Börsengänge, die sich dann in der Woche danach doch etwas mit einem Stimmungsdämpfer aufhalten müssen. SpaceX ist so ein Fall.
5: Ja, das ist ja ein ganz besonderer Fall. Nach der Euphorie des Börsengangs vor gut einer Woche ist nun der dritte Verlusttag in Folge. Das hat sich jetzt schon auf ein Minus von 23% summiert und damit ist die Aktie unter den ersten Preis gefallen. Das ist aus Analystensicht nichts Ungewöhnliches bei so einem Titel. Da ist viel spekulatives Kapital drin, aber das bedeutet in Zahlen bei SpaceX einen Verlust von 600 Milliarden Dollar an Marktwert in nur wenigen Tagen.
2: Und es gab heute neue Zahlen zu den Autozulassungen in Europa und da lässt sich ein gewisser Trend ablesen, oder?
5: Ja, der Absatz von Elektroautos steigt in der EU. Im Mai sind rund 200.000 neue E-Autos zugelassen. Analysten machen das aber an der Kaufprämie fest und ein bisschen auch an den gestiegenen Spritpreisen wegen dem Iran-Krieg. Interessante Beobachtung. Chinesische Anbieter legen zu bei den Marktanteilen. Der liegt zwar immer noch bei niedrigen 2,1%, aber langsam aber sicher holen die chinesischen Anbieter Marktanteile in der EU.
2: Und schauen wir zum Schluss noch auf den Eurokurs, auf den Anleihenmarkt und auf den Goldpreis.
5: Der Euro verbilligt sich auf 1,1398 Dollar. Gold kostet 4.122 Dollar die Feinunze, ein leichtes Plus. Und die Umlaufrendite bei 2,92%, leicht gefallen.
2: Vielen Dank nach Frankfurt an Bianca von der Au. Europas Alternative zu PayPal oder Visa, das ist das Versprechen des digitalen Euro, einer neuen Bezahlart, könnte man sagen, die von der Europäischen Zentralbank verantwortet werden soll. Dafür braucht es aber eine gesetzliche Grundlage und die könnte heute eine wichtige Hürde nehmen. Heute könnte es grünes Licht geben vom Wirtschaftsausschuss des Europäischen Parlaments. Moritz Köpper beobachtet das in Brüssel für uns. Vielleicht nochmal zu Beginn, was ist die Grundidee des digitalen Euro? Worauf können wir uns als Verbraucher einstellen?
7: Ja, es hat verschiedene Ebenen hier im Parlament, gerade eben, wo das Ganze übrigens angenommen wurde, sehr breit angenommen wurde im Wirtschafts- und Währungsausschuss, wo es jetzt weitergehen wird. Da wird dann in den verschiedenen Stellungnahmen auf die, Zitat, geopolitische Notwendigkeit verwiesen, auch vom europäisch sicheren und demokratisch kontrollierten Zugang zu öffentlichem Geld im digitalen Zeitalter war da die Rede. Das ist ja etwas, was in vielen Bereichen, gerade im wirtschaftlichen Bereich, immer offensichtlicher wird, also die Abhängigkeit von anderen Akteuren, China, im Fall vom digitalen Geld ist es allerdings eher die USA, die großen privaten Anbieter dort bei den Kreditkarten Visa und Mastercard, bei den Zahlungsdienstleistern PayPal. Also diese Abhängigkeit beim digitalen Bezahlen, die möchte man verringern. Und es klingt schon an, für Verbraucherinnen und Verbraucher soll es einfacher werden. Die Europäische Zentralbank will den digitalen Euro einführen, den man dann sich zum Bezahlen auf seinem Handy speichern kann, der auch offline nutzbar sein soll. Und ist vielleicht noch einmal wichtig zu betonen, dieser digitale Euro, der orientiert sich dann anders als Kryptowährungen an dem Euro selbst, also dem echten Euro. Und ein digitaler Euro, der wird dann immer auch einen Euro oder der soll dann immer auch einen Euro wert sein.
2: Nun hat es ja trotzdem etwas gedauert, bis eine Einigung gefunden wurde zwischen den verschiedenen Fraktionen im Parlament. Woran lag das?
7: weil verschiedene Punkte noch diskutiert wurden. Die Position der anderen EU-Institutionen, die gibt es schon länger. Die Kommission hatte ihren offiziellen Vorschlag ja im Juni 2023 vorgelegt. Also 3 Jahre ist das her. Zur Erinnerung, im Jahr 2020, da hat die EZB, die Europäische Zentralbank, erstmals diese Idee des digitalen Euros vorgestellt. Und im Parlament lag es eben daran, dass es noch verschiedene Fragen gab, die man verhandeln musste. Da ging es um Gebühren, die Fragen des Datenschutzes und vor allem aber, wo sich das Ganze einfügt und ob und wie der digitale Euro das Bargeld, die Existenz des Bargelds bedroht. Das war ein Punkt, über den lange gerungen wurde und weshalb heute auch über die Stärkung des Bargelds abgestimmt bzw. das ebenfalls verabschiedet wurde.
2: Nun war ja gerade die europäische Bankenbranche zum Teil recht kritisch im Verlauf der letzten Monate zu diesem Projekt. Ist zu erwarten, dass im Verlauf des Trilogs, also der nächsten Verhandlungsstufe, hier noch Zugeständnisse kommen an die Branche?
7: Ja, das wird sicherlich Gesprächsthema sein. Der Trilog kann jetzt beginnen. Da wird sicherlich noch über die einen oder anderen Punkte, den ich auch gerade angedeutet habe, gesprochen werden. Und das Thema Einfügen in die bisherigen Zahlungsschemen, das ist natürlich ein Thema, das die Banken umtreibt. Ulrich Reuter, der Präsident des Deutschen Sparkassen- und Giroverbandes, der hat heute Morgen ja schon im Deutschlandfunk deutlich gemacht, dass er das als einen großen Punkt sieht.
8: Praxistauglich, orientiert am Nutzen für Bürgerinnen und Bürger und nicht komplementär zusätzlich zu bestehenden funktionierenden Bezahlverfahren. Dort muss man vorsichtig sein, dass man nicht bestehende funktionierende Bezahlverfahren durch digitalen Euro-Verfahren beschädigt oder zumindest gefährdet.
7: Soweit also der DSGV-Präsident. Und er meint damit natürlich Bargeld, aber eben auch Girocard und andere Dienstleistungen eben der privaten Banken.
2: Und jetzt geht es weiter im Parlament. Und wie ist dann der weitere Zeitplan? Wann könnte man davon ausgehen, dass man den digitalen Euro wirklich auf dem eigenen Handy hat?
7: Ja, das hängt davon ab, wie weit man oder wie schnell man in diesen Institutionen jetzt hier vorankommt. Auf der EU-Ebene, Sie haben es gesagt, steht jetzt der Trilog an mit Parlament, mit dem Rat. Auch die EZB wird da sicherlich mitsprechen. Und der ursprüngliche Zeitplan, der sah ja vor, dass es zum Jahr 2029 dann losgehen könnte mit dem digitalen Euro. Mal sehen, ob es so kommt.
2: Vielen Dank an Moritz Küpper für diese Einschätzung. Und wir schauen jetzt auf die aktuelle Lage der Wirtschaft in Deutschland. Und eine der Zahlen, die hier eine Art Fieberthermometer ist, das sind die Zahlen der Unternehmensinsolvenzen. Die Wirtschaftsauskunftsteil Kreditreform hat heute das erste Halbjahr ausgewertet. Jonas Panning mit den Einzelheiten.
9: Die Pleite der Baumarktkette Hellweg ist nur das jüngste prominente Beispiel eines Trends, der sich in Deutschland seit Jahren fortsetzt. Auch im ersten Halbjahr 2026 ist die Zahl der Unternehmensinsolvenzen wieder angestiegen. Zu diesem Ergebnis kommt die Wirtschaftsauskunftsteil Kreditreform. Sie zählte fast 13.000 Fälle und damit rund 8% mehr als im Vorjahreszeitraum.
10: Wir haben den höchsten Stand seit dem ersten Halbjahr 2013. Das ist eine Verfestigung der strukturellen Krise.
9: So Patrick Ludwig Hansch, Leiter der Wirtschaftsforschung von Kreditreform. Betroffen seien nahezu alle Branchen.
10: Wir haben vor allem den Bereich Dienstleistungen mit sehr hohen Zuwachszahlen. Wir haben aber auch Handel, natürlich Bau. Das verarbeitende Gewerbe ist auf einem hohen Niveau stabilisiert. Insgesamt muss man aber sagen, es ist die ganze Breite der Wirtschaft betroffen. Und das sieht man in den Zahlen ganz deutlich.
9: Dennoch will Hansch nicht von einer Insolvenzwelle sprechen. Die Zahlen belegen seiner Ansicht nach eher eine anhaltende Marktbereinigung. Deutlich höher war die Zahl der Unternehmensinsolvenzen im Jahr 2009 während der weltweiten Wirtschaftskrise. Damals hatten über 33.000 Unternehmen Insolvenz anmelden müssen. Im vergangenen Jahr waren es knapp 24.000. Aber
10: die Qualität, die Negativqualität der heutigen Insolvenzen ist deutlich größer als damals. Wir haben mehr Arbeitsplatzverluste, wir haben mehr Gläubigerschäden und mehr Zweitrundeneffekte. Das heißt, den Einfluss, den eine Insolvenz auf die gesamte Wertschöpfungskette in Deutschland hat, ist viel größer als damals.
9: Die deutsche Wirtschaft befinde sich in einer Zange. Hohe Energiepreise durch äußere Faktoren wie den Ukraine- oder Iran-Krieg, die Zollpolitik der USA einerseits, große strukturelle Probleme auf der anderen Seite, die sich seit Jahren immer weiter verfestigten. Die Folgen spüren vor allem etablierte Unternehmen, so Hansch.
10: Seit Corona stellen wir fest, dass die Zahl der großen Unternehmen deutlich zunimmt und mittlerweile den Bärenanteil machen bei den Pleiten. Das ist mehr als ein Trend mittlerweile. Und das zeigt vor allem an, dass hier auch gut bezahlte, etablierte Unternehmen sich nicht nicht mehr halten können, dass diese Strukturschwäche gerade auch die trifft, die eigentlich auch durch konjunkturelle Schwächen der Vergangenheit gut durchgekommen sind. Und die trifft es jetzt deutlich mehr als früher.
9: 165.000 Arbeitsplätze gingen durch Insolvenzen im ersten Halbjahr verloren. Mehr als 15% mehr als im Vorjahreszeitraum. Die Stadtstaaten Bremen und Berlin stehen bei der Insolvenzquote auf den ersten beiden Plätzen, gefolgt von Schleswig-Holstein und Nordrhein-Westfalen.
2: Ein Beitrag von Jonas Panning. Eine Branche, die man wohl nur selten im Kopf hat als boomende Branche, das ist die Stromwirtschaft. Gerade der Boom von KI-Rechenzentren sorgt hier für stark steigenden Strombedarf und somit auch für Hoffnungen in der Solarbranche. In diesen Tagen trifft sich die Solarbranche in München und Michael Watzke hat sich vor Ort umgehört.
11: 35 Grad in der prallen Sonne bei der Intersolar in München. Und auf den Infobildschirmen des Messegeländes die aktuelle Meldung, dass der Iran jetzt faktisch die Kontrolle der Straße von Hormuz beansprucht. Die Solarbranche hat gerade ihren Ich-hab's-euch-schon-immer-gesagt-Moment. Carsten Körnig, Hauptgeschäftsführer des Bundesverbandes Solarwirtschaft, will nicht besserwisserisch klingen, aber...
12: Wir erhoffen uns natürlich hier nochmal einen zusätzlichen Push für unsere Branche. Die Erkenntnis ist gewachsen, dass das nicht nur für den Klimaschutz eine feine Sache ist, unsere Technologie, sondern wir haben ja auch bewiesen, in den letzten 5 Jahren schon über 20 Milliarden Euro haben wir eingespart an Energieimporten mithilfe der Photovoltaik. Das heißt, auch wenn wir uns resilienter, sicherer aufstellen wollen, müssen wir verstärkt in erneuerbare Energien, in die Photovoltaik und die Speicher investieren.
11: Solarstrom hatte in Deutschland im letzten Jahr Braunkohle und Erdgas bei der Stromerzeugung überholt und liegt nun hinter der Windenergie auf Rang 2 mit 19% Anteil am Gesamtstrommarkt. Aber die Stimmung auf der weltgrößten Solarmesse ist durchwachsen. Ein großes Thema, vor allem bei europäischen Firmen, sind negative Strompreise. Also die Tatsache, dass Erzeuger wegen eines Überangebotes an Strom zu bestimmten Tages- und Jahreszeiten ihre Investitionen langsamer amortisieren können als geplant. Fabio Garcia, Investmentmanager eines spanischen Private Equity Fonds mit Schwerpunkt Photovoltaik, spürt auf der Messe eine gewisse Ernüchterung in der Branche.
13: Und das logischerweise für Produzenten oder Investoren oder Banken ist ein schwieriges Thema, wo wir uns alle Sorgen machen. Und am Ende des Tages ist es ein bisschen ein Ergebnis für unser Erfolg. Also wir haben sehr viel investiert, wir haben sehr viel gebaut. Das ist gut, aber klar, die Nachfrage von Strom oder die Elektrifizierung von der Gesellschaft ist nicht so schnell gekommen, wie man es dachte.
11: Große Hoffnung setzt die Solarbranche auf riesige Rechencenter und Data Hubs, die den KI-Boom vorantreiben sollen und beim Betrieb große Energiemengen verschlingen, weil die Rechner und Halbleiter gekühlt werden müssen.
13: Und das hat ein sehr enormes und wahnsinnig Bedarf von Strom, ne? Und viel soll von erneuerbaren Energien kommen. Aber momentan die Regierungen, vor allem in Ländern wie Deutschland, Spanien, Italien, Portugal, ich denke, die größere Herausforderung dort ist das Netz und die Umspannwerke, ne? Für die Industrie, für Datacenters, für Real Estate und für alles.
11: Die EU muss mehr in den Ausbau der Infrastruktur investieren, fordern viele Aussteller auf der Intersolar. Sonst werde man von China und sogar von den USA abgehängt, obwohl der dortige Präsident Trump eigentlich ein Gegner erneuerbarer Energien ist. Ein wichtiger Infrastrukturbaustein sind intelligente Stromspeicher. Deren Kapazität ist in Deutschland zuletzt rasant gewachsen. Bei Großspeichern hat sie sich innerhalb eines Jahres fast verdreifacht.
12: Die Speicher, nach meinem Geschmack ein bisschen zu spät gestartet, aber dann wirklich einen Speicherturbo, den wir hingelegt haben. Wir haben hier im letzten Jahr ein deutliches Wachstum gesehen. Jetzt auch die Großspeicher der Megawattklasse, die also zum Standard werden bei neuen Solarparks. Die werden dann mit neuen Speichern errichtet, damit der Solarstrom eben auch rund um die Uhr 24/7 genutzt werden kann. Also das ist eine ganz wichtige Ergänzung. Ich sage immer ein Zwilling der Photovoltaik. Da brauchen wir auch noch einen weiteren verstärkten Ausbau.
11: Ein Wink auch an die Bundesregierung. Mit der ist die Solarbranche derzeit eher nicht glücklich, weil Bundeswirtschaftsministerin Reiche, CDU, plant, im nächsten Jahr die Einspeisevergütung für Solarstrom zu reduzieren. Das, so fürchten Branchenvertreter, könnte Investoren und

0: unsere Sportwagen-Ikone montiert.
1: Ein ungewöhnlicher Auftritt auf einer Hauptversammlung. Michael Leiters, seit Januar Vorstandschef der Porsche AG, zeigt Bilder von sich im Blaumann in der Montage und will damit zeigen, er will der Porsche-DNA so nah wie möglich kommen. Und das ist auch bitter nötig.
0: Denn die Lage bleibt angespannt, wie das erste Quartal 2026 zeigt. Mit rund 61.000 ausgelieferten Fahrzeugen lagen wir 15% unter dem Vorjahreswert.
1: Globale Krisen, vor allem aber auch starke Rückgänge in China, verhagelten dem schwäbischen Sportwagenhersteller ziemlich das Geschäft. Not amused zeigten sich darüber einige Aktionärsvertreter. Einer von ihnen ist Ingo Speich, Fondsmanager bei Dicker Investment. Sein Vorwurf im Vorab-Interview mit dem Deutschlandfunk: beim Börsengang im Herbst 2022 habe Porsche deutlich mehr versprochen, als dann später eingehalten wurde. Dazu zählt Speich die Zusage, dass bis 2030 rund 80% aller Neu-Porsches mit Elektromotor vom Band rollen sollten.
2: Zweitens, Porsche sollte wachsen und neue Märkte erschließen. Zum Zeitpunkt des Börsengangs wurde in China jedes dritte Fahrzeug verkauft. Heute ist nur jedes zehnte und insgesamt sind die Produktionszahlen um 20% runtergekommen.
1: Und schließlich zum dritten hapere es gewaltig an der Profitabilität. Versprochen habe man den Aktionären ursprünglich eine Marge von über 20%.
2: Wir liegen aktuell bei 7,1% und selbst wenn man um Zölle und anderes adjustiert, kommt man nur auf 11%, also auf die Hälfte.
0: Wir werden kurzfristig keine Rückkehr zu den angestrebten Margen sehen, die wir aus der Vergangenheit kennen.
1: Dämpft dann auch der neue Porsche-Vorstandschef Michael Leiters die Erwartungen einiger Aktionäre, dass es nun ganz schnell wieder aufwärts gehe? Ist nicht.
0: Denn die deutliche Verbesserung unserer wirtschaftlichen Leistungsfähigkeit wird vor allem mit unseren künftigen Produkten kommen. Das ist der entscheidende Hebel.
1: Michael Leiters will Porsche wieder fit machen, den Wert der Marke stärken, die Strategie Value over Volume, also Wert über Verkaufsvolumen stellen, Prozesse optimieren, vor allem aber die Produktpalette straffen, wo es nötig ist. Porsche soll kleiner werden, um zu neuer Größe zu gelangen.
0: Um unsere Wettbewerbsfähigkeit langfristig zu sichern, reicht daher die bisher geplante Verschlankung des Unternehmens nicht aus. Deshalb sprechen wir aktuell auch mit den Arbeitnehmervertretern darüber, die Zahl der Beschäftigten ebenso weiter sozialverträglich anzupassen wie weitere Faktoren zur Sicherstellung der Wettbewerbsfähigkeit unserer Standorte.
1: Ingo Speich, Aktionärsvertreter von Dicker Investment, kann sich dann auch vorstellen, dass Michael Leiters die Kehrtwende hinbekommt.
2: Der neue Vorstandschef spricht die Probleme an, er geht sie auch sehr zügig an. Der Markenkern von Porsche ist nicht beschädigt. Porsche hat sich an Rabattschlachten zurzeit nicht beteiligt.
1: Und China? Die Anbrüche auf dem wichtigen chinesischen Markt sind nach wie vor ein großes Sorgenkind. Porsche-Vorstandschef Michael Leiters:
0: Wir haben deshalb ein eigenes Forschungs- und Entwicklungszentrum in Shanghai eröffnet, um besser und gezielter auf die Wünsche der chinesischen Kunden eingehen zu können. Das betrifft insbesondere digitale Anwendungen wie das Infotainment. Wir arbeiten aber auch intensiv an speziell auf China zugeschnittenen Anwendungen zum automatisierten Fahren.
1: Ob damit aber auch ein Automatismus zu höheren Absatzzahlen einhergeht, das muss ich erst noch zeigen.
3: Thomas Wagner über die Krisenstimmung bei der Porsche AG und die neuen Pläne. Und wir schauen auf die Kommentare in den Wirtschaftsteilen der Zeitungen. Da geht es unter anderem um die Finanzlage der Kommunen.
4: Der Kölner Stadtanzeiger notiert: Dem Hilferuf der Kommunen, dass es mit ihren Finanzen so nicht weitergehen kann, mangelt es nicht an Superlativen. Die Krise sei historisch, dramatisch, einmalig. Es gehe um Defizite in astronomischen Höhen mit exorbitanten Steigerungen. Die Warnung vor dem Kollaps ist alles andere als neu, doch fand sie bisher in Berlin kein Gehör. Aber die Kommunen haben recht. Die Pflichtausgaben in ihren Haushalten sind gestiegen und stellen die Kämmereien vor kaum lösbare Probleme. Erschwerend kommt hinzu, dass kaum auseinanderzurechnen ist, was Land und Bund zahlen und worauf die Städte am Ende des Jahres doch sitzen bleiben, wie Personalkosten und Raummieten. Dazu meint das Straubinger Tagblatt: Besonders frustrierend sind die vielen Vorgaben von oben. Ganztag in den Schulen, mehr Qualität in Kindertagesstätten, Klimaschutz, Digitalprojekte. In Berlin und den Landeshauptstädten entschieden, umgesetzt im Rathaus. Oft gibt es befristete Programme oder Zuschüsse, doch die laufenden Kosten bleiben vor Ort hängen. Die Mediengruppe Bayern schreibt dagegen: Auch die Vertreter der kommunalen Spitzenverbände machen es sich leicht,

0: Sie erklären, dass hinter jedem geschlossenen Schwimmbad oder nicht ausgebessertem Schlagloch Staatsversagen vermutet würde. Es ist zu viel Gegeneinander im Moment, zu viel Weiterschieben.
1: Und damit endet Wirtschaft am Mittag für heute. Weitere Beiträge und Podcasts mit Wirtschaftsbezug finden Sie in der Deutschlandfunk-App, unter anderem die Rentenfolge unseres historischen Wirtschaftspodcasts Crashkurs, wie ich lernte, die Rente zu lieben. Ich bin Markus Wolf. Vielen Dank fürs Zuhören.

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1: Uhr die Nachrichten. Zunächst die Übersicht. Bundeskanzler Merz hat eine vollständige Umsetzung der Vorschläge der Rentenkommission angekündigt. Die Einführung des digitalen Euro hat eine erste Hürde im Europäischen Parlament genommen. Die derzeitige Hitzewelle führt in Europa zu Rekordmessungen und der Ausrufung höchster Warnstufen. Die Meldungen im Einzelnen. In Berlin hat die Rentenkommission offiziell ihre Reformvorschläge vorgestellt. Bundeskanzler Merz sagte, das Gremium habe mit großem Sachverstand einen Katalog mit 33 Empfehlungen vorgelegt. Die Vorschläge sicherten langfristig die Rente und verteilten die Lasten gerecht auf alle Beteiligten. Zentral sei, dass das Paket der Kommission vollumfänglich umgesetzt werde, da die Vorschläge ineinander griffen und aufeinander aufbauten, erklärte der CDU-Vorsitzende. Arbeitsministerin Baas von der SPD sagte, sie freue sich auf die anstehenden Diskussionen. Es gebe aber kein Rosinenpicken. Man müsse jetzt den Mut zur Entscheidung aufbringen, ob man das Paket in der Gesamtheit umsetzen wolle. Die Empfehlungen sehen unter anderem vor, dass das Renteneintrittsalter an die Lebenserwartung gekoppelt werden und langsam steigen soll, ab 2042, alle 10 Jahre um ein halbes Jahr. Gegen Ende dieses Jahrhunderts gilt dann die Rente mit 70. Zudem soll das System durch eine staatliche kapitalgedeckte Vorsorge gestärkt werden. Um die Ausgaben der gesetzlichen Rente zu dämpfen, sollen Optionen für einen vorzeitigen Eintritt eingeschränkt werden. Zur Stabilisierung sollen zudem zeitnah außerdem Politiker und Selbstständige in die Rentenkasse einzahlen. Jeder 5. Neuwagen in der Europäischen Union ist nach Angaben des Branchenverbands ACA inzwischen ein Elektroauto. Insgesamt seien im Mai 200.000 dieser Fahrzeuge erstmals zugelassen worden. Das seien 43% mehr als vor Jahresfrist. Auch Hybridautos verkauften sich stärker. Der Verband führte das auf staatliche Kaufprogramme zurück. Zusätzlich dürften aber auch die hohen Kraftstoffpreise infolge des Iran-Kriegs eine Rolle spielen. Insgesamt wurden im Mai 3,2% mehr Autos neu zugelassen. Der Absatz reiner Verbrennerfahrzeuge sank dabei um rund ein Fünftel. Im EU-Parlament hat es eine erste Abstimmung zur geplanten Einführung des digitalen Euro gegeben. Die Mitglieder des Finanzausschusses votierten für das Vorhaben. Sollte es bei der nächsten Parlamentssitzung im Juli keinen Einspruch geben, können die Verhandlungen mit den EU-Ländern über den finalen Gesetzestext aufgenommen werden. Der digitale Euro ist eine elektronische Form des Geldes, die direkt von der Europäischen Zentralbank ausgegeben wird. Er soll als digitales Bargeld funktionieren und eine zusätzliche Bezahlmöglichkeit neben Münzen, Scheinen und Bankkonten bieten. Für Verbraucher soll die Nutzung im Alltag beim Bezahlen ähnlich sein wie heutige digitale Zahlungen. Der Deutsche Sparkassen- und Giroverband drängte darauf, die Digitalwährung in bestehende Zahlungssysteme einzubinden. Verbandspräsident Reuter verwies im Deutschlandfunk auf Girocard, SEPA-Echtzeitüberweisung, Bank-Apps und den europäischen Zahlungsdienst Vero. Amnesty International befürchtet eine Verletzung von Menschenrechten in geplanten Rückkehrzentren für abgelehnte Asylbewerber in Drittstaaten außerhalb der EU. Die Generalsekretärin der Organisation in Deutschland, Duchow, sprach von einer Guantanamo-Idee. Mit den Zentren würden Bereiche geschaffen, in denen kein Recht gelte. Betroffene würden dort inhaftiert, hätten keinerlei Zugang zu Anwälten und lebten dort unter unmenschlichen Bedingungen. Es komme nicht von ungefähr, dass Gerichte entsprechende Vorstöße anderer Staaten für rechtswidrig erklärt hätten, kritisierte Duchow. Dagegen verteidigte der Staatssekretär im Bundesinnenministerium Krösser den Plan von Deutschland und anderen EU-Staaten zur Einrichtung solcher Zentren. Dort müssten internationale Flüchtlings- und Menschenrechte beachtet werden. Im Südlibanon sind bei einem Einsatz der israelischen Armee 2 Menschen getötet worden. Das teilte der libanesische Zivilschutz mit. Die israelische Armee teilte mit, man sei gegen bewaffnete Terroristen vorgegangen, die eine direkte Bedrohung für israelische Soldaten dargestellt hätten. Die Hisbollah erklärte dagegen, die Getöteten seien Zivilisten gewesen. Ungeachtet des Gefechts hält der Waffenstillstand zwischen der vom Iran unterstützten Hisbollah und israelischen Streitkräften im Südlibanon seit Sonntag weitgehend. Die Lage im Libanon ist eine zentrale Frage bei den Gesprächen zwischen den USA und dem Iran über einen dauerhaften Frieden. Bei einem russischen Raketenangriff auf die ukrainische Stadt Kryvyi Rih sind nach Behördenangaben mindestens 3 Menschen getötet worden. Es gab zudem 19 Verletzte. Außerdem wurden Einrichtungen der Infrastruktur beschädigt. Zuvor hatte die ukrainische Luftwaffe erneut russische Energieinfrastruktur angegriffen. Getroffen wurden laut Medienberichten ein Ölterminal und ein Öldepot nahe der Großstadt Kertsch im Osten der Krim. Außerdem sei der Hafen Kafkas im Gebiet Krasnodar unter Beschuss genommen worden, hieß es. Offiziell gibt es bislang keine Bestätigung für die Attacken. Die Ukraine hat in den vergangenen Monaten zur Abwehr der russischen Invasion vermehrt Objekte der Ölindustrie angegriffen. Vor allem die Bewohner der von Russland annektierten Krim spüren die Folgen deutlich. Seit Tagen können Privatpersonen auf der Halbinsel wegen Benzinmangels nicht mehr tanken. Eine zentrale Datenbank der US-Regierung zur Überprüfung von Wählerregistrierungen ist rechtswidrig. Das zuletzt überarbeitete Programm mit dem Namen SAFE dürfe nicht weiter genutzt werden, entschied eine US-Bundesrichterin. Sie gab Bürgerrechtsgruppen recht, die gegen SAFE geklagt hatten. Der Kongress habe der Regierung ausdrücklich untersagt, persönliche Identifizierungsdaten von US-Bürgern zentral zu sammeln, betonte die Richterin. Die Regierung von Präsident Trump will Bundesbehörden einsetzen, um landesweit gegen angeblich rechtswidrig in Wählerverzeichnissen geführte Nicht-Staatsbürger vorzugehen. Das SAFE-System galt als wichtiger Pfeiler einer Anordnung Trumps zu den Wahlen. Viele Lehrkräfte in Deutschland fühlen sich durch das Verhalten von Schülerinnen und Schülern zunehmend belastet. Das ist das Ergebnis einer repräsentativen Umfrage der Robert-Bosch-Stiftung. Laut den Daten des Deutschen Schulbarometers gaben rund 46% der Lehrerinnen und Lehrer an, das Verhalten von Schülerinnen und Schülern sei inzwischen zur größten beruflichen Belastung geworden. Dieser Wert ist in den letzten Jahren kontinuierlich gestiegen. Die Robert-Bosch-Stiftung führt die Untersuchung seit 2019 durch. Lehrkräfte an Haupt-, Real-, Gesamt- und Berufsschulen nehmen dabei das Verhalten deutlich häufiger als belastend wahr als die Lehrkräfte anderer Schulformen. Als besonders gravierend genannt wurden psychische Probleme der Schüler, Aggressivität, fehlende Motivation und Lernwillen sowie Konzentrationsprobleme. Auch teils große Leistungsunterschiede zwischen den Schülern werden genannt. Für die aktuelle Ausgabe des Deutschen Schulbarometers wurden mehr als 1500 Lehrkräfte von allgemeinbildenden und beruflichen Schulen befragt. Die derzeitige Hitzewelle hat weite Teile Europas erfasst und zu Temperaturrekorden geführt. In Frankreich war die vergangene Nacht laut dem Nationalen Wetterdienst die wärmste seit Beginn der Aufzeichnungen 1947 mit einer Tiefstemperatur von 21,6 Grad. Für mehr als 90% der Bevölkerung gilt die höchste Warnstufe Rot. Im Südwesten werden bis zu 44 Grad erwartet. In Spanien gab die Wetterbehörde für fast das gesamte Land Hitzewarnungen aus. Die Stufe Rot gilt unter anderem für Gebiete um Córdoba und im Norden rund um Bilbao. In Italien rief das Gesundheitsministerium für 15 Städte, darunter Rom und Mailand, die höchste Alarmstufe aus. Hohe Temperaturen machen auch Belgien, den Niederlanden und Deutschland zu schaffen. Es ist bereits die zweite Hitzewelle in Westeuropa innerhalb eines Monats. Und hier noch einmal die Übersicht. Bundeskanzler Merz hat eine vollständige Umsetzung der Vorschläge der Rentenkommission angekündigt. Die Einführung des digitalen Euro hat eine erste Hürde im Europäischen Parlament genommen. Die derzeitige Hitzewelle führt in Europa zu Rekordmessungen und der Ausrufung höchster Warnstufen. Das Wetter. Sonnig oder locker bewölkt, im Süden Quellwolken und im Bergland einzelne Schauer oder Gewitter. 24 bis 37 Grad. Der Deutsche Wetterdienst warnt derzeit vor extremer Hitze, Gewittern und lokalen Unwettern in mehreren Regionen Deutschlands. Morgen heiter bis sonnig, einzelne Hitzegewitter vor allem über dem Bergland, 27 bis 39 Grad. Und die Aussichten am Donnerstag verbreitet sonnig, im süddeutschen Bergland erneut Gewitter möglich, lokal auch unwetterartig, bei 27 bis 40 Grad. Das waren die Nachrichten.
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2: Übernächstes Wochenende, am 4. und 5. Juli, findet in Erfurt der Bundesparteitag der AfD statt. Es sind große Proteste angekündigt. Schon jetzt bereiten sich alle darauf vor. Was da erwartet wird und wie diese Vorbereitungen aussehen, da bekommen wir gleich einen Einblick von unserem Landeskorrespondenten aus Thüringen. Die junge Generation lebt in einer Welt einerseits vieler Freiheiten und Möglichkeiten, andererseits auch tiefgreifender Unsicherheiten, großer Fragen und der Überflutung von Bildern, Botschaften, Messages und Shorts, den Kurzvideos. Wir greifen das auf in unserem Schwerpunkt, was auf junge Menschen zukommt. Heute mit dem Fokus regulierter Medienkonsum und KI. Herzlich willkommen zu unserem Blick in die Länder mit Jessica Sturmberg. Der Bundesparteitag der AfD in Erfurt ist zwar erst in 11 Tagen, aber die Anspannung in der thüringischen Landeshauptstadt schon jetzt wahrnehmbar. Es wird, so wie 2024 in Essen und 2025 in Riesa, wieder massiver Protest erwartet. Blockaden sind angekündigt. Es könnte auch zu Ausschreitungen kommen. In jedem Fall werden viele Menschen nach Erfurt reisen, denn es gibt auch noch 2 Großkonzerte auf dem Domplatz. Was da auf die Stadt zukommt, wie groß die Anspannung ist und wie sich jetzt schon alle Seiten darauf vorbereiten, erzählt unser Landeskorrespondent Henry Bernhard.
3: Ich habe eine Durchsage von der Polizei. Es ist jetzt Zeit, die Straße zu verlassen.
4: Ein Abend Mitte Juni in der Kaufmannskirche in Erfurt. Eine junge Frau am Megafon. Etwa 150 junge Leute in den Kirchenbänken hören ihr zu. Sie wollen erfahren, wie sie am besten Straßen blockieren, in den Wirren einer Demo zusammenbleiben oder sich wiederfinden und wie sie sich der Polizei widersetzen können, ohne sich strafbar zu machen.
3: Ich kann den Polizeisprecher nicht super, aber es wird jetzt geräumt.
4: Die Übung soll die Teilnehmer auf die Blockade des Bundesparteitags der AfD am 4. und 5. Juli in Erfurt vorbereiten. Mehrere junge Frauen moderieren das Ganze, Namen spielen keine Rolle.
5: Widersetzen ist eine besondere Aktion. Widersetzen ist nicht eine Demo, einfach so, sondern es ist ziviler Ungehorsam. Die AfD ist eine faschistische Partei. Wir wollen nicht, dass sie in Erfurt ihren Parteitag abhalten. Wir machen die Zufahrtswege dicht und wie wir das am besten machen, lernen wir heute hier.
4: Sie sollen Bezugsgruppen von jeweils 8 Personen bilden, sollen zusammenbleiben und sich gegenseitig helfen. Jeder an seinem Platz.
5: Wir wollen den AfD-Parteitag verhindern. Es gibt viele Wege, um dorthin zu kommen. Wir wollen alle Wege zumachen. Das heißt, es wird nicht einen Demozug geben, sondern es wird ganz viele kleine Demozüge geben. Und deswegen heißen diese Demozüge auch nicht Demos, sondern Finger, weil es sozusagen nicht sozusagen ein Zug ist wie so eine Faust, sondern wie so die Finger, die von verschiedenen Richtungen zur Stadt kommen.
4: Ihnen ist klar, dass Sie sich mit dem Plan, den Parteitag der AfD verhindern zu wollen, mit der Polizei anlegen, die eben diesen Parteitag als demokratisches Recht und sogar als Pflicht der Partei ermöglichen muss. Die Konfrontation nehmen die befragten jungen Leute in Kauf.
6: Weil ich glaube, dass reines Demonstrieren nicht mehr ausreicht. Ich glaube, jetzt braucht es mehr.
7: Der Parteitag findet einfach an einem historischen Datum statt, 100 Jahre nach dem Parteitag in Weimar. Und abgesehen davon, dass es einfach grundsätzlich immer überall wichtig ist, faschistische Parteien zu blockieren, ist das eben hier eine absolute Frechheit, das überhaupt in Erfurt, in unserer Stadt, stattfinden zu lassen.
4: Vor 100 Jahren hat in Weimar, nicht weit entfernt von Erfurt, der Reichsparteitag der NSDAP stattgefunden. Es gibt keine Belege, dass die AfD dieses Datum bewusst gewählt hat. Die AfD will die Blockadeversuche nicht hinnehmen. Sie hat Strafanzeige gestellt wegen öffentlich angekündigter Massenblockaden. Der Thüringer Bundestagsabgeordnete und stellvertretende AfD-Bundesvorsitzende Stefan Brandner begründet diese so.
8: Wir sind gesetzlich gehalten, Parteitage abzuhalten. Das ist also eine Pflicht, die wir erfüllen. Und das ist natürlich völlig unverständlich, warum Menschen mit Gewalt gegen Parteitage von demokratisch legitimierten Parteien vorgehen. Hier geht es um die Veranstaltung eines Bundesparteitags. Das ist also unter aller Sau und wirft ein schlechtes Licht auf die demokratischen Verhältnisse in unserem Land.
4: Widersetzen ist nicht der einzige geplante Protest gegen den AfD-Bundesparteitag. Unter dem Slogan Zusammenstehen hat sich ein Bündnis aus Parteien, Gewerkschaften, Kirchen, Wohlfahrtsverbänden, Initiativen und so weiter gegründet, das Kundgebungen, Informationsveranstaltungen und Proteste in der Erfurter Innenstadt als auch am etwas außerhalb liegenden Messegelände, wo der Parteitag stattfindet, plant. Michael Rudolph, Vorsitzender des DGB Hessen-Thüringen, kündigt an:
9: Wir verwandeln zusammen im Bündnis Erfurt an dem Tag in ein großes Demokratiefest für Menschenwürde und für den gesellschaftlichen Zusammenhalt, weil das ist das, was uns eint. Und erst daraus ergibt sich der Protest gegen die AfD.
4: Anders als widersetzen soll zusammenstehen, nur gegen den Parteitag protestieren, nicht ihn verhindern.
9: Gewalt ist aus unserer Sicht nicht tolerabel, egal aus von welcher Seite aus die kommt. Und das ist nicht das, was wir an dem Tag vorhaben. Und wir gehen auch nicht davon aus, dass andere Leute mit einem Gewaltvorsatz dort anreisen.
4: Von Seiten der Stadt Erfurt bereitet man sich seit Monaten auf das Wochenende vor. Nicht nur der Parteitag, die Proteste dagegen, auch zwei Großkonzerte auf dem Domplatz sollen insgesamt 35.000 bis 50.000 Menschen in die Stadt bringen. Der Oberbürgermeister Andreas Horn spricht von einer in der Stadt noch nie gesehenen Ausnahmesituation.
10: Als Stadt ist für uns das oberste Ziel die Sicherstellung der Daseinsvorsorge. Wir wollen das öffentliche Leben in unserer Stadt aufrechterhalten.
4: Es werde viele Einschränkungen geben. Manche Straßenbahnen werden nicht mehr verkehren. Einsatzleiter der Polizei ist der Präsident der Landespolizeidirektion, Thomas Quittenbaum.
11: Es gibt bundesweit Aufrufe zu Störaktionen. Diese Störaktionen genießen natürlich nicht den Schutz des Grundgesetzes. Für uns steht im Kern unseres Einsatzes, die konkurrierenden Grundrechte zu gewährleisten. Und dazu gehört es auch, den störungsfreien Ablauf des Bundesparteitages in der Messe zu ermöglichen.
2: Die Vorbereitungen in Erfurt auf den AfD-Bundesparteitag am 4. und 5. Juli. Henry Bernhard hat uns das geschildert.

0: Die Möglichkeiten, die die junge Generation heute hat, was ja derzeit alles offen steht an Entfaltung, das hat es in der Weise zuvor nicht gegeben. Und zugleich, und das bedingt einander, ist da auch die Reizüberflutung und große Unsicherheit über die Zukunft auf mehreren Ebenen. Ob das bezahlbarer Wohnraum ist, was die Klimaveränderung bewirkt, Hitzewellen, wie wir sie gerade erleben, die zurückkehrende Wehrpflicht, Rente oder auch alternde Eltern, die gepflegt werden müssen. In dieser Situation fühlen sich viele von der Politik nicht so richtig gesehen. Wir greifen das in einer Serie auf, die wir genannt haben, was auf junge Menschen zukommt. Dazu gehört der Konsum von Social Media und künstlicher Intelligenz. Soziale Netzwerke oder KI-Modelle nutzen ja fast alle Jugendlichen in unterschiedlicher Weise. Es gibt aber unter ihnen auch zunehmend solche, die die Gefahren durchaus sehen, Sucht, Cybermobbing, politische Radikalisierung und generell Auswirkungen von Falschmeldungen. Morgen wird eine Expertenkommission im Auftrag der Bundesregierung ihren Bericht zur altersgerechten Nutzung vorlegen. Johannes Kulms hat 3 Jugendliche getroffen, die ganz unterschiedlich die Frage beantworten, ob und wenn ja, wie Social Media verantwortungsvoll genutzt werden kann.
1: Elias war einer der letzten in seiner Klasse, die ein Handy bekam. 14 Jahre war er damals alt. Viele Mitschüler hätten schon mit 9 oder 10 ihr eigenes Handy gehabt. Auch von den Social-Media-Plattformen hat sich Elias lange ferngehalten, was auch mit seinen Eltern zu tun hat, erklärt er.
2: Na, es ging vor allem so um diese Flut an Content, dieses kontinuierlich Informationen sozusagen aufsaugen, egal ob sie relevant sind oder nicht. Und nach der Lesart meiner Eltern quasi das Denken so ein bisschen zerstört sozusagen oder das Selberdenken und eher so eine Art Verdummen ist.
1: Elias möchte nur seinen Vornamen im Radio nennen. Der 18-jährige Berliner mit dem leicht verwuschelten Haar sitzt auf einer Bank nahe des Landwehrkanals. Rundherum toben Kinder auf einem Spielplatz. In TikTok, Instagram und Co. sieht Elias vor allem eines, Zeitverschwendung.
2: Weil die meistens die Informationen so in diesen Beiträgen, die dann tatsächlich mal interessant sind, nicht hängen bleiben, sondern einfach nur in der Flut untergehen des ewigen Weiterscrollens.
1: Natürlich sei er mit dieser Haltung immer wieder aufgefallen in seinem Freundeskreis. Manche Veranstaltungen, aber auch neue Trends auf Social Media sind Elias entgangen. Technikfeindlich sei er aber nicht, betont er. Nur glaubt er nicht daran, dass man lernen kann, mit Social Media vollständig vernünftig umzugehen. Diese hohen Anforderungen an die eigene Medienkompetenz sieht auch die Abiturientin Ronja Hamel.
3: Und dass, wenn man sich jetzt gerade auf einem guten Bildungsstand befindet, das in einem Jahr schon wieder ganz anders aussehen kann. Und dass man sich eigentlich immer weiterbilden muss, was Medienkompetenz angeht.
1: Die Potsdamerin war 13, als sie ihre ersten Erfahrungen auf der Videoplattform TikTok machte. Zu früh, findet die heute 17-Jährige.
3: Weil damals hat es wirklich nur zur Ablenkung gedient und eben nicht zu anderen positiven Aspekten, die Social Media auch mit sich bringen kann.
1: Ronja Hamel ist auch Mitglied des Jugendrates der Medienanstalt Berlin-Brandenburg. Der Jugendrat wurde 2023 gegründet, als erster dieser Art in Deutschland. Er soll jungen Menschen in der Medienlandschaft eine Stimme geben und sie auf diese vorbereiten. Anna Padjokova hat den Jugendrat mitgegründet. Die 18-Jährige stammt ebenfalls aus Potsdam. Beim Interview in einem Besprechungsraum der Medienanstalt Berlin-Brandenburg sagt Padjokova, dass sie durch den Jugendrat in den vergangenen 3 Jahren viel gelernt habe.
4: Wenn man sich gleich in Social Media reinstürzt ohne Plan, dann gibt es eben auch bestimmte Feinde, die man reinstolpern kann.
1: Umgang mit Cybermobbing, Deepfakes, politische Radikalisierung oder auch Schönheitsideale auf Social Media. Das sind einige der Themen, mit denen sich die beiden jungen Frauen gemeinsam mit anderen Mitgliedern des Jugendrates intensiv beschäftigt haben. Zuletzt war Mediensucht ein Thema. Knappe 4 Stunden täglich verbringen Jugendliche am Handy. Mehrere Studien belegen, dass lange intensive Mediennutzung die psychische Gesundheit von Kindern und Jugendlichen belastet. Auch ein Grund, wieso im März 74 Berliner Jugendliche am Projekt Handy-Experiment teilnahmen. 3 Wochen lang ließen sich die SiebtklässlerInnen der evangelischen Schule in Köpenick ihr Handy komplett ausgeschaltet in der Schule und zu Hause. Die meisten hätten sich über die gewonnene Zeit für Familie, Freunde und Hobbys gefreut, heißt es auf der Schul-Homepage. Ein generelles Social-Media-Verbot für junge Menschen lehnt der Jugendrat der Medienanstalt Berlin-Brandenburg ab, sondern tritt stattdessen ein für eine reflektierte Nutzung der Angebote, passend für die jeweilige Altersstufe.
4: Und dazu gehört eben auch einerseits eine starke Verantwortungsnahme der Plattform, ein starker Druck, dass sie eben auch die Richtlinien umsetzen, die eben schon gegen bestimmte altersbedingte Risiken da eingeführt werden. Und das ist eben einer der Schlüssel, wie man auf eine bewusste und gesunde Mediennutzung kommt.
1: Doch daneben kommt es natürlich auch auf die Nutzenden selber an. Sie müssten ihren Medienkonsum immer wieder hinterfragen und gegebenenfalls anpassen. Eine wichtige Rolle käme hier bei den Eltern zu, aber natürlich auch den Schulen, sagt Ronja Hamel. Zum Beispiel beim Umgang mit dem Thema Mediensucht.
3: Also bei mir war es tatsächlich viel durch Vertrauenslehrer auch, mit dem man irgendwie so locker angefangen hat, im Unterricht damit zu reden. Und dann ist daraus irgendwie so eine Klassendebatte draus entstanden.
1: Andererseits wissen beide Jugendratsmitglieder auch, dass die Plattformen nur einen bestimmten Teil des Lebens abbilden. Und vielleicht auch deswegen bei manchen Mitgliedern die Sehnsucht wächst nach einer Welt, die nicht von Algorithmen bestimmt ist. Betont auch Anja Padjokova.
4: Merke ich bei mir im Freundeskreis auch, immer mehr Leute haben plötzlich einen Plattenspieler und ich habe mir auch einen zum Geburtstag gewünscht. Wenn ich dann in meinem Zimmer sitze, denke ich auch zweimal drüber nach, mache ich jetzt doch Spotify an oder haue ich da jetzt diese Platte rauf.
1: Zurück zu Elias. Inzwischen kennt der 18-jährige Berliner mehr Leute in seinem Umfeld, die sich wieder von den Plattformen verabschieden und ihre Accounts löschen.
2: Ich weiß es nicht, ich kann es mir nicht ganz erklären, aber gewissermaßen ja, hat der Reiz vielleicht von Social Media langsam abgenommen.
1: Elias selbst hat seit einem knappen Jahr einen Instagram-Account, denn er träumt von einer Karriere als Musiker. Und da müsste man nun mal auf Social Media sichtbar sein, glaubt der Gitarrist. Mögen tue er es nicht. Aber das Leben findet nun mal auch online statt.
0: Johannes Kunz über Reflexionen zu einem verantwortungsvollen Umgang mit Social Media und der Rückkehr des Plattenspielers. Wir tauchen noch etwas tiefer ein und schauen uns ein konkretes Beispiel an, wie künstliche Intelligenz immer mehr in unsere Lebenswelt hineindringt. Wer ein psychisches Problem hat, geht zu einem Psychotherapeuten, einer Psychotherapeutin, um sich behandeln zu lassen. Allerdings kann das lange dauern, bis es zu einem ersten Termin kommt. Und so lange können Betroffene nicht warten, meistens jedenfalls mit ihren Problemen. Also werden zunehmend Chatbots genutzt als Ersatz. Was das aber für Probleme mit sich bringt und wo umgekehrt aber auch wieder eine Chance liegt, wenn das sinnvoll integriert werden kann, dazu Alexander Nette.
5: Leipzig Zentrum in einem Altbau. Auf einem der grünen Sessel in ihrer Praxis nimmt die Psychotherapeutin Caroline Peterhensel Platz. Sie kommt gerade aus einer Therapiestunde. Über zu wenige Patienten könne sie nicht klagen.
6: Mein Eindruck persönlich ist auch, dass der Bedarf tatsächlich immer höher wird. Also ich habe viele Anfragen und ich kann denen einfach gar nicht gerecht werden. Also ich muss viele Leute ablehnen, weil einfach die Kapazität nicht da ist.
5: In Sachsen gibt es weit mehr Anfragen für eine Psychotherapie, als es Plätze gibt. Außerhalb der Städte Leipzig oder Dresden sind die Engpässe noch massiver. Wer gesetzlich versichert ist, muss in Sachsen aktuell im Schnitt 5 bis 6 Monate auf einen Therapieplatz warten, so die Ostdeutsche Psychotherapeutenkammer. Lange Wartezeiten könnten dazu führen, dass einfach zu behandelnde Störungen chronisch werden könnten, befürchtet Psychotherapeutin Caroline Peterhensel. So werden KI-Sprachmodelle als Therapieersatz oder Überbrückung für Wartende attraktiver. Auf dem Unicampus in Leipzig. Prüfungsstress, Einsamkeit oder Beziehungsprobleme. Für viele Studierende sind das Themen, zu denen sie einen KI-Chatbot befragen. So auch in ihrem Freundeskreis, sagt Archäologiestudentin Lena Landenhammer.
7: Die beschreiben dem, wie es ihnen so geht und lassen das dann halt irgendwie die KI beschreiben, was das jetzt sein könnte oder wie sie halt sich selbst helfen können. Ich würde es für mich nicht wirklich benutzen, weil ich würde da einfach selber nicht so drauf vertrauen.
5: Ähnlich sieht es auch Tiermedizinstudentin Romy, die bei ihrem Vornamen bleiben will. Auch sie sieht die Gefahren der KI-Nutzung bei psychischen Problemen. Dazu, wieso KI als Therapieersatz für manche attraktiv sein kann, meint sie.
8: Ich glaube, es liegt dann schon wahrscheinlich daran, dass es halt so schwierig ist, einen Therapieplatz zu finden. Und ich glaube, dass halt auch gewisse Hemmungen da sind, sich richtigen Menschen anzuvertrauen. Es ist einfach einfacher, mit so einer Maschine zu chatten. Deswegen verstehe ich das irgendwie, aber es ist halt super gefährlich.
5: Schließlich würde die KI den Nutzer eher bestätigen und nicht widersprechen. Was beide Studentinnen sagen, spiegelt sich auch in einer repräsentativen Befragung der Stiftung Deutsche Depressionshilfe und Suizidprävention wider. Demnach sprechen 35% der jüngeren Menschen mit Depression regelmäßig mit einem KI-Chatbot über ihre Krankheit. Egal ob mit oder ohne Therapieplatz, viele Betroffene nutzen die Dienste wie ChatGPT, Gemini oder Perplexity. Das fällt auch der Psychotherapeutin Caroline Peterhensel in ihren Behandlungen auf.
6: Ich habe auch PatientInnen hier, die mir zwischendurch berichten, ich hatte einen schlechten Tag und jetzt habe ich dann mal mit ChatGPT gechattet. Und ja, also da kriege ich immer mal die Rückmeldung. Ich würde schon sagen, dass ich das wöchentlich auch höre, dass das genutzt wird.
5: Caroline Peterhensel steht der therapeutischen Nutzung von KI mit gemischten Gefühlen gegenüber.
6: Es ist was, was sofort verfügbar ist. Wenn ich nachts um zwei ein Problem habe, dann kann ich vielleicht nicht die beste Freundin anrufen oder traue mich nicht, aber die Therapeutin schon mal gar nicht. Und das, was mir zumindest zurückgemeldet wird, auch von meinen PatientInnen, ist, dass es erstmal eine Erleichterung verschafft, häufig.
5: Hier können KI-Chatbots helfen. Sie setzt aber auch klare Grenzen, zum Beispiel bei suizidalen Personen. Denn eine Therapie ersetze eine KI auf keinen Fall. Problematisch findet sie, dass die KI dem Nutzenden kaum widerspreche.
6: Es gibt wenig kritische Einwände. Und das ist tatsächlich was, das auf jeden Fall was ist, was es schwierig macht. Wenn ich wirklich an was arbeiten möchte oder wenn ich sagen möchte, ich gucke mir das halt umfassend an. Und in einem Therapiegespräch sind wir immer auch anders. Da sind wir auch manchmal konfrontativ.
5: Caroline Peterhensel findet, dass man schauen sollte, wo und an welchen Stellen KI-Chatbots sinnvoll eingesetzt werden können. Verbieten könne sie die KI-Nutzung ohnehin nicht. Und es wäre auch nicht zielführend, so die Psychotherapeutin. Sie denkt zum Beispiel über eine Kombination mit Therapie-Apps nach.
6: Was ich so spannend daran finde, ist, ob man es eigentlich miteinander gut verbinden könnte. Also, dass es gar nicht darum geht zu sagen, ey, wir lehnen das vollkommen ab, sondern eher, und können wir darin eine Chance sehen? Und eigentlich eher die Frage, wie können wir das vielleicht gut verknüpfen mit der psychotherapeutischen Versorgung?
5: Caroline Peterhensel befürchtet, dass sich die Versorgungslage noch weiter zuspitzen könnte. Der Bundestag wird am Freitag über das Beitragsstabilisierungsgesetz in der gesetzlichen Krankenversicherung abstimmen und damit über weitere Kürzungen für Psychotherapeuten. Bereits zum 1. April sind die Honorare für ambulante Psychotherapeuten um 4,5% gesunken.
0: Statt Psychotherapie nutzen viele Menschen Chatbots. Alexander Nette hat uns das erzählt. Social Media und KI waren ein wichtiges Thema dieser Sendung und wir breiten den Blick gleich in Campus und Karriere mit der Bildungsperspektive. Wie kann Schule KI-Kompetenz vermitteln? Gleich nach den Nachrichten mit Tobias Schlemper. Das war die Sendung Deutschland heute. Unsere Sendung hier im Deutschlandfunk, in der wir aus den Bundesländern berichten. Unsere Themen sind auch zu finden in der Deutschlandfunk-App. Am Mikrofon verabschiedet sich Jessica Sturmberg.

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1: 14.30 Uhr, die Nachrichten. Im Südlibanon sind beim Einsatz der israelischen Armee 2 Menschen getötet worden. Das teilte der libanesische Zivilschutz mit. Die israelische Armee teilte mit, man sei gegen bewaffnete Terroristen vorgegangen, die eine direkte Bedrohung für israelische Soldaten dargestellt hätten. Die Hisbollah erklärte dagegen, die Getöteten seien Zivilisten gewesen. Ungeachtet des Gefechts hält der Waffenstillstand zwischen der vom Iran unterstützten Hisbollah und israelischen Streitkräften im Südlibanon seit Sonntag weitgehend. Die Lage im Libanon ist eine zentrale Frage bei den Gesprächen zwischen den USA und dem Iran über einen dauerhaften Frieden. In Berlin hat die Rentenkommission offiziell ihre Reformvorschläge vorgestellt. Die Empfehlungen sehen unter anderem vor, dass das Renteneintrittsalter an die Lebenserwartung gekoppelt wird und langsam steigen soll. Ab 2042 alle 10 Jahre um ein halbes Jahr. Zudem soll das Rentensystem durch eine staatliche, kapitalgedeckte Vorsorge gestärkt werden. Die Beiträge sollen Arbeitnehmer und Arbeitgeber jeweils hälftig tragen. Um die Ausgaben der gesetzlichen Rente zu dämpfen, sollen Optionen für einen vorzeitigen Eintritt eingeschränkt werden. Zur Stabilisierung sollen zudem zeitnah außerdem Politiker und Selbstständige in die Rentenkasse einzahlen. Bundeskanzler Merz sagte, zentral sei, dass das Paket der Kommission vollumfänglich umgesetzt werde, da die Vorschläge ineinander griffen und aufeinander aufbauten. Arbeitsministerin Baas von der SPD sagte, es gebe kein Rosinenpicken. Viele Lehrkräfte in Deutschland fühlen sich durch das Verhalten von Schülern zunehmend belastet. Das ist das Ergebnis einer repräsentativen Umfrage der Robert-Bosch-Stiftung. Laut den Daten des Deutschen Schulbarometers gaben rund 46% der Lehrer an, das Verhalten von Schülern sei inzwischen zur größten beruflichen Belastung geworden. Dieser Wert ist in den letzten Jahren kontinuierlich gestiegen. Lehrkräfte an Haupt-, Real-, Gesamt- und Berufsschulen nehmen dabei das Verhalten deutlich häufiger als belastend wahr, als die Lehrkräfte anderer Schulformen. Als besonders gravierend genannt wurden psychische Probleme der Schüler, Aggressivität, fehlende Motivation und Lernwillen sowie Konzentrationsprobleme. Die Robert-Bosch-Stiftung führt die Untersuchung seit 2019 durch. In Ungarn hat das Parlament ein Gesetzespaket zur Korruptionsbekämpfung verabschiedet. Es soll den Weg für die Freigabe eingefrorener EU-Gelder in Milliardenhöhe ebnen. Das Paket erweitert die Befugnisse der nationalen Antikorruptionsbehörde. Gemäß den neuen Vorschriften soll die Behörde Vermögensangaben prüfen. Politiker unterliegen künftig strengeren Vorschriften, wenn sie Erklärungen zum Vermögen abgeben. Zudem kann die Behörde vor Gericht die Fortsetzung von Ermittlungen zur Korruptionsbekämpfung beantragen und Vergabeverfahren aussetzen. Die EU hält derzeit Milliarden an EU-Förderungen für Ungarn zurück. Im Raum steht eine missbräuchliche Verwendung der Finanzmittel, aber auch Grundrechtsverstöße. Um eine Freigabe zu erreichen, muss die Regierung in Budapest Reformen durchsetzen. In Kenia ist der Bau eines Ebola-Quarantänezentrums für US-Bürger gestoppt worden. Der Gesundheitsminister erklärte, er habe die Einstellung aller Vorbereitungen und Bauarbeiten auf dem Luftwaffenstützpunkt Laikipia angeordnet. Vorausgegangen waren wochenlange Proteste gegen die Einrichtung sowie eine Strafandrohung durch das oberste Gericht. Die Demonstranten befürchteten, dass sich das Virus von der Einrichtung aus auch in Kenia verbreiten könnte. Menschenrechtsgruppen klagten gegen das Quarantänezentrum und bekamen Recht. Die Regierung ignorierte die Anordnung der Richter jedoch zunächst und verfolgte die Pläne weiter. Zuletzt drohte der Gerichtshof dem Gesundheitsminister deshalb mit einer Strafe. In dem Lager sollten US-Bürger aus dem benachbarten Demokratischen Republik Kongo unterkommen, die mit dem Virus in Kontakt gekommen waren. Das Wetter. Sonnig oder locker bewölkt. Im Süden Quellwolken und im Bergland einzelne Schauer oder Gewitter. 24 bis 37 Grad. Der Deutsche Wetterdienst warnt derzeit vor extremer Hitze, Gewittern und lokalen Unwettern in mehreren Regionen Deutschlands. Morgen heiter bis sonnig. Einzelne Hitzegewitter vor allem über dem Bergland. 27 bis 39 Grad. Die weiteren Aussichten am Donnerstag verbreitet sonnig. Im süddeutschen Bergland erneut Gewitter möglich. Lokal auch unwetterartig bei 27 bis 40 Grad. Das waren die Nachrichten.
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0: Wie sieht der aktuelle Stand an deutschen Schulen aus? Und wo muss noch angepackt werden? Das untersucht das regelmäßig veröffentlichte Deutsche Schulbarometer. Heute ist die aktuelle Studie rausgekommen. Eins der Ergebnisse? Rund die Hälfte der Lehrkräfte an deutschen Schulen wünschen sich Fortbildung im Umgang mit künstlicher Intelligenz und damit verbundenen Kompetenzen. Im Schwerpunkt schauen wir uns heute dieses und andere Ergebnisse des Schulbarometers an und ein Projekt, das genau an einem dieser Bedarfe ansetzt und Bildungsakteure im Umgang mit KI an Schulen unterstützen will. Ich bin Tobias Schlemper. Hallo.

0: In den Schulen in Deutschland läuft es nicht so gut, wie es wünschenswert wäre. Um frühzeitig zu erfahren, was sich in den Klassenzimmern und auf den Schulhöfen tut, hilft es, sich das Deutsche Schulbarometer näher anzuschauen. Von der gemeinnützigen Robert-Bosch-Stiftung finanziert, zeigt es die jüngsten Entwicklungen an Schulen und leitet daraus Empfehlungen ab. Heute ist das aktuelle Schulbarometer erschienen. Meine Kollegin Thekla Jahn aus der Bildungsredaktion ist bei mir im Studio und hat es gelesen. Zu welchen Ergebnissen kommt die Studie?
1: Ja, das Deutsche Schulbarometer misst die Großwetterlage an den Schulen, um mal im Bild zu bleiben. Und die ist nicht so angenehm. Für Lehrkräfte wird es immer schwieriger, im Klassenzimmer eine gute Lernatmosphäre zu schaffen. Und das ist bzw. wäre natürlich eine der Grundvoraussetzungen, um alle mitzunehmen auf dem Bildungsweg und Schülerinnen und Schüler auch für Lerninhalte zu begeistern. Stattdessen, so das interdisziplinäre Forschungsteam, haben die befragten Lehrkräfte von allgemein und berufsbildenden Schulen berichtet, dass für sie das Verhalten der Schüler problematisch ist. Für jede zweite Lehrkraft ist es sogar die größte Belastung im Beruf. Und das, obgleich Lehrer ja eigentlich mal angetreten waren, um Kinder und Jugendliche auf ihrem Weg zu unterstützen, sie zu begleiten. Der Frust ist groß und er wird es jährlich mehr.
0: Was für ein Verhalten ist denn gemeint?
1: Damit ist zum einen das Sozialverhalten gemeint. Viele Kinder und Jugendliche haben Mühe, sich in eine Gruppe einzufügen. Auch Disziplin ist den meisten fremd und sie zum Lernen zu motivieren, das werde zunehmend schwieriger. Hinzu kämen Kinder mit psychischen Problemen. Die befragten Lehrkräfte wissen längst, was nötig ist, nämlich in ganz vielen Bereichen zu fördern, die über reines Fachwissen hinausgehen. Und dazu gehört vor allem Kinder Einfühlungsvermögen beizubringen, zum Beispiel Einfühlungsvermögen in die Klassenkameraden oder Selbstorganisation beim Lernen, aber auch kritisches Denken.
0: Vielschichtige Aufgaben also, die Lehrkräfte heute haben. Färbt das denn auf die Zufriedenheit mit dem Lehrerberuf ab?
1: Nicht so, wie man meinen könnte. 83% der Lehrkräfte in Deutschland sind weiterhin zufrieden mit ihrem Beruf. Allerdings ergab die Befragung auch, 28% würden ihren Beruf wechseln, wenn sie eine Alternative hätten. Das muss zu denken geben. Und die Forscher haben es getan und geben im Schulbarometer stets auch Handlungsempfehlungen. Dazu gehört, und das ist auch von Lehrkräften gewünscht, mehr multiprofessionelle Zusammenarbeit mit IT-Spezialisten und Verwaltungskräften, die den Rücken freihalten können, und mit Schul- und Sonderpsychologen, um bei psychischen Problemen und Gewalt entsprechend reagieren zu können. Wie groß das Gewaltthema an Schulen in Deutschland mittlerweile ist, das hatte ja gestern erst das Berliner Gewalt- und Konfliktbarometer deutlich gemacht. Hier braucht es Ideen und Lösungen.
0: Konflikte und Gewalt entstehen oft aus unterschiedlichen Ansichten. Das ist vermutlich an Schulen mit heterogener Schülerschaft, also Kinder und Jugendlichen mit unterschiedlichem sozialen und kulturellen Hintergrund, eine große Aufgabe, das zu handeln.
1: Ja, auf jeden Fall. Und dabei geht es auch um das Aushalten von Meinungen, die einem nicht gefallen. Das weiter miteinander im Gespräch bleiben wollen. Und das heißt übersetzt Demokratie lernen und leben. Für Lehrkräfte, so das Ergebnis des heute veröffentlichten Schulbarometers, ist Demokratiebildung deshalb eine zentrale Aufgabe der Schule. Aber gerade an Schulen in sozial schwierigen Lagen fehle oft die Zeit und auch Fachwissen, wo die Grenzen des Sagbaren liegen. Mehr Beratung und Rechtssicherheit, wann Meinungen legitim und wann Äußerungen menschen- und verfassungsfeindlich sind, das wünschen sich Lehrkräfte.
0: Künstliche Intelligenz zieht auch überall im Alltag und im Berufsleben ein. Wie viel KI ist denn in Lehrerzimmern zu finden?
1: Also jeder Vierte arbeitet mehrmals in der Woche mit KI, nutzt sie als digitalen Helfer beim Erstellen von Aufgaben und bei der Unterrichtsplanung. Die Hälfte der Lehrkräfte fühlt sich inzwischen auch sicher im Umgang mit KI-Tools. Die andere Hälfte möchte Fortbildung. Bei den sich irrsinnig schnell wandelnden und neu aus dem Boden schießenden Tools wäre das sicherlich für alle sinnvoll, um ethisch verantwortungsvoll und rechtssicher mit KI umgehen und das entsprechend auch an die Schülerschaft weitergeben zu können. Vor 4 Jahren schon hatte ja die Ständige Wissenschaftliche Kommission, die Bildungsminister berät, empfohlen, ein länderübergreifendes digitales Kompetenzzentrum zu genau diesem Zwecke zu errichten. Das sollte alsbald aufgegriffen werden.
0: Meine Kollegin Thekla Jahn hat die Ergebnisse des aktuellen Schulbarometers zusammengefasst. Und den letzten Punkt, den Bedarf an Fortbildung im Umgang mit KI und der Vermittlung von Kompetenzen in diesem Bereich, wollen wir gleich auch noch einmal vertiefen, indem wir uns ein Projekt anschauen, das Lehrkräfte genau dort unterstützen will.

0: Das AI Literacy Framework ist ein Projekt, das auf Initiative der Europäischen Kommission und der OECD Unterstützung für verschiedene Bildungsakteure im Umgang mit KI an Schulen bieten will. Das internationale Projekt soll schrittweise in allen 24 offiziellen EU-Amtssprachen veröffentlicht werden. Jetzt zum Launch liegt es auch unter anderem auf Deutsch schon vor. Florian Rampelt ist Programmleiter für Future Skills und KI beim Stifterverband, war als Mitglied einer Expertengruppe an der Erarbeitung des Frameworks beteiligt und für die deutsche Übersetzung fachlich verantwortlich. Ich wollte von ihm wissen, was sind denn die größten Herausforderungen von Schülerinnen und Schülern, Lehrkräften und so weiter in Bezug auf KI und Kompetenzen im Umgang mit ihr im Bildungskontext?
1: Die größte Herausforderung ist, dass es Alltag geworden ist, dass junge Menschen KI-Systeme nutzen. Eine aktuelle Studie, die wir auch im Framework zitieren, sagt, dass Jugendliche bis zu doppelt so oft wie die Gesamtbevölkerung in Europa KI-Systeme nutzt. Und wir gleichzeitig sehen, dass wichtige Kernkompetenzen wie kritisches Denken oder auch ein fachliches Verständnis für die Bereiche, in denen KI angewandt wird, bei Schülerinnen zunehmend fehlen könnte. Lehrkräfte sind verunsichert im Umgang mit KI. Es spielt offensichtlich eine Rolle im Kontext von Schule, aber es fehlt oft an Orientierung dazu, wo KI für sie sinnvoll eingesetzt werden kann. Und es fehlt auch zum Beispiel an Fortbildungen für Lehrkräfte, die sich darauf fokussieren, was für sie zentral ist, wenn sie KI im Unterricht adressieren.
0: Bei diesen Bedürfnissen setzt jetzt das AI Literacy Framework als international abgestimmter Bezugsrahmen an. Was können wir uns unter diesem Framework vorstellen?
1: Das AI Literacy Framework ist der Versuch, global ein Verständnis davon zu formulieren, was KI-Kompetenzen in der Schule eigentlich ausmachen können. Initiiert haben das die OECD und die Europäische Kommission. Aus Perspektive der OECD zielt das auch ab auf die Erhebung von AI Literacy in PISA 2029. Da wird das unter Medien- und KI-Kompetenz abgefragt. Und aus Perspektive der Europäischen Kommission ist es wichtig, ja, europaweit auch einen Rahmen für Schulbildung zu schaffen, die im Zeitalter von KI sich verändern muss. Und ich glaube, das ist auch gut erreicht worden in diesem zweijährigen Erarbeitungsprozess, dass wir eine Vielfalt der Perspektiven aus Deutschland, aus Europa, aus der ganzen Welt einsammeln konnten, um uns anzunähern an zentrale Aspekte dessen, was KI-Kompetenz von Schülerinnen und Schülern eigentlich ausmachen kann.
0: Welche Ansätze für Kompetenzen und deren Auf- und Ausbau haben Sie denn formuliert?
1: Also wir haben erst einmal versucht, KI-Kompetenz oder AI-Literacy zu strukturieren in unterschiedliche Kompetenzbereiche. Wir haben 4 Kompetenzbereiche in der finalen Version erarbeitet. Das eine ist ganz allgemein, wir nennen das mit KI bewusst umgehen im Deutschen oder engage with AI im Englischen. Es geht dabei darum, dass Schülerinnen und Schüler sich überhaupt der Gegenwärtigkeit von KI bewusst werden müssen. In wie vielen Systemen steckt KI eigentlich schon drin, mit denen ich im Alltag konfrontiert bin? Und das Ganze eben dann in eine kritische Auseinandersetzung zu überführen. Und dann haben wir 2 im Kern anwendungsorientierte Kompetenzbereiche, KI kreativ anwenden und KI gezielt einsetzen. Da geht es darum, dass ich KI nutze, um meine Ideen zu verbessern, zu verstärken, dass ich gleichzeitig aber immer wieder im Vordergrund behalte die Frage, was ist eigentlich Originalität von mir als Person? Wo ist meine Kreativität und wo bleibt der auch in der Interaktion mit KI-Systemen? Und bei KI gezielt einsetzen geht es darum, dass junge Menschen ganz bewusst die Frage stellen, in welchen Fällen KI Sinn macht und wo auch nicht. Ich sage immer, für mich ist die wichtigste Kompetenz, sich auch bewusst gegen KI entscheiden zu können. Und dann haben wir so in der Spitze des Frameworks einen Kompetenzbereich, den nennen wir KI aktiv mitgestalten, weil wir davon überzeugt sind, dass auch Schülerinnen und Schüler schon aktiv bewusste Entscheidungen, auch Gestaltungsentscheidungen für KI-Systeme treffen können, die unsere Werte widerspiegeln, die gesellschaftliche Mehrwerte im Vordergrund halten und ja auch junge Menschen so in den Driver Seat bringen im Umgang mit KI-Systemen und nicht in ein Abhängigkeitsverhältnis.
0: Wir haben eben vom Fortbildungsbedarf der Lehrkräfte in Deutschland gehört. Welche konkreten Ansätze oder Methoden können denn Lehrkräfte aus dem Framework ableiten? Können Sie uns dafür Beispiele nennen?
1: Was mir an diesem Framework besonders gut gefällt, ist die starke Praxisorientierung. Wir sagen eben auch, Educators oder Lehrkräfte sowie Pädagoginnen und Pädagogen im schulischen Kontext sollen das als Orientierungsrahmen nutzen können. Und wie tun wir das? Indem wir konkrete Lernziele, die wir formuliert haben, mit Lernszenarien verknüpfen. Wir machen auf 3 Progressionsstufen für jede einzelne Kompetenz, die wir formuliert haben, Vorschläge für den Schulunterricht. Und das macht es eben in der Praxisanwendung so einfach. Also wenn es zum Beispiel darum geht, um die Kompetenz bewerten, ob KI-Ergebnisse akzeptiert, überarbeitet oder abgelehnt werden sollten, dann ist ein vertieftes Lernszenario, dass die Lehrkraft, Schülerinnen und Schüler unterschiedliche KI-generierte Interpretationen eines bestimmten Sachbestands, eines historischen Ereignisses von etwas vorlegt und Schülerinnen und Schüler im Unterricht auf dieser Grundlage Literatur recherchieren müssen, sekundär Primärquellen recherchieren müssen, um die Richtigkeit und vielleicht auch Halluzinationen des KI-generierten Textes überprüfen zu können. Und das ist ganz zentral. Eine Kompetenz wird für Lehrkräfte dann im Unterricht relevant, wenn ich das mit einem konkreten Lernszenario verknüpfen kann. Und dafür haben wir viele Vorschläge gemacht, die so eine erste Grundlage für eine Auseinandersetzung im Unterricht darstellen können.
0: Gehen wir von der konkreten Ebene nochmal zurück auf das Gesamtbild. Die Publikation soll einen Ausgangspunkt darstellen, ist aber nicht verbindlich. Was würden Sie sich denn wünschen, wie die adressierten verschiedenen Bildungsakteure jetzt damit weiterarbeiten?
1: Also ich glaube, einerseits sollten unterschiedliche Bildungsakteurinnen in Austausch dazu kommen, mit welchen Lernangeboten, Materialien, Unterstützungsangeboten für Lehrkräfte das auch verknüpft werden kann. Das machen wir selbst mit dem Stifterverband und dem KI-Campus. Setzen wir jetzt zum Beispiel Online-Lernangebote um, die ein bisschen Materialien zur Verfügung stellen für die Auseinandersetzung. Und dann braucht es auch einen curricularen Rahmen, zum Beispiel Lehrkräftefortbildung. Da können die Länder diesen Orientierungsrahmen nutzen, um Angebote zu schaffen in Präsenz, online, in Blended-Formaten, die Lehrkräfte dabei begleiten, ganz konkret in ihrem jeweiligen Fachunterricht das Thema KI zu adressieren. Und die Beispiele aus dem Framework, die sind dafür sehr, sehr gut greifbar und niedrigschwellig und müssen jetzt eben über die unterschiedlichen Stakeholder auch in die Praxis gebracht werden.
0: Herr Rampelt, vielen Dank für das Gespräch.
1: Gerne.

0: Und wir bleiben thematisch an den Schulen. Ab 1. August haben alle Erstklässler in Deutschland einen Rechtsanspruch auf ganztägige Betreuung. Heißt, die Grundschülerinnen und Schüler sollen montags bis freitags 8 Stunden betreut werden. Der Anspruch gilt bis auf 4 Wochen im Jahr, auch in den Ferien. Wie diese Schultage im Detail ausgestaltet werden können, liegt bei den einzelnen Kommunen, Ländern und natürlich auch den Schulen. Worauf es dabei ankommt oder besser ankommen sollte, darüber haben Fachleute in Berlin auf einem Ganztagskongress gestern und heute diskutiert. Katrin Erdmann berichtet aus Berlin.
1: Beatbox und Rap. Es geht hier um die Zukunft der Kinder, dass sie Mut und Anerkennung bekommen, singt Rico Montero. Für Lili Berthold aus Halle an der Saale liegt die Grundschule zwar schon lange zurück, aber dennoch blickt die Abiturientin von der Bundesschülerkonferenz heute anders als damals auf diese Zeit zurück.
2: Ich war immer so ein Ganztagsmuffel. Ich fand das immer blöd, dass alle anderen nach Hause fahren durften und ich musste irgendwie bis 16, 17 Uhr warten, dass meine Eltern quasi von der Arbeit zurückkommen. Aber jetzt im Nachhinein würde ich sagen, dass das der absolut richtige Entscheidung war, dass ich in diesem Ganztagsprogramm gewesen bin.
1: Was die Abiturientin auf dem Ganztagskongress ausgerichtet vom Bundesbildungsministerium dennoch bedauert, die Wünsche der Grundschüler würden damals wie heute zu oft außen vor bleiben.
2: Es wäre wirklich schön, wenn wir eben da hinkommen würden, viel mehr Beteiligung zu leben. Sei das eben mit den Elternhäusern gemeinsam, die ja ihre Kinder bis dato auch voll betreut haben. Sei das mit den SchülerInnen selber, die auch viel entscheiden können.
1: Das sieht Bettina Hühnersdorf von der Martin-Luther-Universität Wittenberg ähnlich. Kinder sollten nicht in ein vorgeplantes System gezwängt werden. Das sei gerade für lernschwache Schüler ein Nachteil.
3: Das wird vor allen Dingen an solchen Punkten sehr auffällig, wenn es zum Beispiel eben um Hausaufgaben geht. Die Hausaufgaben oder eben schulische Aufgaben, die noch nicht erledigt wurden, dann in den Hort geschoben werden und dann Kinder länger brauchen, weil sie noch mehr zu tun haben als andere, die das schon in der Schule geschafft haben, fühlen sich dann in einem Ganztag am Nachmittag benachteiligt gegenüber anderen Kindern, die schon frei sich aussuchen können, was sie machen.
1: Solche Erlebnisse demotivieren die Kinder aus Sicht von Wissenschaftlerin Hühnersdorf. Wünsche mit einzubeziehen, findet Sabine Doff von der Uni Bremen zwar richtig, allerdings müssten die Kinder auch lernen, Verantwortung zu übernehmen. Gerade für Schulen in herausfordernden Lagen sollte der Rechtsanspruch genutzt werden, um über den Tag verteilt zu lernen.
4: Dass man sagt, es ist möglich, dass bestimmte Förderangebote zum Beispiel auch am Nachmittag liegen. Und wenn es jetzt einmal nicht passt, dann ist es trotzdem so. Dann ist es wichtiger, dass du den Mindeststandards in Mathe erreichst, als ob das jetzt in deinen Biorhythmus passt.
1: Für die Bremer Wissenschaftlerin ist Hamburg zumindest für die Stadtstaaten deutschlandweit ein Vorzeigeland im Ganztag. Nicht nur, weil die Hansestadt mehr Geld in die Hand genommen habe.
4: Es gab dort einen Schulsenator, der über eine lange Zeit die Geschicke geleitet hat. Das ist jemand, der aus der Praxis kommt. Der kennt den Alltag und hatte eine Kontinuität über eine Zeit, die es braucht, um so ein System tatsächlich begreifen und gestalten zu können.
1: So gibt es in Hamburg bereits seit 10 Jahren ein ganztägiges Betreuungsangebot an Grundschulen. Doch selbst wenn Deutschland nun bundesweit mit dem Rechtsanspruch gleiche Regeln für alle schafft, das bedeutet nicht zwangsläufig mehr Bildungsgerechtigkeit, meint Ivo Züchner von der Philipps-Universität in Marburg. Denn die Teilnahme am Ganztag bleibt auch weiterhin freiwillig.
5: Heute, wenn wir über Qualität und Pädagogik nachdenken, müssen wir vielleicht über verbindliche Strukturen oder erweiterte Verbindlichkeit für alle nachdenken, wenn wir denn so einem Thema wie Bildungsbenachteiligung stellen wollen.
1: Doch nach wie vor werde in Deutschland nicht klar kommuniziert, was man eigentlich mit dem Ganztag erreichen wolle. Und dann ist da ja auch noch das Personal. Eine Herausforderung, die Harjo Rosenbrock vom Turnclub zu Hannover bestens kennt. Der Verein hat 10.000 Mitglieder und sei inzwischen auf vielen Ebenen in Schule aktiv. Längst nicht nur mit sportlichen Angeboten, manches Mal sogar von morgens um 8 bis nachmittags um 4.
6: Man muss ganz viel in Schuljahrgänge, Abiturjahrgänge gehen, man muss an Berufsschulen gehen und man muss sich ganz intensiv darum kümmern, das Personal fit zu machen. Und es muss nicht immer der Erzieher von Anfang an sein, man muss ihn nur pädagogisch schulen und ich benenne es lieber als Aufgabe.
1: So wie die Augenhöhe zwischen den einzelnen Gewerken herzustellen. Das sei in der Vergangenheit nicht immer der Fall gewesen. Schule habe auf die Angebote des Vereins herabgeblickt. Doch, so Rosenbrock, es sei wie im Job. Wenn erstmal Vertrauen aufgebaut sei und verstanden werde, Mensch, das hilft mir ja, dann klappt's auch mit dem Ganztag.

Mehr als 120.000 Münchner Schulkinder könnten betroffen sein, möglicherweise auch Lehrkräfte und weitere Beschäftigte, laut Recherchen der Abendzeitung. Denn die Stadt München beschäftigt derzeit ein mögliches Datenleak. Im Mittelpunkt steht eine städtische IT-Tochter, die digitale Dienste für Münchner Schulen und Kitas betreibt. Noch ist das mögliche Leck nicht bestätigt. Die Zentralstelle Cybercrime Bayern ermittelt. Auch die Datenschutzaufsicht prüft den Fall. Die Lage ist also noch unübersichtlich. Trotzdem stellt sich die Frage, wie sicher sind die digitalen

0: Fraktionsgemeinschaft ÖDP Münchner Liste.
1: Wir selber wussten nichts davon, also im Münchner Stadtrat war das, glaube ich, nicht bekannt. Und aufgrund dieses Zeitungsartikels sind wir dann tätig geworden und haben diesen Dringlichkeitsantrag für den IT-Ausschuss in derselben Woche gestellt und um Aufklärung gebeten.
0: Der IT-Ausschuss sollte klären, was die Forensik ergibt, ob Daten im Darknet auffindbar sind, welche Datenschutzpflichten folgen und wie mit möglichen Betroffenen umzugehen wäre. Antworten gibt es bisher kaum.
1: Aber wir haben noch wenig Fleisch am Knochen, weil wir es einfach noch nicht wissen, weil die Ermittlungen noch nicht abgeschlossen sind.
0: Die Zentralstelle Cybercrime Bayern bestätigt im Deutschlandfunk Ermittlungen wegen des Anfangsverdachts der Verletzung von Dienstgeheimnissen. Mehr sagt sie mit Verweis auf das laufende Verfahren nicht. Auch der bayerische Landesdatenschutzbeauftragte Thomas Petri prüft den Fall. Er lässt schriftlich mitteilen, noch sei der Sachverhalt nicht in allen nötigen Details bekannt. Entscheidend sei auch, welche Daten Minderjähriger betroffen wären und ob daraus ein hohes Risiko entsteht. Auf Anfrage des Deutschlandfunks teilte die LHM Services GmbH mit, sie habe die Datenschutzaufsicht informiert, Strafanzeige gegen unbekannt gestellt und eine Darknet-Recherche beauftragt. Die habe bislang keinen Hinweis ergeben, dass entsprechende Datensätze allgemein verfügbar seien. Der Bayerische Lehrer- und Lehrerinnenverband BLLV kritisiert schon länger komplizierte IT-Systeme, zu wenig technischen Support und zusätzliche Aufgaben für Lehrkräfte.
2: Für die Lehrkräfte ist es sehr sensibel, weil er nicht weiß, in welche Hände diese Daten gelangt sind. Und es ist natürlich ein weiterer Vertrauensverlust, weil das Verhältnis zu IT sehr ambivalent ist.
0: Sagt Martin Schmidt vom BLLV. Wenn offizielle Systeme im Alltag nicht funktionieren, verlagert sich Kommunikation schnell auf inoffizielle Kanäle. Dann entstehe eine Art Schatten-IT, etwa über private Messenger. Solche Kanäle lassen sich aber kaum kontrollieren. Daten können kopiert, weitergeleitet oder auf privaten Geräten gespeichert werden. Das Münchner Bildungsreferat schreibt auf Anfrage des Deutschlandfunks, nicht nur die Technik müsse sicher sein, auch der Umgang damit. Risiken entstünden häufig durch manipulierte Nachrichten, falsche Links oder unsichere Routinen. Medienkompetenz sei deshalb ein wichtiger Faktor für Datenschutz. Dafür verweist es auf Fortbildungen und Digitalisierungsteams an städtischen Schulen. Bildungseinrichtungen sind ohnehin verwundbar. Viele digitale Systeme, sensible Daten, viele Nutzergruppen, oft mit weniger IT-Sicherheitsressourcen als große Unternehmen. Stefan Wagner ist Professor für Software Engineering an der Technischen Universität München.
3: Warum ist es attraktiv? Weil eben die Schutzmaßnahmen typischerweise nicht so extrem hoch sind wie bei einem Unternehmen. Einzelne Schulen tun sich sowieso schwer, wenn das irgendjemand so nebenher macht. Bei Dienstleistern ist es sicher besser, aber auch da kann ich natürlich, wenn ich Dienstleister habe, dann wieder viele. Das heißt, wenn ich dann eine Lücke finde, kriege ich dann doch wieder relativ viele Daten oder Zugriff auf viele Systeme.
0: Das Bildungsreferat schreibt zudem, dass Verwaltung und Lehrer an Schulen heute in hohem Maße abhängig von funktionierenden digitalen Systemen seien. Die Rückmeldungen zur schulischen IT seien überwiegend zufrieden, Störungen und technische Herausforderungen gäbe es aber weiter. Sollte sich der Verdacht bestätigen, wäre das ein relevanter Datenschutzvorfall. LHM Service prüft nach eigenen Angaben auch einen internen Hinweis zu einem möglichen auffälligen Downloadverhalten eines gekündigten Ex-Mitarbeiters. Der habe wegen seiner damaligen Aufgabe Zugriff auf entsprechende Daten gehabt. Ob tatsächlich Daten unrechtmäßig kopiert oder weitergegeben wurden, ist offen. Bestätigt ist das Datenleak bisher nicht. Aber schon der Verdacht zeigt, wie sensibel digitale Strukturen in Schulen geworden sind. IT-Sicherheit heißt dort Schutz vor Angriffen, klare Zuständigkeiten, nachvollziehbare Zugriffe und Kommunikation, die Betroffene nicht im Unklaren lässt.
4: Landeskorrespondentin Livia Hofmann hat über ein mögliches Datenleck an Münchner Schulen und über die Sicherheit von digitalen Diensten an Schulen berichtet. Und damit endet Campus und Karriere für heute. Ich bin Tobias Schlemper und bedanke mich für Ihr Interesse. Tschüss!

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1: Uhr die Nachrichten. In den Verhandlungen zwischen den USA und dem Iran über einen Frieden entwickelt sich die Frage nach Kontrollen der Atomkontrollen zu einem zentralen Streitpunkt. Das iranische Außenministerium teilte mit, dass der internationale Atomenergiebehörde IAEA kein Zugang zu den im Krieg beschädigten Atomanlagen gewährt werde. Es gebe keine diesbezüglichen Gespräche, hieß es in Teheran. US-Präsident Trump beharrte dagegen darauf, dass der Iran IAEA-Inspektionen für unbegrenzte Zeit zugesagt habe. Ohne, Zitat, atomare Ehrlichkeit Teherans werde es keine weiteren Verhandlungen geben, schrieb Trump in sozialen Medien. Gestern hatte bereits US-Vizepräsident Vance nach ersten Gesprächen mit iranischen Vertretern in der Schweiz von einer Rückkehr der Inspektoren in den Iran gesprochen und dies als einen Meilenstein bezeichnet. Die Grünen haben die diplomatische Öffnung der EU für Vertreter der Taliban-Regierung aus Afghanistan kritisiert. Die Einladung von Taliban nach Europa sei ein schwerwiegender Fehler, heißt es in einem offenen Brief mehrerer Bundestagsabgeordneter an EU-Institutionen. Zu den Unterzeichnern gehören die Grünen-Co-Vorsitzende Brandner und Fraktionschefin Hasselmann. Die Lage für Frauen und Mädchen in Afghanistan habe sich dramatisch verschlechtert, zudem habe sich die politische Unterdrückung verschärft. Belgien hatte 5 Vertretern der Islamisten Visa erteilt. Sie sind allerdings geografisch und zeitlich eingeschränkt. Die EU-Kommission hatte Taliban-Vertreter eingeladen, um über die Abschiebung abgelehnter afghanischer Asylbewerber zu sprechen. Auch die Bundesregierung lässt derzeit zusätzliche afghanische Konsularbeamte nach Deutschland, um mehr Straftäter nach Afghanistan abschieben zu können. In Berlin hat die Rentenkommission offiziell ihre Reformvorschläge vorgestellt. Bundeskanzler Merz sagte, das Gremium habe mit großem Sachverstand einen Katalog mit 33 Empfehlungen vorgelegt. Die Vorschläge sicherten langfristig die Rente und verteilten die Lasten gerecht auf alle Beteiligten. Zentral sei, dass das Paket der Kommission vollumfänglich umgesetzt werde, da die Vorschläge ineinander griffen und aufeinander aufbauten, erklärte der CDU-Vorsitzende. Die Empfehlungen sehen unter anderem vor, dass das Renteneintrittsalter an die Lebenserwartung gekoppelt werden und langsam steigen soll. Ab 2042 alle 10 Jahre um ein halbes Jahr. Zudem soll das System durch eine staatliche kapitalgedeckte Vorsorge gestärkt werden. Die Vorschläge waren bereits vor einigen Tagen bekannt geworden und in der Politik sowie bei Wirtschaftsverbänden und Gewerkschaften auf viel Kritik, teils aber auch auf Zustimmung gestoßen. Ein US-Bundesrichter hat Ermittlungen der Trump-Regierung gegen den Gouverneur von Minnesota Walz und andere demokratische Amtsträger gestoppt. Ihnen war vorgeworfen worden, Einwanderungsbehörden behindert zu haben. Richter Schulz erklärte Vorladungen des Justizministeriums an die Beschuldigten nun aber für rechtlich ungültig. Er sagte, der Staat habe Verantwortliche in Minnesota zur Unterstützung der Bundesregierung bei der Durchsetzung des Einwanderungsrechts zwingen wollen. Auslöser des Konflikts war eine groß angelegte Operation gegen Einwanderer in Minnesota Ende letzten und Anfang dieses Jahres. Nach Gerichtsangaben waren dabei zeitweise mehr als 3000 Bundesbeamte im Einsatz. Walz gilt als prominenter Trump-Gegner. Er bezeichnete die Aktion als Kampagne organisierter Brutalität und kündigte an, Minnesota werde mutmaßliche Übergriffe von Bundesbeamten untersuchen lassen. Selbst eine kurze Urlaubsreise ist für viele Menschen in Deutschland unerschwinglich. Wie das Statistische Bundesamt in Wiesbaden mitteilte, lebte im vergangenen Jahr etwa ein Fünftel der Bevölkerung in Haushalten, die sich nach eigener Einschätzung keine einwöchige Reise leisten könnten. Das waren rund 17,3 Millionen Menschen. Der Anteil blieb im Vergleich zum Jahr 2024 unverändert. Das Wetter. Sonnig oder locker bewölkt, im Süden Quellwolken und im Bergland einzelne Schauer oder Gewitter. 24 bis 37 Grad. Der Deutsche Wetterdienst warnt derzeit vor extremer Hitze, Gewittern und lokalen Unwettern in mehreren Regionen Deutschlands. Morgen heiter bis sonnig, einzelne Hitzegewitter vor allem über dem Bergland. 27 bis 39 Grad. Die weiteren Aussichten am Donnerstag verbreitet sonnig. Im süddeutschen Bergland erneut Gewitter möglich, lokal auch unwetterartig, bei 27 bis 40 Grad. Das waren die Nachrichten.
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2: Mit Fabian Elsässer, schönen guten Tag. Er hat den Klang der USA geformt, so steht es heute zu lesen in Nachrufen auf den legendären Musikmanager Clive Davis, der jetzt im Alter von 94 Jahren gestorben ist. Über seine Bedeutung spreche ich gleich mit einem Experten von der Popakademie Baden-Württemberg. 10 Jahre Brexit, was sind die Folgen für die britische Musikbranche, vor allem fürs Live-Geschäft? Auch das heute ein Thema bei uns. Jetzt Shepherds erstmal allerliebst, die Band Nachtdienst aus den Niederlanden, ja, die heißt wirklich so. Und der deutsche Indie-Rapper Fritz haben zusammen die Single Level Up rausgebracht. Deutsch-niederländischer Sprechgesang in Lichtgeschwindigkeit, bitte festhalten.

0: Wen hat der Mann nicht alles entdeckt und unter Vertrag genommen oder zu einem neuen Karriereschub verholfen? Janis Joplin, Donovan, Sly and the Family Stone, Aerosmith, Earth, Wind and Fire, Whitney Houston, die Liste kann man ewig fortsetzen. Clive Davis war eigentlich Jurist, kam eher durch Zufall in die Plattenindustrie in den 60er Jahren und dort machte er eine märchenhafte Karriere. Erst als Manager bei CBS, dann Columbia, dann mit eigenen Labels, vor allem Arista war so eines. Gestern ist er in New York gestorben, mit 94 Jahren. Derek von Krook ist künstlerischer Leiter der Popakademie Baden-Württemberg in Mannheim. Wir erreichen ihn gerade live und unterwegs. Hallo, Herr Krook.
1: Hallo, hallo.
0: Im Tonträgerarchiv Discogs, da habe ich unter dem Namen Clive Davis mehr als 400 Treffer gekriegt. Oft ist er als Produzent genannt, aber meistens steht er da dann als ein sogenannter Executive Producer. Was genau bedeutet das und wie viel Einfluss hat so ein Executive Producer auf den Klang eines Albums?
1: Also das ist ein bisschen ein amerikanisch geborenes Phänomen. Beim Producer redet man meistens in der Regel von dem, der tatsächlich im Studio mit rumsitzt. Also die meisten denken da an so jemand wie Quincy Jones bei Michael Jackson oder so. Und die Executive Producer sind eigentlich eher offiziell für den Business-Teil zuständig. Nun ist es allerdings insbesondere im Fall von Clive Davis so, dass er sich schon auch in den kreativen Prozess eingebracht hat. Und insofern muss man bei Clive Davis dieses Executive manchmal so ein bisschen in Klammern setzen, würde ich mal verkürzt sagen.
0: Also er war zwar ein Manager, aber einer, der sich wirklich für Musik und die Musiker interessierte, ne? Obwohl er, glaube ich, selber gar keinen Musik-Background hatte.
1: Also er hat immer selber über sich gesagt, dass er gar kein Musiker ist und sehr ein Bauchmensch. Er hat häufig darüber gesprochen, dass er zwar schon zusammenfassen kann, was ein Song haben muss, achte auf die Lyrics, guck, dass der Refrain mitsingbar ist, so die typischen Archetypen, die man da so hat. Aber dass er letzten Endes eigentlich immer auf der Lauer war nach einem gewissen Kitzeln im Bauch, das er gespürt hat, wenn er dachte, jetzt hat er was Magisches. Also er war sehr stark ein Instinktmensch, so kann man das, glaube ich, zusammenfassen. Und er war auch da durchaus immer meinungsstark, so berichten die meisten Künstler über ihn. Manchmal gab es da auch Konflikte, aber die meisten Künstler müssen ihn wohl sehr geschätzt haben.
0: Und ist das nicht faszinierend, wie lange der mitgespielt hat und auch mit 60 noch neue Künstler entdeckt hat? Also er hat dann auch Hip-Hop-Stars in den frühen 90ern gefördert, war überhaupt nicht seine Altersgruppe. Was für eine Gabe hatte dieser Mann? Was dieses Bauchgefühl, dieses Näschen, das wird ein Hit, das ist ein Mensch mit Potenzial?
1: Also es ist schon, man muss ja vor allem auch bedenken, also nur wenn man dann so liest, Lou Reed, Grateful Dead auf der einen Seite und Christina Aguilera und Whitney Houston auf der anderen Seite und dann TLC und Hip-Hop und Rock'n'Roll, also der war schon wirklich stilistisch sehr offen. Es ist über ihn berühmt, dass er immer versucht hat, in Gesprächen mit Künstlern zu versuchen, sich in deren Altersgruppe gedanklich zu versetzen. Das war wohl so ein Winkelzug von ihm, dass er gesagt hat, ich sitze jetzt einer Künstlerin gegenüber, die ist 27, also bin ich jetzt auch 27 und versuche zu denken wie eine 27-Jährige. Das war auf jeden Fall ein Punkt. Und er hat natürlich ein Erweckungserlebnis gehabt. Er hat ja nun angefangen hier bei Columbia und das war damals eine eher zugeknöpfte Firma, die viel Klassik gemacht hat und bei der man zum Beispiel vom Rock'n'Roll überhaupt nichts gehalten hat. Und er hatte dann aber so ein Erweckungserlebnis mit hier, wurde ja schon genannt, Hendrix und Janis Joplin und The Who und hat da bei den Menschenmassen gespürt, wie das funkt und hat dann dementsprechend eine kleine Revolution eingeläutet und war dann mit so viel Erfolg belohnt, dass er dann auch später gesagt hat, okay, ich darf mich nie auf meinen langsam älter werdenden Geschmack verlassen. Und dementsprechend hat er auch beim Hip-Hop mitgezogen, obwohl er selber offen zugegeben hat, dass er den Hip-Hop zum Beispiel persönlich nicht mehr versteht.
0: Clive Davis, ein Mensch mit einer goldenen Nase und einem wirklich genialen Bauchgefühl. Großartiger Musikmanager, dem viele Künstler viel zu verdanken haben. Mit 94 Jahren ist er gestern gestorben. Und Derek von Krook, künstlerischer Leiter der Popakademie, hat uns über diesen Mann ein bisschen mehr erzählt. Herzlichen Dank, Herr von Krook, fürs Gespräch.
1: Sehr gerne, sehr gerne.
0: Und das hier ist Aretha Franklin vom Album Who's Zoomin' Who, erschienen bei Arista unter Leitung von, Clive Davis 1985. Und das brachte der Queen of Soul einen neuen Karriereschub, unter anderem mit dieser Hitsingle hier.

0: Who's Zooming Who von Aretha Franklin in Corso Kunst und Pop, die Zeit gleich 15.15 Uhr. 10 Jahre ist es her, dass die Mehrheit der britischen Bevölkerung für den Austritt aus der EU gestimmt hat. 10 Jahre Brexit. Ich erinnere mich, dass ich kurz nach der Entscheidung damals mit einem britischen Musiker gesprochen habe, der meinte, das wird noch alles ganz fürchterlich für uns mit den Aufenthaltsgenehmigungen, mit den Zöllen und so weiter. Das wird das Touren teurer machen. Olga Fitzjoyce, Kampagnendirektorin bei UK History. Das ist nach eigenen Angaben die gemeinsame Stimme der britischen Musikindustrie, also eine Branchenvertretung. Mit ihr war ich zum Corso-Gespräch vor der Sendung verabredet und ich wollte erst mal wissen, ist es wirklich so schlimm nach 10 Jahren Brexit?
1: It's become very difficult, unfortunately.
2: Es ist leider ziemlich schwierig geworden für britische KünstlerInnen. Das zeigen eigentlich alle Studien. Die jüngste der europäischen Bewegung zeigt, dass die Verdienste für britische MusikerInnen um 45% gesunken sind und dass sich für 59% überhaupt nicht mehr lohnt, in Europa aufzutreten.
0: Sprechen wir hier über kleine Bands, die in Clubs vor so bis 600 Leuten spielen, oder gilt das auch für größere?
2: Die Kleinen sind stärker betroffen, weil sie weniger Geld verdienen. Aber auch relativ bekannte Künstler sind betroffen, weil sie mit eigenen Crews anreisen und die dann schnell mal Probleme bekommen mit dem Aufenthaltslimit von 90 binnen 180 Tagen in europäischen Ländern. Also es betrifft alle.
0: And can they work around with locals? Können die Bands denn nicht mit lokalen Arbeitskräften arbeiten?
2: Manche von ihnen schon, aber viele von ihnen haben schon über Jahre eng mit ihren eigenen Leuten, zum Beispiel Toningenieuren oder LichttechnikerInnen, zusammengearbeitet. Die gehören also auch zur Show. Die KünstlerInnen brauchen also ihr eigenes Team, um sich sicher zu fühlen. Also werden diese zentralen Crewmitglieder immer wieder aus- und wieder eingeflogen, was die Kosten, aber auch die Umweltbelastung der Touren in die Höhe treibt.
1: Also has a big environmental impact.
0: Well, environmental of course, but probably also. Und das schlägt sich am Ende dann sicher auch auf die Ticketpreise nieder.
2: Genau, auf die Ticketpreise in Europa. Es führt außerdem dazu, dass, sagen wir mal, Ed Sheeran nur noch in der Lage ist, vielleicht 2 anstelle von 4 Konzerten in der Gegend zu spielen, aufgrund der Einreisebestimmungen für die Crew und die dadurch gestiegenen Kosten.
0: Kennen Sie Künstler oder Künstlerinnen, die deswegen nicht mehr in Europa, sondern nur noch im Vereinigten Königreich spielen?
2: Definitiv. Oder MusikerInnen, die statt 2 nur noch eine Tour im Jahr durch Europa spielen.
0: Hat das jetzt nur Konsequenzen für Livebands oder wirkt sich das auf die gesamte britische Musikindustrie aus? Also Touren ist aktuell die größte Einkommensquelle, aber es gibt ja auch noch andere Faktoren in der Musikindustrie. Also wie schaut es zum Beispiel mit dem Studio-Booking aus? Denken wir an Abbey Road Studios oder an das legendäre Air Studio, für das Sie ja arbeiten.
3: What about that?
1: Yeah, so my background is in sound engineering, as you say.
2: Sie haben recht, ich arbeite als Toningenieurin im Air-Studio. Was wir beobachten, große KünstlerInnen, sagen wir aus den USA, aber auch aus UK oder Europa, haben traditionell in London residiert, wenn sie im Sommer auf Europa-Tour gegangen sind und etwa die ganzen Festivals mitgenommen haben. Besonders die ganz großen US-KünstlerInnen haben das gemacht und in der Zwischenzeit hier in London die Studios genutzt. Das ist nicht mehr so. Die meisten halten sich während ihrer Europa-Tourneen eher in Paris oder Berlin auf und kommen auch nicht mehr in unsere Studios.
0: Also wirkt sich das auf die gesamte Musikbranche aus.
1: Indeed, but it's also
2: exakt, aber nicht nur auf die britische. Auch europäische KünstlerInnen haben größere Schwierigkeiten, auf Festivals im Vereinigten Königreich aufzutreten. Kollaborationen über den Ärmelkanal hinweg, Kulturaustausch, hat alles abgenommen. Es betrifft also nicht nur die BritInnen, sondern auch die EuropäerInnen.
0: Und auch einer symbolischen Ebene, würde ich sagen. Also wenn ich jetzt an Herbert Grönemeyer denke, der hat eine Zeit in London gelebt, er fand das cool und hatte dort Kontakt mit Toningenieurinnen und Künstler vor Ort.
3: So this is probably not the case anymore either.
1: Exactly. I think it's just become a lot more difficult.
2: Das IQ Magazine hat eine Festivalstudie herausgegeben, die belegt, es treten immer mehr einheimische und weniger internationale KünstlerInnen auf Festivals auf. Nur ein weiterer Beleg dafür, dass alles weniger international, weniger kollaborativ wird. Und wir alle wissen, dass es genau darum in der Kultur geht, zusammenzuarbeiten, Ideen miteinander auszutauschen. Und wenn das zurückgeht, ist das wirklich schlecht für alle.
3: Kann man denn sagen, dass die EU und die britische Regierung die Belange der Künstler damals vor 10 Jahren einfach außer Acht gelassen haben?
2: Ja, das kann man sagen. Die aktuelle Regierung hat sich dem Thema stärker angenommen, ein Manifest geschrieben. Auf dem letzten EU-UK-Gipfel wurde eine Absichtserklärung getroffen, die Reisefreiheit beim Touren von KünstlerInnen zu verbessern und den Kulturaustausch zu fördern. Aber wir haben bislang keine Ergebnisse gesehen, um die Probleme konkret zu lösen. Dabei brauchen wir jetzt Handlungen und nicht nur freundliche Worte.
3: Was fordern Sie denn konkret von der Politik in Bezug zum Beispiel auf Zölle oder auf diese 90-Tage-Aufenthaltsregel?
2: Der erste Schritt wäre, weitere Verhandlungen über Fragen zur Mobilität von Menschen, über kurzzeitige Touren. Wir begrüßen ausdrücklich die neue EU-Visa-Strategie. Für längere Engagements bräuchte es nochmal sowas wie ein Touring-Visum, das KünstlerInnen auch einen längeren Arbeitsaufenthalt als die 90 von 180 Tagen in Europa erlaubt. In Bezug auf Zölle, wir brauchen unbedingt eine Ausnahme für Kulturgüter, was die Zollanmeldung, den sogenannten Equipment Pass angeht, damit KünstlerInnen auch freier mit ihrem Equipment reisen können. Ein weiterer Punkt wären die EU-Regeln zum Güterverkehr, die den FahrerInnen von Equipment sehr streng vorschreibt, wie viele Halte sie während der Tour machen dürfen, bevor sie zurück ins Vereinigte Königreich müssen. Wir brauchen außerdem eine Vereinbarung zwischen der EU und UK, die es KünstlerInnen wechselseitig erlaubt, Merchandise auf ihren Konzerten zu verkaufen. Großbritannien sollte außerdem Agora EU, früher Creative Europe, beitreten, einem wirklich wichtigen und genialen Projekt der internationalen Zusammenarbeit.
3: Olga Fetscher, thank you very much for those insights.
1: Thank you very much for your time.
3: Und das hier ist unfassbar lässiger Yachtpop mit in 3 Sprachen. Und zwar vom Berliner Multiinstrumentalisten und Songschreiber Der Assistent. Das ist der Titelsong seines 3. Albums Ultramarin.

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2: Nein, wir sind hier nicht im Café Del Mar bei einem Aperol Spritz. Hier ist Corso Kunst und Pop und das war verkiffter Lounge Pop von der Assistent Ultra Marien. Tradwives sind das totale Gegenteil davon. Das sind in den USA Frauen, die traditionelle Rollenbilder leben und viele von ihnen sind auch erfolgreiche Influencerinnen. Die US-Autorin Carol Claire Burke hat einen Roman über so eine Frau geschrieben, Yesteryear. Eine rechte Tradwife-Influencerin erwacht im Jahr 1855 und muss auf einmal das Leben leben, das sie online immer als Ideal verkauft, ohne jeden modernen Komfort. Das Buch ist ein Bestseller, aber erntet auch viel Häme und Kritik. Frage an meine Kollegin Annika Brockhaus, warum polarisiert Yesteryear denn so?
3: Also ich glaube, das liegt einerseits natürlich an der Thematik, aber es geht auch noch ein bisschen tiefer. Also Natalie ist, muss man einfach sagen, eine extrem unsympathische Hauptfigur.
2: Klingt das macht wirklich sie, so, ne?
3: Extrem. Also das macht sie aber ja erstmal spannend beim Lesen. Das eigentliche Problem ist meiner Ansicht nach, dass Natalie ja fast eine Karikatur ihrer selbst ist. Also sie bleibt extrem zweidimensional, so schablonenhaft. Wir wissen zum Beispiel, dass sie extrem religiös ist, aber wir wissen nicht wirklich, woran sie eigentlich glaubt. Es passt alles nicht so richtig zusammen. Und ein zweiter Kritikpunkt ist eben, das Thema Tradwives ist natürlich extrem politisch aufgeladen. Und es geht auch teilweise um Politik. Also Natalies superreicher Schwiegervater, so eine Art rechter Kennedy, wird also immer extremer. Und auch ihr tumber Ehemann Caleb geht so komplett in der Männerrechtler-Verschwörungsszene auf. Aber die Geschichte, die darum erzählt wird, bleibt irgendwie trotzdem vage. Und es ist oft nicht so richtig klar, was die Autorin uns eigentlich sagen will. Zum Beispiel in Bezug auf Geschlechterrollen. Ja, also das ist ja eins der Hauptthemen dieses Buches. Denn also Natalie hat zwar viele Kinder, aber ihr Versager-Ehemann Caleb ist impotent. Den verachtet sie, weil er eben nicht der starke Mann ist, der ihrer Ansicht nach sein müsste. Und in der vermeintlichen 1855-Variante von Caleb findet sie also einen brutalen Ehemann, der sie misshandelt, der sie schlägt. Aber sie hat mit ihm zum ersten Mal einen Orgasmus. Also es ist nicht ganz klar, was hier überhaupt die Botschaft der Autorin ist.
2: Wie weit orientiert sich denn die Autorin an tatsächlichen Tradwives? Ja, wie real sind die in dem Buch?
3: Also es gibt, glaube ich, zwei relativ eindeutige Parallelen, an denen sich die Autorin orientiert. Das eine ist Hannah Nealman. Das ist eine mormonische, konservative Influencerin. Ich glaube, würde ich sagen, eine der erfolgreichsten Tradwife-Influencerinnen. Eine ehemalige Balletttänzerin. Also vom Geschäftsmodell, von der Präsentation, von der Ästhetik ist das eben sehr eng an Ballerina Farm und Hannah Nealman angelehnt, auch so was den Merch angeht. Und der zweite Aspekt, der noch düsterer ist, das zur Schaustellen von den zahlreichen Kindern im produzierten Content, aber auch Vernachlässigung und Kindesmisshandlung gehören zum Roman dazu. Und das erinnert natürlich an den Fall der mormonischen Mami-Bloggerin Ruby Frankie, die ja wegen Kindesmisshandlung verurteilt wurde. Also es gibt schon direkte Anspielungen auf reale Vorbilder.
2: Man darf schon mal vorausschicken, dass sich dann herausstellt, dass Natalie psychisch nicht ganz gesund ist. Das ist am Ende auch nochmal so ein Sprung in der Handlung. Was ist das Fazit zu diesem Buch? Wie viel erfahren wir dadurch wirklich Neues über Tradwife-Thematik? Ja, und bringt uns das irgendwie weiter beim Lesen? Mhm.
3: Also ich habe das Gefühl, dass das Buch leider eine vertane Chance war, weil es verkauft sich und wird ja auch vermarktet als strukturelle Kritik am Tradwife-Phänomen und als Einblick in die Gedankenwelt von einer rechtsreligiösen Influencerin. Und das ist ja eine spannende Prämisse, aber ich glaube, vollends stürzt quasi die eigene Behauptung ein, hier strukturelle Kritik zu üben, als sich eben rausstellt, dass Natalie gar nicht 1855 gelandet ist, sondern so eine Art religiöse Psychose entwickelt hat und dass sie nach einem öffentlichen Skandal freiwillig begonnen hat, so zu leben wie im 19. Jahrhundert. Und das individualisiert natürlich das, was uns vorher als grundlegende Analyse verkauft wurde und pathologisiert Tradwives und rechtsreligiöse Influencerinnen. Ne? Weil diese Frauen machen das, was sie machen, ja nicht, weil sie psychisch krank sind, sondern weil sie letztlich einen patriarchalen Handel eingehen. Und die wirklich interessanten Fragen, ja, also was dieser Handel kostet, warum sie ihn eingehen, die stellt der Roman leider nicht. Was ich recht überraschend fand, weil die Autorin in ihrem Podcast Diabolical Lies schon zeigt, dass sie zu einer solchen Analyse auch in der Lage wäre. Also insgesamt muss ich sagen, Yesteryear bleibt relativ uninteressiert auch an seiner eigenen Protagonistin und was Frauen wie Natalie eigentlich antreibt.
2: Sagt Annika Brockschmidt über den Debütroman Yesteryear von Carol Claire Burke in Kurse Kunst und Pop. Vielen Dank.
3: Sehr gerne.
2: Und das war's für heute von uns. Ich bin Fabian Elsässer und sage Tschüss, bis bald.

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1: Uhr die Nachrichten. Der ukrainische Präsident Selenskyj reist nicht zur geplanten Wiederaufbaukonferenz nach Danzig. Ministerpräsidentin Siridenko teilte in Kiew mit, dass sie die ukrainische Delegation leiten werde. Das zweitägige Treffen über den Wiederaufbau der Ukraine beginnt am Donnerstag. Neben anderen Staats- und Regierungschefs wird auch Bundeskanzler Merz in Danzig erwartet. Hintergrund der Absage Selenskyjs ist möglicherweise ein Streit zwischen seinem Land und Polen, die bezüglich des russischen Angriffskriegs eigentlich enge Verbündete sind. Zuletzt gab es aber Verstimmungen, nachdem Selenskyj eine Armeeeinheit nach der ukrainischen Partisanengruppe UPA benannte. Diese hatte im Zweiten Weltkrieg unter deutscher Besatzung im heutigen Westen der Ukraine Zehntausende Polen ermordet. Der polnische Staatschef Nawrocki entzog Selenskyj wegen des Streits den höchsten Orden seines Landes. In den Verhandlungen zwischen den USA und dem Iran über einen Frieden entwickelt sich die Frage nach Kontrollen der Atomanlagen zu einem zentralen Streitpunkt. Das iranische Außenministerium teilte mit, dass der internationalen Atomenergiebehörde IAEA kein Zugang zu den im Krieg beschädigten Atomanlagen gewährt werde. Es gebe keine diesbezüglichen Gespräche, hieß es in Teheran. US-Präsident Trump beharrte dagegen darauf, dass der Iran IAEA-Inspektionen für unbegrenzte Zeit zugesagt habe. Ohne, Zitat, atomare Ehrlichkeit Teherans werde es keine weiteren Verhandlungen geben, schrieb Trump in sozialen Medien. Gestern hatte bereits US-Vizepräsident Vance nach ersten Gesprächen mit iranischen Vertretern in der Schweiz von einer Rückkehr der Inspektoren in den Iran gesprochen und dies als einen Meilenstein bezeichnet. Im Südlibanon sind bei einem Einsatz der israelischen Armee zwei Menschen getötet worden. Das teilte der libanesische Zivilschutz mit. Die israelische Armee erklärte, sie sei gegen bewaffnete Terroristen vorgegangen, die eine direkte Bedrohung für israelische Soldaten dargestellt hätten. Nach Darstellung der militant-islamistischen Hisbollah handelte es sich bei den Getöteten dagegen um Zivilisten. Ungeachtet des Gefechts hält der Waffenstillstand zwischen der vom Iran unterstützten Hisbollah und israelischen Streitkräften im Südlibanon seit Sonntag weitgehend. In Kenia ist der Bau eines Ebola-Quarantänezentrums für US-Bürger gestoppt worden. Der Gesundheitsminister erklärte, er habe die Einstellung aller Vorbereitungen und Bauarbeiten auf dem Luftwaffenstützpunkt Laikipia angeordnet. Vorausgegangen waren wochenlange Proteste gegen die Einrichtung sowie eine Strafandrohung durch das oberste Gericht. Die Demonstranten befürchteten, dass sich das Virus von der Einrichtung aus auch in Kenia verbreiten könnte. Menschenrechtsgruppen klagten gegen das Quarantänezentrum und bekamen Recht. Die Regierung ignorierte die Anordnung der Richter jedoch zunächst und verfolgte die Pläne weiter. Zuletzt drohte der Gerichtshof dem Gesundheitsminister deshalb mit einer Strafe. In dem Lager sollten US-Bürger aus der benachbarten Demokratischen Republik Kongo unterkommen, die mit dem Virus in Kontakt gekommen waren. Das Cybercrime-Zentrum und das Landeskriminalamt Baden-Württemberg haben 10 Verdächtige ermittelt, die im Internet Kinder und Jugendliche für sexuelle Kontakte angeschrieben haben sollen. Solche Taten sind unter dem Begriff Cybergrooming bekannt. Nach Angaben der Behörden hatten sich die Ermittler auf Chat-Plattformen und in sozialen Netzwerken selbst als Minderjährige ausgegeben. Daraufhin seien Verdächtige im Alter zwischen 19 und 47 Jahren identifiziert worden. Die Wohnungen von 8 Beschuldigten seien durchsucht und Computer, Smartphones und weitere digitale Speichermedien sichergestellt worden. Der Aufenthalt der beiden weiteren Tatverdächtigen sei unbekannt. Gegen die Beschuldigten wird nun wegen des Verdachts des versuchten sexuellen Missbrauchs von Kindern ohne Körperkontakt sowie des Besitzes und der Verbreitung kinderpornografischer Inhalte ermittelt. Das Wetter. Sonnig oder locker bewölkt. Im Süden Quellwolken und im Bergland einzelne Schauer oder Gewitter. 24 bis 37 Grad. Der Deutsche Wetterdienst warnt derzeit vor extremer Hitze, Gewittern und lokalen Unwettern in mehreren Regionen Deutschlands. Morgen heiter bis sonnig. Einzelne Hitzegewitter vor allem über dem Bergland. 27 bis 39 Grad. Die weiteren Aussichten am Donnerstag verbreitet sonnig, im süddeutschen Bergland erneut Gewitter möglich, lokal auch unwetterartig bei 27 bis 40 Grad. Das waren die Nachrichten.
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2: Mit Michael Borgers, schön, dass Sie dabei sind. Das Spannungsverhältnis von Medien und ihrer Arbeit und den Erwartungen daran und manchmal auch der Einflussnahme darauf, der Politik. Es wird in den nächsten Minuten ein roter Faden dieser Sendung sein. Wenn wir zurückblicken, wie vor 10 Jahren über den Brexit abgestimmt wurde und welchen Anteil der Journalismus daran hatte. Wenn wir darauf schauen, warum die Bundestagsverwaltung ein Bußgeldverfahren gegen ein AfD-nahes Magazin einleitet. Oder wenn wir jetzt darüber sprechen, wie viel Geld der öffentlich-rechtliche Rundfunk für seine Arbeit erhält. Der Rundfunkbeitrag. Vielen ist er auch noch immer besser bekannt als GEZ-Gebühr. So oder so ist es das Geld, das wir Monat für Monat zahlen für die Angebote von ARD, ZDF und Deutschlandradio. 18,36 Euro sind das seit 5 Jahren und bis heute. 18,94 Euro sollten es werden. 58 Cent mehr, das hatte die Unabhängige Kommission zur Ermittlung des Finanzbedarfs der Rundfunkanstalten, kurz KEF, empfohlen. Doch hier entschieden die Länder, dieser Empfehlung nicht zu folgen. Weshalb ARD und ZDF bereits 2024 vor dem Bundesverfassungsgericht Verfassungsbeschwerde einreichten. Und über diese wird von heute an in Karlsruhe verhandelt. Dort für uns vor Ort ist Gudula Geuter, Deutschlandfunk-Rechtsexpertin. Frau Geuter, fangen wir mit dem Offensichtlichen an, dem zeitlichen Verzug. Gut 1,5 Jahre sind seit der Beschwerde von ARD und ZDF vergangen. Warum wird sie erst jetzt verhandelt?
3: Kurz gesagt, ist das kein Verzug. Das ist völlig normal. Es hieß zwar zwischenzeitlich, dass schneller verhandelt würde oder entschieden würde, aber auch, dass solche Prognosen nicht aufgehen, ist die ganz normale Arbeitsweise hier.
2: Und die zweite offensichtliche Frage, warum hat das Deutschlandradio sich nicht beteiligt?
3: Am Rand der Verhandlungen hat der Intendant des Deutschlandradio, Stefan Raue, das begründet. Der Hintergrund ist ja, wir reden erstmal hier über eine KEF-Empfehlung, die für 2025 gelten sollte. Und zu der sagt Stefan Raue, das Deutschlandradio habe zwar einen Mehrbedarf angemeldet, den habe die KEF auch akzeptiert, aber den sollte das Deutschlandradio aus Reserven und Rücklagen bestreiten. Also die Erhöhung wäre dem Deutschlandradio nicht zugute gekommen. Es gibt also im rechtlichen Sinn keine Beschwer. Wer keine Beschwer hat, darf auch nicht klagen.
2: Worum ging es juristisch denn heute eigentlich genau? Über die Höhe des Rundfunkbeitrags oder darüber, ob die Länder von der KEF-Empfehlung abweichen dürfen?
3: Wie so oft hängt alles mit allem zusammen. ARD und ZDF hätten am liebsten eine Vollstreckungsanordnung. Das heißt, dass das Bundesverfassungsgericht die Höhe des Beitrags selbst bindend anordnet. Nun hatte aber, und hier kommt noch eine neue Sache ins Spiel, die KEF ungewöhnlicherweise im vergangenen Februar in einem Zwischenbericht eine neue Empfehlung herausgegeben mit prognostizierten höheren Einnahmen auf der einen Seite, weil man davon ausging, dass es mehr Wohnungen gibt. Auf der anderen Seite hätten die Rundfunkanstalten aber auch weniger ausgegeben. Die Folge ist, erst ab dem kommenden Jahr müsste nach dieser Empfehlung der Rundfunkbeitrag jetzt steigen um knapp 30 Cent. Auch das wollen die Rundfunkanstalten festgeschrieben haben. Aber vor allem geht es ihnen ums Verfahren, dass so viel nicht ausgegeben wurde. Das sei eine Bremsspur gewesen, hat etwa der Intendant des MDR Ralf Ludwig hier gesagt, man brauche Planungssicherheit und dem seien die Länder nicht gerecht geworden, abgesehen davon, dass auch die Erhöhung, die an sich noch sein müsste, zu 2027 noch nicht in trockenen Tüchern ist.
2: ARD und ZDF argumentieren ja, die Politik dürfe die Finanzierung des öffentlich-rechtlichen Rundfunks nicht nach Belieben beeinflussen. Welche verfassungsrechtlichen Grundsätze stehen denn da dahinter?
3: Die Rundfunkfreiheit steht in Artikel 5 des Grundgesetzes und das Bundesverfassungsgericht setzt die sehr hoch an. Der Präsident des Gerichts und der Vorsitzende des Ersten Senats, Stefan Harbart, hat heute in der Einführung gesagt, die Rundfunkfreiheit sei schlechthin konstituierend für die freiheitlich-demokratische Grundordnung. Dazu gehört, dass die Länder nicht über die Finanzen rein regieren dürfen. Das ist jetzt meine Übersetzung. Und gleichzeitig aber auch, dass die Rundfunkanstalten auch nicht verlangen können, was sie wollen. Da muss man irgendwie eine Lösung finden. Das Bundesverfassungsgericht hat in einer früheren Entscheidung auch schon mal von einem Dilemma gesprochen. Und die Länder haben sich staatsvertraglich dazu verpflichtet, dass sie in 3 Stufen entscheiden oder dass es insgesamt ein 3-stufiges Verfahren gibt. Die Rundfunkanstalten melden den Bedarf an, die KEF prüft, realistischerweise, sie kürzt erheblich. Und drittens, die Länder entscheiden. Und diesen dritten Schritt geht es, die Länder entscheiden. Wenn sie von der Empfehlung der KEF abweichen wollen, dann müssen sie das gut begründen. Die Länder sagen jetzt, wir wollen ja gar nicht abweichen. Wir wollen das verrechnen mit Rücklagen, die ihr noch habt. Die Rundfunkanstalten sagen, so geht das nicht, so lässt sich nicht planen. Im Prinzip sagen sie, hier werden Äpfel und Birnen verglichen. Und ohnehin sei eben nicht gesagt oder auch derzeit im Ablauf praktisch nicht mehr umzusetzen, dass die Erhöhung für 2027 kommt.
2: Und die Länder verweisen auf die Belastung der Beitragszahler und auf den Reformbedarf bei den Anstalten. Welche Rolle spielen solche politischen Erwägungen vor dem Bundesverfassungsgericht?
3: Auch hier unterschiedlich. Beitragszahler und deren Belastung, das kann ein Argument sein. Die Länder können ja mit guten Gründen abweichen, nur müssen sie das dann eben richtig und konkret begründen und können nicht einfach sagen, alle müssen sparen. Reformbedarf ist hier ein wichtiges Thema. Die Länder bringen das vor und es gibt ja auch Reformvereinbarungen. Es werden zum Beispiel Spartensender gestrichen und anderes mehr. Für Rheinland-Pfalz, das die Medienpolitik der Länder koordiniert, hat hier Staatssekretär Thorsten Welling gesagt, die Reformen sollten erst mal greifen. Aber auch die KEF geht davon aus, dass sich daraus erst ab 2029 Einsparungen ergeben könnten. Das griffe hier also nicht. Das Argument würde hier also auch nicht ziehen. Rainer Robrer, Staatssekretär in Sachsen-Anhalt, hat hier sehr viel plastischer noch politisch argumentiert und auch da mit den Wahlen argumentiert. Die Länder könnten sich nicht selbst umbringen, hat er formuliert.
2: Gudula Geuter vom Bundesverfassungsgericht in Karlsruhe, wo eine Beschwerde von ARD und ZDF gegen die Länder in Sachen Rundfunkbeitrag verhandelt wird. Vielen Dank.

0: KI, die sogenannte künstliche Intelligenz, steckt inzwischen gefühlt überall drin, auch in klassischen Medien. Darum hat es in den letzten Tagen einige Diskussionen gegeben, zum Beispiel um einen offenbar überwiegend von KI erstellten Gastbeitrag von Thüringens Ministerpräsident in der FAZ oder um mehrere KI-generierte Meinungsbeiträge im Tagesspiegel. Dabei stellt sich in vielen Redaktionen gar nicht die Frage, ob KI eingesetzt werden sollte, sondern wie. Und vor allem auch, ob und wann und wie diese KI-Nutzung transparent gekennzeichnet werden sollte oder vielleicht sogar verpflichtet gekennzeichnet werden muss. Christoph Sterz berichtet.
1: Künstliche Intelligenz ist längst im journalistischen Alltag angekommen. Für diesen Beitrag zum Beispiel hat KI bei der Recherche und bei der Interviewvorbereitung geholfen, hat 2 von 3 Interviews transkribiert, bei der Aufnahme eines Gesprächspartners nachträglich die Soundqualität erhöht und Vorschläge für sprachliche Verbesserungen gemacht. Sollte so etwas erwähnt werden? Sollte es eine generelle Kennzeichnungspflicht geben, zum Beispiel unter Texten? Nein, meint Moritz Döbler, Chefredakteur der Rheinischen Post und Sprecher des Deutschen Presserats, dem Selbstkontrollgremium vieler Online- und Printmedien.
2: Es braucht diese Ergänzung nicht, weil zur Sorgfaltspflicht gehört, dass das Organ, was einen Artikel veröffentlicht hat, prüft, ob das ordentlich ist. Und es wird auch in der Präambel erwähnt, aber sozusagen der Kern ist die Sorgfaltspflicht. Dafür stehen Redaktionen ein. Und das ist ein menschliches Thema, das ist kein technologisches Thema.
1: Deshalb ist es nach Döblers Ansicht nicht nötig, den Pressekodex entsprechend zu ändern. Medienethikerin Jessica Hesen von der Universität Tübingen leitet seit April ein Forschungsprojekt zum Thema. Ihrer Meinung nach sollten zumindest vollständig oder überwiegend durch KI erstellte Inhalte gekennzeichnet werden.
3: Genauso wie man auch Symbolbilder oder Archivbilder und so weiter kennzeichnet, auch um dem Medienpublikum Respekt zu zollen und ihnen zu zeigen, dass man nicht einfach nur so KI bedient, sondern auch weiß, dass KI viele Vorannahmen hat, dass KI selber ein Medium ist, dass KI Fehler machen kann, dass KI zu Falschnachrichten führen kann. Und wenn wir ein vertrauenswürdiges Ökosystem haben wollen, ein Informationsökosystem, dann müssen wir diese Trennung aufrechterhalten. Und insofern, also vor allen Dingen eben eine Kennzeichnung für Texte, Bilder, Videos, die vollständig durch KI generiert wurden.
1: Einige Redaktionen machen das auch schon jetzt. Zum Beispiel die von Ippenmedia. Dazu gehören die Seiten vom Münchner Merkur und der TZ, der Frankfurter Rundschau, BuzzFeed und viele weitere Angebote. Chefredakteur Markus Knall sagt, dass KI in seiner Redaktion möglichst überall eingesetzt wird. Daran sei nichts verwerflich, ganz im Gegenteil.
4: Wir unterliegen allen presserechtlichen Normen, dem Presserecht, dem Pressekodex und so weiter. Wenn wir KI einsetzen, tun wir das nach etablierten und festgelegten Normen. So, und deswegen auch wir setzen KI ein. Der Unterschied ist nur, wir sind dafür haftbar, wenn wir Fehler machen. Und zwar egal, ob wir das mit Technologie wie KI machen oder menschlich machen. Wir sind haftbar dafür. Im Gegensatz zu irgendwem im Internet, Plattformen oder sonstigen Anbietern, die halt nicht der rechtlichen Normen unterliegen und die das manchmal vielleicht auch vorsätzlich umgehen wollen.
1: Wenn Texte vollständig oder überwiegend von KI erstellt wurden, steht das unter dem jeweiligen Text mit einem Hinweis auf die grundsätzlichen KI-Leitlinien. Zu dieser Praxis hat sich die Redaktion freiwillig verpflichtet. Und genau das empfiehlt Knall auch der gesamten Branche. Allerdings steht dort nicht, wofür und in welchem Umfang KI zum Einsatz gekommen ist. Hat sie den gesamten Text erstellt? Hat ein Mensch ihn anschließend geprüft oder ging es lediglich um einzelne Formulierungsvorschläge? Das für jeden einzelnen Text aufzuschlüsseln sei zu aufwendig, meint Markus Knall, und für die meisten Leserinnen und Leser auch nicht wichtig. Medienethikerin Jessica Hesen sieht das etwas anders. Es sei schon sinnvoll, ins Detail zu gehen, wann und wie KI eingesetzt wird, auch um Vertrauen gegenüber den Userinnen und Lesern zu schaffen.
3: Das kann man nicht einfach nur so lösen, indem man ein Label irgendwo draufklebt. Das ist viel zu wenig. Das kann auch negative Effekte haben. Wenn das Publikum dann sieht, da ist andauernd irgendwas mit KI generiert, wenn man da, sagen wir mal, zu sensibel mit umgeht und überall, sagen wir mal, draufklebt KI generiert, dann denken dann gleich alle, das hat ja gar keine Qualität, das ist jetzt kein guter Journalismus.
1: Dabei ist in der Medienbranche allgemeiner Konsens, dass KI-Einsatz auch sehr sinnvoll sein kann. Zumal die Systeme immer besser werden und sich für immer mehr Einsatzfelder eignen. Deshalb ist vermutlich auch bei der Diskussion um eine Kennzeichnung von eingesetzter KI das letzte Wort noch nicht gesprochen.
0: KI-Kennzeichnung journalistischer Beiträge. Christoph Sterz hat sich umgehört.

0: Hasbara, das ist hebräisch und bedeutet wörtlich Erklärung. Und Hasbara wird auch genannt, was seit den Anfängen Israels als zentrales Instrument der Öffentlichkeitsarbeit des Landes gilt. Kritische Stimmen sahen in dem Begriff, das gehört auch zu seiner Geschichte, darin auch eine Beschönigung dessen, was wir sonst Propaganda nennen würden. Wie Hasbara aktuell aussehen und klingen kann, das hat unser Korrespondent Christoph Kitzler recherchiert.
1: Der Song, mit dem die Aktivistin Brooke Goldstein ihre Bilder aus dem Gazastreifen unterlegt. Gib mir Essen, heißt es da, und ich will etwas Käse, Erdnussbutter, Senf und Bohnen. Die Bilder auf Instagram dazu zeigen die blonde Frau aus New York, hinter ihr große Mengen Pakete mit Nahrungsmitteln. Sie stammen vom August 2025, da wurde Goldstein mit Dutzenden anderen Influencern in den Gazastreifen gebracht, geführt von der israelischen Armee. Die Botschaften, die nach Touren wie dieser durch die sozialen Medien gespült wurden, widersprachen sich, es gibt keinen Hunger in Gaza und schuld sind die Vereinten Nationen. So postete das zur gleichen Zeit Noah Kochwar, eine ehemalige Miss Israel, geschminkt mit Helm und Schutzweste.
2: Ich befinde mich hier in Kerem Shalom. Hier liegt all das Material, das eigentlich in den Gazastreifen zu den Palästinensern gelangen soll. Aber wusstet ihr, dass Israel seit letztem Mai über 10.000 Lastwagen voller Hilfsgüter geliefert hat? 5.000 Tonnen Säuglingsnahrung. Aber die UN hat sie nie abgeholt. Schaut mal, was ist hier eigentlich los? Warum holt die UN diese Hilfsgüter nicht ab? Wollen sie etwa nicht, dass sie die Zivilbevölkerung erreichen? Oder füttern sie vielleicht einfach nur die Propagandamaschine der Hamas?
1: Der Zeitpunkt der Kampagne war kein Zufall. Israel hatte zuvor fast 12 Wochen zwischen dem 12. März und dem 19. Mai keinerlei Lebensmittel in den Gazastreifen gelassen. Menschenrechtsorganisationen sprachen vom Einsatz von Hunger als Kriegswaffe. Und im August stellte das IPC, das international anerkannte Klassifizierungssystem für Ernährungssicherheit, für den Norden des Gazastreifens, der damals noch immer unterversorgt war, eine Hungersnot fest. Um ein gänzlich anderes Bild zu verbreiten, investierte Israels Regierung viel Geld in groß angelegte Kampagnen. Eine Recherche des Bayerischen Rundfunks zufolge flossen von Mitte Juni bis Ende Dezember 2025 umgerechnet fast 40 Millionen Euro aus dem israelischen Staatshaushalt in Google und YouTube-Anzeigen und weitere über 4 Millionen Euro an die Plattformen X und Outbrain. Hinzu kamen Delegitimierung und Diffamierung von staatlicher israelischer Seite. Beispielsweise bezeichnete ein früherer Sprecher der israelischen Armee seinerzeit die Tagesschau als so wörtlich Sprachrohr der Hamas. Aber auch nichtstaatliche Lobbyorganisationen mit Verbindungen nach Israel sind Teil davon, sagt Alon Sacher, ein Israeli, der in Berlin den Blog Staatsraison Monitor betreibt.
3: Es gibt Reporter in Deutschland, die unter Anfeindungen gelitten haben. Und sogar ganze Zeitungen wurden als antisemitisch abgestempelt. Es findet keine wirkliche Auseinandersetzung mit den eigentlichen Aussagen statt. Denn wenn es darum ginge, über den Völkermord und die Fakten oder auch nur die Vorwürfe zu debattieren, wollen die Beteiligten das ja gar nicht. So weichen sie der Sache aus. Wenn man dir die Schuld gibt, will man sich gar nicht erst anhören, was du zu sagen hast. Man stellt die Motive des Sprechers in Frage, statt sich mit seinen Aussagen zu befassen.
1: Regierungschef Benjamin Netanyahu bezeichnete den Kampf um die öffentliche Meinung in den Medien als 8. Front Israels. Angesichts von Kampagnen, die in den sozialen Medien auch gegen Israel laufen, sagte er vor ein paar Monaten in New York vor Influencern.
4: We have to fight back. How do we fight back? Our influencers.
5: Wir müssen zurückschlagen. Wie? Mit unseren Influencern. Das ist sehr wichtig. Und wir müssen die geeigneten Waffen nutzen. Das Wichtigste ist Social Media. Am wichtigsten TikTok. Das andere X. Wir müssen in den Kampf gehen, um Juden eine Richtung zu geben und unseren nicht-jüdischen Freunden oder denen, die unsere Freunde sein können.
1: Und so investiert Israel in Zeiten, in denen es international wegen seiner Kriegführung immer mehr isoliert ist, viel Geld. Die Mittel, die das Land für das ausgibt, was Public Diplomacy, also Diplomatie mit Öffentlichkeitswirkung genannt wird, sind in diesem Jahr fast 5-mal so hoch wie 2025. Das Geld dürfte auch in weitere Kampagnen in den sozialen Medien investiert werden.
0: Das war ein Bericht von Christoph Kitzler.

0: Der 23. Juni 2016, heute vor 10 Jahren. Es war und ist bis heute ein historischer Tag, an dem gut 33 Millionen Briten abgestimmt haben über die Frage, ob das Vereinigte Königreich Mitglied der EU bleibt oder nicht. Und sie stimmten knapp 52% für einen Austritt. Also das, was wir bis heute den Brexit nennen. Eine Entscheidung, an der auch die Berichterstattung britischer Medien einen Anteil hatte. Ein Befund, zu dem der Kommunikationsforscher Felix Simon 2 Jahre später kam, als er und andere am Reuters Institute for the Study of Journalism in Oxford die Berichterstattung europäischer Medien vor dem Brexit untersuchten. Seitdem ist viel passiert. Wie er heute auf diese Untersuchung und ihre Ergebnisse schaut, das habe ich Felix Simon vor der Sendung gefragt.
1: Also gerade wenn wir auf die britische Presse selbst schauen, muss man dazu sagen, dass die Presse den Brexit nicht im Alleingang verursacht hat, aber insbesondere die auflagenstarken euroskeptischen Boulevardzeitungen, also Zeitungen wie die Sun oder die Daily Mail, haben den Austritt aus der EU eigentlich erst denkbar und auch emotional ansprechend politisch legitim gemacht und damit doch sehr klar unterstützend gewirkt in dieser politischen Empfindungs- und Entscheidungsphase.
0: Wie genau? Mit einer Pro-Brexit-Berichterstattung?
1: Genau, also man muss dazu sagen, dass es in Großbritannien schon lange vor dem Brexit-Referendum eine durchaus sehr starke euroskeptische Weltanschauung und Tradition gab in der Bevölkerung und auch in Teilen der Politik. Und ein Großteil dieser Zeitungen hat in der langen Phase vor dem Referendum eben genau diese euroskeptische Weltanschauung immer wieder mit Berichterstattung thematisiert und auch normalisiert. Die Zeitungen ganz besonders sind im Gegensatz zur BBC, die ja der neutralen Berichterstattung verpflichtet ist und der Ausgeglichenheit aller Perspektiven, ist es bei den Zeitungen so, dass es eigentlich sehr stark Kampagnenmedien sind, traditionell die Themen aufgreifen, auch ganz klar ihre Meinung dazu abgeben. Und das war auch beim Brexit so. Am Ende des Tages, kurz vor dem Referendum, waren zum Beispiel der Daily Express, die Daily Mail, die Sun, waren ganz eindeutig pro-Leave. Und auf der Gegenseite den Daily Mirror zum Beispiel, der Guardian, die Financial Times, die ganz klar dem Remain-Lager zuzuordnen waren. Und es ist ein bisschen zu kompliziert zu sagen, dass es allein nicht dazu geführt hat, dass der Brexit stattgefunden hat. Aber es hat eben diese Spielfläche geboten und hat durchaus euroskeptische Perspektiven der Bevölkerung normalisiert, vergrößert und sichtbarer gemacht, was am Ende durchaus eine Rolle gespielt hat in der Art und Weise, wie das Abstimmungsergebnis dann ausgegangen ist.
0: Herr Simon.

0: jetzt ging. Also vor dem Referendum wurden mehr oder weniger diese verschiedenen Lagerseiten thematisiert. Danach ging es dann sehr stark in die Richtung, dass die Presse, gerade die Pro-Leave-Presse, versucht hat zu verteidigen, wie sozusagen der Brexit definiert sein sollte, was am Ende des Tages sicherlich auch dazu beigetragen hat, dass es diesen harten Brexit, also unter den stärkstmöglichsten Bedingungen, dann auch gab, weil eben auch Kompromissvorschläge, verschiedene Lösungen immer als Verrat am Volkswillen gerade in diesen Pro-Leave-Zeitungen dargestellt wurden. Und mittlerweile muss man sagen, 10 Jahre nach der Abstimmung ist das Thema eigentlich ein Ticken in den Hintergrund getreten. Man hat sich lange nicht so wirklich getraut, dieses Thema wieder aufzumachen, weil man gerade das Gefühl hatte, naja, diese große Wunde, die der Brexit geschlagen hat, ist jetzt gerade mal so ein bisschen verheilt. Es gibt genug andere Probleme. Die Pandemie kam natürlich dann auch noch hinzu. Und erst in den letzten 6 bis 12 Monaten, würde ich sagen, hat sich das so leicht geändert, weil es auch Signale aus der Politik gab, dass man durchaus darüber nachdenkt, stärkere Beziehungen zur EU zu pflegen und wieder aufzubauen. Und da sind wir jetzt eigentlich Stand heute, dass mit dem Abtritt von Sir Keir Starmer jetzt diese Berichterstattung sich noch einmal verändern kann. Es wird aber halt sehr darauf ankommen, wer jetzt der nächste Premierminister wird.
1: Bleiben wir beim Rückblick und schauen auf die Lehren, die gezogen wurden, auch in der Berichterstattung über populistische Bewegungen und ihre Narrative. Ich höre daraus, es gab schon einen gewissen Lernprozess, aber einer, der jetzt auch nur ein Stück weit ging.
0: Ja, es kommt sehr stark eben auf das Lagern. Also gerade in der Pro-Remain-Ecke hat man durchaus erkannt, dass die Art und Weise, wie das Thema angegangen wurde, nicht hilfreich war am Ende des Tages. Man hat sich sehr stark auf die wirtschaftlichen Risiken konzentriert. Das war sehr oft ein negativer Ton. Und im Nachhinein hat man, glaube ich, erkannt, dass es durchaus nützlich und hilfreich gewesen wäre, auch Remain optimistischer und emotionaler zu verkaufen und effektiv vom Leave-Lager zu lernen. Beim Leave-Lager selbst, ob es da so viel Einsicht gegeben hat, bin ich mir unsicher. Es ist aber auch durchaus dort so, dass man vereinzelt, gerade in den Broadsheets, also wie dem Telegraph, durchaus kritische Stimmen gesehen hat, die gesagt haben, naja, die Art und Weise, wie das Ganze auch von unserer Seite gecovert wurde, war nicht ideal. Ob sich grundsätzlich etwas verändert hat darin, wie die britische Presse funktioniert, das sehe ich jetzt persönlich nicht, dass sich da großartig was verschoben hätte, wie Zeitungen ganz allgemein mit polarisierenden politischen Themen umgehen.
1: Der Kommunikationsforscher Felix Simon über die Rolle von Medien beim Brexit vor 10 Jahren und bis heute. Und wir bleiben noch kurz bei der Frage, wie eng Medien über Rechtspopulismus bis Extremismus berichten dürfen.
2: Unter dem Titel »Die blaue Welle rollt« hatte das AfD-nahe Kompaktmagazin im Frühjahr 2024 Feste in gut einem Dutzend Städte veranstaltet und dafür Spenden eingeworben. Auf den Festen waren auch Redner der AfD aufgetreten, so etwa die AfD-Bundestagsabgeordnete Christina Baum, die bei einem »Blaue Welle«-Fest in Wertheim im Main-Tauber-Kreis auftrat. Doch der AfD-Bundesvorstand hatte sich frühzeitig von der Kompakt-Kampagne distanziert. Nach dem Parteiengesetz hätte Kompakt diese Kampagne daraufhin einstellen müssen, begründet die Bundestagsverwaltung das nun eingeleitete Bußgeldverfahren. Kompakt-Herausgeber Jürgen Elsässer kündigte per Video an, sich gegen das Verfahren zu wehren.
1: Berichtet Kai Laufen. Gleich nach den Nachrichten geht's weiter mit dem Büchermarkt. Das war Medias Res mit Michael Borgers. Schön, dass Sie dranbleiben.
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9: »16 Uhr, die Nachrichten, zunächst die Übersicht. Die Vorschläge der Rentenkommission sollen nach dem Willen von Bundeskanzler Merz komplett umgesetzt werden. Der Iran lehnt die von den USA geforderten Kontrollen seiner Nuklearanlagen durch die Internationale Atomenergiebehörde ab. Die ukrainische Armee hat die Zerstörung einer Eisenbahnbrücke auf der russisch besetzten Krim bekannt gegeben. Die Meldungen

0: im Einzelnen. Bundeskanzler Merz hat die vollständige Umsetzung der Vorschläge der Rentenkommission angekündigt. Man könne es sich nicht erlauben, einzelne Vorhaben herauszunehmen oder abzulehnen, sagte der CDU-Vorsitzende nach der offiziellen Übergabe des Berichts in Berlin. Die Maßnahmen würden ineinander greifen und sich gegenseitig ausbalancieren. Arbeitsministerin Baas von der SPD sagte, es gebe kein Rosinenpicken. Dagegen betonte Mecklenburg-Vorpommerns Ministerpräsidentin Schwesig, ebenfalls SPD, die Vorschläge könnten nicht eins zu eins umgesetzt werden. Über sie müsse mit den Ländern, den Sozialpartnern und vor allem mit den Betroffenen diskutiert werden. Die Empfehlungen sehen unter anderem vor, dass das Renteneintrittsalter an die Lebenserwartung gekoppelt wird und langsam steigen soll. Zudem soll das System durch eine staatliche, kapitalgedeckte Vorsorge gestärkt werden. Die Vorschläge waren bereits vor einigen Tagen bekannt geworden und in der Politik sowie bei Wirtschaftsverbänden und Gewerkschaften auf viel Kritik, teils aber auch auf Zustimmung gestoßen. Das Bundeskabinett hat sich auf einen Gesetzentwurf zur Beschleunigung von Verkehrsprojekten geeinigt. Das teilte das Umweltministerium in Berlin mit. Man trage den Entwurf mit, auch wenn Belange des Umweltschutzes teilweise zurücktreten müssten, hieß es. Laut dem Entwurf sollen zentrale Projekte zum Bau von Straßen, Brücken und Schienen als Vorhaben des überragenden öffentlichen Interesses eingestuft werden. Dies soll gerichtlichen und behördlichen Abwägungsentscheidungen ein höheres Gewicht beimessen und so Genehmigungsprozesse beschleunigen. Der Naturschutzbund Deutschland reagierte enttäuscht auf die Einigung. Die Maßnahmen zur Planungsbeschleunigung schwächten an vielen Stellen bestehende Naturschutzstandards, sagte NABU-Präsident Krüger. Unklar bleibe, wie die Risiken für Natur und Umwelt ausgeglichen werden sollten. Über den Gesetzentwurf stimmt bereits an diesem Donnerstag der Bundestag ab. In den Verhandlungen zwischen den USA und dem Iran über einen Frieden entwickelt sich die Frage nach Kontrollen der Atomanlagen zu einem zentralen Streitpunkt. Das iranische Außenministerium teilte mit, dass der Internationalen Atomenergiebehörde IAEA kein Zugang zu den im Krieg beschädigten Atomanlagen gewährt werde. Es gebe keine diesbezüglichen Gespräche, hieß es in Teheran. US-Präsident Trump beharrte dagegen darauf, dass der Iran IAEA-Inspektionen für unbegrenzte Zeit zugesagt habe. Ohne, Zitat, atomare Ehrlichkeit Teherans werde es keine weiteren Verhandlungen geben, schrieb Trump in sozialen Medien. Gestern hatte bereits US-Vizepräsident Vance nach ersten Gesprächen mit iranischen Vertretern in der Schweiz von einer Rückkehr der Inspektoren in den Iran gesprochen und dies als einen Meilenstein bezeichnet. Der ukrainische Präsident Zelensky reist nicht zur geplanten Wiederaufbaukonferenz nach Danzig. Ministerpräsidentin Sviridenko teilte in Kiew mit, dass sie die ukrainische Delegation leiten werde. Das zweitägige Treffen über den Wiederaufbau der Ukraine beginnt am Donnerstag. Neben anderen Staats- und Regierungschefs wird auch Bundeskanzler Merz in Danzig erwartet. Hintergrund der Absage Selenskys ist möglicherweise ein Streit zwischen seinem Land und Polen, die bezüglich des russischen Angriffskrieges eigentlich enge Verbündete sind. Zuletzt gab es aber Verstimmungen, nachdem Selensky eine Armeeeinheit nach der ukrainischen Partisanengruppe UPA benannte. Diese hatte im Zweiten Weltkrieg unter deutscher Besatzung im heutigen Westen der Ukraine Zehntausende Polen ermordet. Der polnische Staatschef Nawrocki entzog Selensky wegen des Streits den höchsten Orden seines Landes. Die ukrainische Armee hat nach eigenen Angaben eine Eisenbahnbrücke auf der von Russland annektierten Krim-Halbinsel zerstört. Das Militär erklärte, die Brücke über den Nord-Krim-Kanal sei strategisch wichtig und für die Logistik der russischen Truppen von großer Bedeutung gewesen. Der Angriff wurde demnach in Zusammenarbeit mit pro-ukrainischen Partisanen ausgeführt. Zuvor hatte die ukrainische Luftwaffe erneut Ölanlagen auf der Krim attackiert. Die Bewohner der Halbinsel spüren die Folgen der ukrainischen Attacken inzwischen deutlich. So können dort Privatpersonen wegen Benzinmangels nicht mehr tanken. Bei einem russischen Raketenangriff auf die Stadt Kryvyi Rih im Zentrum der Ukraine wurden nach Behördenangaben mindestens 3 Menschen getötet. Es gab 19 Verletzte. Außerdem wurden Einrichtungen der Infrastruktur beschädigt. In Ungarn hat das Parlament ein Gesetzespaket zur Korruptionsbekämpfung verabschiedet. Es soll den Weg für die Freigabe eingefrorener EU-Gelder in Milliardenhöhe ebnen. 142 Abgeordnete stimmten für das Vorhaben der neuen ungarischen Regierung von Ministerpräsident Motyó. 39 waren dagegen. 3 Abgeordnete enthielten sich. Das Paket erweitert die Befugnisse der nationalen Antikorruptionsbehörde. Gemäß den neuen Vorschriften soll die Behörde Vermögensangaben prüfen. Politiker unterliegen künftig strengeren Vorschriften, wenn sie Erklärungen zum Vermögen abgeben. Zudem kann die Behörde vor Gericht die Fortsetzung von Ermittlungen zur Korruptionsbekämpfung beantragen und Vergabeverfahren aussetzen. Die EU hält derzeit Milliarden an EU-Förderungen für Ungarn zurück. Im Raum steht eine missbräuchliche Verwendung der Finanzmittel, aber auch Grundrechtsverstöße. Um eine Freigabe zu erreichen, muss die Regierung in Budapest Reformen durchsetzen. Das Cybercrime-Zentrum und das Landeskriminalamt Baden-Württemberg haben 10 Verdächtige ermittelt, die im Internet Kinder und Jugendliche für sexuelle Kontakte angeschrieben haben sollen. Solche Taten sind unter dem Begriff Cyber-Grooming bekannt. Nach Angaben der Behörden hatten sich die Ermittler auf Chatplattformen und in sozialen Netzwerken selbst als Minderjährige ausgegeben. Daraufhin seien Verdächtige im Alter zwischen 19 und 47 Jahren identifiziert worden. Die Wohnungen von 8 Beschuldigten seien durchsucht und Computer, Smartphones sowie weitere digitale Speichermedien sichergestellt worden. Der Aufenthalt der beiden weiteren Tatverdächtigen sei unbekannt. Gegen die Beschuldigten wird nun wegen des Verdachts des versuchten sexuellen Missbrauchs von Kindern ohne Körperkontakt sowie des Besitzes und der Verbreitung kinderpornografischer Inhalte ermittelt. Und hier noch einmal die Übersicht. Die Vorschläge der Rentenkommission sollen nach dem Willen von Bundeskanzler Merz komplett umgesetzt werden. Der Iran lehnt die von den USA geforderten Kontrollen seiner Nuklearanlagen durch die Internationale Atomenergiebehörde ab. Die ukrainische Armee hat die Zerstörung einer Eisenbahnbrücke auf der russisch besetzten Krim bekannt gegeben. Das Wetter? Sonnig oder locker bewölkt, im Süden Quellwolken und im Bergland einzelne Schauer oder Gewitter. 24 bis 37 Grad. Der Deutsche Wetterdienst warnt derzeit vor extremer Hitze, Gewittern und lokalen Unwettern in mehreren Regionen Deutschlands. Morgen heiter bis sonnig, einzelne Hitzegewitter, vor allem über dem Bergland, 27 bis 39 Grad. Das Wetter und die Temperaturen von heute 14 Uhr. Berlin wolkenlos 27, Köln-Bonn bedeckt ebenfalls bei 27 Grad. Helsinki wolkenlos 19, Stockholm wolkig 20, Oslo bei Regen ebenfalls 20 Grad, London leicht bewölkt 31 Grad, Kopenhagen leicht bewölkt 22 Grad, Amsterdam wolkenlos 26, Brüssel wolkig 27, Zürich leicht bewölkt bei 32 Grad, Paris leicht bewölkt 36, Nizza leicht bewölkt 31 Grad. Barcelona wolkenlos 30, Madrid wolkenlos bei 38 Grad, Mallorca leicht bewölkt 32, Malaga leicht bewölkt ebenfalls 32 Grad, Lissabon wolkig 29, Wien leicht bewölkt 30 Grad, Prag wolkig 26, Warschau leicht bewölkt ebenfalls 26 Grad, Budapest wolkig 31, Belgrad leicht bewölkt bei 30 Grad. Bukarest stark bewölkt bei 27, Venedig wolkenlos 31 Grad, Rom leicht bewölkt 33, Athen wolkenlos bei 33 Grad, Larnaca leicht bewölkt bei 33 Grad, Istanbul wolkenlos 29, Ankara leicht bewölkt 25, Moskau wolkig 23 Grad, Kiew wolkig 26 Grad und Algier wolkenlos bei 32 Grad. Das waren die Nachrichten.
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2: Wir sprechen heute über ein Buch, das Fragen beantwortet wie: Was ist queere Literatur? Und wir stellen einen weiteren Roman vor, aus dem wir 250 Jahre nach der Unterzeichnung der Unabhängigkeitserklärung etwas über die USA von heute lernen können. Zuerst aber geht es um den Roman einer sudanesischen Autorin. Im Studio ist Nora Karches. Stella Gaetano ist geboren worden in Khartoum, der Hauptstadt des Sudan. Seit mittlerweile 4 Jahren lebt sie in Deutschland im Exil, unterstützt vom Writers in Exile-Programm des deutschen PEN. Denn im Sudan herrscht Bürgerkrieg. Dirk Furich stellt uns Stella Gaetanos Buch vor, für das sie den PEN Translates Award erhalten hat. Es heißt Eddos goldenes Lächeln.
3: Wenn es um die Schilderung von Grausamkeiten geht, kennt Stella Gaetano wenig Zurückhaltung. Ihr geht es darum, so spürt man es, den rohen Alltag in ihrer von jahrzehntelangen Kämpfen zwischen religiösen und ethnischen Gruppen geschundenen Heimat unverblümt zu zeichnen.
4: Wir säuberten die Stadt von ihren und von unseren Gespenstern. Wir betrachteten alle als Feinde, selbst jene, die jahrelang unter uns gelebt hatten. Wir griffen an, töteten, verhafteten und verfolgten alle Verdächtigen. Wir führten in allen suspekten Häusern brutale Durchsuchungskampagnen durch.
3: Die Atmosphäre in diesem Roman ist überwiegend düster, beklemmend. Das gilt nicht nur für die Schilderung von Kriegshandlungen, sondern auch, wenn es um Gewalt geht, denen Frauen in traditionellen Dorfgemeinschaften ausgesetzt sind, wie bei der Genitalbeschneidung.
4: Kleine Mädchen, bemalt mit Henna, überall Frauen, Räucherwerk. Eine beleibte Frau mit breiten Gesichtsnarben, weiß gekleidet, drückte ihre Zigarette aus. Da nahm sie ihre scharfen Instrumente und befahl, ihr eine nach der anderen zu bringen. Geschrei erhob sich, wahre Panik.
3: Es gibt viele Momente in diesem Buch, die beim Lesen schwer zu ertragen sind. Doch der Schriftstellerin und engagierten Kämpferin für Menschenrechte geht es darum, der Weltöffentlichkeit die Tragik ihrer Heimat nahezubringen. Stella Gaetano lässt in jedem Kapitel eine andere Stimme zu Wort kommen. Dieser ständige Perspektivwechsel ist das Grundprinzip und die Stärke des Romans. So lernen wir die Mitglieder von 2 weitverzweigten Familien kennen. Ein Sohn hat es zu einer führenden Position im Militär gebracht. Er führt ein offenes Haus in Khartoum und repräsentiert eine liberale Weltoffenheit. Eine seiner Halbschwestern wurde zur Ehe mit einem brutalen Typen gezwungen, der das Erbe an sich reißen will und als Mitarbeiter des skrupellosen staatlichen Geheimdienstes auch die anderen Familienmitglieder bedroht. Einer anderen Schwester ist es gelungen, sich aus den Fesseln des Patriarchats zu lösen, zu studieren und Rechtsanwältin zu werden. Ihre große Liebe hat sich der Politik verschrieben.
4: Er hatte eine große Leidenschaft für das Unterrichten. Und ich brannte für die Verteidigung von Menschenrechten und das Engagement in vielen politischen und gesellschaftlichen Bereichen. So waren wir übereingekommen, dass keiner von uns dem anderen im Weg stehen sollte und dass wir uns nicht mit einer Heirat fesseln würden, deren Konsequenzen zu tragen wir nicht bereit waren.
3: Stella Gaetano geht es immer wieder um die Entscheidung, einen Beruf ergreifen und sich gesellschaftlich engagieren oder heiraten und viele Kinder kriegen. Beides zugleich ist in dem überwiegend traditionell orientierten Sudan bis heute kaum möglich. Den Konflikt zwischen überlieferten Lebensweisen und Moderne repräsentiert vor allem die Figur der Lucy. Sie stammt aus einem äußerst ärmlichen Dorf, das auch Anfang des 21. Jahrhunderts fast vollständig von Technik und Modernität abgeschlossen ist. Sie heiratet, selbst noch fast ein Kind, einen der wenigen jungen Männer, die sich nicht den überkommenen Hierarchien unterwerfen. Beide ziehen in die Großstadt, wo es Annehmlichkeiten wie Häuser aus Stein, fließendes Wasser und ganz ungewohnte Kommunikationsmittel gibt.
4: Am nächsten Morgen beobachtete Lucy, wie Marco und sein Verwandter aufmerksam der Stimme eines Mannes lauschten, die aus einem schwarzen Kasten dröhnte. Etwas Langes, Dünnes wuchs daraus empor und zeigte in den Himmel. Zum ersten Mal in ihrem Leben sah Lucy ein Radio.
3: Lucy leidet unter dem Leben in der Stadt. Ihre zahlreichen Kinder will sie zunächst nicht auf eine Schule lassen, weil sie ja dann stundenweise von ihr getrennt wären. Es gelingt Stella Gaetano, gerade solche Unsicherheiten von Frauen zwischen Fortschritt und dem Festhalten an mitunter archaischen Traditionen sehr feinfühlig und differenziert zu schildern. Hier findet sie eine passende und anrührende Sprache. Das gilt weniger für Passagen, in denen es um politische Entwicklungen geht. Da wird der Ton mitunter sehr nüchtern, wie in einem Lehrbuch oder Fachartikel.
4: Eine neue Rebellion brach im Süden des Landes aus. Ein Ende der Marginalisierung und die gleichberechtigte Entwicklung aller Teile des Landes, die Akzeptanz der Autonomie des Südens, die Aufhebung des islamischen Rechts und die Anerkennung der kulturellen und religiösen Vielfalt des Landes wurden gefordert. Auch darauf reagierte das Regime mit Gewalt und nannte die Rebellen Feinde, Ungläubige, Gegner des Islam und der Heimat sowie Agenten Israels.
3: Der Roman verknüpft persönliche Schicksale mit der tragischen Entwicklung des Sudan, die zur Aufspaltung in die zwei nach wie vor blutig verfeindeten Länder geführt hat. Auch wenn die Skizzierung der zeitgeschichtlichen Abläufe rudimentär bleibt und sich die politische Einbettung trotz der lehrreichen Stellen nicht ganz leicht erschließt, die sehr dicht an den Menschen orientierten Teile machen das Buch zu einem fesselnden Roman.
2: Stella Gaetanos Roman heißt Edos goldenes Lächeln, aus dem Arabischen von Larissa Bender, Kiepenheuer und Witsch, 288 Seiten, 23 Euro. Und vorgestellt hat das Buch Dirk Furig. Gestern ging es bei uns los mit unserer Reihe, in der wir anlässlich von 250 Jahren USA 10 Romane vorstellen, die zeigen, welche amerikanischen Ideale in 250 Jahren verloren gegangen sind und welche Kontinuitäten es gibt. Und Tobias Lehmkuhl hat einen weltberühmten Abenteuerroman ausgesucht.
5: Stories made in USA.
6: Amerika in der Nussschale. In a nutshell, das ist die Pequod mit ihrer Besatzung. Und nichts anderes als eine kleine Nussschale auf den weiten Ozean dieser Welt ist dieses Walfangschiff, als es sich auf den Weg macht, den großen weißen Wal Moby Dick zu jagen. Im großen Moby Dick Hörspiel von Klaus Bulert aus dem Jahr 2002 klingt das so.
7: Vorleine loswerfen! Da war Anker! Anker hoch! Oh. Dann komm schon!
6: Herman Melville war 21 Jahre alt, als er selbst auf einem Walfänger anheuerte. Wie sein Held Ismael ist er auf allen Weltmeeren unterwegs, lernt das Leben zur See kennen, lernt, wie man Wale jagt und sie verarbeitet. Mit Moby Dick, seinem dritten Roman, schafft er schließlich eine wahre Enzyklopädie des Wales und des Walfangs und zugleich eine zeitlose Abenteuergeschichte, eine Geschichte von Rachsucht und Besessenheit, eine Allegorie auf die politische Situation in den USA wenige Jahre vor dem Bürgerkrieg, aber auch, ganz am Rande, eine Geschichte von Liebe und Freundschaft.
8: Er schien mir ebenso natürlich und ungezwungen zugetan wie ich ihm. Und als wir ausgeraucht hatten, presste er seine Stirne gegen die meine, fasste mich um die Taille und bedeutete mir, dass wir hinfort vermählt seien.
6: Dieser große amerikanische Roman spielt nur zu einem Fünftel in den USA. Die übrigen fast 700 Seiten wird die Pequod nicht mehr an Land anlegen. Aber nicht die Freiheit der Meere ist das Thema von Moby Dick. Mag der Erzähler Ismael auch zu Anfang als jemand erscheinen, der sein individuelles Glück und damit den amerikanischen Traum sucht, so entflieht er doch viel mehr seiner Melancholie und geht, sobald das Schiff in See sticht, in der Masse der Besatzung auf. Sein Ich wird unter Kapitän Ahabs Kommando geradezu ausgelöscht.
9: Männer! Das ist es, wofür ihr angeheuert habt, den weißen Wal zu jagen, auf beiden Ozeanen, bis er schwarzes Blut bläst und tot im Wasser treibt. Männer! Jetzt will ich euren Schwur!
6: Kapitän Ahab, dem von Moby Dick ein Bein abgerissen wurde und der nun Rache sucht, ist der unbestrittene Herrscher und König dieses Schiffes. Mehrmals wird er als Diktator bezeichnet. Gleichheit herrscht auch nicht unter seinen Untergebenen. Da sind auf der einen Seite die Steuermänner, alles weiße Männer aus der Gegend von Nantucket und New Bedford, und auf der anderen Seite die ihnen unterstellten Harpuniere, Männer, die ihrer Herkunft wegen auf einem amerikanischen Walfänger niemals befehlen könnten. Queequeg aus der Südsee, der Afrikaner Dagoo und der sogenannte Indianer Tashtego, ein Angehöriger der First Nations also.
10: In diesem Punkte verhält es sich mit der amerikanischen Walfängerei nicht anders als mit der amerikanischen Armee und der Kriegsflotte oder der Handelsmarine, wie auch mit den Bautrupps, die an den amerikanischen Kanälen und Eisenbahnen arbeiten. Nicht anders deshalb, so sage ich, weil in all diesen Fällen der gebürtige Amerikaner freigebig den Geist zur Verfügung stellt, während der Rest der Welt großzügig die Muskelkraft beisteuert.
6: So konstatiert, nicht ohne eine gewisse Ironie, Ismael. Auf jeden Fall hat Melville in Moby Dick eine, wahrscheinlich die zentrale Konfliktlinie der amerikanischen Gesellschaft dargestellt, die durch Herkunft und Hautfarbe bedingte, bis heute nicht ausgeräumte Ungleichheit. Die Verfolgung des individuellen Glücksversprechens ist nur für einen Teil der amerikanischen Bevölkerung möglich. Im Fall der Pequod kommt hinzu, dass Ahab die Mannschaft durch den Schwur an sich bindet und durch seinen Wahn bis zum tödlichen Ende in seine Gewalt zwingt.
9: Nicht Menschen seid ihr, sondern Ahabs Glieder, Arme, Beine und gehorcht meinem Befehl. Wo ist er, der verdammte Wal? Schon wieder weggetaucht!
6: Im Grunde ist diese Nussschale namens Pequod ein totalitärer Staat, dem es, parallel zur Eroberung des amerikanischen Westens, einzig um die Ausbeutung der Natur, die Jagd nach dem Waltran geht. Das in den unfruchtbaren, auf Zerstörung und Untergang hinauslaufenden Zusammenhängen dieses Riesenwerks keine einzige Frau auftaucht, verwundert da nicht. Es werden die Kriege und Kämpfe seefahrender Männer dargestellt, wie sie seit der Ilias archetypisch für einen Teil der Literatur geworden sind. Auch Shakespeare mit seinen wahnsinnigen Königen geistert durch viele Kapitel des Romans, ganz zu schweigen von den Klängen des Alten Testaments, die Melvilles Sätze durchwehen. Dabei ist Moby Dick ein durch und durch amerikanischer Roman, denn aus nichts als amerikanischem Holz ist die Pequod gebaut. So heißt es am Ende des letzten Kapitels:
8: Das Schiff, die Bahre, die zweite Totenbahre, schrie Ahab aus dem Boote. Ihr Holz, das musste ja amerikanisch sein.
6: Die Pequod singt und mit ihr eine totalitäre Version der USA, die bei Erscheinen des Romans 1851 nur wenige Jahre vom Bürgerkrieg entfernt sind. Freiheitsversprechen, Selbstverwirklichung, das alles erweist sich bei Melville, der zur See ging, weil sein Vater die Familie finanziell ruiniert hatte und der Familienpatriarch, sein Onkel, die Sippe nicht mehr unterstützen konnte, als Illusion. Melville selbst fristete nach dem eigenen schriftstellerischen Misserfolg seine letzten 30 Lebensjahre als Zollinspektor im New Yorker Hafen. Und wenn er auch mit Moby Dick ein für Mensch und Natur dystopisches Panorama zeichnet, kann man doch im Untergang des Schiffes und dem Sieg des Wals über das System menschlicher Zerstörungswut ein Hoffnungszeichen erkennen.
9: Da bläst er! Da! Ein Buckel wie ein Schneeberg! Er ist es! Es ist Moby Dick!
2: Moby Dick gibt es als Taschenbuch im Diogenes Verlag. Die 768 Seiten kosten 16 € und vorgestellt hat das Buch Tobias Lehmkuhl. Der Juni ist der Pride Month und wir nehmen das zum Anlass, um ein Buch vorzustellen, das so heißt Und jetzt queer, lesen jenseits der Norm. Ich habe mit Tobi Schiller gesprochen, einem der Autoren des Buches, und zu ihm gesagt, wenn wir hier im Deutschlandfunk über queere Themen sprechen, dann erhalten wir oft die Rückmeldung, dass die Menschen, die zuhören, mit den Fachbegriffen überfordert sind. Können Sie uns zuerst einmal die zentralen Begriffe erklären, die im Buch immer wieder auftauchten? Sexuelle Identität, geschlechtliche Identität, Heteronormativität.
11: Ja, sehr gern. Also geschlechtliche Identität, man unterscheidet da in den Begrifflichkeiten zwischen einer cis- oder cisgender geschlechtlichen Identität. Das bedeutet, dass die Identität, die geschlechtliche, die mir bei Geburt zugewiesen wurde, also wenn es heißt, dass das jetzt ein Junge auf die Welt gekommen ist und ich mich auch als Mann identifiziere, dann ist das deckungsgleich. Wenn das nicht der Fall ist, wenn ich merke in meinem Aufwachsen, dass meine Identität nicht dem entspricht, dass ich mich entweder weiblich identifiziere oder mich gar nicht wirklich einordnen kann auf dem Spektrum, auf den Polen zwischen weiblich und männlich, dann wäre das entweder, wenn ich sage, ich würde mich eher als weiblich identifizieren, wäre ich in einer Trans-Identität oder non-binär, wenn ich sage, ich zwischen den Polen gehöre ich zu keinem der beiden wirklich oder kann mich da nicht verorten. Und die sexuelle Identität ist, in wen ich mich verliebe, mit wem ich in Liebesbeziehungen gehe. Und die Heteronormativität, es bedeutet die Norm, die wir in der Kultur wiederfinden, aber auch in der Gesellschaft, in der Politik, ist die Familie aus Vater, Mutter, Kind oder mehreren Kindern. Und davon weichen quasi alle, die sich damit nicht identifizieren können, die sagen, das entspricht mir nicht, eben ab. Und das Queere ist quasi das, was außerhalb dieser Norm existiert und einfach genauso zum Leben in seiner ganzen Vielfalt gehört, wie eben auch die heterosexuelle Familie oder die heterosexuelle Norm sozusagen.
2: In diesem Buch. Und das ist ja auch Ihr Ansatz gewesen, dass Sie ganz viele verschiedene Türen öffnen wollen hin zur queeren Literatur. In diesem Buch gibt es verschiedene Kapitel. Es geht um Schullektüre, es geht um Genres, es geht auch um eine Form von queerer Geschichtsschreibung, Literaturgeschichte. Also da geht es um queere Verlage, Buchhandlungen, die wichtig waren. Welchen Verlag könnte man herausgreifen, der sich besonders ausgezeichnet hat im ja sozusagen Bereich der vielfältigen Buchkultur?
11: Oh, das ist eine spannende Frage, weil einen einzigen zu nennen ist sehr schwierig, aber welchen ich gerne nenne, weil ihn wenige Menschen kennen und weil er historisch im deutschsprachigen Raum sehr wichtig ist, ist der Max-Spohr-Verlag aus Leipzig. Da erschienen die ersten Schriften von Magnus Hirschfeld, dem Sexualwissenschaftler, der dann sehr bekannt wurde, auch mit dem Institut für Sexualwissenschaften. Das war ein Verleger, tatsächlich ein heterosexueller Mann, der sich das auf die Fahnen geschrieben hat, da die Vielfalt hochzuhalten. Und das ist queere Literaturgeschichte, aber auch kulturelles Erbe, weil ein Großteil der Texte, die veröffentlicht wurden innerhalb dieses Verlages, sind nicht mehr auffindbar, weil die Archive mitunter zerstört worden sind. Aber wenn es einer sein sollte, dann vielleicht dieser, weil man sagen muss, das ist schon in den 1880er, 1890er Jahren passiert. Und das war wegweisend.
2: Und das sollte man dazu sagen, zerstört worden sind viele dieser Bücher 1933 im Kontext der Bücherverbrennung. Es gibt ein Kapitel, in dem es auch eben um die Genres geht. Dort habe ich mit großem Interesse das gelesen, was Sie über die HIV- und AIDS-Literatur ja zutage gefördert haben. Warum ist dieses Genre heute so wenig bekannt?
11: Das sind vielfach Bücher, die von Autoren geschrieben wurden, die selbst an HIV erkrankt waren und dann infolgedessen an Komplikationen von AIDS gestorben sind. Der Beginn der HIV-AIDS-Epidemie in den Anfang 80er, Mitte 80er bis Mitte, Ende 90er, bis es die ersten wirklich wirksamen antiviralen Therapien gab, hat eine große Zäsur in die queere Geschichte geschlagen, weil es einen großen Backlash gab hinsichtlich der Haltung gegenüber queeren, gegenüber homosexuellen Menschen, weil sie als Gefahr angesehen wurden, weil ihre Sexualität als toxisch und tödlich und sie dann als gesellschaftszerstörende Elemente häufig dargestellt wurden von der Politik. Auch Peter Gauweiler ist da immer einer derjenigen, der sich sehr schlimm geäußert hat. Aber auch medial, da gibt es ganz schlimme Spiegelcover aus der Zeit. Diese Menschen haben ja Leben gelebt, die nicht nur unter dem Gesichtspunkt HIV-AIDS gelebt wurden, sondern in großer Freude mit Liebe, Leid, Euphorie und alledem. Und wenn wir das nicht erinnern, wenn wir das nicht auch in die Gegenwart zurückholen, geht uns da mitunter eine ganze Generation verloren, die an den Folgen dieser Krankheit und auch der Politik, die rund um diese Krankheit ja gemacht wurde, verloren gegangen sind.
2: Wir müssen unbedingt auch noch über den queeren Kanon sprechen. Das ist ja ein ganz wichtiges Kapitel. Ich hatte den Eindruck, auch eines, das vielleicht sogar den meisten Raum eingenommen hat. Sie schreiben dort erst einmal, die Idee eines queeren Kanons sei fragwürdig. Warum?
11: Weil das Queere an sich, wenn man es definieren kann, darüber definiert, dass es uneindeutig ist und dass es Hierarchien in Frage stellt und vor allem feste Zuschreibungen. Und ein Kanon ist immer binär auf der einen Seite, weil es eine verbindliche Liste ist, auf der entweder etwas draufsteht oder nicht. Und das bedeutet aber, dass man quasi etwas festzurren muss und fassen muss, was sich eigentlich aufgrund seiner Fluidität gar nicht festhalten lässt. Und ein Kanon ist und war auch immer ein Machtinstrument. Er hat immer auch Ausschlüsse produziert. Und dementsprechend ist die Frage, die man sich stellen muss, wenn man sagt, okay, wollen wir einen queeren Kanon ins Leben rufen, auch eine, wie kann der eigentlich überhaupt der Vielfalt der Queerness gerecht werden? Kann man sich das überhaupt ja anverwandeln, kann man das verwenden?
2: Tobi Schiller hat mit Marlon Brandt und Bianca Maria Braunshofer das Buch Und jetzt queer, Lesen jenseits der Norm veröffentlicht. Mit Illustrationen von L. Boom, Leikamp Verlag, 240 Seiten, 25,50 Euro. Das war der Büchermarkt. Am Mikrofon war Nora Karches.
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0: Uhr, die Nachrichten. Vertreter der islamistischen Taliban aus Afghanistan sind erstmals seit ihrer Machtübernahme von der EU-Kommission zu Gesprächen in Brüssel empfangen worden. Wie ein Kommissionssprecher bestätigte, ging es bei dem Austausch auf technischer Ebene um die Abschiebungen von Afghanen in ihrer Heimat. Der Besuch hatte im Vorfeld Kritik unter anderem von Menschenrechtsvertretern hervorgerufen. Auch die Grünen kritisierten die diplomatische Öffnung der EU für Taliban-Vertreter. Deren Einladung nach Europa sei ein schwerwiegender Fehler, heißt es in einem offenen Brief mehrerer Bundestagsabgeordneter an EU-Institutionen. Die Lage für Frauen und Mädchen in Afghanistan habe sich dramatisch verschlechtert. Zudem habe sich die politische Unterdrückung verschärft. Das Bundeskabinett hat sich auf einen Gesetzentwurf zur Beschleunigung von Verkehrsprojekten geeinigt. Das teilte das Umweltministerium in Berlin mit. Man trage den Entwurf mit, auch wenn Belange des Umweltschutzes teilweise zurücktreten müssten, hieß es. Laut dem Entwurf sollen zentrale Projekte zum Bau von Straßen, Brücken und Schienen als Vorhaben des überragenden öffentlichen Interesses eingestuft werden. Dies soll Genehmigungsprozesse beschleunigen. Der Naturschutzbund Deutschland reagierte enttäuscht auf die Einigung. Die Maßnahmen schwächten an vielen Stellen bestehende Naturschutzstandards, sagte NABU-Präsident Krüger. Unklar bleibe, wie die Risiken für Natur und Umwelt ausgeglichen werden sollten. Über den Gesetzentwurf stimmt bereits an diesem Donnerstag der Bundestag ab. In den Verhandlungen zwischen den USA und dem Iran über einen Frieden entwickelt sich die Frage nach Kontrollen der Atomanlagen zu einem zentralen Streitpunkt. Das iranische Außenministerium teilte mit, dass der Internationalen Atomenergiebehörde IAEA kein Zugang zu den im Krieg beschädigten Atomanlagen gewährt werde. Es gebe keine diesbezüglichen Gespräche, hieß es in Teheran. US-Präsident Trump beharrte dagegen darauf, dass der Iran IAEA-Inspektoren für unbegrenzte Zeit zugesagt habe. Ohne Zitat, atomare Ehrlichkeit Teherans werde es keine weiteren Verhandlungen geben, schrieb Trump in sozialen Medien. Gestern hatte bereits US-Vizepräsident Vance nach ersten Gesprächen mit iranischen Vertretern in der Schweiz von einer Rückkehr der Inspektoren in den Iran gesprochen und dies als einen Meilenstein bezeichnet. Der ukrainische Präsident Zelensky reist nicht zur geplanten Wiederaufbaukonferenz nach Danzig. Ministerpräsident Sviridenko teilte in Kiew mit, dass sie die ukrainische Delegation leiten werde. Das zweitägige Treffen über den Wiederaufbau der Ukraine beginnt am Donnerstag. Neben anderen Staats- und Regierungschefs wird auch Bundeskanzler Merz in Danzig erwartet. Hintergrund der Absage Zelenskys ist vermutlich ein Streit zwischen seinem Land und Polen, die bezüglich des russischen Angriffskrieges eigentlich enge Verbündete sind. Zuletzt gab es aber Verstimmungen, nachdem Zelensky eine Armeeeinheit nach der ukrainischen Partisanengruppe UPA benannte. Diese hatte im Zweiten Weltkrieg unter deutscher Besatzung im heutigen Westen der Ukraine Zehntausende Polen ermordet. Der polnische Staatschef Nawrocki entzog Zelensky wegen des Streits den höchsten Orden seines Landes. Die Horst Brandstätter Group hat die Produktion der traditionsreichen Playmobil-Figuren in Deutschland eingestellt. Eine Woche vor der offiziellen Schließung des Werks im fränkischen Dietenhofen wurden die verbliebenen Beschäftigten gegen Bezahlung freigestellt, wie ein Sprecher der Muttergesellschaft erklärte. Die Produktion soll aus Kostengründen in den Werken in Malta und Tschechien gebündelt werden. Andere Bereiche wie Produktentwicklung und Verwaltung sollen in Deutschland bleiben. Die Spielwelten von Playmobil verkauften sich in den vergangenen Jahren zunehmend schlechter. Der Hersteller verzeichnete wiederholt Umsatzrückgänge. Das Wetter: in der Nacht gering bewölkt bis klar, nachlassende Schauer, 21 bis 10 Grad. Der Deutsche Wetterdienst warnt vor schweren Gewittern mit Starkregen und Hagel in Teilen Baden-Württembergs. Morgen heiter bis sonnig, einzelne Hitzegewitter, vor allem über dem Bergland, 27 bis 39 Grad. Die weiteren Aussichten: am Donnerstag verbreitet sonnig, im süddeutschen Bergland erneut Gewitter möglich, lokal auch unwetterartig bei 27 bis 40 Grad. Das waren die Nachrichten.
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12: Und wir schauen uns heute eine Toilette in Eberswalde an, wo man menschliche Fäkalien in Dünger verwandelt.
13: Genau, also das ist unsere Rohrposttoilette namens Flub, die wir 4 Jahre lang entwickelt haben.
12: Außerdem sprechen wir über Irans Bestände an hoch angereichertem Uran. Schön, dass Sie dabei sind. Ich bin Ralf Krauter. Und zum Auftakt gibt's heute Folge 1 einer neuen Sendereihe. Rare Ressourcen. Unter diesem Motto schauen wir bei Forschung aktuell in den nächsten Wochen auf ein Thema, das immer wieder Schlagzeilen macht. Wir beleuchten, wie abhängig Europas Industrie vom Import kritischer Rohstoffe ist und was sich dagegen tun lässt. Kritische Rohstoffe, dazu zählen laut Einschätzung der EU-Kommission zum Beispiel Nickel, das Stahl am Rosten hindert, Gallium, das Mobiltelefone auf Trab bringt und selten Erdmetalle wie Neodym und Dysprosium, die wir für die Generatoren von Windrädern brauchen. In einer 10-teiligen Reportagereihe erklären wir, wie stark wir bei wichtigen Rohstoffen am Tropf von China und anderen Ländern hängen. Und wir zeigen, wie Europa unabhängiger werden will. Zum Auftakt heute schaut Volker Mrazek auf das Leichtmetall Lithium.
14: Rare Ressourcen. Lithium, Schlüsselelement für Akkus.
15: Felder, Weinberge, Windräder. Sie prägten bisher das Bild im ländlichen Raum um den kleinen Winzerort Insheim in der Pfalz. Neuerdings ragt hier aber noch etwas anderes in den Himmel. Ein rund 60 Meter hoher Bohrturm.
16: Eine große Gittermaststruktur, in der ungefähr in 10 Meter Höhe eine Arbeitsbühne ist, wo die ganzen Bohrarbeiter bei Wind und Wetter ihren Dienst hier verrichten.
15: Auf dem Bohrplatz steht ein riesiger knallgelber Mobilkran. Tiefbohrtechniker Marco Köpsel richtet seinen Blick in 40 Meter Höhe. Dort hängt ein Personenkorb am Teleskopausleger, der jetzt wieder runterfährt. Eben waren noch 2 Arbeiter drin.
16: Die haben eine Aufhängung getauscht im Mast, wo man sonst nicht so einfach hingeklettert kommt. Das war ein abgesprochenes Signal. Wenn der Kran 2-mal gubt, dann können die Hörfunkreporter sogar in diesen abgesperrten Bereich wieder treten. Wollen wir mal auf die Arbeitsbühne gehen? Na komm.
15: Insheim liegt im Oberrheingraben. Hier will das Unternehmen Vulcan Energy ab 2028 Lithium fördern. Ein Rohstoffprojekt mit großen Vorschusslorbeeren. Die EU-Kommission betrachtet es als strategisch wichtig für Europa. Sehr zur Freude von Horst Kreuter. Er ist Ingenieurgeologe und Mitgründer von Vulcan Energy.
17: Wir haben das Glück, dass im Oberrheingraben im Thermalwasser in Tiefen zwischen 2,5 und 5 Kilometern Lithium im Thermalwasser gespeichert ist. Dieses Lithium steckt in Mineralen, die im Grundgebirge enthalten sind. Und wenn durch dieses Gestein heißes Wasser zirkuliert, wird das Lithium aus dem Mineral herausgelöst. Das Thermalwasser ist in einem riesigen Reservoir im Oberrheingraben gespeichert. Das bedeutet, wir können sehr viel Wasser nach oben holen und damit können wir sehr viel Lithium gewinnen.
14: Lithium. Wofür wird es gebraucht?
15: Das Leichtmetall ist ein Schlüsselelement für die Energie- und Mobilitätswende. Es steckt in den Akkumulatoren von Elektroautos und Stromspeichern.
18: Es gibt keine Lithium-Ionen-Batterie, die, wie der Name schon sagt, ohne Lithium funktioniert. Und es gibt keine Batteriespeichertechnologie, die in diesem Umfang wächst in den nächsten 10, 20 Jahren.
15: Michael Schmidt von der Deutschen Rohstoffagentur in Berlin. Derzeit benötige Europa zwar noch nicht so viel Lithium, sagt der Geologe, nur ein paar tausend Tonnen pro Jahr. Aber
18: wir hatten in einer eigenen Studie für das Jahr 2030 mal so einen Lithiumbedarf von 100.000 Tonnen. Das bedeutet, der Bedarf wächst hier in Europa, in Deutschland.
15: Und zwar so rasant, dass Fachleute über kurz oder lang mit Lieferengpässen rechnen.
14: Woher kommt Lithium bisher?
18: Es gibt 2 chemische Produkte, die hauptsächlich gehandelt werden. Das ist einmal Lithiumcarbonat und dann Lithiumhydroxid, je nach Batterietechnologie. Und im Bereich Lithiumcarbonat stammen die europäischen Importe und auch die deutschen Importe aus dem Andendreieck, also Chile, Bolivien, Argentinien. Das ist eine sehr sichere Versorgung, auch wenn es nur aus 2, 3 Ländern kommt. Das Risiko eines Ausfalls ist sehr gering, das gab es bis dato nie.
15: Anders sieht es laut Schmidt beim Lithiumhydroxid aus. Diese Verbindung eignet sich gut für die Herstellung von Lithium-Eisenphosphat-Zellen. Das sind sehr kostengünstige Akkus. Sie werden heute in den meisten neuen E-Autos verbaut.
18: Im Bereich Lithiumhydroxid ist die Welt und nicht nur Europa, sondern die Welt tatsächlich importabhängig von China. Da kommen mehr als 80% her und das ist eben eine andere Prozessroute. Aber die positive Nachricht in diesem Ganzen ist, dass wir in Deutschland und in Europa sehr große Potenziale haben für eine Eigenversorgung.
14: Wie könnte Lithium künftig gewonnen werden?
15: Zum Beispiel so wie in Insheim im Oberrheingraben.
16: Das sind die Rohre, die später eingebaut werden, nachdem das Loch gebohrt wurde.
15: Hier soll in Zukunft heißes, salzhaltiges Wasser aus kilometertiefen Gesteinsporen gefördert werden. Geothermische Kraftwerke nutzen es dann, um daraus Strom und Wärme zu gewinnen. Parallel dazu filtert eine Extraktionsanlage das begehrte Lithium aus der Thermalsohle. Zunächst als Chlorid. Das geht dann in eine Raffinerie von Vulcan Energy in Frankfurt-Höchst. Dort werde es zu Lithiumhydroxid für die Batterieindustrie veredelt, sagt Horst Kreuter.
17: Insgesamt werden wir über 22 Bohrungen bohren, um diese Region zu erschließen. Im Endeffekt werden wir 24.000 Tonnen Lithiumhydroxid produzieren, das für ungefähr 500.000 Automobilbatterien genügt.
15: Lithium aus tiefen Thermalwässern könnte man noch an vielen anderen Stellen im Oberrheingraben gewinnen und auch im ganzen norddeutschen Becken. Dort laufen weitere Explorationsprojekte. Der Ort Zinnwald im Erzgebirge sitzt auf einem der größten Vorkommen lithiumhaltiger Erze in Europa. Dort gibt es Pläne für ein Untertagebergwerk nebst Aufbereitungsanlage. Michael Schmidt von der Deutschen Rohstoffagentur erweitert die Liste noch.
18: Wir haben Spanien, wir haben Portugal, wir haben Finnland, wir haben Frankreich. All diese Projekte sind in unterschiedlichsten Umsetzungsphasen und Stadien. Wir haben im Moment diese beinahe 100%ige Importabhängigkeit und die könnten wir um 30-40% senken. Aber was wir uns bewusst sein müssen, ist, eine strategische Unabhängigkeit in Europa hat ein Preisschild. Und es muss frühzeitig geklärt werden, wer dieses Preisdelta bezahlt. Ob das der Hersteller ist oder der Endkunde oder über irgendein Subventionsprogramm einer Regierung in einem Land.
15: Denn so billig wie China zum Beispiel werde niemand in Europa die begehrten Lithiumverbindungen fabrizieren können.
14: Wie lässt sich Lithium ersetzen?
15: Zum Beispiel durch so etwas Simples wie Natrium, Bestandteil von Kochsalz. Tatsächlich sind Natrium-Ionen-Akkumulatoren bereits auf dem Markt. Horst Kreuter traut ihnen aber nicht zu, dass sie Lithium-Ionenzellen verdrängen.
17: Das wird nicht der Fall sein, warum Lithium herausragend ist. Dass es ein kleines Element ist, ein leichtes Element ist und sehr schnell Kontakt sucht. Das sind Vorteile, die sich auswirken auf die Reichweite, auf die Schnellladefähigkeit und das Gewicht. Für den größten Teil des Verkehrs wird Lithium weiter die größte Rolle spielen.
14: Wie kritisch ist die Versorgung wirklich?
15: Für Michael Schmidt schon ziemlich kritisch. Uns laufe die Zeit davon, sagt er.
18: Wenn wir wollen, dass wir eine Automobilindustrie in 20, 30, 40 Jahren hier noch haben und die bei der Musik mitspielen, dann braucht es da Entscheidungen. Es ist halt schon 5 vor 12. Die Umsetzung von dem Bergbauprojekt, das sind 10, 15 Jahre im schlimmsten Fall.
15: Soll heißen, wir brauchen schnellere Genehmigungsverfahren für Projekte wie im Oberrheingraben, aber auch die nötige Akzeptanz in der Gesellschaft.
18: Wenn ich etwas haben möchte, ein Telefon, ein Fernseher, ein E-Auto, muss auch die Bereitschaft dafür da sein, auch lokal den Eingriff in den Naturraum zuzulassen. Denn Bergbau ist immer ein Eingriff in den Naturraum.
19: Sieg Nummer 1 ist okay.
18: Aber ich glaube, dass wenn wir es hier in Europa machen, eine deutlich bessere Kontrolle drüber haben, als wenn wir es im Kongo machen oder in China oder sonst wo.
15: Europas Industrie müsste dann auch keine so starken Preisschwankungen mehr fürchten. Rund 10.000 Euro muss sie im Moment für die Tonne Lithium berappen. Doppelt so viel wie noch im Vorjahr. 2022 war der Schock noch viel größer. Da schoss der Preis für Lithium zeitweilig sogar um das Achtfache in die Höhe.
12: Lithium, Schlüsselelement für Akkus, das war Folge 1 unserer Serie Rare Ressourcen. In Folge 2 übermorgen hier in Forschung aktuell geht es um selten Erdmetalle, die Dauermagneten zu Kraftprotzen machen. Ob die Waffen am Persischen Golf dauerhaft schweigen, dürfte auch davon abhängen, ob sich der Iran und die USA in den nächsten Wochen auf ein Nuklearabkommen einigen können. Auf einen Deal also, der regelt, was mit dem hoch angereicherten Uran passieren soll, dass Iran den Weg zur Atombombe ebnen könnte. Vor einem Jahr hatte man schätzungsweise 9 Tonnen davon, und zwar in Form von Uranhexafluorid, einem Salz, das in Fässern gelagert wird. Rund 400 Kilogramm davon waren wohl auf 60% angereichert, und laut kürzlich unterzeichnetem Rahmenabkommen soll genau dieser Stoff künftig wieder verdünnt werden, unter Aufsicht der Internationalen Atomenergiebehörde. Frage an die Wissenschaftsjournalistin Dagmar Röhlich: Warum ist dieses auf 60% angereichte Uranhexafluorid denn so kritisch aus Sicht der USA?
19: Also Reaktorbrennstoff, der liegt normalerweise so bei 3-5%. Und in manchen Forschungsreaktoren, auch in dem iranischen, da kann Uran 235 auf 20% angereichert sein. Aber für das, was die ganzen Mengen, die man da hoch angereichert hat, gibt es einfach im zivilen Bereich keine plausible Erklärung. Der Verdacht liegt also durchaus nahe, dass da irgendetwas passieren soll, was nicht passieren sollte. Für eine klassische Nuklearwaffe braucht man 90% angereichertes Uran-235, aber auch eine Bombe kann man auch mit 60%igem bauen, die ist dann nur ein bisschen größer. Außerdem steckt der größte Teil der Anreicherungsarbeit in diesen Schritten bis zu den 60%. Je nach Analyse braucht man dann, um auf 90% zu kommen, je nach Zentrifugen, dann nur noch 1-4 Wochen. Das geht also dann sehr schnell und das zeigt, welches Risiko da drin steckt.
12: Jetzt habe ich gerade gesagt, vor einem Jahr waren das ungefähr 400 Kilogramm von diesem gefährlichen Stoff. Dann gab es Luftangriffe, einen Krieg. Seitdem weiß man denn, wie viel davon gerade noch da ist im Iran?
19: Weiß man nicht, denn die IAEA hat damals aufgehört, nach den israelischen Luftangriffen vor Ort Kontrollen aus Sicherheitsgründen durchzuführen. Und vor ziemlich genau einem Jahr, am 2. Juli 2025, hat Teheran die Zusammenarbeit mit der Behörde dann per Gesetz suspendiert. Seitdem gibt es nur noch sehr geringe einzelne Inspektionen in dem Kernkraftwerk Bajir. Aber die IAEA schreibt in ihren am Anfang des Monats erschienenen Bericht, dass man halt nicht weiß, was wo liegt und wie viel wovon wo liegt.
12: Jetzt wurde in diesem Kontext ja immer wieder dieser unterirdische Nuklearkomplex in Isfahan erwähnt. Was weiß man darüber? Ist das vielleicht der Ort, wo man suchen müsste?
19: Isfahan ist der wichtigste Hinweis. Da wurde in einem Tunnelkomplex das gelagert. Und seit Februar 26 sieht die IAEA auf Satellitenbildern da auch viele Fahrzeugbewegungen. Aber man weiß natürlich nichts Genaues. Man lässt keine Inspektoren rein. Und von daher kann die IAEA nicht sagen, was da liegt oder nicht liegt. Und auch wie viele funktionsfähige Zentrifugen der Iran noch hat, kann niemand sagen. Also man weiß nicht, wie schnell man dann zum waffenfähigen Uran käme.
12: Jetzt sieht dieses Rahmenabkommen zwischen den USA und dem Iran ja offenbar vor, dass diese Bestände an hochgereichertem Uran abgereichert werden sollten, also verdünnt quasi. Wie würde man sowas denn technisch überhaupt machen?
19: Also dieses gasförmige Uranhexafluorid wurde ja in Zentrifugen angereichert und zum Abreichern würde man dann diese hoch angereicherten Stoffe mit schwach oder gar nicht angereichertem Uranhexafluorid vermischen in den Zentrifugen, bis man wieder im Bereich ist von Reaktorbrennstoffen. Die IAEA sagt aber in ihrem Bericht ganz deutlich, wir wissen nicht, was wo liegt. Wir haben keinen Zugang zu den Anlagen und können auch jetzt gar nicht sagen, wie viel Material für dieses Downblending, wie das so schön heißt, überhaupt zur Verfügung stehen oder ob nicht irgendwo doch noch angereichert wird.
12: Mal angenommen, die IAEA käme im Folge eines neuen Deals sozusagen an die Informationen und bekäme auch Zugänge für Inspektionen bei den Nuklearanlagen, wie das gefordert ist. Wäre denn das Ergebnis dann wirklich ein Fortschritt verglichen mit dem Nukleardeal, den man bis 2018 schon hatte, bevor die USA den dann gekündigt haben?
19: Das kann man erst sagen, wenn das Ganze dann vorliegt, der Vertrag. Denn diese Zeit, die soll halt auch genutzt werden, um ganz viele andere Fragen zu klären. Also beispielsweise Straße von Hormuz. Bei diesem Atomteil, da geht es dann darum, was passiert mit dem hoch angereicherten Uran, wie hoch darf der Iran künftig noch anreichern und bekommt die IAEA wirklich so viel Zugang, dass sie es klar sagen kann, das ist so oder so. Man weiß aus Erfahrung, dass die früheren Atomverhandlungen extrem ermüdend waren für die Gegenpartei, die mit dem Iran verhandelte, weil sie um jedes bisschen falschen musste.
12: Das heißt, der Ausgang bleibt offen bis auf Weiteres. Was wird aus dem hoch angereicherten Uran im Iran? Infos und Einschätzungen dazu waren das von Dagmar Röhlich. Vielen Dank. Aus den Augen, aus dem Sinn. Das gilt auf der Toilette vielleicht noch mehr als anderswo. Dabei spülen wir auf dem Klo ständig wertvolle Ressourcen in den Orkus. Wie man sie nutzen könnte, kann man jetzt in Eberswalde sehen. Denn da wurde in einem Wohnhaus eine innovative Trockentoilette mit Rohrpostanschluss in Betrieb genommen. Und zwar im Dienste der Kreislaufwirtschaft. Annegret Faber weiß mehr.
13: Genau, also das ist unsere Rohrposttoilette namens Flub, die wir 4 Jahre lang entwickelt haben.
20: Florian Augustin, der Gründer der Firma Finizio, ist ganz schön stolz. Endlich hängt sie an der Wand in einem Eberswalder Mietshaus. Eine weiße Keramik-Trenn-Trockentoilette. Sie sieht aus wie eine normale Kloschüssel. Diese hier hat in der Mitte aber eine Keramikbrücke, die Kot und Urin trennt. Beides landet in unterschiedlichen Behältern unten im Keller des dreistöckigen Hauses und wird regelmäßig abgeholt.
21: Also ich kann mir auch vorstellen, dass wenn Menschen so zu Besuch sind, dass es ihnen erstmal gar nicht auffällt, dass das gar kein normales Wasserklo ist.
20: Altes Haus, neue Toilettentechnik. Ohne Wasserspülung, ohne Klobrille, dafür mit beheizter Sitzfläche und einer Bidet-Funktion. Aber diese Trockentoilette ist nur der Anfang der Geschichte. Das Flub-Rohrpost-System ist quasi die Benutzerschnittstelle, um an wertvolle Nährstoffe zu kommen, sagt Florian Augustin. 5 Kilometer entfernt am Stadtrand von Eberswalde ist ein Recyclinghof. Seit 2019, also seit der Firmengründung von Finizio, werden hier Kot und Urin recycelt. Der Urin wird in einen Ammoniak-Nitrat-Dünger verwandelt. Dazu wird er zunächst mit Sauerstoff versetzt und dann über einen Aktivkohlefilter geleitet und aufkonzentriert. Der Kot hingegen wird erst einmal erhitzt, in einem 30 Kubikmeter großen Hygienisierungsbehälter aus Edelstahl.
13: Also wir müssen hier lediglich 80 Watt an Stromzufuhr aufbringen, um Luft in den Boden dieses Containers zu blasen, der dann Mikroorganismen auf Hochtouren bringt, die dann anfangen, die Biomasse zu verdauen und dabei sehr hohe Temperaturen generieren.
20: Medikamentenrückstände, Schwermetalle oder Krankheitserreger werden so beseitigt, sagt Augustin. Nach 7 Tagen Hitzebehandlung wird der Container von einem LKW am Haken gegriffen und entleert. Zu den fermentierten Fäkalien kommen dann noch Grünschnitt, Wiesenmat und Tonmineralien, bevor eine Wendemaschine den Mix mehrere Tage lang durchwühlt.
13: Sodass das Material eben perfekt mit Sauerstoff versorgt wird.
20: Sauerstoff ist wichtig, damit kein Methan oder Lachgas entsteht wie in Biogasanlagen. Nach 6 bis 8 Wochen liegt dann hier so eine Art Humus, der als Dünger taugt.
13: Der dann eben also nicht nur den Acker mit Nährstoffen versorgt, sondern eben auch als Bodenverbesserer dient.
20: Neben dem Container ist ein 2 Meter hoher Haufen dunkler, feinkörniger Erde, der Humusdünger. Augustin greift beherzt hinein und riecht daran.
13: Es riecht nach Erde bzw. nahezu nach gar nichts.
20: Mit im Boot bei der Entwicklung war das Deutsche Biomasseforschungszentrum. Claudia Kirsten hat dort untersucht, über welche Prozessschritte man menschlichen Kot zu geruchsneutralem Humusdünger verarbeiten kann.
22: Durch die Hygienisierung habe ich keine Probleme mit Schwermetallen, ich habe keine Probleme mit Pharmazeutika oder mit Hygieneparametern oder sowas, wenn der Prozess gut geführt wird.
20: Das Ergebnis war eine vorläufige DIN-Norm, der nun eine rechtsverbindliche DIN-Norm folgen soll. Bis dahin darf der Humusdünger nur mit Sondergenehmigung aufs Feld. Doch es fehlt noch an Akzeptanz, erklärt Jubi Helmholtz im Eberswalder Haus mit dem ersten Trenntoilettensystem Deutschlands. Vom Bauamt etwa gab es keine Genehmigung dafür.
21: Die waren total damit überfordert, dass wir da Trockentrenntoiletten anbauen wollten und haben uns gezwungen, auch Wassertoiletten pro Etage einzubauen.
20: So hängen sie nun nebeneinander. Eine Toilette mit Wasser, die andere ohne. Würden alle WCs in Deutschland auf Trockentrenntoiletten umgerüstet, könnten wir 30% des Trinkwasserverbrauchs einsparen. So viel spülen wir laut Bundesumweltministerium ins Klo. Laut Finizio könnten wir so außerdem auf rund 1/4 aller synthetischen Düngemittel verzichten, die hierzulande auf Äckern ausgebracht werden.
12: Annegret Faber über die Vorteile der Trockentrenntoilette mit Rohrpostanschluss aus Eberswalde. Hitzestress, das kennen wir gerade alle irgendwie ziemlich gut in Deutschland und es ist auch das Thema der ersten Meldung heute von und mit Michael Stang.
3: Durch die Klimaerwärmung nehmen Hitzewellen weltweit zu. Auch die gefühlten Temperaturen haben sich erhöht. Dazu gibt es erstmals konkrete Daten von 1950 bis 2024. Diese stellt ein Team vom Europäischen Zentrum für mittelfristige Wettervorhersage im Fachblatt Nature Climate Change vor. Die Forschenden hatten das Hitzestressrisiko auf globaler Ebene berechnet. Berücksichtigt haben sie dabei nicht nur die Lufttemperatur, sondern auch Faktoren wie Luftfeuchtigkeit, Wind und Sonnenstrahlung. Global hat sich demnach die gefühlte Temperatur an den 10 heißesten Tagen des Jahres seit den 1970er Jahren um 0,27 Grad Celsius pro Dekade erhöht. Besonders stark sind die Veränderungen in Europa, Nordafrika und auf der arabischen Halbinsel. Dort liegt die maximale gefühlte Temperatur heute um bis zu 4, lokal sogar um 5 Grad höher als noch vor 50 Jahren.
12: Die Zahl der Ebola-Fälle in Afrika steigt weiter.
3: Gut einen Monat nach Beginn der Epidemie ist die Zahl der offiziellen Fälle in der Demokratischen Republik Kongo auf mehr als 1000 gestiegen. Wie die Weltgesundheitsorganisation WHO heute mitteilte, sind von den 1000

0: Radars 2026 von AKTech, der Deutschen Akademie der Technikwissenschaften. Auf die Frage nach der größten Bedrohung für die Sicherheit Deutschlands dominieren demnach digitale Risiken. 85% sehen Cyberangriffe auf Bürgerinnen und Bürger und KI-basierten Betrug als bedrohlich. 83% fürchten Cyberangriffe auf Staat und Verwaltung.
1: In Deutschland erkranken mehr jüngere Menschen an Darmkrebs.
0: Betroffen ist aktuellen Daten zufolge vor allem die Gruppe der 20- bis 39-Jährigen. Verglichen mit den USA ist dieser Trend aber noch deutlich schwächer ausgeprägt. Das ist die Schlussfolgerung der Autorinnen und Autoren einer Krebsregisterauswertung aus 9 deutschen Bundesländern, die im International Journal of Cancer erscheint. Ein Großteil des Anstiegs der Darmkrebsdiagnosen entfällt demnach auf Formen mit vergleichsweise guter Prognose wie kleine oder weniger aggressive Tumore. Eine mögliche Senkung des Alters für das Darmkrebs-Screening, aktuell wird es ab 50 Jahren empfohlen, erscheint daher derzeit nicht gerechtfertigt.
1: Eine Spinne fängt Ameisen per Katapult.
0: Australische Ballistaspinnen haben eine bislang unbekannte Fangtechnik entwickelt. Sie spannen mithilfe von dutzenden Fäden ein Netz, das wie ein gespanntes Katapult funktioniert und das von der Beute selbst ausgelöst wird, schreibt ein internationales Forschungsteam im Fachblatt Current Biology. Die Spinnen leben in der Nähe der Wanderwege der grünen Weberameisen, die als aggressiv und territorial gelten. Am Ende des Fangnetzes bauen die Spinnen einen kleinen kegelförmigen Seitenkörper, den sie vermutlich mit Duftstoffen versehen. Kaum ist der Kegel fertig, erscheinen die Ameisen, tasten ihn mit ihren Fühlern ab und beißen in die fremde Struktur, ähnlich wie bei einem Angriff auf Eindringlinge. Dabei löst sich der Kegel vom Boden und die Fäden katapultieren die Beute in das zentrale Spinnennetz.
1: Vielen Dank für die Meldung. Michael Stang war das.
2: Sternzeit, 23. Juni. Ein Mondflug teurer als die Max-Planck-Gesellschaft. Anfang April flog die Artemis II-Mission einmal um den Mond herum und kehrte zur Erde zurück. Die NASA-PR-Abteilung bejubelte die vermeintlich sensationellen Forschungsprojekte, die die Besatzung absolviert habe. Tatsächlich aber war die Hauptaufgabe für Christina Cook und ihre 3 männlichen Kollegen, das Orion-Raumschiff gründlich zu testen. Die 4 erprobten, wie gut es sich in der beengten Kapsel leben und arbeiten lässt und wie Orion zu navigieren ist. Die Wissenschaft spielte keine große Rolle. Die Besatzung machte in den wenigen Stunden der Mondpassage viele Bilder der Rückseite unseres Trabanten und achtete auf Einschläge von Meteoriten. Zudem waren im Raumschiff Gewebeproben der kosmischen Strahlung ausgesetzt. Was gerne als lunare Spitzenforschung verkauft wurde, ist, bei allem Respekt, kaum ein Jugendforschprojekt. In jedem Fall taugt das spärliche Wissenschaftsprogramm kaum, die Kosten der Reise zu rechtfertigen. Die Artemis II-Mission schlägt mit 4 Milliarden Dollar zu Buche. Zur Einordnung, die Max-Planck-Gesellschaft, die in einer Vielzahl von Disziplinen Forschung auf weltweitem Spitzenniveau betreibt, hat pro Jahr 3 Milliarden Dollar zur Verfügung. 1 Milliarde weniger als Artemis II. Auch wenn manche immer wieder betonen, man fliege aus wissenschaftlichem Interesse zum Mond, tatsächlich ist der Wettkampf zwischen China und den USA der Hauptantrieb für die Rückkehr zum Mond. Da spielen Kosten kaum eine Rolle. Die Wissenschaft aber ist stets nur ein kleiner Beifang.
1: Mit diesem kritischen Blick auf Artemis II geht Forschung aktuell für heute zu Ende. Ich danke fürs Zuhören. Machen Sie es gut. Am Mikrofon war Ralf Krauter.
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4: Die Nachrichten. Vertreter der islamistischen Taliban aus Afghanistan sind erstmals seit ihrer Machtübernahme von der EU-Kommission zu Gesprächen in Brüssel empfangen worden. Wie ein Kommissionssprecher bestätigte, ging es bei dem Austausch auf technischer Ebene um die Abschiebungen von Afghanen in ihre Heimat. Der Besuch hatte im Vorfeld Kritik unter anderem von Menschenrechtsvertretern hervorgerufen. Auch die Grünen kritisierten die diplomatische Öffnung der EU für Taliban-Vertreter. Deren Einladung nach Europa sei ein schwerwiegender Fehler, heißt es in einem offenen Brief mehrerer Bundestagsabgeordneter an EU-Institutionen. Die Lage für Frauen und Mädchen in Afghanistan habe sich dramatisch verschlechtert. Zudem habe sich die politische Unterdrückung verschärft. Bundeskanzler Merz hat die vollständige Umsetzung der Vorschläge der Rentenkommission angekündigt. Man könne es sich nicht erlauben, einzelne Vorhaben herauszunehmen oder abzulehnen, sagte der CDU-Vorsitzende nach der offiziellen

0: der Übergabe des Berichts in Berlin. Die Maßnahmen würden ineinander greifen. SPD-Fraktionschef Mier sprach von einem ausbalancierten Vorschlag. Er warnte, wer an einer Stelle etwas verändern wolle, müsse wissen, dass es dann auch an anderen Stellen Veränderungen gebe. Dagegen betonte Mecklenburg-Vorpommerns Ministerpräsidentin Schwesig, ebenfalls SPD, die Vorschläge könnten nicht eins zu eins umgesetzt werden. Die Empfehlungen sehen unter anderem vor, dass das Renteneintrittsalter an die Lebenserwartung gekoppelt wird und langsam steigen soll. Die Vorschläge waren bereits vor einigen Tagen bekannt geworden und in der Politik sowie bei Wirtschaftsverbänden und Gewerkschaften auf viel Kritik, teils aber auch auf Zustimmung gestoßen. Nach der grundsätzlichen Einigung zwischen den USA und dem Iran auf ein Ende des Krieges nimmt der Schiffsverkehr in der Straße von Hormus offenbar wieder zu. Laut einer Analyseplattform für Schifffahrtsdaten passierten gestern mindestens 36 Frachtschiffe die Meerenge. Das sei der höchste Stand seit Beginn des Irankrieges, aber nur knapp ein Drittel der vor dem Krieg üblichen täglichen Fahrten, hieß es. Das Regime in Teheran gab heute bekannt, dass der Iran künftig die Straße von Hormus verwalten will. Der iranische Chefunterhändler Ghalibaf sagte, dies werde im Einklang mit dem Völkerrecht gestehen. Die Kontrolle der strategisch wichtigen Wasserstraße und mögliche Durchfahrtsgebühren sind zentrale Punkte bei den Verhandlungen über eine dauerhafte Friedenslösung. In Kenia ist der Bau eines Ebola-Quarantänezentrums für US-Bürger gestoppt worden. Gesundheitsminister Duale erklärte, er habe die Einstellung aller Vorbereitungen und Bauarbeiten auf dem Luftwaffenstützpunkt Laikipia angeordnet. Vorausgegangen waren wochenlange Proteste gegen die Einrichtung sowie eine Strafandrohung durch das oberste Gericht. Die Demonstranten befürchteten, dass sich das Virus von der Einrichtung aus auch in Kenia verbreiten könnte. Menschenrechtsgruppen klagten gegen das Quarantänezentrum und bekamen Recht. Die Regierung ignorierte die Anordnung der Richter jedoch zunächst. In dem Lager sollten US-Bürger aus der benachbarten Demokratischen Republik Kongo unterkommen, die mit dem Virus in Kontakt gekommen waren. Die traditionsreichen Playmobil-Figuren werden nicht mehr in Deutschland hergestellt. Eine Woche vor der offiziellen Schließung des Werks im fränkischen Dietenhofen wurden heute die verbliebenen Beschäftigten gegen Bezahlung freigestellt. Dies teilte die Playmobil-Muttergesellschaft Horst Brandstätter Group mit. Die Produktion soll aus Kostengründen in den Werken in Malta und Tschechien gebündelt werden. Andere Bereiche wie Produktentwicklung und Verwaltung sollen in Deutschland bleiben. Die Spielwaren von Playmobil verkauften sich in den vergangenen Jahren zunehmend schlechter. Der Hersteller verzeichnete wiederholt Umsatzrückgänge. Das Wetter? In der Nacht gering bewölkt bis klar, nachlassende Schauer, 21 bis 10 Grad. Der Deutsche Wetterdienst warnt vor schweren Gewittern mit Starkregen und Hagel in Teilen Baden-Württembergs. Morgen heiter bis sonnig, einzelne Hitzegewitter vor allem über dem Bergland, 27 bis 39 Grad. Die weiteren Aussichten: am Donnerstag verbreitet sonnig, im süddeutschen Bergland erneut Gewitter möglich, lokal auch unwetterartig bei 27 bis 40 Grad. Das waren die Nachrichten.
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2: Heute mit Eva Bahner im Studio und im Programm der digitale Euro, über den viele Jahre diskutiert wurde und der heute eine entscheidende Hürde genommen hat im Finanzausschuss des Europäischen Parlaments. Warum brauchen wir überhaupt eine europäische Digitalwährung, wenn wir ohnehin schon viel digital bezahlen? Und wie soll dieser digitale Euro konkret funktionieren? Das erklärt uns gleich Nils Nauhauser von der Verbraucherzentrale Baden-Württemberg. Aber zunächst zur Rentenkommission, die heute nun offiziell ihre Reformvorschläge übergeben hat an die Bundesregierung, nachdem die Analyse und Bewertung ja schon auf Hochtouren läuft seit dem Wochenende, als die ersten Eckpunkte bekannt wurden. Einstimmig wurde das Reformpaket von der Kommission beschlossen und entsprechend hoch ist jetzt der Druck auf die Koalition, dieses Paket so schnell wie möglich umzusetzen. Aus Berlin berichtet Jörg Münchenberg.
3: Jetzt soll alles ganz schnell gehen. Bei der Übergabe der 33 Vorschläge der Rentenkommission versprach heute Bundeskanzler Friedrich Merz, CDU, eine rasche und umfassende Übersetzung in konkrete Gesetze.
4: Alle Elemente dieses Reformpakets müssen jetzt zügig umgesetzt werden. Es ist allerhöchste Zeit. Nichtstun ist keine Option.
3: Möglichst schon nach der Sommerpause soll das Sozialministerium mit der Ausarbeitung der ersten Gesetzentwürfe beginnen, die dann schon gegen Ende des Jahres verabschiedet werden könnten. Und wie der Kanzler betonte auch die zuständige Ministerin Bärbel Baas, SPD, es geht um das Gesamtpaket.
5: Es gibt jetzt kein Rosinenpicken, sondern es ist ein Gesamtkunstwerk, wie ich bereits gesagt habe. Und ich betrachte das auch so, weil alles ineinander greift und man jetzt nicht das ein oder andere weglassen kann, sondern es ist schon so, dass man sich jetzt den Mut aufbringen muss, ob man es in der Gesamtheit auch umsetzen will. Ich will hier deutlich sagen, ich möchte dieses Paket umsetzen.
3: Für die Expertenarbeit gab es heute zumindest von den Koalitionsspitzen uneingeschränktes Lob. Die Kommission habe geliefert, denn mit den Vorschlägen, so Baas, würden die gesetzten Ziele erreicht. Steigende Renten bei sinkenden Beiträgen und eine faire Lastenverteilung.
5: Insgesamt ein sehr gutes Gesamtpaket. Im Ergebnis wird es langfristig für alle besser. Im Vergleich zum Status quo, muss man immer sagen. Und das ist die eigentlich wichtige Perspektive und es lohnt sich, darüber zu diskutieren.
3: So ist unter anderem die Einführung einer Kapitalrente nach schwedischem Modell vorgesehen. Ein staatlicher Fonds soll dabei Geld am Kapitalmarkt anlegen. Der von Arbeitnehmern und Arbeitgebern gezahlte Rentenbeitrag soll dazu schrittweise um 2 Prozentpunkte erhöht werden. Davon würden vor allem die Jüngeren profitieren, weil sie später eine höhere Rente beziehen würden, betont der Kanzler. Gleichzeitig kommt es aber auch zu Mehrbelastungen.
4: Auch die Älteren werden einen Beitrag leisten müssen. Wir kehren zurück zum Nachhaltigkeitsfaktor, sodass Renten zukünftig wieder etwas langsamer steigen als die Löhne. Die Rente wird aber auch weiterhin nicht gekürzt. Noch einmal, es wird keine Kürzung von Rentenleistungen geben.
3: Umgekehrt soll die bisherige abschlagsfreie Rente mit 63 für Menschen mit mindestens 45 Beitragsjahren abgeschafft werden. Der Kreis der Beitragszahler wird ausgeweitet auf Selbstständige und Politiker. Beamte sollen aber zunächst außen vor bleiben. Auch das gesetzliche Rentenalter wird über 67 Jahre hinaus in den nächsten Jahrzehnten in sehr kleinen Schritten ausgeweitet, gekoppelt an die Lebenserwartung. Die Co-Vorsitzende der Kommission, die Sozialrechtlerin Constanze Janda, formulierte es heute so.
5: Deswegen haben wir Vorschläge unterbreitet, die durchaus grundlegend sind, ohne aber das eine Revolution im System anzuzetteln. Also wir schlagen vor, das System als solches umzugestalten, ohne die Grundmauern einzureißen.
3: Bereits am Nachmittag hatten sich auch die Regierungsfraktionen mit dem 80 Seiten starken Reformkonzept beschäftigt. Zumindest bei den Fraktionsspitzen erneut große Einigkeit. Die Maßnahmen müssten als Paket umgesetzt werden, heißt es übereinstimmend bei Union und SPD. Doch natürlich gäbe es auch noch jede Menge Arbeit, erklärte SPD-Fraktionschef Matthias Mirsch.
6: Jetzt beginnt die Arbeit natürlich auch an den konkreten Gesetzen und dann natürlich auch im parlamentarischen Verfahren. Aber ich bin den Kommissionsmitgliedern sehr, sehr dankbar, dass sie hier etwas Großes geleistet haben.
3: Bei der Linkspartei war heute dagegen von einem massiven Kürzungsprogramm für die Rente die Rede. Auch die geplante Kapitalrente lehnt die Partei ab. Anders die Grünen. Einzelne Vorschläge wie die Abschaffung der abschlagsfreien Rente mit 63 werden begrüßt. An anderer Stelle sieht Fraktionschefin Britta Hasselmann wiederum noch Klärungsbedarf.
7: Das Rentenniveau muss bei 48% bleiben und stabilisiert werden. Und die Bundesregierung soll Klarheit darüber schaffen, ob sie das auch so sieht.
3: Schon in der kommenden Woche soll der Koalitionsausschuss die umfassende Rentenreform politisch absegnen und somit den Weg für die dafür notwendigen Gesetze freimachen.
2: Berichtet aus Berlin Jörg Münchenberg. Wenn wir digital bezahlen, verdienen in den meisten Fällen große US-Finanzdienstleister mit Visa, Mastercard, PayPal. Auch um sich im Zahlungsverkehr unabhängig zu machen, hat die Europäische Zentralbank schon vor 6 Jahren die Einführung einer eigenen digitalen Währung vorgeschlagen, einen digitalen Euro. Lange wurde daran getüftelt und so langsam steht jetzt der Rechtsrahmen. Heute hat der Finanzausschuss im EU-Parlament grünes Licht gegeben für den digitalen Euro, eine wichtige Hürde. Und sollte das Plenum dies auch tun, können die finalen Verhandlungen mit den EU-Staaten beginnen. Aus Brüssel berichtet Moritz Küpper.
8: Die Erleichterung ist Damian Böselager anzuhören.
9: Wow, wir haben jetzt endlich eine Position zum digitalen Euro auch aus dem Parlament heraus. Das freut mich wahnsinnig, weil wir damit in der Zeitleiste sind, um 2029 tatsächlich den digitalen Euro einführen zu können.
8: So der Volt-Europa-Abgeordnete Böselager, dort Mitglied der Grünen-Fraktion und Schattenberichterstatter für die Einführung des digitalen Euros. Lange war im Parlament gerungen worden, nun hat der Wirtschafts- und Währungsausschuss seine Position festgelegt und damit den Weg für Trilogverhandlungen freigemacht.
10: Eine richtige Entscheidung,
8: sagt auch Stefan Berger, EVP, lange skeptisch hinsichtlich des digitalen Euros. Nun gab es eine breite Mehrheit im Ausschuss von 43 zu 14 Stimmen bei einer Enthaltung.
10: Europa ist abhängig von amerikanischen Zahlungsanbietern. Wenn wir souverän sein wollen, eigenständig sein wollen, brauchen wir auch eigene digitale Zahlungsmöglichkeiten.
8: Die Souveränität Europas, gerade im Hinblick auf US-amerikanische Anbieter wie Visa, Mastercard oder PayPal, sie wurde zuletzt zum Kernargument.
11: Wenn es ums Bezahlen geht, dann haben wir natürlich immer die Möglichkeit, mit Bargeld zu bezahlen. Wenn wir aber Bargeld losbezahlen, dann sind wir immer mehr gerade von Amerika abhängig.
8: So der CSU-Europaabgeordnete Markus Ferber. Gerade die Bedeutung des Bargelds hatte in dem Ringen eine Rolle gespielt. Zuletzt zeigte eine Studie der Deutschen Bundesbank, dass im vergangenen Jahr die Verbraucher zum ersten Mal mehr als die Hälfte ihrer Einkäufe ohne Bargeld abgewickelt haben. Parallel zum Gesetzesvorhaben für den digitalen Euro arbeitet die EU daher an einer Verordnung, die eine Annahme von Bargeld als Zahlungsmethode im Euroraum sichern will. Auch das wurde heute verabschiedet. Bis zum Jahresende sollen die Verhandlungen des Parlaments nun mit dem Rat, also den 27 EU-Mitgliedsländern, abgeschlossen werden.
9: Die Verhandlungen mit dem Rat werden sich hauptsächlich darum drehen, wie viel digitale Euros man als Individuum halten darf, also die sogenannten Haltelimits, und wer diese Haltelimits festsetzen darf.
8: So der Volt-Abgeordnete Böselager. Nach den bisherigen Plänen soll der digitale Euro nicht nur über Apps funktionieren. Auch wenn man offline ist, sollen Zahlungen möglich sein. Auch der Deutsche Sparkassen- und Giroverband begrüßt die Richtung, warnt zugleich aber davor, dass das Ganze
12: nicht komplementär zusätzlich zu bestehenden funktionierenden Bezahlverfahren. Dort muss man vorsichtig sein, dass man nicht bestehende funktionierende Bezahlverfahren durch digitalen Euro-Verfahren beschädigt oder zumindest gefährdet.
8: So DSGV-Präsident Ulrich Reuter im Deutschlandfunk.
12: Wettbewerb ist grundsätzlich zu begrüßen. Das schärft die eigene Anstrengung, das schärft die eigene Ambition. Insofern haben wir nichts gegen Wettbewerb. Er sollte nur nicht unnötig sein, es sollte nicht durch staatliche Verfahren kommen.
8: Dass sich dagegen durch den Wettbewerb die Gebühren für den Handel reduzieren, wäre im Sinne von Stefan Gent, Hauptgeschäftsführer des Handelsverband Deutschland.
13: Der Erfolg eines digitalen Euros steht und fällt aber mit einer hohen Akzeptanz, gerade und besonders auch im Einzelhandel. Das sollte nicht leichtfertig durch für die Unternehmen unfaire und belastende Gebührenmodelle gefährdet werden.
8: Die Europäische Zentralbank verspricht zudem hohe Datenschutzstandards. Bei den geplanten Offline-Zahlungen sollen die Transaktionsdetails nur Käufer und Empfänger kennen. Kritiker bezweifeln indes, dass digitale Zahlungen jemals die Anonymität von Bargeld vollständig erreichen können. Auch das wird noch diskutiert werden, bevor, so der Plan, der digitale Euro im Jahr 2029 eingeführt werden soll.
2: Soweit Moritz Küpper. Und das alles ist zwar noch Zukunftsmusik, aber dennoch der Startschuss für den digitalen Euro ist jetzt mit der Abstimmung heute gefallen. Und wie das Bezahlen mit einem digitalen Euro konkret dann aussehen wird, das hat mir vor der Sendung Nils Nauhauser erklärt von der Verbraucherzentrale Baden-Württemberg. Und zunächst wollte ich aber von ihm wissen, wo wir alle schon längst vieles mit Karte oder Smartphone bezahlen, wofür wir eigentlich den digitalen Euro noch brauchen.
14: Ja, das ist richtig. Ne? Viele Menschen zahlen unbar und es sind immer mehr, aber es sind unterm Strich trotzdem noch knapp die Hälfte der Transaktionen, die mit Bargeld abgewickelt wird. Und Bargeld ist nun mal das einzig gesetzliche Zahlungsmittel, das wir haben. So, und die privaten Anbieter erobern sich quasi diese Zahlungsmärkte und für die Finanzinstitute ist das natürlich ein lukratives Geschäft, weswegen da natürlich viel dafür getrommelt wird, überall unbar zu bezahlen, denn mit jeder Kreditkartentransaktion, mit jeder Debitkartentransaktion verdienen die Finanzinstitute Geld und diese Kosten werden natürlich auf die Preise umgelegt. Der Handel muss das ja bezahlen und am Ende auch der Verbraucher. Und dann kommt natürlich hinzu, nicht jeder hat ein PayPal-Konto und nicht jeder möchte die Kosten für eine Kreditkarte bezahlen. Viele wollen auch gar keine Datenspuren hinterlassen, ne? Weil jeder Kauf hinterlässt ja, wenn man den unbar bezahlt, Datenspuren. Und deshalb ist es wichtig, nicht nur das Bargeld als Zahlungsvariante zu haben, sondern eben auch eine Online-Version dieses Bargelds.
2: Also das heißt, der digitale Euro, das muss man vielleicht hier an der Stelle auch nochmal klarstellen, ist im Prinzip Bargeld, aber nur nicht zum Anfassen.
14: Genau, also im Grunde anonymes Bezahlen funktioniert auch offline. Vielleicht erinnern sich die einen oder anderen, früher gab es mal so einen Versuch mit der Geldkarte. Also man kann dann vielleicht auf eine Karte oder auf ein Smartphone quasi die virtuelle Geldbörse mit virtuellem Bargeld, mit dem digitalen Euro füllen und dann mit dieser Karte oder dem Handy überall bezahlen, ohne dass eben Big Data, Big Tech sozusagen Datenspuren sammelt, die dann ausgewertet werden und ohne dass da horrende Kosten für die Finanzindustrie anfallen.
2: Das heißt also, mit dem digitalen Euro hinterlasse ich überhaupt gar keine Spuren?
14: Grundsätzlich nicht. Das Einzige, wo sich der Gesetzgeber das offen lässt, ist zur Kriminalitätsnachverfolgung, also um Straftaten zu bekämpfen.
2: So, und jetzt geht es beim digitalen Euro ja auch tatsächlich darum, Sie haben es schon angesprochen, sich unabhängiger auch zu machen von großen amerikanischen Anbietern, also von PayPal, Visa, Mastercard. Da geht es um den Schutz unserer Daten, aber es geht natürlich auch darum, sich vor möglichen willkürlichen politischen Entscheidungen zu schützen. Dazu hatten sich aber auch schon europäische Banken zusammengeschlossen, um eine europäische Zahlungsinitiative, ein europäisches Zahlungssystem auf die Beine zu stellen, nämlich Vero. Das ist ja auch noch eigentlich in den Kinderschuhen. Wodurch unterscheidet sich denn jetzt das Bezahlen mit dem digitalen Euro?
14: Ja, Vero ist die europäische Alternative quasi zu diesem, PayPal. Aber es ist auch eine private Alternative, ja. Und wenn man die Resilienz stärken will, dann muss man ja gerade die Abhängigkeit von einzelnen privaten Akteuren reduzieren. Und wir haben ja nicht umsonst den Euro als gesetzliches Zahlungsmittel eingeführt. Und dieses gesetzliche Zahlungsmittel müssen wir natürlich auch in die digitale Welt übertragen, sodass eben auch Minderjährige, die vielleicht sich von ihrem Taschengeld natürlich eine Kugel Eis kaufen können, aber dass die vielleicht auch in Zukunft sich von ihrem Taschengeld für 5 € etwas online bestellen müssen, ohne PayPal-Account und Kreditkarte von Mama und Papa benutzen zu können. Und genau das Gleiche trifft auch auf andere Menschen mit Behinderungen, ältere Menschen, die sind ausgeschlossen von diesen Online-Bezahlmethoden, wenn sie nicht sich auf die privaten Dienste einlassen wollen. Und da schafft natürlich der digitale Euro die Möglichkeit zur digitalen Teilhabe.
2: Das ist natürlich ein Vorteil, aber Voraussetzung ist natürlich auch, dass ich bereit bin, mit dem Smartphone zu bezahlen. Oder wird es auch eine Art Plastikkarte geben für den digitalen Euro?
14: Also das ist noch offen. Ich gehe davon aus, dass es beides geben wird. Aber die konkreten Details dieser Umsetzung sind noch offen. Genau, und Verbraucher erhalten weiterhin die Wahlfreiheit. Sie können, wenn sie das wollen, PayPal nutzen. Sie können mit Vero bezahlen. Sie können dann eben aber auch mit einem digitalen Euro bezahlen und einer Ladenkasse dann auch mit Bargeld. Übrigens ist die EU auch dran, die Akzeptanz von Bargeld zu stärken. Da ist auch eine Verordnung auf den Weg gebracht, weil man sich daran stört, dass in vielen Geschäften ja so Schilder hängen, wo es heißt, keine Barzahlung. Und das stört natürlich viele Verbraucher, die Wert auf unabhängige Zahlungsmethoden, auf gesetzliche Zahlungsmittel und anonymes Bezahlen legen. Die wollen gerne bar zahlen und die sollen auch bar zahlen können, bis auf ganz wenige Ausnahmen. Also das eine Initiative. Auf der anderen Seite gibt es natürlich auch Verbraucher und Verbraucher, die wollen unbar bezahlen. Die wollen ihr Bargeld nicht mehr mit sich rumschleppen. Die haben nur noch ihr Handy dabei. Und auch die sollen natürlich dann auch Karten oder auch mit dem digitalen Euro unbar bezahlen können. Und über allem steht eben das Ziel vom Gesetzgeber und auch der Notenbanken in Europa, die Wahlfreiheit der Verbraucherinnen und Verbraucher bei der Wahl der Bezahlmethode eben zu stärken.
2: Aber wird diese EU-Verordnung denn jetzt helfen, tatsächlich die Bedenken zu zerstreuen? Weil die Sorge ist ja schon groß, gerade in Deutschland, dass die Notenbank jetzt nach und nach das Bargeld abschaffen wird mit dem digitalen Euro.
14: Naja, dem wird ja vorgebaut, indem man jetzt eine Verordnung auf den Weg bringt, die das Bargeld stärkt. Also es wird dann so sein, dass die Anbieter die Bargeldzahlung nicht mehr ablehnen können. Das Schild nur Barzahlung wird dann möglicherweise nicht aufgehängt werden dürfen in einem Restaurant. Vielleicht in anderen Stellen möglicherweise schon. Ja, also da gibt es dann auch Ausnahmen. Aber wo heute schon manche Ämter sagen, wir nehmen kein Bargeld an, da sollen die Ämter in Zukunft verpflichtet werden, Bargeld anzunehmen. Die Akzeptanz von Bargeld wird dann sicherlich auch in der Breite gestärkt werden.
2: Sagt der Verbraucherschützer Nils Nauhauser, mit dem ich vor der Sendung über Bargeld gesprochen habe und über den digitalen Euro. Und wir schauen auf die Solarbranche, die sich ab heute in München trifft, auf der Messe Intersolar, und die mit Bangen nach Berlin blickt, wo Bundeswirtschaftsministerin Katharina Reiche plant, die Fördermittel für private Solaranlagen zu streichen. Kurzfristig allerdings scheinen die Pläne eine Sonderkonjunktur auszulösen, ebenso wie der Iran-Krieg. Michael Watzke hat sich vor Ort für uns umgehört.
15: 35 Grad in der prallen Sonne bei der Intersolar in München und auf den Infobildschirmen des Messegeländes die aktuelle Meldung, dass der Iran jetzt faktisch die Kontrolle der Straße von Hormuz beansprucht. Die Solarbranche hat gerade ihren "Ich hab's euch schon immer gesagt" Moment. Carsten Körnig, Hauptgeschäftsführer des Bundesverbandes Solarwirtschaft, will nicht besserwisserisch klingen, aber:
16: Wir erhoffen uns natürlich hier nochmal einen zusätzlichen Push für unsere Branche. Die Erkenntnis ist gewachsen, dass das nicht nur für den Klimaschutz eine feine Sache ist, unsere Technologie, sondern wir haben ja auch bewiesen, in den letzten 5 Jahren schon über 20 Milliarden Euro haben wir eingespart an Energieimporten mithilfe der Photovoltaik. Das heißt, auch wenn wir uns resilienter, sicherer aufstellen wollen, müssen wir verstärkt in erneuerbare Energien, in die Photovoltaik und die Speicher investieren.
15: Solarstrom hat in Deutschland im letzten Jahr Braunkohle und Erdgas bei der Stromerzeugung überholt und liegt nun hinter der Windenergie auf Rang 2 mit 19% Anteil am Gesamtstrommarkt. Aber die Stimmung auf der weltgrößten Solarmesse ist durchwachsen. Ein großes Thema, vor allem bei europäischen Firmen, sind negative Strompreise. Also die Tatsache, dass Erzeuger wegen eines Überangebotes an Strom zu bestimmten Tages- und Jahreszeiten ihre Investitionen langsamer amortisieren können als geplant. Fabio Garcia, Investmentmanager eines spanischen Private Equity Fonds mit Schwerpunkt Photovoltaik, spürt auf der Messe eine gewisse Ernüchterung in der Branche.
17: Und das logischerweise für Produzenten oder Investoren oder Banken ist ein schwieriges Thema, wo wir uns alle Sorgen machen. Und am Ende des Tages ist es ein bisschen ein Ergebnis für unser Erfolg. Also wir haben sehr viel investiert, wir haben sehr viel gebaut. Das ist gut, aber klar, die Nachfrage von Strom oder die Elektrifizierung von der Gesellschaft ist nicht so schnell gekommen, wie man es dachte.
15: Große Hoffnung setzt die Solarbranche auf riesige Rechencenter und Data-Hubs, die den KI-Boom vorantreiben sollen und beim Betrieb große Energiemengen verschlingen, weil die Rechner und Halbleiter gekühlt werden müssen.
17: Und das hat ein sehr enormes und wahnsinnig Bedarf von Strom, ne? Und viel soll von erneuerbarer Energie kommen. Aber momentan die Regierungen, vor allem in Ländern wie Deutschland, Spanien, Italien, Portugal, ich denke, die größere Herausforderung dort ist das Netz und die Umspannwerke. Ne?
15: Ein wichtiger Infrastrukturbaustein sind intelligente Stromspeicher. Deren Kapazität ist in Deutschland zuletzt rasant gewachsen. Bei Großspeichern hat sie sich innerhalb eines Jahres fast verdreifacht.
16: Wir haben hier im letzten Jahr ein deutliches Wachstum gesehen. Jetzt auch die Großspeicher der Megawattklasse, die also zum Standard werden bei neuen Solarparks. Die werden dann mit neuen Speichern errichtet, damit der Solarstrom eben auch rund um die Uhr 24/7 genutzt werden kann. Also das ist eine ganz wichtige Ergänzung. Ich sage immer ein Zwilling der Photovoltaik. Da brauchen wir auch noch einen weiteren verstärkten Ausbau.
15: Ein Wink auch an die Bundesregierung. Mit der ist die Solarbranche derzeit eher nicht glücklich, weil Bundeswirtschaftsministerin Reiche, CDU, plant, im nächsten Jahr die Einspeisevergütung für Solarstrom zu reduzieren. Das, so fürchten Branchenvertreter, könnte Investoren und Privatanleger abschrecken.
2: Von der Intersolar, von der Messe für der Solarindustrie, meldete sich Michael Watzke. Porsche hat sich in rasantem Tempo vom Gewinnbringer zum Sorgenkind im VW-Konzern entwickelt. Der Überschuss brach 2025 um mehr als 90% ein. Verantwortlich dafür waren ein schwaches China-Geschäft, US-Zölle und eine zu geringe Nachfrage nach E-Modellen. Und dann kostete der Strategieschwenk die Rolle rückwärts in der Elektrowende Milliarden. Seit Jahresbeginn steuert nun Michael Leiters den Autobauer, der sich, wie Thomas Wagner berichtet, ganz anders anhört als sein Vorgänger auf der heutigen Hauptversammlung.
18: Sie sehen mich hier bei der Arbeit, nicht bei meiner gewöhnlichen Arbeit natürlich. Einige Stunden lang habe ich mit dem Team im Werk in Zuffenhausen unsere Sportwagen-Ikone montiert.
19: Ein ungewöhnlicher Auftritt auf einer Hauptversammlung. Michael Leiters, seit Januar Vorstandschef der Porsche AG, zeigt Bilder von sich im Blaumann in der Montage und will damit zeigen, er will der Porsche-DNA so nah wie möglich kommen. Und das ist auch bitter nötig.
18: Denn die Lage bleibt angespannt, wie das erste Quartal 2026 zeigt. Mit rund 61.000 ausgelieferten Fahrzeugen lagen wir 15% unter dem Vorjahreswert.
19: Globale Krisen, vor allem aber auch starke Rückgänge in China, verhagelten dem schwäbischen Sportwagenhersteller ziemlich das Geschäft. Not amused zeigten sich darüber einige Aktionärsvertreter. Einer von ihnen ist Ingo Speich, Fondsmanager bei Dicker Investment. Sein Vorwurf im Vorab-Interview mit dem Deutschlandfunk: beim Börsengang im Herbst 2022 habe Porsche deutlich mehr versprochen, als dann später eingehalten wurde. Dazu zählt Speich die Zusage, dass bis 2030 rund 80% aller Neu-Porsches mit Elektromotor vom Band rollen sollten.
20: Zweitens, Porsche sollte wachsen und neue Märkte erschließen. Zum Zeitpunkt des Börsengangs wurde in China jedes dritte Fahrzeug verkauft. Heute ist nur jedes zehnte und insgesamt sind die Produktionszahlen um 20% runtergekommen.
19: Und schließlich zum dritten hapere es gewaltig an der Profitabilität. Versprochen habe man den Aktionären ursprünglich eine Marge von über 20%.
20: Wir liegen aktuell bei 7,1% und selbst wenn man um Zölle und anderes adjustiert, kommt man nur auf 11%, also auf die Hälfte.
18: Wir werden kurzfristig keine Rückkehr zu den angestrebten Margen sehen, die wir aus der Vergangenheit kennen.
19: Dämpft dann auch der neue Porsche-Vorstandschef Michael Leiters die Erwartungen einiger Aktionäre, dass es nun ganz schnell wieder aufwärts gehe? Ist nicht.
18: Denn die deutliche Verbesserung unserer wirtschaftlichen Leistungsfähigkeit wird vor allem mit unseren künftigen Produkten kommen. Das ist der entscheidende Hebel.
19: Michael Leiters will Porsche wieder fit machen, den Wert der Marke stärken, die Strategie Value over Volume, also Wert über Verkaufsvolumen stellen, Prozesse optimieren, vor allem aber die Produktpalette straffen, wo es nötig ist. Porsche soll kleiner werden, um zu neuer Größe zu gelangen.
18: Deshalb sprechen wir aktuell auch mit den Arbeitnehmervertretern darüber, die Zahl der Beschäftigten ebenso weiter sozialverträglich anzupassen wie weitere Faktoren zur Sicherstellung der Wettbewerbsfähigkeit unserer Standorte.
2: Das sagt der neue Porsche-Chef und damit schalten wir zu Bianca von der Au in den Frankfurter Börsensaal. Konnte Leiters denn überzeugen? Was macht denn die Aktie?
21: Ja, die Aktie von Porsche im MDAX minus 0,9%. Wir haben es ja eben im Beitrag gehört, der neue Chef hat ordentlich eins auf den Deckel bekommen bei der Hauptversammlung. DK-Fondsmanager Speich spricht von einem Scherbenhaufen mit Blick auf den Aktienkurs. Die Porsche-Aktie hat sich seit dem Börsengang 144 Prozentpunkte schlechter entwickelt als der DAX. Also auch die Aktionäre erwarten da, dass der neue Chef den Sportwagenbauer wieder auf die Überholspur bringt.
2: Bleiben wir in der Branche. Lange waren Elektroautos ja tatsächlich nicht gefragt, aber jetzt zeigen offensichtlich die Förderprogramme Wirkung, wie die ACEA-Neuzulassungszahlen zeigen.
21: Ja, demnach ist der Absatz von Elektroautos in der EU im Mai deutlich gestiegen. Rund 200.000 E-Autos sind in Europa neu zugelassen worden. Ein Plus von fast 43% im Vergleich zum Vorjahr. Besonders interessant, die chinesischen Autobauer erobern langsam aber sicher Marktanteile in Europa. Sie konnten ihren Marktanteil steigern von 6% auf 9%, während zeitgleich in den ersten 5 Monaten des Jahres die deutschen Autobauer ihren Marktanteil in Europa etwas schrumpfen mussten.
2: Und der Chemikalienhändler Brenntag, der scheint zu profitieren von der Ölkrise und hebt die Gewinnprognose an. Wird das denn honoriert?
21: An der Börse jedenfalls nicht. Im Hintergrund hören wir gerade Applaus. Hier ist eine Veranstaltung. Die Aktie von Brenntag 0,7% im Minus. Tatsächlich hat die Sperrung der Straße von Hormuz den Chemieunternehmen ein wenig Verschnaufpause gegeben. Es gab mehr Bestellungen bei deutschen Unternehmen. Diese konnten die Preise erhöhen. Aber langfristig bleiben noch immer die Probleme der Chemiebranche, hohe Standortkosten und Billigkonkurrenz aus China.
2: Schauen wir noch auf den DAX.
21: Ja, der DAX ist leider auch im Minus, 24.966 Punkte. Der Abverkauf der Tech-Branche zieht auch den DAX nach unten.
2: Und das scheint der Stimmung da keinen Abbruch zu tun. Börseninformationen waren das von Bianca von der Au. Vielen Dank in den Frankfurter Börsensaal. Und hier gleich nach den Nachrichten in Kultur heute können Sie Wolfgang Tillmanns hören im Interview zum Kunstmarkt in England. Danke für Ihr Interesse an der Wirtschaft. Im Studio war Eva Bahner.
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0: 17:30 Uhr, die Nachrichten. Die unabhängige Monopolkommission hat die Bundesregierung vor einer Abhängigkeit von wenigen großen Rüstungsunternehmen gewarnt. Derzeit fließe die überwiegende Mehrheit der Ausgaben in konventionelle Systeme der großen deutschen Rüstungsfirmen, sagte der Chef der Kommission Duso der Süddeutschen Zeitung. Dies schade Innovation und Wettbewerbsfähigkeit. Duso kritisierte dabei auch die zunehmende Dominanz weniger Konzerne, wie zum Beispiel Rheinmetall. Als Konsequenz spricht sich die Monopolkommission dafür aus, dass Bundeskartellamt und EU-Kommission Firmenübernahmen innerhalb der Rüstungsindustrie strenger prüfen sollten. Zudem sollte Deutschland nicht hauptsächlich bei der heimischen Industrie einkaufen. Haushaltspolitiker der SPD und Grünen hatten überteuerte Rüstungsgeschäfte angemerkt. Der SPD-Berichterstatter für den Wehretat Schwarz sagte, es gebe in dem Bereich eine starke Tendenz zu Preisaufschlägen. Mecklenburg-Vorpommerns Ministerpräsidentin Schwesig hat sich gegen eine vollständige Umsetzung der Empfehlungen der Rentenkommission ausgesprochen. Die 33 Vorschläge könnten nicht, wie von Bundeskanzler Merz gefordert, 1:1 umgesetzt werden, sagte die SPD-Politikerin dem Stern. Darüber müsse mit den Ländern, den Sozialpartnern und den Menschen, die es betreffe, gesprochen werden. Merz hatte dagegen erklärt, man könne es sich nicht erlauben, einzelne Vorhaben aus dem Paket herauszunehmen oder abzulehnen. Auch Arbeitsministerin Baas von der SPD sagte, es gebe kein Rosinenpicken. Die Empfehlungen der Kommission sehen unter anderem vor, dass das Renteneintrittsalter an die Lebenserwartung gekoppelt wird und langsam steigen soll. Zudem soll das System durch eine staatliche, kapitalgedeckte Vorsorge gestärkt werden. Vertreter der islamistischen Taliban aus Afghanistan sind erstmals seit ihrer Machtübernahme von der EU-Kommission zu Gesprächen in Brüssel empfangen worden. Wie ein Kommissionssprecher bestätigte, ging es bei dem Austausch auf technischer Ebene um Abschiebungen von Afghanen in ihrer Heimat. Der Besuch hatte im Vorfeld Kritik unter anderem von Menschenrechtsvertretern hervorgerufen. Auch die Grünen kritisierten die diplomatische Öffnung der EU für Taliban-Vertreter. Deren Einladung nach Europa sei ein schwerwiegender Fehler, heißt es in einem offenen Brief mehrerer Bundestagsabgeordneter an EU-Institutionen. Die Lage für Frauen und Mädchen in Afghanistan habe sich dramatisch verschlechtert. Zudem habe sich dort die politische Unterdrückung verschärft. Die ukrainische Armee hat nach eigenen Angaben eine Eisenbahnbrücke auf der von Russland annektierten Krim-Halbinsel zerstört. Das Militär erklärte, die Brücke über den Nord-Krim-Kanal sei strategisch wichtig und für die Logistik der russischen Truppen von großer Bedeutung gewesen. Der Angriff wurde demnach in Zusammenarbeit mit pro-ukrainischen Partisanen ausgeführt. Zuvor hatte die ukrainische Luftwaffe erneut Ölanlagen auf der Krim attackiert. Die Bewohner der Halbinsel spüren die Folgen der ukrainischen Attacken inzwischen deutlich. So können dort Privatpersonen wegen Benzinmangels nicht mehr tanken. Bei einem russischen Raketenangriff auf die Stadt Krivyi Rih im Zentrum der Ukraine wurden nach Behördenangaben mindestens 3 Menschen getötet. Es gab 19 Verletzte. Außerdem wurden Einrichtungen der Infrastruktur beschädigt. Die traditionsreichen Playmobil-Figuren werden nicht mehr in Deutschland hergestellt. Eine Woche vor der offiziellen Schließung des Werks im fränkischen Dietenhofen wurden heute die verbliebenen Beschäftigten gegen Bezahlung freigestellt. Dies teilte die Playmobil-Muttergesellschaft Horst Brandstätter Group mit. Die Produktion soll aus Kostengründen in den Werken in Malta und Tschechien gebündelt werden. Andere Bereiche wie Produktentwicklung und Verwaltung sollen in Deutschland bleiben. Die Spielwelten von Playmobil verkauften sich in den vergangenen Jahren zunehmend schlechter. Der Hersteller verzeichnete wiederholt Umsatzrückgänge. Das Wetter? In der Nacht gering bewölkt bis klar, nachlassende Schauer, 21 bis 10 Grad. Der Deutsche Wetterdienst warnt vor schweren Gewittern mit Starkregen und Hagel in Teilen Baden-Württembergs. Morgen heiter bis sonnig, einzelne Hitzegewitter vor allem über dem Bergland, 27 bis 39 Grad. Die weiteren Aussichten? Am Donnerstag verbreitet sonnig, im süddeutschen Bergland erneut Gewitter möglich, lokal auch unwetterartig bei 27 bis 40 Grad. Das waren die Nachrichten.
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4: Mit Michael Köhler willkommen. Ein kurzer Blick aufs Programm. Die großen Fische fressen die kleinen. So heißt ein Kupferstich Peter Bruegels von 1570. Das Frankfurter Städel zeigt eine außergewöhnliche Sammlung mit Druckgrafik des niederländischen Künstlers. Der französische Historiker Marc Bloch kommt ins Pantheon, in die Pariser Ruhmeshalle der Republik. Zuerst aber erinnern wir an ein bedeutendes Datum, das Brexit-Referendum vom 23. Juni 2016 und seine Folgen. In den vergangenen zwei Jahren, da konnte Premier Keir Starmer Großbritannien nicht sanieren, nicht heranführen an Europa, das Gesundheitssystem nicht sanieren. Reform UK um den Rechtspopulisten Nigel Farage legten überall zu. Die Liberaldemokratin Vera Hobhouse, Mitglied im britischen Unterhaus, dazu heute Morgen in diesem Programm.
5: Der Brexit hat die Menschen ja auch erst recht polarisiert. Heute ist der 10. Jahrestag des Brexit-Referendums. Und letztlich ist Brexit ja nie so ganz aus der Öffentlichkeit verschwunden. 2024 hat den Brexit keiner erwähnt. Aber viele strukturelle Schwächen hängen natürlich auch mit dem Brexit zusammen. Aber dennoch will eigentlich keiner die Brexit-Debatte wiederhaben.
4: Keiner will sie wiederhaben, sagt Vera Hobhouse. Vor 10 Jahren stimmten also über 50% der britischen Wahlberechtigten im Referendum dafür. 3,5 Jahre später verließ Großbritannien die EU. More Fish kündigte Boris Johnson an. Get Brexit done. Er forderte einen unabhängigen Küstenstaat. Wir sind dann mal raus. Den international erfolgreichen deutschen Fotokünstler Wolfgang Tillmanns, der in London und Berlin lebt und arbeitet, vor 10 Jahren in Großbritannien eine Pro-EU-Plakatkampagne machte, den habe ich gefragt, die Wartezeiten beim Arzt, die sind ja auch nicht kürzer geworden. Ist eigentlich irgendwas besser geworden?
22: Das Referendum war 10 Jahre her und dann kamen jahrelange nervenzersetzende Trennungsgespräche, weil die Folgen des Brexit auch erstmal gar nicht eingetreten sind, weil Großbritannien ja noch 4 lange Jahre weiter volles Mitglied der EU war, dachten die Briten, ach, das ist alles nicht so schlimm. Aber die Folgen vom Brexit schlagen eben jetzt erst richtig durch. Und die, wenn man Wirtschaftskurven anschaut, wie Investment in den letzten 6 Jahren stagniert ist, wie eigentlich nichts besser geworden ist und England, Großbritannien zurückbleibt im Vergleich zu den anderen Nationen der G7 oder der EU, das spricht für sich.
4: Die Leave-Bewegung versprach mehr Umsatz, mehr Jobs, weniger Bürokratie. Die Remainer fürchteten das Gegenteil. Rezession, Jobverlust, mehr Bürokratie. Es gibt aber mehr Arbeitsplätze, weil es mehr Migranten gibt aus Nicht-EU-Ländern. Sie sagen aber, nichts ist besser geworden?
22: Ja, ich glaube, also wenn man hart danach sucht, man wird, glaube ich, keinen Vorteil finden. Also ich glaube, darüber sind sich alle einig. Also Exportgeschäfte mussten zum Teil den Export einstellen, weil es zu viel Bürokratie ist, weil es es nicht wert ist. Es lässt sich also wirklich keinen Vorteil finden. Und natürlich geopolitisch war das mir damals klar, dass Brexit ein vor allen Dingen natürlich auch ein russisches Projekt war oder ein rechtsamerikanisches Projekt war. Beide Seiten haben ja massiv in das Referendum eingegriffen, was dann später unter Cambridge Analytica erst bekannt wurde. Also die außenpolitischen Folgen sind halt ganz extrem gewesen, denn wenn die EU weiterhin mit einer Sprache mit Großbritannien an Bord sprechen würde, dann hätten wir natürlich in dieser Situation mit Trumps Amerika und Russland im Ukraine-Angriffskrieg noch ein stärkeres diplomatisches Gewicht.
4: Herr Tillmanns, wir sprechen mit Ihnen nicht als Volkswirt oder als Finanzanalyst, sondern Sie sind Künstler, Sie sind Fotokünstler. Merken Sie eigentlich selber sowas wie Importverteuerungen, Zollerklärungen, Kaufkraftverlust? Denn in der Abstimmungsnacht an diesem Dienstag vor 10 Jahren, da fiel das Pfund um 10%. Also wirkt sich das auf Kunst, Künstler, Handel, auf Galerien und auf Preise aus?
22: Also das halt Verschicken, wie gesagt, Dinge schicken zwischen London und Berlin. Ne? Ich bin ja, also zwischen London und Berlin arbeite ich mit dem Hauptsitz in Berlin. Und das Verschicken von Dingen ist super nervig, super teuer und man vermeidet es halt eher. Ne? Der Kunstmarkt selber ist jetzt davon
3: Ja, auch stark betroffen, denn Paris ist heute die Kunsthauptstadt Europas, nachdem in den 90er Jahren sich eben das Blatt ganz stark nach London gedreht hat und 20 Jahre lang London eigentlich einstimmig als die Kulturhauptstadt Europas angesehen wurde. Das sieht heute wegen Brexit ganz anders aus.
6: Also Sie haben ja eine Pro-EU-Kampagne gemacht. Würden Sie sagen, die Kunst hat mobilisiert?
3: Ja, auf alle Fälle. Das, also das zum Höhepunkt war jeder 10. Post auf Social Media ein Plakat, was aus meiner Kampagne kam. Das kann man nicht messen, was die Wirkung war. Aber ich finde es immer erstaunlich, dass Leute sagen, oh, ach, das hat ja nichts genützt. Also dann finde ich, das ist ein falsches Verständnis von Demokratie. Ne? Man, wenn es nur nützt, wenn am Ende sein Ergebnis rauskommt, das sehe ich nicht so. Ich denke, jede Stimme, die ich vielleicht aktiviert habe, war es wert. Es waren halt nicht genug, es war aber eben auch absolut auf Messers Schneide. Ne? Es waren 600.000 Stimmen Unterschied. Da wäre mehr, vielleicht noch mehr Passion, mehr Leidenschaft genau das gewesen, was geholfen hätte. Und das ist ja auch bis heute das Problem, dass die EU nicht mit Leidenschaft verbunden ist, obwohl wir so viel davon profitieren, aber eben auch emotional eigentlich wir davon, von diesem geeinten Europa, von der Reisefreiheit, von diesen ganzen Möglichkeiten so viel zehren, ist kaum jemand bereit, das wirklich zu verteidigen. Ja.
6: Hat der Brexit uns den Populismus beschert, den wir nicht mehr loswerden?
3: Ich denke, der Brexit war das erste Resultat des Rechtspopulismus, als die Menschen noch gar nicht glaubten, dass er wirklich so viel bewegen konnte. Die Leute haben gedacht, ach, das wird sowieso nicht gelingen, das wird sowieso natürlich gut gehen. Und deshalb sind die Leute ja zu Hause geblieben. Und das ist ja auch heute so, dass die große Mehrheit der Menschen sind ja nicht rechtsnational. Die glauben ja, verstehen ja, dass es sinnvoll ist, dass wir zusammenarbeiten im großen Verbund. Aber das dafür wählen zu gehen, das ist das Problem. Ne? Die Leidenschaft derjenigen, die das Bestehende zerstören wollen, ist uferlos. Aber die Leute, die ihr Leben genießen, die die Arbeit tun, die mit ihrem Leben vorankommen und nicht von diesem Hass auf das Bestehende getrieben sind, die engagieren sich weniger politisch. Und dieser Populismus, es ist so ein nettes Wort, es ist eben eigentlich etwas Zerstörerisches, was da seit über 10 Jahren wächst, das muss ernst genommen werden, denn als man es nicht ernst genommen hat in Großbritannien, hat es gewonnen. Und wie gesagt, in den USA sehen wir die Folgen, die Rechtspopulisten sagen, was sie meinen und sie meinen, was sie sagen. Man darf nicht glauben, dass es nicht so schlimm kommen wird. Man muss die schlimmsten Äußerungen für bare Münze nehmen und und wenn man diese Warnung nicht wahrnimmt, dann wird das vielleicht auch in anderen europäischen Ländern so weit kommen.
6: Zu den Plakaten, zu den Brexit-kritischen und europafreundlichen zählte auch eins, das hieß No Man is an Island, kein Mensch ist eine Insel. Sie sind immer noch ein Brexit-Gegner und leidenschaftlicher Pro-Europäer?
3: Ja, klar. Ne? Die EU ist nie ohne Probleme gewesen oder makellos gewesen. Das Besondere an der EU ist, dass es eben eine Leistung ist, gemeinsam Kompromisse zu finden. Und das ist etwas Tolles. Das ist nichts für Strongman, die Durchsetzungskraft des Stärksten, sondern diese Zusammenarbeit ist eben das Tolle. Und das macht Mühe, das nervt sicherlich auch, aber hat eben unglaubliche Resultate erreicht. Und deshalb bin ich großer Fan der EU. Und man muss bedenken, die Leidenschaft, mit der J.D. Vance, die Leidenschaft, mit der Trump gegen Europa spricht, gegen die EU Stimmung macht, das zeigt ja, dass wir
22: Erfolg haben. Das sollte einen aufrütteln, ne? Dass dieser Hass, diese absolute Determiniertheit, das zu zersetzen, das sollte uns eigentlich bestärken darin, dass wir da etwas ganz Wertvolles haben.
4: Nichts ist besser geworden. What is lost forever, so hieß auch eins der Plakate. Was weg ist, bleibt verloren. Fotokünstler Wolfgang Tillmanns zur Erinnerung an 10 Jahre Brexit-Referendum. Wir haben ihn heute Mittag in London erreicht. Auf den personalreichen Wimmelbildern von Peter Bruegel, dem Älteren, da kann man Bauern und Handwerker, Dorfleben und Landschaft, lange Eiszeit und kurze Sommer, Getreideknappheit, Laster und Tugenden und vieles mehr sehen. In der zweiten Hälfte des 16. Jahrhunderts erschuf dieser niederländische Renaissancemaler aber auch große Kupferstiche mit fantastischen Motiven. Das Frankfurter Städel zeigt eine Auswahl dieser Werke, die Fragen nach dem gesellschaftlichen Zusammenleben stellen, in einer teils apokalyptischen Bildsprache, die mit den Stoffen der Bibel durchaus vertraut war. Anja Reinhardt sah das.
7: Kapitalismuskritik gab es auch schon im 16. Jahrhundert.
10: Also wenn wir zum Beispiel das berühmte Blatt sehen, die großen Fische fressen die kleinen, dann sind wir beim Thema, das uns immer noch beschäftigt.
7: Ein riesiger Fisch oder ein Wal ist an Land gespült worden. Sein Bauch wird aufgeschnitten und es kommen lauter kleine Fische zum Vorschein. Und auch die verschlucken sich gerade an noch kleineren Artgenossen. Noch deutlicher geht es in der Druckgrafik Kampf der Geldkisten und Sparbüchsen zu. Hauen, stechen, treten, ohne dass es im Battle zwischen Blech und Holz einen Gewinner gäbe. Das könnte auch ein satirischer Kommentar auf heutige Wirtschaftskriege sein. Elon Musk gegen Sam Altman, Apple gegen Meta. Im reichen Antwerpen der Bruegelzeit wird es ähnliche Konstellationen gegeben haben, meint Kuratorin Astrid Reuter.
10: Ich glaube auf jeden Fall, dass Bruegel interessant dadurch wird, dass es bei uns eben auch gesellschaftliche Veränderungen gibt, die enorm einschneidend sind, so wie es in seiner Zeit auch war. Und es ihm ja gelingt, Themen anzusprechen, die natürlich in seiner Zeit verankert sind, die auch da noch einen anderen Hintergrund vielfach haben.
7: Auch in der Handelsstadt Antwerpen entstanden neue Finanzeliten. Die Gesellschaft war zudem wegen der religiösen Verwerfungen aufgrund der Ideen der Reformation in Aufruhr. Für Künstler aber war diese Zeit durchaus eine Befreiung vom allzu strikten Bildprogramm der Kirche.
10: Er ist ja in einem Umfeld in Antwerpen, das geistig extrem rege ist, wo es eben die Auseinandersetzung gibt, die Glaubenskriege, wo es aber auch ein ganz breites, breit gefächertes intellektuelles Leben gibt. Er spielt auf unterschiedlichen Ebenen und das macht die Kunst, glaube ich, bis heute so faszinierend und aktuell auch.
7: In Frankfurt sind Bruegels Zyklen über die Tugenden aus dem Städelbestand zu sehen. Zusätzlich der aus Wien ausgeliehene über die Laster. Und natürlich ist die Grenzüberschreitung, das Laster, viel interessanter. Die Drucke atmen immer auch Sympathie für die Schwachheit des Menschen, der fremd liebt, sich vollstopft, faul auf der Wiese liegt und trotz aller kirchlichen Predigten nur an seinen eigenen Vorteil denkt. Der Homo sapiens ist vielleicht doch nur ein Gefühlstierchen.
10: Er hat nie den erhobenen Zeigefinger, der uns belehren würde, sondern auch, selbst wenn er die Tugenden und Laster darstellt, dann hat man das Gefühl, er ist sehr bei den Menschen und er hat Humor. Es ist witzig, es ist manchmal auch unheimlich, aber er hat ein ganz breites emotionales Spektrum.
7: Den Witz, auch den Sinn für das Groteske, hat Bruegel bei Hieronymus Bosch gelernt, der im Städel genauso zu sehen ist wie Drucke nach Raphaels Fresko, die Schule von Athen, oder Werke von Peter Bruegel dem Jüngeren, dem Sohn, der die Marke Bruegel weiterführt und dem Stil seines Vaters treu bleibt. Die Drucke standen am Anfang der künstlerischen Laufbahn von Peter Bruegel dem Älteren. Und er war damit so erfolgreich, dass auch sein Verleger Hieronymus Kock ein sehr einträgliches Geschäft machte. Unter anderem mit den Landschaftsbildern. Bruegel, der eine ausgedehnte Italienreise unternahm, zeigt uns eine ideale Natur mit Bergen, Tälern, Flüssen, in denen der Mensch, wenn überhaupt, nur eine Nebenrolle spielt.
10: Es ist ganz frühe Landschaftskunst. Für uns ist das so vertraut, weil wir vor allen Dingen durch das 19. Jahrhundert natürlich eine reiche Tradition an Landschaftsmalerei, Landschaftsgrafik haben. Aber im 16. Jahrhundert ist die Landschaft eigentlich noch kein eigenes Genre. Und das entwickelt sich in dieser Zeit erst und Bruegel gehört zu den ganz frühen.
7: Mit insgesamt 45 Werken von Bruegel und 15 weiteren ist die Kabinettsausstellung eher klein. Das schadet hier nicht, denn Bruegel ist ein Erzähler der Details. Es dauert, sich die einzelnen Bilder und ihr Personengewimmel zu erschließen. Was Kuratorin Astrid Reuter so kundig in der Presseführung zu berichten weiß, hätte man gerne auch nachlesbar. Es gibt immerhin ein schmales Faltblatt mit Verweisen. Dass Peter Bruegel der Ältere, der in einer Welt radikaler Umbrüche und Neuerungen lebte, uns heute immer noch sehr gegenwärtig vorkommt, das wiederum erschließt sich auch aus der reinen Betrachtung seiner Druckgrafiken.
4: Große Fische fressen die Kleinen. Bei Bosch und Bruegel lässt sich eben lernen, es gibt einen Weg ins Schlaraffenland, aber eben nicht mehr raus. Anja Reinhardt über Peter Bruegels Druckgrafik zu sehen im Städel Frankfurt. Nationale Ruhmeshalle und Grabstätte berühmter Persönlichkeiten von Denkern und Dichtern, das ist das französische Pantheon. Ein ungebrochenes Staatsverhältnis erlaubt diese Form von Ahnenkult. Eine Grablege mit diesem antikisierten Namen, der an das römische Pantheon erinnert, ist natürlich auch immer ein Stück nationalkultureller Überhöhung und Identifikationsangebot. Der bedeutende Historiker und Widerstandskämpfer, Mitglied der Résistance, Marc Bloch, der aus dem Elsass stammte ursprünglich, seine Familie, und nachdem in Straßburg eine Universität benannt ist, er wird heute Abend in einer feierlichen Zeremonie ins Pariser Pantheon überführt. Unser Frankreich-Korrespondent Stefan Detjen gibt Marc Blochs Sohn das erste Wort.
9: J'avais envie de vous lire un document.
11: Etienne Bloch, der älteste, 1921 geborene Sohn von Marc Bloch, selbst ehemaliger Widerstandskämpfer gegen die deutschen Besatzer Frankreichs, liest aus einem Brief, den sein Vater der Familie als Soldat im Ersten Weltkrieg 1915 nach einem Fronturlaub hinterließ, ein Abschiedsbrief.
9: Quand vous lirez cette lettre, j'aurai cessé de vivre.
12: Wenn ihr diesen Brief lest, werde ich nicht mehr leben. Ich werde aus freiem Willen für eine Sache gestorben sein, die ich geliebt habe. Ich habe mich selbst geopfert. Ein schöneres Ende kann es nicht geben. Ich bin in der Gewissheit des Sieges gestorben und glücklich. Ja, glücklich. Das kann ich aus reinstem Gewissen so sagen, dass ich das so zum Ausdruck bringen darf.
9: Oui, vraiment heureux, je le dis dans toute la sincérité de mon âme. De verser mon sang ainsi.
11: Marc Bloch war ein französischer Patriot. Er wollte es sein und er musste es sein. Bloch hatte das Ende der Dreyfus-Affäre noch als Student erlebt, kannte daher den auch in Frankreich tief verwurzelten Antisemitismus, der auch ihn, den Sohn eines jüdischen, aus dem Elsass stammenden Geschichtsprofessors, jederzeit treffen konnte und treffen sollte. Marc Bloch studierte in Paris, Berlin und Leipzig, kämpfte als glühender Patriot im Ersten Weltkrieg für sein Vaterland und trug danach als Historiker dazu bei, den Blick der Geschichtswissenschaft über die nationalen Grenzen hinaus zu weiten. Als einer der bedeutendsten Vertreter der Schule der Annales, benannt nach einer von Bloch mitgegründeten Zeitschrift, beschrieb er historische Entwicklungen nicht allein als Herrschaftsgeschichte, sondern als Prozesse, die von allen Kräften einer Gesellschaft, sozialen und ökonomischen Rahmenbedingungen beeinflusst werden und gerade deshalb nicht nur als National- und Herrschaftsgeschichten verstanden werden können, sagt der Berliner Historiker Peter Schöttler in einer mehrteiligen Sende- und Podcast-Reihe, die Radio France zur Pantheonisierung von Bloch produzierte.
23: Es war für ihn klar, dass Wissenschaft nicht national und schon gar nicht nationalistisch sein kann. Nur die Deutschen haben nationale Wissenschaft betrieben. Es gab für ihn keine französische Wissenschaft.
11: Nach dem deutschen Überfall auf Frankreich wird Bloch aus der Universität verstoßen, die Möglichkeit zur Emigration in die USA schlägt er aus und schließt sich der Résistance an. Als Widerstandskämpfer wird er 1944 bei Lyon verhaftet, gefoltert und schließlich mit 27 weiteren Gefangenen erschossen. Bloch sei einen doppelten Tod gestorben, schrieb die französische Historikerin Alia Aglan in ihrem Buch Le double meurtre de Marc Bloch. Durch deutsche Kugeln, aber auch, weil der französische Staat in Gestalt des Vichy-Regimes ihn verstieß.
24: Für mich ist das eine doppelte Wiedergutmachung. Zum einen durch die Anerkennung des Vaterlandes für den Wissenschaftler und natürlich für seinen Widerstand. Und zum anderen wird dadurch jemand wieder integriert, der aus der nationalen Gemeinschaft sowie von Vichy konstruiert, verstoßen wurde.
11: Mit der Aufnahme in den Panthéon wird Bloch nicht nur die höchste Ehrung zuteil, die französische Staatspräsidenten verstorbenen Größen des Landes zuteil werden lassen können. Bloch wird damit zu einem Bezugspunkt nationaler Identität, an der Seite von Voltaire, Rousseau, Victor Hugo, Émile Zola und Marie Curie, Aimé César und Josephine Baker. Die Nachfahren von Bloch haben jetzt entschieden, dass die sterblichen Überreste von Marc Bloch und seiner Frau Simone Vidal in ihrem Grab verbleiben. Die Zeremonie am Abend wird symbolisch sein und dabei die ganze zeremonielle Strahlkraft der republikanischen Zivilreligion Frankreichs entfalten.
4: Bezugspunkt nationaler Identität. Marc Bloch wird ins Pantheon überführt. Unser Frankreich-Korrespondent Stefan Dietjen war das. Nach dem Eklat beim Leipziger Bachfest um den britischen Dirigenten Gardiner zieht das Festival Konsequenzen. Mehr weiß in den Kulturmeldungen Antje Alrock.
8: Der britische Star-Dirigent John Elliott Gardiner war einer jungen Frau gegenüber übergriffig geworden. Der Vorfall ereignete sich vor einer Woche bei einer öffentlichen Urkundenübergabe nach einem Bach-Festkonzert in Leipzig. Auch auf einem Video ist zu sehen, wie Gardiner der Frau die Urkunde in den Ausschnitt steckt. Wir haben über den Fall gestern in Kultur heute berichtet. Die Festivalleitung hatte Gardiner daraufhin um ein Gespräch gebeten. Deren Intendant Michael Maul fasste den Verlauf des Gesprächs mit Gardiner gestern so zusammen.
13: Und da hat er sich entschuldigt. Es wirkte auf uns glaubhaft. Er hat vor allem erst mal betont, er hat diese Mitarbeiterin nicht als solche erkannt, sondern dachte, das ist

0: Künstler Sozialkasse pflichtversichert sein. Andere selbstständige Kulturschaffende könnten allerdings vor Armut geschützt werden, wenn sie durch die neue Regelung nun in die gesetzliche Rentenversicherung einzahlen könnten. Dazu sagte der Geschäftsführer des Deutschen Kulturrats Olaf Zimmermann gegenüber Kultur heute.
1: Dazwischen gibt es eine ganz große Gruppe von Kulturschaffenden, die sich, weil sie selbstständig sind, eigentlich selbst um ihre Altersversorgung kümmern müssen, das aber, weil sie einfach einen viel zu geringen Verdienst haben, nicht schaffen und deshalb in die Altersarmut fallen. Und wenn jetzt dagegen ein Hebel entwickelt wird, dann finde ich das gut.
0: Olaf Zimmermann. 1,5 Millionen Euro stellt das neue Bund-Länder-Programm für den Erhalt schriftlichen Kulturgut zur Verfügung. Das wurde heute bekannt. Damit sollen 92 Projekte zur Bewahrung historischer Originale gefördert werden. Ein Projekt davon, rund 10.000 Karteikarten, die nun mit Hilfe der Förderung gesichert werden können. Die Karteikarten dienten den Arbeitskommandos des NS-Konzentrationslagers Buchenwald als sogenannte Tagesnachweise. Mit Hilfe des neu aufgelegten Programms wollen Bund und Länder dazu beitragen, das kollektive Gedächtnis auch für kommende Generationen zu bewahren. In Frankreich passen einige Kultureinrichtungen ihre Schließzeiten an die Wetterverhältnisse an. Der Pariser Louvre hat heute schon seit 16 Uhr geschlossen. Alle Mitarbeitenden haben hitzefrei. Auch der Eiffelturm hat seine Schließzeiten vorverlegt. Und der Mont Saint-Michel in der Normandie rät seinen Besuchern, ihren Besuch aufgrund der Hitzewelle zu verschieben. Das Kunstmuseum Basel indes macht aus der Hitzenot eine Tugend und stellt seine gekühlten Räume für Besucher ab 65 kostenfrei zur Verfügung. Das gekühlte Angebot gilt allerdings nur für die Dauerausstellung. In der globalen Musikindustrie geht kaum noch etwas ohne KI, selbst was Verträge und ähnliche Vereinbarungen anbetrifft. Erst vor kurzem haben große Musikkonzerne Lizenzvereinbarungen abgeschlossen, die es KI-Anbietern ermöglichen, urheberrechtlich geschützte Musikwerke zu nutzen, gegen eine pauschale Vergütung. Ein Zusammenschluss von 31 Künstlerorganisationen kritisiert diesen Umgang mit KI nun in einem offenen Brief. Bei den KI-Regelungen würden Künstlerinnen und Künstler derzeit nicht ausreichend transparent berücksichtigt, obwohl ihre Werke den eigentlichen Wert der Vereinbarungen ausmachten. Stattdessen würden Künstler zunehmend vor vollendete Tatsachen gestellt.
2: Die Kulturmeldung mit Antje Allroggen am Ende dieser Ausgabe von Kultur heute. Nach den Nachrichten die Information am Abend. Ein Thema dort: die Rentenkommission übergibt die Reformvorschläge. Michael Köhler war am Mikrofon. Ihnen einen guten Abend.

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1: Uhr, die Nachrichten, zunächst die Übersicht. Die Kommission zur Reform des deutschen Rentensystems hat ihre Vorschläge offiziell präsentiert. Bei der EU-Kommission sind erstmals seit ihrer Machtübernahme in Afghanistan Vertreter der Taliban zu Gesprächen empfangen worden. Eine Untersuchungskommission der Vereinten Nationen hat den Vorwurf eines israelischen Völkermords an den Palästinensern wiederholt. Die Meldungen im Einzelnen. Bundeskanzler Merz hat die vollständige Umsetzung der Vorschläge der Rentenkommission angekündigt. Man könne es sich nicht erlauben, einzelne Vorhaben herauszunehmen oder abzulehnen, sagte der CDU-Vorsitzende nach der offiziellen Übergabe der Vorschläge in Berlin. Die Maßnahmen würden ineinander greifen. SPD-Fraktionschef Mier sprach von einem ausbalancierten Vorschlag. Er warnte, wer an einer Stelle etwas verändern wolle, müsse wissen, was es dann auch an anderen Stellen Veränderungen gebe. Dagegen betonte Mecklenburg-Vorpommerns Ministerpräsidentin Schwesig, ebenfalls SPD, die Vorschläge könnten nicht eins zu eins umgesetzt werden. Die Empfehlungen sehen unter anderem vor, dass das Renteneintrittsalter an die Lebenserwartung gekoppelt wird und langsam steigen soll. Zudem soll das System durch eine staatliche, kapitalgedeckte Vorsorge gestärkt werden. Die Vorschläge waren bereits vor einigen Tagen bekannt geworden und in der Politik sowie bei Wirtschaftsverbänden und Gewerkschaften auf viel Kritik, teils aber auch auf Zustimmung gestoßen. Das Bundeskabinett hat sich auf einen Gesetzentwurf zur Beschleunigung von Verkehrsprojekten geeinigt. Das teilte das Umweltministerium.

0: in Berlin mit. Man trage den Entwurf mit, auch wenn Belange des Umweltschutzes teilweise zurücktreten müssten, hieß es. Laut dem Entwurf sollen zentrale Projekte zum Bau von Straßen, Brücken und Schienen als Vorhaben des überragenden öffentlichen Interesses eingestuft werden. Dies soll Genehmigungsprozesse beschleunigen. Der Naturschutzbund Deutschland reagierte enttäuscht auf die Einigung. Die Maßnahmen schwächten an vielen Stellen bestehende Naturschutzstandards, sagte NABU-Präsident Krüger. Unklar bleibe, wie die Risiken für Natur und Umwelt ausgeglichen werden sollten. Über den Gesetzentwurf soll der Bundestag noch in dieser Woche abstimmen. Die unabhängige Monopolkommission hat die Bundesregierung vor einer Abhängigkeit von wenigen großen Rüstungsunternehmen gewarnt. Derzeit fließe die überwiegende Mehrheit der Ausgaben in konventionelle Systeme der großen deutschen Rüstungsfirmen, sagte der Chef der Kommission Duso der Süddeutschen Zeitung. Dies schade Innovation und Wettbewerbsfähigkeit. Duso kritisierte dabei auch die zunehmende Dominanz weniger Konzerne wie zum Beispiel Rheinmetall. Als Konsequenz spricht sich die Monopolkommission dafür aus, dass Bundeskartellamt und EU-Kommission Firmenübernahmen innerhalb der Rüstungsindustrie strenger prüfen sollten. Zudem sollte Deutschland nicht hauptsächlich bei der heimischen Industrie einkaufen. Haushaltspolitiker der SPD und Grünen hatten überteuerte Rüstungsgeschäfte angemerkt. Der SPD-Berichterstatter für den Wehretat Schwarz sagte, es gebe in dem Bereich eine starke Tendenz zu Preisaufschlägen. Vertreter der islamistischen Taliban aus Afghanistan sind erstmals seit ihrer Machtübernahme von der EU-Kommission zu Gesprächen in Brüssel empfangen worden. Wie ein Kommissionssprecher bestätigte, ging es bei dem Austausch auf, wie es hieß, technischer Ebene um Abschiebungen von Afghanen in ihre Heimat. Der Besuch hatte im Vorfeld Kritik unter anderem von Menschenrechtsvertretern hervorgerufen. Auch die Grünen kritisierten die diplomatische Öffnung der EU für Taliban-Vertreter. Deren Einladung nach Europa sei ein schwerwiegender Fehler, heißt es in einem offenen Brief mehrerer Bundestagsabgeordneter an EU-Institutionen. Die Lage für Frauen und Mädchen in Afghanistan habe sich dramatisch verschlechtert. Zudem habe sich dort die politische Unterdrückung verschärft. Auch die Bundesregierung lässt derzeit zusätzliche afghanische Konsularbeamte nach Deutschland, um mehr Straftäter nach Afghanistan abschieben zu können. In den Verhandlungen zwischen den USA und dem Iran über einen Frieden entwickelt sich die Frage nach Kontrollen der Atomanlagen zu einem zentralen Streitpunkt. Das iranische Außenministerium teilte mit, dass der Internationalen Atomenergiebehörde IAEA kein Zugang zu den im Krieg beschädigten Atomanlagen gewährt werde. Es gebe keine diesbezüglichen Gespräche, hieß es in Teheran. US-Präsident Trump beharrte dagegen darauf, dass der Iran IAEA-Inspektionen für unbegrenzte Zeit zugesagt habe. Ohne, Zitat, atomare Ehrlichkeit Teherans werde es keine weiteren Verhandlungen geben, schrieb Trump in sozialen Medien. Gestern hatte bereits US-Vizepräsident Vance nach ersten Gesprächen mit iranischen Vertretern in der Schweiz von einer Rückkehr der Inspektoren in den Iran gesprochen und dies als einen Meilenstein bezeichnet. Eine unabhängige Untersuchungskommission der Vereinten Nationen wirft israelischen Sicherheitskräften vor, gezielt palästinensische Kinder ins Visier genommen zu haben. Dies habe zu Völkermord, Verbrechen gegen die Menschlichkeit und Kriegsverbrechen im Gazastreifen sowie im besetzten Westjordanland geführt, heißt es in einem Bericht. Allein im Gazakrieg seien rund 30% der Todesopfer Kinder. Die vom UNO-Menschenrechtsrat gegründete Kommission warf Israel auch Folter und Misshandlung von palästinensischen Kindern in Gefängnissen vor. Es ist bereits der zweite Völkermordvorwurf der UNO-Kommission gegen Israel. Dessen Außenministerium kritisierte den Bericht scharf. Das Dokument sei voller Verzerrungen, deren einziger Zweck darin bestehe, eine politisch motivierte anti-israelische Erzählung voranzutreiben. Die Terrororganisation Hamas hatte im Oktober 2023 aus dem Gazastreifen heraus Israel überfallen. Das israelische Militär reagierte mit einer massiven Offensive in dem Küstenstreifen. Inzwischen gilt eine Waffenruhe, die jedoch brüchig ist. Die ukrainische Armee hat nach eigenen Angaben eine Eisenbahnbrücke auf der von Russland annektierten Halbinsel Krim zerstört. Das Militär erklärte, die Brücke über den Nord-Krim-Kanal sei strategisch wichtig und für die Logistik der russischen Truppen von großer Bedeutung gewesen. Der Angriff wurde demnach in Zusammenarbeit mit pro-ukrainischen Partisanen ausgeführt. Zuvor hatte die ukrainische Luftwaffe erneut Ölanlagen auf der Krim attackiert. Die Bewohner der Halbinsel spüren die Folgen der ukrainischen Attacken inzwischen deutlich. So können dort Privatpersonen wegen Benzinmangels nicht mehr tanken. Bei einem russischen Raketenangriff auf die Stadt Krivyi Rih im Zentrum der Ukraine wurden nach Behördenangaben mindestens 3 Menschen getötet. Es gab 19 Verletzte. Außerdem wurden Einrichtungen der Infrastruktur beschädigt. Bei der Fußball-Weltmeisterschaft absolvieren die beiden Mitfavoriten Portugal und England heute ihren 2. Gruppenspiele. Portugal trifft um 19 Uhr in Houston auf die Mannschaft aus Usbekistan. England spielt um 22 Uhr in Boston gegen Ghana. Außerdem findet um 1 Uhr nachts im kanadischen Toronto die Partie zwischen Panama und Kroatien statt. Und um 4 Uhr spielt im mexikanischen Guadalajara Kolumbien gegen die Demokratische Republik Kongo. Die derzeitige Hitzewelle hat weite Teile Europas erfasst und zu Temperaturrekorden geführt. In Frankreich war die vergangene Nacht laut dem Nationalen Wetterdienst die wärmste seit Beginn der Aufzeichnungen 1947 mit einer Tiefsttemperatur von 21,6 Grad. Für mehr als 90% der Bevölkerung gilt die höchste Warnstufe Rot. Im Südwesten werden bis zu 44 Grad erwartet. In Spanien gab die Wetterbehörde AEMET für fast das gesamte Land Hitzewarnungen aus. Die Stufe Rot gilt unter anderem für Gebiete um Córdoba und im Norden rund um Bilbao. In Italien rief das Gesundheitsministerium für 15 Städte, darunter Rom und Mailand, die höchste Alarmstufe aus. Hohe Temperaturen machen auch Belgien, den Niederlanden und Deutschland zu schaffen. Es ist bereits die 2. Hitzewelle in Westeuropa innerhalb eines Monats. Und hier noch einmal die Übersicht. Die Kommission zur Reform des deutschen Rentensystems hat ihre Vorschläge offiziell präsentiert. Bei der EU-Kommission sind erstmals seit ihrer Machtübernahme in Afghanistan Vertreter der Taliban zu Gesprächen empfangen worden. Eine Untersuchungskommission der Vereinten Nationen hat den Vorwurf eines israelischen Völkermordes an den Palästinensern wiederholt. Das Wetter. In der Nacht gering bewölkt bis klar, nachlassende Schauer 21 bis 10 Grad. Der Deutsche Wetterdienst warnt vor schweren Gewittern mit Starkregen und Hagel in Teilen Baden-Württembergs. Morgen heiter bis sonnig, einzelne Hitzegewitter vor allem über dem Bergland, 27 bis 39 Grad. Die weiteren Aussichten am Donnerstag verbreitet sonnig, im süddeutschen Bergland erneut Gewitter möglich, lokal auch unwetterartig, bei 27 bis 40 Grad. Das waren die Nachrichten.
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2: Mit Christoph Heinemann, guten Abend. Die vielleicht wichtigste Reform der Bundesregierung nimmt Gestalt an. Die Rentenkommission hat heute ihre Vorschläge für die Zukunft der Alterssicherung in Deutschland vorgelegt. Bundeskanzler Friedrich Merz sagte dazu:
3: Ich möchte, dass wir das sehr zügig jetzt auf den Weg bringen und dass wir im 2. Halbjahr die Entscheidungen treffen, die notwendig sind, um diese Reform in Kraft zu setzen.
2: Wir berichten außerdem, die EU möchte von den US-Finanztransferunternehmen wie Mastercard oder PayPal unabhängiger werden und stellt die Weichen Richtung digitaler Euro. Und heute vor 10 Jahren stimmte eine Mehrheit der Britinnen und Briten in einem Referendum für den Brexit zum Jahrestag, und in der laufenden Regierungskrise berichten wir aus London. Ab 18.40 Uhr unser Hintergrund: tödliche Badeunfälle, der Faktor Selbsteinschätzung. Heutige Kleinkinder werden voraussichtlich bis zu ihrem 70. Lebensjahr arbeiten, bevor sie vollumfänglich Rentenzahlungen erhalten können. Frühverrentungen sollen weitgehend verringert werden, denn so lautet seit Jahren die Kritik, von der Rente mit 63 machten nicht diejenigen Gebrauch, für die dieses Instrument vor allem gedacht war. Schließlich der Aufbau eines kapitalgedeckten Rentenanteils, einer Aktienrente zur Stabilisierung des Rentenniveaus. Die Rentenkommission hat der Bundesregierung heute ihre Empfehlungen offiziell übergeben. Die Bundesarbeitsministerin und der Bundeskanzler möchten möglichst ausschließen, dass im Gesetzgebungsverfahren Rosinen gepickt würden. Aus unserem Hauptstadtstudio berichtet Jörg Münchenberg.
4: Jetzt soll alles ganz schnell gehen. Bei der Übergabe der 33 Vorschläge der Rentenkommission versprach heute Bundeskanzler Friedrich Merz, CDU, eine rasche und umfassende Übersetzung in konkrete Gesetze.
5: Alle Elemente dieses Reformpakets müssen jetzt zügig umgesetzt werden. Es ist allerhöchste Zeit. Nichtstun ist keine Option.
4: Möglichst schon nach der Sommerpause soll das Sozialministerium mit der Ausarbeitung der ersten Gesetzentwürfe beginnen, die dann schon gegen Ende des Jahres verabschiedet werden könnten. Und wie der Kanzler betonte auch die zuständige Ministerin Bärbel Baas, SPD, es geht um das Gesamtpaket.
6: Es gibt jetzt kein Rosinenpicken, sondern es ist ein Gesamtkunstwerk, wie ich bereits gesagt habe. Und ich betrachte das auch so, weil alles ineinander greift und man jetzt nicht das ein oder andere weglassen kann, sondern es ist schon so, dass man sich jetzt den Mut aufbringen muss, ob man es in der Gesamtheit auch umsetzen will. Ich will hier deutlich sagen, ich möchte dieses Paket umsetzen.
4: Für die Expertenarbeit gab es heute zumindest von den Koalitionsspitzen uneingeschränktes Lob. Die Kommission habe geliefert, denn mit den Vorschlägen, so Baas, würden die gesetzten Ziele erreicht. Steigende Renten bei sinkenden Beiträgen und eine faire Lastenverteilung.
6: Insgesamt ein sehr gutes Gesamtpaket. Im Ergebnis wird es langfristig für alle besser. Im Vergleich zum Status quo, muss man immer sagen. Und das ist die eigentlich wichtige Perspektive und es lohnt sich, darüber zu diskutieren.
4: So ist unter anderem die Einführung einer Kapitalrente nach schwedischem Modell vorgesehen. Ein staatlicher Fonds soll dabei Geld am Kapitalmarkt anlegen. Der von Arbeitnehmern und Arbeitgebern gezahlte Rentenbeitrag soll dazu schrittweise um 2 Prozentpunkte erhöht werden. Davon würden vor allem die Jüngeren profitieren, weil sie später eine höhere Rente beziehen würden, betont der Kanzler. Gleichzeitig kommt es aber auch zu Mehrbelastungen.
5: Auch die Älteren werden einen Beitrag leisten müssen. Wir kehren zurück zum Nachhaltigkeitsfaktor, sodass Renten zukünftig wieder etwas langsamer steigen als die Löhne. Die Rente wird aber auch weiterhin nicht gekürzt. Noch einmal, es wird keine Kürzung von Rentenleistungen geben.
4: Umgekehrt soll die bisherige abschlagsfreie Rente mit 63 für Menschen mit mindestens 45 Beitragsjahren abgeschafft werden. Der Kreis der Beitragszahler wird ausgeweitet auf Selbstständige und Politiker. Beamte sollen aber zunächst außen vor bleiben. Auch das gesetzliche Rentenalter wird über 67 Jahre hinaus in den nächsten Jahrzehnten in sehr kleinen Schritten ausgeweitet, gekoppelt an die Lebenserwartung. Die Co-Vorsitzende der Kommission, die Sozialrechtlerin Constanze Jander, formulierte es heute so.
7: Deswegen haben wir Vorschläge unterbreitet, die durchaus grundlegend sind, ohne aber das eine Revolution im System anzuzetteln. Also wir schlagen vor, das System als solches umzugestalten, ohne die Grundmauern einzureißen.
4: Bereits am Nachmittag hatten sich auch die Regierungsfraktionen mit dem 80 Seiten starken Reformkonzept beschäftigt. Zumindest bei den Fraktionsspitzen erneut große Einigkeit. Die Maßnahmen müssten als Paket umgesetzt werden, heißt es übereinstimmend bei Union und SPD. Doch natürlich gäbe es auch noch jede Menge Arbeit, erklärte SPD-Fraktionschef Matthias Mirsch.
8: Jetzt beginnt die Arbeit natürlich auch an den konkreten Gesetzen und dann natürlich auch im parlamentarischen Verfahren. Aber ich bin den Kommissionsmitgliedern sehr, sehr dankbar, dass sie hier etwas Großes geleistet haben.
4: Bei der Linkspartei war heute dagegen von einem massiven Kürzungsprogramm für die Rente die Rede. Auch die geplante Kapitalrente lehnt die Partei ab. Anders die Grünen. Einzelne Vorschläge wie die Abschaffung der abschlagsfreien Rente mit 63 werden begrüßt. An anderer Stelle sieht Fraktionschefin Britta Hasselmann wiederum noch Klärungsbedarf.
9: Das Rentenniveau muss bei 48% bleiben und stabilisiert werden. Und die Bundesregierung soll Klarheit darüber schaffen, ob sie das auch so sieht.
4: Die Regierung drängt unterdessen zur Eile. Schon in der kommenden Woche soll der Koalitionsausschuss die umfassende Rentenreform politisch absegnen und somit den Weg für die dafür notwendigen Gesetze freimachen.
2: Unser Hauptstadtkorrespondent Jörg Münchenberg und die Vorschläge der Rentenkommission kommentieren wir ab 19.05 Uhr hier im Deutschlandfunk. Erstmals seit Jahrzehnten muss sich die Bundeswehr finanziell nicht nach der Decke strecken. Haushaltspolitikerinnen und Politiker des Deutschen Bundestages sowie der Bundesrechnungshof warnen allerdings jetzt vor Verschwendung und überhöhten Preisen bei der Beschaffung. Oliver Neuroth.
10: Bei Großaufträgen erwarte man von der Industrie günstigere Preise, sagt der SPD-Haushaltspolitiker Schwarz dem ARD-Hauptstadtstudio. Aber genau das Gegenteil sei der Fall. Für Schwarz liegt das Problem darin, dass die Rüstungsindustrie viele ihrer Produkte weiterhin einzeln fertigt, was teuer ist. Seine Forderung, die Firmen müssten auf zügigere Produktionsprozesse umstellen. Denn Planungssicherheit hätten sie, hunderte von Milliarden Euro an Investitionen stünden im Raum. Auch der grüne Haushaltspolitiker Schäfer kritisiert die Kosten für militärische Ausrüstung im internationalen Vergleich als zu hoch. Sein Verdacht, die Rüstungsindustrie treibe die Preise hoch, weil ihr bewusst sei, dass die Bundeswehr aktuell so viel Geld für Einkäufe zur Verfügung habe wie selten zuvor. Und das politische Ziel lautet, die Bestände müssten schnellstmöglich aufgestockt werden. Für Diskussionen hatten zuletzt neue Tankcontainer für die Bundeswehr gesorgt. Ihr Stückpreis ist von gut 140.000 auf 290.000 Euro gestiegen. Der Haushaltsausschuss des Bundestages hat daher entschieden, dass die Truppe zunächst nur 300 dieser Container bekommt. Geplant waren 900. Die Haushaltspolitiker Schwarz und Schäfer sprechen sich dafür aus, dass neue Hersteller stärker in die Beschaffung eingebunden werden. Rüstungs-Start-ups würden Material oft zu angemessenen Preisen liefern.
2: Oliver Neuroth. Neben vielen Toten, Verwüstungen und den wirtschaftlichen Folgen der Blockade eines der wichtigsten Seewege hat der amerikanisch-israelische Waffengang das Regime der islamistischen Geistlichen im Iran stabilisiert. Außerdem Donald Trump, der seinen Krieg jetzt um jeden Preis beenden möchte, bloßgestellt und Israel isoliert. Ministerpräsident Netanyahu verfolgt eigene Ziele im Libanon und gefährdet damit den Verhandlungsprozess zwischen Washington und Teheran. Moritz Behrendt berichtet.
11: In den letzten Tagen war es vergleichsweise ruhig im Libanon. Es herrscht Waffenruhe, mal wieder. Ob sie dieses Mal hält? Ja, so Gott will, sagt eine Frau, die mit ihrer Familie über eine notdürftig reparierte Brücke in Richtung Süden fährt, um zu schauen, ob ihr Haus in ihrem Heimatort noch steht. Denen, die Frau meint Israel, trauen wir nicht. Aber wir setzen auf unsere jungen Männer und danken dem Iran. Dessen Wort hat Gewicht. Hunderte Familien sind wieder unterwegs in Richtung Süden. Auf den Dächern der Autos stapeln sich Matratzen. Es sind wiederkehrende Bilder. Seit Ende 2024 gab es zwischen Israel und dem Libanon immer wieder vereinbarte Waffenruhen. Eingehalten wurden sie selten. Davon, was als Verstoß zu werten ist, haben die Kriegsparteien unterschiedliche Vorstellungen. In diesem Teil der Welt heißt Waffenstillstand, dass weniger geschossen wird als sonst, sagt US-Präsident Donald Trump. Er setzt darauf, dass seine Vereinbarung mit dem Iran nicht durch Kämpfe im Libanon gefährdet wird. Zu der aktuellen Waffenruhe hat sich auch die pro-iranische Hisbollah bekannt. Ihr Generalsekretär Naim Qassem betont jedoch, dass die Miliz die andauernde Präsenz israelischer Soldaten nicht akzeptieren werde.
12: Israel wird nicht im Libanon bleiben, selbst wenn es noch mehr Verbrechen begeht. Und wir werden uns verteidigen. Wir stehen zu einem Waffenstillstand, der einen umfassenden Stopp der Aggression vorsieht. Aber wir werden keinerlei Verstöße akzeptieren. Gegen jeden Verstoß werden wir uns wehren.
11: Zahlreiche Dörfer direkt an der Grenze hat die israelische Armee vollständig zerstört. Ihre Soldaten kontrollieren einen Streifen, der weit in den Süden und den Osten Libanons hineinreicht. Eine dauerhafte Besatzung sei nicht geplant, behauptet die israelische Regierung. Ein Rückzug aber ebenso wenig. Premierminister Benjamin Netanyahu betonte am Wochenende:
13: Wir werden so lange in der Sicherheitszone im Südlibanon bleiben, wie es nötig ist, um die Bewohner des Nordens, die uns am Herzen liegen, und alle Bürger des Staates zu schützen.
11: Seit Anfang März sind 36 israelische Soldaten durch Angriffe der Hisbollah getötet worden, sowie ein israelischer Zivilist. Nach Angaben des libanesischen Gesundheitsministeriums sind im gleichen Zeitraum mehr als 4.100 Libanesinnen und Libanesen durch israelische Angriffe getötet worden. Ob die aktuelle Waffenruhe hält, ist ungewiss. Die iranische Regierung hat dies zur Bedingung für eine Öffnung der Straße von Hormuz gemacht. Die Hisbollah will weiter gegen die Präsenz der israelischen Soldaten im Libanon vorgehen. Israel lehnt einen Rückzug ab. Einen Rückzug fordert auch die libanesische Regierung. Sie sieht sich nicht offiziell als Teil des Konflikts, hofft über Verhandlungen mit Israel zu einer längerfristigen Lösung zu kommen. Eine weitere Gesprächsrunde ist nun in Washington geplant.
2: Moritz Behrendt. Abhängigkeiten verringern, das ist eine Lehre aus Putins Krieg gegen die Menschen in der Ukraine, aus Chinas Hegemoniebestrebungen und aus der Sprunghaftigkeit im Weißen Haus. Gegenwärtig laufen viele Zahlungen über US-amerikanische Unternehmen wie Mastercard, Visa, Apple Pay oder PayPal. Das möchte die Europäische Union ändern. Der Wirtschafts- und Währungsausschuss des Europäischen Parlaments hat sich heute mit der Einführung eines digitalen Euro befasst. Unser Europakorrespondent Moritz Küpper.
14: Die Erleichterung ist Damian Böselager anzuhören.
15: Wow, wir haben jetzt endlich eine Position zum digitalen Euro auch aus dem Parlament heraus. Das freut mich wahnsinnig, weil wir damit in der Zeitleiste sind, um 2029 tatsächlich den digitalen Euro einführen zu können.
14: So der Volt-Europa-Abgeordnete Böselager, dort Mitglied der Grünen-Fraktion und Schattenberichterstatter für die Einführung des digitalen Euros. Lange war im Parlament gerungen worden, nun hat der Wirtschafts- und Währungsausschuss seine Position festgelegt und damit den Weg für Trilogverhandlungen freigemacht.
16: Eine richtige Entscheidung,
14: sagt auch Stefan Berger, EVP, lange skeptisch hinsichtlich des digitalen Euros. Nun gab es eine breite Mehrheit im Ausschuss von 43 zu 14 Stimmen bei einer Enthaltung.
16: Europa ist abhängig von amerikanischen Zahlungsanbietern. Wenn wir souverän sein wollen, eigenständig sein wollen, brauchen wir auch eigene digitale Zahlungsmöglichkeiten.
14: Die Souveränität Europas, gerade im Hinblick auf US-amerikanische Anbieter wie Visa, Mastercard oder PayPal, sie wurde zuletzt zum Kernargument.
17: Wenn es ums Bezahlen geht, dann haben wir natürlich immer die Möglichkeit, mit Bargeld zu bezahlen. Wenn wir aber bargeldlos bezahlen, dann sind wir immer mehr gerade von Amerika abhängig.
14: So der CSU-Europa-Abgeordnete Markus Ferber. Gerade die Bedeutung des Bargelds hatte in dem Ringen eine Rolle gespielt. Zuletzt zeigte eine Studie der Deutschen Bundesbank, dass im vergangenen Jahr die Verbraucher zum ersten Mal mehr als die Hälfte ihrer Einkäufe ohne Bargeld abgewickelt haben. Parallel zum Gesetzesvorhaben für den digitalen Euro arbeitet die EU daher an einer Verordnung, die eine Annahme von Bargeld als Zahlungsmethode im Euroraum sichern will. Auch das wurde heute verabschiedet. Bis zum Jahresende sollen die Verhandlungen des Parlaments nun mit dem Rat, also den 27 EU-Mitgliedsländern, abgeschlossen werden.
15: Die Verhandlungen mit dem Rat werden sich hauptsächlich darum drehen, wie viel digitale Euros man als Individuum halten darf, also die sogenannten Haltelimits, und wer diese Haltelimits festsetzen darf.
14: So der Volt-Abgeordnete Böselager. Nach den bisherigen Plänen soll der digitale Euro nicht nur über Apps funktionieren. Auch wenn man offline ist, sollen Zahlungen möglich sein. Auch der Deutsche Sparkassen- und Giroverband begrüßt die Richtung, warnt zugleich aber davor, dass das Ganze
18: nicht komplementär zusätzlich zu bestehenden funktionierenden Bezahlverfahren. Dort muss man vorsichtig sein, dass man nicht bestehende funktionierende Bezahlverfahren durch digitalen Euro-Verfahren beschädigt oder zumindest gefährdet.
14: So DSGV-Präsident Ulrich Reuter im Deutschlandfunk.
18: Wettbewerb ist grundsätzlich zu begrüßen. Das schärft die eigene Anstrengung, das schärft die eigene Ambition. Insofern haben wir nichts gegen Wettbewerb. Er sollte nur nicht unnötig sein, es sollte nicht durch staatliche Verfahren kommen.
14: Dass sich dagegen durch den Wettbewerb die Gebühren für den Handel reduzieren, wäre im Sinne von Stefan Gent, Hauptgeschäftsführer des Handelsverband Deutschland.
19: Der Erfolg eines digitalen Euros steht und fällt aber mit einer hohen Akzeptanz, gerade und besonders auch im Einzelhandel. Das sollte nicht leichtfertig durch für die Unternehmen unfaire und belastende Gebührenmodelle gefährdet werden.
14: Die Europäische Zentralbank verspricht zudem hohe Datenschutzstandards. Bei den geplanten Offline-Zahlungen sollen die Transaktionsdetails nur Käufer und Empfänger kennen. Kritiker bezweifeln indes, dass digitale Zahlungen jemals die Anonymität von Bargeld vollständig erreichen können. Auch das wird noch diskutiert werden, bevor, so der Plan, der digitale Euro im Jahr 2029 eingeführt werden soll.
2: Moritz Küpper aus unserem Studio in Brüssel. Abgesandte des Regimes der Taliban sind in Brüssel eingetroffen. Die EU-Kommission hatte die Delegation eingeladen, um über Abschiebungen zu verhandeln. Offiziell erkennt die Kommission die Herrschaft der Islamisten in Afghanistan nicht an. Annabel Brockhus berichtet.
20: Malala Yousafzai ist erschüttert.
21: I am shaken and deeply disturbed by this.
20: Dass die Taliban, die Mädchen den Schulbesuch verbieten, Frauen zur Heirat zwingen und verhaften, von der EU nach Brüssel eingeladen wurden. Die Taliban, die der pakistanischen Friedensnobelpreisträgerin in den Kopf schossen. Zum ersten Mal nach der Machtübernahme 2021 waren heute 5 Taliban-Vertreter in Brüssel. Denn mehrere EU-Staaten wollen mehr Abschiebungen nach Afghanistan, vor allem von Straftätern, trotz fehlender diplomatischer Beziehungen. So wie Belgien, erklärte Migrationsministerin Annelien von Bossuyt im Interview mit RTL Info. Mehr als 1000 Afghanen seien aktuell illegal in Belgien, weil ihr Asylantrag abgelehnt wurde. Man brauche Lösungen, um sie abzuschieben. Von Bossuyt und 19 weitere europäische Innen- und Migrationsminister haben bereits vergangenen Oktober einen Brief an die EU-Kommission geschickt und sie aufgefordert, Kontakte mit den Taliban zu koordinieren. Im Januar fand diesbezüglich bereits ein Treffen zwischen EU- und Taliban-Vertretern in Kabul statt.
0: With this we pursue a comprehensive and a coordinated approach.
20: Man verfolge einen umfassenden und koordinierten Ansatz, betont Kommissionssprecher Markus Lammert. Die tatsächlichen Abschiebungen nach Afghanistan seien aber Sache der Mitgliedsländer. An den heutigen Gesprächen mit den Taliban nahmen neben Kommissionsbeamter auch Vertreter von 15 EU-Ländern teil. Die Einladung nach Brüssel sowie die Gespräche sorgten für Kritik. Seit der Machtübernahme der Taliban hat sich die Menschenrechtssituation verschärft, vor allem die Situation von Frauen und Mädchen. Zurückkehrende, abgelehnte Asylbewerber könnten sich nicht sicher sein, wie sie behandelt werden, warnen Menschenrechtsorganisationen. Gleichzeitig könnten die Kontakte mit den Taliban zu deren Normalisierung beitragen. Die EU-Kommission bemüht sich zu betonen, dass die Gespräche die EU-Politik nicht ändern. Man werde die Taliban nicht anerkennen, betonte zum Beispiel der Sonderbeauftragte für Afghanistan, Gilles Bertrand, beim unabhängigen afghanischen Satellitensender AMU TV.
1: This is not changing the EU's policy of not recognizing the de facto authorities.
20: Die Taliban selbst wollen im Gegenzug für mehr Abschiebungen eigene Vertreter in europäische Länder entsenden. Am Wochenende wurde bekannt, dass von Deutschland aus mehr Abschiebeflüge nach Afghanistan gehen sollen und dafür mehr Taliban-Vertreter kommen. Bei den heutigen Gesprächen in Brüssel soll es ebenfalls um konsularische Vertretungen gegangen sein. Die EU-Kommission bestätigt das auf Nachfrage nicht. Der zuständige Migrationskommissar Magnus Brunner machte bereits Anfang des Monats im Deutschlandfunk deutlich:
22: Man soll sich auf nichts einlassen, sondern man soll die Situation verbessern, man soll die Gespräche führen, man soll auch Druck ausüben auf Afghanistan, auf die Taliban. Das ist eigentlich unser Zugang.
20: Unklar ist allerdings, wie die EU Druck auf die Taliban ausüben will.
2: Den Besuch auch aus Teheran kommentiert unsere Europakorrespondentin Annabel Brockhus auch nach 19:05 hier im Deutschlandfunk. 6 Premierministerinnen und Premierminister kamen und gingen in London seit der Entscheidung, dass Großbritannien die Europäische Union verlassen würde. Zuletzt kündigte Keir Starmer gestern seinen Rücktritt an. Gute Aussichten auf einen Arbeitsplatz in der Downing Street gelten für Manchesters Bürgermeister Andy Burnham. Zu dem Erbe, das er dort vorfinden würde, gehörten die Folge des Brexit. Heute vor 10 Jahren fand das Referendum statt. Gabi Biesinger berichtet.
23: Schon wenige Stunden nach Schließung der Wahllokale am 23. Juni 2016 zeichnete sich ab, wie das Ergebnis aussehen würde. 51,9% der Briten, die sich am Referendum beteiligt hatten, stimmten für den Austritt aus der Europäischen Union. Am nächsten Morgen nahm der konservative Premierminister David Cameron, der sich mit der Volksabstimmung eigentlich die Euroskeptiker in seiner eigenen Partei hatte vom Hals schaffen wollen, seinen Hut.
24: I love this country and I feel honored to have served it.
23: Seine konservative Nachfolgerin Theresa May zerschellte an der Sturheit der Brexit-Hardliner in den eigenen Reihen.
25: I will shortly leave the job that it has been the honor of my life to hold.
23: Und obwohl ihrem konservativen Nachfolger Boris Johnson die Quadratur des Brexit-Kreises gelang und er den Austritt vollzog, stolperte auch er kurz danach.
26: And I want you to know how sad I am.
23: Seine konservative Nachfolgerin Liz Truss musste nach 49 Tagen gehen, nachdem ihre Wirtschaftspolitik Panik an den Finanzmärkten ausgelöst hatte.
27: I am resigning.
23: Der konservative Rishi Sunak opferte dann seinen Job für vorgezogene Neuwahlen, die die Konservativen verloren.
28: I leave this job honored to have been your Prime Minister.
23: Diese Neuwahlen spülten im Juli 2024 mit einem Labour-Erdrutschsieg den gerade zurückgetretenen Premierminister Keir Starmer in die 10 Downing Street.
28: I will resign.
23: Er hätte eigentlich mit einer komfortablen Mehrheit regieren können, doch trotz einiger politischer Erfolge zwang ihn schließlich seine eigene Fraktion in den Rückzug wegen politischer Ungeschicklichkeiten und desaströser Umfragewerte. 6 Premierminister in 10 Jahren. Die Welt blicke amüsiert auf das Land, das einst für seine Stabilität bekannt war, resümiert Politikjournalist James Landale in der BBC.
29: The world looks on with bemusement at a country once known for its stability.
23: Für Jonathan Portis, Wirtschaftsprofessor am Londoner King's College, ist eine Ursache dahinter ganz klar der Brexit, erklärt er im ARD-Interview.
30: This goes back to the idea that
23: Es wurde versprochen, der Brexit würde einige unserer wirtschaftlichen und politischen Probleme lösen, indem wir die Kontrolle zurückgewinnen und souveräne Entscheidungen treffen könnten. Formalrechtlich ist das auch passiert. Aber die zugrunde liegenden strukturellen Probleme bleiben ungelöst, haben sich eher verschärft. Und schwierige Abwägungsentscheidungen sind noch komplizierter geworden. Den Nutzen aus der Unzufriedenheit der Bürger und der politischen Instabilität ziehen die politisch extremen Parteien. Vor allem die rechtspopulistische Partei Reform UK unter Nigel Farage, die landesweit bei den Wahlumfragen vorne liegt. Jonathan Portes warnt, die jetzt neu zu bildende Labour-Regierung müsse die Probleme in den Griff bekommen. Es besteht kein Zweifel daran, dass anhaltende wirtschaftliche Stagnation und das fortgesetzte Ausbleiben einer Steigerung des Lebensstandards die Wahrscheinlichkeit erhöhen, dass wir, offen gesagt, eine rechtsextreme Regierung bekommen.
2: Gabi Biesinger. Das Bundesverfassungsgericht beschäftigt sich gegenwärtig unter anderem mit dem Rundfunkbeitrag. ARD und ZDF hatten Beschwerde eingelegt, weil dieser Beitrag nicht erhöht wurde, obwohl die Kommission zur Ermittlung des Finanzbedarfs der Rundfunkanstalten, kurz KEF, dies empfohlen hatte. Ein Urteil wird frühestens in einigen Wochen erwartet. Gudula Geuter.
3: In der mündlichen Verhandlung in Karlsruhe geht es um Rücklagen und Rechnungslegung, aber vor allem geht es um Grundsätzliches, auch um die Rundfunkfreiheit, niedergelegt in Artikel 5 des Grundgesetzes. Das Bundesverfassungsgericht siedelt sie sehr hoch an für die Meinungsbildung für jeden Einzelnen und der Allgemeinheit. Schlechthin konstituierend sei sie für die freiheitliche demokratische Grundordnung, so der Gerichtspräsident und Vorsitzende des Ersten Senats, Stefan Habert.
4: Zentrale Schutzgehalte sind die Staatsferne des Rundfunks, die Programmautonomie und die bedarfsgerechte Finanzierung des öffentlich-rechtlichen Rundfunks.
3: ARD und ZDF sehen diese Grundsätze als verletzt an, denn um staatsfern die bedarfsgerechte Finanzierung zu gewährleisten, haben die Bundesländer, gestützt auf die Rechtsprechung des Bundesverfassungsgerichts, staatsvertraglich ein Verfahren festgelegt, bei dem die Kommission zur Ermittlung des Finanzbedarfs, kurz KEF, eine große Rolle spielt, eine unabhängige, von den Ländern eingesetzte Expertenkommission. Bei ihr melden die Rundfunkanstalten an, was sie brauchen. Die KEF prüft und kürzt und dann entscheiden die Länder. Von der Empfehlung der KEF dürfen sie nur mit guten Gründen abweichen und diese Gründe dürfen nicht rundfunkpolitisch sein. Aber das Verfahren klappt schon länger nicht mehr. Auch der geltende Rundfunkbeitrag gilt nur, weil das Bundesverfassungsgericht das so entschieden hat, nachdem Sachsen-Anhalt nicht mitgemacht hatte. Jetzt geht es darum, dass die Länder gemeinsam die von der KEF empfohlene Erhöhung um 58 Cent auf 18,94 Euro zum 01.01.2025 nicht umgesetzt haben. Der Vorsitzende der ARD, der Intendant des Hessischen Rundfunks, Florian Hager, dazu.
5: Ein unabhängiger und staatsferner öffentlich-rechtlicher Rundfunk funktioniert nur, wenn er auch unabhängig und staatsfern finanziert ist. Dafür gibt es ein verfassungsrechtlich gestütztes Verfahren. Die Bundesländer haben diese Verfahren nicht eingehalten. Sie sind der Beitragsempfehlung der KEF nicht gefolgt. Deshalb haben wir die neuen Häuser der ARD Verfassungsbeschwerde erhoben.
3: Dabei betonen die Länder, dass sie an der Staatsferne und der Art der Finanzierung gar nichts ändern wollten. In Rundfunkfragen koordiniert Rheinland-Pfalz die Bundesländer. Laut Staatssekretär Thorsten Welling wurde das nötige Verfahren eingehalten.
6: Wir haben ja den Anspruch nicht dem Grunde nach bezweifelt, sondern nur gesagt, wir müssen in der Übergangsphase eine Veränderung herbeiführen. Und wir haben gesagt, dass es Veränderungen in der Fristigkeit gibt.
3: Denn die Länder hatten entschieden, aufgelaufene Gelder, die als Rücklage bezeichnet werden, untechnisch gesagt zu verrechnen. Allerdings nur für akute finanzielle Engpässe. So sei keine Planung möglich, kritisieren die Rundfunkanstalten.
2: Unsere Hauptstadt- und Rechtskorrespondentin Gudula Geuter.
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2: Lionel Messi hat in der Nacht Historisches geschafft. Der Argentinier ist neuer WM-Rekord-Torschütze. Mit 18 Treffern hat er Miroslav Klose überholt. Für einen anderen großen Star läuft es hingegen noch nicht so gut bei dieser WM. Julian Teles ist im Studio, ist unserer Sportredaktion. Cristiano Ronaldo muss sich mit Portugal noch beweisen.
8: Ja, das kann man wohl sagen. Nur ein 1:1 ja zum Start gegen die Demokratische Republik Kongo. Gleich um 19 Uhr die nächste Chance für Portugal und den mittlerweile 41-jährigen Ronaldo, sich mal in Position zu bringen bei dieser WM. Ronaldo steht auch wieder in der Startelf gegen Usbekistan. Aber nach der Enttäuschung zum Start backen die Portugiesen erstmal kleine Brötchen, sagt auch der Trainer Roberto Martinez.
9: Es ist eine mentale Sache. Bevor wir davon sprechen, Weltmeister werden zu wollen, sollte man erstmal sein Auftaktspiel gewinnen.
8: Gegner Usbekistan hat das erste Spiel mit 1:3 gegen Kolumbien verloren. Die Usbeken sind aber natürlich heiß drauf, gegen Portugal vielleicht ja den ersten Punkt bei einer WM überhaupt in der Geschichte ihres Landes zu holen. Hoffnung ist jedenfalls da bei Spieler Rustam Ashurmatov. Der hat Cristiano Ronaldo sogar schon mal als 13-Jähriger bei einem Trainingsbesuch in Usbekistan kennengelernt.
9: Seitdem ist viel passiert. Wir sind älter und erfahrener geworden. Jetzt kämpfen wir nicht nur gegen Ronaldo, sondern gegen ganz Portugal.
8: Also gleich um 19 Uhr Portugal gegen Usbekistan. Später spielt noch England gegen Ghana um 22 Uhr. Der deutsche Nationaltrainer von England, Thomas Tuchel, will mit seinem Team rund um Stürmer Harry Kane den zweiten Sieg holen.
10: Yeah, bad news for Ghana. We will also be very motivated.
11: Schlechte Nachrichten für Ghana. Wir werden sehr motiviert sein. Wir spielen auf der großen Bühne und wollen etwas beweisen. Es wird ein schweres Spiel. Beide Teams haben 3 Punkte. Beide wollen den nächsten Schritt gehen. Es wird ein Kampf.
10: They want to do the next step. We both have 3 points and we will battle for the win.
8: In der Nacht um 1 Uhr spielen noch Panama und Kroatien gegeneinander und um 4 Uhr früh dann Kolumbien gegen die DR Kongo, die nun auch auf die Unterstützung eines prominenten Fans bauen kann, Armin Lehmann berichtet.
12: Wegen des Ebola-Ausbruchs in ihrer Heimat, der Demokratischen Republik Kongo, konnten viele Fußballfans nicht zur WM nach Nordamerika reisen. Auch der berühmteste, Lumumba Wea, musste zunächst daheim bleiben. Doch auf die Bitten vieler seiner Landsleute sorgte Kongos Regierungschef kurzerhand dafür, dass Lumumba Wea als Fan in die offizielle Delegation aufgenommen wurde. Lumumba Wea ist als Fußballfan überall bekannt, weil er bei jedem Spiel der DR Kongo regungslos wie eine Statue auf der Tribüne steht, den Blick in die Ferne gerichtet, einen Arm erhoben, dabei immer in den Farben der Nationalflagge der DR Kongo gekleidet. Im zweiten Gruppenspiel seiner Mannschaft im mexikanischen Guadalajara gegen Kolumbien dürfte er dann wieder regungslos auf der Tribüne stehen.
8: Und es ist die WM der weiten Wege. USA, Kanada, Mexiko, da kommen viele Flugmeilen zusammen. Auch beim FIFA-Präsidenten Gianni Infantino, der dafür ordentlich Kritik abbekommt. Daniela Müllenborn mit weiteren Infos.
13: 16 Spielorte in 3 Ländern zwischen den Stadien liegen bis zu 4.500 Kilometern. Um ständig bei WM-Spielen präsent zu sein, reist FIFA-Präsident Gianni Infantino viel im Privatjet und hinterlässt eine für Kritiker fragwürdige CO2-Bilanz. Allein am ersten Spieltag soll Infantino rund 200 Tonnen CO2 freigesetzt haben. Ein durchschnittlicher Deutscher verursacht in 12 Monaten insgesamt 10 Tonnen CO2. Vielflieger Infantino ist damit das Gesicht der XXL-WM, deren ökologische Bilanz bei Umweltexperten auf völliges Unverständnis trifft. Auf der einen Seite eine WM in bestehenden Stadien, auf der anderen Seite wird die WM wegen der großen Entfernungen laut Schätzungen wohl 9 Millionen Tonnen CO2-Emissionen verursachen. Im Rahmen der UN-Klimakonferenz 2021 hatte sich die FIFA verpflichtet, ihre Emissionen bis 2030 um 50% zu reduzieren und bis 2040 auf netto Null zu senken.
8: Daniela Müllenborn berichtete. 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
2: Julian Tilters aus unserer Sportredaktion. Weitere Informationen von der Fußball-WM ab 22.50 Uhr in der Sendung Sport aktuell. Das waren die Informationen am Abend mit Christoph Heinemann. Weitere aktuelle Berichte ab 23.10 Uhr. Das war der Tag im Deutschlandfunk. 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Der Technik, der Redaktion und Ihnen danke.
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17: Ein sonniger Nachmittag im Juni.
0: Eine junge Frau liegt auf Kieselsteinen am Rheinufer gegenüber der Düsseldorfer Innenstadt.
1: Ich gehe nicht baden, ich lieg nur. Vielleicht maximal, wie sagt man, mit den Füßen. Aber vor dem Rhein habe ich schon großen Respekt. Also so wirklich rein würde ich auf keinen Fall gehen, weil so viele unterschätzen die Strömung.
0: Wenige Meter weiter kommt gerade eine andere Frau aus dem Wasser. Sie ist nass bis zu den Haaren.
14: Das war einfach nur eine Abkühlung. Ja. Das ist ja nicht von hier. Ich wusste, dass es eine Strömung hat, deswegen war für mich so klar, okay, die Gefahr ist da. Und ich habe gedacht, bis zu diesem gelben Ding darf man rein.
0: Sie zeigt auf eine Boje, die den Schiffsweg anzeigt. Auf dem Weg ins Wasser muss sie an dem riesigen Baden-Verboten-Schild vorbeigekommen sein, das hier am Ufer steht. Denn seit August 2025 gilt entlang des Rheinufers von Köln über Düsseldorf und Duisburg bis hin nach Kleve im Norden ein Badeverbot. Wer sich nicht daran hält, riskiert ein Bußgeld von bis zu 1.000 Euro. Hintergrund des Verbots: Jahr für Jahr gehen Menschen im Rhein schwimmen und manche sterben dabei. Auch hier am Paradiesstrand unterschätzten im vergangenen Sommer mehrere Menschen die Gefahr und ertranken. Julian Meixner ist Bezirksleiter der Deutschen Lebensrettungsgesellschaft DLRG in Düsseldorf. Er hat schon viele schlimme Badeunfälle miterlebt.
17: Gerade in diesen Buhnenbereichen sieht das Wasser erstmal relativ harmlos aus, weil hier diese Hauptströmung nicht lang geht. Das trügt erstmal, weil auch hier gibt es eine Strömung. Und gerade wenn jetzt große Berufsschiffe vorbeikommen, da hinten sehen wir noch eins, was gleich kommt, dann sieht man auch schön am Rheinufer, wie wirklich das Wasser einmal weggezogen wird. Und gerade bei niedrigem Wasserstand kann das durchaus einige Meter sein, die das Wasser weggeht. Und das kommt danach in ein paar großen Wellen wieder zurück.
0: Wer dann den Halt verliert, wird schnell in die Hauptströmung gezogen. Vor allem Kinder sind gefährdet, selbst wenn sie nur knietief im Wasser stehen. Im vergangenen Sommer war ein 6-jähriges Kind unter den Ertrunkenen. Die Strömung erreicht 4 bis 8 Kilometer pro Stunde, bei Hochwasser noch mehr, erklärt Rettungsschwimmer Julian Meixner.
17: Und das sind halt alles schon Geschwindigkeiten, bei denen selbst gute Schwimmer auch nicht mehr gegen ankämpfen.
0: Melvin Beuermann von der Wasserschutzpolizei findet klare Worte.
18: Beim Rhein muss man ganz klar sagen, das ist mit die größte Bundeswasserstraße europaweit, was auch so den Schiffsverkehr angeht. Also das ist wirklich zu vergleichen im Straßenverkehr mit einer massiv befahrenen Autobahn, vielleicht die A2. Niemand würde auf die Idee kommen, seine Kinder irgendwie am Randstreifen auf der Autobahn spielen zu lassen. Genauso ist das halt ja auch die Ufer vom Rhein.
0: 393 Menschen sind 2025 in Deutschland ertrunken. Das waren 18 weniger als im Jahr zuvor. Über die Jahre betrachtet seien die Zahlen aber nicht rückläufig, so die DLRG. Sie hingen eher vom Wetter ab. In heißen Sommern gehen mehr Menschen baden, damit steigt die Zahl der tödlichen Unfälle. Die meisten ertrinken in offenen Gewässern, in Flüssen, Kanälen oder Seen. Das betrifft alle Bundesländer. Die Gefahr ist eigentlich bekannt. Warum passieren die Unfälle trotzdem? Und können Verbote helfen, Menschenleben zu retten? Welche anderen Lösungen gibt es? Der Weiße See im Norden Berlins ist verglichen mit dem Rhein in Nordrhein-Westfalen klein und überschaubar. Trotzdem ertrinkt hier fast jeden Sommer jemand, so oft wie in keinem anderen See der Stadt.
19: Manchmal zwei, manchmal einer. Dieses Jahr noch nicht, aber ist ja egal, beginnt er erst die Saison.
0: Der Mann sitzt auf einer Bank. Er ist hier früher regelmäßig geschwommen, wie viele andere Menschen auch. Baden ist aber nur im Strandbad am Ufer gegenüber erlaubt. Überall sonst ist es verboten. Das war schon so, als Weißensee noch Teil der DDR war. Das sogenannte Wildbaden wurde aber jahrelang toleriert, bis das Bezirksamt Pankow 2022 begann, entschiedener dagegen vorzugehen. Wegen der Todesfälle. Aber auch, weil das Ufer vermüllt wurde und die Vegetation litt. Eine junge Frau kommt mit ihrem Freund vorbei. An heißen Tagen sind die Wiesen voll, sagt sie. Überall um den See liegen dann Menschen, feiern, grillen, genießen die Sonne. Viele setzten sich über das Badeverbot hinweg. Sie selbst hat das auch schon gemacht.
14: Vor allem in einem Sommer, wo es besonders warm war, waren wir schon einige Male hier. Und wir haben natürlich auch von den Badeunfällen gehört. Dann denkt man sich natürlich schon, mulmiges Gefühl. Ich bin jetzt auch nicht tief reingegangen, eher so zum Abfrischen.
0: Eine Strömung wie im Rhein gibt es im Weißen See nicht. Was macht das Schwimmen hier so gefährlich? Der fast kreisrunde Eiszeitsee sieht aus, als ließe sich das andere Ufer in ein paar Minuten erreichen. Es sind aber über 300 Meter. Das wären in einem normalen Schwimmbecken mehr als 12 Bahnen. Und es wird rasch sehr tief.
14: Wir haben auch, als wir hier waren, einige Personen gesehen, die hätten nicht ins Wasser gehen sollen, aufgrund ihres Alkoholisierungsgrades.
0: Dass oft Alkohol im Spiel ist, beobachtet auch der Düsseldorfer DLRG-Bezirksleiter Julian Meixner.
17: Gerade wenn die Temperaturen hoch sind, man hat gerade noch lange irgendwie in der Sonne gelegen, hat ein paar Bierchen getrunken und dann gehe ich auf einmal ins Wasser rein und gerade durch diesen Alkoholeinfluss bricht da gerade im kalten Wasser sehr schnell dann der Kreislauf auch zusammen und sorgt dann auch entweder für Bewusstlosigkeit oder eben auch Schwäche, sodass ich mich dann eben nicht mehr über Wasser halten kann, obwohl ich vielleicht sogar ein einigermaßen guter Schwimmer bin.
0: Am Rhein und in Gewässern wie dem Weißen See in Berlin gilt, Frauen ertrinken deutlich seltener. Und es gibt eine Verschiebung, was das Alter der Opfer angeht. Alte Menschen sind weniger häufig betroffen als noch vor einigen Jahren. Viele der tödlich Verunglückten sind heute jung.
17: Die meisten sind Männer, häufig auch Jugendliche oder junge Erwachsene, die sich eben selber überschätzen.
0: Oder unterschätzen sie das Risiko?
17: Wir hatten hier im Juni 2025 leider innerhalb von wenigen Wochen sehr viele, auch dann tödliche Badeunfälle hier in Düsseldorf. Und das war auch eine Zeit, wo wir sehr niedrigen Pegel hier im Rhein hatten. Und die Berufsschiffe, die vorbeikommen, haben immer noch dieselbe Leistung, verdrängen dieselbe Menge an Wasser. Wenn ich dann aber weniger Wasser im Rhein drin habe, dann macht sich das natürlich auch deutlich stärker bemerkbar und diese Sogwirkung wird deutlich stärker. Und da haben wir es wirklich gesehen, wie das Wasser teilweise sogar 10 Meter zurückgegangen ist, wenn so ein Berufsschiff vorbeigefahren ist.
0: Der Sportpsychologe Jens Kleinert glaubt nicht, dass die Kompetenz abgenommen hat, Risiken zu bewerten.
20: Ich glaube eher, dass die Fähigkeiten schlechter geworden sind, mit dem eigenen Körper umzugehen. Die Fähigkeiten auch, sich selbst körperlich zu reflektieren, sich gut einzuschätzen, sich selbst einzuschätzen. Das hat mit vielen Dingen zu tun, mit der höheren Digitalisierung des Alltags. Die fahren auf einem E-Scooter rum mit 13 und nicht mehr auf dem Fahrrad. Also es sind so kleine Zeichen, die einfach zeigen, dass wir eigentlich von vielen Bewegungsformen ein bisschen weggehen.
0: Kleinert ist selbst Schwimmer und Schwimmtrainer. Er forscht an der Sporthochschule Köln zu Motivation, Selbstbewusstsein und Risikobereitschaft. Dazu gehört auch die Frage, wie realistisch Menschen sich selbst einschätzen.
20: Und da ist tatsächlich auch zu erkennen, dass es einen Unterschied gibt zwischen Männern und Frauen bzw. Mädchen und Jungen. Jungen sind in vielerlei Hinsicht einfach mutiger, aber das hat nicht unbedingt damit zu tun, dass sie mehr können, sondern glauben, mehr zu können. Und dass sie dann vielleicht da tendenziell zur Überschätzung neigen. Aber im konkreten Fall zum Schwimmen gibt es da keine Untersuchungen, die das jetzt belegen. Aber es ist schon so ein Erfahrungswert, den man da hat.
0: Ein anderer Faktor ist in der Forschung zu Kindern und Jugendlichen dagegen sehr gut belegt. Der defensive Optimismus.
20: Dass Dinge gut ausgehen, obwohl sie eigentlich objektiv ein hohes Risiko beinhalten. Und die defensive Haltung ist, dass man das Risiko defensiv sieht, also praktisch runterdenkt, runterspielt von mir aus auch, genau. Und das nennt man halt defensiv damit umgehen und dadurch also einen Optimismus entwickeln. Und der ist ein Stück weit stärker ausgeprägt bei männlichen Jugendlichen als bei weiblichen Jugendlichen.
0: Für alle gilt, nach Kleinerts Ansicht,
20: ich muss lernen, über mich selbst was rausfinden. Und das fehlt generell eigentlich in der Bevölkerung, was das Thema Schwimmen angeht, mehr als früher.
0: Der Deutsche Schwimmverband DSV hat im Januar bei einer Anhörung im Bundestag erklärt, jedes Jahr verließen 500.000 Kinder die Grundschule, ohne schwimmen zu können. Die Zeit der Corona-Lockdowns wirke nach. Da sind sich Expertinnen und Experten einig. Auch personell und was die Infrastruktur betrifft. Das Straußbad in Strausberg-Brandenburg. Ein derzeit schnell wachsender Standort der Bundeswehr. Zu dem Naturfreibad gehören auch ein Hallenbad, eine Sauna und ein Bootsverleih. Muhannad Hassoun arbeitet hier als Rettungsschwimmer und Trainer.
21: Im ganzen Märkisch-Oderland haben wir nur eine Schwimmhalle, die in Strausberg ist. Und die Leute kommen überall von den Schulen und so in unserer Schwimmhalle. Zum Beispiel, in unserer Schwimmhalle haben wir keine Zeit, um mehr Schwimmkurse zu machen. Die Schwimmhalle ist besetzt von Polizei oder von Bundeswehr oder von dem Verein oder von uns öffentliche, also Schwimmzeiten.
0: Schülerinnen und Schüler müssten von der am weitesten entfernten Grundschule im Kreis mindestens eine Dreiviertelstunde bis nach Strausberg fahren, wenn es im eng getakteten Kursplan der Schwimmhalle überhaupt mal eine Lücke gibt. Schulischer Schwimmunterricht ist aber vielerorts nur in Hallenbädern erlaubt. In Brandenburg etwa dürfen Freibäder nicht einmal dann genutzt werden, wenn sie gebaut sind wie ein Indoorbad, nur eben ohne Dach. Ohne diese Regelung stünden in Märkisch-Oderland neben der Schwimmhalle in Strausberg zwei weitere beaufsichtigte Lernorte zur Verfügung. Die Situation hier ist vergleichbar mit der vieler Kreise und Kommunen in der Bundesrepublik. Oft kämen Kinder während ihrer gesamten Schulzeit nicht einmal in Kontakt mit dem Medium Wasser, bemängelt Sportpsychologe Jens Kleinert.
4: Viele Sportlehrerinnen neigen dann dazu, das so ein bisschen hinten anzustellen, weil es so wirklich aufwendig ist, da hinzufahren und das zu betreuen. Und eine Halle, das ist alles, braucht man mindestens 2-3 Aufsichten. Und deswegen ist der Schwimmunterricht halt im Sportunterricht vielleicht manchmal so ein kleines Stiefkind, auch wenn es im Curriculum steht.
0: Lehrkräfte arbeiten in der Regel mit den Bademeisterinnen und Bademeistern der Schwimmhallen zusammen, um eine ausreichende Aufsicht zu gewährleisten. Es mangelt aber nicht nur an Sportlehrerinnen und Sportlehrern. Die Bäder, die DLRG und die Wasserwacht des Deutschen Roten Kreuzes klagen auch über einen strukturellen Mangel an Rettungsschwimmerinnen und Rettungsschwimmern. Der Syrer Muhannad Hassoun ist eigentlich Ingenieur und hat bis zu seiner Flucht nach Deutschland Erdöl- und Erdgasförderanlagen gebaut.
21: Aber könnte ich hier meine Zertifikate nicht anerkennen, deswegen bin ich hier im Bereich Sport jetzt.
0: Für das kommunale Bad in Strausberg war das ein Glücksfall. Denn Hassoun hat über den Kreissportbund Märkisch-Oderland die Ausbildungen zum Rettungsschwimmer und zum Schwimmtrainer gemacht. Er arbeitet nun als Trainer und Bademeister, repariert aber auch Pumpen und Boote oder lackiert Bojen. Das Gehalt eines Rettungsschwimmers sei allerdings überschaubar, sagt er. Und häufig beschäftigen Kommunen oder private Bäder ihre Bademeister auf Honorarbasis und nur von Mai bis September.
21: Niemand will nur für ein paar Monate also arbeiten. Niemand.
0: All diese Einschränkungen erschweren es Kindern, schwimmen zu lernen. Dabei sind Schwimmbäder ideal, um Erfahrungen zu sammeln, ohne dabei große Risiken einzugehen, sagen Experten. Zwar hat es auch dort tödliche Badeunfälle gegeben, statistisch gesehen ist das Risiko, unter Aufsicht zu ertrinken, aber viel geringer als an unbewachten Seen und Flüssen. In Nordrhein-Westfalen haben sich dennoch mehrere Freibäder entschieden, Kinder und Jugendliche ohne Begleitung Erwachsener nur noch mit Bronzeabzeichen ins Bad zu lassen. In Verl, Hagen oder Lippstadt ist die Sorge vor Unfällen groß, vor allem vor dem Hintergrund einer angespannten Personalsituation. Der Bundesverband Deutscher Schwimmmeister zeigt Verständnis für das Vorgehen, manche Schwimmbadbetreiber äußern aber auch Kritik. Von der Bädergesellschaft Düsseldorf heißt es auf Anfrage:
5: Gerade für Nichtschwimmende ist es wichtig, Zugang zu sicheren und beaufsichtigten Lernorten zu erhalten und diese Orte nicht zu verwehren.
1: Gehst da bloß?
0: Zurück am Weißen See in Berlin. Um das Badeverbot durchzusetzen, hat das Bezirksamt Pankow im Winter eine sogenannte Benjes-Hecke um den See bauen lassen. Auf der Seeseite ein rostiger Metallzaun. Zur Wiese hin Holzpfähle. Auf dem etwa einen Meter breiten Streifen dazwischen ist Baumschnitt geschichtet. Berlin mauert See ein, titelte die Bild-Zeitung. Niemand hat die Absicht, eine Mauer zu bauen, doch in Weißensee, der Berliner Kurier. Und auch keiner der Besucher im Park rund um den See kann der Totholzhecke etwas abgewinnen.
22: Wir sind darüber nicht so erfreut, die sehr oft hier sind, weil es natürlich nicht sehr hübsch ist und auch nicht sehr naturnah ist.
0: Eine Anfrage an die verantwortliche Bezirksstadträtin lässt die durch ihren Pressesprecher schriftlich beantworten.
16: Die Benjes-Hecke am Weißen See verbindet Naturschutz mit einer naturnahen Gestaltung des Parks. Sie soll das Wildbaden außerhalb des Strandbads verhindern, schützt empfindliche Uferbereiche vor Trittschäden und unterstützt gleichzeitig die Biodiversität. Im Gegensatz zu einem Metallzaun wirkt sie weniger abschottend und fügt sich harmonisch in die Parklandschaft ein.
0: Das windschief aufgehäufte Totholz wirkt nicht gerade wie ein Bollwerk. Es sieht eher nach einem Provisorium aus, zumal Zugänge frei bleiben müssen, um Polizei und Feuerwehr Rettungseinsätze zu ermöglichen. Die Besucherin merkt an, dass derzeit besonders viele Kräfte des Ordnungsamts am See unterwegs seien. Aus diesem Grund gehe sie nicht mehr schwimmen.
22: Weil jeder Gang hinter die Absperrung schon, hinter das kleine Fußgitter, 55 Euro kostet und jeder Gang in den See nochmal extra.
0: Badeverbote sorgen für mehr Arbeit bei den kommunalen Ordnungsdiensten und bei der Polizei. Das Verbot muss kontrolliert, Verstöße müssen protokolliert, Bußgelder verschickt werden. Am Rhein fordert die Wasserschutzpolizei Menschen verstärkt auf, aus dem Wasser zu kommen, sagt Polizist Melvin Beuermann.
18: Ja, eine klassische Durchsage wäre wirklich, hier spricht die Wasserschutzpolizei, bitte beachten Sie das Badeverbot im Rhein und auch natürlich der Hinweis immer auf die Lebensgefahr. Das führt in der Regel auch dazu, dass die meisten Personen sofort aus dem Wasser rausgehen. Allerdings muss man auch feststellen, wenn wir dann weg sind, gibt es auch nicht wenige, die leider wieder ins Wasser gehen. Deswegen fahren wir dann auch entsprechend zweigleisig und schicken dann das Ordnungsamt noch einmal hin.
0: Badeunfälle hinterlassen Spuren, finanzielle und persönliche. Bei dem Verunglückten und seinen Angehörigen und bei den Ordnungs- und Rettungskräften.
18: Man hat Angehörige, Freunde, die durch so einen Ertrinkungstod mittraumatisiert werden, in Mitleidenschaft gezogen werden. Vielleicht auch die Familie, die in wirtschaftliche Nöte gerät. Also da steht ja noch viel, viel mehr hinter.
0: Beuermann und seine Kollegen und Kolleginnen sind regelmäßig bei Suchen nach vermissten Schwimmern dabei. Manche Einsätze seien belastend.
18: Das ist leider auch dann eine häufige Begebenheit, dass dann ein Kind ins Wasser gespült wird, ein bis zwei Elternteile hinterher und wir dann neben dem toten Kind auch tote Elternteile haben. Oder manchmal das Kind gerettet wird, aber dann leider eine Vollweise.

0: Kontrollen durchführen, dass Verstöße konsequent geahndet werden, hat das hoffentlich auch die Folgewirkung, dass Leute entsprechend die Verbote beachten. Bei vielen Leuten habe ich aber diese Hoffnung tatsächlich auch verloren.
1: Bußgelder im zweistelligen Bereich, selbst im dreistelligen, scheinen nicht alle abzuschrecken. Wie wirkungsvoll sind also Verbote? Rettungsschwimmer Julian Meixner aus Düsseldorf kann dazu noch keine klaren Aussagen machen.
2: Die Einsatzzahlen sind tatsächlich danach zurückgegangen. Von daher wissen wir nicht so ganz, liegt es am Badeverbot, liegt es am Wetter.
3: Verbote können hilfreich sein, weil sie eine Gefahr markieren,
1: sagt der Kölner Psychologe Stefan Grünewald.
3: Sie entlasten zudem bei der Entscheidung, ob ich bade oder nicht. Gleichzeitig können Verbote aber auch den Reiz des Verbotenen steigern. Es entsteht sozusagen eine zusätzliche Attraktion, die zum Beispiel von einer Gruppe zum Gruppenzwang führen kann, dass alle sich jetzt gemeinsam über dieses hinwegsetzen.
1: Den Umgang mit Risiken beim Baden lernen Menschen nicht durch Verbote allein. Die eigentliche Herausforderung beginnt lange davor, wenn Menschen einschätzen lernen, was sie sich zutrauen können und was nicht. Dafür braucht es Orte, an denen das möglich ist.
4: Das war der Hintergrund. 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
9: Die Nachrichten. Im Rahmen der Friedensverhandlungen mit den USA hat sich der iranische Präsident Pezeshkian mit hochrangigen pakistanischen Vertretern getroffen. Er sei zuversichtlich, dass Frieden und regionale Stabilität erreicht werden könnten, sagte Pezeshkian nach Gesprächen mit Pakistans Präsident Zardari und Ministerpräsident Sharif in Islamabad. Die iranische Verteidigungsfähigkeit sei jedoch nicht verhandelbar. Mit Blick auf die USA warnte er, einseitige Erklärungen, die über die schriftlichen Vereinbarungen hinausgingen, trügen nicht zum Fortschritt der Verhandlungen bei. Aussagen von US-Präsident Trump, wonach der Iran Inspektionen der Internationalen Atomenergiebehörde für unbegrenzte Zeit zugesagt habe, waren heute in Teheran dementiert worden. Aus dem iranischen Außenministerium hieß es, der IAEA werde kein Zugang zu den im Krieg beschädigten Atomanlagen gewährt. Es gebe keine diesbezüglichen Gespräche. Bundesverkehrsminister Schnieder hat die Einigung der Koalition auf beschleunigte Bahn- und Straßenbauprojekte als Paradigmenwechsel bezeichnet. Der Gesetzentwurf zeige, wie groß der gemeinsame Wille sei, Planungs- und Genehmigungsverfahren spürbar zu beschleunigen, sagte der CDU-Politiker in Berlin. Dies sei dringend nötig. Aus dem Umweltministerium hieß es, man trage den Entwurf mit, auch wenn Belange des Umweltschutzes teilweise zurücktreten müssten. Geplant ist, zentrale Projekte zum Bau von Straßen, Brücken und Schienen als Vorhaben des überragenden öffentlichen Interesses einzustufen. Dies soll Genehmigungsprozesse beschleunigen. Mecklenburg-Vorpommerns Ministerpräsidentin Schwesig hat sich gegen eine vollständige Umsetzung der Empfehlungen der Rentenkommission ausgesprochen. Die 33 Vorschläge könnten nicht, wie von Bundeskanzler Merz gefordert, 1:1 umgesetzt werden, sagte die SPD-Politikerin dem Stern. Darüber müsse mit den Ländern, den Sozialpartnern und den Menschen, die es betreffe, gesprochen werden. Merz hatte dagegen erklärt, man könne es sich nicht erlauben, einzelne Vorhaben aus dem Paket herauszunehmen oder abzulehnen. Auch Arbeitsministerin Baas von der SPD sagte, es gebe kein Rosinenpicken. Die Empfehlungen der Kommission sehen unter anderem vor, dass das Renteneintrittsalter an die Lebenserwartung gekommen ist.

0: gekoppelt wird und langsam steigen soll. Zudem soll das System durch eine staatliche, kapitalgedeckte Vorsorge gestärkt werden. Vertreter der islamistischen Taliban aus Afghanistan sind erstmals seit ihrer Machtübernahme von der EU-Kommission zu Gesprächen in Brüssel empfangen worden. Wie ein Kommissionssprecher bestätigte, ging es bei dem Austausch auf, wie es hieß, technischer Ebene um Abschiebungen von Afghanen in ihre Heimat. Der Besuch hatte im Vorfeld Kritik unter anderem von Menschenrechtsvertretern hervorgerufen. Auch die Grünen kritisierten die diplomatische Öffnung der EU für Taliban-Vertreter. Deren Einladung nach Europa sei ein schwerwiegender Fehler, heißt es in einem offenen Brief mehrerer Bundestagsabgeordneter an EU-Institutionen. Die Lage für Frauen und Mädchen in Afghanistan habe sich dramatisch verschlechtert, zudem habe sich dort die politische Unterdrückung verschärft. Auch die Bundesregierung lässt derzeit zusätzliche afghanische Konsularbeamte nach Deutschland, um mehr Straftäter nach Afghanistan abschieben zu können. Bei einem Festakt zum 75. Gründungsjubiläum des Goethe-Instituts hat Bundespräsident Steinmeier die Bedeutung von dessen Kulturarbeit hervorgehoben. Das Institut setze sich in aller Welt mit Enthusiasmus für die Vermittlung der Kultur Deutschlands und den kulturellen Dialog ein, sagte Steinmeier in Berlin. Mit Blick auf die Debatte zur Zukunft des Instituts erklärte das Staatsoberhaupt, angesichts internationaler Krisen und autoritärer Entwicklungen brauche es neben der finanziellen Sicherheit auch politische Rückendeckung. Wer auswärtige Kultur- und Bildungspolitik heute für verzichtbar erkläre, irre gewaltig, betonte Steinmeier. Das Goethe-Institut unterhält rund 150 Standorte in 100 Ländern. Seine Aufgabe ist neben der Förderung der deutschen Sprache auch der Kulturaustausch. Das Wetter: in der Nacht gering bewölkt bis klar, nachlassende Schauer, 21 bis 10 Grad. Der Deutsche Wetterdienst warnt vor schweren Gewittern mit Starkregen und Hagel in Teilen Baden-Württembergs. Morgen heiter bis sonnig, einzelne Hitzegewitter vor allem über dem Bergland, 27 bis 39 Grad. Die weiteren Aussichten: am Donnerstag verbreitet sonnig, im süddeutschen Bergland erneut Gewitter möglich, lokal auch unwetterartig bei 27 bis 40 Grad. Das waren die Nachrichten.
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2: Heute zu diesen Themen: Rentenreform. Die Koalition zeigt, wie es gehen kann. Hitzewelle in Europa. Der Klimawandel verschärft Ungerechtigkeiten. Und trotz internationaler Ächtung: die EU empfängt eine Taliban-Delegation. Die Rentenkommission hat ihre Reformvorschläge für die gesetzliche Rente der Bundesregierung übergeben. Sowohl Bundeskanzler Friedrich Merz als auch Bundesarbeitsministerin Bärbel Baas haben anschließend erklärt, sie wollten die Vorschläge der Kommission vollständig umsetzen. Ein guter Ansatz, meint unser Hauptstadtkorrespondent Volker Findhammer.
3: Wenn das keinen Richtungswechsel markiert: die gesetzliche Rente werde allenfalls noch eine Basisabsicherung für das Alter sein, hatte Bundeskanzler Friedrich Merz vor noch nicht allzu langer Zeit vor Bankenvertretern erklärt und dabei den Aufbau der privaten und betrieblichen Altersvorsorge als zentrale Bausteine für eine künftig noch angemessene Altersvorsorge beschrieben. Jetzt bleibt die gesetzliche Rente auch in Zukunft die wichtigste Säule in unserem System, betonte Friedrich Merz bei der Entgegennahme des Berichts der Rentenkommission. Denn darin wird ein klarer Schwenk vollzogen. Die künftige Kapitalrente soll mit in die erste Säule, also der gesetzlichen Rente, integriert werden, um darüber sowohl den Verwaltungsaufwand wie auch die möglichen Erträge nachhaltiger zu gestalten, als das etwa bei der breit gestreuten Riester-Rente jemals der Fall war. Allein ein Aspekt ist dabei nicht von der Hand zu weisen. Auch wenn diese Kapitalrente in ferner Zukunft dafür sorgen soll, dass das Niveau der gesetzlichen Rente wieder steigen und bei einem guten Verlauf auch die Beiträge wieder sinken könnten, erst einmal steigen die Beiträge für die gesetzliche Rente und der zusätzlichen Kapitalrente deutlich an. Und die Kritik der Wirtschaft ist schon berechtigt, dass dadurch auch die Arbeitskosten wieder steigen werden, was die Koalition politisch eigentlich verhindern wollte, zumal es mit der Pflege- und der Krankenkassenreform noch zwei weitere Hürden zu nehmen gilt, die sich auch auf die Arbeitskosten niederschlagen werden. Das bleibt unweigerlich eine Gratwanderung. Vor diesem Hintergrund sind die Empfehlungen der Kommission eine idealtypische Betrachtung, deren Umsetzung die Koalition noch herausfordern dürfte. Doch anders als bei der noch zuletzt verabschiedeten Haltelinie für das Rentenniveau deuten sich hier trotz des umfangreichen Pakets bislang keine neuen Gräben an, die erneut zu einem langwierigen Streit in der Koalition führen könnten. Das mag vielleicht auch daran liegen, dass mit Annika Klose, Pascal Reddich und Florian Dorn gerade die jüngeren Parlamentarier in die Kommission entsandt wurden, die sich vor einem halben Jahr beim Streit über das Rentenniveau noch ziemlich unversöhnlich gegenüberstanden. Alle drei erweckten heute zumindest den Eindruck, als hätten sie sich aufeinander zubewegt und dass die Kommission trotz fortbestehender Differenzen in einzelnen Punkten sich geschlossen hinter die Empfehlungen stellt, soll da wohl auch ein politisches Signal sein. Eine Rosinenpickerei und Zerreden der Empfehlungen soll es deshalb auch nicht geben, betonten Bundeskanzler Friedrich Merz und Sozialministerin Bärbel Baas gleichermaßen. Jetzt stellt sich nur noch die Frage, wie weit reicht diese demonstrative Geschlossenheit? Denn die Alternative wäre nüchtern und brutal. Scheitert die Reform, scheitert auch die Koalition.
2: Weite Teile Deutschlands sind von einer Hitzewelle erfasst. Der Deutsche Wetterdienst warnt vor teils extremer Hitze. Für den Westen und Südwesten erwartet er für Freitag und Samstag teilweise neue Temperaturrekorde von 40 Grad Celsius. Der Klimawandel verschärfe die soziale Ungleichheit, kommentiert unsere Umweltredakteurin Ann-Kathrin Büsker.
4: Hitze tötet leise. Anders als eine Flutwelle, die mit Wucht alles fortreißt, wirkt die Hitze schleichend. Auch deshalb neigt die Gesellschaft dazu, die Folgen der Hitze zu unterschätzen. Dabei werden sie schlimmer, je länger eine Hitzewelle dauert. Und das vorab. Es geht hier nicht darum, irgendwem die Freude am Sommer zu vermiesen. Aber das, was Teile Westeuropas gerade erleben, ist eben kein Sommer zum Genießen mehr. Es ist klimawandelbedingte Extremhitze und die bringt viele Menschen in Gefahr. Verschärft soziale Ungleichheit. Vor allem Menschen in weniger privilegierten Jobs und Stadtteilen leiden. Auf Baustellen und in Gastronomieküchen kommen Menschen an ihre Belastungsgrenzen und der Arbeitsschutz an seine Wirkungsgrenzen. In dicht bebauten Stadtteilen ohne Natur fängt sich die Hitze besonders stark, kühlt es selbst nachts kaum mehr ab. Die Flucht ins kühle Freibad können sich viele bei den hohen Eintrittspreisen gar nicht leisten. Hitzeschutz ist deshalb eine hochpolitische Frage. Und im Vergleich zu etwa Frankreich hat Deutschland erheblichen Nachholbedarf. Es gibt zwar eine Klimaanpassungsstrategie, aber die ist auf nichts konkret ausgerichtet. An was genau soll sich die Gesellschaft anpassen? In Frankreich richtet sich die Politik auf eine lokale Erwärmung von 4 Grad aus. Global betrachtet wären das weniger, weil Europa sich deutlich stärker aufheizt als der Rest des Planeten. Diese 4 Grad werden bei der aktuellen Klimapolitik kaum reichen und doch setzen sie eben einen Bezugspunkt, an dem man sich orientieren kann. Deutschland hat keinen solchen Bezugspunkt. Klimaanpassung bleibt damit vage und sie ist nicht ausfinanziert. Der Bund hat den Ländern und Kommunen mit einem Klimaanpassungsgesetz zwar neue Aufgaben erteilt, aber kein zusätzliches Geld zur Verfügung gestellt. Und direkt finanzieren darf der Bund aufgrund der föderalen Struktur nur Pilotprojekte im Rahmen von Förderprogrammen. Das reicht hinten und vorne nicht bei der Wucht der Veränderung und des notwendigen Wandels in der Breite. Es braucht deshalb zügig eine staatliche Gemeinschaftsaufgabe für Klimaanpassung, so wie es sie bereits für den Küstenschutz gibt, damit der Bund überhaupt finanzieren darf. Und dann muss der Bund natürlich auch entsprechend Gelder zur Verfügung stellen. Es geht bei Hitzeschutz um Bevölkerungsschutz. Hier muss etwas passieren. Und noch etwas. Wenn jetzt reihenweise Kitas geschlossen bleiben und Schulunterricht früher endet, weil die Infrastruktur einfach nicht auf Hitze ausgerichtet ist, sprich es in den Räumen zu heiß wird, dann hat das unmittelbare Auswirkungen auf Lebenschancen der jungen Generation. Das Bundesverfassungsgericht hat 2021 entschieden, dass Klimaschutzpolitik auch die Freiheit künftiger Generationen schützen muss. Wer genau hinschaut, wird erkennen, ihre Freiheit wird bereits beschnitten. Unzureichender Klimaschutz und unzureichende Klimaanpassung verschlechtern das Leben unserer Kinder eklatant. Auch das verschärft Ungleichheiten.
2: Das Taliban-Regime wird international nicht anerkannt. In Afghanistan ist es für schwere Menschenrechtsverletzungen verantwortlich. Dennoch hat die Europäische Union eine Delegation der Taliban in Brüssel empfangen. Ein falsches Signal, meint unsere EU-Korrespondentin Annabel Brockhus.
5: Verzweifelt drängen zehntausende Menschen auf den Flughafen in Kabul. Vereinzelt klammern sie sich an startende Flugzeuge. Es ist der Sommer 2021. Die Taliban sind wieder an der Macht und Menschen versuchen, Afghanistan zu verlassen. Diese Bilder des chaotischen Abzugs westlicher Truppen aus Afghanistan scheinen heute in Vergessenheit, wenn sich in Brüssel europäische Offizielle und Vertreter der Taliban treffen, um über Abschiebungen in das Land zu sprechen. Es sind zwar nur Gespräche auf technischer Ebene, aber von hoher politischer Brisanz. Der Besuch wirft verschiedene Fragen auf. Sollte die EU mit den Taliban reden? Ja, Gesprächskanäle sind wichtig, wenn man auf die menschenrechtliche Lage einwirken und die internationale humanitäre Hilfe nicht gefährden will. Sollte die EU abgelehnte Asylbewerber nach Afghanistan abschieben? Menschenrechtsorganisationen antworten mit einem klaren Nein. Sie verweisen auf die Lage im Land, die in den vergangenen 5 Jahren unter den Taliban schlechter geworden ist. Frauen und Mädchen sind weitgehend aus dem öffentlichen Leben ausgeschlossen, dürfen nicht zur Schule, nicht arbeiten. Religiöse Minderheiten werden unterdrückt. Und wer als Flüchtling nach Afghanistan zurückkehrt, muss Folter und Verfolgung fürchten. 20 europäische Länder inklusive Deutschland sagen stattdessen, ja, wir wollen nach Afghanistan abschieben. Sie verweisen auf abgelehnte Asylbewerber. Im vergangenen Jahr waren es knapp 120.000 und vor allem straffällig gewordene Afghanen. Die sollen zuerst abgeschoben werden. Gleichzeitig ist klar, bald wird es um alle gehen. Beantwortet man die ersten beiden Fragen mit ja, ergibt sich daraus eine dritte. Sollte die EU die Taliban für diese Gespräche nach Brüssel einladen? Auch diese Frage wird offensichtlich bejaht. Aus logistischen Gründen sei das einfacher, wenn die Taliban kommen, so der Sonderbeauftragte der EU für Afghanistan, Gilles Bertrand. Immerhin nehmen Vertreter von 15 Ländern und der EU-Kommission teil. Warnungen, die Einladung könnte das Verhältnis weiter normalisieren oder die Forderungen, Menschenrechte einzuhalten, unterminieren, verhallen. Offiziell heißt es, das Treffen ändere nichts daran, dass man die Taliban nicht anerkennt. Die Taliban haben diesen drängenden Wunsch nach Abschiebung erkannt. Sie nutzen ihn, um Druck auszuüben. Sie wollen Taliban in europäischen Hauptstädten platzieren, in konsularischen Vertretungen. Das hat bereits in Deutschland gut funktioniert. Dabei will doch die EU Druck auf die Herkunftsländer ausüben, damit diese abgelehnte Asylbewerber zurücknehmen, wirtschaftlichen und politischen Druck. Nur den Taliban hat die EU nichts entgegenzusetzen. Also, sollte die EU mit Taliban-Vertretern in Brüssel über Abschiebungen sprechen? Wenn man all dies zusammennimmt, dann kann die Antwort nur Nein lauten. Denn alles andere hieße, die Herrschaft der Taliban weiter zu normalisieren. Genau das ist mit dem heutigen Besuch aber geschehen. Denn die Antwort in der EU lautete Ja.
2: Sie hörten Kommentare von Volker Findhammer, Ann-Kathrin Büsker und Annabel Brockhus. Die Redaktion hatte Rainer Brandes. 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
6: Ja.
7: Das ist Rudolf Ries. Ries ist 93 Jahre alt. Seit 13 Monaten lebt er im Seniorenheim Kurler Busch in Dortmund. Er ist gehbehindert.
6: Leider kann ich keinen Schritt gehen, ohne Gefahr zu laufen, hinzufallen. Und hat mich aber an den Rollstuhl gewöhnt.
7: Rudolf Ries wirkt munter und aufgeschlossen. Er sagt, er versuche, sich fit zu halten. Dazu nutze er die Angebote im Haus.
6: Am wichtigsten ist mir die Sitzgymnastik, dass die Knochen nicht einrosten, sondern in Bewegung bleiben.
7: Die Versorgung von Menschen wie Rudolf Ries ist ein Geschäftsfeld, auf dem internationale Investoren viel Geld verdienen wollen. Ries lebt in einem Heim, das zur Düsseldorfer Aluheim-Kette gehört. Deutschlands größter privater Betreiber von stationären Pflegeeinrichtungen. Aluheim wiederum befindet sich im Besitz eines sogenannten Private Equity Unternehmens. Private Equity steht für privates Kapital, das außerhalb der Börse in Firmen investiert wird. Und diese Unternehmen versprechen ihren Investoren Renditen von bis zu 25% aufs eingesetzte Kapital. Das gefällt nicht jedem.
8: Es kann nicht sein, dass das Geldmaschinen und Gelddruckmaschinen sind auf Kosten von Zupflegenden.
7: Marion Schäfer ist Gewerkschaftssekretärin beim Verdi-Bezirk Westfalen in Dortmund und zuständig für die Beschäftigten im Pflegebereich.
8: Es sollte schlicht verboten, abgeschafft werden, dass es auch staatlich gewollt ist, dass Großkonzerne und Unternehmen Geld damit verdienen an der Bedürftigkeit von anderen.
7: Arbeiten gewinnorientierte Häuser wirklich so gut, dass sich diese Renditen erwirtschaften lassen? Oder geht das auf die Qualität der Versorgung? Hat es vielleicht sogar Vorteile, wenn privates Kapital in die Pflegeheime fließt? Oder sollten sich um die Versorgung von Pflegebedürftigen besser doch staatliche oder wenigstens gemeinnützige Heime kümmern? Diesen Fragen will ich nachgehen.
9: Inside Private Equity. Wenn internationale Investoren deutsche Pflegeheime kaufen. Ein Feature von Matthias Holland-Letz.
7: Knapp 800.000 Menschen bundesweit lebten 2023 in stationären Pflegeeinrichtungen. 59% aller Seniorenheime gehören frei gemeinnützigen Trägern, etwa der Caritas oder den Johannitern und kommunalen Einrichtungen. 41% befinden sich im Besitz von privaten Unternehmen. Doch mit Pflegeheimen Gewinn zu machen, ist nicht einfach. Die wirtschaftliche Lage vieler stationärer Einrichtungen ist höchst bedrohlich. Zwar werden Seniorenheime dringend gebraucht, denn die Zahl der über 80-Jährigen nimmt rapide zu. 2023 waren es 6,1 Millionen. 2050 werden es 9,1 Millionen sein. Dennoch müssen Heime schließen. Vor allem, weil sie kein Personal finden. Und wenn Fachkräfte fehlen, dürfen Zimmer im Pflegeheim nicht belegt werden. Professor Stefan Sell, Sozialwissenschaftler an der Hochschule Koblenz.
10: Das führt dazu, dass es Pflegeheime gibt, die ganze Etagen leer stehen haben. Jetzt fehlt ihnen dann aber auch der Umsatz und dann rutschen die ganz schnell in Liquiditätsprobleme, weil sie ja nicht über große finanzielle Reserven verfügen. Und das erklärt, dass immer mehr Pflegeheime in die betriebswirtschaftliche Schieflage geraten.
7: Doch im Gegensatz zu vielen anderen Heimträgern setzt Alloheim auf Expansion. Im Oktober 2024 gab das Unternehmen bekannt, dass es die Berliner Katharinenhof-Gruppe mit 27 Einrichtungen übernehmen wird. 2025 folgten Übernahmen in Nordhorn bei Münster und Rheinberg am Niederrhein. Was macht das Unternehmen besser als andere? Schauen wir es uns vor Ort an und gehen noch einmal ins Dortmunder Seniorenheim Kurler Busch.
11: Hallöchen!
12: Ja.
11: Ein Tablettchen.
12: Ja.
7: Ich will mir das Medikamentenmanagement zeigen lassen.
13: Das sind unsere Wochenblister. Die werden uns jede Woche freitags von der Apotheke zu uns hingebracht und geliefert.
7: Im Haus Kurler Busch müssen die Pflegerinnen und Pfleger nicht mehr die Tabletten für jeden der 80 Bewohner abzählen und in das Kunststoffkästchen für die Tagesdosis legen. Das sogenannte Stellen der Medikamente wurde von Alloheim outgesourced. Das erledigt jetzt eine Apotheke. Pflegerin Saskia Trittin zeigt mir die Blätter aus stabilem Karton mit den aufgedruckten Kunststoffhauben. Sie heißen Blister, in denen sich die Tabletten befinden.
13: Hinten ist draufgedruckt, welche Medikamente es sind, mit den jeweiligen Bildern, wann, wie viel und wie oft sie die Bewohner das bekommen.
7: Für jeden Bewohner gibt es eine Wochenblisterkarte. Mit der Ration für 7 Tage.
13: Wir kontrollieren die Aufrichtigkeit. So ist das für uns ein einfacher Umgang mit den Medikamenten. Wir müssen sie hier nicht stellen, weniger Fehlerquellen. Listern sie einfach aus und ordnen sie den Bewohnern zu.
7: Saskia Trittin und ihre Kollegen sind für eine Wohngruppe zuständig, in der 26 Menschen leben.
13: Also wir brauchen für das Kontrollieren der Tabletten einen halben Vormittag. Würden wir die selber stellen, würde uns ein ganzer Tag draufgehen.
14: Die Zeit können wir einfach super am Bewohner nutzen, was wir einsparen durch zum Beispiel 8 Stunden Medikamentenstellen, was einfach wegfällt, sind wir viel mehr am Bewohner und das Kontrollieren der Blister geht ja dementsprechend viel, viel zügiger von der Hand und das kommt am Ende immer dem Bewohner zugute.
7: Sagt zumindest die Heimleiterin. Franziska Kipka führt mich durch das Haus. Im ersten Stock kommt ein Mann im Rollstuhl auf uns zu. Er beschwert sich. Das WLAN in seinem Zimmer funktioniere nicht mehr.
15: Da ist irgendwo ein Stecker raus.
16: Ich gucke.
17: Der Tim macht das gleich, hat er doch gesagt.
7: Alloheim unterhält inzwischen 291 Seniorenheime, viele davon in Nordrhein-Westfalen, und setzt weiter auf Wachstum. Private Equity macht's möglich. Schauen wir uns dieses Geschäftsmodell genauer an. Eine Private Equity Gesellschaft gründet einen Investmentfonds. In den zahlen sehr reiche Privatpersonen ein, aber auch Pensionsfonds, Versicherungen und andere Großanleger. Anschließend kauft der Fonds eine Anzahl Unternehmen aus verschiedenen Branchen irgendwo auf der Welt, entwickelt sie weiter und verkauft diese Unternehmen nach 5, 8 oder 10 Jahren mit möglichst hohem Gewinn. Die Investoren erhalten ihre Rendite also nicht aus dem laufenden Betrieb, sondern aus dem Verkaufserlös. Der Verkauf, der sogenannte Exit, gehört zwingend zum Geschäftsmodell. In Hamburg treffe ich einen Mann, der sich auskennt mit Private Equity. Kai Hesselmann war selbst Partner einer Private Equity Gesellschaft. Die Branche hat in Deutschland einen schlechten Ruf, sagt er.
16: Man ist dann schnell gedanklich bei dem raffgierigen Finanzhai, der mit ganz viel Geld um sich wirft und dann eben in der Tat Unternehmen kaputt macht.
7: Der 42-jährige Hesselmann ist heute Miteigentümer einer Firma, die mit Hilfe einer digitalen Plattform Käufer und Verkäufer von Unternehmen zusammenbringt. Eine Art Partnervermittlung für Firmen. Oft sind die Käufer Private Equity Investoren.
16: Private Equity Investoren kaufen aber nicht Unternehmen, um sie schlechter zu machen und um sie kaputt zu machen, sondern sie kaufen Unternehmen, total rational betrachtet, um sie in der Zukunft für einen höheren Wert wieder zu verkaufen. Und zwar für einen erheblich viel höheren Wert, denn, das muss man wissen, Private Equity Investoren haben in der Regel das Ziel, eine jährliche Rendite auf das eingesetzte Kapital zwischen 15-25% zu erwirtschaften.
7: Private-Equity-Übernahmen sind inzwischen auch in Deutschland gang und gäbe. In allen Branchen. Zalando, Lieferheld, die Parfümeriekette Douglas, das Augsburger Rüstungsunternehmen Renk, der Bohrmaschinenhersteller Metabo, die Augenarztkette Oberscharrer. Alles Firmen, die in Besitz von Private-Equity-Investoren sind oder mal waren. Mit Private-Equity befasst sich auch Professor Stefan Sell, Sozialwissenschaftler an der Hochschule Koblenz. Er kritisiert das Geschäftsmodell. Denn Private-Equity-Gesellschaften nehmen zusätzlich zum eigenen Kapital hohe Kredite auf, um Firmenkäufe zu finanzieren. Das habe Folgen für das aufgekaufte Unternehmen, etwa für ein Pflegeheim.
10: Es bedeutet nämlich, dass die Finanzierung des Kaufs der Einrichtung, das muss jetzt das aufgekaufte Unternehmen bezahlen. Also sie müssen alleine so viel Überschüsse erwirtschaften, nur um den Kauf ihrer Einrichtung wieder zurückzufinanzieren, dass daraus natürlich eine ganz, ganz hohe Belastung auch der Senioreneinrichtung resultiert. Also wohlgemerkt nur, um den eigenen Kaufpreis wieder reinzubringen.
7: Im Pflegeheim Kurla Busch wird mir derweil erklärt, wie das Verpflegungsmanagement im Haus funktioniert. Vorbei die Zeiten, als die Senioren auf einem Zettel ankreuzen mussten, was sie am nächsten Tag essen möchten. Heute setzen sich die Pflegerinnen zum Bewohner mit einem Tablet in der Hand und erledigen das gemeinsam digital. Auch das hilft Zeit zu sparen, sagt Pflegefachkraft Saskia Trittin.
13: Weniger Zettelwirtschaft und wir sind einfach schneller damit. Wir setzen uns hin, können es anklicken, es ist individueller. Die können sich aussuchen, möchten noch einen Pudding gewünscht oder das und das Brot oder Weißbrot zum Frühstück, Abendbrot, wie auch immer. Und das können wir einfach anklicken.
7: Ist ein Bewohner Diabetiker? Gibt es Allergien? All das hat die Software gespeichert, erklärt Klaus Neubürger, der Küchenchef im Seniorenhaus.
18: Da ist auch die Kalorienzahl hinterlegt, dass die Pfleger wissen, hat er genug Kalorien zu sich genommen. Das sehen Sie hier oben in dem grünen Bereich. Man sollte einmal, ich sag jetzt mal, die Kalorienzahl nicht erreicht sein, zeigt er denen das an, dass also eventuell dieser Bewohner noch ein bisschen mehr essen muss. Oder wenn es grün ist, heißt, er hat genug ausgewählt und sein Kalorienbedarf ist damit abgedeckt.
7: Auch der Küchenchef hat weniger Arbeit, weil auch hier die Zettelwirtschaft wegfällt. Düsseldorf am Seestern 1, ein Bürogebäude mit 12 Etagen. Hier befindet sich die Zentrale von Alloheim. Alicia Leuss, die Pressesprecherin von Alloheim, nimmt mich in Empfang.
19: Wie viele Beschäftigte haben Sie hier in der Zentrale? Das sind ca. 200 bis 250 Mitarbeiter, die in der Zentrale arbeiten. Unsere Personalabteilung sitzt hier, Marketing, Kommunikation, Controlling, Buchhaltung, aber auch IT und unser Fuhrparkmanagement.
20: Seit November 2024 habe ich Kontakt zu Alloheim. Jetzt, im Februar 2025, erhalte ich einen Interviewtermin mit Steffen Hehner, dem Vorstandschef des Alloheim-Konzerns. Der 54-Jährige wirkt salopp und bodenständig. Stoppelbart, blaue Jeans, schwarzer Pullover. Steffen Hehner ist Apotheker. Er war gut 20 Jahre bei der Unternehmensberatung McKinsey, bevor er zu Alloheim kam. Er betont, Alloheim unternehme große Anstrengungen, um die Digitalisierung in seinen Pflegeheimen voranzutreiben.
21: Die Aufwendung, die wir in den von uns geförderten Digitalisierungsprojekten investieren, die liegen im deutlich siebenstelligen Bereich.
22: Pro Jahr?
21: Pro Jahr.
20: Dank seiner Größe könne das Unternehmen beim Einkauf Rabatte erzielen. Das senke die Kosten. Effizient sei man zudem, wenn es um die Versorgung mit Strom und Gas gehe.
21: Wir kaufen Energie jetzt nicht, wie man es normalerweise zu Hause gewohnt ist, von den typischen Stadtwerken, sondern wir kaufen über Jahre im Voraus an den Strombörsen. Mithilfe von Algorithmen kaufen wir Strom ein. Das heißt, wir wissen jetzt schon, dass unser Strompreis bis zum Jahre 2029 stabil bleiben wird und unsere Stromabdeckung und Gasabdeckung damit gesichert ist.
20: Auch beim Thema Personal habe Alloheim Möglichkeiten, die ein kleiner Betreiber von Pflegeheimen nicht besitze.
21: Wir haben die Möglichkeit, natürlich mit unserer Größe sehr viel Top-Talent an uns zu binden. Leute, die Lust haben auf Pflege, aber auch Leute, die die Fähigkeit haben, ein Unternehmen von unserer Größe maßgeblich zu prägen und voranzubringen.
20: Alloheim unterhält zudem eine eigene Zeitarbeitsfirma, um kurzfristige Personalausfälle auszugleichen.
21: Wir haben als betriebliches Ausfallkonzept eine eigene Firma in der Firma mit einer eigenen Arbeitnehmerüberlassung mit mehr als 200 Mitarbeitenden, die wir sehr flexibel dort einsetzen können, auch kurzfristig wegen Krankheit, wegen Urlaub, wegen vieler anderer Themen.
20: Und was unternimmt ein großes, privates Unternehmen wie Alloheim, um qualifizierte Pflegekräfte zu gewinnen? Der Fachkräftemangel, ein großes Problem in der Branche.
21: Wir können natürlich auch dadurch, dass wir überregional tätig sind, natürlich über Personalwerbung, Werbung von Fachkräften aus dem Ausland, natürlich nochmal auf ganz anderen Skalenebenen sprechen. Das heißt, wenn wir über Fachkräfte aus dem Ausland reden, dann reden wir bei uns über 200 bis 300 pro Jahr, die wir halt strukturiert mit strategischen Partnern eben versuchen, hier nach Deutschland zu bringen. Was für uns gut funktioniert, ist Vietnam. Und was für uns gut funktioniert, ist Indien. Ja, das sind zwei strategische Länder, mit denen wir auch vor Ort zusammenarbeiten, wo wir vor Ort mit Schulen kooperieren. Und das funktioniert recht gut, auch dann hier in der Altenpflege. Das funktioniert mit der Sprache, mit der Ausbildung sehr, sehr gut.
20: Alloheim präsentiert sich als innovativer Konzern, modern und leistungsstark. Doch wie steht es um Mitbestimmung? Die Gewerkschaft Verdi erklärt, dass sie vor Jahren schlechte Erfahrungen mit Alloheim gemacht habe. Sie sagt, 2014 gab es bei einem Alloheim-Tochterunternehmen einen Gesamtbetriebsrat. Der sollte den Beschäftigten helfen, in den einzelnen Heimen Betriebsräte zu gründen. Doch die Firmenzentrale verbot dem Gesamtbetriebsrat, ein entsprechendes Flugblatt in den Einrichtungen aufzuhängen. Es kam zu gerichtlichen Auseinandersetzungen. Die Leiterin des Gesamtbetriebsrates verließ das Unternehmen. Den Gesamtbetriebsrat gibt es heute nicht mehr. 2017 kritisierte Verdi, dass das Alloheim-Management immer wieder versucht habe, gegen Betriebsräte vorzugehen. Das ist lange her. Die heutige Alloheim-Geschäftsführung war damals noch nicht im Amt. Dennoch erklärt Marion Schäfer, Gewerkschaftssekretärin beim Verdi-Bezirk Westfalen, zuständig für die Pflegebranche im Großraum Dortmund-Hamm-Sauerland, was damals geschah, habe bis heute Auswirkungen.
23: Alloheim hat vor vielen Jahren gegen das Vorhaben, in den Alloheim-Betriebsräte zu gründen, so hart vorgegangen, dass es auch eigentlich ein totgerittenes Pferd seit vielen Jahren ist.
20: Verdi habe sich deshalb in vielen Regionen vom Ziel verabschiedet, bei Alloheim Betriebsräte durchzusetzen.
23: Weder haben sich Kolleginnen, mutige Kolleginnen gemeldet, die noch mal bereit sind, sich aufstellen zu lassen, noch haben wir entschieden zu sagen, wir machen das trotz alledem. Die Schutzmechanismen für mutige, engagierte Kolleginnen sind halt leider Gottes nicht so, wie wir es uns wünschen würden.
20: Die Alloheim-Pressestelle räumt auf Anfrage ein, dass es vor Jahren einen Gesamtbetriebsrat bei einer damaligen Tochtergesellschaft der Alloheim-Gruppe gegeben habe. Diese Tochtergesellschaft sei vor vielen Jahren erloschen. Deshalb existiere auch deren Gesamtbetriebsrat nicht mehr. Bei dem von Verdi angesprochenen rechtlichen Verfahren sei es um die Frage gegangen, ob der Beschluss eines Betriebsrates wirksam gewesen ist. Der Aushang von Informationsblättern zur Betriebsratswahl sei in den Alloheim-Einrichtungen selbstverständlich erlaubt. Außerdem erklärt die Pressestelle:
9: Alloheim respektiert die betriebliche Mitbestimmung vollumfänglich. Dass etwaige gegenteilige Behauptungen falsch sind, zeigt sich auch daran, dass wir in 30 Einrichtungen Betriebsräte haben, darunter 10 in NRW. Mit ihnen pflegen wir eine gute und konstruktive Zusammenarbeit. In der Pflegebranche gibt es seit jeher vergleichsweise wenig Betriebsräte und immer weniger Beschäftigte sehen den Bedarf, neue zu gründen.
20: Nur in 30 von 291 Alloheim-Senioreneinrichtungen gibt es Betriebsräte. Marion Schäfer, die Dortmunder Gewerkschaftssekretärin, bestreitet, dass es in der Pflegebranche wenig Interesse an Betriebsräten gibt und verweist auf die 57 Seniorenwohnheime der Arbeiterwohlfahrt, kurz AWO, im Bezirk Westliches Westfalen.
23: In allen Standorten der AWO oder in den allermeisten haben wir Interessensvertretungen. Wir haben einen Gesamtbetriebsrat, es gibt einen Konzernbetriebsrat. Das heißt, auf allen Ebenen und Strukturen sind Interessensvertretungen, die auch auf die Einhaltung von Gesetzen, Verordnungen, aber auch von Tarifverträgen achten. Und es ist halt ein ganz anderes Miteinanderarbeiten in der Durchsetzung.
20: Und wie steht es um die Qualität der Versorgung? An der Universität Marburg bin ich mit Professor Max Geratz verabredet.
0: Ich habe vor Jahren schon mit der Forscherin Charlene Harrington aus den USA, San Francisco, zusammengearbeitet. Aus deren Studien, sowohl aus den USA als auch aus England, kam letztlich immer die gleiche Erkenntnis heraus. Das heißt, Private Equity betriebene Pflegeeinrichtungen sind qualitativ durchweg schlechter als nicht Private Equity betriebene Pflegeeinrichtungen.
20: Untersuchungen speziell zu Alloheim kann der Mediziner nicht vorlegen. Er sagt allerdings, durch die Gewinnorientierung eines Heimbetreibers entstünden Anreize, die so bei gemeinnützigen oder kommunalen Trägern nicht vorhanden seien. Bei Private Equity betriebenen Heimen sei der Druck besonders groß, Kosten zu senken. Das führe dazu, dass beim Personal gespart werde, dass weniger Fachkräfte in den Heimen arbeiten. Zu ähnlichen Ergebnissen kommt eine Studie über Pflegeheime in Hessen, die der Marburger Mediziner 2023 veröffentlichte.
0: Wir haben im Rahmen der Corona-Pandemie, das heißt also insbesondere im Zeitraum März 2020 bis Januar 2022, uns angeschaut, wie die Sterblichkeit von Heimbewohnern ist.
20: Dazu nutzte er anonymisierte Daten der Betreuungs- und Pflegeaufsicht des Landes Hessen. Geratz nahm 16 hessische Private-Equity-Heime unter die Lupe und verglich die Ergebnisse mit 16 Heimen vergleichbarer Größe, die anderen Trägern gehören.
0: Die Haupterkenntnis der Studie war, dass das Risiko, entweder gestorben zu sein oder aber eine Infektion erlitten zu haben im Rahmen der Pandemie, 5,4-fach höher war in den Risikokapitalgeberheimen als in den Nicht-Private-Equity-Heimen.
20: Wieder vermutet der Forscher als Ursache das Anreizsystem.
0: Ein Grund, der auch aus einer Vorläuferstudie eben auch schon sich herauskristallisierte, ist, dass typischerweise privat betriebene Pflegeeinrichtungen weniger Einzelbetten haben. Das heißt also öfter mehr Betten, Zweibettzimmer, was sicherlich einen ganz großen Faktor eben für die Verbreitung von Infektionen darstellt.
20: Alloheim erklärt zu den Untersuchungen von Professor Geratz:
9: Es wäre sachlich falsch, aus den von Ihnen angeführten Studien Rückschlüsse auf die Pflegequalität bei Alloheimen zu ziehen. Die zitierten Studien aus der Corona-Zeit sind wissenschaftlich sehr umstritten. Alloheim spart weder am Personal noch an der Ausstattung seiner Einrichtungen. Alle Träger in Deutschland, egal ob staatlich, frei, gemeinnützig oder privat, unterliegen den exakt gleichen Vorgaben für Personalschlüssel und Ausstattung. Alloheim hält diese Vorgaben ein.
20: Professor Geratz wiederum erklärt, dass die gesetzlichen Vorgaben für alle Träger gleich sind, sei richtig. Es gebe jedoch Hinweise, denen zufolge privat geführte Heime eher gegen diese Vorgaben verstoßen als andere Heime. Welche Anbieter das konkret sind, lasse sich aus den Daten aber nicht schließen.
0: Wir hatten in unserer Vorstudie, wo wir uns alle privaten Pflegeeinrichtungen in Hessen angeschaut haben, auch nach dem Anteil des Fachpersonals geschaut und haben da sehen können, dass über die privaten Anbieter hinweg eben tatsächlich der geforderte Anteil unterschritten wird im Durchschnitt, während der in den nicht privaten Einrichtungen überschritten wird.
20: Derweil gilt, es kostet große Mühe, Arbeitsplätze in Pflegeheimen zu besetzen. Jobs in den Schaltzentralen der Private Equity Fonds gelten hingegen als höchst attraktiv.
3: I'm looking for a man in finance. Trust fund.
16: Man kann in Private Equity sehr gut verdienen. Es hängt davon ab, wie groß der Private Equity Fonds ist, also ob es jetzt ein großer internationaler Fonds ist. Da gibt es dann in der Tat schon Einstiegsgehälter, die sind im oberen fünfstelligen Bereich und mit Boni dann vielleicht auch im niedrigen sechsstelligen Bereich als Berufseinsteiger, was verdammt viel Geld ist.
20: Kai Hesselmann, der Hamburger Branchenkenner.
3: I'm looking for a man in finance. 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Finance. Trust fund. 6-5, blue eyes.
20: In Frankfurt am Main habe ich einen Termin bei der Pumpkin Careers GmbH. Das Unternehmen berät gegen Honorar junge, ehrgeizige Studierende, die eine Karriere in der Finanzbranche anstreben, gerne im Bereich Private Equity. David Döbele, der 27-jährige Mitinhaber von Pumpkin Careers.
4: Private Equity ist extrem umkämpft. Die Anforderungen sind sehr, sehr hoch an Einsteigerinnen und Einsteiger. Und um diese Anforderungen zu erfüllen, da muss man einfach 3, 4, 5 Jahre darauf hinarbeiten, dieses Ziel zu erreichen.
3: I'm looking for a man in finance. 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
20: Herausforderung Nummer 1, außergewöhnlich gute Ergebnisse im Studium, am besten an einer Eliteeinrichtung wie der Universität St. Gallen in der Schweiz oder an der privaten Hochschule WHU in Fallender bei Koblenz. Herausforderung Nummer 2, zusätzliches ehrenamtliches Engagement. Macht sich gut im Lebenslauf. Herausforderung Nummer 3, Praktika bei einer Unternehmensberatung oder Investmentbank. 4 bis 5 Praktika während des Studiums seien üblich, sagt David Döbele.
4: In den Praktika kann man mit Arbeitszeiten rechnen von 50 bis 80, 90 Stunden pro Woche. Also bei den Top-Adressen im Investmentbanking insbesondere sind das gerne auch mal 80, 90 Stunden, die man als Praktikant arbeitet.
20: Pumpkin Careers gibt Tipps, wie man sich optimal auf Klausuren vorbereitet. Oder wie man es anstellt, einer der begehrten Praktikumsplätze bei einer Investmentbank zu ergattern. David Döbele verspricht, wer die Ochsentour durchhält, dem winkt ein spannender Job.
4: Je höher man hinauskommt, desto mehr unternehmerische Verantwortung gewinnt man dadurch. Wenn man selbst gestalten kann, wenn man Unternehmen so formen kann, wie man sich's vorstellt und dann auch Werte schaffen kann, die vielleicht das vorherige Management nicht schaffen könnte, das reizt natürlich auch sehr an.
20: Ganz zu schweigen von den Verdienstmöglichkeiten. Die Einstiegsgehälter bei einem kleinen oder mittleren Private-Equity-Unternehmen liegen laut David Döbele bei 80.000 bis 90.000 Euro im Jahr. Plus Bonus. Noch weit mehr werde bezahlt, wer zu einem der Großen der Branche wechselt.
4: Dort sind die Gehaltsmöglichkeiten dann noch mal ein gutes Stück krasser. Dort sind eigentlich die Jobs vor allem in London zur Verfügung. Und dort kann man mit 2 bis 3 Jahren Investmentbanking-Erfahrung 350.000 Pounds dann bereits bekommen, inklusive Bonus.
20: Entspricht 420.000 Euro pro Jahr.
3: I'm looking for a man in finance. 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
20: Auch Jonas Steg berät bei Pumpkin Careers. Zuvor arbeitete der 28-Jährige selbst für eine Private-Equity-Firma in Frankfurt. Er erlebte extrem lange Arbeitszeiten.
5: Dass man wirklich irgendwie um 9 oder 10 Uhr im Büro ist und dann bis irgendwie 3, 4 Uhr nachts im Büro bleibt. Oder wo sogenannte All-Nighter gemacht werden. Das heißt, dass man wirklich die Nacht durcharbeitet und das irgendwie teilweise mehr als eine Nacht oder sowas.
20: Manche hielten das angeblich nur durch, indem sie Pillen schlucken oder sich illegale Hilfsmittel besorgen würden. Private-Equity-Investoren haben bereits vor Jahren begonnen, in Deutschland Seniorenheime zu kaufen. Auch die Compassio-Gruppe mit rund 100 Einrichtungen, Sitz in Ulm, gehört einem Private-Equity-Unternehmen. Gleiches gilt für die 42 Seniorenzentren der Berliner Vitanas-Gruppe. Aluheim wurde erstmals 2008 von einem Private-Equity-Unternehmen übernommen, von Star Capital mit Sitz in London. Aluheim war damals klein, besaß lediglich 13 Seniorenheime. 2013 übernahm die Carlyle Group, ein Private-Equity-Konzern aus den USA. Aloheim war inzwischen auf 49 Seniorenheime gewachsen. 2018 verkaufte Carlyle die Aloheim-Kette laut Presseberichten für 1,1 Milliarden Euro an den Private-Equity-Investor Nordic Capital. Nordic Capital hat aktuell weltweit 34 Milliarden Euro eingesammelt und kauft und verkauft vor allem Firmen in Nord- und Westeuropa, auch aus der Pflege- und Gesundheitsbranche. Nordic Capital managt derzeit 13 Investmentfonds. Aloheim gehört zum Investmentfonds 8, angesiedelt auf der Kanalinsel Jersey, bekannt als Steuerparadies. Nordic Capital selbst ist ein schwedisches Unternehmen mit Zentrale in Stockholm. Auch EQT, Triton Partners und Altor sind Private-Equity-Firmen in Schweden, die Vermögen im Wert von vielen Milliarden Euro verwalten und Firmen auch in Deutschland übernommen haben. Warum ist ausgerechnet das kleine Schweden ein Zentrum der Branche? Und warum investiert Private Equity gerne in Unternehmen der Gesundheits- und Pflegebranche? Fragen wie diesen will ich auf den Grund gehen und reise Anfang März 2025 nach Stockholm. Ein Bürogebäude in der Innenstadt, in der Meester Samuelsgatan Nummer 21. Viel Glas, hellbraune Fassadenelemente. Im 9. Stock residiert Nordic Capital. Laut eigener Webseite hat das Unternehmen in Stockholm gut 90 Beschäftigte. In der Nordic Capital-Niederlassung in Frankfurt am Main gibt es 25 Mitarbeiter. Auf Jersey sind es 17. Im Firmenvideo kommt ein ernstblickender Mann mit Kurzhaarfrisur zu Wort. Christopher Melinder, Managing Partner von Nordic Capital in Stockholm.
1: It's important not only to select the best companies to invest in, but the key criteria is to be able to add value to actually be.
2: Es ist nicht nur wichtig, die besten Unternehmen auszuwählen, um dort zu investieren. Das Hauptkriterium ist, den Wert steigern zu können.
20: Ein Interview will mir Nordic Capital nicht geben. Während meines Aufenthalts in Stockholm habe dafür niemand Zeit, schreibt die Presseabteilung. Am Stockholmer Firmensitz legt man offenbar großen Wert auf Diskretion. Am Eingang des Gebäudes keine Firmennamen. Rechts der Glastür eine Videokamera. Wer hinein will, muss einen Code eingeben. Hin und wieder verlässt ein Mann oder eine Frau das Gebäude. Meine Versuche, mit ihnen ins Gespräch zu kommen, wenig erfolgreich.
6: Excuse me, I'm a journalist from Germany. May I ask you a question?
22: No, I'm sorry, I don't have time.
6: Oh, okay, thank you. Sorry, I'm in a call.
20: Willkommen bin ich hingegen an der Stockholm School of Economics, einer privaten Business School, die Führungskräfte auch für die schwedische Finanzindustrie ausbildet. Verabredet bin ich mit Professor Alexander Jüngqvist. Der 54-jährige Wirtschaftswissenschaftler lehrte und forschte bereits an der US-amerikanischen Harvard Business School und im englischen Cambridge. Meine erste Frage: Warum hat sich Stockholm zum Zentrum für Private Equity entwickelt?
24: Ein Faktor ist die Besteuerung. In Schweden sind Steuern auf Kapitaleinkommen relativ gering. Das macht Private Equity als Wirtschaftszweig mit Kapitalerträgen attraktiv in Schweden. Ein weiterer Faktor ist, dass es in Schweden viel Kapital gibt. Und das liegt am System der Altersversorgung.
20: Schwedische Arbeitnehmer sind verpflichtet, einen Teil ihrer Beiträge zur Rentenversicherung in private Fonds zu stecken. Das beschert der schwedischen Finanzindustrie Milliarden Einnahmen. Und warum investiert die Private-Equity-Branche immer wieder in den Gesundheits- und Pflegesektor?
24: Der Gesundheits- und Pflegesektor war lange eine große Wachstumsbranche für Private-Equity. Warum? Ein Grund ist, dass es sich um einen traditionell sehr zersplitterten Sektor handelt, mit vielen kleinen, möglicherweise ineffizienten Firmen. Und ein Weg für Private Equity, den Wert zu steigern, ist, Prozesse zu vereinheitlichen und kleine Einheiten zu größeren Einheiten zu verschmelzen. Dadurch lassen sich Größenvorteile erzielen.
20: Denn je größer ein Unternehmen, desto mehr Rabatte bekommt es zum Beispiel beim Einkauf. Der nächste Termin, diesmal in der schwedischen Zentralbank, der Riksbank. Dort treffe ich den Wirtschaftsfachmann Anders Scherne. Der 39-Jährige ist in einer Studie der Frage nachgegangen, wie schaffen es schwedische Private-Equity-Firmen, 15-20% Rendite pro Jahr für ihre Investoren zu erwirtschaften. Haben sie die Produktivität der aufgekauften Firmen so stark erhöht, dass die Firmen derart im Wert gestiegen sind? Nein, sagt Anders Scherne.
8: Nachdem Unternehmen von einem Private Equity Fonds aufgekauft wurden, werden sie nicht automatisch produktiver. Sie werden größer. Du kaufst eine Firma, du steigerst deren Größe und wenn es zum Exit kommt, zum Verkauf der Firma, ist sie weit mehr wert als beim Erwerb.
20: Das sei allerdings ein Geschäftsmodell mit gewissen Risiken, räumt Anders Scherne ein. Denn Private Equity arbeite ja mit Krediten. Und mit diesen Krediten werden die aufgekauften Unternehmen belastet.
8: Das sorgt allerdings für einige Risiken, wenn die Zinsen schnell steigen. Auf der anderen Seite machen das Private-Equity-Firmen seit 30 Jahren und sie waren ziemlich erfolgreich. Sie haben einen großen Anreiz, dass ihr Portfolio nicht pleite geht. Aber ein großer Schuldenstand ist immer etwas gefährlich aus meiner Sicht, wenn es um finanzielle Stabilität geht. Je höher du verschuldet bist, desto empfindlicher bist du, wenn die Zinsen plötzlich steigen.
20: Und was ist dran an dem Vorwurf, Private Equity sorge dafür, dass ein Unternehmen ausgequetscht wird? Dass sich die Arbeitsbedingungen für die Beschäftigten verschlechtern, dass die Qualität der Produkte sinkt, aber die Preise für die Kundschaft steigen. Dies sei bei den schwedischen Firmen, die von Private Equity Investoren gekauft wurden, nicht zu beobachten, sagt Anders Scherne.
8: Die wissenschaftliche Literatur zu dieser Frage ist gemischt. Aber ich würde sagen, wenn wir auf schwedische Firmen schauen, die Private-Equity-Firmen gehören, dann finden wir nicht viele Belege für diese Vorwürfe.
20: Und was sagt Professor Jüngquist zu den Vorwürfen gegen die Branche?
11: The trend of private equity investing in healthcare and adjacent industries.
12: Der Trend, dass Private Equity Unternehmen in die Gesundheits- und Pflegebranche investieren, wird kontrovers diskutiert. In den USA ebenso wie in Europa. Es wird angenommen, dass Private-Equity-Firmen ihren Gewinn machen, indem sie in den aufgekauften Unternehmen an allen Ecken und Enden sparen, was schlechtere Versorgung in Pflegeheimen zur Folge hat oder zu höheren Preisen für die medizinische Versorgung führt. Aber die vorhandenen Studien kommen nicht zu einheitlichen Ergebnissen. Einige sagen, ja, die Versorgung wird schlechter. Andere kommen zum Schluss, Private Equity ist gut für die Gesellschaft. Ich glaube, hier ist das letzte Wort noch nicht gesprochen.
20: Nach meiner Rückkehr aus Stockholm versuche ich erneut, mit Nordic Capital Kontakt aufzunehmen. Ich möchte per E-Mail wissen, was sagt das Unternehmen zu der Aussage, dass Private-Equity-Unternehmen zum Erwerb von Firmen in hohem Maße zusätzliche Kredite aufnehmen, was zu hohen Risiken für die Firma führt?
14: Die Firmen in unserem Portfolio haben keinen besonderen Grad an Verschuldung. Mit Kreditaufnahme zu arbeiten, ist ein normales Instrument für Unternehmen.
20: Und wie rechtfertigt Nordic Capital, dass es seine Fonds in der Steueroase Jersey ansiedelt? Steueroasen, so der Vorwurf, schaden Drittländern, die auf Steuereinnahmen für Schulen, Krankenhäuser, Straßen und Bahnverkehr verzichten müssen. Die Pressestelle hält sich bedeckt, erklärt lediglich, die Firmen, in die der Fonds investiert hat, bezahlen ja Steuern.
14: Gewinne, die unsere Portfoliounternehmen machen, werden jeweils am Standort des Unternehmens besteuert.
20: Ich möchte von Nordic Capital zudem wissen, wann mit einem Verkauf der Aluheim-Kette zu rechnen ist. Wann geht Deutschlands größter privater Seniorenheimbetreiber an den nächsten Investor? Antwort:
14: Danke für Ihre Anfrage, aber es gehört nicht zur Politik von Nordic Capital, Verkaufspläne für einzelne Unternehmen in unserem Portfolio zu kommentieren.
20: Zurück zur stationären Versorgung in Deutschland. Zum Problem, dass die Nachfrage nach Seniorenheimen steigt.
21: Wir haben um den Bedarf zu bedienen, in Deutschland zu wenig stationäre Pflegeeinrichtungen. Da reden wir nicht über ein paar, die fehlen. Wir reden über hunderte von Einrichtungen, die fehlen von der Gesamtkapazität und sicherlich noch mal über eine vergleichbare Zahl, die erneuert werden muss, weil die Bausubstanz der bestehenden Einrichtungen nicht mehr zeitgemäß ist.
20: Steffen Hehner, der Vorstandsvorsitzende von Alloheim. Bereits im Herbst 2024 gab Hehner bekannt, dass Alloheim 30 neue Seniorenheime bauen wird. Dies sei möglich, weil Alloheim groß und finanzkräftig sei.
21: Nichtsdestotrotz ist jeder Neubau ein ökonomisches Risiko, weil in der Phase, bis der Neubau richtig läuft, in Anführungszeichen, laufen sehr viele Verluste auf. Das heißt, wenn ich ein kleiner Träger bin, ich betreibe 3 Einrichtungen und mute mir einen Neubau zu, werde ich den mit den 3 anderen Einrichtungen finanziell nicht kompensieren können.
20: Ist Deutschland also auf Private Equity angewiesen, um den Pflegenotstand zu lindern? Geht es nicht ohne privates Kapital, das Pensionsfonds, Versicherungskonzerne und Milliardäre bereitstellen? Der gemeinnützige Verein Bürgerbewegung Finanzwende sieht Private Equity kritisch. Er fordert internationale Reformen, auch mit Blick auf das Engagement der Branche in Steueroasen.
14: Steuervermeidung stoppen. Private Equity Firmen strenger regulieren. Transparenz der Finanzströme einfordern.
20: Die Bürgerbewegung Finanzwende verlangt zudem, dass der Staat den Bau und Betrieb von Pflegeheimen wieder selbst in die Hand nimmt. Professor Stefan Sell glaubt hingegen, dass private Investoren unverzichtbar sind.
10: Die enormen Geldmengen, die in den nächsten Jahren anstehen für den auch Umbau der pflegerischen Infrastruktur, da sind wir schon aufs private Kapital angewiesen, aber das Ganze würde natürlich nur funktionieren, wenn es nicht in einem Wildwest-Rahmen abläuft.
20: Professor Sell plädiert für ein Bündnis aus Privat und Staat. Der Staat müsse den privaten Betreibern strengere Vorgaben machen und engmaschig kontrollieren. Doch schon die bestehenden staatlichen Vorschriften, etwa Quoten für den Einsatz von Fachkräften, stießen auf Widerstand. Ich möchte wissen, von wem?
10: Zuerst einmal die privatwirtschaftlichen Heimbetreiber, aber im Windschatten auch die frei gemeinnützigen und machen jetzt Riesendruck gegen diese indirekten Regulierungen und sagen, ja, Personal, es engt uns alles ein und Überbürokratisierung und weg mit Fachkraftquoten, wir wollen nur noch mit An- und Ungelernten, die kriegen wir ja vielleicht noch und so weiter. Also da sehen Sie an dem Beispiel, wie schwierig es werden wird, dieses Bündnis mit dem privaten Kapital zu schließen. Sie sehen mich da nicht optimistisch.
20: Fazit: Konzerne wie Alloheim werden wohl auch in Zukunft kaum zu ersetzen sein. Seit Gründung der gesetzlichen Pflegeversicherung spielen private Anbieter eine wichtige Rolle. Das war damals politisch gewollt und hat sich bis heute nicht geändert. Wer Private Equity regulieren will, muss sich mit einflussreichen internationalen Finanzakteuren anlegen. Die Bundesregierung hat lediglich angekündigt, medizinische Versorgungszentren, also große Ärztehäuser, im Besitz von Private Equity künftig strenger zu kontrollieren. Im Bereich der stationären Pflege ist das bisher nicht geplant.
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6: Uhr, die Nachrichten. Bundeskanzler Merz hat die vollständige Umsetzung der Vorschläge der Rentenkommission angekündigt. Man könne es sich nicht erlauben, einzelne Vorhaben herauszunehmen oder abzulehnen, sagte der CDU-Vorsitzende nach der offiziellen Übergabe der Vorschläge in Berlin. Die Maßnahmen würden ineinander greifen. SPD-Fraktionschef Miersch sprach von einem ausbalancierten Vorschlag. Er warnte, wer an einer Stelle etwas verändern wolle, müsse wissen, dass es dann auch an anderen Stellen Veränderungen gebe. Dagegen betonte Mecklenburg-Vorpommerns Ministerpräsidentin Schwesig, ebenfalls SPD, die Vorschläge könnten nicht eins zu eins umgesetzt werden. Die Empfehlungen sehen unter anderem vor, dass das Renteneintrittsalter an die Lebenserwartung gekoppelt wird und langsam steigen soll. Zudem soll das System durch eine staatliche, kapitalgedeckte Vorsorge gestärkt werden. Im Rahmen der Friedensverhandlungen mit den USA hat sich der iranische Präsident Pezeshkian mit hochrangigen pakistanischen Vertretern getroffen. Er sei zuversichtlich, dass Frieden und regionale Stabilität erreicht werden könnten, sagte Pezeshkian nach Gesprächen mit Pakistans Präsident Zardari und Ministerpräsident Sharif in Islamabad. Die iranische Verteidigungsfähigkeit sei jedoch nicht verhandelbar. Mit Blick auf die USA warnte er, einseitige Erklärungen, die über die schriftlichen Vereinbarungen hinausgingen, trügen nicht zum Fortschritt der Verhandlungen bei. Aussagen von US-Präsident Trump, wonach der Iran Inspektionen der Internationalen Atomenergiebehörde für unbegrenzte Zeit zugesagt habe, waren heute in Teheran dementiert worden. Aus dem iranischen Außenministerium hieß es, der IAEA werde kein Zugang zu den im Krieg beschädigten Atomanlagen gewährt. Es gebe keine diesbezüglichen Gespräche. Eine unabhängige Untersuchungskommission der Vereinten Nationen wirft israelischen Sicherheitskräften vor, gezielt palästinensische Kinder ins Visier genommen zu haben. Dies habe zu Völkermord, Verbrechen gegen die Menschlichkeit und Kriegsverbrechen im Gazastreifen sowie im besetzten Westjordanland geführt, heißt es in einem Bericht. Allein im Gazakrieg seien rund 30% der Todesopfer Kinder. Die vom UNO-Menschenrechtsrat gegründete Kommission warf Israel auch Folter und Misshandlung von palästinensischen Kindern in Gefängnissen vor. Es ist bereits der zweite Völkermordvorwurf der UNO-Kommission gegen Israel. Dessen Außenministerium kritisierte den Bericht scharf. Das Dokument sei voller Verzerrungen, deren einziger Zweck darin bestehe, eine politisch motivierte anti-israelische Erzählung voranzutreiben. Die Terrororganisation Hamas hatte im Oktober 2023 aus dem Gazastreifen heraus Israel überfallen. Das israelische Militär reagierte mit einer massiven Offensive in dem Küstenstreifen.

0: Inzwischen gilt eine Waffenruhe, die jedoch brüchig ist. Das Ebola-Virus breitet sich in der Demokratischen Republik Kongo nach Angaben der Weltgesundheitsorganisation ungewöhnlich schnell aus. Laut WHO sind im ersten Monat seit Ausbruch so viele Infektionen bestätigt worden wie bei keiner anderen Ebola-Epidemie zuvor. Begünstigt worden sei dies durch die rasche Ausbreitung in dicht besiedelten städtischen Gebieten. Inzwischen sind den kongolesischen Behörden zufolge mehr als 1000 Menschen infiziert und 267 gestorben. Experten zufolge zirkulierte das Bundibugyo-Virus monatelang unbemerkt, bevor am 15. Mai offiziell der Ausbruch erklärt wurde. Das erschwert die Nachverfolgung von Kontakten. Der Mangel an Blutreserven in Deutschland spitzt sich zu. Das Deutsche Rote Kreuz sprach von einem kritischen Niveau. In den Sommermonaten sinke die Bereitschaft zum Blutspenden erfahrungsgemäß. Der Bedarf in den Kliniken und Arztpraxen sei aber konstant hoch. Die aktuellen Reserven reichten nur noch für 3 bis 4 Tage. Blut zu spenden sei auch an sehr heißen Tagen unbedenklich, solange man viel trinke und sich keinen körperlichen Anstrengungen in der Sonne aussetze, betonte das DRK. Das Wetter: in der Nacht gering bewölkt bis klar, nachlassende Schauer, 21 bis 10 Grad. Der Deutsche Wetterdienst warnt vor schweren Gewittern mit Starkregen und Hagel in Teilen Baden-Württembergs. Morgen heiter bis sonnig, einzelne Hitzegewitter vor allem über dem Bergland, 27 bis 39 Grad. Die weiteren Aussichten: am Donnerstag verbreitet sonnig, im süddeutschen Bergland erneut Gewitter möglich, lokal auch unwetterartig bei 27 bis 40 Grad. Das waren die Nachrichten.
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2: Euer Gnaden?
3: Ja.
2: Darf der Angeklagte hereingebracht werden?
3: Ja. Und stellen Sie bitte den Ventilator ab.
2: Bei dieser Hundehitze?
3: Stellen Sie ihn ab.
4: Euer Gnaden, der Angeklagte.
3: Setzen Sie sich. New York City, den August 1950. Sie heißen, Sie sind geboren, wann, wo, religiöses Bekenntnis, durchschnittlicher Alkoholkonsum, Geisteskrankheiten?
5: Ich wüsste nicht.
3: Verdächtig des Mordes an?
5: An?
3: Mörderisch, diese Hitze. So heiß war es noch in keinem Sommer. Erinnern Sie sich? Nur vor 6 Jahren, als Joe Bamfield und Alan
5: Hay?
3: Richtig. Ja. Als beide getötet wurden durch eine Bombe. Damals war es ähnlich heiß.
5: Ich erinnere mich.
3: Natürlich sind wir nicht hier, um uns über hohe Temperaturen zu unterhalten.
5: Das will ich hoffen.
3: Aber es wäre töricht, wenn ich Sie die Fragen beantworten ließe, auf die ich die Antworten schon weiß.
5: Sie?
3: Es ist doch zum Beispiel richtig, dass Sie 3 Zimmer in einem alten Haus an der Ecke der 63. Straße und der 5th Avenue in der Nähe des Zoos bewohnten. Verhaftet wurden Sie von den Polizeileuten Bundy und Kramer in der Hotelhalle des Atlantic Hotels, als sie, kurz nachdem es geschehen war, dem Ausgang eilig zustrebten.
5: Zustrebten?
3: Es ist doch richtig, dass Sie...
5: Gewiss ist es richtig. Aber verzeihen Sie, dass ich auf die erste Frage zurückkomme. Sollten Sie auch wissen, wer ich bin?
3: Der gute Gott von Manhattan. Manche sagen auch, der gute Gott der Eichhörnchen.
5: Der gute Gott. Nicht schlecht.
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3: In ihrer Wohnung wurden 3 Säcke mit Eichhörnchenfutter gefunden.
5: Und beschlagnahmt? Schade. Ich war ein Geschäft für Manhattan. Oder haben Sie jemanden gesehen, der die vielen Automaten für Nüsse in den Untergrundbahnhöfen benutzt hätte?
3: Ich mache Sie darauf aufmerksam, dass ich jetzt mit dem Verhör beginne.
5: Ich sehe, Sie haben mein Amt ausgeräumt und alle Karteikarten und Korrespondenzen vor sich. Bequemer können Sie es nicht haben. Meine Arbeit war langwieriger, minutiös, detektivisch. Und ich hätte sie nicht ohne die Eichhörnchen machen können. Sie waren mein Nachrichtendienst, die Briefträger, Melder, Kundschafter, Agenten. Mehrere hundert waren mir untertan. Und zwei von ihnen, Billy und Frankie, hatte ich als Hauptleute. Ich legte nie eine Bombe, ehe die beiden nicht den Ort gefunden und die Zeit errechnet hatten, in der es todsicher...
3: Todsicher? Was?
5: Die treffen musste, die gemeint waren.
3: Wer war gemeint?
5: Oh, Sie wissen es nicht? Wie sehen Sie die Sache?
3: Ich sah eine Kette von Attentaten gegen Menschen, die niemand bekümmert hatten. Ausgeführt von einem unauffindbaren Wahnsinnigen. Die Erhebungen sind jetzt abgeschlossen. Mit Ausnahme des letzten Falles.
5: Allerdings, der letzte Fall, wie Sie ihn in Ihrem zweifelhaften Jargon zu nennen belieben, ist auch für mich nicht abgeschlossen. Ich wüsste gerne, da ich keine Gelegenheit hatte, meine Aufgabe wirklich zu Ende zu führen, was aus dem jungen Mann wurde, der entkommen ist.
3: Entkommen?
5: Er dürfte nicht einmal verletzt worden sein.
3: Verletzt nicht, aber...
5: Ist er nicht abgereist?
3: Er nahm sogar noch am selben Abend das Schiff nach Cherbourg.
5: Sehen Sie. Und dieser Mensch hatte geschworen, er werde das Schiff nicht nehmen, sondern leben und sterben mit ihr. Und er nahm das Schiff. Und er hat sich nicht einmal die Zeit genommen, sie zu begraben.
3: Ja, er hat dieses Mädchen nicht begraben.
5: Nicht einmal begraben. Er verdient wirklich zu leben. Aber ich werde Ihnen jetzt sagen, wie es kam. Es ist kaum 2 Wochen her, dass ich Nachricht erhielt von dem Vorfall auf dem Grand Central Bahnhof. Durch ein sehr untergeordnetes Tier, dessen Diensten ich noch nie Bedeutung beigemessen hatte und das erst seine Probezeit machte.
3: Was war geschehen auf dem Bahnhof?
5: Nichts Besonderes. Gegen 5 Uhr Nachmittag, kurz nachdem der Schnellzug aus Boston in der Unterwelt von Grand Central eingelaufen war und die Reisenden sich in den Hallen und vor den Ausgängen verliefen, als die Orgelmusik aus den Wänden quoll, als alle Uhrzeiger liefen und das Licht ohne Unterlass in den Röhren tanzte gegen die immerwährende Finsternis, waren 2 neue angekommen. Das ist nichts Besonderes, könnte man meinen. Und man soll's ruhig meinen. Und doch sind es der Ort, die Stellung eines Uhrzeigers, eine unglaubliche Musik, ein zitternder Zug auf einem Schienenstrang.
7: Bei grünem Licht, bei weitergehen.
5: Und ein Knäuel von Menschenstimmen.
7: Denk daran,
8: solange es Zeit ist.
5: Die möglich machen, dass es wieder beginnt.
7: Schneller schlafen.
3: Was beginnt?
7: Schneller träumen mit uns. Vorsicht vor der roten und braunen, der schwarzen und gelben Gefahr.
3: Was beginnt?
8: Du kannst es nicht halten.
5: Sie ging hinter ihm in weiß und rosa.
7: Bei rotem Licht stehen.
5: Es gab so viele Möglichkeiten und diese war die unmöglichste. Aber sie versuchte es.
9: Sie suchen den Ausgang?
10: Bitte?
9: Sie sind Europäer, nicht wahr?
10: Bemühen Sie sich nicht, ich finde mich zurecht.
9: Ich heiße Jennifer. Was führt Sie nach New York?
10: Der Wunsch abzureisen. Mir bleiben nur noch ein paar Stunden oder ein paar Tage bis zum nächsten Schiff.
9: Müssen Sie zurück?
10: Hören Sie...
9: Jennifer.
10: Wie alt sind Sie?
9: 23.
10: Und was tun Sie?
9: Ich studiere politische Wissenschaften, aber erst seit kurzem. Und ich möchte mir auch die Welt ansehen. Ich kenne Hotels in Boston und Philadelphia und vielleicht bald in Paris, aber ich kenne keines in New York. Ich könnte Ihnen also nicht einmal nützlich sein.
10: Dann können Sie auch mit mir kommen, weil es zu verrückt ist, dass Sie sich hier nicht auskennen. Ich kenne zwar auch kein Hotel, aber es kränkt mich nicht. Übrigens habe ich Hunger und muss zuerst etwas essen, ehe ich weiterdenke. Was tun Sie da?
9: Nüsse. Ich hole Nüsse aus dem Automaten, weil Sie hungrig sind. Die Musik dazu ist umsonst. Für ein Geldstück bekommt man Nüsse und Musik fürs ganze Leben. Mein Gott. Das sieht aus wie Eichhörnchenfutter.
10: Wissen Sie, Jennifer, was ich gesehen habe? Ein Eichhörnchen. Und es hat mir einen Brief zugesteckt.
9: Ach.
10: Darin steht, sag es niemand.
9: Und weiter?
10: Du wirst diesen Abend mit Jennifer verbringen.
9: Du kannst tanzen.
10: Es ist 2 Uhr früh. Komm, wir gehen.
9: Meine armen Hände.
10: Wir gehen.
9: Bitte tu das nicht.
11: Einen Augenblick. Schenken Sie mir einen Augenblick.
9: Ach.
11: Ihre Hand, Fräulein. Ich will Ihnen die Zukunft aus der Hand lesen.
9: Ja.
10: Komm.
9: Zeige auch deine Hand.
11: Ich kann nichts lesen in deiner Hand.
10: Jennifer.
9: Nichts? Gar nichts?
11: Ich könnte mich irren.
10: Nicht möglich.
9: Und seine Hand?
11: Sie werden lange leben. Und sie werden nie vergessen.
10: Komm, lass uns gehen. Wir gehen jetzt ins erste Hotel, das wir finden. Hier.
9: Was willst du denn hier in diesem fürchterlichen Haus?
12: Sie wünschen?
10: Haben Sie noch ein Zimmer frei?
12: Nur noch hier unten. Nummer 1. Bezahlt wird im Voraus.
10: Danke.
12: Bis Mittag räumen.
9: Man geht nicht mit einem Fremden in ein Hotel, nicht wahr? Ich weiß ja nichts von dir. Bitte. Erzähl mir etwas von dir.
10: Zieh dich aus.
9: Meine
10: Jennifer.
9: Armen Hände.
10: Was für eine kurze Nacht werden wir beenden, ohne zu wissen, welch lange Tage der andere beendet hat.
9: Ich könnte das Radio einschalten. Immer, wenn ich nach Hause komme, höre ich noch Musik.
10: Musik?
9: Vorm Einschlafen, das ist sehr schön.
10: Meine liebe Jennifer, du wirst jetzt keine Musik hören.
9: Nein. Du bist furchtbar. Warum? Warum tust du das? Warum? Warum? Warum?
10: Warum küsst du mich aber? Warum?

0: Jennifer. Wach auf.
1: Wie spät ist es?
0: 12 Uhr. Ich müsste schon längst.
1: Längst. Natürlich. Geh doch. Ich habe nicht verlangt, dass du auf mich wartest. Du wirst deine Schiffskarte nicht mehr bekommen.
0: Sprich nicht so, Jennifer. Du warst reizend und ich danke dir.
1: Das ist schauerlich. Nicht wahr?
0: Was?
1: Im Dunkeln. Und so tief. Tief unten zu erwachen. Mit diesem Geschmack im Mund.
0: Wir werden frühstücken gehen und dann wirst du dich besser fühlen.
1: Nichts für dich. Und nichts mehr fühlen.
2: Räumen Sie das Zimmer oder bleiben Sie?
3: Wir sind im Gehen.
4: Weitergehen.
2: Aber Dalli, Dalli.
4: Bei grünem Licht.
5: Dann sollen wir aufräumen.
4: Weitergehen.
5: Unerhört.
6: Vertrauen Sie uns.
5: Mittag vorbei.
6: Gestehen Sie uns. Wir
5: doch denken, dass die jungen Leute eine Arbeit haben.
6: Warum nicht Genuss ohne Reue?
4: Sagt es
6: ein. Sagt es der Welt.
4: Ein Gott am Kontormond.
6: Pulvert auf.
4: Pulvert auf.
6: Spannt an.
4: Abhorn. Berauscht.
6: Berauscht in die Breite.
4: Gehen in die Breite. Die Ferne sehen.
6: Gehen in die Ferne sehen.
4: Denk daran. Bei rotem Licht stehen bleiben.
6: Bei rotem Licht.
4: Du kannst es nicht.
6: Du kannst stehen bleiben.
7: So fing es an.
8: Es sieht nach Ende aus.
7: Sie verstehen nicht. Jetzt war Gefahr im Verzug. Von diesem Augenblick an erst machte ich mich an die Verfolgung.
8: Was war da zu verfolgen? Ich kann nichts Ungewöhnliches drin sehen, dass ein junger Mann auf Reisen ein kleines Abenteuer sucht und findet. Reisebekanntschaften, das Übliche, nicht sehr gewissenhaft, etwas leichtfertig. Aber ein Fall wie viele Fälle.
7: Kein Fall. Der Tag war da, die Nachtfiguren versanken.
8: Sie sind ein Moralist? Empören Sie sich darüber?
7: Merken Sie nicht, dass es anfing?
9: Hunger?
7: Und hören Sie, wie es anfing?
9: Auf frischen Kaffee? Und weißen Toast? Und Orangensaft?
1: Riesigen Hunger auf alles.
7: Bei diesen Worten sah sie ihn an und der Tag war da.
8: Sie gingen also frühstücken. Von der Cafeteria aus telefonierte er mit der Schifffahrtsgesellschaft, die ihm mitteilte, dass er am nächsten oder übernächsten Tag nochmals anfragen solle, da man ihm noch keinen Platz auf der Ile de France garantieren könnte.
7: Der Tag war da. In allen Senkrechten und Geraden der Stadt war Leben. Und der wütende Hymnus begann wieder auf die Arbeit, den Lohn und den größeren Gewinn. Die Schornsteine rührten und standen da wie Kolonnen eines wiedererstandenen Ninive und Babylon. Und die stumpfen und spitzen Schädel der Gigantenhäuser rührten an den grauen Tropenhimmel, der von Feuchtigkeit troff und wie ein unförmiger, ekliger Schwamm die Dächer näßte. Der wilde Sommer flog in neuen Farben auf den Lack der Autokarosserien und auf die Hüte der Frauen, die die Park Avenue herunterschwebten. Die glänzenden Hüllen für Reis und Honig, Truthahn und Krabbe. Und die Menschen fühlten sich lebendig, wo immer sie gingen, und dieser Stadt zugehörig. Der einzigen, die sie je erfunden und entworfen hatten, für jedes ihrer Bedürfnisse. Dieser Stadt der Städte, die in ihrer Rastlosigkeit und Agonie jeden aufnahm und in der alles gedeihen konnte. Alles. Auch dies.
8: Verbrechen. Mord.
7: Ich dachte an noch etwas anderes.
8: Nun gut. Die beiden verließen also nach dem Telefonat die Cafeteria und begaben sich mit der Untergrundbahn in die 125. Straße nach Harlem. Sie besuchten dort eine Bar und zuletzt eine Kirche. In einem Grammophongeschäft wurden sie dabei getroffen, wie sie populäre Musikstücke anhörten, worauf sie sich dem Rat eines Reisebüros folgend in die Lexington Avenue begaben und ein Zimmer im Atlantic Hotel bezogen.
7: Da ist noch eine Kleinigkeit, die ich nicht gern unter den Tisch fallen sehen möchte. Die Sache mit dem Stockwerk. Falls Ihnen wirklich an einer Klärung liegt.
10: Die Sache mit dem Stockwerk?
11: Im 7. Stock habe ich noch 307 frei, mein Herr. Nach dem Hof. Daher sehr ruhig.
1: Kein Blick auf die Straße? Nicht höher oben?
10: Nichts zu machen? Wirklich nichts?
11: Tut mir leid.
10: Bist du traurig?
1: Nein. Denn es ist so schon besser und es wird uns nichts kümmern. Auffahrt. Was für eine Auffahrt. Meine Ohren spüren's. Und du wirst sehen, was es oben gibt. Eine Luftmaschine mit kalter Luft. Viel Wasser und Sauberkeit jede Stunde.
10: Ich werde neugierig auf dein nasses Haar und deinen nassen Mund. Deine Wimpern voll Tropfen. Du wirst ganz hell und weiß und vernünftig sein. Und wir werden einander nichts vorwerfen.
1: Wenn dein Schiff fährt, wird es fahren? Wenn ich winken muss, werde ich winken. Wenn ich dich zum letzten Mal küssen darf, werde ich es tun. Rasch. Auf die Wange.

0: sagt Jennifer. Wann ist morgen?
1: Frühestens morgen.
0: Und heute?
1: Spätestens heute.
0: Jetzt?
1: Gleich jetzt. Komm.
2: Gegen Mitternacht standen sie auf. Sie gingen zur Brooklyn Bridge.
1: Ein Brief vom Eichhörnchen. Endlich wieder ein Brief vom Eichhörnchen.
0: Was steht darin?
1: Sag es niemand. Heute Nacht erwartet dich Jennifer auf dem Broadway unter dem Wasserfall aus Pepsi-Cola neben dem großen Rauchring von Lucky Strike.
2: Ja, jetzt waren sie beim Spielen. Spielten Liebe.
3: Gegen 5 Uhr früh kamen sie zurück ins Hotel.
2: Müde und ausgewaschen von zu viel Trunkenheit und weltvergessen. Gingen nebeneinander her und blickten vor sich hin, weiter entfernt voneinander als im Spiel, im Lachen, im Schlaf. Dann die stummen Umarmungen oben, stumme Pflichten, getan ohne Auflehnung, noch unter dem Gesetz, aber nicht lange mehr. Nicht mehr lange.
3: Die Vorgänge beweisen mir gar nichts. Und ich will endlich ihr Motiv kennenlernen. Entrüstung? Neid?
2: Sie werden mir nicht glauben, aber ich gab ihnen jede Chance. Am dritten Tag hatte der Portier noch immer kein anderes Zimmer frei. Nachmittags fuhren sie im Central Park mit einer Pferdekutsche herum und gerieten in eine Parade. Die Kinder jubelten und die Eichhörnchen thronten auf den Resten des Rasens. Sie steckten ihr Reich ab mit weggeworfenen Nussschalen. Und wo die Buden und Automaten zusammenrückten, neben den Seerosen des Teichs, waren ein paar Bretter aufgestellt, ein Vorhang gezogen. Und für 3 Cent konnte jeder einmal hineingehen und ein Theater erleben, das nicht seinesgleichen hat.
4: Für 3 Cent, 3 der schönsten Liebesgeschichten der Welt.
5: Orpheus und Eurydike.
6: Abelard und Eloise.
7: Francesca und Paolo.
2: Die Sprecher, die die Puppen an den Drähten zogen, waren Billy und Frankie, so, die beiden Eichhörnchen.
7: Und nun näher zum ersten Stück.
2: Wenn 1 Dutzend Zuschauer sich gefunden hatte, schloss man hinter ihnen den Vorhang.
7: Die Versteinerung der geliebten Eurydike und ihr trauriges Ende im Totenreich. Orpheus, der Sänger, zerrissen von verrückten Weibern und die Klage der schönen Natur am Ende.
4: Tot, zerrissen, zu Ende.
7: Ein Abstecher ins frühe Frankreich. Abelard und Eloise.
8: Ich kann nicht ernst bleiben bei den beiden. Was für eine tolle Liebe. Und wie wird Eloise schmachten? Oh, das ist zum Sterben. Zur Hölle mit ihnen.
7: Die Hölle kommt erst am Ende.
8: Ich weiß. Paolo und Francesca.
7: Meine Damen und Herren.
4: Zur Hölle mit ihnen. Zur Hölle.
7: 2 Liebende, ein Lesebuch und seine Verführung als Hintergrund und das Inferno als Ausblick.
1: Wie viel Mühe sie sich beim Spiel geben und wie spaßig sie sind. Hat es dir nicht gefallen?
0: Doch. Aber hat uns kein Eichhörnchen einen Brief zugesteckt?
1: Lass mich in meine Handtasche sehen. Da ist ein Zettel. Und darauf steht...
0: Zur Hölle.
1: Aber nein, darauf steht... Heimgehen, bitte.
2: Und immer wieder gingen sie zurück in dieses Zimmer. Dass sich 4 Wände dazu hergeben mögen...
3: Auch dazu werden Wände gebaut. Damit er natürliches und gesundes Empfinden
2: etwa zu seinem Recht kommt. Aber es ist weder natürlich noch gesund. Sie umarmten einander und dachten schon an die nächste Umarmung. Sie gaben einem Verlangen, das von der Schöpfung nicht so gedacht sein kann, mit einer Laune nach, die ernsthafter war als jeder Ernst. Und schwuren sich Gegenwart und sonst nichts. Mit jedem Blick, jedem heftigen Atemzug und jedem Griff in das hinfälligste Material der Welt, dieses Fleisch, das vor Traurigkeit bitter schmeckte und in dem sie gefangen lagen, verurteilt zu lebenslänglich.
0: Hörst du mir zu?
9: Ja.
0: Ich weiß, es wird jetzt bald so weit sein, dass ich dir versprechen werde, nach meiner Rückkehr Briefe zu schreiben. Aber du darfst mir nicht trauen. Willst du den Text wissen?
9: Ja.
0: Mein Liebling, ich habe alles gründlich überdacht. Du bist mir so wichtig geworden, teuer geworden. Wir müssen uns wiedersehen. Wir werden einen Weg finden. Wir müssten, trotz jeder Entfernung, schreibe mir.
9: Du wirst mir wirklich schreiben?
0: Nein, das war ein Scherz. Und ich fürchte, ich werde zu keinem Scherz mehr aufgelegt sein nach all dem.
9: Ich weiß nicht, ob ich dich verstehe.
0: Du wirst bald verstehen. Ich bin trunken von dir, mein Geist, und wahnsinnig vor Begierde nach dir. Du bist wie Wein in meinem Blut und nimmst Gestalt an aus Traum und Rausch, um mich zu verderben.
9: Was ist das?
0: Das sind Worte.
9: Für dein Gefühl?
0: Meine Gefühle habe ich ausgezogen und zu den Kleidern gelegt.
9: Dein Inneres sagt mir das.
0: Mein Inneres? Ich habe sehr eifrig gesucht und geforscht in vielen Jahren. Aber ich habe in meinem Inneren nie jemand getroffen.
9: Hallo? Ja? Du hast einen Platz auf dem Schiff.
5: Denk daran.
10: Denk daran.
5: Solange es Zeit ist.
10: Solange es Zeit ist.
5: Gib Gott eine Chance.
10: Gib Gott eine Chance.
5: Eine Chance.
10: Und versüß dir das Leben.
5: Und versüß dir das Leben.
10: Fangt Grillen.
5: Fangt Grillen und härtet den Stahl.
10: Tut Gutes und tut es schnell.
5: Geh ein und um und komm über den
10: 200 Stunden
5: Kilometer
10: im Kommen wie nie zuvor.
5: Immer weiter gehen.
10: Bei grünem Licht.
5: Bei grünem Licht. Denk daran.
10: Denk daran.
9: Ich bin fertig. Mein Koffer ist gepackt. Was muss ich dir jetzt sagen? Leb wohl.
0: Sag nichts, Jennifer. Sag, wenn du kannst. Es war leicht. Es war schön. Es wird leicht sein.
9: Gehst du zuerst? Oder gehe ich?
0: Gehen wir miteinander.

0: Jennifer! Jennifer! Gib mir deinen Koffer.
1: Jan?
0: Wir gehen zurück.
1: Ja?
0: Als ich die Rechnung verlangte, hörte ich, dass ein Zimmer oben frei geworden ist. Auf der Straßenseite. Im 30. Stock.
1: Küss mich.
2: 30. Stockwerk ist natürlich besser als 7.
3: Aus einiger Entfernung betrachtet schrumpft der gesunde Menschenverstand ein und sieht einem grauen Stumpfsinn zum Verzweifeln ähnlich.
2: Die beiden hatten ihn wohl schon nicht mehr. Den gesunden Menschenverstand.
3: Es gibt einiges in den Höhen, wo die Adler nicht wohnen. Freiheit. Ein Unwesen, das die Phalanx der Liebenden in Besitz nimmt und verteidigt voller Verblendung. Darum bin ich dieser Bettlerin auf den Fersen, solange ich denken kann, die von nirgends herkommt und nirgends zu Hause ist und diese Horste begünstigt, die so geduckt unten geht und plötzlich über den Asphalt und auffliegt, damit ihre Füße keine Spur lassen, der Liebe, könnte ich sagen. Ihr, die wir nicht fassen und hierher bringen können und die nie aussagen wird. Nirgends zu finden, schon nicht mehr zu finden, wo sie eben noch war. Und ich könnte schwören, dass sie, die gestern noch jene beiden liebte, den Kakteen purpur aufgehen und die Pappel ins Dunkel ragen ließ, heute schon zwei andere liebt und die Mimosen erzittern lässt. Dass sie sich kein Gewissen macht, sondern ihr schwarzes Mieder festschnürt, ihren roten Rock wirbeln lässt und wieder jemand die Welt verdunkelt mit ihren vor Trauer unsterblichen Augen.
2: Briefe vom Eichhörnchen?
3: Massenweise. Die Post häuft sich. Und Billy und Frankie tanzten auf dem Korridor auf und ab und sahen durchs Schlüsselloch.
4: Ach, wie gut, dass niemand weiß.
5: Was ich nicht weiß, macht mich nicht heiß.
6: Poet, Schwachsinniger. Was denkst du dir aus für das Mädchen?
5: Zum Teufel mit ihr.
4: Und wen?
5: Er ist schlau, aber es hat ihn erwischt.
6: Sag schon.
5: Spanische Folter.
6: Spanische.
5: Du wirst dich zu Tod lachen. Daumenschrauben sind nichts dagegen.
6: Einverstanden. Wenn unser strenger Meister es zugibt.
3: Eins muss ich richtigstellen. Die ausschweifende Fantasie meiner Handlanger habe ich nur gelenkt und benutzt. Meiner Nüchternheit war sie zuwider. Mordlust ist mir fremd.
2: Sie bestreiten.
3: Es geschah nur recht.
2: Sie bestreiten. Wozu dann Gnade?
7: Denk daran, immer Geschichte.
8: Der Teuer.
7: Was immer
8: Spott, billiger. Tos oder stirb.
7: Freiwillige Freiwillige
8: keine Gnade.
7: Schakale.
8: Für Nachtigallen. Denk daran.
7: Ein Friede kommt selten allein.
8: Ein Friede. Was immer kommt geschieht.
7: Allein.
8: Weitergehen.
7: Nieder mit allen Schranken.
8: Willige vor, Schakale und Wölfe nach.
7: Du kannst es
8: ein
7: nicht
8: Friede kommt selten
7: halt
8: allein.
7: Bei Licht besiegt
8: kannst
7: nicht
8: es nicht halt. Mit dir nehmen.
1: Halt! Ich frag dich nun nach den anderen, die es gegeben hat.
9: Es gibt jetzt wirklich jemand drüben. In Europa. Jemanden, der auf mich wartet.
1: Was wirst du sagen, wenn du zurückkommst?
9: Nichts.
1: Als wäre nichts geschehen.
9: Das habe ich nicht gesagt. Ich will damit nicht einmal sagen, dass ich dorthin zurückgehen werde. Aber so oder so gilt, dass nichts zu sagen ist.
1: Weil es einfacher ist.
9: Was hättest du davon, wenn du von meinen Schwächen wüsstest und von ein paar guten Taten, die mir nebenbei unterliefen? Ich will nichts von dir wissen, dich ausklammern aus deinen Geschichten. Wenn du gehst, dich bewegst, blickst, wenn du mir folgst, nachgibst und kein Wort mehr findest, dann weißt du dich aus, wie dich kein Papier, kein Zeugnis je ausweisen könnten. Ich zittere nicht um deine Identität. Aber wir könnten versuchen, eine gemeinsame Basis zu finden, wenn du Wert darauf legst.
1: Stoß mich nicht zurück.
9: Es gibt noch andere Möglichkeiten zu kommunizieren. Wir könnten die Theater besuchen und in der Pause Gedanken austauschen über den gut fabrizierten Feuerzauber.
1: Von welchem Theaterstück sprichst du?
9: Und wenn es so nicht geht, werden wir Galerien besuchen und mit angestrengten Augen einen Farbwert erfassen. Abends bleibt der Ausweg ins Kino. Man starrt miteinander auf die Leinwand und entspannt sich. Irgendwas, verlass dich drauf, wird sich schon finden, das uns zusammenhält. Kinder zum Beispiel. Sorgen und schlechtes Wetter.
1: Mir soll alles recht sein.
9: Es ist unmöglich, dass das mit uns geschehen soll. Du mein, ich dein. Vertrauen gegen Vertrauen. Lass uns an die Zukunft denken. Gute Kameraden sein. Freundschaft halten. Schützen einander. Zusammenstehen. Ein Trost sein. Du bist der erste Mensch, der kein Trost für mich ist. Meine Freunde und meine Feinde waren zu ertragen, auch wenn sie mich lähmten und meine Langmut verbrauchten. Alles war zu ertragen. Du bist es nicht.
1: Du bist schön. Und ich bete dich an.
9: Ja, aber es ist nur der erste Angriff. Der erste Schlag auf eine Kette, die nicht zerbrechen will. Aber horch, schon klingt sie. Und am Ende, wenn sie ohne Laut zerspringen sollte, wirst du wieder nicht dabei denken. Aber es kann auch das Gesetz der Welt dann nicht mehr auf uns legen.
6: Die beiden machen es nicht mehr lang. Verdrehen schon die Augen, starren ins Ungefähre, lästern.
10: Sollen wir ihnen noch einen Brief schicken? Zum Teufel mit ihnen.
6: Was schreiben wir?
5: Ja, hinauf müssen sie.
6: Wie hoch? Im 57. Stock? Na, das wird der letzte.
5: Dann schweben sie und müssen haushalten mit der Stickluft, verlieren den Boden unter den Füßen, fühlen Schwindel und pfeifen. Pfeifen auf die himmlische Erde.
6: Das ist himmlisch. So geht's schneller.
2: Tatsächlich zog ein Mann im letzten Stock aus diesen oder anderen Gründen aus.
3: Von dem Zimmer oben gab es eine seltsame Aussicht. Eine im Flug verlassene Welt lag unten. In einem Aug konnte man schon den Mond und im anderen noch die Sonne haben. Das Meer wölbte sich sichtbar in der Ferne und zog Schiffe und Rauch hinunter an andere Erdteile.
2: Dachten Sie, oben unbemerkter handeln zu können?
3: Nein. Nein, nur rascher. Ich trieb nur die Dinge voran, die nicht mehr aufzuhalten waren.
2: Ist es richtig, dass wir zur letzten Nacht kommen?
3: Zu einer, die auftrat vor dem letzten Tag, wie die allerletzte.
2: Und den beiden kamen keine Bedenken?
3: Sie hatten den Brief und glaubten aufs Wort.
1: Wieder ein Wink, wieder ein Zeichen, zärtlich. Gute, liebe Eichhörnchen.
9: Umzug am Abend, Einzug in die Nacht selbst.
1: Ich werde meine Haarbürste neben deine legen. Ich möchte jetzt alles so hinlegen und stellen, als blieb es für immer. Gott, welch ein Augenblick.
9: Ach, ich möchte jetzt eine Karte haben, die mich dir erklärt. Alle meine Wüsten, Sandfarben darauf und weiß die Tundren. Und eine noch unbetretene Zone, aber auch eine neue grüne Zeichnung ist da, die besagt, dass der Kältesee in meinem Herzen zum Abfließen kommt.
1: Endlich, endlich.
9: Und ich möchte ein Buch haben, aus dem ich erfahre, was in dir vorkommt. Klima, Vegetation und Fauna, die Erreger deiner Krankheiten und ihre stummen, verbissenen Gegner in deinem Blut. Und die Lebewesen, die allerkleinsten, die ich mir herüberhole mit meinen Küssen. Ich möchte einmal sehen, was jetzt ist. Abends, wenn dein Körper illuminiert ist und warm und aufgeregt ein Fest begehen möchte. Alle Schichten bloßgelegt. Die Decken feinen Fleisches. Weiße, seidige Häute, die deine Gelenke umhüllen. Die entspannten Muskeln, schön polierte Knochen und den Lack auf den bloßen Hüftkugeln. Das rauchige Licht in deiner Brust und den kühnen Schwung dieser Rippen. Alles sehen, alles schauen.
1: Könnte ich mehr tun? Mich aufreißen für dich und in deinen Besitz übergehen mit jeder Faser und wie es sein soll, mit Haut und mit Haar?
9: Wenn alles entdeckt und verformelt ist, wird die Lasur deiner geschmeidigen Augen und die blonde Haarsteppe auf deiner Haut von mir noch nicht begriffen sein. Wenn alles gewusst, geschaffen und wieder zerstört sein wird, werde ich noch verführt werden im Labyrinth deiner Blicke. Und es wird mich das Schluchzen, das deinen Atemweg heraufkommt, bestürzen wie nichts sonst.
1: So wenig Zeit. Viel zu wenig Zeit.
9: Bei dir sein möchte ich bis ans Ende aller Tage und auf den Grund dieses Abgrundes kommen, in den ich stürze mit dir. Ich möchte ein Ende mit dir. Ein Ende. Und eine Revolte gegen das Ende der Liebe in jedem Augenblick und bis zum Ende.
1: Mein Ende. Sag es zu Ende.
9: Es ist da eine Niedertracht von Anfang an und keine Blasphemie wird ihr Ausmaß erreichen. Was müssen wir uns vorhalten lassen mit Liebe, dieser Flammenschrift und auslöschen sehen, wenn wir näher gekommen sind? Wer hat geschrien, dass Gott tot ist? Oder gestürzt in die Donnerhallen? Oder dass es ihn nicht gibt? Ist da nicht zu wenig verklagt in der wenigen Zeit? Lieb mich, damit ich nicht schlafen und aufhören muss, dich zu lieben. Lieb mich, damit ein Einsehen ist. Denn warum sollte ich dich nicht festhalten, dich foltern und in dir verzweifeln können an allem? Warum sollte ich mir noch vorhalten lassen, wie lang und wie oft ich dich zu halten habe, obwohl ich es immer will und dich für immer will? Ich will, was noch niemals war. Kein Ende.
11: Wovon ist die Rede?
3: Von einem anderen Zustand. Von einem Grenzübertritt. Von etwas, das Sie und ich nicht erwogen haben.
11: Wir haben hier schon mit allen möglichen Fällen zu tun gehabt.
3: Sie haben nur mit mir zu tun. Damit aber nichts.
11: Anmaßung. Wollen Sie auch behaupten, dass die Geschichte von Ellen Hay und diesem Bamfield und all den anderen, die Sie...
3: Die ich?
11: Die getötet wurden, ähnlich verlief?
3: Das kann ich nicht behaupten. Jede Geschichte fand in einer anderen Sprache statt. Aber alle hatten die Neigung, die natürlichen Klammern zu lösen, um dann keinen Halt mehr in der Welt zu finden. Sagt man nicht, es seien nicht immer die Mörder, sondern manchmal die Ermordeten schuldig?
11: Versuchen Sie nicht, die Dinge auf den Kopf zu stellen und die Worte zu verdrehen.
3: Ich versuche nichts dergleichen. Ich möchte Sie nur davon unterrichten, dass die beiden an nichts mehr glaubten und ich in gutem Glauben handelte.
11: Sie?
3: Wollen Sie mein Glaubensbekenntnis? Ich glaube an eine Ordnung für alle und für alle Tage, in der gelebt wird, jeden Tag. Ich glaube an eine große Konvention und an ihre große Macht, in der alle Gefühle und Gedanken Platz haben. Und ich glaube an den Tod ihrer Widersacher. Ich glaube, dass die Liebe auf der Nachtseite der Welt ist, verderblicher als jedes Verbrechen, als alle Ketzereien. Ich glaube, dass, wo sie aufkommt, ein Wirbel entsteht wie vor dem ersten Schöpfungstag. Ich glaube, dass die Liebe unschuldig ist und zum Untergang führt, dass es nur weitergeht mit Schuld. Und mit dem Kommen vor alle Instanzen. Ich glaube, dass die Liebenden gerechterweise in die Luft fliegen und immer geflogen sind. Da mögen sie vielleicht unter die Sternbilder versetzt worden sein. Haben Sie nicht gesagt, er hat sie nicht begraben? Haben Sie es nicht gesagt?
11: Ja.
3: Und ich wiederhole es nur. Nicht begraben. Verstehen Sie? Versetzt unter Bilder.
11: Sie sind ein krankhafter Phantast. Jeder Mensch könnte Ihnen aus eigener Erfahrung eine Reihe von glücklichen Paaren nennen. Die Jugendfreundin, die später an einen Arzt geriet. Die Nachbarn auf dem Land, die schon 5 Kinder haben. Die 2 Studenten, die einen Ernst fürs Leben und füreinander verraten.
3: Ich gestehe Ihnen unzählige zu. Aber wer wird sich mit Menschen beschäftigen, die nach einem anfänglichen Seitensprung in die Freiheit ohnehin Instinkt bewiesen haben? Die das bisschen anfängliche Glut zähmten, in die Hand nahmen und ein Heilmittelunternehmen gegen die Einsamkeit draus machten? Eine Kameradschaft und wirtschaftliche Interessengemeinschaft. Ein annehmbarer Status innerhalb der Gesellschaft ist geschaffen. Alles im Gleichgewicht und in der Ordnung.
11: Etwas anderes ist nicht möglich und gibt es nicht.
3: Weil ich es ausgerottet und kalt gemacht habe. Ich habe es getan, damit es Ruhe und Sicherheit gibt. Und der Gang aller Dinge, der bleibt, den wir bevorzugen.
11: Es gibt nicht zwei Richter, wie es nicht zwei Ordnungen gibt.
3: Dann müssten Sie mit mir im Bund sein und ich weiß es nur noch nicht. Dann war es vielleicht nicht beabsichtigt, mich außer Gefecht zu setzen, sondern etwas zur Sprache zu bringen, worüber besser nicht geredet werden sollte. Und zwei Ordner wären einer.
12: Ein Gestirn macht keinen Himmel.
13: Ein Gestirn Einlenken. Macht keinen Himmel.
12: Ratsamer. Verschlagen sein.
13: Ratsamer. Verschlagen sein. Raketenspritziger.
14: Probeweise Gewalt auf Vorrat.
13: Bombenfülliger.
14: Raketenspritziger.
13: Beim Gongschlag.
14: Auf.
12: Beim Gongschlag.
13: Null. Die Welt unterschlägt.
14: Denk daran.
13: Steigen und singen.
14: Du kannst es nicht.
13: Mach es kurz und süß.
14: Und ertrag es.
13: Halt,
14: halt.
1: Rühr mich nicht mehr an. Komm mir nicht zu nah.
9: Du wirst warten und nicht mehr weinen. Wenn ich jetzt gehe, nur um die Schiffskarte zurückzugeben, um für immer das Schiff fahren zu lassen. Ich weiß nichts weiter, nur dass ich hier leben und sterben will mit dir.
3: Ja. Auffliegen müssen sie, spurlos, denn nichts und niemand darf ihnen zu nahe kommen. Sie sind wie die seltenen Elemente, die da und dort gefunden werden, jene Wahnsinnsstoffe mit Strahl- und Brandkraft, die alles zersetzen und die Welt in Frage stellen. Dieses Gericht wird ohne Beispiel sein. Wenn ich verurteilt werde, wird es zur Beunruhigung aller geschehen. Denn die hier lieben, müssen umkommen, weil sie sonst nie gewesen sind. Sie müssen zu Tode gehetzt werden, oder sie leben nicht. Man wird mir entgegenhalten, dieses Gefühl verläuft sich, gibt sich. Aber da ist gar kein Gefühl, nur Untergang. Und es gibt sich eben nicht.
1: Ja, bitte?
3: Sie sind allein?
1: Ja.
3: Ich möchte nur ein Paket abgeben. Es ist bestellt worden für Sie.
1: Ich weiß nichts davon.
3: Es soll eine Überraschung für Sie sein.
1: Ein Geschenk, ja?
3: Ich darf es hier abstellen.
1: Ach, gewiss.
3: Und Sie werden nicht neugierig sein und warten, bis Sie nicht mehr allein sind.
1: Ich bin nicht neugierig. Ich kann jetzt warten.
3: Er wird gleich zurück sein.
1: Ja, gleich. Er ist nur für eine Weile weggegangen. Er beeilt sich. Gehen Sie. Bitte, weil ich zu niemand reden darf. Ich liebe und ich bin außer mir. Ich brenne bis in meine Eingeweide vor Liebe und verbrenne die Zeit zu Liebe, in der er hier sein wird und noch nicht hier ist. Ich bin gesammelt über den Augenblick hinaus bis in meinen letzten und liebe ihn.
3: Ein Brief vom Eichhörnchen. Darin steht... Sag es niemand.
1: Sagen Sie das nicht. Sie nicht. Niemand.
3: Niemand weiß.
1: Gehen Sie.
9: Guten Tag.
15: Was darf sein? Doppelter Whisky?
9: Ja, aber rasch. Wie spät ist es eigentlich? Meine Uhr geht so langsam.
15: Ja, viel kann nicht mehr auf die Stunde fehlen. Ich kann das Radio anstellen. Dann wissen Sie es bald genauer.
9: Ja, sehr freundlich.
15: Das Baseballspiel ist schon vorbei.
9: Ich muss gehen.
15: In der 46. Straße können Sie nicht weiter. Reißen die Straße auf. Mir bleibt deshalb die Kundschaft aus. Sie müssen zurück um einen ganzen Block.
13: Keine Gnade.
9: Noch einen Doppelten.
13: Halt.
0: Ist das eine Zeitung? Von heute?
15: Natürlich. Nehmen Sie.
13: Keine Gnade. Keine Zeit für Gnade.
0: Bei uns, ich meine dort drüben in Europa, hat die Regierung gewechselt.
10: Keine Gnade. Denk daran, keine Gnade. Du kannst es nicht.
13: Halt.
10: Halt. Stehen bleiben.
13: Stehen bleiben bei Licht.
10: Halt. Denk daran, du kannst es nicht.

0: Zu wenig. Der Meister wartet unten in der Halle.
1: Ich trau mich nichts vor ihm.
0: Huch! Sie kommen schon, Gaffer.
1: Ui, das sieht's aus. Schwarz wie in der Hölle. Brandig raucht noch.
0: Wir klettern außen hier runter. Springen durchs Zimmer. Hinaus. Weg!
2: Sie ist allein gestorben.
3: Ja.
2: Und warum? Weil er plötzlich, als die Entscheidung gefallen war, Lust verspürte, allein zu sein. Eine halbe Stunde lang ruhig zu sitzen und zu denken, wie er früher gedacht hatte. Er war rückfällig geworden. Und die Ordnung streckte einen Augenblick lang die Arme nach ihm aus.
3: Er war gerettet. Die Erde hatte ihn wieder. Jetzt wird er längst zurück sein und bei schlechter Laune und mit mäßigen Ansichten lange leben.
2: Und vielleicht nie vergessen. Ja.
3: Meinen Sie?
2: Ja.
3: Sind wir am Ende?
2: Gehen Sie den langen Gang hinunter bis zum Paternoster. Sie kommen zu einem Nebenausgang. Niemand wird Sie aufhalten.
3: Die Anklage?
2: Bleibt aufrechterhalten.
3: Das Urteil, Ihren Spruch werde ich nie erfahren? Welcher Blitz schwimmt in Ihren Augen, Euer Gnaden? Mit welchem Vorbehalt fragten Sie und mit welchem antworten Sie jetzt? Schweigen. Bis zuletzt.
2: Schweigen.

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1: Uhr, die Nachrichten. Im Rahmen der Friedensverhandlungen mit den USA hat sich der iranische Präsident Pezeshkian mit hochrangigen pakistanischen Vertretern getroffen. Er sei zuversichtlich, dass Frieden und regionale Stabilität erreicht werden könnten, sagte Pezeshkian nach Gesprächen mit Pakistans Präsident Zardari und Ministerpräsident Sharif in Islamabad. Die iranische Verteidigungsfähigkeit sei jedoch nicht verhandelbar. Mit Blick auf die USA warnte er, einseitige Erklärungen, die über die schriftlichen Vereinbarungen hinausgingen, trügen nicht zum Fortschritt der Verhandlungen bei. Aussagen von US-Präsident Trump, wonach der Iran Inspektionen der Internationalen Atomenergiebehörde für unbegrenzte Zeit zugesagt habe, waren heute in Teheran dementiert worden. Aus dem iranischen Außenministerium hieß es, der IAEA werde kein Zugang zu den im Krieg beschädigten Atomanlagen gewährt. Es gebe keine diesbezüglichen Gespräche. Momentan beraten Arbeitsgruppen in der Schweiz über die Details einer Friedensvereinbarung zwischen den USA und dem Iran. Bei russischen Angriffen in der Ukraine sind mindestens 9 Zivilisten getötet worden. In der Stadt Kryvyi Rih im Zentrum der Ukraine kamen nach Angaben örtlicher Behörden 3 Menschen ums Leben, als eine russische Rakete eine Industrieanlage traf. Es gebe zudem fast 30 Verletzte. Weitere Tote infolge von Angriffen wurden aus den Regionen Saporischschja und Odessa gemeldet. Die Ukraine zerstörte ihrerseits eine Eisenbahnbrücke auf der von Russland annektierten Halbinsel Krim. Das ukrainische Militär erklärte, die Brücke über den Nord-Krim-Kanal sei strategisch wichtig und für die Logistik der russischen Truppen von großer Bedeutung gewesen. Auch die Bewohner der Halbinsel spüren die Folgen der ukrainischen Attacken inzwischen deutlich. So können dort Privatpersonen wegen Benzinmangels nicht mehr tanken. Bundesverkehrsminister Schnieder hat die Einigung der Koalition auf beschleunigte Bahn- und Straßenbauprojekte als Paradigmenwechsel bezeichnet. Der Gesetzentwurf zeige, wie groß der gemeinsame Wille sei, Planungs- und Genehmigungsverfahren spürbar zu beschleunigen, sagte der CDU-Politiker in Berlin. Dies sei dringend nötig. Aus dem Umweltministerium hieß es, man trage den Entwurf mit, auch wenn Belange des Umweltschutzes teilweise zurücktreten müssten. Geplant ist, zentrale Projekte zum Bau von Straßen, Brücken und Schienen als Vorhaben des überragenden öffentlichen Interesses einzustufen. Dies soll Genehmigungsprozesse beschleunigen. Vertreter der islamistischen Taliban aus Afghanistan sind erstmals seit ihrer Machtübernahme von der EU-Kommission zu Gesprächen in Brüssel empfangen worden. Wie ein Kommissionssprecher bestätigte, ging es bei dem Austausch auf technischer Ebene um Abschiebungen von Afghanen in ihre Heimat. Der Besuch hatte im Vorfeld Kritik unter anderem von Menschenrechtsvertretern hervorgerufen. Auch die Grünen kritisierten die diplomatische Öffnung der EU für Taliban-Vertreter. Deren Einladung nach Europa sei ein schwerwiegender Fehler, heißt es in einem offenen Brief mehrerer Bundestagsabgeordneter an EU-Institutionen. Die Lage für Frauen und Mädchen in Afghanistan habe sich dramatisch verschlechtert. Zudem habe sich dort die politische Unterdrückung verschärft. Auch die Bundesregierung lässt derzeit zusätzliche afghanische Konsularbeamte nach Deutschland, um mehr Straftäter nach Afghanistan

0: Verfahren abschieben zu können. In Schottland ist der frühere Vorsitzende der Regierungspartei SNP, Murrell, wegen der Veruntreuung von Parteifinanzen zu 5 Jahren und 3 Monaten Haft verurteilt worden. Der Ex-Mann von Schottlands ehemaliger Regierungschefin Sturgeon hatte sich im vergangenen Monat schuldig bekannt, umgerechnet rund 460.000 Euro Parteivermögen entwendet zu haben. Der Richter sprach bei der Urteilsverkündung von einem erheblichen Vertrauensbruch gegenüber den Parteimitgliedern und Spendern. Der 61-jährige Murrell war 2 Jahrzehnte lang Geschäftsführer der SNP. 2023 wurde er festgenommen. Die frühere schottische Regierungschefin war im Zuge der Ermittlungen ebenfalls vorübergehend festgenommen worden und trat zurück. Die Vorwürfe gegen sie wurden jedoch fallen gelassen. Das Wetter: in der Nacht gering bewölkt bis klar, nachlassende Schauer, 21 bis 10 Grad. Der Deutsche Wetterdienst warnt vor schweren Gewittern mit Starkregen und Hagel in Teilen Baden-Württembergs. Morgen heiter bis sonnig, einzelne Hitzegewitter vor allem über dem Bergland, 27 bis 39 Grad. Das waren die Nachrichten.
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2: Immer Ende Juni findet in Timmendorfer Strand an der Ostsee die Jazz Baltica statt, das große internationale Jazzfestival. Regelmäßig ist der Deutschlandfunk dabei und jetzt ist es wieder soweit. Übermorgen beginnt die Jazz Baltica 2026. Zur Einstimmung gibt es heute in Jazz Live noch ein Konzert von der letzten Jazz Baltica, und zwar einen der unumstrittenen Festival-Höhepunkte, was die euphorischen Publikumsreaktionen angeht. Den Auftritt der mongolischen Pianistin Shuten Erdenbata mit ihrem Quartett. Ein guter Ruf war ihr vorausgeeilt. Unter anderem hatte Shuten Erdenbata mit diesem Quartett schon 2024 den Deutschen Jazzpreis in der Kategorie Ensemble des Jahres gewonnen. Trotzdem war die begeisterte Stimmung im Saal dann eine Überraschung. Das Publikum war schon nach dem ersten Stück aus dem Häuschen und am Ende gab es stehende Ovationen. Ich bin Odilo Klausnitzer und ich kann Ihnen das alles aus erster Hand versichern, denn ich war live dabei. Nach dem Konzert und nach der Autogrammstunde habe ich Shuten Erdenbata spontan um ein Interview gebeten. Es war gar nicht so leicht, eine ruhige Ecke zu finden. Im vollbesetzten Foyer schien sich die aufgekratzte Stimmung zu halten. Und das hört man im Hintergrund. Und meine erste Frage an Shuten Erdenbata war entsprechend: Wie war es für dich?
3: Ja, unglaublich. Wirklich unfassbar. Unvergessliches Konzert war es gewesen. Und auch super besonders für uns alle. Es war ein Konzert, auf das ich mich persönlich wirklich sehr lange drauf gefreut habe. Und es ist auch genauso gelaufen, wie ich mir vorgestellt habe.
4: Hast du erwartet, dass es so sein würde?
3: Ja, also in der Größe, natürlich die Größe vom Saal und das Festival, auch die Anzahl des Publikums, das war für mich bisher das Größte. Und natürlich von der Lautstärke her, vom Publikum, hätte ich mir schon erwarten können, weil bisher war, glaube ich, bei uns das Größte 500. Also es war heute Abend doppelt so groß von der Anzahl her und von den Menschen, die da waren. Und ja, also es habe ich mir groß schon so vorgestellt, aber es war natürlich viel mehr, als ich mir erwartet oder vorgestellt habe.
2: Wie Shuten Erdenbata das Publikum mitgerissen hat, das können Sie hier und jetzt direkt nachvollziehen. Wir steigen ganz vorne ein in dieses Konzert. Hier ist das erste Stück, In a Time Warp, Shuten Erdenbata Klavier mit Jakob Manz als Saxophon, Nils Kugelmann Bass und Amir Bressler Schlagzeug, aufgenommen am 29. Juni letzten Jahres bei der Jazz Baltica.

0: Die Pianistin Shuteen Erdenbarta und ihr Quartett bei der Jazz Baltica 2025. Dass Shuteen Erdenbarta in Deutschland eine glänzende Jazzkarriere einschlagen würde, das war nach den Gesetzen der Wahrscheinlichkeit nicht unbedingt zu erwarten. Sie kommt aus Ulaanbaatar in der Mongolei. Sie hat dort klassisches Klavier gelernt und sie hatte bis zu ihrem 16. Lebensjahr mit Jazz überhaupt nichts zu tun. Das hat sich erst durch ein Projekt am Goethe-Institut Ulaanbaatar geändert. 2014 wurde dort das Goethe-Musiklabor gegründet. Eine Ausbildungsmöglichkeit, die inzwischen zu einem richtigen Bachelor-Studiengang geworden ist und damit zum wichtigsten jazzpädagogischen Angebot der Mongolei. In diesem Goethe-Musiklabor lernt Shuteen Erdenbarta zum ersten Mal etwas über Improvisation und ist begeistert.
1: Das war grundsätzlich einfach der Gedanke, dass man in der Musik sich selber entscheiden kann, was man da spielen will und was nicht. Und diese Freiheit, sich so ausdrücken zu können, wie man möchte. Und in der Klassik, ich habe es genossen, klassische Stücke zu studieren. Ich höre immer noch auch sehr viel Klassik und gehe auf klassische Konzerte. Aber es war für mich ein bisschen zu fest, dass man immer Regelungen hatte, das darf nicht so sein und nicht so sein. Und in Jazz hatte ich das Gefühl, da darf man schon einiges selbst entscheiden.
0: Eine Freiheit, die aber gar nicht so einfach umzusetzen ist, denn natürlich gibt es dafür auch Regeln.
1: Es hat ein paar Jahre auch natürlich gedauert, bis ich mich irgendwie da umstellen konnte. Ich konnte ganz am Anfang auch ohne Noten wirklich nicht mit nichts anfangen. Ich konnte keine Akkorde lesen oder so. Und ich habe viele, viele Aufnahmen gehört und versucht irgendwie zu sehen oder zu hören, was sie machen. Und es war in der Mongolei halt nicht so möglich, dass man Konzerte besuchen kann. Da gab es jetzt keine Jazzkonzerte, wie man vielleicht in Deutschland ein bisschen öfter erleben kann, Leuten zuzugucken und aufs Konzerte zu gehen und Inspiration zu holen. Das gab es nicht, aber dafür viele Videos und viele Aufnahmen und CDs. Genau, ich habe einfach versucht, so viel wie möglich zu hören, wie ich so nur konnte.
0: Ganz besonders intensiv zum Beispiel den amerikanischen Pianisten Brad Mehldau. Ihren Eltern ist die Jazzbegeisterung anfangs eher suspekt, denn Jazz stand in der Mongolei, vermittelt zum Beispiel durch amerikanische Kriminalfilme, eher für ein zweifelhaftes Nachtleben. Shuteen Erdenbarta versöhnt die Eltern, indem sie klassische Komposition zu Ende studiert. Dann bewirbt sie sich für einen Jazzstudienplatz in Deutschland. In München klappt's sogar mit Stipendium. 2018 zieht sie hierher. Sie lernt fließend Deutsch sprechen, sie gründet ihre Band, sie nimmt ihr Debütalbum auf und ist heute auf der deutschen Jazzszene ein Shootingstar. Klingt alles sehr einfach und folgerichtig, aber war natürlich mit sehr viel Fleiß verbunden. Und es ging auch nicht immer ohne Heimweh ab. Darauf bezieht sich das nächste Stück. Es heißt »An Answer from the Distant Hills«. Die Distant Hills, also die fernen Hügel, das sind einige markante Berge um die Stadt Ulaanbaatar, die Shuteen Erdenbarta anfangs in Deutschland vermisst hat. Aber dann ist sie in München in die S-Bahn gestiegen und an den Alpenrand gefahren. Da war wieder der vertraute Blick auf die Berge. Das Shuteen Erdenbarta Quartett bei der Jazz Baltica 2025. Shuteen Erdenbarta Klavier, Nils Kugelmann Bass, Amir Bressler Schlagzeug und Jakob Manz spielt bei diesem nächsten Stück nicht Altsaxophon, sondern Blockflöte.

0: Das Schuthen Eden Barta Quartett beim Jazz Baltica Festival 2025. Auf ihrem Debütalbum von 2023 war diese Band personell noch etwas anders besetzt. Geblieben ist Bassist Nils Kugelmann. Ihn hat Schuthen Eden Barta zu Beginn ihres Studiums in München kennengelernt. Und es ist kein Geheimnis, dass die beiden ein Paar geworden sind. Das übrigens auch mit ganz anderem Repertoire zusammen im Duo spielt. Schlagzeug spielt im Schuthen Eden Barta Quartett nun Amir Bressler, ein Israeli mit Wohnsitz in Berlin. Er ist zum Beispiel auch regelmäßig mit den Pianisten Omar Klein und Nitai Hirschkowitz zu hören. Saxophonist Jakob Manz gehört zu den jungen Überfliegern der deutschen Jazzszene. Er hat mit gerade mal 25 Jahren schon 5 Alben als Lieder oder Co-Lieder veröffentlicht und er stand als Gastsolist auch schon mit Pop-Acts wie Sarah Connor auf der Bühne. Sein extrovertiertes und gerne mal funk-beeinflusstes Spiel gibt dem Eden Barta Quartett nochmal einen energetischen Extra-Kick, der beim Publikum besonders gut ankommt. Ein anderer Grund für Schuthen Eden Bartas Publikumsaffinität sind sicher ihre Kompositionen. Die bewegen sich zwar gerne mal durch ungerade Metren, aber sie wirken dabei doch trotzdem oft eingängig und sehr melodisch.
1: Melodie ist für mich auf jeden Fall sehr, sehr wichtig und es ist mir dann meistens auch wichtig, dass diese Melodie hörbar ist. Und Rhythmus kommt dann meistens eher auf eine natürliche Weise noch dann dazu. Es ist nicht jetzt gerade, dass ich aus Prinzip einfach sage, jetzt muss dieses Stück in 5 sein oder so. Also das ist bei mir gar nicht so der Fall. Und manchmal bietet sich einfach an, dass diese Melodie in 5 am allerbesten klingt. Und stelle mir dann auch vor, wie die Band das spielen wird. Und darüber denke ich dann auch oft an, wie würde der Amir das spielen, wie würde der Nils das spielen, wie würde Jakob darüber Solo spielen oder so. Oder wie würde er die Melodie spielen. Und ich versuche einfach so zu schreiben, dass es dann wirklich alle einzelnen Personen möglichst irgendwie scheinen lassen.
0: Das nächste Stück lässt, was den Titel angeht, vor allem eine Person scheinen, den Bassisten Nils Kugelmann. Es ist eine Widmung von Schuthen Eden Barta an ihren Partner und heißt I'm glad I got to know you. Und natürlich hat Nils Kugelmann darin auch ein Solo. Jakob Manz als Saxophon und Amir Bressler, Schlagzeug, sind die beiden anderen Sidemen. Schuthen Eden Barta, Klavier und ihr Quartett am 29. Juni 2025 bei der Jazz Baltica.

0: Vielen Dank. Dankeschön.
1: Schuten Erden Bata, Klavier mit Jakob Manz, Altsaxophon, Nils Kugelmann, Bass und Amir Bressler, Schlagzeug. Das Schuten Erden Bata Quartett bei der Jazz Baltica 2025. Übermorgen beginnt die Jazz Baltica 2026. Der Deutschlandfunk ist wieder dabei und ausgewählte Konzerte aus dem Programm können Sie dann über die folgenden Monate hier in Jazz Live hören und dann natürlich wie immer und wie auch diese Sendung 30 Tage lang online auf deutschlandfunk.de und in der Deutschlandfunk-App. Nächste Woche gibt es hier in Jazz Live zwei Aufnahmen vom letzten Joe Festival in Essen mit der Klarinettistin Shabnam Pavaresh und ihrem Sheen-Trio und mit dem Duo Ingrid Laubrock Saxophon und Tom Rainey Schlagzeug. Hier sind zum Schluss nochmal Schuten Erden Bata und ihr Quartett mit dem letzten Stück aus Timmendorfer Strand und bei dem spielt Jakob Manns Blockflöte in Praise of Light. Mein Name ist Odilo Klausnitzer. Danke fürs Zuhören.

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1: Uhr, die Nachrichten. Bundesverteidigungsminister Pistorius plant, einem Medienbericht zufolge, aus einem der größten Rüstungsprojekte in der Geschichte der deutschen Marine auszusteigen. Wie das Magazin Der Spiegel meldet, will er das von vielen Problemen geplagte Projekt zum Bau von Fregatten des Typs F-126 nicht fortführen. Ursprünglich war die niederländische Werft Damen Naval mit dem Bau der 6 Kriegsschiffe beauftragt. Aufgrund massiver Verzögerungen und drohender Vertragskündigungen sollte nun das Rüstungsunternehmen Rheinmetall als neuer Generalunternehmer übernehmen. Der Konzern hatte angeboten, die Fregatten für knapp 13 Milliarden Euro fertigzustellen. Mehr als 2 Milliarden Euro sind bereits in das 2020 gestartete Projekt geflossen. Dennoch bereitet Pistorius laut Spiegel einen Abbruch vor. Demnach will er alternativ Fregatten des Typs MEKO 200 vom deutschen Hersteller TKMS für die Bundeswehr erwerben. Auch die Rückendeckung der Marineführung habe er dafür bereits eingeholt, hieß es. Die Rentenkommission erhofft sich von ihrem Vorschlag einer Kapitalrente langfristig ein deutliches Plus für die Versicherten. Kommissionsmitglied Bucher Köhnen sagte dem Magazin Der Spiegel, der sogenannte Eckrentner könnte im Mittel nach 20 Jahren Ansparzeitraum in der Kapitalrente auf 150 Euro mehr Rente monatlich kommen. Nach 45 Jahren wären es 770 Euro mehr. Der sogenannte Eckrentner ist eine Bezugsgröße in Rentendebatten. Darunter wird ein fiktiver Rentner verstanden, der 45 Jahre gearbeitet und immer genau das Durchschnittseinkommen verdient hat. Die Rentenkommission hat ihre Vorschläge am Vormittag an Bundeskanzler Merz und Arbeitsministerin Baas übergeben. Ein zentraler Punkt ist, die Pflichtbeiträge zur Rente schrittweise um bis zu 2 Prozentpunkte vom Einkommen steigen zu lassen, zu gleichen Teilen getragen von Arbeitgebern und Beschäftigten. Davon soll Kapital aufgebaut werden, das am Aktienmarkt angelegt wird. Durch die erwirtschafteten Erträge soll in Zukunft das Rentenniveau steigen. Vertreter der islamistischen Taliban aus Afghanistan sind erstmals seit ihrer Machtübernahme von der EU-Kommission zu Gesprächen in Brüssel empfangen worden. Wie ein Kommissionssprecher bestätigte, ging es bei dem Austausch auf technischer Ebene um Abschiebungen von Afghanen in ihre Heimat. Der Besuch hatte im Vorfeld Kritik unter anderem von Menschenrechtsvertretern hervorgerufen. Auch die Grünen kritisierten die diplomatische Öffnung der EU für Taliban-Vertreter. Deren Einladung nach Europa sei ein schwerwiegender Fehler, heißt es in einem offenen Brief mehrerer Bundestagsabgeordneter an EU-Institutionen. Die Lage für Frauen und Mädchen in Afghanistan habe sich dramatisch verschlechtert. Zudem habe sich dort ihre politische Unterdrückung verschärft. Auch die Bundesregierung lässt derzeit zusätzliche afghanische Konsularbeamte nach Deutschland, um mehr Straftäter nach Afghanistan abschieben zu können. In Peru droht nach der Präsidentschaftswahl eine politische Krise. Der linksgerichtete Kandidat Sanchez erklärte, das Ergebnis der Stichwahl vor 2 Monaten nicht zu akzeptieren. Er warf der Wahlbehörde und seiner konservativen Rivalin Fujimori Manipulation vor. Sanchez sagte in Lima, er werde eine Regierung Fujimori nicht anerkennen und rief seine Anhänger zu Protesten auf. Nach Auszählung fast aller Stimmen liegt Fujimori knapp in Führung. Laut Wahlbehörde kommt sie auf 50,1%, Sanchez auf 49,9%. Fujimoris Vater Alberto hatte Peru von 1990 bis 2000 autoritär regiert. Peru leidet unter politischer Instabilität, Kriminalität und Korruption. In den vergangenen 10 Jahren hatte das südamerikanische Land 8 Präsidenten. Bei der Fußball-Weltmeisterschaft hat Portugal am Abend 5:0 gegen Usbekistan gewonnen. Der portugiesische Stürmer Ronaldo schoss 2.

0: 2 Tore und ist damit der erste Spieler überhaupt, der bei insgesamt 6 Weltmeisterschaften getroffen hat. Zur Stunde läuft die Partie England gegen Ghana. Das Wetter in der Nacht gering bewölkt bis klar, nachlassende Schauer 21 bis 10 Grad. Der Deutsche Wetterdienst warnt vor schweren Gewittern mit Starkregen und Hagel in Teilen Baden-Württembergs. Morgen heiter bis sonnig, einzelne Hitzegewitter vor allem über dem Bergland 27 bis 39 Grad. Am Donnerstag verbreitet sonnig, im süddeutschen Bergland erneut Gewitter möglich 27 bis 40 Grad. Das waren die Nachrichten.
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3: Das Schloss von Versailles, 1690. Es ist 22 Uhr, Zeit für das tägliche Souper du Roi, das königliche Nachtmahl. Louis XIV. Betritt das Antichambre du Grand Couvert, das Vorzimmer der großen Tafel. Musik!

Der Sonnenkönig nimmt in der Mitte der Tafel Platz, mit dem Rücken zum Kamin. Links und rechts von ihm sitzen an der Tafel einige wenige Mitglieder der Familie. Um sie herum stehen rund 100 Zuschauer. Das Souper ist ein Staatsakt. Dem König gegenüber, auf einer Estrade, das Orchester, geleitet vom erst kürzlich neu ernannten Surintendant de la Musique de la Chambre, dem Superintendenten der Hofmusik, Michel Richard de la Lande. Das Souper du Roi umfasst 4 Gänge: Suppen, Vorspeisen, Braten und Süßspeisen. Zu jedem Gang gehören 10 bis 20 Gerichte, die in einem durchchoreografierten Zeremoniell auf- und abgetragen werden, jeweils von Musik begleitet.

0: Dass von den vielen Musikern am Hofe des Sonnenkönigs Louis XIV nicht alle so berühmt geworden und geblieben sind wie Jean-Baptiste Lully, ist verständlich. Dabei war gerade Michel Richard de Lalande einer der wichtigsten und angesehensten. Als Cembalo-Lehrer der Töchter des Königs, Sous-Maître seiner Kirchenmusik und Superintendent seiner Hofkapelle, das höchste Musikamt, gehörte er nach dem Tod Lullys 1687 mehr als 40 Jahre lang zum engsten Zirkel des Hofes, auch noch unter Ludwig dem 15. Sein 300. Todestag, de Lalande starb am 18. Juni 1726 in Versailles, bietet einen guten Anlass, an ihn zu erinnern. Weshalb ist er heute so sehr in Vergessenheit geraten? Das habe ich den Organisten und Dirigenten Sébastien Dossé gefragt, der sich mit seinem 2008 gegründeten Ensemble Correspondance seit langem für die Musik de Lalandes einsetzt. Warum also wird de Lalande heute derart vernachlässigt?
1: Ich kann da nur eine ganz persönliche Vermutung anstellen, aber mir scheint, dass es wohl mehrere Gründe gibt. Da ist zum einen die Frage der Oper. Er war auf der Opernbühne kaum präsent und widmete sich vor allem der geistlichen Musik. Das hat ihn von Ruhm und Nachwelt ferngehalten.
0: Ein weiteres Problem für die Verbreitung der Werke de Lalandes sieht Sébastien Dossé auch in ihrer oft großen Besetzung.
1: Ich würde zwar gerne jedes Jahr ein neues Programm mit dieser Musik aufführen, aber die Programmverantwortlichen ziehen nicht mit. Es ist zu teuer und das Publikum kennt das nicht gut genug, sagen sie. Und wie immer ist es wie mit der Henne und dem Ei. Da die Leute es nicht gut genug kennen, geht man das Risiko nicht ein. Und da man das Risiko nicht eingeht, werden die Leute es nicht kennenlernen. Ich denke also, das ist der zweite Grund, diese beiden Faktoren zusammen führen dazu, dass Lalande wahrscheinlich nicht den Bekanntheitsgrad hat, den er eindeutig verdient hätte.
0: Sébastien Dossé, der Leiter des Ensemble Correspondance, spricht wie der Sonnenkönig von Michel Richard Lalande. Es ist eine von mindestens drei Varianten seines Namens, mal in einem Wort, de Lalande, geschrieben, mal in zweien, de Lalande, oder in dreien, de Lalande. Geboren wurde er am 15. Dezember 1657 in Paris, als 15. Kind eines Schneiders. Vom Chorknaben an Saint-Germain-l'Auxerrois führte ihn sein Weg als Violinist und Organist an verschiedenen Pariser Kirchen bald schon an den Hof von Versailles, wo er 1683 mit 25 Jahren zu einem der vier Sous-Maîtres de la Chapelle Royale ernannt wurde. Zu seinen ersten Werken, die hier in der Schlosskapelle von Versailles erklangen, gehörte 1684 die Motette »Veni Creator Spiritus«.

0: Der Beginn der frühen Motette Veni Creator Spiritus von Michel Richard de Lalande mit Sébastien Dossé und seinem Ensemble Correspondance. Liest man die Besetzung der Vokalpartien, so fallen einem gleich die spezifischen französischen Registerbezeichnungen auf. Dessus, bas-dessus, haut-contre, taille, basse-taille und bass. Und dazu noch die besonderen Herausforderungen der Verzierungen, der Prosodie und der gallikanischen Aussprache des lateinischen Textes. Liegt hier vielleicht auch ein Grund dafür, dass de Lalande und überhaupt französische Barockmusik außerhalb Frankreichs so wenig gesungen wird? Sébastien Dossé protestiert.
1: Es sind die Franzosen selbst, die diesen Eindruck erwecken. Es ist dieser französische Geist, den alle hassen, ein bisschen Überheblichkeit und Arroganz, der dazu führt, dass französische Musiker anderen weismachen, sie könnten keine französische Musik spielen, weil sie zu spezifisch sei. Da bin ich anderer Meinung. Das ist so, als würde man sagen, man muss unbedingt Deutscher sein, um die Musik von Bach zu spielen.
0: Wie viel einem dabei entgehen kann, zeigt etwa das Dies Irae de Lalande von 1690, ein Werk, das Sébastien Dossé für eine seiner bedeutendsten Kompositionen hält und das er 2021 mit seinem Ensemble Correspondance aufgenommen hat.

0: Der Anfang der Motette Dies Irae von Michel Richard de Lalande, eine Aufnahme mit Sébastien Dossé und dem Ensemble Correspondance. Mit seinen 130 Motetten, gut die Hälfte davon mehrsätzige und großbesetzte Grand Motets, die anderen Petit Motets, schuf de Lalande einen einzigartigen Korpus dieses Genres. Noch bis in die 1770er Jahre lassen sich vor allem in den Pariser Concerts Spirituels hunderte von Aufführungen nachweisen, und schon zu Lebzeiten wurde ihm aufgrund der Bedeutung seiner Kirchenmusik der ehrende Beiname Le Lully Latin verliehen, der lateinische Lully. Aber auch hier gibt sich Sébastien Dossé skeptisch.
1: C'est des formules pour moi qui sont pas très parlantes parce que je
2: Das sind Formulierungen, die mir nicht viel sagen, denn ich finde, dass Lullys Musik ganz anders ist. Bei Lully hat sie etwas Verführerisches, während ich finde, dass bei de Lalande vielleicht etwas Intellektuelleres mitschwingt, was eher der Vorstellung von jemandem entspricht, der sich einer Aufgabe widmet und sich wie ein Handwerker von Jahr zu Jahr vervollkommnet. Lully geht es mehr ums Geschäft, das heißt, er komponiert ein wenig geistliche Musik, wechselt dann zur Oper und das funktioniert, bringt Geld. Also macht er weiter.
1: Et il fait un opéra et ça marche, ça rapporte de l'argent, il continue.
0: Aber hören Sie selbst, ein kleiner Vergleich der Motette Miserere mei Deus. Lullys Vertonung des 50. Psalms entstand 1664, 9 Jahre vor seiner ersten Tragédie en musique Cadmus et Hermione, und zeigt doch schon alle Merkmale des verführerischen Opernkomponisten.

Der Anfang des Miserere von Jean-Baptiste Lully mit Philipp Herwege und La Chapelle Royale. Kirchenmusik eines Opernkomponisten. Das große Miserere von Michel Richard de Lalande, komponiert 23 Jahre später, 1687, ist dagegen deutlich intellektueller und spiritueller, ohne dabei weniger dramatisch zu sein. Hören Sie noch einmal Sébastien Dossé und das Ensemble Correspondance.

0: Da der König in der Regel täglich die Messe besuchte, die als ähnlicher Staatsakt wie seine Soupers zelebriert wurde, musste de Lalande ein enormes Pensum an Musik liefern. Wobei es eher ästhetische als ökonomische Gründe waren, aus denen er seine Werke immer wieder überarbeitete, auch dieses Miserere. Aus der Grand Motet von 1687 wurde eine Petit Motet für Solosopran, in einer ersten Fassung 1699, in einer zweiten 1720. Die Transformationen sind so groß, dass man glaubt, zwei verschiedene Werke zu hören. Gerade für solche Raritäten des französischen Barockrepertoires gehört das Ensemble Correspondance für mich zu den mit Abstand besten. Und natürlich wird Sébastien Dossé auch in diesem de Lalande-Jahr 2026 dem Komponisten seine Hommage erweisen, zum Beispiel mit dem Dies Irae am 26. August beim Utrecht-Festival für alte Musik.
1: Je sais que c'est une musique qui nous...
2: Ich weiß, dass es eine Musik ist, die uns, mich, aber auch alle Musiker, mit denen ich zusammenarbeite, völlig mitreißt. Man fühlt sich mit dieser Musik wie zu Hause. Also ja, ich träume davon, dass wir de Lalande oft auch in Deutschland spielen können.
1: Je rêve qu'on puisse jouer Lalande beaucoup en Allemagne.
0: Hier nun der Satz Exe enim aus de Lalandes Miserere. Zunächst in der frühen, großen Version von 1687. Sébastien Dossé leitet wieder das Ensemble Correspondance.

Die Aufnahme der späten, kleinen Miserere-Motette von 1720 mit der Sopranistin Sophie Kartäuser war 2015 Dossiers erste de la Lande-Produktion für das Label Harmonia Mundi.

Erstaunlich genug, am Intrigenhof des Sonnenkönigs wurde Michel Richard de Lalande nicht nur vom König hoch und herzlich geschätzt, sondern scheint auch sonst keine Feinde gehabt zu haben. Vielleicht, weil er eben mehr Handwerker als Höfling war. Auch seine beiden Töchter Marianne und Jeanne gehörten als Sängerinnen und mit einer üppigen Leibrente des Königs versehen der Chapelle Royale an. Inzwischen ist es fast 23 Uhr in Versailles, das Souper du Roi geht seinem Ende zu. Ein paar letzte Süßspeisen noch, dann wird Louis XIV. Die Tafel aufheben und das Antichambre du Grand Couvert verlassen. Bonne nuit, Sire, und Dank an euren Surintendant de la Musique de la Chambre, Michel Richard de Lalande, der vor 300 Jahren gestorben ist und der nach Lully der wichtigste Komponist am Hofe des Sonnenkönigs war.

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1: Und jetzt folgt noch ein Großteil der 10e Suite von Michel Richard de Lalande, komponiert für das Souper von Louis XIV. Die Suite umfasst eigentlich 14 Sätze. Wir hören daraus die folgenden 9. Ouverture, Prélude, Première Air, Trio, Gigue, Contredanse, Air, Lourd und abschließend Chaconne. Hugo Rennes leitet das Ensemble La Symphonie du Marais.

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7: Mit Julian Tilders. Guten Abend. Erstmal zur Fußball-WM nach Boston in den USA. Da spielen gerade England und Ghana gegeneinander. Es steht gerade 0:0 kurz vor der Halbzeit. Es läuft die Nachspielzeit. Wir schleichen uns rein in die Reportage von André Siems und Jan Wochner.
8: Umrandet. Dort hatte er eine Verletzung. Davor will er jetzt geschützt werden oder die soll geschützt werden, dieser Bereich. Aber ansonsten kann ich sagen, vor allem beide Tore sehr, sehr gut geschützt. Also hinten brennt nichts an, aber nach vorne geht eben auch nichts.
9: Überhaupt nichts. Vielleicht jetzt ja mal aus der eigenen Hälfte über Jirenki auf die rechte Außenposition. Rückpass wieder in die Innenverteidigung. Dann schiebt nochmal Partey nach. Was heißt, er steht erstmal. Jetzt geht er in den Mittelkreis rein. Dann parallel zur Mittellinie auf die Halbposition zu Opoku rüber. Dann gibt's wieder den Rückpass zu Partey. Der nimmt nochmal im 16er den eigenen Torwart mit. Er wird angelaufen von Jude Bellingham. Partey, langer und großer Flankenball rein ins Halbfeld. Vorteil gegeben. Man hat vielleicht diesen Schrei noch gehört im Hintergrund. Das war ein Foulspiel von Jude Bellingham. Deswegen hat der Schiedsrichter kurz abgewartet. Kommt vorne einer ran, Semenyo. Oder zum Beispiel auch der Kapitän Jordan Ayew ist nicht so gewesen. Während Opoku ihn rausschießen wollte, hat Bellingham ihn einfach mal überall den Haufen gelaufen.
10: André?
9: Ja?
10: Also jetzt ist ja auch gleich die Nachspielzeit um. Können wir uns darauf einigen? Wir sind wirklich keine Reporter, die das Spiel schlecht machen wollen. Aber kann es sein, dass das die mit Abstand langweiligste Halbzeit der laufenden Fußballweltmeisterschaft gewesen ist?
9: Nein. Du hast Tschechien gegen Südafrika nicht gehabt.
10: Nee.
9: Das ist nicht zu toppen. Ehrlich, das ist nicht zu toppen. Das geht nicht während der Schiedsrichter.
10: Aber aus derselben Schublade.
9: Das ist dieselbe Schublade. Also, wenn du das unten reinsteckst und die Südafrikaner und die Tschechen schauen die beiden an, dann winken sie zu und sagen, Freunde, habt ihr gut gemacht. Ihr seid genau bei uns gerade angekommen. So viel also zum Niveau dieses Spiels. 45 Minuten sind durch. Wir hoffen auf Besserung. Es kann eigentlich nur besser werden. Nach der ersten Halbzeit steht es zwischen England und Ghana torlos 0:0.
7: Soweit die Reportage von unseren ARD-Kollegen André Siems und Jan Wochner. 0:0, also zur Halbzeit zwischen England und Ghana. Am frühen Abend hat Portugal gegen Usbekistan standesgemäß den ersten Sieg bei dieser WM gefeiert. 5:0. Viel wurde im Vorfeld geredet über CR7, über Cristiano Ronaldo. Der alternde Superstar. Ist er noch gut genug? Die Antwort hat Ronaldo auf dem Platz gegeben. Philipp Hofmeister.
11: Portugal feiert Cristiano Ronaldo. Auch dank seines Superstars ist der WM-Mitfavorit angekommen in diesem Turnier. Gegen den kollektiv überforderten WM-Neuling Usbekistan überzeugte der 41-jährige Ronaldo mit 2 Toren, aber auch mit Spielfreude und Einsatz wurde von den knapp 70.000 Fans in Houston bei jedem Ballkontakt frenetisch abgefeiert und krönte sich obendrein zum ersten Spieler überhaupt, der bei insgesamt 6 Weltmeisterschaften trifft. Ein Eigentor des usbekischen Keepers Nuno Mendes und Joker Rafa Leao sorgt für die weiteren Treffer und für den auch in der Höhe verdienten 5:0-Sieg der Portugiesen, die erstmals zeigten, was in ihnen steckt.
7: Heute Nacht um 1 Uhr spielen noch Panama und Kroatien in Toronto gegeneinander, um 4 Uhr Kolumbien und die Demokratische Republik Kongo in Guadalajara in Mexiko. Die Spielorte sind weit verteilt über Nordamerika und wir werden sehen, in welchen Stadien Gianni Infantino die nächste Zeit noch so auftaucht. Der FIFA-Präsident zeigt Präsenz bei der WM und fliegt dafür mit einem Privatjet hin und her, was natürlich tonnenweise CO2 freisetzt und Kritik hervorruft. Daniela Müllenborn.
0: 16 Spielorte in drei Ländern zwischen den Stadien liegen bis zu 4.500 Kilometern. Um ständig bei WM-Spielen präsent zu sein, reist FIFA-Präsident Gianni Infantino viel im Privatjet und hinterlässt eine für Kritiker fragwürdige CO2-Bilanz. Allein am ersten Spieltag soll Infantino rund 200 Tonnen CO2 freigesetzt haben. Ein durchschnittlicher Deutscher verursacht in 12 Monaten insgesamt 10 Tonnen CO2. Vielflieger Infantino ist damit das Gesicht der XXL-WM, deren ökologische Bilanz bei Umweltexperten auf völliges Unverständnis trifft. Auf der einen Seite eine WM in bestehenden Stadien, auf der anderen Seite wird die WM wegen der großen Entfernungen laut Schätzungen wohl 9 Millionen Tonnen CO2-Emissionen verursachen. Im Rahmen der UN-Klimakonferenz 2021 hatte sich die FIFA verpflichtet, ihre Emissionen bis 2030 um 50% zu reduzieren und bis 2040 auf netto null zu senken.
7: Das iranische Nationalteam hat nach seinem Spiel gegen Belgien in Los Angeles offenbar eine Botschaft in der Kabine hinterlassen. Diese Botschaft sorgt für Aufsehen, Viktoria Reit berichtet.
12: Vom antiken Persien vor Tausenden von Jahren bis zum zivilisierten Iran von heute. Der Geist Irans lebt weiter und bleibt standhaft. So beginnt die Botschaft der iranischen Fußballnationalmannschaft, die sie nach zwei Spielen im SoFi-Stadion in der Kabine in Los Angeles hinterlassen hat. Danke, Los Angeles, für die Gastfreundschaft. Und danke an alle Iraner, die ihr Herz, ihre Stimme und ihre Seele für den Iran in diesen 180 Minuten gegeben haben, heißt es weiter. In der Region um Los Angeles leben mehr als 200.000 iranischstämmige Menschen und die Community ist gespalten, was die Mannschaft betrifft. Die einen jubeln ihr zu, die anderen sehen sie als Abgesandte des verhassten Mullah-Regimes. Shohan Vaisi ist selbst aus dem Iran geflohen, er war Teil der iranischen Nationalmannschaft im Ringen. Heute ist er politisch für die Linke in NRW aktiv. Er sagt, die Sportler seien seit Monaten in einer schwierigen Situation, zerrieben zwischen den Erwartungen des Regimes, der Weltöffentlichkeit und sportlichen Herausforderungen. Vaisi?
13: Ich glaube, diese Botschaft ist ein Versuch, unter diesen sehr schwierigen Situationen und sehr politischen Gesamtklima für die Nationalmannschaft etwas zur Versöhnung beizutragen und nochmal zu zeigen, dass sie einfach nur Sportler sind und nur Frieden und Völker verständigen wollen.
12: In Rot ist der Brief der Iraner zudem noch mit den Hashtags 168 und Minab versehen. Ein Hinweis auf die Bombardierung einer Mädchenschule in der Stadt Minab, mutmaßlich irrtümlich durch US-Kampfjets. Es gibt Berichte über 168 Todesopfer. Ein Ereignis, das bei den Iranern übergreifend, regimekritisch oder treu, für Entsetzen gesorgt hat. Das aber vom Regime für Propagandazwecke missbraucht wird. Die Hashtags könnten der Botschaft nachträglich hinzugefügt worden sein, meint Shohan Vaisi.
13: Mit jeder iranischen Nationalmannschaft im Ausland sind sogenannte Aufpasser, deren Aufgabe ist, die Botschaft des iranischen Regimes zu verbreiten, auf die Sportler aufzupassen, dass sie sich nicht politisch gegen das Regime äußern. Und man kann davon ausgehen, dass das die Idee von sogenannten Aufpasser war, um Iran nochmal als Opfer des Kriegs darzustellen.
12: Nationaltrainer Amir Gal Ennaoui bezeichnete seine Elf zu Beginn des Turniers als die vielleicht am stärksten unterdrückte und benachteiligte Mannschaft des gesamten Turniers. Wegen des Kriegs zwischen dem Iran und den USA durfte das iranische Team immer nur wenige Stunden in den USA bleiben. Vor dem letzten Gruppenspiel in Seattle gegen Ägypten darf die Mannschaft ihre Einreise nun auch selbst planen. Der Iran hat nach Unentschieden gegen Belgien und Neuseeland noch die Möglichkeit, in die K.O.-Phase vorzurücken.
7: Jetzt raus aus dem Kosmos der Fußball-WM. Wir schauen auf das Internationale Olympische Komitee. Das IOC hat die Verlegung der Eissportwettbewerbe bei den Winterspielen 2030 abgesegnet. Markus Tepper.
14: Über eine Verlegung der Eissportwettbewerbe war schon länger diskutiert worden. Jetzt hat auch das Internationale Olympische Komitee zugestimmt. Curling, Eiskunstlauf, Eishockey und Shorttrack werden statt in Nizza im Winter 2030 nun in Lyon ausgetragen. In Nizza gibt es Widerstand gegen die Eissportarten, auch vom Bürgermeister, der dagegen ist, etwa das Fußballstadion von OGC Nizza in eine temporäre Eishockey-Arena zu verwandeln. Bei seiner Sitzung genehmigte das IOC-Exekutivkomitee zudem, die Olympischen Eisschnelllaufrennen im niederländischen Herrenveen auszutragen, statt in der Olympiaregion für die Winterspiele 2030 in den französischen Alpen. Hintergrund sind die Bemühungen des IOC, für Olympische Spiele möglichst vorhandene Sportstätten zu nutzen, selbst wenn diese in Einzelfällen weit entfernt vom eigentlichen Austragungsort der Spiele liegen.
7: Morgen am Mittwoch und am Donnerstag findet in Lausanne in der Schweiz die mit Spannung erwartete erste IOC-Vollversammlung unter der neuen Präsidentin Kirsty Coventry statt. Noch zum US-Sport. In der nordamerikanischen Basketballliga NBA gibt es einen sogenannten Blockbuster-Trade. Mittendrin Superstar Giannis Antetokounmpo. Jakob Schmidt berichtet.
15: Der zweimalige Liga-MVP Giannis Antetokounmpo wechselt Medienberichten zufolge von den Milwaukee Bucks zu den Miami Heat. Das berichtet zuerst ESPN. Demnach ist der 31 Jahre alte Grieche Teil eines großen Tauschgeschäfts. Neben Antetokounmpo wechselt auch Bobby Portis nach Miami. Im Gegenzug erhalten die Bucks unter anderem 4 Spieler sowie 3 Erstrundenpicks für den NBA-Draft. Antetokounmpo wurde 2013 von Milwaukee gedraftet und führte die Franchise 2021 zum ersten Titel seit 50 Jahren. 2019 und 2020 wurde er zum wertvollsten Spieler der Saison gewählt. Miami, das seit 2013 auf einen Meistertitel

Die Übersicht. In den Verhandlungen zwischen den USA und dem Iran entwickelt sich die Frage nach Kontrollen der Atomanlagen zu einem zentralen Streitpunkt. Die Vorschläge der Rentenkommission sollen nach dem Willen von Bundeskanzler Merz komplett umgesetzt werden. Bundesverteidigungsminister Pistorius plant, aus einem der größten Rüstungsprojekte in der Geschichte der deutschen Marine auszusteigen. Die Meldungen im Einzelnen. Im Rahmen der Friedensverhandlungen mit den USA hat sich der iranische Präsident Pezeshkian mit hochrangigen pakistanischen Vertretern getroffen. Er sei zuversichtlich, dass Frieden und regionale Stabilität erreicht werden könnten, sagte Pezeshkian nach Gesprächen mit Pakistans Präsident Zardari und Ministerpräsident Sharif in Islamabad. Die iranische Verteidigungsfähigkeit sei jedoch nicht verhandelbar. Mit Blick auf die USA warnte er, einseitige Erklärungen, die über die schriftlichen Vereinbarungen hinausgingen, trügen nicht zum Fortschritt der Verhandlungen bei. Aussagen von US-Präsident Trump, wonach der Iran Inspektionen der Internationalen Atomenergiebehörde für unbegrenzte Zeit zugesagt habe, waren heute in Teheran dementiert worden. Aus dem iranischen Außenministerium hieß es, der IAEA werde kein Zugang zu den im Krieg beschädigten Atomanlagen gewährt. Es gebe keine diesbezüglichen Gespräche. Momentan beraten Arbeitsgruppen in der Schweiz über die Details einer Friedensvereinbarung zwischen den USA und dem Iran. Bundeskanzler Merz hat die vollständige Umsetzung der Vorschläge der Rentenkommission angekündigt. Man könne es sich nicht erlauben, einzelne Vorhaben herauszunehmen oder abzulehnen, sagte der CDU-Vorsitzende nach der offiziellen Übergabe der Vorschläge in Berlin. Die Maßnahmen würden ineinander greifen. SPD-Fraktionschef Mirsch sprach von einem ausbalancierten Vorschlag. Er warnte, wer an einer Stelle etwas verändern wolle, müsse wissen, dass es dann auch an anderen Stellen Veränderungen gebe. Dagegen betonte Mecklenburg-Vorpommerns Ministerpräsidentin Schwesig, ebenfalls SPD, die Vorschläge könnten nicht eins zu eins umgesetzt werden. Die Empfehlungen sehen unter anderem vor, dass das Renteneintrittsalter an die Lebenserwartung gekoppelt wird und langsam steigen soll. Zudem soll das System durch eine staatliche, kapitalgedeckte Vorsorge gestärkt werden. Bundesverkehrsminister Schnieder hat die Einigung der Koalition auf beschleunigte Bahn- und Straßenbauprojekte als Paradigmenwechsel bezeichnet. Der Gesetzentwurf zeige, wie groß der gemeinsame Wille sei, Planungs- und Genehmigungsverfahren spürbar zu beschleunigen, sagte der CDU-Politiker in Berlin. Dies sei dringend nötig. Aus dem Umweltministerium hieß es, man trage den Entwurf mit, auch wenn Belange des Umweltschutzes teilweise zurücktreten müssten. Geplant ist, zentrale Projekte zum Bau von Straßen, Brücken und Schienen als Vorhaben des überragenden öffentlichen Interesses einzustufen. Dies soll Genehmigungsprozesse beschleunigen. Bundesverteidigungsminister Pistorius plant, einem Medienbericht zufolge aus einem der größten Rüstungsprojekte in der Geschichte der deutschen Marine auszusteigen. Wie das Magazin Der Spiegel meldet, will er das von vielen Problemen geplagte Projekt zum Bau von Fregatten des Typs F-126 nicht fortführen. Ursprünglich war die niederländische Werft Damen Naval mit dem Bau der 6 Kriegsschiffe beauftragt. Aufgrund massiver Verzögerungen und drohender Vertragskündigungen sollte nun das Rüstungsunternehmen Rheinmetall als neuer Generalunternehmer übernehmen. Der Konzern hatte angeboten, die Fregatten für knapp 13 Milliarden Euro fertigzustellen. Mehr als 2 Milliarden Euro sind bereits in das 2020 gestartete Projekt geflossen. Dennoch bereitet Pistorius laut Spiegel einen Abbruch vor. Demnach will er alternativ Fregatten des Typs MEKO 200 vom deutschen Hersteller TKMS für die Bundeswehr erwerben. Auch die Rückendeckung der Marineführung habe er dafür bereits eingeholt, hieß es. Vertreter der islamistischen Taliban aus Afghanistan sind erstmals seit ihrer Machtübernahme von der EU-Kommission zu Gesprächen in Brüssel empfangen worden. Wie ein Kommissionssprecher bestätigte, ging es bei dem Austausch auf technischer Ebene um Abschiebungen von Afghanen in ihre Heimat. Der Besuch hatte im Vorfeld Kritik unter anderem von Menschenrechtsvertretern hervorgerufen. Auch die Grünen kritisierten die diplomatische Öffnung der EU für Taliban-Vertreter. Deren Einladung nach Europa sei ein schwerwiegender Fehler, heißt es in einem offenen Brief mehrerer Bundestagsabgeordneter an EU-Institutionen. Die Lage für Frauen und Mädchen in Afghanistan habe sich

0: dramatisch verschlechtert. Zudem habe sich dort die politische Unterdrückung verschärft. Bei russischen Angriffen in der Ukraine sind mindestens 9 Zivilisten getötet worden. In der Stadt Kryvyi Rih im Zentrum der Ukraine kamen nach Angaben örtlicher Behörden 3 Menschen ums Leben, als eine russische Rakete eine Industrieanlage traf. Es gebe zudem fast 30 Verletzte. Weitere Tote infolge von Angriffen wurden aus den Regionen Saporischschja und Odessa gemeldet. Die Ukraine zerstörte ihrerseits eine Eisenbahnbrücke auf der von Russland annektierten Halbinsel Krim. Das ukrainische Militär erklärte, die Brücke über den Nord-Krim-Kanal sei strategisch wichtig und für die Logistik der russischen Truppen von großer Bedeutung gewesen. Auch die Bewohner der Halbinsel spüren die Folgen der ukrainischen Attacken inzwischen deutlich. So können dort Privatpersonen wegen Benzinmangels nicht mehr tanken. In Schottland ist der frühere Vorsitzende der Regierungspartei SNP Murrell wegen der Veruntreuung von Parteifinanzen zu 5 Jahren und 3 Monaten Haft verurteilt worden. Der Ex-Mann von Schottlands ehemaliger Regierungschefin Sturgeon hatte sich im vergangenen Monat schuldig bekannt, umgerechnet rund 460.000 Euro Parteivermögen entwendet zu haben. Der Richter sprach bei der Urteilsverkündung von einem erheblichen Vertrauensbruch gegenüber den Parteimitgliedern und Spendern. Der 61-jährige Murrell war 2 Jahrzehnte lang Geschäftsführer der SNP. 2023 wurde er festgenommen. Die frühere schottische Regierungschefin war im Zuge der Ermittlungen ebenfalls vorübergehend festgenommen worden und trat zurück. Die Vorwürfe gegen sie wurden jedoch fallen gelassen. Bei einem Festakt zum 75. Gründungsjubiläum des Goethe-Instituts hat Bundespräsident Steinmeier die Bedeutung von dessen Kulturarbeit hervorgehoben. Das Institut setze sich in aller Welt mit Enthusiasmus für die Vermittlung der Kultur Deutschlands und den kulturellen Dialog ein, sagte Steinmeier in Berlin. Mit Blick auf die Debatte zur Zukunft des Instituts erklärte das Staatsoberhaupt, angesichts internationaler Krisen und autoritärer Entwicklungen brauche es neben der finanziellen Sicherheit auch politische Rückendeckung. Wer auswärtige Kultur- und Bildungspolitik heute für verzichtbar erkläre, irre gewaltig, betonte Steinmeier. Das Goethe-Institut unterhält rund 150 Standorte in 100 Ländern. Seine Aufgabe ist neben der Förderung der deutschen Sprache auch der Kulturaustausch. Der Sänger Herbert Grönemeyer hat den diesjährigen Deutschen Nationalpreis erhalten. Wie die Jury mitteilte, sollen damit seine künstlerische Leistung und sein Engagement für die Werte der Demokratie gewürdigt werden. Bei der Ehrung in Berlin kritisierte der Sänger führende Politiker dafür, dass sie zu wenig mit den Bürgerinnen und Bürgern sprechen. Der 70-Jährige rief zu mehr politischer Teilhabe auf. Grönemeyer positioniert sich seit langem gegen Fremdenfeindlichkeit und Hetze. Mit dem Deutschen Nationalpreis werden seit 1997 Personen und Organisationen geehrt, die sich für eine demokratische Gesellschaft engagieren. Im vergangenen Jahr erhielten die BioNTech-Gründer Özlem Türeci und Ugo Şahin den Preis. Bei der Fußballweltmeisterschaft hat Portugal am Abend 5:0 gegen Usbekistan gewonnen. Der portugiesische Stürmer Ronaldo schoss 2 Tore und ist damit der erste Spieler überhaupt, der bei insgesamt 6 Weltmeisterschaften getroffen hat. Zur Stunde läuft die Partie England gegen Ghana. Und soeben erreicht uns diese Eilmeldung, der Verkehr der Deutschen Bahn ist wegen einer Funkstörung bundesweit eingestellt. Man arbeite an einer schnellen Lösung, erklärte ein Bahnsprecher. Und hier noch einmal die Übersicht. In den Verhandlungen zwischen den USA und dem Iran entwickelt sich die Frage nach Kontrollen der Atomanlagen zu einem zentralen Streitpunkt. Die Vorschläge der Rentenkommission sollen nach dem Willen von Bundeskanzler Merz komplett umgesetzt werden. Bundesverteidigungsminister Pistorius plant, aus einem der größten Rüstungsprojekte in der Geschichte der deutschen Marine auszusteigen. Das Wetter: in der Nacht gering bewölkt bis klar, nachlassende Schauer, 21 bis 10 Grad. Der Deutsche Wetterdienst warnt vor schweren Gewittern mit Starkregen und Hagel in Teilen Baden-Württembergs. Morgen heiter bis sonnig, einzelne Hitzegewitter vor allem über dem Bergland, 27 bis 39 Grad. Und die weiteren Aussichten: am Donnerstag verbreitet sonnig, im süddeutschen Bergland erneut Gewitter möglich, lokal auch unwetterartig, bei 27 bis 40 Grad. Das waren die Nachrichten.
1: 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Das war der Tag. mit Dirk-Oliver Heckmann. Einen schönen guten Abend.
2: Die Rente bleibt sicher und die Lasten werden gerecht verteilt über alle gesellschaftlichen Gruppen, über alle Generationen hinweg.
1: Bundeskanzler Merz war das heute bei einer vielbeachteten Pressekonferenz in Berlin an der Seite von Arbeits- und Sozialministerin und SPD-Co-Chefin Bärbel Baas. Erst vor wenigen Tagen hatte Merz ja bewusst oder unbewusst mit seinem Wir schaffen das eine Anleihe bei Ex-Kanzlerin Angela Merkel genommen. Nun also, die Rente bleibt sicher, frei nach Norbert Blüms historisch gewordener Aussage aus den 80er Jahren. Merz gab gemeinsam mit Baas bekannt, dass er die Empfehlungen der Rentenkommission, die heute ihre Vorschläge offiziell vorstellte, vollständig umsetzen wolle. Zustimmung kommt aus der Führung der Fraktionen. Allerdings gibt es auch deutliche Kritik, unter anderem von den Arbeitgebern, von den Gewerkschaften, aus den Reihen der Ministerpräsidenten, von Seiten der AfD und der Linken. Wir berichten und sprechen mit der Rentenexpertin der Linken, Sarah Vollert. Außerdem Großbritannien nach dem Rücktritt von Keir Starmer und genau 10 Jahre nach der Brexit-Abstimmung und wegen einer massiven Störung der internen Kommunikationskanäle bei der Deutschen Bahn stehen derzeit bundesweit alle Züge still. Wenn jetzt keine Reform kommt, dann werden die Renten sinken und die Rentenbeiträge steigen. Davon gehen die einschlägigen Rentenexperten aus. Der Grund: In den kommenden Jahren gehen Millionen Menschen aus der sogenannten Boomer-Generation in den Ruhestand. Immer weniger junge Menschen müssen bei dem bestehenden Umlagesystem für den Lebensunterhalt von immer mehr Rentnerinnen und Rentnern aufkommen. Union und SPD hatten deshalb eine Rentenkommission damit beauftragt, Vorschläge zu erarbeiten. Heute stellten die wichtigsten Mitglieder die Details ihrer 33 Vorschläge vor. Kanzler Merz und Sozialministerin Baas machten klar, dass sie diese Vorschläge vollständig umsetzen wollen. Doch ob es dazu wirklich kommt, daran gibt es Zweifel. Jörg Münchenberg.
3: Jetzt soll alles ganz schnell gehen. Bei der Übergabe der 33 Vorschläge der Rentenkommission versprach heute Bundeskanzler Friedrich Merz, CDU, eine rasche und umfassende Übersetzung in konkrete Gesetze.
2: Alle Elemente dieses Reformpakets müssen jetzt zügig umgesetzt werden. Es ist allerhöchste Zeit. Nichtstun ist keine Option.
3: Möglichst schon nach der Sommerpause soll das Sozialministerium mit der Ausarbeitung der ersten Gesetzentwürfe beginnen, die dann schon gegen Ende des Jahres verabschiedet werden könnten. Und wie der Kanzler betonte auch die zuständige Ministerin Bärbel Baas, SPD, es geht um das Gesamtpaket.
4: Es gibt jetzt kein Rosinenpicken, sondern es ist ein Gesamtkunstwerk, wie ich bereits gesagt habe. Und ich betrachte das auch so, weil alles ineinander greift und man jetzt nicht das ein oder andere weglassen kann, sondern es ist schon so, dass man sich jetzt den Mut aufbringen muss, ob man es in der Gesamtheit auch umsetzen will. Ich will hier deutlich sagen, ich möchte dieses Paket umsetzen.
3: Für die Expertenarbeit gab es heute zumindest von den Koalitionsspitzen uneingeschränktes Lob. Die Kommission habe geliefert, denn mit den Vorschlägen, so Baas, würden die gesetzten Ziele erreicht. Steigende Renten bei sinkenden Beiträgen und eine faire Lastenverteilung.
4: Insgesamt ein sehr gutes Gesamtpaket. Im Ergebnis wird es langfristig für alle besser. Im Vergleich zum Status quo, muss man immer sagen. Und das ist die eigentlich wichtige Perspektive und es lohnt sich, darüber zu diskutieren.
3: So ist unter anderem die Einführung einer Kapitalrente nach schwedischem Modell vorgesehen. Ein staatlicher Fonds soll dabei Geld am Kapitalmarkt anlegen. Der von Arbeitnehmern und Arbeitgebern gezahlte Rentenbeitrag soll dazu schrittweise um 2 Prozentpunkte erhöht werden. Davon würden vor allem die Jüngeren profitieren, weil sie später eine höhere Rente beziehen würden, betont der Kanzler. Gleichzeitig kommt es aber auch zu mehr Belastungen.
2: Auch die Älteren werden einen Beitrag leisten müssen. Wir kehren zurück zum Nachhaltigkeitsfaktor, sodass Renten zukünftig wieder etwas langsamer steigen als die Löhne. Die Rente wird aber auch weiterhin nicht gekürzt. Noch einmal, es wird keine Kürzung von Rentenleistungen geben.
3: Umgekehrt soll die bisherige abschlagsfreie Rente mit 63 für Menschen mit mindestens 45 Beitragsjahren abgeschafft werden. Der Kreis der Beitragszahler wird ausgeweitet auf Selbstständige und Politiker. Beamte sollen aber zunächst außen vor bleiben. Auch das gesetzliche Rentenalter wird über 67 Jahre hinaus in den nächsten Jahrzehnten in sehr kleinen Schritten ausgeweitet, gekoppelt an die Lebenserwartung. Die Co-Vorsitzende der Kommission, die Sozialrechtlerin Constanze Jander, formulierte es heute so.
5: Deswegen haben wir Vorschläge unterbreitet, die durchaus grundlegend sind, ohne aber das eine Revolution im System anzuzetteln. Also wir schlagen vor, das System als solches umzugestalten, ohne die Grundmauern einzureißen.
3: Bereits am Nachmittag hatten sich auch die Regierungsfraktionen mit dem 80 Seiten starken Reformkonzept beschäftigt. Zumindest bei den Fraktionsspitzen erneut große Einigkeit. Die Maßnahmen müssten als Paket umgesetzt werden, heißt es übereinstimmend bei Union und SPD. Doch natürlich gäbe es auch noch jede Menge Arbeit, erklärte SPD-Fraktionschef Matthias Mirsch.
6: Jetzt beginnt die Arbeit natürlich auch an den konkreten Gesetzen und dann natürlich auch im parlamentarischen Verfahren. Aber ich bin den Kommissionsmitgliedern sehr, sehr dankbar, dass sie hier etwas Großes geleistet haben.
3: Bei der Linkspartei war heute dagegen von einem massiven Kürzungsprogramm für die Rente die Rede. Auch die geplante Kapitalrente lehnt die Partei ab. Anders die Grünen. Einzelne Vorschläge wie die Abschaffung der abschlagsfreien Rente mit 63 werden begrüßt. An anderer Stelle sieht Fraktionschefin Britta Hasselmann wiederum noch Klärungsbedarf.
7: Das Rentenniveau muss bei 48% bleiben und stabilisiert werden. Und die Bundesregierung soll Klarheit darüber schaffen, ob sie das auch so sieht.
3: Die Regierung drängt unterdessen zur Eile. Schon in der kommenden Woche soll der Koalitionsausschuss die umfassende Rentenreform politisch absegnen und somit den Weg für die dafür notwendigen Gesetze freimachen.
1: Der Bericht war das von Jörg Münchenberg. Sarah Vollert ist rentenpolitische Sprecherin der Partei Die Linke und mit ihr habe ich am Abend gesprochen.
8: Die Rente bleibt sicher und die Lasten sind gerecht verteilt auf Arbeitgeber, Arbeitnehmer, junge und alte Menschen. Das sagten heute Bundeskanzler Merz und Sozialministerin Bärbel Baas von der SPD. Was sagen Sie?
9: Naja, aus unserer Sicht sind die Lasten natürlich nicht so ganz gerecht verteilt. Also wir finden schon, dass diese Vorschläge, die da jetzt gemacht werden, auch in ihrer Gesamtheit, schon vor allem auch zu Lasten von Menschen gehen, die vielleicht auch jetzt schon schlechter gestellt sind. Also beispielsweise Menschen in Armut, Menschen mit niedrigerem Bildungsstand oder auch in prekären Verhältnissen.
8: Inwiefern?
9: Ja, also wir haben ja beispielsweise die Abschaffung der Rente für besonders langjährig Versicherte, auch die Abschaffung oder besser gesagt die Anhebung der Altersgrenze für die Rente für langjährig Versicherte. Und das trifft natürlich aus unserer Sicht schon Menschen, die einfach seit 45 Jahren harte Arbeit leisten, Menschen in Ausbildungsberufen, die diese Zeiten schon erworben haben. Und da würden wir uns natürlich wünschen, dass die Leute auch weiterhin frühzeitig in Rente gehen können und auch ihre Rente noch ein bisschen genießen können. Eins der Hauptgegenargumente ist ja immer, dass die Leute so gesund sind, wenn sie das in Anspruch nehmen. Und das ist aus unserer Sicht einfach völlig falsch. Menschen sollen gesund sein, wenn sie in Rente gehen.
8: Ich wollte diesen Punkt gerade mal aufgreifen. Die Rente Mitte 63, so heißt sie ja, nach 45 Beitragsjahren ohne Abschläge in den Ruhestand gehen zu können, die wird abgeschafft, soll abgeschafft werden. Tatsächlich ist sie ja jetzt schon eine Rente mit 64. Eigentlich hatte die SPD ja immer drauf gepocht und jetzt macht sie den Weg frei, das doch abzuschaffen. Aber die Realität, Frau Vollert, hat doch auch gezeigt, dass nicht unbedingt nur die mit den schweren Jobs abschlagsfrei in den Vorruhestand gehen, sondern viele, viele, die durchaus noch arbeiten könnten. Und das ist mit immensen Kosten verbunden.
9: Ja, ich glaube, ehrlich gesagt, das ist einfach vielleicht auch eine Grundsatzfrage, wie was für eine Haltung man eigentlich hat. Aus meiner Sicht sind 45 Jahre Arbeit einfach genug und die Menschen sollten dann die Möglichkeit haben, auch frei über ihren Renteneintritt zu entscheiden.
8: Ja, aber ist die Frage, ob es finanzierbar ist.
9: Genau, Sie haben gerade die immensen Kosten angesprochen. Auch da haben wir ja in den letzten Wochen, Monaten eine wahnsinnig verzerrte Debatte erlebt. Immer wieder steht diese Zahl von 13 Milliarden Euro im Raum. Wir haben dazu die Bundesregierung befragt und die Fakten zeigen ganz deutlich, wir reden bei der Rente für besonders langjährig Versicherte von 1% der Gesamtausgaben für die Rente. Also hier werden einfach Zahlen durcheinander geworfen. So teuer ist das Ganze nicht. Wir reden von 3 Milliarden Euro. Das heißt, für die Finanzierung ist das mit Sicherheit nicht der große Wurf, aber es ist definitiv eine Anerkennung von Lebensleistungen, wenn man Menschen erlaubt, nach 45 Jahren auch in Rente zu gehen. Und das finden wir sehr wichtig.
8: Ist aber ja auch nur ein Teil dieses ganzen Modells. Und Union und SPD sagen ja, alle müssen ihren Beitrag leisten. Sie haben auch das Renteneintrittsalter angesprochen. Das soll ja behutsam steigen, abhängig von der Entwicklung der Lebenserwartung. also rund um ein halbes Jahr pro Jahrzehnt. Ist es nicht so, Frau Vollert, wenn wir immer länger leben, dann sollten wir auch länger arbeiten? Ist das nicht vernünftig?
9: Ja, also das mit der Lebenserwartung, das ist eben nicht so einfach, wie Union und SPD das jetzt gerade gerne darstellen. Es ist einfach so, dass wir in der Lebenserwartung massive, beispielsweise regionale Unterschiede haben. Männer in Baden-Württemberg leben 2 Jahre länger als Männer in Sachsen-Anhalt. Da tun sich schon ganz schöne Gerechtigkeitslücken auf. Auch sozioökonomische Faktoren, Bildungsgrad oder Armut führen einfach dazu, dass Menschen deutlich früher sterben. Und das ist eben auch einer der Punkte, warum wir sagen, das findet jetzt wieder auf dem Rücken der Leute statt, die sowieso schon benachteiligt sind. Menschen, die wenig Geld haben, sterben früher. Menschen, die keinen hohen Bildungsgrad haben, sterben früher, Menschen in strukturschwachen Gegenden sterben früher. Und das steht dem dann gegenüber, dass man sagt, alle Menschen werden älter. So einfach ist es eben nicht.
8: Die Linke, Frau Vollert, die spricht ja von Rentenkürzungen, de facto Rentenkürzungen durch dieses Konzept. Aber alle Säulen zusammengefasst, also erste, zweite und dritte, die gesetzliche Rente, also die betriebliche und auch die private Vorsorge. Damit sollen Rentner in Zukunft auf rund 70% ihres letzten Gehalts kommen. Und das wäre mehr als jetzige Rentner bekommen. Das sagt nicht ich, sondern das sagt der ehemalige Chef der Arbeitsagentur, Frank-Jürgen Weise. Der ist nämlich Co-Vorsitzender dieser Kommission gewesen. Und für Härtefälle soll es Sonderregeln geben, es soll Gesundheitschecks geben, die Berufsunfähigkeitsversicherung soll ausgebaut werden und unterm Strich soll gelten, wer zu krank ist, um im letzten Job zu arbeiten, der darf früher in die Rente.
9: Naja, das ist eben genau das, was ich vorhin meinte, warum das für uns keine Lösung ist. Es wird immer von Härtefallregelung geredet und wer krank ist, darf in Rente gehen. Für die Linke steht einfach fest, Menschen müssen in der Lage sein, in Rente zu gehen, wenn sie noch gesund sind und wenn sie auch ihre Rente dann noch viele Jahre genießen können und auch noch was davon haben. Wir möchten nicht, dass die Menschen arbeiten, bis sie krank umfallen.
8: Kommen wir nochmal zu einem ganz wichtigen neuen Punkt dieser Kapitalrente innerhalb der sogenannten ersten Säule. Zusätzlich zum Umlagesystem, da sollen 2% des Bruttolohns in einen Staatsfonds oder in private Alternativen angelegt werden. Arbeitgeber und Arbeitnehmer sollen das hälftig übernehmen. Vorbild dann das schwedische Modell, das sogenannte. Hier, wenn man da hinschaut, sind die Renditen, die fallen zweistellig aus. Zeigt das nicht, wir sollten dringend auf die Vorteile von Aktienmärkten setzen und nicht nur, dass die Wohlhabenden davon profitieren?
9: Naja, also man muss natürlich sagen, wenn die Empfehlungen, so wie sie jetzt sind, umgesetzt werden, dann wird der umlagefinanzierte Teil des Rentenniveaus perspektivisch sinken und das soll dann ausgeglichen werden oder im besten Fall aufgestockt werden durch diese kapitalgedeckte Komponente. Aus unserer Sicht sagt es wesentlich mehr über den Glauben der Rentenkommission an den Kapitalmarkt aus, als darüber, ob man am Ende tatsächlich sicher eine bessere Versorgung hat. Außerdem finden wir deutlich, dass es einfach nicht in Ordnung ist, wenn wir, und das sehen wir bei Versorgungswerken sehr stark, deswegen erwarten wir das für die Zukunft auch dann für diese kapitalgedeckte Komponente, dass wir mit Rentenbeiträgen die Kosten für Mieten, für Pflegeheime in die Höhe treiben, die Renditen für Rüstungsunternehmen in die Höhe treiben, das lehnen wir ab. Und ein weiterer Widerspruch, den wir hier ganz klar sehen, ist, dass in der gesetzlichen Rente Menschen massiv von höheren Löhnen profitieren, weil die Renten sich ja mit den Löhnen entwickeln. In der kapitalgedeckten Komponente muss man aber sagen, die einfachste Gelegenheit, um Renditen in die Höhe zu treiben, ist, Löhne zu drücken. Das ist ein klarer Widerspruch und da beißen sich einfach dann die Interessen.
8: Ein Wort noch, Frau Vollert, zu Ihrem neuen Parteichef Luigi Pantisano, der ja am Wochenende gewählt worden ist. Der hat ja heftige Turbulenzen ausgelöst, hat die CDU mit der AfD verglichen und der CDU eine faschistische Politik vorgeworfen. Außerdem sollte eine Zusammenarbeit mit der CDU ausgeschlossen werden. Anschließend hat er sich jetzt entschuldigt. Am Wochenende wurde er gewählt, allerdings auch nur mit 53%. Wie angeschlagen ist Ihr neuer Parteichef?
9: Naja, Luigi Pantisano hat sich, glaube ich, ausführlich zu den Dingen, die da passiert sind, geäußert. Er hat sich entschuldigt und ich bin froh, dass wir jetzt einen neuen, tatkräftigen Parteivorsitzenden haben, der ganz klar mit dem Ziel jetzt auch die Partei wieder mehr in die Betriebe zu bringen, an die Arbeit geht. Und ich bin sicher, dass er uns in den nächsten Wochen und Monaten beweisen wird, dass er eine gute, tatkräftige Vision für die Partei hat.
8: Also war das ein guter Start aus Ihrer Sicht?
9: Naja, es war, glaube ich, kann man, so ehrlich kann man sein, ein holpriger Start, aber jetzt geht's an die Arbeit und er hat sich entschuldigt und damit sollte dann auch gut sein.
8: Die rentenpolitische Sprecherin der Partei Die Linke, Sarah Vollert, war das hier im Gespräch. Frau Vollert, danke Ihnen für das Gespräch.
9: Danke auch.
8: Zu unserem nächsten Thema. Gerade gestern erst hat Keir Starmer seinen Rücktritt als Labour-Chef angekündigt. Damit verliert er nach britischen Regeln auch sein Amt als Premierminister in Downing Street No. 1. Es war der 6. Regierungschef seit der Brexit-Abstimmung. Heute vor genau 10 Jahren begann nämlich das, was viele Briten heute als Riesenfehler ansehen, der Austritt aus der Europäischen Union nämlich. Gabi Biesinger blickt zurück.
10: Schon wenige Stunden nach Schließung der Wahllokale am 23. Juni 2016 zeichnete sich ab, wie das Ergebnis aussehen würde. 51,9% der Briten, die sich am Referendum beteiligt hatten, stimmten für den Austritt aus der Europäischen Union. Am nächsten Morgen nahm der konservative Premierminister David Cameron, der sich mit der Volksabstimmung eigentlich die Euroskeptiker in seiner eigenen Partei hatte vom Hals schaffen wollen, seinen Hut.
11: I love this country and I feel honored to have served it.
10: Seine konservative Nachfolgerin Theresa May zerschellte an der Sturheit der Brexit-Hardliner in den eigenen Reihen. Und obwohl ihrem konservativen Nachfolger Boris Johnson die Quadratur des Brexit-Kreises gelang und er den Austritt vollzog, stolperte auch er kurz danach.
12: And I want you to know how sad I am.
10: Seine konservative Nachfolgerin Liz Truss musste nach 49 Tagen gehen, nachdem ihre Wirtschaftspolitik Panik an den Finanzmärkten ausgelöst hatte.
13: I am resigning.
10: Der konservative Rishi Sunak opferte dann seinen Job für vorgezogene Neuwahlen, die Konservativen verloren.
14: I leave this job honored to have been your Prime Minister.
10: Diese Neuwahlen spülten im Juli 2024 mit einem Labour-Erdrutschsieg den gerade zurückgetretenen Premierminister Keir Starmer in die 10 Downing Street.
15: I will resign.
10: Er hätte eigentlich mit einer komfortablen Mehrheit regieren können, doch trotz einiger politischer Erfolge zwang ihn schließlich seine eigene Fraktion in den Rückzug wegen politischer Ungeschicklichkeiten und desaströser Umfragewerte. 6 Premierminister in 10 Jahren. Die Welt blicke amüsiert auf das Land, das einst für seine Stabilität bekannt war, resümiert Politikjournalist James Landale in der BBC.
16: The world looks on with bemusement at a country once known for its stability.
10: Für Jonathan Portis, Wirtschaftsprofessor am Londoner King's College, ist eine Ursache dahinter ganz klar der Brexit, erklärt er im ARD-Interview.
17: This goes back to, you know, the idea that taking back control.
10: Es wurde versprochen, der Brexit würde einige unserer wirtschaftlichen und politischen Probleme lösen, indem wir die Kontrolle zurückgewinnen und souveräne Entscheidungen treffen könnten. Formalrechtlich ist das auch passiert. Aber die zugrunde liegenden strukturellen Probleme bleiben ungelöst, haben sich eher verschärft. Und schwierige Abwägungsentscheidungen sind noch komplizierter geworden. Den Nutzen aus der Unzufriedenheit der Bürger und der politischen Instabilität ziehen die politisch extremen Parteien. Vor allem die rechtspopulistische Partei Reform UK unter Nigel Farage, die landesweit bei den Wahlumfragen vorne liegt. Jonathan Portes warnt, die jetzt neu zu bildende Labour-Regierung müsse die Probleme in den Griff bekommen. Es besteht kein Zweifel daran, dass anhaltende wirtschaftliche Stagnation und das fortgesetzte Ausbleiben einer Steigerung des Lebensstandards die Wahrscheinlichkeit erhöhen, dass wir, offen gesagt, eine rechtsextreme Regierung bekommen.
8: 10 Jahre Abstimmung über den Brexit. Gabi Biesinger war das mit ihrem Rückblick. 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Es ist jetzt 23.28 Uhr. Wir kommen zu unseren Kurzberichten. Eine Untersuchungskommission der Vereinten Nationen hat Israel erneut des Völkermords an den Palästinensern beschuldigt. Patricia Werne.
18: Seit den Angriffen der radikal-islamischen Terrorgruppe Hamas in Israel im Oktober 2023 bis zum Waffenstillstand im Oktober vergangenen Jahres seien mehr als 20.000 Kinder im Gazastreifen getötet worden, sagte der Vorsitzende der Untersuchungskommission Moralitra. Hinzu kämen mehr als 40.000 verletzte Kinder und Jugendliche. Es habe auch schwere Fälle von Folter und Misshandlung gegeben. Die Kommission komme daher zu dem Schluss, dass Israel palästinensische Kinder gezielt ins Visier nimmt, um die demografische Dynamik zu schwächen und dem palästinensischen Volk das Recht auf Selbstbestimmung zu verweigern, fügte Moralitra hinzu. Selbst nach dem vereinbarten Waffenstillstand sind laut dem Bericht weiterhin Kinder und Jugendliche getötet und schwer verletzt worden. Israel hat demnach sowohl den Waffenstillstand als auch den Schutz der palästinensischen Kinder nach internationalem Recht missachtet. Die unabhängige UN-Untersuchungskommission will ihre Untersuchungen auch in Zukunft weiterführen und hat sich dabei konkrete Ziele gesetzt. Man wolle das Mandat erfüllen und Empfehlungen abgeben, besonders was mögliche Maßnahmen angehe, etwa die Verantwortlichen zur Rechenschaft zu ziehen. Straflosigkeit müsse verhindert werden, das schließe auch die staatliche, strafrechtliche und persönliche Verantwortung ein, so der Kommissionsvorsitzende. Israels Vertretung bei der UN in Genf hat die Anschuldigungen unterdessen zurückgewiesen und den Bericht wörtlich als diffamierenden Propagandabericht und verleumderische Farce bezeichnet.
8: Rund drei Wochen vor Beginn des NATO-Gipfels in Ankara haben die türkischen Behörden mehr als 200 Menschen festgenommen. Filiz Krükrükol.
13: Laut der Staatsanwaltschaft in Ankara galten die Durchsuchungen und Festnahmen der Terrorbekämpfung. Die Aktion habe sich insbesondere gegen die dschihadistische Terrororganisation IS und linksradikale militante Gruppierungen gerichtet. Der Verein fortschrittlicher Juristen in der Türkei hingegen verurteilte das Vorgehen gegen Mitglieder ihres Anwaltsvereins auf der Plattform X. Die Festnahmen seien eine gezielte Operation, um beim NATO-Gipfel am 7. und 8. Juli in Ankara einen so wörtlich Rosengarten ohne Dornen präsentieren zu können. Unter den Verhafteten befindet sich unter anderem auch der queere Chefredakteur der im Internet erscheinenden Zeitschrift Chaos GL. Die pro-kurdische linke Partei DEM bewertete die Festnahme zahlreicher Politiker, Gewerkschafter und linker Aktivisten als willkürlich. Dies zeige einmal mehr, wie es um die Türkei bestellt sei, so die DEM. Das Gouverneursamt in Ankara hat mitgeteilt, dass in der türkischen Hauptstadt ab dem kommenden Sonntag und bis zum 10. Juli ein Versammlungs- und Demonstrationsverbot gelten wird. Untersagt werden demnach auch Pressekonferenzen einzelner Gruppierungen, das Verteilen von Flugblättern sowie ein laufender Hungerstreik von Lehrkräften.
8: Haushaltspolitiker warnen vor überhöhten Preisen der Rüstungsindustrie für neue Ausrüstung der Bundeswehr. Oliver Neuroth.
15: Bei Großaufträgen erwarte man von der Industrie günstigere Preise, sagt der SPD-Haushaltspolitiker Schwarz dem ARD-Hauptstadtstudio. Aber genau das Gegenteil sei der Fall. Für Schwarz liegt das Problem darin, dass die Rüstungsindustrie viele ihrer Produkte weiterhin einzeln fertigt, was teuer ist. Seine Forderung, die Firmen müssten auf zügigere Produktionsprozesse umstellen. Denn Planungssicherheit hätten sie, hunderte von Milliarden Euro an Investitionen stünden im Raum. Auch der grüne Haushaltspolitiker Schäfer kritisiert die Kosten für militärische Ausrüstung im internationalen Vergleich als zu hoch. Sein Verdacht, die Rüstungsindustrie treibe die Preise hoch, weil ihr bewusst sei, dass die Bundeswehr aktuell so viel Geld für Einkäufe zur Verfügung habe wie selten zuvor. Und das politische Ziel lautet, die Bestände müssten schnellstmöglich aufgestockt werden. Für Diskussionen hatten zuletzt neue Tankcontainer für die Bundeswehr gesorgt. Ihr Stückpreis ist von gut 140.000 auf 290.000 Euro gestiegen. Der Haushaltsausschuss des Bundestages hat daher entschieden, dass die Truppe zunächst nur 300 dieser Container bekommt. Geplant waren 900. Die Haushaltspolitiker Schwarz und Schäfer sprechen sich dafür aus, dass neue Hersteller stärker in die Beschaffung eingebunden werden. Rüstungs-Start-ups würden Material oft zu angemessenen Preisen liefern.
8: Frankreich erlebte heute mit 44,7 Grad Celsius einen neuen Hitzerekord. Kai Rienecker.
19: Frankreich hat nach Angaben von Météo France den wärmsten Tag seit Beginn der Wetteraufzeichnungen nach dem Zweiten Weltkrieg erlebt. In einer ganzen Reihe von Städten stiegen die Temperaturen erneut über 40 Grad, südlich von Bordeaux sogar bis auf 44 Grad. In mehr als der Hälfte des Landes gilt die höchste Hitzewarnstufe rot. Die französische Regierung hält inzwischen fast täglich Krisensitzungen ab. Das Personal in den Krankenhäusern soll nun aufgestockt werden, weil mit einer Welle geschwächter Menschen gerechnet wird. Rund 2000 Schulen wurden bereits geschlossen, auch Baustellen in vielen Departements müssen ausgesetzt werden. Die Bevölkerung leidet besonders unter den hohen Temperaturen nachts, die jeden Tag neue Rekordmarken erreichen und auf die 30-Grad-Schwelle zusteuern. Viele Menschen suchen Abkühlung in Flüssen und Seen. Nach Angaben von Premierminister Le Cornu sind allein in den vergangenen 5 Tagen 40 vor allem junge Menschen bei Badeunfällen gestorben. Eiffelturm und Louvre in Paris schlossen außerplanmäßig bereits am Nachmittag. Der erste Atomreaktor musste heruntergefahren werden, weil das Kühlwasser aus den Flüssen zu warm ist. Frankreich ist drauf und dran, die größte Hitzewelle seiner Geschichte zu erleben.
8: Und damit zur Börse an der Wall Street in New York hat der Dow Jones stagniert. Der Standardwerteindex blieb fast unverändert bei 51.666 Punkten. Der technologielastige Nasdaq gab 2,2% nach. Und nun Detlef Landmesser von der Börse in Frankfurt am Main.
20: Es war eine regelrechte Verkaufswoge, die erst die amerikanische Technologiebörse Nasdaq, dann die asiatischen Märkte und schließlich den DAX erfasste. Der deutsche Leitindex büßte am Ende 1% auf 24.893 Punkte ein. Für Unruhe sorgte vor allem der 16-prozentige Kurseinbruch des Börsenneulings SpaceX. Seit seinem zwischenzeitlichen Höchststand von $225 vor einer Woche hatte das Papier damit wieder ein Drittel an Börsenwert eingebüßt. Das entspricht einem Wertverlust von über $600 Milliarden. An der Börse in Südkorea entstand daraufhin ein so heftiger Verkaufsdruck, dass der Handel in Seoul zeitweise ausgesetzt wurde. Der Leitindex Kospi, der als eine Art Seismograph für den KI-Boom gilt, schloss 10% tiefer. Auch der japanische Nikkei-Index beendete seine Gewinnserie mit einem Minus von 3%. Nicht zuletzt der aktuelle Zinsausblick, der für steigende Kreditkosten bei den hochverschuldeten Technologiekonzernen spricht, mahnt die Anleger derzeit zur Vorsicht. Mittlerweile rechnen die meisten Beobachter mit einer Zinserhöhung der amerikanischen Notenbank Fed im September. Die Aktie von RWE erholte sich nach einem frühen Minus deutlich. Der Energiekonzern will die Mehrheit am Netzbetreiber Amprion übernehmen und hat sich dafür noch gestern Abend rund 4 Milliarden Euro über eine Kapitalerhöhung besorgt. Mit der Netzsparte wollen die Essener ihr Geschäft noch robuster und widerstandsfähiger machen.
8: Nicht nur die Bundesregierung und damit zu unserem nächsten Thema. Auch andere Staaten der EU haben ein hohes Interesse daran, abgelehnte Asylbewerber wieder nach Afghanistan abzuschieben. Mehrere Flüge, vor allem mit Straftätern, sind ja bereits Richtung Kabul abgeflogen. Doch das hat seinen Preis. Die radikal-islamischen Taliban, sie nutzen die Lage, um ihre internationale Isolation zu durchbrechen. Erstmals seit ihrer Machtübernahme vor knapp 5 Jahren sind Vertreter der Taliban jetzt von der EU-Kommission in Brüssel empfangen worden. Annabel Brockhus berichtet.
21: Malala Yousafzai ist erschüttert.
22: I am shaken and deeply disturbed by this.
21: Dass die Taliban, die Mädchen den Schulbesuch verbieten, Frauen zur Heirat zwingen und verhaften, von der EU nach Brüssel eingeladen wurden. Die Taliban, die der pakistanischen Friedensnobelpreisträgerin in den Kopf schossen. Zum ersten Mal nach der Machtübernahme 2021 waren heute 5 Taliban-Vertreter in Brüssel. Denn mehrere EU-Staaten wollen mehr Abschiebungen nach Afghanistan, vor allem von Straftätern, trotz fehlender diplomatischer Beziehungen. So wie Belgien, erklärte Migrationsministerin Annelien von Bossuyt im Interview mit RTL Info. Mehr als 1000 Afghanen seien aktuell illegal in Belgien, weil ihr Asylantrag abgelehnt wurde. Man brauche Lösungen, um sie abzuschieben. Von Bossuyt und 19 weitere europäische Innen- und Migrationsminister haben bereits vergangenen Oktober einen Brief an die EU-Kommission geschickt und sie aufgefordert, Kontakte mit den Taliban zu koordinieren. Im Januar fand diesbezüglich bereits ein Treffen zwischen EU- und Taliban-Vertretern in Kabul statt.
23: With this we pursue a comprehensive and a coordinated approach.
21: Man verfolge einen umfassenden und koordinierten Ansatz, betont Kommissionssprecher Markus Lammert. Die tatsächlichen Abschiebungen nach Afghanistan seien aber Sache der Mitgliedsländer. An den heutigen Gesprächen mit den Taliban nahmen neben Kommissionsbeamter auch Vertreter von 15 EU-Ländern teil. Die Einladung nach Brüssel sowie die Gespräche sorgten für Kritik. Seit der Machtübernahme der Taliban hat sich die Menschenrechtssituation verschärft, vor allem die Situation von Frauen und Mädchen. Zurückkehrende, abgelehnte Asylbewerber könnten sich nicht sicher sein, wie sie behandelt werden, warnen Menschenrechtsorganisationen. Gleichzeitig könnten die Kontakte mit den Taliban zu deren Normalisierung beitragen. Die EU-Kommission bemüht sich zu betonen, dass die Gespräche die EU-Politik nicht ändern. Man werde die Taliban nicht anerkennen, betonte zum Beispiel der Sonderbeauftragte für Afghanistan, Gilles Bertrand, beim unabhängigen afghanischen Satellitensender AMU TV.
24: This is not changing the EU's policy of not recognizing the de facto authorities.
21: Die Taliban selbst wollen im Gegenzug für mehr Abschiebungen eigene Vertreter in europäische Länder entsenden. Am Wochenende wurde bekannt, dass von Deutschland aus mehr Abschiebeflüge nach Afghanistan gehen sollen und dafür mehr Taliban-Vertreter kommen. Bei den heutigen Gesprächen in Brüssel soll es ebenfalls um konsularische Vertretungen gegangen sein. Die EU-Kommission bestätigt das auf Nachfrage nicht. Der zuständige Migrationskommissar Magnus Brunner machte bereits Anfang des Monats im Deutschlandfunk deutlich:
25: Man soll sich auf nichts einlassen, sondern man soll die Situation verbessern, man soll die Gespräche führen, man soll auch Druck ausüben auf Afghanistan, auf die Taliban. Das ist eigentlich unser Zugang.
21: Unklar ist allerdings, wie die EU Druck auf die Taliban ausüben will.
8: ARD und ZDF sind wie das Deutschlandradio Teil des öffentlich-rechtlichen Systems, das weltweit ziemlich einmalig ist. Die Rundfunkfreiheit und staatsferne Berichterstattung, sie sollen
1: anders als in anderen Ländern, auch durch staatsferne Finanzierung sichergestellt werden. Dazu gibt es ein tradiertes Verfahren, an das sich die Bundesländer im vergangenen Jahr aber nicht gebunden fühlten. Heute verhandelte das Bundesverfassungsgericht eine Klage von ARD und ZDF. Gudula Geuter war bei der Verhandlung dabei.
0: In der mündlichen Verhandlung in Karlsruhe geht es um Rücklagen und Rechnungslegung, aber vor allem geht es um Grundsätzliches, auch um die Rundfunkfreiheit, niedergelegt in Artikel 5 des Grundgesetzes. Das Bundesverfassungsgericht siedelt sie sehr hoch an für die Meinungsbildung für jeden Einzelnen und der Allgemeinheit. Schlechthin konstituierend sei sie für die freiheitliche demokratische Grundordnung, so der Gerichtspräsident und Vorsitzende des Ersten Senats, Stefan Habert.
2: Zentrale Schutzgehalte sind die Staatsferne des Rundfunks, die Programmautonomie und die bedarfsgerechte Finanzierung des öffentlich-rechtlichen Rundfunks.
0: ARD und ZDF sehen diese Grundsätze als verletzt an, denn um staatsfern die bedarfsgerechte Finanzierung zu gewährleisten, haben die Bundesländer, gestützt auf die Rechtsprechung des Bundesverfassungsgerichts, staatsvertraglich ein Verfahren festgelegt, bei dem die Kommission zur Ermittlung des Finanzbedarfs, kurz KEF, eine große Rolle spielt, eine unabhängige, von den Ländern eingesetzte Expertenkommission. Bei ihr melden die Rundfunkanstalten an, was sie brauchen. Die KEF prüft und kürzt und dann entscheiden die Länder. Von der Empfehlung der KEF dürfen sie nur mit guten Gründen abweichen und diese Gründe dürfen nicht rundfunkpolitisch sein. Aber das Verfahren klappt schon länger nicht mehr. Auch der geltende Rundfunkbeitrag gilt nur, weil das Bundesverfassungsgericht das so entschieden hat, nachdem Sachsen-Anhalt nicht mitgemacht hatte. Jetzt geht es darum, dass die Länder gemeinsam die von der KEF empfohlene Erhöhung um 58 Cent auf 18,94 Euro zum 01.01.2025 nicht umgesetzt haben. Der Vorsitzende der ARD, der Intendant des Hessischen Rundfunks, Florian Hager, dazu.
4: Ein unabhängiger und staatsferner öffentlich-rechtlicher Rundfunk funktioniert nur, wenn er auch unabhängig und staatsfern finanziert ist. Dafür gibt es ein verfassungsrechtlich gestütztes Verfahren. Die Bundesländer haben diese Verfahren nicht eingehalten. Sie sind der Beitragsempfehlung der KEF nicht gefolgt. Deshalb haben wir die neuen Häuser der ARD Verfassungsbeschwerde erhoben.
0: Dabei betonen die Länder, dass sie an der Staatsferne und der Art der Finanzierung gar nichts ändern wollten. In Rundfunkfragen koordiniert Rheinland-Pfalz die Bundesländer. Laut Staatssekretär Thorsten Welling wurde das nötige Verfahren eingehalten.
5: Wir haben ja den Anspruch nicht dem Grunde nach bezweifelt, sondern nur gesagt, wir müssen in der Übergangsphase eine Veränderung herbeiführen. Und wir haben gesagt, dass es Veränderungen in der Fristigkeit gibt.
0: Denn die Länder hatten entschieden, aufgelaufene Gelder, die als Rücklage bezeichnet werden, untechnisch gesagt zu verrechnen. Allerdings nur für akute finanzielle Engpässe. So sei keine Planung möglich, kritisieren die Rundfunkanstalten. Die Länder sprechen von politischem Spielraum. Und Rainer Robra, Staatskanzleichef in Magdeburg, schildert in der Verhandlung die Probleme, die dadurch entstünden, dass in den Bundesländern letztlich die Parlamente entscheiden. Auch die könnten rechnen. Und er verwies auf die unter anderem in seinem Bundesland in diesem Jahr anstehenden Wahlen. Zwischenzeitlich hatte die KEF ungewöhnlicherweise eine neue Empfehlung herausgegeben, die niedriger ausfiel als die frühere. Denn die Einnahmen stiegen, weil es mehr Haushalte geben werde. Außerdem hätten die Rundfunkanstalten gespart. Das Ergebnis, eine Erhöhung soll nun überhaupt erst 2027 nötig sein und geringer ausfallen. Robra schloss allerdings ohnehin aus, dass auch diese niedrigere Beitragsanpassung für 2027 klappen würde. Wahlkampf könne man damit nicht machen. Nach der Wahl gäbe es sicher andere Prioritäten. Und plastisch formulierte er, bei aller Bedeutung des öffentlich-rechtlichen Rundfunks müssten die Länder auch sehen, dass sie sich nicht selbst umbrächten.
1: Der Bericht war das von Gudula Geuter aus Karlsruhe. Und jetzt kommen wir noch zur Meldung des Abends. Die Deutsche Bahn hat nämlich am Abend mitgeteilt, dass alle Züge stillstehen würden. Jonas Panning ist unser NRW-Korrespondent, uns jetzt zugeschaltet. Was wissen Sie über den Grund?
6: Ja, Herr Heckmann, Sie haben es schon gesagt, der Zugverkehr ist bundesweit eingestellt. Erste Meldungen kamen vor gut 1,5 Stunden gegen 22 Uhr. Mittlerweile wurde die Maßnahme auch von der Deutschen Bahn bestätigt. Grund ist nach Angaben des Konzerns eine IT-Störung. Betroffen ist das digitale Mobilfunksystem GSMR. Ohne dieses System geht im Bahnverkehr nichts. Darüber sind Lokführer und Fahrdienstleiter, also die Menschen, die in den Stellwerk sitzen, sitzen und arbeiten miteinander mit den Lokführern verbunden. Darüber werden auch zentrale Daten ausgetauscht und Notrufe getätigt. Das ist also sozusagen das Herzstück des Bahnverkehrs. Und laut einem Sprecher der Bahn gegenüber der Nachrichtenagentur dpa sind Techniker des Unternehmens mit Hochdruck dabei, diese Störung zu beheben.
1: Was sind die konkreten Auswirkungen?
6: Ja, ich sagte bereits, der Zugverkehr ist aus Sicherheitsgründen eingestellt worden im gesamten Bundesgebiet. Auch S-Bahnen sind betroffen. Entsprechende Meldungen gibt es zum Beispiel aus München, Stuttgart und aus Berlin. Züge verlassen momentan nicht die Bahnhöfe. Da, wo sie noch auf offener Strecke sich befinden, sollen sie an geeignete Stellen gezogen werden, heißt es. Betroffen sind nicht nur die Züge der Deutschen Bahn, sondern auch private Anbieter. Zur Ursache für die Störung lässt sich zum augenblicklichen Zeitpunkt noch nichts Genaueres sagen. Laut dem Rundfunk Berlin-Brandenburg gehen Sicherheitsbehörden momentan jedenfalls nicht von Sabotage aus. Demnach wird derzeit eher ein fehlerhaftes Update bei der Deutschen Bahn als Ursache vermutet. Die wiederum machte selbst noch keine Angaben zu der Ursache für die bundesweite Störung. Auch nicht, wann sie behoben sein wird. Man wolle sich mit weiteren Informationen melden, Häkmann, sobald dies möglich sei.
1: Die Deutsche Bahn meldet, dass derzeit alle Züge stillstehen. Grund sind technische Schwierigkeiten, der Ausfall eines IT-Systems. Jonas Panning war das, unser NRW-Landeskorrespondent. Danke für diese frischen Informationen.
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1: Tja, da muss man sagen, nach Lionel Messi hat jetzt auch Cristiano Ronaldo abgeliefert bei der Fußball-WM. Julian Tilders aus unserer Sportredaktion jetzt bei mir hier im Studio. Ein Doppelpack von CR7 im zweiten Gruppenspiel. Hat Ronaldo damit die Kritiker abgestraft?
7: Naja, das war schon überzeugend, dieses 5:0 gegen Usbekistan. Ja, und Ronaldo hat eben zwei Tore geschossen. Usbekistan ist zwar nicht wirklich jetzt der Gradmesser für Portugal, aber es war schon ein kleiner Mutmacher für Ronaldo und die Portugiesen. Wir hören den Spielbericht von Philipp Hofmeister.
9: Portugal feiert Cristiano Ronaldo. Auch dank seines Superstars ist der WM-Mitfavorit angekommen in diesem Turnier. Gegen den kollektiv überforderten WM-Neuling Usbekistan überzeugte der 41-jährige Ronaldo mit zwei Toren, aber auch mit Spielfreude und Einsatz wurde von den knapp 70.000 Fans in Houston bei jedem Ballkontakt frenetisch abgefeiert und krönte sich obendrein zum ersten Spieler überhaupt, der bei insgesamt 6 Weltmeisterschaften trifft. Ein Eigentor des usbekischen Keepers Nuno Mendes und Joker Rafa Leao sorgt für die weiteren Treffer und für den auch in der Höhe verdienten 5:0-Sieg der Portugiesen, die erstmals zeigten, was in ihnen steckt.
7: Gerade spielen England und Ghana in Boston gegeneinander. Es steht kurz vor Schluss 0:0. Die Spielorte sind bei dieser WM weit über Nordamerika verteilt. 16 Städte, 3 Länder zwischen den Stadien. Da liegen teilweise 4.500 Kilometer Entfernung. Auch unser Deutschlandfunk-WM-Reporter Matthias Friebe, jetzt live zugeschaltet aus Miami, hat schon viele Flugmeilen hinter sich. Matthias, wie fühlt sich denn diese WM der weiten Wege bisher so an?
11: Das Problem der großen Distanzen, das Problem der Entfernungen bei den, vor allen Dingen in den Spielorten bei den Vereinigten Staaten, ist gleichzeitig auch eins der Größe dieser Städte überhaupt. Eine Stadt wie Los Angeles oder New York ist ja aus europäischer Perspektive kaum zu fassen, wie weit da die Entfernungen auch innerhalb einer Stadt sind. Und das hat natürlich Auswirkungen auf diese Fußballweltmeisterschaft, weil man in diesen Megacities schon in einem Umkreis von einigen Meilen rund um das Stadion gar nicht mehr viel mitbekommt, dass überhaupt Weltmeisterschaft ist. Das ist in etwas kleineren Städten ein bisschen anders. Hier zum Beispiel in Miami, wo morgen Schottland und Brasilien aufeinandertreten, da kann man an der Strandpromenade schon in den Tagen davor eine ganze Menge von Fußballfans sehen. Da hat jede der Kneipen und Bars, Fernseher auf der Straße stehen. Da sind insbesondere jetzt die Schotten unterwegs und feiern schon jetzt vor dem Spiel ihre Mannschaft und die Weltmeisterschaft. Das ist aber in Städten wie Los Angeles beispielsweise etwas völlig anderes. Eine Stadt, die aus so vielen großen Städten quasi zusammengesetzt ist. Da muss man tatsächlich schon sehr genau wissen, wo man hingeht, damit man von dieser Weltmeisterschaft überhaupt was merkt. Ausgenommen natürlich das große FIFA-Fanfest und das Stadion und die Umgebung des Stadions.
7: Und der FIFA-Präsident Gianni Infantino will offenbar ganz viele dieser Ausrichterstädte sehen und die Stadien selbst besichtigen, bei den Spielen dabei sein. Er wird aber kritisiert, weil er eben mit einem Privatjet quer über den Kontinent reist. Dabei stößt er natürlich tonnenweise CO2 zwangsläufig aus. Ist diese extreme Fliegerei Teil seines Jobs als FIFA-Präsident oder möglicherweise doch etwas übertrieben?
11: Ja, er versteht seinen Präsidentenjob so. Wir können ja mal 20 Jahre zurückgehen zur Fußball-Weltmeisterschaft in Deutschland, als der damalige OK-Chef, also der Chef des deutschen Organisationskomitees, Franz Beckenbauer, den Versuch machte, so viele Spiele wie möglich zu sehen, mit einem Hubschrauber zwischen den Stadien hin und her flog, manchmal schon nach einer Halbzeit ein Stadion verlassen hat und dann weitergeflogen ist. Das war nicht nur eine andere Zeit, das war noch andere Entfernung. Wir haben es gerade thematisiert. Gianni Infantino hat sich ein bisschen zum Ziel gesetzt, bei dieser WM pro Tag 2 Spiele zu sehen. Bei 4 oder jetzt bald 6 Spielen am Tag ist das durchaus möglich, weil es dann auch Stadien gibt, die nicht 3.000, 4.000 Kilometer auseinander liegen, sondern vielleicht nur 1.000 oder 1.500. Er ist dann zum Beispiel morgens in oder mittags in Los Angeles und abends in Mexiko unterwegs oder einmal in Miami und dann ein paar Stunden später in Houston. Das ist von der Reisezeit auch noch einigermaßen stemmbar. Er macht das mit einem Privatjet, der eben von einer Tochterfirma von Qatar Airways gesponsert wird. Und er hat dabei, wie Spiegelrecherchen zeigen, alleine am ersten Spieltag der WM, also bei den ersten 24 von 104 Spielen, schon 200 Tonnen CO2 freigesetzt, nur mit seinem Privatjet. Das ist nur zum Vergleich das 20-fache eines Jahresumsatzes eines deutschen Bundesbürgers. Und das löst natürlich extreme Kritik auf. Das ist aber etwas, was wir auch aus seinem sonstigen Reiseverhalten kennen. Das Investigativmagazin Josie Ma hat herausgefunden, dass er in den vergangenen 3 Jahren insgesamt 600.000 Flugkilometer zurückgelegt hat. Und er kokettiert auch ein bisschen damit. Er sagt, er war schon in rund 170 Ländern der FIFA-Mitglieder und hofft, dass er bis zum Ende seiner Amtszeit die Liste noch vollständig vervollständigen kann.
7: Die Einschätzungen von meinem Kollegen Matthias Friebe live aus Miami. Dankeschön. Wir schauen noch aufs deutsche Team. Das Update aus dem DFB-Quartier in Winston-Salem hat Burkhard Hupe.
10: Natürlich ist das WM-Aus von Nico Schlotterbeck noch immer ein ziemlich dominantes Thema im DFB-Quartier. Denn Schlotterbeck ist ja immer noch da und versucht weiterhin sein Bestes zu geben. Jetzt natürlich nur noch im zwischenmenschlichen Bereich. Aber für Flügelspieler Jamie Leveling trotzdem eine bedeutende Sache.
12: Also erstmal Respekt an ihn, dass er hier bleibt, dass er es durchzieht. Freut uns alle, weil er redet sehr viel und ich glaube, es tut uns gut. Sein Charakter, seine Art ist natürlich ein harter Ausfall, aber wir werden ihn schon aufmuntern, auch wenn es schwer ist.
10: Für den verletzten Schlotterbeck wird ja mit großer Wahrscheinlichkeit Toni Rüdiger in die Startelf gegen Ecuador rücken. Gegen den hat Leveling schon mal in der Champions League gespielt, als er mit seinem VfB Stuttgart auf Real Madrid traf.
12: Ja, als Gegenspieler will man ihn nicht haben. Wenn man an das Spiel zurückdenkt gegen Real Madrid, hatte ich ihn als Manndecker und dann hat er das Tor gemacht. Er hat mir kurz mal in die Brust gehauen und dann war ich geschockt und dann 2 Sekunden später hat das Ding reingeköpft.
10: Übrigens, egal wie diese WM für Leveling ausgeht, nach Hause geht er mit einem neuen Kleidungsstück. Brasiliens Eckstürmer und Superstar Ronaldo schickte ein brasilianisches Nationaltrikot samt Widmung an Leveling, weil der für das Profilbild seines Social-Media-Accounts eine Fotokollage von sich und Ronaldo ins Netz gestellt hatte.
7: Heute Nacht spielen noch um 1 Uhr Panama und Kroatien gegeneinander und um 4 Uhr dann Kolumbien gegen die Demokratische Republik Kongo. Die DR Kongo kann dann wieder auf die Unterstützung eines prominenten Fans hoffen, der auf Social Media gefeiert wird. Armin Lehmann berichtet.
14: Wegen des Ebola-Ausbruchs in ihrer Heimat, der Demokratischen Republik Kongo, konnten viele Fußballfans nicht zur WM nach Nordamerika reisen. Auch der berühmteste, Lumumba Wea, musste zunächst daheim bleiben. Doch auf die Bitten vieler seiner Landsleute sorgte Kongos Regierungschef kurzerhand dafür, dass Lumumba Wea als Fan in die offizielle Delegation aufgenommen wurde. Lumumba Wea ist als Fußballfan überall bekannt, weil er bei jedem Spiel der DR Kongo regungslos wie eine Statue auf der Tribüne steht, den Blick in die Ferne gerichtet, einen Arm erhoben, dabei immer in den Farben der Nationalflagge der DR Kongo gekleidet. Im 2. Gruppenspiel seiner Mannschaft im mexikanischen Guadalajara gegen Kolumbien dürfte er dann wieder regungslos auf der Tribüne stehen.
7: Und im WM-Spiel zwischen England und Ghana steht es immer noch 0:0, unter anderem auch, weil Stürmer Harry Kane von England gerade einen Ball aus kurzer Distanz über die Querlatte gejagt hat.
1: Julian Till, das war das mit dem WM-Magazin. Schönen Dank für den aktuellen Stand. Jetzt haben wir noch den Blick in die Kommentarspalten der Tageszeitung von morgen, zusammengestellt von Cengiz Ünal, präsentiert von Martin Schaller.
16: Kommentiert werden die Vorschläge für eine Rentenreform in Deutschland.
1: Endlich denkt eine Bundesregierung mal wieder über den nächsten Wahltag hinaus, meint der Kölner Stadtanzeiger. Unter dem Strich verdient diese Reform tatsächlich ihren Namen. Sie ist auf die Zukunft gerichtet und verzichtet, anders als die Sozialpolitik der vergangenen Jahrzehnte, auf per Gießkanne verteilte Wohltaten, die künftige Generationen zahlen müssen. Im Gegenteil, verteilt werden soll, was zunächst durch Arbeit erwirtschaftet wird. Mit dem paritätisch finanzierten Kapitalstock wagt die Regierung einen überfälligen Schritt, lobt auch die Pforzheimer Zeitung. Das ist der Versuch, die Lasten gerechter zu verteilen und die Rente unabhängiger von der reinen Umlage zu machen. Gelingt das, stabilisiert es Beiträge und Rentenniveau zugleich. Vor allem aber sendet es ein wichtiges Signal an die Jüngeren. Ihre Beiträge verschwinden nicht nur im System, sondern sichern ihre Zukunft. Die Kapitalrente ist nicht sicher, schreibt hingegen die Tageszeitung Taz. Aus guten Gründen hat Bundeskanzler Adenauer in den 1950er Jahren die Rente von der Kapitaldeckung auf das Umlageverfahren umgestellt. Nach zwei Weltkriegen war nicht mehr genug Kapital da. Abgesehen davon werden die Zeiten nicht friedlicher. Vor Börsencrashs ist niemand sicher. Die Reaktionen an den Börsen auf Trumps Kapriolen zeigen, wie schnell Finanzmärkte ins Wanken geraten. Die Volksstimme aus Magdeburg kritisiert die Abschaffung der Minijobs. Während Gewerkschaften monieren, dass die 603-Euro-Tätigkeit kaum was an Rentenpunkten bringe, macht sich in der Gastronomie Katastrophenstimmung breit. Allein in dieser Branche arbeiten gut 1 Million Menschen auf dieser Basis. Schülerarbeit wird die Lücken nicht füllen können. Insgesamt gibt es fast 7 Millionen Minijobber in Deutschland. Das Beschäftigungsmodell wurde nach Einführung vor gut 20 Jahren gefeiert als Mittel gegen die Schattenwirtschaft. Genau da könnten diejenigen landen, die ihren Job nun verlieren. Auch die Neue Osnabrücker Zeitung glaubt, dass die Abschaffung der Minijobs negative Folgen für Millionen haben könnte. Viele Menschen stocken ihre Teil- oder Vollzeitstelle mit einem Minijob auf, um über die Runden zu kommen. Bricht das Modell weg, zahlen sie auf die Nebentätigkeit Steuern und Abgaben und hätten am Monatsende bei gleicher Stundenzahl weniger Geld auf dem Konto. Wenn Kanzler Merz mehr Arbeit fordert, sollte die Regierung nicht die bestrafen, die diese bereits leisten.
8: Die Presseschau war das, präsentiert von Martin Schaller. Schönen Dank. Und damit geht das Journal vor Mitternacht zu Ende. Nach den Nachrichten Fazit Kultur vom Tage heute mit meiner Kollegin Miretta Schwarz. Eines der Themen, die Überführung ins Pantheon Frankreich, ehrt den Historiker Marc Bloch. Morgen dann mehr Informationen, wieder in Informationen am Morgen zu den Bahnausfällen heute bundesweit. Am Mikrofon war Dirk-Oliver Heckmann. Danke fürs Zuhören. Ihnen eine angenehme Nacht.
13: 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Um 0 Uhr folgen dann die Nachrichten.

0: RBB gehen die Sicherheitsbehörden momentan nicht von Sabotage aus. Vielmehr wird derzeit ein fehlerhaftes Update der Deutschen Bahn als Ursache vermutet. Die Staats- und Regierungschefs der sogenannten E5-Gruppe treffen sich heute in Berlin, um den NATO-Gipfel im kommenden Monat vorzubereiten. Bundeskanzler Merz empfängt dafür den scheidenden britischen Premierminister Starmer, Frankreichs Präsident Macron, den polnischen Regierungschef Tusk und Italiens Ministerpräsidentin Meloni. NATO-Generalsekretär Rutte wird zu dem Treffen per Video zugeschaltet. Ein zentrales Thema der Gespräche soll die weitere Unterstützung der Ukraine durch die europäischen Partner sein. Rutte trifft im Anschluss in Washington US-Präsident Trump. Das Verhältnis zwischen den USA und den europäischen NATO-Verbündeten gilt als angespannt. Trump hatte Länder wie Italien und Deutschland unter anderem dafür kritisiert, die USA im Iran-Krieg nicht ausreichend unterstützt zu haben. Der NATO-Gipfel findet in 2 Wochen in der türkischen Hauptstadt Ankara statt. Nach dem Repräsentantenhaus hat auch der US-Senat eine Resolution gebilligt, die weitere Militäreinsätze der USA gegen den Iran ohne Zustimmung des Kongresses blockieren soll. Auch 4 Senatoren der Republikaner von Präsident Trump stimmten denen mit den Demokraten für den Beschluss. Das Repräsentantenhaus hatte diesen bereits Anfang des Monats gebilligt. Auch dort unterstützten republikanische Abgeordnete die Demokraten. Die Resolution hat keine Gesetzeskraft und ist für Trump rechtlich nicht bindend. Das Votum gilt in den USA vor allem als politisches Signal. Laut Umfragen lehnt eine Mehrheit der US-Bürger Angriffe auf den Iran ab. Bundesverkehrsminister Schnieder hat die Einigung der Koalition auf beschleunigte Bahn- und Straßenbauprojekte als Paradigmenwechsel bezeichnet. Der Gesetzentwurf zeige, wie groß der gemeinsame Wille sei, Planungs- und Genehmigungsverfahren spürbar zu beschleunigen, sagte der CDU-Politiker in Berlin. Dies sei dringend nötig. Aus dem Umweltministerium hieß es, man trage den Entwurf mit, auch wenn Belange des Umweltschutzes teilweise zurücktreten müssten. Geplant ist, zentrale Projekte zum Bau von Straßen, Brücken und Schienen als Vorhaben des überragenden öffentlichen Interesses einzustufen. Dies soll Genehmigungsprozesse beschleunigen. Der Naturschutzbund Deutschland reagierte enttäuscht auf die Einigung. Die Maßnahmen schwächten an vielen Stellen bestehende Naturschutzstandards, sagte NABU-Präsident Krüger. Unklar bleibe, wie die Risiken für Natur und Umwelt ausgeglichen werden sollten. Über den Gesetzentwurf soll der Bundestag noch in dieser Woche abstimmen. In der Debatte über Social-Media-Verbote für Kinder und Jugendliche überreicht die zuständige Expertenkommission heute Handlungsempfehlungen an Bundesfamilienministerin Prien. Seit September hatten sich in dem Gremium Fachleute mit dem Umgang mit digitalen Medien, der Handynutzung an Schulen und Risiken im Internet beschäftigt. Prien und auch Bundeskanzler Merz zeigten sich zuletzt offen für gesetzliche Altersgrenzen bei der Nutzung von Apps wie TikTok oder Instagram, wollten sich aber vor den Empfehlungen der Kommission nicht festlegen. Hintergrund der Debatte ist die Sorge vor gesundheitlichen Gefahren für Kinder und Jugendliche. Einerseits durch Inhalte wie Pornografie, Hass oder Mobbing, andererseits durch überlange Nutzungszeiten. Aus Sicht der Expertenkommission zeigen viele Jugendliche ein Nutzsuchtverhalten. Das Wetter. In der Nacht gering bewölkt bis klar nachlassende Schauer, 21 bis 10 Grad. Am Tag heiter bis sonnig. Einzelne Hitzegewitter, vor allem über dem Bergland, 27 bis 39 Grad. Die weiteren Aussichten am morgigen Donnerstag verbreitet sonnig, im süddeutschen Bergland erneut Gewitter möglich. Das waren die Nachrichten.
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2: Herzlich willkommen zu dieser Fazit-Ausgabe, in der wir über Panthéonisierungen sprechen werden. Der französische Präsident Macron hat heute den Resistance-Kämpfer und Historiker Marc Bloch ins Pariser Panthéon überführen lassen. Ein Staatsakt von ganz besonderer Bedeutung. Dass der US-Journalist und Trump-Vertraute Tucker Carlson seiner Partei den Rücken kehrt wegen Trumps Außenpolitik, ist ebenfalls von Bedeutung. Er ist ja auch nicht der erste Abtrünnige. Wir schauen aber auch in die Sterne heute Abend.

0: Celeste mit Tonight Tonight hier bei Fazit der Kultur vom Tage. Viele Jahre war der Fernsehmoderator Tucker Carlson so etwas wie das Gesicht des rechtskonservativen US-Senders Fox News. Als er dort nach 14 Jahren im Streit entlassen wurde, setzte er seine Karriere als unabhängiger Podcaster und Influencer fort, ohne wirklich an Reichweite zu verlieren. Und er war Vertrauter Donald Trumps, den er bei der Wahl zur zweiten Amtszeit als Präsident unterstützte. Jetzt aber hat Tucker Carlson im Podcast Can't Be Censored öffentlich mit Trump und den Republikanern gebrochen.
1: I've voted Republican my entire life. I've been a consistent defender for 35 years of the Republican Party. I mean, very consistent.
0: Er habe sein Leben lang die Republikaner gewählt, sie seit 35 Jahren massiv unterstützt. Aber was die Republikaner täten, sei unmoralisch und das genaue Gegenteil davon, was eine politische Partei in einer Demokratie tun sollte, nämlich die eigenen Wähler, Bürger und die eigene Nation zu repräsentieren. Darum sei er, Tucker Carlson, raus bei den Republikanern und er erwarte, dass viele andere ihm folgen werden. Soweit Tucker Carlson, Journalist und Trump-Unterstützer. Was hat dieser Ausstieg aus außenpolitischen Gründen jetzt zu bedeuten? Und steht er für eine Grundstimmung von einem Teil der republikanischen Partei? Darüber habe ich mit der Journalistin Annika Brockschmidt gesprochen. Guten Abend.
2: Guten Abend.
0: Ist das eine 180-Grad-Wende von Tucker Carlson, die zu erwarten war?
2: Ja, ich glaube, das hat sich schon seit einiger Zeit angebahnt. Tucker Carlson ist ja seit längerer Zeit schon eine der lautesten Stimmen gewesen in der extremen Rechten gegen die Unterstützung Israels und des Kriegs in Gaza, aber auch gegen des Kriegs Israels und der USA im Iran. Das heißt aber nicht, und das sollte man, glaube ich, nicht falsch verstehen, dass er das tut, weil er sich irgendwie beispielsweise um die ZivilistInnen in Gaza sorgt oder im Iran. Ich glaube, Carlson hat verstanden, dass gerade bei jüngeren Menschen beispielsweise das Vorgehen der israelischen Armee auf Ablehnung und auch auf Entsetzen stößt. Und zweitens, dass Trump mit Kriegen wie der gegen den Iran eben eines seiner Hauptwahlversprechen gebrochen hat. America first, keine weiteren Kriege. Wir holen die Truppen zurück. Eure Söhne und Töchter müssen nicht mehr im Ausland ihr Leben riskieren. Und er hat außerdem verstanden, dass die Nachwuchsgeneration der Republikaner zumindest zum Teil von Medienfiguren wie beispielsweise dem Holocaust-Leugner und Neonazi Nick Fuentes geprägt ist. Deswegen hat er ihn ja letztes Jahr in seiner Show auch ziemlich freundlich interviewt. Also ich glaube, hier spielen verschiedene Faktoren eine Rolle.
0: Hört sich fast so ein bisschen an, als ob es eine Kritik daran ist, nicht, dass Trump den Krieg gegen den Iran führt, sondern mit Israel.
2: Ja, also es brodelt ja schon seit längerem im MAGA-Lager und Tucker Carlson ist ja einer ganzen Handvoll von Figuren der radikalen Rechten, die sich von Trump abwenden. Einerseits würde ich sagen, das dürfen wir auch nicht vergessen, um ihre eigenen Karrieren jenseits dieser Legislaturperiode zu sichern, weil sie sich eben vielleicht nicht zu Unrecht ausrechnen, dass die Assoziation mit Trump und vor allem seines extrem unbeliebten Kriegs gegen den Iran politisches Gift sein wird, sollte er irgendwann von der politischen Bildfläche verschwinden. Und gleichzeitig zeigt sich aber auch eine ganz klare inhaltliche Spaltung, die eben nicht allein am Thema Isolationismus ja oder nein verläuft, sondern die sich eben vor allem um den Umgang mit Israel und offenen Antisemitismus dreht. Ja, also wir haben auf der einen Seite quasi die rechten Evangelikalen, die zum großen Teil christliche Zionisten sind. Das heißt, in ihrer Auslegung, sie wollen bestimmte Bedingungen erfüllt sehen, also das Heilige Land, wie sie es sehen soll, ganz in jüdischer Hand sein, damit biblische Prophezeiungen erfüllt werden, die dann dazu führen, dass die Apokalypse eintreten wird und dass Jesus auf die Erde zurückkehren werde. Also Jüdinnen und Juden und der Staat Israel dienen auch in dieser Assoziation quasi nur als Trigger für die Wiederkunft Christi. Das ist die eine Seite. Und auf der anderen Seite steht eben das offen antisemitische Lager der amerikanischen Rechten, das eben von Leuten wie Fuentes und von Candace Owens vertreten wird, die eine große Anhängerschaft haben und die eben diese Nachwuchsgeneration oder zumindest einen Teil von ihr weiter radikalisieren.
0: Jetzt rumort es, Sie haben das gesagt, unter den Republikanern schon länger. Es gab noch einen anderen Namen, die Hardlinerin Marjorie Taylor Greene, die Trump ja auch schon den Rücken gekehrt hat. Candace Owens haben Sie gerade schon erwähnt. Vor vielen Jahren war es Steve Bannon. Gibt es da einen roten Faden oder sind das alles unter Ideologien, die diese verschiedenen Menschen treiben?
2: Also Antisemitismus spielt eine große Rolle. Marjorie Taylor Greene ist uns ja auch noch in Erinnerung wegen ihrer Äußerungen zu den Jewish Space Lasers, wie sie sagte. Also das ist mit Sicherheit kein Zufall. Man muss dazu auch sagen, das bedeutet nicht, dass das quasi der einzige Teil der Republikanischen Partei ist, wo Antisemitismus vorhanden ist. Der Mainstream der Partei vertritt ja unter anderem auch dank Tucker Carlson, der das ganz lange gepusht hat, ja beispielsweise den rechtsextremen Verschwörungsmythos vom Great Replacement, also dass weiße, vermeintlich in Anführungszeichen einheimische Menschen im Land ausgetauscht würden durch also geheimes Vorgehen von Eliten, das ist dann antisemitisch konnotiert, um sie eben mit nicht weißen Menschen, mit Migrantinnen und Migranten auszutauschen. Also das läuft quasi auch parallel und trotzdem sehen wir in den letzten ja, fast ein, zwei Jahren, dass sich immer mehr Leute versuchen, von Trump und vor allem der politischen Marke Make America Great Again zu distanzieren. Und ihre Argumentation ist quasi, MAGA war eine gute Idee, aber Trump gehört jetzt zum Establishment und er hat euch, die echten Amerikaner, verraten. Er hat sein Versprechen America First gebrochen. Das heißt, hier wird versucht, America First als politische Marke von MAGA zu trennen. Und damit auch, indem man sagt, wir sind America First, wir haben das Versprechen nicht gebrochen, quasi die eigenen potenziellen politischen Karrieren, die Zukunft und damit natürlich auch Einnahmequellen zu sichern.
0: Mhm. Welche Rolle spielt denn da J.D. Vance, der ja auch immer so eben als Chefideologe der Partei gehandelt wird?
2: J.D. Vance ist in einer für ihn persönlich recht unwürdigen Lage, in die er sich aber eben selbst hineinmanövriert hat, würde ich sagen. Seine Rolle als möglicher Thronfolger Trumps, als den er sich natürlich sieht, die ist in Gefahr, unter anderem nicht nur, weil er jetzt nicht gerade vor Charisma sprudelt, sondern auch, weil Trump ihn eben dauernd vorschickt, um der Bevölkerung diesen extrem unbeliebten Krieg gegen den Iran schönzureden. Und das ist eben extrem ironisch, weil Vance ja als Posterboy der selbsternannten National Conservatives, also des jüngeren und isolationistisch, nationalistisch geprägten Flügels dieser Partei, jahrelang immer gegen militärische Aktionen im Ausland gewettert hat. Jetzt muss er so eine Art mentale Akrobatik hier performen, in der er behaupten muss, dass America First nicht, wie ursprünglich behauptet, keine Kriege mehr bedeutet, sondern nur Kriege, die gut für die USA seien. Aber auch dieses Argument lässt sich eben nicht gut machen und scheint auch die Basis nicht wirklich zu überzeugen.
0: Mhm. Welche politische Strategie steckt denn nun bei diesen Abtrünnigen dahinter? Ist es der Versuch, nochmal Druck auf Trump auszuüben oder ist es, wie Sie ja auch schon gesagt haben, lediglich ein sich in Stellung bringen für die künftige Karriere nach einer Zeit von Trump?
2: Also ich sehe es ehrlich gesagt momentan nicht, dass sich die Partei jetzt irgendwie als Ganzes gegen Trump stellt. Und natürlich kann es sein, dass, da gibt es natürlich ganz viele Spekulationen, vielleicht teased Tucker Carlson irgendwie die Gründung einer noch ethnonationalistischeren Drittpartei mit ihm als Spitzenkandidaten. Vielleicht bereitet er sich aber auch nur darauf vor, die Partei in der Zeit nach Trump dann noch aktiver zu prägen. Das ist im Moment, glaube ich, schwer zu sagen. Aber wir sehen daran eben, dass die Republikanische Partei sich selbst unter Trump in eine Sackgasse manövriert hat. Und für die Midterm-Wahlen, die ja jetzt im November kommen, ist das eben ein massives Problem. Also ich würde sagen, wir werden jetzt vermutlich keine Meuterei noch vor den Wahlen sehen. Aber wie das danach aussieht, wenn es schlecht läuft, ist natürlich eine andere Frage.
0: Annika Brockschmidt über Tucker Carlson und den Riss, der da durch die Republikanische Partei geht. Danke Ihnen ganz herzlich fürs Gespräch.
2: Sehr gerne.

0: Aschke Iamitz, Skiaborg hier bei Fazit in dieser Dienstagnacht. Heute Abend ist der Widerstandskämpfer und Historiker Marc Bloch zusammen mit seiner Frau pantheonisiert worden. Eine posthume Ehrung, die den wirklich großen Franzosen zuteil wird. Im Pantheon liegen auch Voltaire, Rousseau oder Marie Curie, um nur einige zu nennen. Allerdings hat Präsident Macron in seiner Amtszeit schon mehrere Franzosen ins Pantheon überführen lassen. Der Staatsakt heute ist nicht nur hochfeierlich gewesen, sondern auch hochsymbolisch und deshalb auch nicht ganz unumstritten. Unser Frankreich-Korrespondent Stefan Detjen hat die Zeremonie für uns mitverfolgt. Stefan, die Franzosen sind ja gut darin, so große Zeremonien zu feiern. Wie sah das denn heute aus?
1: Ja, in der Tat, Marietta. Also für mich, ich bin ja noch nicht so lange hier in Frankreich Korrespondent, seit Anfang des Jahres erst und habe das zum ersten Mal jetzt miterlebt, so eine Pantheonisierung schon im Vorlauf. Also die Medien in Frankreich waren in den letzten Wochen voll von Titelgeschichten, Sondersendungen, Podcast-Reihen über Marc Bloch, diesen großen Historiker und Widerstandskämpfer. Seit Tagen wurde das Pantheon, die Straßen um das Pantheon wurden abgesperrt, es wurden Tribünen aufgebaut, Anlagen, Großbildschirme und dann heute Abend diese Zeremonie, das ist wirklich eindrucksvoll, das zu erleben. Ich stand da auf der Rue Soufflot, das ist die Straße, die auf das Pantheon zuführt, unter den Menschen, die sich das angeschaut haben. Da werden dann von einer Ehrenabordnung der französischen Armee Särge für Marc Bloch und seine Frau Simone auf das Pantheon zugetragen. Dazu gibt es eine Inszenierung von Musik, Elemente der Lebenserzählung von Marc Bloch, Auszüge aus seinem geschichtswissenschaftlichen Werk, natürlich die Erzählung seines Lebens, der letzten Lebensjahre im Widerstand, der Tod durch ein deutsches Erschießungskommando, nachdem er in Haft der Deutschen schwer gefoltert worden ist. Dann öffnen sich die Türen, die Särge werden unter dem Applaus des Publikums ins Pantheon hineingetragen, dann eine große Rede des französischen Staatspräsidenten. Also das ist wirklich eine große Zeremonie, eine Feierwürdigung der Geschichtswissenschaft, eine Feier und Würdigung des Widerstands im republikanischen Geist, aber eben auch eine große Inszenierung der französischen Zivilreligion.
0: Aber was heißt Zivilreligion?
1: Ja, Zivilreligion, das kann man hier in Frankreich erleben. Sowas kennen wir in Deutschland ja nur in Ansätzen, dass ein Staat, eine Republik, die sich selber als laizistisch versteht, also nicht durch eine Religion, seine besondere Nähe zu einer bestimmten Religion definiert, sondern durch den Abstand zur Religion. Aber der Staat, die französische Republik, die sich bestimmte Formen, Sprachen, Rituale und in Gestalt des Pantheon ja auch Orte der Religion, insbesondere der christlichen Religion, anverwandelt. In Frankreich kann man das auf ganz verschiedenen Ebenen sehen, diese Zivilreligion. Sie können da zum Beispiel Ihr Kind zivilreligiös taufen lassen im Rathaus. Da kommt dann der Bürgermeister mit einer Schärpe Bleu, Blanc, Rouge und nimmt eine Taufe vor. Es gibt Paten, die geloben das Kind im Geiste von Liberté, Egalité, Fraternité, den Werten der französischen Republik zu erziehen. Und insofern ist auch diese Pantheonisierung, die Überführung von großen Französinnen und Franzosen in einer Art Beerdigungsritual in einen Tempel der Republik umverwandelte Kirche des Pantheon, das war mal eine Kirche bis zur französischen Revolution, das ist ein Akt, der sich religiöse Formen anverwandelt, aber sie eben in einen Akt der republikanischen Selbstvergewisserung überführt.
0: Und anscheinend von vielen Franzosen und Französinnen bezeugt wird an einem solchen Abend. Jetzt erhebt Macron einen Widerständler in den Rang der ganz großen Franzosen. Du hast gesagt, auch einen Historiker, ja. Warum ist die Wahl auf Bloch gefallen?
1: Ja, weil er eben bestimmte Dinge seines Lebens in sich vereint. Das ist ja die Voraussetzung für diese Pantheonisierung, die zu Referenzpunkten französischer Identität werden. Da ist der Jude Marc Bloch, der Jude, der bis zum Schluss seines Lebens immer wieder gesagt hat, ich bin Jude, ich stehe dazu, obwohl ich kein praktizierender Jude bin, aber der ein Zeuge und ein Opfer des französischen Antisemitismus gewesen ist, der als junger Mann, als Soldat im Ersten Weltkrieg ja noch unmittelbar die Dreyfus-Affäre, dieses prägende Ereignis der französischen Gesellschaft, miterlebt hat und immer wusste, was der Antisemitismus bedeutet, dass er ihn treffen kann und dann auch in seinem Leben getroffen hat. Dann ist es der Historiker Marc Bloch, der den Blick der Geschichtswissenschaft geöffnet hat, sozusagen weg von der Geschichte der Herrschenden, von einer reinen Machterzählung hin zu einer Sozialgeschichte. Marc Bloch war einer der Gründer der großen, bedeutenden geschichtswissenschaftlichen Zeitschrift Annal, die nach diesen Annal benannte Schule der Historiker, der Annal, die für die Entstehung der sozialgeschichtlichen Perspektiven steht. Und dann ist es der Patriot Marc Bloch, der im Ersten Weltkrieg mit glühendem Herzen für Frankreich gekämpft hat, dann sich gegen die Möglichkeit zur Emigration in die USA entschieden hat und in die Résistance, in den Widerstand gegangen ist. Mhm. Und diesen Widerstand gegen die Nationalsozialisten mit dem Leben bezahlt hat, der von den Nationalsozialisten, von Deutschen getötet worden ist. Aber die französische Historikerin Alia Aiglon hat das einen doppelten Tod genannt, in einem Buch Double Meurtre de Marc Bloch, der von Deutschen erschossen worden ist, aber auch Opfer Frankreichs in Gestalt des Vichy-Regimes geworden ist.
0: Ja.
1: Dieses Teils Frankreichs, der ihn verstoßen, enteignet, aufgegeben hat.
0: Jetzt macht das Emmanuel Macron gerade auch so langsam Richtung Ende seiner Amtszeit gehend, ja nicht aus Zufall. Er hat ja auch deutlich mehr Persönlichkeiten pontionisiert als seine Vorgänger. Also wie passt denn dieser Marc Bloch zu ihm und welche Agenda verfolgt er damit?
1: Ja, das ist in der Tat so. Diese Pantheonisierungen, das sind Akte, die alleine im Belieben des französischen Staatspräsidenten liegen. Also der Staatspräsident entscheidet, wer pantheonisiert wird. Und insofern spiegelt sich in den Pantheonisierungen eine Agenda. Sie sagt etwas über die zu Würdigenden aus, aber auch über die Staatspräsidenten, die sie würdigen. Und in der Tat ist das Marc Bloch, also wo ganz klar ist, in der Linie der Pantheonisierungen der Widerstand, der Patriotismus im Geiste des republikanischen Widerstands. Das galt etwa für Robert Badinter, den er zuletzt vor Marc Bloch pantheonisiert hat, zuletzt französischer Justizminister, der als französischer Justizminister die Todesstrafe in Frankreich abgeschafft hatte, aber auch Widerständler gewesen ist. Davor Josephine Baker, die ursprünglich amerikanische Tänzerin, Vertreterin der Kultur der Schwarzen, der Negritude hier in Frankreich, also ein Frankreich, das nicht nur eben das andere Kulturen inkorporiert, aufnimmt, zum Teil der nationalen Identitätserzählung macht, die sich dann eben in diesem Pantheon kulminiert. Das sind die, ist sozusagen Teil des Erbes, das Macron mit dieser Erzählung von Pantheonisierungen verbindet.
0: Stefan Detjen live aus Paris über den abendlichen Staatsakt der Pantheonisierung. Danke, Stefan.
1: Gerne.
0: 5 Jahre ist es her, dass das Humboldt-Forum auf der Museumsinsel in Berlin eröffnet wurde. Ein Unterfangen, das schon mit dem Abriss des Vorgängerbaus des Palastes der Republik und dann mit dem Wettbewerbsentscheid heftigst umstritten war. In das rekonstruierte Stadtschloss musste man ein Museumskonzept regelrecht hineinpressen. Die Debatte um Dekolonisierung begleitete die gesamte Planungs- und Bauzeit. Die Exponate sind abgesehen davon herausragend. Und das wird man auch bei den 5 Aktionstagen sehen können, anlässlich des 5. Geburtstags, teilweise dann auch mit freiem Eintritt. Wladimir Balzer über die Geschichte einer schwierigen Geburt.
2: Da steht es nun, unverrückbar, 4-mal größer als das Reichstagsgebäude, der größte Kulturneubau seit dem Zweiten Weltkrieg. Das Forum, das sich nach den Humboldt-Brüdern benannt hat, um das Universelle zu betonen. Und in der Tat, hier sind große Museen drin, genauso wie die Humboldt-Uni mit einer Präsentation und noch das Land Berlin, das eine Ausstellung über die Geschichte der Stadt zeigt. Noch. Vor allem aber hat das Humboldt-Forum ein Problem von Anfang an, weil der Bundestag vor über 20 Jahren entschieden hatte, die historische Fassade des Hohenzollern-Schlosses wieder aufzubauen, ist hier ein Stück Preußen entstanden. Und da hier unter anderem ethnologische Sammlungen mit kolonialen Anteilen gezeigt werden, kann man sich einen größeren Widerspruch kaum ausdenken. Daher kritisieren Aktivisten das Projekt, seitdem es da ist. Tahir Della etwa von der Initiative Schwarzer Menschen in Deutschland.
3: Ich glaube, dass das Gebäude an sich ja schon das Problem darstellt. Ne? Wir haben jetzt die Inschrift auf der Kuppel mit diesem Allmachtsanspruch der christlichen Kirche zum Beispiel. Wir haben die Spenderinnen, die aus dem rechten Milieu kommen für das Humboldt-Forum. Wir haben das Gebäude, das sozusagen symbolisiert, dass man eben hier die preußische Vergangenheit glorifizieren will, vielleicht zum Teil, dass das schon an sich das Problem, die Herausforderung ist.
2: Er treibt das voran, was die Museen im Humboldt-Forum als Thema erkannt haben, den Umgang mit kolonialem Raubgut. Einiges wurde bereits zurückgegeben, etwa die Benin-Bronzen nach Nigeria. Auf andere In anderen Ebenen setzt man hier eher auf Zusammenarbeit, indem etwa Kuratoren aus den betroffenen Ländern hier in Berlin freie Hand bei der Anordnung der Objekte haben. Von Augenhöhe ist die Rede, aber der Weg der Dekolonisierung ist noch weit. Das wurde auch Claudia Roth klar, der einstigen Kulturstaatsministerin von den Grünen.
4: Das Humboldt-Forum hat gezeigt, wie lange die deutsche Kolonialgeschichte aus unserer Erinnerungskultur ausgeblendet wurde. Das war auch nochmal eine sehr bleibende Herausforderung für mich.
2: Sie fremdelte mit diesem Gebäude und hat politisch wenig bewegt in ihrer Amtszeit, obwohl sie als Vertreterin der Ampelregierung die ersten entscheidenden Jahre des Humboldt-Forums hätte mitprägen können. Das schwierige Nebeneinander mehrerer Museen, der massive Bau, in dem man sich schnell verloren fühlen kann und der keine zusammenhängende Erzählung bietet. Nicht anders mit ihrem Nachfolger Wolfram Weimer, der auch wenig Interesse am Humboldt-Forum zu haben scheint, aber wiederum die historische Fassade mag, wie man aus seinem Umfeld hört. Die Kolonialdebatte wiederum, so scheint es, bremst er aus. Gleichzeitig aber gibt es auch gute Nachrichten aus diesem viel diskutierten Gebäude. Touristen kommen in Scharen, Hunderttausende jedes Jahr. Allerdings die meisten nur, um es sich als Gebäude anzuschauen und nicht, um in die Ausstellungen zu gehen. Dem Chef des Hauses, Hartmut Dorgalo, ist klar, dass er mehr aus diesem riesigen Gebäude machen muss.
5: Gerade heute brauchen wir das mehr denn je, einen solchen Ort der Begegnung.
2: Durch viele Veranstaltungen soll das Gebäude belebt werden. Platz ist auf jeden Fall da. Demnächst zieht die Ausstellung über die Geschichte der Stadt Berlin aus. Es entsteht neuer Platz. Eine Initiative von Kulturmanagern will diesen Platz neu nutzen. Katharina Schultens will mehr Leben in der Bude.
6: Diese Forumsidee anzunehmen hieße ja, dass man die ganze Breite der Künste ausschöpft. Also alles von der in Berlin teilweise exzellenten Straßenmusik bis hin zu einem neuen Musikvokalensemble. Vielleicht arbeiten die zusammen. Oder auf dem Boden liegen, auf Matten, Ruhe finden in Teilen dieser Räume. Ich glaube, dass die Berliner Etage der ideale Ort ist, um jetzt einfach spannende Dinge auszuprobieren. Ich glaube einfach nur, da geht noch viel mehr und man darf da jetzt nicht in die frei werdenden Räume einfach eine weitere Ausstellung reinknallen.
2: Doch genau das könnte passieren, denn Marion Ackermann, die Chefin der Stiftung Preußischer Kulturbesitz, verantwortlich für die Museen im Humboldt-Forum, will, dass hier neben anderen Kontinenten auch Europa sichtbar wird. Sie will, dass das Museum Europäischer Kulturen ins Humboldt-Forum zieht.
7: Auch im Hinblick darauf, dass wir eigentlich es nicht mehr zeitgemäß finden, dass Europa nicht vorkommt. Und eigentlich das, was Menschen umtreibt, sind ja die Bruchstellen der Welt.
2: Bei allen Debatten wird klar, das Humboldt-Forum ist auch 5 Jahre nach Eröffnung noch immer auf der Suche.
0: Wladimir Balzer über das von Anfang an schwierige Projekt Humboldt-Forum, das vor 5 Jahren eröffnet wurde.
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9: Das Goethe-Institut als Ort für deutsche Kulturarbeit im Ausland ist nach Ansicht von Bundespräsident Steinmeier unverzichtbar. Aktuell aber gibt es angespannte Diskussionen über die Zukunft des Instituts, wie Steinmeier zum Festakt 75 Jahre Goethe-Institut in Berlin sagte. In dieser Situation braucht das Institut Steinmeier zufolge Fürsprecher in der Politik und Rückenstärkung gegen die, Zitat, Verächter von Vielfalt und Offenheit in der auswärtigen Kultur- und Bildungspolitik. In einer unübersichtlichen Welt sind Kultur und Wissenschaft ein Angebot für die Welt, findet Steinmeier. Und zwar ein Angebot der Verständigung auf der Grundlage gemeinsamer Humanität. Aus Sicht des Bundespräsidenten braucht diese Humanität freie Räume der Kunst und Kultur, wie eben das Goethe-Institut. Die Vorschläge der Rentenkommission beschäftigen nicht nur die Politik, sondern auch den Deutschen Kulturrat. Der Spitzenverband der Bundeskulturverbände hat eine erste Einschätzung vorgelegt. Demnach sind für den Kultur- und Medienbereich vor allem die Empfehlungen relevant, in denen es um die generelle Einbeziehung von Selbstständigen in die gesetzliche Rentenversicherung geht. Damit würden zahlreiche Menschen aus Kultur und Medien erfasst, die weder über die Künstlersozialversicherung noch über eigene Versorgungswerke versichert sind. Der Geschäftsführer des Deutschen Kulturrates, Olaf Zimmermann, wies darauf hin, dass viele Selbstständige im Kulturbereich aufgrund geringer Einkommen nur unzureichend privat vorsorgen können. Sie sind demnach oft von Altersarmut betroffen. Als der Brexit kurz bevorstand, gestaltete der Fotokünstler Wolfgang Tillmanns eine Plakatkampagne gegen den Austritt Großbritanniens aus der Europäischen Union. Heute, 10 Jahre später, bleibt er nach eigenen Worten großer Fan der EU und kann keine Vorteile im Brexit erkennen. Auch für den Kunstmarkt beobachtet Tillmanns Nachteile, wie er im Deutschlandfunk sagte und mit einem konkreten Beispiel beginnt.
10: Das Verschicken von Dingen ist super nervig, super teuer und man vermeidet es halt eher. Der Kunstmarkt selber ist jetzt davon auch stark betroffen, denn Paris ist heute die Kunsthauptstadt Europas, nachdem in den 90er Jahren sich eben das Blatt ganz stark nach London gedreht hat und 20 Jahre lang London eigentlich einstimmig als die Kulturhauptstadt Europas angesehen wurde. Das sieht heute wegen Brexit ganz anders aus.
9: Der deutsche Fotokünstler Wolfgang Tillmanns. Das Symphonieorchester von Manila feiert in diesen Tagen sein 100-jähriges Bestehen. Schlagzeilen macht es momentan, aber vor allem wegen einer Flugreise. Dabei haben Musikerinnen und Musiker ihre Violinen und Bratschen mit an Bord genommen und sie eingehüllt in Folie oder Stoff auf dem Schoß gehalten, wie Fotos zeigen. Dem Magazin Slipdisk zufolge hatte die Airline vorher moniert, dass die schützenden Hartschalenkoffer die vorgeschriebenen Maße für Handgepäck überschreiten. Die Instrumente selbst lagen aber im Rahmen. Das Manila Symphony Orchestra erklärte nach dem Vorfall, dass es nicht nur die empfindlichen Instrumente schützen wollte, sondern auch seine Existenzgrundlage und kulturelle Arbeit.
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0: Seit 1966 verleiht der Guide Michelin seine berühmten Sterne und auch in der deutschen Gastronomie hat sich in den vergangenen Jahrzehnten viel getan natürlich. Die Zahl der Sterne-Restaurants wächst, die Küche wird regionaler, es gibt ein paar mehr weibliche Sterne-Köchinnen und manchmal geben Sterne-Restaurants ihre Auszeichnung auch wieder ab. Aus bestimmten Gründen. Heute sind in Frankfurt die Sterne neu vergeben worden. Mein Kollege Holger Hettinger kennt sich damit bestens aus. Guten Abend, Holger.
11: Hallo, schönen Abend.
0: 341 Restaurants durften sich bislang Sterne-Restaurant nennen. 12 Häuser haben sogar 3 Sterne in Deutschland. So war das bis heute Abend. Hat sich die gastronomische Sternelandschaft jetzt gravierend verändert?
11: Gravierend nicht, aber doch spürbar. Also es gibt zusätzlich zu den bestehenden 12 Drei-Sterne-Lokalen jetzt ein 13. Also eins ist hinzugekommen im pfälzischen Deidesheim. Das ist das Restaurant L.A. Jordan im Tetschauer Hof. Dort kocht der Chefkoch Daniel Schimkowitsch eine relativ internationale Küche mit asiatischen Akzenten, aber auch mit regionalen Produkten. Also da wird ein Rückenschlag vollzogen zwischen, ich sag mal, als hergebrachten Techniken, feinster Küchentechnik und höchster Produktqualität. Ein neuer Drei-Sterner, das hat man schon so ein bisschen gemunkelt, dass da was passiert. Das auf alle Fälle. Im Zwei-Sterne-Bereich ist auch viel passiert. Es gibt 4 neue Zwei-Sterne-Lokale, insgesamt also 48 in Deutschland. Und von den 279 Ein-Sterne-Lokale sind 20 neu auf dieser Liste. Also das ist eine moderate, aber doch stetige Erneuerung mit der Betonung, dass die Spitze insgesamt größer wird und vielfältiger wird. Mhm. Insgesamt eigentlich eine recht erfreuliche Entwicklung.
0: Ja, gab es an dem Abend etwas, was dich überrascht hat?
11: Ja, eigentlich 2 Aspekte. Zum einen ist aus dem Stand ein neues 2-Sterne-Restaurant in diese Liste aufgestiegen, das The Cloud bei Käfer, an einem relativ ungewöhnlichen Ort für ein Restaurant, nämlich in der Münchner BMW-Welt. Also wenn man so will, das Restaurant im Autohaus.
0: Aha, also eine Kantine.
11: Sozusagen eine Kantine, aber eine Kantine der alleredelsten Art. Das Konzept ist eigentlich relativ einzigartig. Also man widmet sich mehr oder weniger einem Ländermotto, einem regionalen Motto. Und dieses Land, diese Region ist dann für ein Jahr lang gesetzt in diesem Lokal. Und innerhalb dieses Jahres, da vollzieht man so den jahreszeitlichen Wandel nach. Das ist so ein Konzept. Ich kenne das eher so aus ostasiatischen Restaurants, aus den großen Läden in Bangkok, in Hongkong, in Shanghai. Also was sehr Internationales, was sehr Globalisiertes. Das ist jetzt auch in Deutschland angekommen und wurde dann auch gleich zu Beginn sehr, sehr, sehr deutlich ausgezeichnet. Hat mich ein bisschen gewundert, weil sowas wie Regionalität und unvergleichliche Betonung von lokalen Eigenheiten eigentlich immer so ein bisschen in der DNA des deutschen Gib mir Schlau waren. Das fand ich ein bisschen erstaunlich. Und
0: die haben gleich zwei Sterne bekommen auf einmal, ja?
11: Genau. Dann gleich mal zwei Sterne und da ist man dann doch schon in einer Liga, wo man es auch mit einem internationalen Publikum zu tun hat. Also es gibt diesen internationalen Sternetourismus und die haben natürlich die drei Sterne auf der Liste, aber auch die zwei Sterne sind da im Fokus. Und ich glaube, das ist auch so ein Indiz dafür, dass sich die hiesige Spitzengastronomie auch ein bisschen internationalisiert und an internationalen Standards ausrichtet. Ich persönlich finde es eigentlich eine gute Entwicklung, weil in diesem internationalen Vergleich, da kann man wirklich nur wachsen und letztlich auch auf positive Weise auf sich aufmerksam machen.
0: Internationaler Vergleich, aber doch auch regionale Produkte, würde ich sagen, als so großer Trend seit vielen Jahren. Mehr Nachhaltigkeit in der Küche, im Prinzip nicht mehr nur Luxusware, sondern einfaches, manchmal sogar aus der Wildnis, das dann aber sehr, sehr raffiniert zubereitet ist. Gilt das nach wie vor?
11: Das gilt nach wie vor. Man muss allerdings sagen, dass sich da die Welten ein bisschen miteinander versöhnt haben. Also das wurde dieses Konzept der Regionalität, der Saisonalität, diese ganzen Orte, diese Nasalen, die sind so ein bisschen in den Hintergrund gerückt. Es gab eine Auszeichnung für Nachhaltigkeit. Das war so ein grüner Macaron vom Gipfelstaat, der wurde dann irgendwann mal einkassiert, weil es auch hinsichtlich der Vergabemodi ein bisschen Schwierigkeiten gab. Mittlerweile habe ich so ein bisschen das Gefühl, dass solche Sachen wie regionale Produkte, ja, das ist angekommen, aber man macht nicht mehr so ein Riesenaufwasch darum. Ne? Also ich erinnere mich an einen Besuch im Restaurant in Berlin. Da wurde nicht mit Pfeffer gewürzt, weil in Berlin kein Pfeffer wächst. Ja? Wo man dann auch denkt, Freunde, habt ihr es ein bisschen weniger dogmatisch. Und diese Entwicklung, die ist mittlerweile angekommen in der Sterne-Gastronomie, wo man insgesamt ein bisschen versöhnlicher mit solchen Sachen umgeht, die man vorher wie eine Monstranz vor sich hergetragen hat. Veganes Menü, vegetarisches Menü. Mittlerweile wird das mit einer Selbstverständlichkeit in der Sterne-Gastronomie serviert, ohne dass man sich da in irgendeiner Weise Orden selbst an die Brust heftet. Alkoholfreie Getränkebegleitung. Vorher was ganz Exotisches, was ganz Beklopptes. Mittlerweile ist es so, dass der Alkoholkonsum gerade bei jüngeren Generationen dann doch deutlich zurückgeht. Die Gastronomie reagiert darauf. Es ist überhaupt kein Thema mehr, in einem zwei- oder drei-Sterne-Restaurants eine alkoholfreie Getränkebegleitung anzufordern, ohne dass man da irgendwie seltsam angeguckt wird. Also ich habe so das Gefühl, so diese dogmatische Zuspitzung vergangener Jahre, die gehört der Vergangenheit an. Endlich, muss ich sagen.
0: Jetzt haben wir über den Anteil von Frauen in den Sterne-Restaurants als Leiterin schon öfter gesprochen, der ja so wahnsinnig gering ist. Deshalb will ich es an dieser Stelle vielleicht mal nicht thematisieren. Ich gehe davon aus, daran hat sich nicht viel geändert. Eine andere Sache fand ich jetzt in der Vorbereitung interessant, dass nämlich rein quantitativ die Zahl der vergebenen Sterne insgesamt immer mehr steigt. Das belegt ja dann auch der heutige Abend. Wie kommt es denn? Also gibt es einfach viel mehr wirklich gute Restaurants oder sinken vielleicht auch die Anforderungen?
11: Ja, das mit den sinkenden Anforderungen, das habe ich auch schon oft gehört und gelesen. Ich habe auch diese qualitative Studie mir mal angeschaut, wie das ermittelt wurde. Ja und nein. Zum einen muss man sagen, der Gegenschlag ist auch ein Stück weit unter Druck. Der ist nicht mehr der Solitär, das ist nicht mehr der alleinige Meinungsführer, der hat Konkurrenz bekommen. Da gibt es Foodblogger, die ganz wunderbare und qualifizierte Arbeit leisten und so ein bisschen als Leuchtturm, als Wegweiser in der gastronomischen Branche Konkurrenz bekommen haben. Und das merkt der Gegenschlag. Die haben eine Weile darauf reagiert, indem sie dann, sag mal, eher abseitige Sachen ausgezeichnet haben. Ja, also irgendwie die Imbissbude bekommt einen Stern. Wow, darüber spricht man. Das erreicht auch ein Publikum, das für Social-Media-Inhalte sehr empfänglich ist. Da hatte man so ein bisschen das Gefühl, inflationärer inflationäre Verteilung von Michelin-Sternen, um letztlich mit dieser neuen, bunten Social-Media-Gastro-Welt mithalten zu können. Das ist das eine. Das andere ist, wenn man sich da mal anschaut, wie ist denn dieses Wachstum? Ich finde es relativ moderat. Also jetzt ein neues Drei-Sterne-Restaurant, vier neue Zwei-Sterne. Das ist ein relativ moderates Wachstum. Und selbst bei solchen Restaurants, wo man sagt, huiuiui, das ging aber ganz schnell. Also beispielsweise gibt es ein Restaurant im Schluchsee, Mühle heißt das, Fabian Oberquell. Vor einem Jahr, im Mai 2025, hat er die Küchenleitung übernommen. Im gleichen Jahr den ersten Stern. Jetzt gehört er zu diesen vier neuen Zwei-Sternen. Da wird man natürlich sagen, warum geht denn das so rasant? Mhm. Auf der anderen Seite, dieser Mann war 8 Jahre lang zweiter Mann in einem Spitzenrestaurant in Konstanz. Da hatte er 2 Sterne. Der kommt aus einem absolut renommierten Stall, Traube Tonbach, Sonora in der Eifel. Das ist eine Top-Biografie. Das ist ein Top-Kreativer, ein fleißiger, ehrgeiziger und vor allen Dingen auch konsequenter Koch. Und wenn man das so ein bisschen mit einpreist, dann merkt man, so senkrecht starterig ist das gar nicht, sondern das ist jemand, der konsequenter das Ganze erarbeitet hat. Deswegen, ich sehe das sehr gelassen.
0: Holger Hettinger über die Vergabe der Michelin-Sterne heute Abend in Frankfurt am Main. Vielen Dank, Holger.
11: Sehr gerne.

0: Er hat die ganz großen Persönlichkeiten der Welt fotografiert, aber auch Neugeborene und Hundertjährige und Tiere. Walter Scheels, über Jahrzehnte einer der großen Fotoporträtisten des 20. Jahrhunderts. Dalai Lama, Leonard Bernstein, Angela Merkel, alle standen sie vor seiner Kamera, aber auch Menschen, die bereit waren, mitunter über Jahre mit ihm an Langzeitprojekten zu arbeiten. Anlässlich seines 90. Geburtstags widmet CO Berlin, das Ausstellungshaus für Fotografie, Walter Scheels nun eine Retrospektive mit über 300 Arbeiten. Claudia Wheeler hat die Ausstellung bereits gesehen und sie hat auch mit Walter Scheels gesprochen.
1: Ein lachendes Gesicht ist ein Moment aus dem Gesicht, aber es ist nicht das Gesicht. Und wenn man alles reduziert auf die Werkseinstellung, nenne ich das, dann kommt das wahre Gesicht raus. Es ist ganz ruhig, ganz entspannt. Da entsteht eine Kraft, eine Konzentration.
2: Es gibt kaum eine berühmte Persönlichkeit, die Walter Scheels nicht fotografiert hat. Den Dalai Lama, Angela Merkel, Andy Warhol, Joseph Beuys, Helmut Schmidt. Immer in Schwarz-Weiß, nur das Gesicht mit direktem Blick in die Kamera, ohne ein Lächeln. Mimikfrei, so nennt Walter Scheels die Suche nach dem einen wahrhaften Ausdruck.
1: Die Ernsthaftigkeit, die ich anstrebe, oder die Selbstvergessenheit, dass man einfach nicht mehr weiß, dass man fotografiert wird. Es muss sich ergeben. Ich kann nicht sagen, so und so muss es sein. Aber das Abwarten, bis der Moment gekommen ist und dann kann ich Jack machen. Also dieser Moment, dieser Augenblick, das ist auch viel Glück.
2: Der Blickkontakt ist für Walter Scheels der Schlüssel zu einem guten, einem unverstellten Porträt. Egal, ob er Menschen oder Tiere fotografiert. Er begegnet seinem Gegenüber immer auf Augenhöhe und fotografiert nach dem gleichen Prinzip. In Schwarz-Weiß, das Gesicht bildfüllend. Und so sind es vor allem die Porträts von Hunden, Bären oder Elefanten, vor denen man in der Ausstellung ungläubig und auch etwas befremdet steht, weil die Tiere durch diesen direkten Blick in die Kamera plötzlich menschliche Züge bekommen. Der Gepard, der den Kopf leicht schräg hält und fast schon nachdenklich guckt. Der Schimpanse, der neugierig aus dem Bild schaut. Oder das Schaf, das doch tatsächlich zu lächeln scheint.
1: Die haben einen unglaublich intensiven Blick. Und die schauen nicht irgendwo hin, die schauen mich an. Und ich habe eine Verbindung. Und jeder Besucher, der diese Bilder sieht, bekommt einen Kontakt. Diese Ruhe, diese Konzentration, diese Präsenz, das ist doch das Schöne.
2: Die Retrospektive zeigt eine Auswahl der wichtigsten Werkgruppen, in denen sich Walter Scheels mit existenziellen Fragen nach Leben, Tod und Identität beschäftigt. Seine Serie von Neugeborenen, die er für die Zeitschrift Eltern abgelichtet hat. Seine Fotos von Hospizpatienten, die er kurz vor und unmittelbar nach dem Tod porträtiert. Oder seine Porträtserie über blinde Menschen.
1: Mit Dankbarkeit habe ich deren Gesicht fotografiert, das sich eben nicht bewegt hat. Und die Augen waren immer offen und die sehen mich an, obwohl sie mich nicht sehen. Es ist unglaublich, ja.
2: Kaum zu glauben, dass sich Walter Scheels das Fotografieren selbst beigebracht hat. 1936 in Landshut geboren, arbeitet er erst als Schaufensterdekorateur. Mit 30 geht er nach New York, um Fotograf zu werden. Ein Autodidakt, der mit der Leica durch die Straßen Manhattans läuft, seine ersten Porträts macht und die Wolkenkratzer fotografiert. In der Dunkelkammer fängt er an zu experimentieren. Er legt verschiedene Negative übereinander, belichtet Fotopapier mehrmals, macht Fotomontagen und Collagen. So entstehen fast schon surreale Bilder von New York, die jetzt auch in der Ausstellung zu sehen sind.
3: Wir haben das im Atelier von Walter Scheels, sein ganzes Werk mit ihm gemeinsam gesichtet. Und dabei ist sehr schnell klar geworden, dass die Experimentierfreude, die ihn in seinem fotografischen Werk bewegt, ganz wichtig und wesentlich für seine Fotografie und seine Bilder ist.
2: Franziska Mecklenburg von der Stiftung FC Gundlach hat die Ausstellung mitkuratiert.
3: Das Arbeiten mit dem fotografischen Material und das Sammeln ist ganz wichtig. Das Sammeln von alten Papieren, von chemisch verfallenen Polaroids und alle diese Sachen finden dann wiederum Eingang in das eine oder andere Werk, wie wir es auch in der Ausstellung sehen können.
2: Ob Negativschnipsel oder abgelaufene Chemikalien, was andere wegwerfen, ist für Walter Scheels kreatives Material. Er experimentiert mit alten Entwicklern, fotografiert mit abgelaufenen Polaroids, belichtet unbrauchbares Fotopapier und beschädigte Negative. Er übermalt alte Aufnahmen. In diesen Zufallsbildern, wie Walter Scheels sie nennt, verschwimmen die Grenzen zwischen Fotografie und Malerei.
1: Ich mag es mit Schwamm oder mit Pinseln oder Klobürste, alles Mögliche. Mir macht es Spaß. Und nachdem ich nichts wegschmeiße und das alte Papier zu nichts mehr brauchbar ist, also für normale Fotos, die langweilen mich sowieso, also ist doch das ein wunderbares, kreatives, neues Feld.
2: Diese großartige Retrospektive zeigt, wie Walter Scheels parallel zu seinen dokumentarischen Porträts immer auch die Grenzen der Fotografie auslotet. Dass Fotografie für ihn immer ein offener Prozess ist und dass er auch noch mit 90 Jahren unermüdlich in der Dunkelkammer experimentiert.
1: Und da kann ich jetzt machen, was ich will. Und mal sehen, was dabei rauskommt. So ist das. Und das ist doch ein Abenteuer.
0: Walter Scheels mit 90 Jahren immer noch abenteuerlustig unterwegs. 16 Grad Fische heißt die Ausstellung mit seinen Fotografien bei CO Berlin zu sehen bis zum 2. September und es berichtete Claudia Wheeler. Gregor Sander hat die Feuilletons von morgen Dienstag, den 23. Juni gelesen.
4: In der Süddeutschen Zeitung macht uns Michael Morstedt auf eine Veränderung in der schönen neuen digitalen Welt aufmerksam. Seit die Chatbots die klassischen Suchmaschinen abgelöst haben, konzentrieren sich viele Medienhäuser lieber darauf, bei ChatGPT oben aufzutauchen als bei Google. Aber die KI ist faul bei der Recherche. Anders formuliert heißt das, die KI liefert nicht unbedingt bessere Ergebnisse als das inzwischen schon wieder altmodische Gegoogle oder, wie es der SZ-Autor erklärt, die sogenannten Scrapping-Bots der großen Konzerne, mit denen die KIs das Netz nach passenden Antworten durchforsten, sind offenbar ähnlich recherchefaul wie die menschliche Natur selbst und geben deshalb nicht unbedingt die besten, sondern vor allem die sichtbarsten Informationen wieder. Sie tummeln sich auf öffentlichen Foren wie Reddit, in denen es zu jedem noch so abseitigen Thema eine aktive Community gibt, genauso auf den Abermillionen Seiten der Wikipedia. Vielleicht hat sich deshalb Silvia Staude von der Frankfurter Rundschau auf die gute alte Suchmaschine verlassen und dabei Folgendes herausbekommen. In Albanien steht Shakira aktuell an 7. Stelle der Google Trends. In Bahrain ist es auf der 7 das Wetter morgen. Weltweit auf den ersten Plätzen bei Google, und darauf möchte die FR-Autorin eigentlich hinaus, wird vor allem ein Thema gesucht. Fußball, Fußball, Fußball. Dann Fußball, Fußball, Fußball. Und nach Shakira und so wieder auf Fußball, Fußball, Fußball. Na klar, werden Sie sagen, es ist ja schließlich Weltmeisterschaft. Aber dann hat Silvia Staude ausgerechnet im Lande des vierfachen Männer-Fußball-Weltmeisters eine Besonderheit entdeckt, eine Suchmaschinen-Themen-Anomalie gewissermaßen. Denn da trendete gestern Rente mit 70, Bundesarbeitsgericht und erst dann Fußball-WM 16. Finale. Was die FR-Autorin zur folgenden Frage führt: Was ist mit uns los und sollten wir uns über uns Sorgen machen? Noch mehr Sorgen, als wir uns ohnehin schon machen? Sollten wir, meint ihr Kollege Peter Richter in der SZ. Allerdings sieht er diese Sorgen auch für den Rest der Welt und empfiehlt einen Artikel, der im Mai in der Financial Times erschienen war und seitdem für beträchtliches Aufsehen sorgt. Die datenlastige Analyse ging von Studien aus, die zeigten, dass in mehr als zwei Dritteln der 195 Länder auf dieser Erde die durchschnittlichen Geburten pro Frau unter jene Reproduktionsrate von 2,1 gefallen sind, bei der eine Bevölkerung als stabil gilt, ohne Zuwanderung zu benötigen. Bemerkenswert war, dass das nicht nur für die Industriestaaten galt, sondern auch für solche, die man als Schwellen- und Entwicklungsländer bezeichnet. Und noch bemerkenswerter war, dass dieser Geburtenknick mit der globalen Durchsetzung von Smartphones in den 2010er Jahren zusammenfiel. Was Peter Richter zu folgendem Fazit führt: Das Dating ist durch die entsprechenden Apps scheinbar einfacher geworden, das Mating offenbar nicht. In der Tageszeitung Die Welt wird die Panik vor der jobzerstörenden KI von Dirk Schümer so formuliert: Deindustrialisierung, Degrowth und plötzlich steht die Gesellschaft Kopf. Gesegnet, wer einen Trecker fahren kann, verflucht, wer aus der Kanzlei fliegt und keinen Job mehr findet. Reichlich unzuverlässig erscheint sie also, die digitale Welt, und so wünschen wir uns hier zum Schluss etwas Sicherheit. Vielleicht einen Beruf, in dem man irgendwie 70 werden kann und dann auch noch eine gute Rente bekommt. Uwe Ebbinghaus hilft uns in der Frankfurter Allgemeinen Zeitung mit einer Studie der Robert-Bosch-Stiftung weiter. Mit ihrem Beruf eher, wenn nicht voll und ganz zufrieden, sind in Deutschland 83% der Lehrer. Fast 90% stimmen der Aussage, dass sie gerne an ihrer Schule arbeiten, mindestens eher zu. 3/4 würden ihre Einrichtung als guten Arbeitsplatz empfehlen. Nur 2/3, ein vergleichsweise schwacher Wert, sagen, die Vorteile des Lehrerseins überwögen die Nachteile.
0: Das war die Kulturpresseschau von Gregor Sander und das war Fazit die Kultur vom Tage. Ich bin Marietta Schwarz. Danke fürs Zuhören und eine gute Nacht.

1 Uhr die Nachrichten. Der Zugverkehr der Deutschen Bahn ist wegen eines IT-Problems in ganz Deutschland eingestellt worden. Nach Angaben eines Sprechers ist das digitale Funksystem des Transportunternehmens gestört. Die Ursache sei inzwischen identifiziert, es werde intensiv an einer Lösung gearbeitet. Genauere Angaben wurden zunächst nicht gemacht. Weiter hieß es, alle Züge des Regional- und Fernverkehrs würden vorläufig an Bahnhöfen zurückgehalten, bis eine sichere Weiterfahrt gewährleistet werden könne. In der Folge sei mit erheblichen Verspätungen und Ausfällen zu rechnen.

0: Uri nicht anerkennen und rief seine Anhänger zu Protesten auf. Nach Auszählung fast aller Stimmen liegt Fujimori knapp in Führung. Laut Wahlbehörde kommt sie auf 50,1%, Sanchez auf 49,9%. Fujimoris Vater Alberto hatte Peru von 1990 bis 2000 autoritär regiert. Sanchez sieht sich als legitimen Nachfolger des im Jahr 2022 wegen eines Putschversuchs abgesetzten und mittlerweile inhaftierten Ex-Präsidenten Castillo. Peru leidet unter politischer Instabilität, Kriminalität und Korruption. In den vergangenen 10 Jahren hatte das südamerikanische Land 8 Präsidenten. Das Ebola-Virus breitet sich in der Demokratischen Republik Kongo nach Angaben der Weltgesundheitsorganisation ungewöhnlich schnell aus. Laut WHO sind im ersten Monat seit Ausbruch so viele Infektionen bestätigt worden wie bei keiner anderen Ebola-Epidemie zuvor. Begünstigt worden sei dies durch die rasche Ausbreitung in dicht besiedelten städtischen Gebieten. Inzwischen sind den kongolesischen Behörden zufolge mehr als 1000 Menschen infiziert und 267 gestorben. Experten zufolge zirkulierte das Bundibugyo-Virus monatelang unbemerkt, bevor am 15. Mai offiziell der Ausbruch erklärt wurde. Das erschwert die Nachverfolgung von Kontakten. Die Bundesregierung sollte aus Sicht von Hilfswerken mindestens 2,8 Milliarden Euro pro Jahr für humanitäre Zwecke bereitstellen. Das fordern Terre des Hommes und die Welthungerhilfe in ihrem sogenannten Kompass 2026, der im Laufe des Tages vorgestellt wird. Dafür müssten die von 2 auf 1 Milliarde Euro gekürzten Mittel im Auswärtigen Amt wieder aufgestockt werden. Beide Organisationen appellieren zudem an die schwarz-rote Koalition, von den geplanten Kürzungen in der Entwicklungszusammenarbeit abzusehen. So müsse humanitäre Hilfe bedarfsorientiert, neutral und unabhängig sein und dürfe nicht sicherheits-, migrations- oder geopolitischen Interessen untergeordnet werden. Der jährlich erscheinende Bericht soll nach Angaben der Ersteller den Kurs der Bundesregierung in Zeiten geopolitischer Krisen analysieren. Deutschland ist beim Ausbau der Solarenergie auf Platz 4 der globalen Rangliste vorgerückt. Nach vorläufigen Zahlen des Bundesverbands BSW Solar gingen im vergangenen Jahr in der Bundesrepublik neue Solaranlagen mit einer Leistung von 17,6 Gigawatt ans Stromnetz. Damit liegt Deutschland zwar deutlich hinter China, Indien und den USA, aber vor allen anderen europäischen Ländern. Der Zubau im vergangenen Jahr ging nach Daten des Verbands fast zur Hälfte auf neue Großanlagen auf freiem Feld zurück. Sowohl private Hausbesitzer als auch Unternehmen installierten deutlich weniger neue Anlagen als im Vorjahr. Das Wetter. In der Nacht letzte Gewitter am Alpenrand, sonst überall gering bewölkt, bis klar bei nachlassenden Schauern. Temperaturrückgang auf 21 bis 10 Grad. Am Tage heiter bis sonnig, über dem südlichen Bergland im Verlauf einzelne kräftige Hitzegewitter. 27 bis 39 Grad mit den mildesten Werten im Norden. Das waren die Nachrichten.
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2: Von der Bahn, da sind wir ja einiges gewöhnt. Ich glaube, das jetzt ist aber mit die krasseste Nachricht, die es im Zusammenhang mit der Bahn in den letzten Jahren gab. Sie haben es gehört, immer wieder in unseren Nachrichten. Deutschlandweit ging mehrere Stunden lang gar nichts mehr. Alle Züge standen still, weil der Funkverkehr gestört war und niemand sicher fahren konnte. Was dazu bisher bekannt ist und wo so langsam der Zugverkehr wieder anrollt und wie sich das die nächsten Stunden über entwickeln wird, das schauen wir uns jetzt gleich an. Ich bin Julian Cooper. Schön, dass Sie in dieser Nacht dabei sind.

0: Erstmal geht es aber um ihn hier. Wenn heute der Name Pablo Picasso erwähnt wird, dann ist jedem sofort klar, es geht um Weltkunst, um Kubismus und um einen Künstler, der das 20. Jahrhundert geprägt hat wie kaum ein anderer. Aber als Picasso zum ersten Mal in Paris ausgestellt hat, da war er 19 Jahre alt, ein junger Spanier, arm, ehrgeizig. In Barcelona hat man ihn schon gekannt, in Paris, da war er aber noch ein Niemand. Und genau dort, in dieser Kunstmetropole um 1900, da beginnt dann der rasante Aufstieg. Wie aus diesem jungen Maler der spätere Kunsttitan wird, erzählt Anne Quirin in unserem Kalenderblatt.
1: Es ist die Blütezeit der Belle Époque in Paris um 1900. Die Weltausstellung lockt Millionen in die Stadt. Und mit dem wenige Jahre zuvor errichteten Eiffelturm steht hier das bis dato höchste Bauwerk der Welt. Fortschritt und Aufbruch beleben auch die Kulturszene. Mehr als jede andere europäische Metropole ist Paris ein Magnet für Künstler. Unter den vielen, die es hierher zieht, ist auch ein gewisser Pablo Ruiz Picasso. Ein junger Spanier, der den Drill seines Vaters und die Traditionen der klassischen Kunstakademien seines Heimatlandes hinter sich lassen will. In Barcelona ist er in Avantgarde-Kreisen bereits bekannt. Und ein Gemälde von ihm hat es in den spanischen Pavillon der Pariser Weltausstellung geschafft. Der große Erfolg ist aber noch nicht in Sicht. Markus Müller, Direktor des Picasso-Museums in Münster.
2: Picasso mit 19 Jahren ist ein junger, vorwärtsstrebender Künstler, der sehr virtuos ist. Er ist aber im Schmelztiegel Paris ein No-Name.
1: Noch. Mit seinem Künstlerfreund Carlos Casagemas saugt er Ende 1900 einige Wochen lang in Paris alles auf, was die Avantgarde zu bieten hat. Er lässt sich von Toulouse-Lautrec, Van Gogh oder Degas inspirieren und kreiert daraus einen eigenen Stil. Gleichzeitig knüpft er wichtige Kontakte.
2: Picasso setzt darauf, dass in dieser Kunstmetropole Paris es so etwas wie landsmannschaftliche Seilschaften gibt und derer bedient er sich.
1: In Pere Mànec, einem katalanischen Kunsthändler, findet Picasso seinen ersten Förderer. Er ist es auch, der in der Galerie von Ambroise Vollard die erste Ausstellung für Picasso in Paris arrangiert. Gezeigt werden 64 Gemälde, Aquarelle und Pastelle sowie Zeichnungen, darunter Bilder von Stierkämpfen und spanischen Landschaften sowie erste Werke der melancholischen blauen Periode. Noch vor der offiziellen Eröffnung am 24. Juni 1901 werden 15 Bilder verkauft und es gibt anerkennende Kritiken in der Tagespresse. Picassos Einstieg in den Pariser Kunstmarkt ist besiegelt.
2: Man muss sagen, dass die Vollard-Ausstellung ein enormer Steigbügelhalter für den Erfolg des jungen Picasso war.
1: Viele Kritiker staunen damals über die rasante Wandlungsfähigkeit des Künstlers. Trotzdem folgen noch einige schwierige Jahre, in denen Picasso unter sehr ärmlichen Bedingungen im Bohème-Viertel Montmartre lebt. 1906 kauft Ambroise Vollard einen Großteil der Bilder aus der Rosa-Periode. Die finanziellen Sorgen haben ein Ende. 1907 malt Picasso Les Demoiselles d'Avignon, das als Vorläufer des Kubismus für großes Aufsehen sorgt. Der deutsch-französische Galerist Daniel-Henri Kahnweiler ist davon so beeindruckt, dass er fortan zum wichtigsten Förderer und auch Freund von Picasso wird. In einer Laudatio zu Picassos 80. Geburtstag äußert er sich rückblickend:
3: Ich halte ihn für einen der größten Künstler aller Zeiten, denn er steht am Ausgangspunkt dessen, was man den Kubismus nennt. Das heißt, der Abkehr von einer nachahmenden Malerei. Ich glaube nicht, dass heutzutage irgendetwas geschaffen wird, was hätte geschaffen werden können, wenn Pablo Picasso nicht gelebt, nicht geschaffen hätte.
1: Tatsächlich ist sein Einfluss auf die moderne Kunst des 20. Jahrhunderts kaum zu unterschätzen. Auch wenn Picasso heute wegen seines Umgangs mit Frauen als Mensch kritisch gesehen wird, bleibt sein Werk mit rund 50.000 Arbeiten eines der radikalsten der Moderne. 1961, gut 10 Jahre vor seinem Tod, formuliert er sein Credo so:
4: Ich glaube, man muss immer weitermachen, immer etwas Neues in anderer Weise. Sagen wir, man muss loslassen können. Um den Sachen auf den Grund zu gehen, muss man alles riskieren. Das kann sehr gefährlich werden. Aber das ist es genau, was ich suche.
2: Diese schillernde Figur eines lebenlang schöpferisch tätigen Menschen, der nie in Routine verfallen ist, das ist, glaube ich, das, was Picasso vor allen anderen im 20. Jahrhundert auszeichnet.
1: Die Ausstellung damals in der Galerie Vollard markiert also den Anfang von etwas ganz Großem.
0: Heute vor 125 Jahren hat Pablo Picasso zum ersten Mal in Paris ausgestellt. Da war er 19. Eine Queen brächte.

Egal ob in Dresden, München, Erfurt, Jena, Greifswald oder Hannover, in jedem Bahnhof standen am späten Abend hunderte Menschen und wussten nicht, wann und wie es weitergeht. Besonders heftig war es zum Beispiel auch in Gelsenkirchen, da gab es ein großes Konzertevent und Leute wollten eigentlich nach Hause fahren. Aber eben egal wo, in ganz Deutschland, da fuhren über 2 Stunden lang keine Züge, der ganze Bahnverkehr war stillgelegt worden durch die Bahn, also egal ob ICEs oder Regios, wegen einer Großstörung. Problem war der digitale Bahnfunk GSMR. Mittlerweile heißt es, die Techniker haben dran gearbeitet, die Störung ist wieder behoben. Dieser digitale Bahnfunk, schauen wir uns den nochmal genauer an. Das ist sozusagen ja das Kommunikationsmittel zwischen den Zügen, einerseits den Lokführern, andererseits dem Stellwerk, den Betriebszentralen, wo die ganzen sicherheitsrelevanten Dinge abgesprochen werden. Und weil der nicht funktioniert hat, hat die Bahn gesagt, wir können keine Züge fahren lassen. Das heißt, alle Züge sind nur in den nächsten Bahnhof gerollt, haben da angehalten, die Leute mussten aussteigen. Teilweise hat die Bahn dann Züge wieder geöffnet, damit die Leute sich reinsetzen konnten. Die Infoschalter waren überfüllt, es gab Hotelgutscheine, Taxigutscheine. Aber jetzt eben hat die Bahn so vor ungefähr 20 Minuten gesagt, die Störung ist behoben. Der Zugverkehr in Deutschland rollt wieder an, es wird aber einfach noch dauern, bis alles wieder normal fährt, weil die Züge eben in ganz Deutschland am nächstbesten Bahnhof angehalten haben und sie können jetzt wieder losfahren, aber es dauert natürlich, bis alles wieder nach Plan steht, weil viele Züge an falschen Orten stehen, viele Lokführer und auch Zugbegleiter vermutlich jetzt zu lange gearbeitet haben, die Dienstpläne eh durcheinander sind. Das heißt also, die Bahn selber geht davon aus, dass mindestens in den nächsten Stunden es größere Verspätungen und Abweichungen geben wird, vermutlich auch morgen den Tag über. Das also soweit der aktuelle Stand. Sobald es da was Neues gibt, werde ich Sie hier in der Radionacht auch auf dem Laufenden halten über die Großstörung bei der Bahn, die mittlerweile behoben ist. Der Verkehr läuft jetzt Schritt für Schritt wieder an. Es wird aber noch dauern, bis sich da alles wieder eingerenkt hat.

0: ich nicht gerade hier bin in der Radionacht als Moderator, dann arbeite ich noch als Nachrichtenredakteur und ich erzähle Ihnen das, weil ich jeden Sommer das Gleiche erlebe. Regelmäßig muss ich Nachrichten dazu machen, dass es wieder tödliche Badeunfälle gegeben hat. Erst gestern ein 18-Jähriger im Freizeitsee in Höxter in Nordrhein-Westfalen ist von der Schwimmplattform ins Wasser gesprungen, nicht wieder aufgetaucht. Vorgestern ein 14-Jähriger im Rhein-Herne-Kanal untergegangen, dann im Krankenhaus gestorben. Und in Kleve am Niederrhein, da war am Wochenende ein Mann in einem Baggersee schwimmen gewesen und ist dann untergegangen. Das heißt, innerhalb weniger Tage 3 Fälle und es gibt ein paar Sachen, die sind immer wieder gleich in diesen Nachrichten. Die Leute, die betroffen sind, die sind meist eher jung und eher männlich. Aber warum gibt es so viele Badeunfälle und warum sind es vor allem junge Männer? Vivien Leue und Grit Eggerichs haben recherchiert zu Badeunfällen und dem Faktor Selbsteinschätzung.
1: Ein sonniger Nachmittag im Juni. Eine junge Frau liegt auf Kieselsteinen am Rheinufer gegenüber der Düsseldorfer Innenstadt.
2: Ich gehe nicht baden, ich liege nur. Vielleicht maximal, wie sagt man, mit den Füßen. Aber vor dem Rhein habe ich schon großen Respekt. Also so wirklich rein würde ich auf keinen Fall gehen, weil so viele unterschätzen die Strömung.
1: Wenige Meter weiter kommt gerade eine andere Frau aus dem Wasser. Sie ist nass bis zu den Haaren.
3: Das war einfach nur eine Abkühlung, ja. Das ist ja nicht von hier. Ich wusste, dass es eine Strömung hat, deswegen war für mich so klar, okay, die Gefahr ist da. Und ich habe gedacht, bis zu diesem gelben Ding darf man rein.
1: Sie zeigt auf eine Boje, die den Schiffsweg anzeigt. Auf dem Weg ins Wasser muss sie an dem riesigen Badenverbotenschild vorbeigekommen sein, das hier am Ufer steht. Denn seit August 2025 gilt entlang des Rheinufers von Köln über Düsseldorf und Duisburg bis hin nach Kleve im Norden ein Badeverbot. Wer sich nicht daran hält, riskiert ein Bußgeld von bis zu 1.000 Euro. Hintergrund des Verbots: Jahr für Jahr gehen Menschen im Rhein schwimmen und manche sterben dabei. Auch hier am Paradiesstrand unterschätzten im vergangenen Sommer mehrere Menschen die Gefahr und ertranken. Julian Meixner ist Bezirksleiter der Deutschen Lebensrettungsgesellschaft DLRG in Düsseldorf. Er hat schon viele schlimme Badeunfälle miterlebt.
4: Gerade in diesen Buhnenbereichen sieht das Wasser erstmal relativ harmlos aus, weil hier diese Hauptströmung nicht lang geht. Das trügt erstmal, weil auch hier gibt es eine Strömung. Und gerade wenn jetzt große Berufsschiffe vorbeikommen, da hinten sehen wir noch eins, was gleich kommt. Dann sieht man auch schön am Rheinufer, wie wirklich das Wasser einmal weggezogen wird. Und gerade bei niedrigem Wasserstand kann das durchaus einige Meter sein, die das Wasser weggeht. Und das kommt danach in ein paar großen Wellen wieder zurück.
1: Wer dann den Halt verliert, wird schnell in die Hauptströmung gezogen. Vor allem Kinder sind gefährdet, selbst wenn sie nur knietief im Wasser stehen. Im vergangenen Sommer war ein 6-jähriges Kind unter den Ertrunkenen. Die Strömung erreicht 4 bis 8 Kilometer pro Stunde, bei Hochwasser noch mehr, erklärt Rettungsschwimmer Julian Meixner.
4: Und das sind halt alles schon Geschwindigkeiten, bei denen selbst gute Schwimmer auch nicht mehr gegen ankämpfen.
1: Melvin Beuermann von der Wasserschutzpolizei findet klare Worte.
5: Beim Rhein muss man ganz klar sagen, das ist mit die größte Bundeswasserstraße europaweit, was auch so den Schiffsverkehr angeht. Also das ist wirklich zu vergleichen im Straßenverkehr mit einer massiv befahrenen Autobahn, vielleicht die A2. Niemand würde auf die Idee kommen, seine Kinder irgendwie am Randstreifen auf der Autobahn spielen zu lassen. Genauso ist das halt ja auch die Ufer vom Rhein.
1: 393 Menschen sind 2025 in Deutschland ertrunken. Das waren 18 weniger als im Jahr zuvor. Über die Jahre betrachtet seien die Zahlen aber nicht rückläufig, so die DLRG. Sie hingen eher vom Wetter ab. In heißen Sommern gehen mehr Menschen baden, damit steigt die Zahl der tödlichen Unfälle. Die meisten ertrinken in offenen Gewässern, in Flüssen, Kanälen oder Seen. Das betrifft alle Bundesländer. Die Gefahr ist eigentlich bekannt. Warum passieren die Unfälle trotzdem? Und können Verbote helfen, Menschenleben zu retten? Welche anderen Lösungen gibt es? Der Weiße See im Norden Berlins ist verglichen mit dem Rhein in Nordrhein-Westfalen klein und überschaubar. Trotzdem ertrinkt hier fast jeden Sommer jemand, so oft wie in keinem anderen See der Stadt.
6: Manchmal zwei, manchmal einer. Dieses Jahr noch nicht, aber ist ja egal, beginnt er erst die Saison.
1: Der Mann sitzt auf einer Bank. Er ist hier früher regelmäßig geschwommen, wie viele andere Menschen auch. Baden ist aber nur im Strandbad am Ufer gegenüber erlaubt. Überall sonst ist es verboten. Das war schon so, als Weißensee noch Teil der DDR war. Das sogenannte Wildbaden wurde aber jahrelang toleriert, bis das Bezirksamt Pankow 2022 begann, entschiedener dagegen vorzugehen. Wegen der Todesfälle. Aber auch, weil das Ufer vermüllt wurde und die Vegetation litt. Eine junge Frau kommt mit ihrem Freund vorbei. An heißen Tagen sind die Wiesen voll, sagt sie. Überall um den See liegen dann Menschen, feiern, grillen, genießen die Sonne. Viele setzten sich über das Badeverbot hinweg. Sie selbst hat das auch schon gemacht.
7: Vor allem in einem Sommer, wo es besonders warm war, waren wir schon einige Male hier. Und wir haben natürlich auch von den Badeunfällen gehört. Dann denkt man sich natürlich schon, mulmiges Gefühl. Ich bin jetzt auch nicht tief reingegangen, eher so zum Abfrischen.
1: Eine Strömung wie im Rhein gibt es im Weißen See nicht. Was macht das Schwimmen hier so gefährlich? Der fast kreisrunde Eiszeitsee sieht aus, als ließe sich das andere Ufer in ein paar Minuten erreichen. Es sind aber über 300 Meter. Das wären in einem normalen Schwimmbecken mehr als 12 Bahnen. Und es wird rasch sehr tief.
7: Wir haben auch, als wir hier waren, einige Personen gesehen, die hätten nicht ins Wasser gehen sollen, aufgrund ihres Alkoholisierungsgrades.
1: Dass oft Alkohol im Spiel ist, beobachtet auch der Düsseldorfer DLRG-Bezirksleiter Julian Meixner.
4: Gerade wenn die Temperaturen hoch sind, man hat gerade noch lange irgendwie in der Sonne gelegen, hat ein paar Bierchen getrunken und dann gehe ich auf einmal ins Wasser rein und gerade durch diesen Alkoholeinfluss bricht da gerade im kalten Wasser sehr schnell dann der Kreislauf auch zusammen und sorgt dann auch entweder für Bewusstlosigkeit oder eben auch Schwäche, sodass ich mich dann eben nicht mehr über Wasser halten kann, obwohl ich vielleicht sogar ein einigermaßen guter Schwimmer bin.
1: Am Rhein und in Gewässern wie dem Weißen See in Berlin gilt, Frauen ertrinken deutlich seltener. Und es gibt eine Verschiebung, was das Alter der Opfer angeht. Alte Menschen sind weniger häufig betroffen als noch vor einigen Jahren. Viele der tödlich Verunglückten sind heute jung.
4: Die meisten sind Männer, häufig auch Jugendliche oder junge Erwachsene, die sich eben selber überschätzen.
1: Oder unterschätzen sie das Risiko?
4: Wir hatten hier im Juni 2025 leider innerhalb von wenigen Wochen sehr viele, auch dann tödliche Badeunfälle hier in Düsseldorf. Und das war auch eine Zeit, wo wir sehr niedrigen Pegel hier im Rhein hatten. Und die Berufsschiffe, die vorbeikommen, haben immer noch dieselbe Leistung, verdrängen dieselbe Menge an Wasser. Wenn ich dann aber weniger Wasser im Rhein drin habe, dann macht sich das natürlich auch deutlich stärker bemerkbar und diese Sogwirkung wird deutlich stärker. Und da haben wir es wirklich gesehen, wie das Wasser teilweise sogar 10 Meter zurückgegangen ist, wenn so ein Berufsschiff vorbeigefahren ist.
1: Der Sportpsychologe Jens Kleinert glaubt nicht, dass die Kompetenz abgenommen hat, Risiken zu bewerten.
8: Ich glaube eher, dass die Fähigkeiten schlechter geworden sind, mit dem eigenen Körper umzugehen. Die Fähigkeiten auch, sich selbst körperlich zu reflektieren, sich gut einzuschätzen, sich selbst einzuschätzen. Das hat mit vielen Dingen zu tun, mit der höheren Digitalisierung des Alltags. Die fahren auf einem E-Scooter rum mit 13 und nicht mehr auf dem Fahrrad. Also es sind so kleine Zeichen, die einfach zeigen, dass wir eigentlich von vielen Bewegungsformen ein bisschen weggehen.
1: Kleinert ist selbst Schwimmer und Schwimmtrainer. Er forscht an der Sporthochschule Köln zu Motivation, Selbstbewusstsein und Risikobereitschaft. Dazu gehört auch die Frage, wie realistisch Menschen sich selbst einschätzen.
8: Und da ist tatsächlich auch zu erkennen, dass es einen Unterschied gibt zwischen Männern und Frauen bzw. Mädchen und Jungen. Jungen sind in vielerlei Hinsicht einfach mutiger, aber das hat nicht unbedingt damit zu tun, dass sie mehr können, sondern glauben, mehr zu können. Und dass sie dann vielleicht da tendenziell zur Überschätzung neigen. Aber im konkreten Fall zum Schwimmen gibt es da keine Untersuchungen, die das jetzt belegen. Aber es ist schon so ein Erfahrungswert, den man da hat.
1: Ein anderer Faktor ist in der Forschung zu Kindern und Jugendlichen dagegen sehr gut belegt. Der defensive Optimismus.
8: Dass Dinge gut ausgehen, obwohl sie eigentlich objektiv ein hohes Risiko beinhalten. Und die defensive Haltung ist, dass man das Risiko defensiv sieht, also praktisch runterdenkt, runterspielt von mir aus auch, genau. Und das nennt man halt defensiv damit umgehen und dadurch also einen Optimismus entwickeln. Und der ist ein Stück weit stärker ausgeprägt bei männlichen Jugendlichen als bei weiblichen Jugendlichen.
1: Für alle gilt, nach Kleinerts Ansicht,
8: ich muss lernen, über mich selbst was rausfinden. Und das fehlt generell eigentlich in der Bevölkerung, was das Thema Schwimmen angeht, mehr als früher.
1: Der Deutsche Schwimmverband DSV hat im Januar bei einer Anhörung im Bundestag erklärt, jedes Jahr verließen 500.000 Kinder die Grundschule, ohne schwimmen zu können. Die Zeit der Corona-Lockdowns wirke nach. Da sind sich Expertinnen und Experten einig. Auch personell und was die Infrastruktur betrifft. Das Straußbad in Strausberg-Brandenburg. Ein derzeit schnell wachsender Standort der Bundeswehr. Zu dem Naturfreibad gehören auch ein Hallenbad, eine Sauna und ein Bootsverleih. Muhannad Hassoun arbeitet hier als Rettungsschwimmer und Trainer.
9: Im ganzen Märkisch-Oderland haben wir nur eine Schwimmhalle, die in Strausberg ist. Und die Leute kommen überall von den Schulen und so in unsere Schwimmhalle. Zum Beispiel, in unserer Schwimmhalle haben wir keine Zeit, um mehr Schwimmkurse zu machen. Die Schwimmhalle ist besetzt von Polizei oder von Bundeswehr oder von dem Verein oder von uns öffentliche, also Schwimmzeiten.
1: Schülerinnen und Schüler müssten von der am weitesten entfernten Grundschule im Kreis mindestens eine Dreiviertelstunde bis nach Strausberg fahren, wenn es im eng getakteten Kursplan der Schwimmhalle überhaupt mal eine Lücke gibt. Schulischer Schwimmunterricht ist aber vielerorts nur in Hallenbädern erlaubt. In Brandenburg etwa dürfen Freibäder nicht einmal dann genutzt werden, wenn sie gebaut sind wie ein Indoorbad, nur eben ohne Dach. Ohne diese Regelung stünden in Märkisch-Oderland neben der Schwimmhalle in Strausberg zwei weitere beaufsichtigte Lernorte zur Verfügung. Die Situation hier ist vergleichbar mit der vieler Kreise und Kommunen in der Bundesrepublik. Oft kämen Kinder während ihrer gesamten Schulzeit nicht einmal in Kontakt mit dem Medium Wasser, bemängelt Sportpsychologe Jens Kleinert.
8: Viele Sportlehrerinnen neigen dann dazu, das so ein bisschen hinten anzustellen, weil es so wirklich aufwendig ist, da hinzufahren und das zu betreuen. Und eine Halle, das ist alles, braucht man mindestens 2-3 Aufsichten. Und deswegen ist der Schwimmunterricht halt im Sportunterricht vielleicht manchmal so ein kleines Stiefkind, auch wenn es im Curriculum steht.
1: Lehrkräfte arbeiten in der Regel mit den Bademeisterinnen und Bademeistern der Schwimmhallen zusammen, um eine ausreichende Aufsicht zu gewährleisten. Es mangelt aber nicht nur an Sportlehrerinnen und Sportlehrern. Die Bäder, die DLRG und die Wasserwacht des Deutschen Roten Kreuzes klagen auch über einen strukturellen Mangel an Rettungsschwimmerinnen und Rettungsschwimmern. Der Syrer Muhannad Hassoun ist eigentlich Ingenieur und hat bis zu seiner Flucht nach Deutschland Erdöl- und Erdgasförderanlagen gebaut.
9: Aber könnte ich hier meine Zertifikate nicht anerkennen, deswegen bin ich hier im Bereich Sport jetzt.
1: Für das kommunale Bad in Strausberg war das ein Glücksfall. Denn Hassoun hat über den Kreissportbund Märkisch-Oderland die Ausbildungen zum Rettungsschwimmer und zum Schwimmtrainer gemacht. Er arbeitet nun als Trainer und Bademeister, repariert aber auch Pumpen und Boote oder lackiert Bojen. Das Gehalt eines Rettungsschwimmers sei allerdings überschaubar, sagt er. Und häufig beschäftigen Kommunen oder private Bäder ihre Bademeister auf Honorarbasis und nur von Mai bis September.
9: Niemand will nur für ein paar Monate also arbeiten. Niemand.
1: All diese Einschränkungen erschweren es Kindern, schwimmen zu lernen. Dabei sind Schwimmbäder ideal, um Erfahrungen zu sammeln, ohne dabei große Risiken einzugehen, sagen Experten. Zwar hat es auch dort tödliche Badeunfälle gegeben, statistisch gesehen ist das Risiko, unter Aufsicht zu ertrinken, aber viel geringer als an unbewachten Seen und Flüssen. In Nordrhein-Westfalen haben sich dennoch mehrere Freibäder entschieden, Kinder und Jugendliche ohne Begleitung Erwachsener nur noch mit Bronzeabzeichen ins Bad zu lassen. In Verl, Hagen oder Lippstadt ist die Sorge vor Unfällen groß, vor allem vor dem Hintergrund einer angespannten Personalsituation. Der Bundesverband Deutscher Schwimmmeister zeigt Verständnis für das Vorgehen, manche Schwimmbadbetreiber äußern aber auch Kritik. Von der Bädergesellschaft Düsseldorf heißt es auf Anfrage:
10: Gerade für Nichtschwimmende ist es wichtig, Zugang zu sicheren und beaufsichtigten Lernorten zu erhalten und diese Orte nicht zu verwehren.
2: Gehst da bloß?
1: Zurück am Weißen See in Berlin. Um das Badeverbot durchzusetzen, hat das Bezirksamt Pankow im Winter eine sogenannte Benjes-Hecke um den See bauen lassen. Auf der Seeseite ein rostiger Metallzaun. Zur Wiese hin Holzpfähle. Auf dem etwa einen Meter breiten Streifen dazwischen ist Baumschnitt geschichtet. Berlin mauert See ein, titelte die Bild-Zeitung. Niemand hat die Absicht, eine Mauer zu bauen, doch in Weißensee, der Berliner Kurier. Und auch keiner der Besucher im Park rund um den See kann der Totholzhecke etwas abgewinnen.
11: Wir sind darüber nicht so erfreut, die sehr oft hier sind, weil es natürlich nicht sehr hübsch ist und auch nicht sehr naturnah ist.
1: Eine Anfrage an die verantwortliche Bezirksstadträtin lässt die durch ihren Pressesprecher schriftlich beantworten.
12: Die Benjeshecke am Weißen See verbindet Naturschutz mit einer naturnahen Gestaltung des Parks. Sie soll das Wildbaden außerhalb des Strandbads verhindern, schützt empfindliche Uferbereiche vor Trittschäden und unterstützt gleichzeitig die Biodiversität. Im Gegensatz zu einem Metallzaun wirkt sie weniger abschottend und fügt sich harmonisch in die Parklandschaft ein.
1: Das windschief aufgehäufte Totholz wirkt nicht gerade wie ein Bollwerk. Es sieht eher nach einem Provisorium aus, zumal Zugänge frei bleiben müssen, um Polizei und Feuerwehr Rettungseinsätze zu ermöglichen. Die Besucherin merkt an, dass derzeit besonders viele Kräfte des Ordnungsamts am See unterwegs seien. Aus diesem Grund gehe sie nicht mehr schwimmen.
11: Weil jeder Gang hinter die Absperrung schon, hinter das kleine Fußgitter, 55 Euro kostet und jeder Gang in den See nochmal extra.
1: Badeverbote sorgen für mehr Arbeit bei den kommunalen Ordnungsdiensten und bei der Polizei. Das Verbot muss kontrolliert, Verstöße müssen protokolliert, Bußgelder verschickt werden. Am Rhein fordert die Wasserschutzpolizei Menschen verstärkt auf, aus dem Wasser zu kommen, sagt Polizist Melvin Beuermann.
5: Ja, eine klassische Durchsage wäre wirklich, hier spricht die Wasserschutzpolizei, bitte beachten Sie das Badeverbot im Rhein und auch natürlich der Hinweis immer auf die Lebensgefahr. Das führt in der Regel auch dazu, dass die meisten Personen sofort aus dem Wasser rausgehen. Allerdings muss man auch feststellen, wenn wir dann weg sind, gibt es auch nicht wenige, die leider wieder ins Wasser gehen. Deswegen fahren wir dann auch entsprechend zweigleisig und schicken dann das Ordnungsamt noch einmal hin.
1: Badeunfälle hinterlassen Spuren, finanzielle und persönliche. Bei dem Verunglückten und seinen Angehörigen und bei den Ordnungs- und Rettungskräften.
5: Man hat Angehörige, Freunde, die durch so einen Ertrinkungstod mittraumatisiert werden, in Mitleidenschaft gezogen werden. Vielleicht auch die Familie, die in wirtschaftliche Nöte gerät. Also da steht ja noch viel, viel mehr hinter.
1: Beuermann und seine Kollegen und Kolleginnen sind regelmäßig bei Suchen nach vermissten Schwimmern dabei. Manche Einsätze seien belastend.
5: Das ist leider auch dann eine häufige Begebenheit, dass dann ein Kind ins Wasser gespült wird, ein bis zwei Elternteile hinterher und wir dann neben dem toten Kind auch tote Elternteile haben. Oder manchmal das Kind gerettet wird, aber dann leider eine Vollweise ist, weil die Eltern bei der ganzen Nummer ertrunken. Das hatten wir hier leider auch schon in Düsseldorf.
1: Arndt Römmler leitet den Fachbereich Sicherheit und Ordnung in Meerbusch. Die Stadt in der Nähe von Düsseldorf hat kilometerlange Rheinufer. Für das neue Badeverbot gibt es aber nicht mehr Personal. Dafür setzen Römmler und sein Team nun gezielt Prioritäten, fahren die bekannten Hotspots ab und hoffen, dass sich das Verbot und die Kontrollen herumsprechen.
13: Wir kommen da nur weiter, wenn wir gute Stichproben setzen und dann auch gucken, dass wir die Erfolge, in Anführungsstrichen Erfolge, die wir haben, auch publik machen, wenn in der Öffentlichkeit bekannt wird, dass wir Kontrollen durchführen. Dass Verstöße konsequent geahndet werden, hat das hoffentlich auch die Folgewirkung, dass Leute entsprechend die Verbote beachten. Bei vielen Leuten habe ich aber diese Hoffnung tatsächlich auch verloren.
1: Bußgelder im zweistelligen Bereich, selbst im dreistelligen, scheinen nicht alle abzuschrecken. Wie wirkungsvoll sind also Verbote? Rettungsschwimmer Julian Meixner aus Düsseldorf kann dazu noch keine klaren Aussagen machen.
4: Die Einsatzzahlen sind tatsächlich danach zurückgegangen. Von daher wissen wir nicht so ganz, liegt es am Badeverbot, liegt es am Wetter.
14: Verbote können hilfreich sein, weil sie eine Gefahr markieren,
1: sagt der Kölner Psychologe Stefan Grünewald.
14: Sie entlasten zudem bei der Entscheidung, ob ich bade oder nicht. Gleichzeitig können Verbote aber auch den Reiz des Verbotenen steigern. Es entsteht sozusagen eine zusätzliche Attraktion, die zum Beispiel von einer Gruppe zum Gruppenzwang führen kann, dass alle sich jetzt gemeinsam über dieses hinwegsetzen.
1: Den Umgang mit Risiken beim Baden lernen Menschen nicht durch Verbote allein. Die eigentliche Herausforderung beginnt lange davor, wenn Menschen einschätzen lernen, was sie sich zutrauen können und was nicht. Dafür braucht es Orte, an denen das möglich ist.
0: Warum gibt es so viele Badeunfälle und warum sind vor allem junge Männer betroffen? Vivian Leuer und Grit Eggerichs haben nach Antworten gesucht.

0: 1.37 Uhr, Sie hören die Radionacht im Deutschlandfunk. Bei uns in Deutschland wird gerade ziemlich heftig wieder über Islamismus diskutiert. Letzte Woche auch in der ZDF-Talkshow Markus Lanz.
1: Also ich kann Ihnen nur empfehlen, sich nicht darauf einzulassen, diese wissenschaftliche Debatte über den Begriff des antimuslimischen Rassismus auszumachen.
2: Das ist doch jetzt
3: Sie dürfen mal aussprechen.
0: Ja, da ging es ganz schön gut zur Sache. Und es ging um die Frage, wie groß ist die Gefahr durch radikalen Islamismus? Da waren sich die Gäste überhaupt nicht einig. Die einen haben gewarnt vor einem wachsenden Einfluss, zum Beispiel der Muslimbruderschaft. Andere sagten, ja, das wird viel zu groß gemacht. Meine Kollegin Luise Sammann, die beschäftigt sich regelmäßig mit dieser Debatte. Sie hat die Sendung auch gesehen und mit meiner Kollegin Enne Seidel darüber gesprochen in unserem Religionsmagazin Tag für Tag.
4: Wie hast du diese Sendung erlebt? War das jetzt einfach eine normale Talkshow, in der es halt auch mal ein bisschen lauter wird? Oder sagt diese Sendung womöglich, ja, was Grundsätzliches aus darüber, wie die Islamismusdebatte in Deutschland geführt wird?
5: Ich würde tatsächlich eher sagen Letzteres. Also das war nicht überraschend, finde ich, wie kontrovers es dazu ging. Es war eher ein gutes Beispiel für die Art, in der diese Debatte eben häufig geführt wird. Und meistens kann man ja auch schon anhand der Diskussionsteilnehmerinnen und Teilnehmer eigentlich so ein bisschen vorhersagen, wie das Gespräch laufen wird. Weil da sitzen dann oft eben zwei von der in Anführungsstrichen einen Seite und zwei von der anderen. Und die sprechen sich dann gegenseitig fleißig die Argumente und auch die Expertise ab. Und genauso war es auch in diesem Fall.
4: Eine Seite, andere Seite, das klingt so ein bisschen ja, nach einer Lagerbildung bei diesem Thema, bei diesen Themen Islamismus und Islamismusprävention. Nimmst du das so wahr? Sind die Fronten da tatsächlich so verhärtet?
5: Ja, auf jeden Fall in der öffentlichen Debatte, das würde ich auch so sehen. Ich war am vergangenen Freitag bei einer Veranstaltung im Rathaus Neukölln unter dem Titel Muslimbruderschaft in Berlin. Und auch da konnte man das wieder ganz wunderbar beobachten. Da war erneut der Journalist und Autor Sascha Adamek, der ja auch bei Markus Lanz in der Fernsehtalkshow zu Gast war. Außerdem die Gründerin der Ibn Rushd Moschee in Berlin, Seyran Atesh, die genau wie der Sascha Adamek bekannt dafür ist, dass sie seit Jahren vor der großen Gefahr des politischen Islam warnt. Und diese Debatte in Neukölln, die wurde dann vor allem kontrovers, weil aus dem Publikum viel Kritik kam an den Thesen, die da vorgestellt wurden. Und weil die laut der Kritiker oft auf so Kontaktschuldvorwürfe zurückgehen. Also der und der ist auf der gleichen Veranstaltung aufgetreten wie der und der. Und deswegen gilt er jetzt auch als verdächtig, um es mal verkürzt zu sagen. Und das hat einige im Saal absolut nicht überzeugt. Und auch hier konnte man dann aber vor allem eben zwei sehr verfestigten Lagern dabei zuhören, wie sie sich eigentlich gegenseitig die Expertise abgesprochen haben.
4: Wie genau unterscheiden sich diese beiden Lager denn voneinander, also inhaltlich bei den Positionen? Weil eigentlich sollte man ja meinen, dass sie im Kern schon dasselbe wollen. Es geht ja allen darum, Islamismus und Radikalisierung in Deutschland zu verhindern.
5: Ja, ich würde sagen, der wichtigste Unterschied liegt darin, wie groß das Problem eingeschätzt wird. Je nach Sichtweise kann man der jeweiligen Gruppe dann so ein bisschen Alarmismus oder Naivität vorwerfen. Also keiner setzt sich ja in solchen Runden hin und verteidigt die Muslimbruderschaft per se, die Religion zum Beispiel klar über das Grundgesetz stellt. Das macht keiner. Aber wie groß ist jetzt deren Einfluss in muslimischen Gemeinden, in Schulen, in Parteien? Da gehen die Meinungen dann eben doch sehr auseinander. Und da haben wir dann auf der einen Seite eben die, die da tatsächlich von einer Unterwanderung sprechen und das auch gerade in Bezirken wie Neukölln als ein großes und aus ihrer Sicht unterschätztes Problem wahrnehmen. Eben diese Gruppe um die genannten Leute wie Sascha Adamek, Güner Balje, die Neuköllner Integrationsbeauftragte, der bekannte Psychologe Ahmad Mansur gehört dazu und eben auch die Seyran Atesh, die Gründerin der Ibn Rushd Moschee, die ja selbst unter Polizeischutz steht, weil sie wegen ihrer Positionen zum Beispiel zu Homosexualität im Islam von Islamisten bedroht wird. Die hören wir mal dazu.
6: Vielfalt im Islam bedeutet eben, dass wir diese breite Palette an unterschiedlichsten Lebensrealitäten und Wahrheiten der Muslime abbilden, dann kommen ganz gewisse Muslime und sagen, nein, das ist nicht der Islam, so darf kein Moslem sein. Und ich bedauere, dass beim Thema Islamismus insbesondere dann muslimische Vertreter da sind und uns die Debatte abwürgen, weil sie ständig in der Abwehr sind. Sie wollen unterbinden, dass in der Öffentlichkeit darüber gesprochen wird.
5: Genau, das ist so ein ganz typisches Argument, würde ich sagen, dieser einen Seite, wenn man so will, dass diese Debatte über die Gefahren des politischen Islam gar nicht geführt werden dürfe in Deutschland.
4: Und wie schaut die andere Seite da drauf?
5: Die sagen eben, das stimmt doch gar nicht. Wir reden seit Jahrzehnten eigentlich ständig über Islamismus und zwar viel zu häufig, auch dann, wenn es um ganz normales muslimisches Leben geht. Auch da hören wir mal eine Stimme, nämlich die von Juanita Villamor vom Rat der Berliner Imame.
2: Diese Gruppe, sie beanspruchen zunehmend die Deutungshoheit darüber, welcher Islam in Deutschland akzeptabel ist und welcher nicht. Dabei geraten halt nicht nur Islamisten in Fokus, sondern oft ganz normale Formen gelebter muslimischer Religiosität. Ich habe den Eindruck, wer ihre Sicht teilt, gilt als aufgeklärt. Wer widerspricht, wird schnell als naiv, islamismusblind oder auch als Teil des Problems dargestellt. Menschen, Institutionen, die eigentlich irgendwie auch wichtige Partner im Kampf gegen Islamismus sein könnten, werden stattdessen dauerhaft unter Verdacht gestellt oder aus dem Diskurs gedrängt.
5: Ja, und was da eben auch kritisiert wird, ist, dass diejenigen, die da jetzt bei Lanz oder auch bei der Veranstaltung in Neukölln saßen, dass die es schaffen, sehr viel Aufmerksamkeit zu generieren, oft auch nur mit Andeutungen gegenüber bestimmten Personen, die angeblich unter Islamismusverdacht stehen, selbst wenn der Verfassungsschutz die vielleicht gar nicht mehr als Verdachtsfälle führt. Das Problem ist, als Zuhörerin geht man am Ende aus solchen Veranstaltungen, hat ganz viele Sorgen, hat ganz viele Andeutungen gehört, aber hat sehr wenig Handfestes.
4: Jetzt gibt es ja auch Menschen, die sich wissenschaftlich mit dem Thema Islamismus in Deutschland beschäftigen. Was sagen die denn dazu?
5: Genau, ich habe gezielt auch mit Islamwissenschaftlern über diese Polarisierung gesprochen und da gibt es natürlich auch unterschiedliche Meinungen, aber zugleich immerhin auch einen gewissen Konsens, nämlich dass Alarmismus schon mal niemanden weiterbringt. Das hat mir zum Beispiel Matthias Rohe, der Rechts- und Islamwissenschaftler aus Nürnberg, erzählt.
3: Wir brauchen beides. Wir brauchen die Wachsamkeit, aber eben doch auch Besonnenheit und Faktenorientierung. Und dieses sich immer weiter hochdrehen und selbst halt so einen Markt für diese Dinge generieren, das führt uns nicht weiter.
5: Ja, also mein Eindruck ist, diese große Spaltung, die wir im öffentlichen Raum erleben und auch diesen Alarmismus, das findet man so in den seriös wissenschaftlichen Kreisen eigentlich nicht. Und das fand ich doch sehr beruhigend, denn klar ist ja, wir brauchen Lösungen, wir brauchen Handlungsmöglichkeiten, aber die entstehen eben eher nicht in einer Talkshow und auch nicht auf einem Podium in Berlin-Neukölln.
4: Luise Sammann, vielen Dank für diese Einschätzung und diese Analyse der öffentlichen Debatte rund um Islamismus und Islamismusprävention. Danke nach Berlin.

0: Wenn in den Kirchen neue Fälle von sexualisierter Gewalt bekannt werden, dann folgen heute in der Regel Reaktionen von oberster Ebene, von Bischöfen oder anderen Leitungspersonen. Sie versprechen dann Aufklärung und Prävention. Für den Alltag der Missbrauchsbetroffenen ändert sich durch solche Worte aber erstmal nichts. Auch so viele Jahre nach Bekanntwerden der ersten Missbrauchsskandale kritisieren Betroffene weiterhin, dass ihnen zu wenig zugehört werde, dass ihre Wünsche und Bedürfnisse im Aufarbeitungsprozess zu kurz kämen. Und zwar zum Beispiel auch mit Blick auf Gottesdienste. Denn der Besuch einer Messe oder eines Gottesdienstes kann bei Missbrauchsbetroffenen schmerzhafte Erinnerungen wachrufen an die Gewalt, die sie im Umfeld der Kirche erlebt haben. Betroffene fordern daher einen sensibleren Umgang, zum Beispiel mit bestimmten Gebeten oder Formulierungen, wie Andreas Roth berichtet.
1: Kirchen sind für viele Orte des Friedens, der Kraft. Für manche Menschen aber sind sie Orte der Zerstörung. Menschen, die im Kontext der Kirche sexualisierte Gewalt erleben mussten.
2: Wenn es in kirchlichen Räumen passiert, ist das der Geruch, dieser typische Gemeindegeruch des Gemeindesaals, was auslösen kann. Gesangbuchlieder, ja Bibelverse, die vielleicht der Täter auch benutzt hat, etwas auslösen können. Das Vaterunser mit seinem und wie wir vergeben unseren Schuldigern. Diese ganzen Sachen können Trigger sein.
1: Annette Buschmann begleitet seit vielen Jahren als Sozialpädagogin und Supervisorin Menschen, die sexualisierte Gewalt erlitten haben. Was ein Zwang zur Vergebung mit Betroffenen machen kann, das weiß die Chemnitzerin auch aus ihrem eigenen Leben.
2: Dass Vergebung oft genutzt wird, etwas zuzudecken. Und das ist unglaublich. Und ich kann mir auch nicht vorstellen, dass Jesus das gemeint hat. Das ist für mich tatsächlich was, eine Fortsetzung von was Missbräuchlichem.
1: Große Begriffe wie Gott und Liebe werden dann brüchig, erzählt Annette Buschmann, die in einer christlichen Familie aufwuchs, Kirchvorsteherin war und Mitarbeiterin der Diakonie.
2: Was heißt Gott ist Liebe, wenn er nicht eingegriffen hat, wenn er mich hat fallen lassen?
1: Deswegen wenden sich viele Missbrauchsbetroffene von der Kirche ab.
3: Ich weiß, dass weit über 90% nicht mehr zur Kirche gehören. Und ich denke, das ist nicht kompatibel. Unsere Erfahrung, unsere Gefühle und was so der herkömmliche Gottesdienst betrifft.
1: Frank Hartlich-Themel kennt aus seiner Arbeit im Betroffenenrat bei der unabhängigen Bundesbeauftragten gegen sexuellen Missbrauch viele Menschen, die aus der Kirche ausgetreten sind. Dem evangelischen Theologen aus dem Erzgebirge selbst ist seine Kirche fremder geworden und auch die Worte in ihr.
3: Das wird ja theologisch dann meistens verkürzt in dieser Formel, dass der Mensch Sünder ist und dass er der Vergebung und der Gnade Gottes bedarf. Wenn mir das also sonntags im Gottesdienst ständig gesagt wird, dann muss ich mich wirklich distanzieren. Ich denke, aus dem Missbrauch, das war für mich rückblickend also eine Art wie Selbsterniedrigung.
4: Ich denke insgesamt, dass wir als Kirche viel zu wenig darüber nachdenken, wie das, was wir sagen, was wir tun, zum Beispiel in Gottesdiensten, auf Menschen in ganz verschiedenen Lebenslagen wirken muss.
1: Beobachtet der Bischof der Evangelischen Landeskirche Sachsens, Tobias Bilz.
4: Ich erlebe aber immer wieder mal am Ausgang nach dem Gottesdienst, dass ich Rückmeldung bekomme, oft etwas verschlüsselt, indirekt, wo etwas, was mir ganz selbstverständlich und positiv ist, einen Schmerz ausgelöst hat. Die bleibende Herausforderung ist doch die, mit einer sensiblen Grundhaltung zu formulieren.
1: Dabei geht es nicht nur um Worte. Im Gottesdienst gibt es auch Momente von körperlicher Nähe, wenn die Pfarrerin beim Abendmahl den Kelch reicht, ein Pfarrer zum Segen den Kopf berührt, wenn man sich beim Friedensgruß die Hand schüttelt. Menschen, deren Grenzen verletzt wurden, können auch dies als übergriffig erleben, weiß der Landesbischof.
4: Mir ist sehr wichtig, dass wir in unseren evangelischen Gottesdiensten jederzeit auch klar haben, dass Menschen von sich selber her bestimmen können, wie viel Nähe sie zulassen wollen und wie viel eben nicht. Das heißt, die Gesamtatmosphäre muss hier stark von Freiheit auch geprägt sein und nicht davon, dass man jetzt sich in ein Ritual hineingezwungen fühlt.
1: Wie ein sensibler Gottesdienst eine sensible Kirche aussehen kann, das ist nicht immer leicht zu sagen. Zu unterschiedlich sind die Erfahrungen von Betroffenen. Das weiß auch Annette Buschmann aus ihrer Arbeit als Beraterin und aus ihrem eigenen Leben. Etwa wenn es um das Bild Gottes als Vater geht.
2: Für mich war es tatsächlich leichter und auch wie eine Erlösung, auch weibliche Gottesbilder zu suchen. Inzwischen auch beides. Andere sagen, nee, mach mir das nicht kaputt. Mach mir nicht Gott als Vater kaputt, wenn er schon keinen Vater hatte, der mich geliebt hat. Wenn ich einen Vater hatte, der missbräuchlich mit mir umgegangen ist, dann ist es wichtig, dass ich wenigstens zu Gott beten kann.
1: Schwere, erdrückende Begriffe aufspringen, das kann auch die Poesie, das Finden einer eigenen Sprache, jenseits der Formeln und Dogmen. Annette Buschmann wünscht sich, dass die Kirche dieses schon in der Bibel angelegte Erbe neu entdeckt. Über Trauma, Poesie und Gottessuche hat sie ein Buch veröffentlicht. Unsagbare Worte, heißt es.
2: Ich habe es mal in einem Text so geschrieben. Meine Bitte um Schutz habe ich geweint in Gottes Erinnerung, als sie vorbeikam im Morgengrauen. Also so ein Bild, das ich für mich gefunden hatte, auch in einer schweren Krise.
3: Mit dem eigenen Leben irgendwie versöhnt zu sein. Mit den Vorläufigkeiten der eigenen Erkenntnis, der Vorläufigkeiten des Glücks, auch der Vorläufigkeiten der Deutungen, der Sinnhaftigkeit meines Lebens umzugehen.
1: So hat der Betroffene und Theologe Frank Hartlich-Themel das Wort Versöhnung für sich neu gefüllt.
3: Und das Bruchstückhafte, dieses Fragmentarische anzunehmen.
1: Frank Hartlich-Themel war selbst lange Pfarrer. Er weiß, wie schwer es ist, in Predigten und Seelsorge wirklich offen zu sein für die Fragen und Wunden des Gegenübers.
3: Ich muss auch sagen, ich war auch eher auf Antworten gepolt. Auch auf Zuhören, aber im Zuhören habe ich mir schon überlegt, wie man darauf antworten könnte.
4: Ich denke, dass wir eine solche Haltung von Offenheit brauchen, in der Verkündigung, aber auch im Zuhören, um überhaupt noch möglich zu machen, dass sich etwas ereignet, was nicht schon eingespurt ist.
1: Das ist auch für den sächsischen Landesbischof Tobias Bilz eine Lehre aus den Gesprächen mit Betroffenen sexualisierter Gewalt. Für viele von ihnen ist jede Brücke zur Kirche zerbrochen und auch ihre Beziehung zu Gott. Andere aber, wie Annette Buschmann, suchen gerade deshalb Hilfe am Kreuz.
2: Warum trotzdem noch Gott? Ich würde sagen, warum nicht gerade dann Gott? Warum nicht gerade der Glauben an Jesus Christus, der selbst Gewaltopfer war? Das ist ja die große Hoffnung. Die große Hoffnung des Glaubens, Gott ist in unserem Leid präsent, weil er es durch Jesus Christus, durch seinen Sohn auch erlebt hat. Ja, wo anders sollte ich zu Hause sein?
1: Annette Buschmann ist weiter in der evangelischen Kirche zu Hause, engagiert sich in ihr, wie auch in der ökumenischen Initiative Gottessuche, in der sich Christinnen und Christen nach Gewalterfahrungen zusammengefunden haben. Sie träumt von einem Gottesdienst ohne Zwang zur Vergebung im Vaterunser, ohne Übergriffigkeit.
2: Beim Gottesdienst vorm Vaterunser wünschte ich mir eine Triggermeldung, also eine Triggerwarnung, wie wir sie sonst woanders auch haben, zu sagen, ja, wir beten jetzt dieses Gebet und wir wissen, es kann Menschen gerade auch zu schaffen machen. Wir sprechen es trotzdem, laden alle ein und sonst beten sie doch für sich das, was für sie gerade hilfreich ist, oder sprechen sie uns hinterher an. Einfach damit bewusst umzugehen, dass es auch eine Zumutung sein kann.
0: Eine Triggerwarnung vor dem Vaterunser und insgesamt sensiblere Gottesdienste, das wünschen sich Menschen, die im kirchlichen Kontext sexualisierte Gewalt erlebt haben. Das war ein Beitrag von Andreas Roth.

0: Das Konzept von Heimat und einem festen Zuhause ist ein ziemlich junges Konzept, jedenfalls wenn man sich die Menschheitsgeschichte als Ganzes anschaut. Die längste Zeit haben wir Menschen als Jäger und Sammler gelebt, als umherziehende Nomaden. Und erst vor ein paar tausend Jahren wurden die Menschen dann sesshaft. In Südserbien haben Archäologen vor einigen Jahren die Überreste eines 8000 Jahre alten Dorfes gefunden, vermutlich eines der ältesten Dörfer in Europa. Die Funde dort zeigen, wie diese ersten sesshaften Menschen damals gelebt haben und auch, an was sie geglaubt haben. Mit der Sesshaftwerdung hat sich in der Jungsteinzeit nämlich nicht nur der Alltag, sondern auch die Spiritualität der Menschen stark verändert. Lucia Steinwender war für uns in Serbien an der Ausgrabungsstätte.
1: Okay.
2: Es ist ein warmer Junivormittag im Süden Serbiens. Inmitten von grünen Hügeln liegt das 250-Einwohner-Dorf Prekop Celica. Ein Dorf wie jedes andere. Wäre da nicht ein aufsehenerregender Fund? Archäologen haben hier die Überreste eines 8000 Jahre alten Hauses entdeckt.
3: So, this is the southeastern wall of the structure of the building. Which is this, you can see post holes, this one. It's used to hold the wooden posts.
2: Darko Stojanovski zeigt auf runde Vertiefungen im Boden. Löcher, in denen einst Holzpfosten die Wände eines Hauses trugen. Stojanovski, in braunem T-Shirt und Strohhut, ist Teil des internationalen Archäologenteams, das hier die neolithische Siedlung Svinjaritschka Čuka ausgräbt.
3: When you see a house, you start inevitably wondering what's happening in this corner, where did people live, where did they prepare their food, if they were preparing food, where they were storing.
2: Die Forscher konnten bereits einiges über das Leben in der jungsteinzeitlichen Siedlung herausfinden. Zum Beispiel, wo die Menschen damals ihr Essen zubereitet und gelagert haben. Vorratshaltung, Ackerbau und Viehzucht. All das brachte erst die sogenannte Neolithische Revolution. Nach etwa 300.000 Jahren als Jäger und Sammler entwickelten sich die Menschen in der Jungsteinzeit zu Bauern. Sie wurden sesshaft. Begonnen hat diese Entwicklung etwa 9500 vor Christus im fruchtbaren Halbmond. Über den Balkan erreichte die sesshafte Lebensweise etwa 5500 vor Christus auch Mitteleuropa. Svinjaritschka Čuka in Südserbien gehört zu den ersten Dörfern Europas. In diesen neuen Gesellschaften veränderten sich nicht nur Ernährung und Wirtschaftsweise, sondern auch Riten und spirituelle Praktiken.
4: Wir wissen tatsächlich eine ganze Menge über diese sehr lange zurückliegenden Gesellschaften, wenn es um Glaubenswelten, Rituale und Praktiken geht.
2: Barbara Horresch ist wissenschaftliche Direktorin des Österreichischen Archäologischen Instituts. Sie leitet die Ausgrabung.
4: Wir wissen, dass es Praktiken gibt, dass bestimmte Objekte, die eine besondere Bedeutung für die Gruppe hatten, auch bewusst deponiert wurden in einer Gemeinschaft und dort sozusagen rituell niedergelegt wurden. Das ist ein absolutes gängiges Ritual in fast allen neolithischen Siedlungen. Und das kann alles Mögliche umfassen, von Steingeräten und Beilen, die deponiert wurden, bis hin zu Figurinen oder Fragmenten von Figurinen.
2: Figurinen sind kleine Skulpturen aus gebranntem Ton. Sie waren im Neolithikum sehr verbreitet. Etwa 40.000 Figurinen wurden in südosteuropäischen Siedlungen gefunden. 160 allein in Svinjaritschka Čuka.
4: Eine haben wir hier. Die haben wir tatsächlich letztes Jahr am allerletzten Grabungstag ausgegraben.
2: Die kleine Tonfigur in Barbara Horreschs Handfläche stellt ein eigenartiges Mischwesen dar. Schmale Augen und eine schnabelartige Nase erinnern an einen Vogel. Der Körper hingegen an einen Mensch mit ausladendem Gesäß- und Hüftbereich. Die Figur befand sich an einer Schlüsselstelle des neolithischen Dorfes.
4: Und zwar bei der Anlage des zentralen Vorratssilos im großen Pionierhaus der Siedlung in Svinjaritschka Čuka. Und da ist diese Vogelfrau deponiert worden und sollte vermutlich auch diese große kommunale Anlage wahrscheinlich beschützen.
2: Solche Abbildungen von Mischwesen, halb Mensch, halb Tier, seien im Neolithikum bis hin zur Bronzezeit noch weit verbreitet gewesen, sagt Harald Meller, Landesarchäologe von Sachsen-Anhalt.
5: Das hat noch was aus dem Animismus. Das hat noch etwas aus diesem Jägerischen.
2: Animismus heißt, Die mittelsteinzeitlichen Jäger- und Sammlergesellschaften vor der neolithischen Revolution glaubten nicht an einen jenseitigen Gott, sondern an eine beseelte Natur.
5: Die Welt ist im Ansatz animistisch, weil es um Tiere geht, weil es um Natur geht. Aber im Neolithikum gibt es einen dramatischen Bruch hin zu Göttern und gibt es einen dramatischen Bruch hin, gibt es den Jenseitsglauben, Bestattungen, die gibt es vorher auch. Aber vor allem, es gibt diesen Götterglauben.
2: Mehr und mehr beginnen die Vorstellungen von Göttern dem Ebenbild der Menschen zu ähneln.
5: Im fortgeschrittenen Neolithikum haben sie zum Beispiel Männer, die zu Göttern werden. Es gibt plötzlich Kriegergräber und Männer, die sich als Krieger darstellen, auf Steinstelen, die sie auf ihre Gräber stellen, für die Hügelgräber. Und das ist natürlich eine Entwicklung hin zum Heldentum und diese Helden wären dann auch wieder Götter.
2: Die Archäologie liefere eine zentrale Erkenntnis für die Religionswissenschaft, meint Harald Meller.
5: Feuerbach, der Religionstheoretiker, hat mal gesagt, die Götter entsprechen sozusagen den Lebensumständen. Also wenn man in einem diktatorischen Stadtstaat lebt, dann ist ein väterlicher Gott, zentraler, einzelner Gott, das Typische. Wenn man sich heutige Jäger und Sammler anschaut, die noch wo leben, dann sieht man, dass die allermeisten von denen eben Animisten sind.
2: Im Laufe des Neolithikums haben sich also erste Vorstellungen vom Jenseits entwickelt. Und von einem Gott, der mehr und mehr dem Menschen ähnelt. Die Vogelfrau in der frühneolithischen Siedlung Svinjaritschka-Tschuka war wohl ein erster Schritt in diese Richtung.
6: Ausgrabungen in Serbien verraten, woran Menschen in der Jungsteinzeit glaubten. Ein Beitrag aus unserer Sendung Tag für Tag war das.

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1: Zwei Uhr, die Nachrichten. Der Zugverkehr der Deutschen Bahn ist am späten Abend wegen eines technischen Problems vorübergehend bundesweit eingestellt worden. Wie das Unternehmen mitteilte, war das digitale Funksystem gestört. Gegen 1 Uhr gab die Bahn Entwarnung. Man habe das Problem identifizieren und lösen können. Seither laufe der Schienenverkehr Schritt für Schritt wieder an. In der Folge müsse weiter mit Verspätungen gerechnet werden. Genauere Informationen zur Ursache gab es zunächst nicht. Zunächst waren alle Züge des Regional- und Fernverkehrs vorläufig an den Bahnhöfen mit der Begründung zurückgehalten worden, dass wegen der Kommunikationsstörung keine sichere Weiterfahrt gewährleistet werden können. Aus vielen Großstädten war zudem der Ausfall des S-Bahn-Verkehrs gemeldet worden. Auch private Bahnanbieter waren von der Störung betroffen, ebenso der Güterverkehr. Bundesverkehrsminister Schnieder hat die Einigung der Koalition auf beschleunigte Bahn- und Straßenbauprojekte als Paradigmenwechsel bezeichnet. Der Gesetzentwurf zeige, wie groß der gemeinsame Wille sei, Planungs- und Genehmigungsverfahren spürbar zu beschleunigen, sagte der CDU-Politiker in Berlin. Dies sei dringend